0: Mann oder Frau?
1: Mann.
0: Echt? Habe ich dich falsch eingeschätzt? Dachte, du stehst auf Frauen. Männliches Arschloch also. Dann geh feiern, lenk dich ab, tanz ein bisschen, trink was.
2: Sagt die Expertin.
0: Vielleicht.
2: Wie lang war denn deine längste Beziehung?
0: 10 Jahre.
2: Wow.
0: Dabei war ich aber der Arsch.
2: Wie hieß sie?
0: Ist lange her.
2: Das ist ein sehr besonderer Name. Wenn es dich immer noch verfolgt, ist es wahrscheinlich noch nicht lang genug her.
0: Ja, manches bleibt halt für immer. Muss mal arbeiten, ist viel los.
2: Ich habe dich auch falsch eingeschätzt. Du bist gar nicht so tough, wie ich dachte.
0: Ich nehm's nur als Kompliment.
3: Was genau wird das hier?
0: Hättest du jetzt eine Sekunde gewartet, hättest du gesehen, wie ich zurück zur Bar gehe.
3: Ja, klar.
0: Wir sehen uns nach Gomera, okay?
2: Klar.
0: Also, falls es noch stattfindet.
4: Jana, warte!

0: Sophie?
1: Hi.
2: Schon auf dem Heimweg? Probier mal. Rebeccas Geheimrezept. Deiner Ex-Chefin.
3: Schade, dass du gekündigt hast.
4: Ja, weil dein scheiß Vertrag. Du sollst lieber eine Bar aufmachen.
2: Wir gehen noch was trinken. Kommst du mit?
0: Yes. Du bist dabei.

0: Guten Morgen. Geschlafen?
1: Wieso grinst du nur so?
0: Ich freue mich, weil du Spaß hattest.
1: Du freust dich also, dass deine Tochter jede Menge Nervengift getrunken hat und jetzt total verkatert ist?
0: Ganz genau.
1: Super. Hey, Caro. Tut mir leid wegen gestern. Ich war schräg drauf. Ich hoffe, ich habe nicht für den totalen Beziehungsstress gesorgt. Anyway, viel Spaß auf La Gomera und also wenn du jemanden brauchst, der deine Pflanzen gießt oder ein Haustier füttert oder so, ich hätte Zeit. Ciao.
0: Und du glaubst, dass du ein Tagebuch findest? Mit einem Geständnis drin?
1: Wohl kaum, aber vielleicht ein Tankbeleg oder eine Quittung aus dem Café bei uns in der Nähe.
0: Das hat sie ganz bestimmt mit nach Teneriffa genommen. Um sich selbst zu belasten, falls doch mal die Polizei auftaucht.
1: Ja, was weiß ich denn? Was soll ich sonst machen? In 3 Monaten verjährt dein Fall, dann war's das, dann hat sie gewonnen. Oh, ich hab so Durst.
2: Na, bist ja schon wach.
1: Ja, wieso nicht?
2: So betrunken, wie du gestern warst.
1: Was? Woher weißt du das?
2: Du bist ja lustig. Du hast mir mitten in der Nacht auf die Mailbox gequatscht.
1: Oh Gott, tut mir leid.
2: Ich denke, du hast von einer Rike Schubert geredet. Du hast nämlich ziemlich gelallt.
1: Ha.
2: Du weißt, ich kann dir nichts sagen ohne Antrag auf Akteneinsicht.
1: Ja, aber weißt du, es dauert sonst furchtbar lang.
2: Also, in Deutschland hat sie eine weiße Weste. Mit 17 hat sie mal was Kleines geklaut, aber nicht der Rede wert.
1: Okay. Und ihre Schwester? Eine Mathilda Schubert?
2: Schwester? Nee, ich finde nichts zu einer Mathilda Schubert, aber bei dem Diebstahl mit 17, da war eine Mathilda Hause dabei. Und die hat einiges auf dem Kerbholz.
1: Erzähl.

0: Die Schicht geht erst in 3 Stunden los.
1: Wir müssen reden. War scheiße gestern.
0: Stimmt.
1: Das mit der Therapie hätte ich nicht sagen sollen. Es tut mir leid. Ich war heute Morgen übrigens auf dem Schrottplatz.
0: Du wolltest dich verschrotten lassen?
1: Kann's schon witzig sein. Hey.
0: Das ist der Unfallwagen.
1: Das war er mal. In einem früheren Leben.
0: Wie hast du den gefunden?
1: Na, so viele Schrottplätze gibt's hier in der Gegend nicht.
0: Schade, dass das schon eingewürfelt ist. Blutspuren finden wir jetzt keine mehr.
1: Brauchen wir auch nicht. Der Schrotthändler hat den Fischer identifiziert.
2: Hey. Kannst du mir kurz helfen? Ich krieg die Fässer nicht allein in den Weinkeller. Und Toni sollte längst hier sein.
1: Claro, voy contigo. Hilfst du mit? Und danach starten wir den Fischern einen Besuch ab.
0: Gern. Cool. Aber ich muss jetzt schon in die Stadt. Kannst du mir sagen, wo die Bushaltestelle ist?
1: Gibt keine. Aber du kannst meinen Roller nehmen, der steht da. Schlüssel steckt.
0: In Ordnung. Ich verzeihe dir.
1: Wir treffen uns um 2 am Fischerhafen. In Uniform.
0: Nice.

0: Nettes Boot.
1: Was machen Sie denn hier?
0: Wer ist das?
1: Polizistin. Und Sie sind?
0: Mathilda. Hauser.
1: Ach so, auf Ihrer Website steht, Sie sind Geschwister. Und dass Sie die Pension von Ihrer Mutter geerbt haben?
0: Ja.
1: Wieso der andere Nachname?
0: Wieso die ganzen Fragen?
1: Gibt es Neuigkeiten?
0: Ja.
1: Ist der Halter des anderen Wagens verletzt?
0: Wie es aussieht, haben Sie Glück gehabt. Aber hat er Anzeige gegen mich erstattet?
1: Noch nicht.
2: Warum sind Sie hier?
0: Es lag auf dem Weg.
2: Nein. Sie sind hier, weil der Fall geschlossen wurde und Ihnen das nicht passt.
0: Warum ist denn Ihre Schwester vorbestraft?
2: Mathilda ist nicht vorbestraft.
0: Können Sie auch so machen, dass ich einen offiziellen Antrag auf Akteneinsicht stelle. Dann erfahren wir es so.
2: Mathilda hat mit dem Fall nichts zu tun, also bekommen Sie auch keine Akteneinsicht. Wenn Sie noch Fragen an mich haben, bestellen Sie mich gerne aufs Revier.
0: Das Opfer wird aussagen. Wenn Sie im Wagen saßen, dann werden Sie sich vor Gericht verantworten.

0: auch nicht mehr das Fossalien.
1: Na, dann schauen wir uns das doch mal an. Moment, da haben wir es ja.
0: Soll es mein Auto sein?
1: Was davon übrig ist.
0: Dann hat der Dieb ihn wohl kaputt machen lassen, ja?
1: Das Lustige ist nur, dass der Dieb genauso aussieht wie Sie. Zumindest das sagt der Schrotthändler.
0: Spannender Zufall.
1: Hören Sie auf mit der Nummer. Sie haben 2 Vorstrafen wegen Dealerei.
2: Alles in Ordnung? Wollen Sie sich lieber hinsetzen?
0: Ja, vielleicht ich gehe ja besser.
1: Nix da. Ich sage Ihnen jetzt, was passiert ist. Sie verticken Drogen, weil Sie mit der Fischerei nicht über die Runden kommen. Blöd nur, dass Sie ausgerechnet welche dabei hatten, als Sie in den Unfall verwickelt wurden. Hm? Eine dritte Anzeige können Sie sich nämlich nicht leisten.
0: Das können Sie nicht beweisen.
2: Man kann auch einen Autowürfel auf Spuren untersuchen lassen. Es gibt ja auch noch den Kutter.
0: Da werden Sie nichts finden.
2: Ha, pass auf! Wo ist ein Krankenwagen?
3: Z62 a todas las unidades, una ambulancia, por favor, aquí al puerto.
4: Entendido, ambulancia en camino, empezar con asistencia primaria.
2: Er hätte viel früher operiert werden müssen.
1: Hirnblutung erkennt man oft erst, wenn es fast zu spät ist.
2: Hätte man aber früher erkannt, wenn er gleich ins Krankenhaus gegangen wäre.
1: Ja, ich schätze, jetzt haben wir einen Fall.

0: Vale, muy bien. Hasta mañana. Die UDIKO kommt morgen früh um 11 Uhr.
1: Okay, aber wir werden das Verhör leiten.
0: Normalerweise nicht, nein.
1: Enzo, das ist egal. Wir müssen das selber machen.
2: Dime. De acuerdo, gracias. Mantenedme informado. Es gab Komplikationen. Sie mussten den Fischer ins künstliche Koma legen.

0: Wer ist Caro Lüttich?
1: Was?
0: Du hast Caro Lüttich in unser Strafregister eingegeben.
1: Hab ich nicht, nee.
0: Sophie, du weißt schon, dass unsere Computer miteinander verbunden sind.
1: Ja, klar. Sorry, es war privat. Es kommt nicht wieder vor.
0: Ja, und wer ist das?
1: Niemand.

0: bin morgen bei einem Freund auf einer Party eingeladen. Lust mitzukommen? Da lernt man Leute kennen, die man nicht erst durchs Strafregister jagen muss.
1: Mal sehen, vielleicht. Danke.
0: Sophie, du weißt schon, dass du hier nicht alleine bist.
1: Danke fürs Heimfahren.

0: Wenn sie schnell ausgeht, bedeutet es, dass sein Geist Ruhe gefunden hat.
1: Schöner Brauch.
0: Hm. Anna hat eine Kerze für ihre Mutter angezündet. Da habe ich mir gedacht, kann ihr nicht schaden.
1: Hast du auch jemanden verloren? Oh Gott, aber nicht dein...
0: Mein was?
1: Also, ich meine, weil du bei dem Plüschaffen im Auto so komisch...
0: Nein, mein Sohn ist doch nicht tot.
1: Was?
0: Nein.
1: Gut.
0: Nein. Die Kerze ist für deinen Vater. Das war die falsche. Lass das nicht Anna sehen, die versteht ja keinen Spaß bei dem Brauch. Und eine Kerze mit der anderen anzünden bringt Unglück.
1: Was, zündest du auch eine Kerze für meinen Vater an?
0: Ja, du musst ja auch keine anzünden für deinen Papa, aber das ist meine. Also Finger weg. Wie war dein Vater so?
1: Lustiger als ich.
0: Ja, das finde ich jetzt nicht so schwierig.
1: Hat irgendwie immer bei allem das Schöne gesehen. Also, wenn es zum Beispiel geregnet hat, dann sind wir mit Badesachen in den Garten, um zu duschen. Solche Sachen.
0: So, jetzt verstehe ich, warum du Regen so magst. Und deine Mutter?
1: Hab ich nie kennengelernt.
0: Oh.
1: Ich weiß nicht, was du denkst. Muss jetzt nicht noch eine Kerze anzünden.

0: Joggen um 6, das ist sogar für dich früh. Was ist los?
1: Will nicht drüber reden.
0: Dann hör auf dein Bauchgefühl.
1: Dann würde ich jetzt nach La Gomera fahren.
0: Nein, ich meine eigentlich den anderen Fall.
1: Dann müsste ich die Schwester verhaften. Es geht aber nicht, solange Rieke Schubert die Schuld auf sich nimmt.
0: Aber wenn Rieke Schubert gar nicht im Auto saß, dann muss sie ja zum Unfallzeitpunkt woanders gewesen sein.

0: Ja, Sophie, was ist los?
1: Was?
0: Ich bin gleich da. Also, wenn Sie nicht im Wagen saßen, sollten Sie uns das jetzt sagen, Frau Schubert?
2: Ich saß im Wagen. Ihre Nachbarin hat Sie gesehen. Sie saßen zur Tatzeit auf Ihrer Terrasse mit Ihrem Tablet.
3: Sie ist nicht mehr die Jüngste. Wahrscheinlich hat sie mich verwechselt mit meiner Schwester.
2: Sind Sie sicher, dass Sie bei Ihrer Aussage bleiben wollen?
3: Ja.
4: Nein.
3: Was machst du hier?
4: Ich saß im Wagen. Nicht Rieke.
3: Halt deine Klappe, Mathilda. Sie lügt.
4: Ich lüge nicht.
3: Was machst du?
4: Genau vor einem Jahr ist Riekes Mutter gestorben. Aber sie war auch meine Mutter. Sie hat mich aufgenommen, als es bei mir zu Hause zu schlimm wurde. Als der Unfall passiert ist, kam ich gerade vom Friedhof. Dieser scheiß Dia de los Muertos. Die Leute haben an den Gräbern gesungen und Wein getrunken. Ich weiß nicht, wie viel ich getrunken habe, aber
3: bitte glauben Sie ihr kein Wort. Ich hab dich abgeholt. Und ich hab dich nach Hause gebracht. Ich saß am Steuer.
4: Hör auf. Rieke, ich bin schuld. Du kannst die Schuld nicht auf dich nehmen, das lasse ich nicht zu.
3: Ich schaff das.
5: Ich dachte, ich würde mich freuen, wenn wir den Täter haben. Jetzt ist mir einfach nur noch schlecht.
0: Ja, aber du hattest recht. Gut, dass du dran geblieben bist. Ob die Schwester jetzt ins Gefängnis muss oder nicht, liegt nicht in unserer Hand.
5: Kannst du noch mal im Krankenhaus anrufen? Die hätten sich längst melden sollen.
6: Das wisst ihr doch gar nicht. Die Mann ist seit 2 Stunden über die Hügel.
0: Was?
5: Wie, er ist tot?
6: Nein. Wie sagt man auf Deutsch? Er hat überlebt.
0: Über den Berg, Enzo. Über den Berg.
5: Oh Gott. Oh Gott.
6: Ihr werdet eine schöne Paar.
0: Ja, wir haben übrigens Neuigkeiten, was den Fall betrifft.
6: Ein Alleinegang. Schon wieder.
5: Ja, aber dafür haben wir den Fall gelöst. Und wenn du jetzt jemanden anmeckern möchtest, dann diesmal bitte mich.
6: ¿Qué es lo que pasa con esta tía? No la comprendo.

0: shit. Peru löst dich jetzt in Luft auf.
1: Glaubst du wohl nicht an so einen Hokuspokus?
2: Sophie?

0: Und jetzt leg dich hin.
1: Was? Dann frisst er mich.
0: Vertrau mir. Na also, geht doch.
1: Toll.
0: Gut. Gut.
1: Ja, komm, ich helfe dir. Dorian?
0: Danke.
1: Okay.
2: Hola. Mi amor! Qué guapa eres!
1: Was macht Enzo hier?
0: Ist mein Opa. Wusstest du nicht?
1: Wie, dann ist es dein...
2: Mein Onkel.
1: Deshalb ist er so streng zu dir?
3: Ist er?
0: Was machen die in der Küche?
3: Ja, venga, vamos. Ven, ven, komm, komm.
0: Seit wann trinken die Wein zusammen?
1: Wieso denn nicht?
0: Weil sie sich sonst immer streiten, wenn sie sich sehen.

0: Sag mal, sind die beiden wieder zusammen?
1: Meine Eltern? Im Leben nicht.
2: Okay, jetzt wird's echt schräg.
3: Ich geh da jetzt rein.
0: Boah, voll fies. Ich komm mit.
2: Ich auch.
3: Hast du Lust, dir deine vier Pfoten zu vertreten?
2: Okay, komm.

0: Hallo, Gitta.
1: Hey, Merle.
0: Hallo, Herr Huck.
2: Ah, hallo.
0: Wie geht's Ihnen heute?
2: Danke.

0: glaub mir, es ist besser so. Für uns alle. Hm? Mhm. Und uns kann sowieso nichts trennen. Okay?
1: Okay.
2: Morgen!
3: Morgen!
2: Hey, Papa!
4: Hi, Stefan!
2: In welchem Schwarzwaldverein willst du diesmal den ersten Preis machen?
4: Machen wir genauso. Was ist heute für ein Tag, Stefan?

0: Kurt, ich bitte dich, traktier ihn nicht so. Er ist jung, er soll das Leben genießen. Sieht toll aus.
1: Da hörst du es, Papa.
0: Wie viel wolltest du?
1: 100 Euro?
2: Danke, Oma. Mua.
1: Ich bin weg. Ciao, ciao. Ciao.
3: Du sollst ihn nicht immer so verwöhnen, du.
1: Hey, Opa.
0: Ich hab nur den einen Enkel. Ich verwöhne ihn so viel ich will. Albert, du tropfst.
3: Wer war das?
0: Dein Enkel. Hermann!
4: Ja?
0: Bitte!
3: Danke.
0: Also wirklich, das geht nicht so. Wir sind ein Hotel und keine Fischhandlung.
3: Seit wann habe ich einen Enkel?
5: Seit 21 Jahren, Vater. Hermann, seien Sie so lieb und rufen drüben noch mal an. Ich mag jetzt auch nicht mehr länger warten.
0: Komm, Albert. Wir gehen.
5: Hm? Unser lieber Sohn meinte gerade, wir seien echt die Herren.
6: Ich finde, wir sind zwei sehr vernünftige Menschen, die sehr erwachsen mit der Situation umgehen. Dafür bewundere ich uns. Besonders mich. Außerdem liebe ich Rituale.
5: Ich finde, dass du ziemlich locker mit der Situation umgehst. Wahrscheinlich hat Stefan am Ende doch recht.
6: Und schließlich haben wir auch noch eine Menge zu besprechen, Kurt.
7: Ich mach das traurig.
6: Was? Dass unsere Ehe in die Brüche gegangen ist?
7: Nein. Dass ich dich nicht davon abhalten konnte, auszuziehen.
6: Ich brauch einfach mal Abstand nach allem, was passiert ist.
5: Und unser Hotel?
6: Das hättest du dir vor deiner Affäre überlegen sollen.
5: Veronika, es ist aus mit Conny. Wie oft soll ich das noch beteuern?
6: Darum geht's ja auch gar nicht. Wir haben uns auseinandergelebt. Vorher schon. Darum geht's.
5: Und die Kinder?
6: Ach Gott, Merle ist 17, Stefan 21. Die kommen mit klaren Verhältnissen viel besser zurecht, als wenn wir immer streiten. Außerdem wohne ich in der Nähe. Ich bin immer da, wenn ihr mich braucht. Glaub nicht, dass mir das alles so leicht fällt.
5: Ja. Ich weiß doch, als wir das eingebuddelt haben zu deinem 30. Geburtstag.
6: Ja, es war mal eine nette Idee von dir.
5: Und wie lange ich auf unseren guten Bürgermeister einreden musste. Wenn das jeder macht, Kurt. Es macht aber nicht jeder, Christian.
7: Und 500 Mark. Und zwei Kisten Weißwurst.
6: Ja.
5: Unschuldig, ja.

0: schon gut.
1: Hier nur zum Schwarzwaldhof. Auch hier für alle Zeit der Welt.
0: Kein Problem. Scharf müsste man sein.
2: Ich habe jedenfalls keine Lust mehr, mich über deine Stiefmutter aufzuregen.
3: Sie kann eine Nervensäge sein, das ist ja richtig. Ihr habt euch aber auch immer über diese Kleinigkeiten auch gerieben.
2: Nee, dein Vater hat mir beigebracht, in der Hotellerie gibt es keine Kleinigkeiten. Es geht immer um Detailarbeit.

0: Aber wie kann man darüber streiten, ob es Betthupferl gibt?
1: Doch gar nicht ums Betthupferl. Es geht um ihre Machtspiele. Mir ist doch keine Gelegenheit, außer mir zu zeigen, was sie von mir hält. Am liebsten wäre sie mich los.
2: Ich hab grad Hilfe!
3: Was ist?
2: Ich hab...

0: Ich hab dich gut.
1: Ich hab keine Angst!
0: Gott, nein! Nein!
1: Ich hab keine Angst hier!

0: Alles in Ordnung?
1: Haben Sie ein Handy?
0: Was ist denn passiert?
1: Mein Mann ist abgestürzt.

0: Du musst was essen, Stefan.
1: Ich hab keinen Hunger.
2: Wir erinnern uns, Zigaretten sind Gift.
1: Ey, Oma.
2: Ich will nicht noch jemanden verlieren.
1: Du bist so hammerhart.
2: Tja, das Leben macht einen so. Die Leute sagen immer, die Zeit heilt alle Wunden, aber das stimmt nicht. Die Wunden bleiben. Aber man lernt damit zu leben.

0: gesagt. Wenn Sie für die Reinigung aller Zimmer plus Apartments von 6.30 Uhr bis 16 Uhr Zeit haben, sind das exakt 20 Minuten pro Zimmer.
1: So genau habe ich das noch nie nachgerechnet.
0: Und Sie reinigen, waschen, plätten alles selber hier im Haus?
1: Ja.
2: Aha. Immerhin hat Frau Görwisch genug Zeit, noch ein Schwätzle abzuhalten.
0: Entschuldigung, ich wollte Sie nicht aufhalten, Frau Görwisch. Herr Huck, ich wollte eigentlich sowieso noch mal in den Ort. Ist ja so schönes Wetter heute.
2: Ja, dann wünsche ich recht viel Vergnügen, Herr Glas.
1: Das ist ein komischer Vogel. Ich meine, er sieht ganz gut aus. Aber trotzdem.
2: Warum denn? Ich finde ihn eigentlich ganz nett.
1: Der quatscht mit jedem. Fragt einen Loch im Bauch. Das kommt mir vor, spioniert er herum.
2: Gita, deine Fantasie möchte ich haben.
1: Was passiert mit dem Kasten? Mit uns?
3: Hermann, ich bin in ungefähr 2 Stunden wieder da. Hm.
2: Neuer Besitzer braucht auch Fachpersonal.
4: Ja? Oh Mann, wie oft soll ich es dir noch sagen? Ja, du kriegst dein Geld. Ja, weil ich die Scheißdinger vielleicht noch nicht verkauft bekommen habe. Ja, natürlich. Alter, damit du es mir endlich glaubst. Ich stehe gerade vor der fucking Kanzlei von unserem Notar, wo just in diesem Moment das Testament von meinem Vater verlesen wird. Okay? Mann, natürlich erbe ich was.
5: Und schließlich fünftens, mein Sohn Stefan Hofer. Wohnhaft, das ist bekannt.
4: Morgen. Ich bin einen Tick zu spät. Morgen, Herr Dr. Kreuzer. Machen Sie ruhig weiter.
1: Du kommst gerade im richtigen Moment.
6: Nein, er kommt zu spät.
5: Wir sind beim letzten Punkt angekommen, was den Privatnachlass angeht. Bei Ihnen, Herr Hofer. Sie erben, ich lese einfach weiter, Vermächtnis zugunsten Stefan Hofer. Mein Sohn erhält als Vermächtnis meinen PKW und meine Segeljolle. Des Weiteren meinen Siegelring und aus meinem Privatbesitz ein Aktienpaket im Wert von €20.000. Sofern er seine Ausbildung zum Hotelkaufmann auf der Hotelfachschule erfolgreich absolviert hat und in unserem Familienbetrieb verantwortungsvoll mitarbeitet. Dazu Fragen?
4: Mhm. Mal angenommen, ich schließe die Ausbildung nicht ab und ich steige auch nicht in den Familienbetrieb mit ein, dann...
5: Ersatzlos.
4: Ersatzlos.
5: Dann wird das gestrichen, dann kriegen Sie nichts.
7: Was ist mit dem Hotel?
5: Nun, schließlich kommen wir zum geschäftlichen Nachlass. Das ist die Sache relativ einfach. 49% am Schwarzwaldhof gehören ja Ihnen und Ihrem Mann.
7: Herr Dr. Kreuzer, das wissen wir. Und daran ändert sich ja wohl auch nichts.
5: Nun, nur indestofern, als die 51% Ihres Stiefsohns, also die bisherige Mehrheit, sich folgendermaßen aufteilen. Die Hälfte, also 25,5%, erben Sie, Frau Hofer. Die andere Hälfte, je 12,75%, gehen zu gleichen Teilen an die gemeinsamen Kinder, an Stefan und an Merle. Merles Anteil steht unter Ihrer Verwaltung bis zur Volljährigkeit Ihrer Tochter. Abschrift bekommen Sie. Das war's.
7: Heißt das, mein Mann, sein leiblicher Vater und ich, wir erben nichts vom Hotel?
5: Sie bleiben Minderheitsbeteiligte. So steht es geschrieben, gnädige Frau.
7: Aha. Da haben wir ja ganz neue Verhältnisse.
8: Wieso bist du überrascht, Dora? Glaubst du, Kurt hätte dir das Hotel überlassen?
7: Das letzte Testament schreibt das Leben, Veronika. Komm, Albert.
4: Tschüss, Opa.
8: Das war ja wieder typisch, Dora.
4: Jetzt lass doch mal Oma in Frieden. Sie trauert doch auch nur.
9: Lass die Mama denn in Frieden? Oma hasst sie, weil sie ihr die Position als First Lady im Hotel streitig gemacht hat.
4: Oh Mann, das Thema kenne ich, seitdem ich denken kann.
8: Ja, das erübrigt sich ja nun.
9: Warum? Mama, du bleibst doch nicht bei deinem Plan auszuziehen, oder?
8: Doch, Merle. Hier gibt's kein Zurück mehr. Ich habe die Wohnung schon angemietet. Ich bin nun mal mit Leib und Seele Landschaftsgärtnerin. Ich will meinen alten Beruf zurück. Außerdem Obwohl ich 20 Jahre an der Seite von Papa im Hotel war, so ein Haus alleine stemmen, das kann ich gar nicht. Da hätte ich viel zu viel Angst davor.
6: Tja, dann wird der Laden ihm verkloppt. Was soll sein?
9: Spinnst du eigentlich? Wie kannst du sowas sagen? Ich hasse dich. Und du, Mama, du bist einfach nur feige und sonst gar nichts.
10: Aber bei uns zu Hause haben wir das auch immer so gemacht.
7: Das ist mir ja nun vollkommen gleich, Sophie. Das können Sie mir glauben.
10: Ich heiße Gitta.
11: Susi, machst du bitte schon mal den Salamander an?
10: Ja, Chef.
7: Ich habe in diesem Haus unter meiner Leitung so viele Zimmermädchen kommen und gehen sehen. Für mich sind sie einfach die Sophie. Also, Gitta, bei sich zu Hause können Sie morgens gern die Bettdecken über das Balkongeländer schmeißen und von mir aus auch noch andere Dinge, aber nicht bei uns. Wir beziehen täglich frisch. Albert, nimm kein Brot, du kriegst doch gleich was Warmes. Danke, Stefan.
12: Ich hab jetzt schon Hunger, Doma. Du musst doch nicht jeden hier im Haus bevormunden.
7: Albert, wenn du endgültig ein Pflegefall wirst, wer muss ich mit dir abschleppen? Ich ja wohl. Du bist jetzt schon zu schwer.
9: Eine Scheibe Brot, Oma.
7: Nein, Martin, nicht für mich.
12: Danke.
7: Auf wen warten wir?
9: Auf Mama zum Beispiel.
10: Bin schon da. Na, Martin.
13: Na, Frau Hofer.
10: Ja, ich warte.
13: Du möchtest auch Wein?
10: Ja, aber laut meinen Unterlagen oder denen von meinem Mann sollte die neue Waschmaschine heute geliefert werden. Ja, gut, dann rufen Sie mich zurück. Denn es geht heute Abend noch, ja? Danke.
13: Ich habe die Maultaschen heute mit Trüffel gefüllt.
10: Oh, dann, ja, wünsche ich...
7: Gesegnete Mahlzeit.
9: Guten Appetit.
13: Guten Appetit.
9: Guten Appetit. Guten Appetit.

0: Nein. Nein, ich bin hier geblieben, weil sich die Sache jetzt ganz anders darstellt. Herr Krüger, was sind denn die besten Voraussetzungen für eine Übernahme?
1: Tod, Trennung, Schulden.
2: Ja, die Besitzverhältnisse haben sich jetzt verändert.
1: Die Ehefrau lebte von ihrem Mann getrennt und scheint mit den geschäftlichen Dingen nicht besonders vertraut zu sein.
2: Herr Krüger, machen Sie sich mal keine Sorgen. Ich werde die Sache schon schaukeln. Die Seniorchefin ist jetzt unsere Ansprechpartnerin.
1: Ja, ich bleibe vorläufig hier und melde mich dann wieder. Gute Nacht.

0: Sie spielen Klavier?
1: Nein, ich.
0: Wir haben uns ja gar nicht mehr gesehen in den letzten Tagen. Guten Abend, Frau Hofer.
1: Ja, ich war sehr beschäftigt. Ich kann das gar nicht. Was machen Sie so spät?
0: Ich spiele Klavier.
1: Ich bin noch gar nicht dazu gekommen, mich richtig bei Ihnen zu bedanken.
0: Boah, das müssen Sie doch gar nicht. Das war doch selbstverständlich.
1: Trotzdem danke.

0: bin dumm, Entschuldigung.
1: Frau Hofer.
2: Ich.
1: Nee, ich

0: Ich muss es ändern.
1: Robert, ich habe das seinerzeit mit Ihrem Mann auch schon abgesprochen.
2: Inwiefern ändern?
0: Na, die ganze Karte?
2: Aber das Restaurant läuft doch ganz gut.
0: Ich will ja auch keinesfalls auf das Regionale verzichten. Nur, es soll neu werden, leichter, anders übersetzt, kreativer eben. Ich muss endlich was Neues machen.
2: Sie sagen mir jetzt aber nicht durch die Blume, dass Sie kündigen wollen.
0: Nein, ich muss mich ausprobieren, steigern. Ich brauche eine Herausforderung, Frau Hofer. Wenn das jemand versteht, dann doch Sie. Ich will einen Stern erkochen.
2: Oh, jetzt ist es also raus.
0: Wenn Sie wollen, ja.
2: Schreiben Sie mir ein Konzept. Muss nicht lang sein, aber deutlich, dass ich es auch begreife. Und damit wir wissen, was für Kosten auf uns zukommen.
0: Dann sind Sie einverstanden.
2: Ich will Sie ja nicht verlieren.
0: Ha, geil!
3: Frau Hofer,
2: ja?
3: Die Japaner kommen jeden Moment.
2: Ja, aber nein, die sollten doch morgen kommen.
3: Nein, jetzt!
2: Jetzt? Martin, wir sind uns einig.
0: Okay.
4: Alle Online-Fliesen muss man trinken. Wenn ich mein Schatz nicht rufen darf,
5: tu ich. Na, Albert, wie ist die Blumen?
4: Wenn ich mein Schatz nicht rufen darf, Julia, rufen darf, tu ich trinken.
5: Macht dir das Spaß?
6: Ich bin in einem Alter, wo ich nur das tue, was mir Spaß macht.
5: Aber immer von unten, Albert, nie von oben. Das mögen die Pflanzen nicht.
7: Warum Stickstoff? Muss ich mich drum kümmern.
8: Albert, stell die Kanne ab! Und du guckst seelenruhig zu.
2: Seelenruhig, sage ich dir auch. Ich begrüße unsere ausländischen Gäste.
8: Aber...
2: Ach, übrigens, ich bleibe. Das hier läuft jetzt alles unter meiner Leitung.
8: Albert, gib die Kanne. Gott, ist die schwer.
9: Welcome, welcome at our Family Hotel zum Schwarzwaldhof. I'm Veronika Hofer, I'm the managing director and owner of this nice place. So, konnichiwa.
8: Jedenfalls verbitte ich mir, dass du mir noch mal Kommandos gibst. Ich begrüße unsere ausländischen Gäste.
2: Aber du darfst das, ja?
8: Und schon gar nicht vor dem Personal.
2: Ich bin diese ständigen Anfeindungen so leid.
8: Danke, gleichfalls.
2: Ich habe mir nicht ausgesucht, dass ich jetzt mit dem Hotel alleine dastehe. Aber da es nun mal so ist...
8: Du hättest mich fragen können!
2: Nehme ich diese Herausforderung auch an.
8: Weißt du, wie unser Computerbuchungssystem funktioniert? Hast du dich mit Einkauf beschäftigt? Verstehst du etwas von Kosten-Nutzen-Rechnung? Nur den Park anlegen, Gärtner beaufsichtigen, Blumendekorationen stecken. Gäste begrüßen, von mir aus ein bisschen Personalführung. Aber das reicht nicht, Veronika.
2: Schon mal was von Learning by Doing gehört?
8: Um sich auszuprobieren, dazu hängt zu viel davon ab.
2: Und ich habe auch noch meine Kinder. Nicht umsonst geht Stefan auf die Hotelfachschule.
8: Ja, lernt auch.
2: Dora, wenn du dich an die neue Situation nicht gewöhnen kannst,
8: ja?
2: Dann musst du gehen.
8: Komm noch einen Augenblick zu mir. Bitte.

0: Veronika, ich bin manchmal harsch, ja. Ich bin manchmal ungerecht, stimmt. Ich bete um Entschuldigung. Aber du musst auch mich verstehen. Papas Zustand kurz tot.
1: Ich trauere auch, Dora. Aber ich versuche wenigstens freundlich zu sein.
0: Es ist sehr schwer, wenn man sein ganzes Leben lang aktiv war, sich plötzlich zurückzuziehen. Lass mir einfach meine kleinen Freuden. Lass mir meine Aktivität.
1: Dann lass du mich auch in Ruhe.
0: Aber vielleicht kannst du wirklich ein bisschen Hilfe gebrauchen. Und wenn du meine Erfahrung nicht willst, warum holst du dir nicht einen Fachmann an deine Seite?
1: Ja, ich habe auch schon, ich hab an Till gedacht, aber...
0: Ja, ich fand es großartig, dass er zu kurz Beerdigung gekommen ist.
1: Also er meint sein bester Freund.
0: Aber ganz aus Singapur.
1: Ja, deswegen, ich kann da ja nicht in seinem Hotelkonzern anrufen und sagen, Entschuldigung, kann ich mal Ihren Vorstandsvorsitzenden um Rat fragen?
0: Und verkaufen.
1: Was?
0: Ja, verkaufen. Warum nicht? Wenn du dich überfordert fühlst.
1: Unser Hotel? Was?
0: Ja, Moment. Du könntest weiter hier arbeiten.
1: Entschuldige, ich weiß gar nicht, wie kommst du auf so einen Gedanken? Wahrscheinlich, weil du das alles hier nicht mit aufgebaut hast. Das ist doch das Lebenswerk von deinem Mann. Das ist das Lebenswerk von Kurt.
0: Reg dich nicht auf. An toten Dingen klebt man nicht.
1: Ich würde... nie verkaufen. Nie. Gute Nacht.

0: wenn die Amerikaner kommen, dann müsst ihr gucken, dass oben alle Aschenbecher verschwinden. Ja? Und ihr müsst gucken, dass die Zimmer ausgesprochen entlüftet sind. Irgendjemand muss doch dafür zuständig sein. Sie sind ja schon die dritte, vierte, fünfte Person, mit der ich telefoniere. Kann ich nicht mal einmal eine konkrete Auskunft haben? Ja, okay, ich notiere. Ja, okay.
1: Das ist so atmend, schon satt. Also, sehr, das wird zu viel. Komm, jetzt noch ein bisschen, das wird eh noch da. Ja? Also,
2: ist gut.
0: Ab. Hinten habe ich auch noch zwei, ja?
3: Ich schieb noch die Erde ran.
0: Okay. Ja, natürlich. Ich habe die Unterlagen auf meinem Schreibtisch. Wenn Sie hübsch warten können. Oder so. Ja, prima, prima, danke.
4: Das war alles für heute.
5: Danke, Hermann. Tag, Frau Hofer.
0: Oh, Herr Klaasen. Alles in Ordnung, ja?
5: Ja.
0: Wenn man nicht alles selber macht.
5: Sie sind gelernte Landschaftsgärtnerin, stimmt's? Mhm.
0: Woher wissen Sie denn das?
5: Ich bin gelernt neugierig.
0: Oh. Hermann, ich brauche dringend den Auszug von den aktuellen Buchungslisten.
4: Habe ich auf Ihren Schreibtisch gelegt.
0: Danke. Hofer? Zu.
4: Oh Gott!

0: Besser?
1: Was ist denn los?
0: Sie sind in Ohnmacht gefallen. Bleiben Sie liegen, Herr...
2: Klaassen, Sebastian Klaassen.
1: Das klingt ja wie Bond, James Bond.
2: Haben Sie schon wieder lachen können?
0: Herr Klaassen hat mich angerufen. Ich war gerade bei Ihrem Schwiegervater.
2: Na, dann kann ich mich ja mal aus dem Staub machen.
1: Sie scheinen immer da zu sein, wenn ich Sie brauche.
2: Gute Besserung, Miss Moneypenny.
0: Ich will ja nichts dramatisieren, aber Ihr Blutdruck ist viel zu hoch. 160 zu 120, das müssen wir beobachten. Am besten kommen Sie morgen zur Medipraxis. Da kann ich Sie in Ruhe untersuchen. Natürlich nur, wenn Sie mögen.

0: 40 zu 90. Sie müssen sich schonen.
1: Wie geht sowas?
0: Sehen Sie, Frau Hofer, Sie befinden sich noch in der Trauerphase. Das möchten Sie nicht wahrhaben und deswegen stürzen Sie sich in die Arbeit.
1: Einer muss es ja tun. Ich bin jetzt nur mal fürs Hotel verantwortlich.
0: Aber auch für sich selber. Hören Sie auf Ihren Körper. Hören Sie auf Ihre innere Stimme.
1: Entschuldigung, aber das ist mir zu theoretisch. Praktisch sieht's nämlich so aus. Meine Kinder sind zu jung, meine Schwiegereltern zu alt. Was mit meinem Schwiegervater los ist, das wissen Sie. Und also bleibt alles an mir.
0: Weil Sie es so wollen.
1: Weil ich es wollen muss. Ich muss immer dran denken, wie wir uns am Grab begegnet sind. Eigentlich wollte ich böse sein auf Sie. Dann wache ich nachts auf und immer so gegen 3:30 und...
0: Damit werden Sie erstmal wieder gut schlafen. Dann geht's Ihnen auch besser. Habe ich mal aus Frankreich mitgenommen, vor 2 Jahren.
1: Als Sie mit Kurt da waren? In Sanary-sur-Mer?
0: Sie wussten davon?
1: Scheint irgendwie mein Schicksal zu sein, dass mich alle immer unterschätzen.
2: Ist oft nicht die schlechteste Ausgangslage.
1: Wiedersehen, Frau Dr. Fuchs.
0: Wenn es nicht hilft, kommen Sie wieder. Jederzeit.
1: Sie wollen mich aber nicht vergiften damit, oder?
0: Bin vielleicht vieles, aber eine Hexe bin ich nicht. Geht mir übrigens genauso, das mit dem Nachts aufwachen.

0: Martin?
1: Ja?
0: Können Sie mir hier von einem Tee machen? 2 bis 3 Blätter genügen.
1: Eisenkraut, ja, kenne ich, aber nicht jetzt. Sie sehen ja, was los ist. Das reine Chaos. Wir haben nicht mal mehr frische Küchentücher oder eine saubere Schürze. Ja, nicht nur, dass die Waschmaschine ausfällt, dann auch gleich noch Gitter.
0: Wieso, wo ist sie?
1: Ihr Kleiner ist krank, aber Ben ist in der Berufsschule. Und jetzt bin ich heute Vormittag ganz allein.
0: Was kann ich tun?
1: Also, eigentlich hilft mir Ihre Tochter. Aber da irgendwie alle Gäste heute beschlossen haben, ganz spät zu frühstücken. Wenn Sie wollen, können Sie das ins Restaurant bringen.
0: Gut, geht klar. Welcher Tisch?
1: Tisch 10.
0: Tisch 10, geht klar, Chef. Hi, Mama. Geht's dir wieder besser? Keine Schule heute? Erst um 11? Mhm.

0: Guten Appetit.
1: Danke.
2: Wollen Sie sich nicht zu mir setzen, mir Gesellschaft leisten?
1: Ich frühstück so ungern allein.
0: Bei uns ist der Gast zwar König, aber...
1: Aber Job ist Job und Schnaps ist Schnaps.
0: So ungefähr.
1: Es geht Ihnen heute besser, stimmt's? Ich habe zum ersten Mal den Eindruck, dass Sie optimistisch sind.
0: Vielleicht fange ich gerade an, nach vorne zu gucken. Vielleicht räume ich endlich mit meiner Vergangenheit auf. Vielleicht ein paar Jahre zu spät.
1: Für sowas ist es doch nie zu spät.
0: Obwohl ich zum Optimismus wenig Grund habe.
1: Warum nicht?
0: Irgendwie schaffen Sie es immer, mich dazu zu bringen.
1: Ja.
0: Obwohl ich es gar nicht will, dass ich über mich rede.
1: Also?
0: Guten Appetit. Meine Tochter schwänzt die Schule und

0: Das Zimmermädchen fällt aus. Mein Sohn spurt nicht, wie er soll. Ich habe Ärger mit meiner Schwiegermutter.
1: Ja, allerdings eine ganze Menge Stress. Kein Wunder, dass sie umfallen. Schätze, Sie brauchen Hilfe.
0: Ich schätze, ich strahle etwas aus, dass alle Leute glauben, die arme, schwache Frau kriegt alleine nichts geregelt.
2: Ich hatte noch einen Kaffee bestellt, Frau Hofer.
0: Ich komme, Herr Birkner. Aber ich sage Ihnen, Herr Klaasen, ich schaffe es alleine, ganz alleine.
1: Nur in einem aufgeräumten Zimmer ist doch eine aufgeräumte Seele.
0: Ach was.
1: Nur ein leerer Schreibtisch ist ein guter Schreibtisch. Passen Sie auf, zunächst einmal muss ein Schreibtisch leer sein. So.
0: Ich staune.
1: Und dann nehmen Sie sich jeweils nur den Vorgang vor, den Sie gerade bearbeiten. Das sind hier die wahren Eingangslisten, als Beispiel.
0: Oh, Sie kennen sich ja sogar aus.
1: Ja, ich bin Hotelmanager.
0: Das Leben schreibt ja immer wieder die erstaunlichsten Geschichten.
1: Sehen Sie, und auch das ist eine Binsenweisheit, die stimmt.
0: Ja, was?
3: Frau Hofer, Ihr Beruhigungstee?
0: Ja, danke, Martin.
3: Bitte. Und hier habe ich mal das Konzept schon mal aufgeschrieben.
0: Mhm. Legen Sie es dahin, ich guck's mir gleich an. Danke.
3: Gut, dann gehe ich mal.
0: Dahin?
3: Ja.
0: Dahin.
1: Sie sind lernfähig, das gefällt mir.
0: Und Sie sind arrogant, das gefällt mir nicht.
4: Bocho, ich will das Ding so schnell wie möglich über die Bühne bringen, okay?
5: Alles relax doch mal. Ist alles wunderbar. Guck mal, die Sonne scheint, die Mädels schwingen mit den Hüften. Aber ist traumhaft.
4: Ich hab einfach keinen Bock auf Ärger, okay?
5: Okay, okay.
4: Los.
5: Wir haben gar nicht aufgegessen.
4: Los. Oh.
5: Tschüss, Bernadette.
6: Tschüss.
5: Okay, ich war hinter dir her, ja?
4: Jo.
7: Super. Was ist das?
3: Ist ein Dillpesto, weißt du? Also Dill, Cashewkerne, Olivenöl, gut ist natürlich, und dann Zitrone und Salz und Pfeffer.
7: Himmlisch.
3: Naja, und dazu Pasta und in dem Ofen gedämpfter Wildlachs.
7: Ist voll auf in deinem Beruf, was, Martin?
3: Wenn man mich lässt, ja.
7: Ich muss los. Ich will wenigstens Billy anrufen und fragen, was ich an Hausaufgaben machen muss. Wenn es so weitergeht, dann rassel ich am Ende noch durchs Abi. Und dann killt mich meine Mutter.
1: Merle.
7: Hey.
3: Okay. Mach deine Hausaufgaben, ja? Lass das. Es geht nicht.
7: Sei doch nicht so spießig.
3: Manche Leute nennen das auch vernünftig.
7: Egal.
3: Egal.
7: War ich besser doch nicht hier.
3: Ich kann nicht.
7: Ja, komm.
3: Ich hab noch zu tun.
7: Ja, komm.
3: Mir brennt doch alles an.

0: Schlauch.
1: Ja.
0: Und dann gibt es ein Unkraut, ein ganz bestimmtes Unkraut, das tun die Leute mittlerweile züchten, weil es so selten ist. Oh, das ist eine Spiräe.

0: Ich rede und rede die ganze Zeit nur von mir.
1: Ich bin ein guter Zuhörer.
0: Ich würde trotzdem ganz gerne was über Sie erfahren. Verstehe.
1: Etwas Privates? Ihr schieden seid. Ja. Eine ganze Weile.

0: Haben Sie Kinder?
1: Spielen wir jetzt hier die spanische Inquisition?
0: Ja, und?
1: Ein Sohn, Tom. Ist ein klasse Junge, studiert Jura in Berlin. Wir verstehen uns prächtig. Ja, jetzt wissen Sie alles über mich.
0: Oh, ja.
1: Ja, also, 1,80 groß, 78 Kilo, 43 Jahre, Sternzeichen Wassermann, lebe in Hamburg.
0: Mhm. Haben Sie Arbeit?
1: Was für eine Frage, natürlich habe ich Arbeit.
0: Ja?
1: Ja, ich bin sozusagen Verwalter eines großen Konzerns.
0: Oh. Weiter mag ich nicht.
1: Wieso?
0: Das, da oben ist es passiert. Das ist ein Geschenk von meinem Mann, das war unser Weg.
1: Tja, da müssen wir es eben umdrehen.
0: Sie sind aber nicht sehr sensibel.
1: Wenn man einmal was angefangen hat, muss man es auch zu Ende bringen. Jetzt gehen wir Veronikas Weg weiter. In die Richtung, aus der wir gekommen sind. Ja, Larsen? Ja, natürlich, ja. Ja. Ja, auf Wiederhören.
0: Was Unangenehmes?
1: Es ist ganz gut, dass wir umkehren. Ich habe da noch eine Verabredung.
2: Merle, guck mal, lauter Brombeeren.

0: Wenn deine Mutter uns hier sehen würde, die wäre nicht begeistert, denke ich.
1: Sie schätzt dich genauso, wie der Papa das getan hat.
0: Ich würde sie schon sagen, Martin, die Merle ist erst 17.
1: Meine Eltern haben sich kennengelernt, da waren sie noch viel jünger.
0: Ja, aber das war was anderes. Ich höre sie schon sagen, ja, der ehrgeizige Koch, der schnappt sich die junge Hotelerbin. Jeder wird so denken.
1: Du bist eine Spinne.
2: Beeil dich. Alter, du hättest gestern Abend dabei sein müssen.
3: Was war denn?
2: Bernadette war da. Die Frau ist Zucker.
3: Mach die Tür zu, Alter.
2: Ja. Ich wusste, dass du ein kleiner Dealer bist, aber dass du so ein großer kleiner Dealer bist.
3: Okay. 4 für 300. Ist ein bisschen happig für vom LKW gefallen, mein Freund. 150 für 4. 200.
2: Also nochmal auf deinen letzten Leberfleck zurückzukommen. Also du musst ihn unbedingt sehen. Kommst du da mit in den Löwenkeller, okay?
4: Nee, ich kann nicht.
2: Wie, du kannst nicht?
4: Ich hab Nachtdienst.
2: Was ist für Nachtdienst?
3: Wir haben Hotel.
2: Oh Mann, ey, voll die
5: Seite. Auf den Schwarzwaldhof.
0: Ja, da trinke ich mit.
5: Ich kann es hören. Albert, wenn du nicht sofort aufhörst zu pfeifen, schicke ich dich zu Bett. Wir haben hier eine wichtige geschäftliche Besprechung. Er ist manchmal ein wenig durcheinander. Sein Gedächtnis lässt ihn im Stich. Immer häufiger in der letzten Zeit.
0: Das tut mir leid.
6: Mir auch.
5: Das ist auch der Grund, warum ich die Sache so vorantreibe, Herr Klaasen. Ich will so schnell wie möglich weg von hier, ins Tessin. Es gibt in Lugano eine sehr schöne Wohnanlage für Menschen meiner Generation. Und sie pflegen dort auch Demenz- und Alzheimer-Kranke. Und zwar ganz im Gegensatz zu manchen Häusern hier in der Gegend. Liebevoll. So schnell es geht, will ich verkaufen.
0: Sie sprachen von Neuigkeiten?
5: Ja, Ihre Worte bei unserem letzten Gespräch sind mir nahegegangen. Man ist ja kein Unmensch. Ich habe also mit meiner Schwiegertochter gesprochen.
0: Und?
5: Ja, wie ich gesagt habe, die will auf keinen Fall verkaufen. Also muss diese Sache hier weiter unter dem Deckel bleiben. Wenn ich das mal so salopp formulieren darf.
0: Nun, ich durfte Sie ja mittlerweile ein bisschen besser kennenlernen.
5: Ach ja?
0: Ja, und ich finde, man könnte und sollte mit ihr sprechen.
5: Nein! Auf keinen Fall. Ich will nichts riskieren. Wen vertreten Sie hier? Sie sind doch noch interessiert, oder?
0: Ja, natürlich.
5: Dann gefährden Sie nicht alles kurz vor dem Abschluss. Ich habe nämlich mit meinem Enkel Stefan gesprochen. Und der ist auch bereit zu verkaufen. Damit haben Sie doch Ihre Mehrheit, oder?
0: Ja, aber ich habe auch Skrupel.
5: Ja, wenn Sie Skrupel haben. Ein Anruf bei Herrn Krüger Senior. Ich kenne ihn recht gut und Sie sind draußen.
7: Du musst doch vollkommen bekloppt sein, Stefan! Was soll denn der Scheiß?
4: Kennst du mein Motto? Leere Taschen, volles Programm.
7: Sehr witzig.
4: Jetzt tu doch nicht so. Du hast doch selber immer gejammert, dass wir zu wenig Taschengeld haben. Dass wir im Hotel jobben müssen, um uns ein paar fucking Cent zu verdienen.
7: Und deswegen dealst du mit Hehlerware.
4: Ich hab gedacht, wenn Papa tot ist, erbe ich ein bisschen was. Dass ich mir, keine Ahnung, eine Wohnung nehmen kann, ein Auto oder sowas. Aber dann verhängt dieser Arsch in seinem Testament.
7: So redest du von Papa?
4: Mann, Merle, ich bin enttäuscht. Erst macht der Alte sich aus dem Staub und dann das am Ende. Ich bin jetzt nämlich meine eigene Firma.
7: Wenn das rauskommt, dann wanderst du in den Knast.
4: Das kommt aber nicht raus.
7: Und an Mama denkst du überhaupt nicht?
4: Denkt die denn an uns? Die hat doch nur den Laden hier im Kopf.
7: Ey, ich glaub's nicht. Gier frisst Hirn, oder was?
4: Weißt du was? Halt dich doch bitte einfach nur aus meinem Leben raus, okay?
7: Stefan, ich bitte dich. Du begehst einen Riesenfehler.
4: Ich kann jetzt nicht. Ich hab Nachtdienst.
7: Wenn du diesen Dreck nicht sofort lässt, dann gehe ich zu Mama. Ich tu's wirklich.
8: Wir wollen Mehrheiten, sicher. Ja, ich habe schon mal was von Unfriendly Takeover gehört. Ich würde es aber lieber friendly machen, verstehen Sie? Hofer Senior spricht davon, dass sie verkaufen will. Und mit ihrem kranken Mann ins Ausland gehen. Nach meiner Einschätzung will sie ihrer verhassten Schwiegertochter damit eins auswischen. Ja, ich treibe die Sache voran. Okay, Ihnen auch, Herr Krüger, gute Nacht.

0: Ja.
1: Frau Hofer?
0: Hm?
1: Ich wollte mich entschuldigen. Es ist wirklich nicht meine Art, einfach nicht zu kommen. Es ging aber nicht anders wegen dem Flori.
0: Ja, verstehe ich. Aber wir sind nun mal ein Familienbetrieb, Gitta. Da kommt's auf jeden Einzelnen von uns an.
1: Ja, ich dachte, wir gehen kurz zum Arzt und dann ist alles gut.
0: Klar. Sie können mich immer anrufen. Und ich habe für alle Probleme Verständnis, die eine alleinerziehende Mutter hat.
1: Sie sind sehr nett, Frau Hofer.
0: Ich bin nicht nett, ich bin nur praktisch denkend.
1: Ja, dann. Also, ich weiß, dass ihr... Ich wollte Sie...
0: Was? Ja, raus damit, Gitta. Wir kennen uns doch schon so lang.
1: Ihr Mann. Ich weiß, dass der immer den Grundsatz hatte, keine Vorschüsse. Trotzdem, könnte ich bitte einen bekommen? Der Werner hat die Zahlungen für den Flori eingestellt, einfach so. Und ich bin mit meiner Miete im Rückstand.
0: Wie viel brauchen Sie denn?
1: 200 Euro?
0: Das gebe ich Ihnen privat. Wir Frauen, wir müssen doch zusammenhalten, oder?
1: Hier. Dankeschön. Frau Hofer, ich habe was gesehen. Ich habe einen riesen Schrecken gekriegt, weil ich glaube...
2: Störe ich? Ja, ich habe noch mal über das Computerbuchungssystem nachgedacht. Ich denke, Sie brauchen eine vollkommen neue Version. Ihre ist vollkommen veraltet, zu langsam,
1: ja?
2: Zu viele Fehlerquellen.
1: Mhm.
2: Und dann würde ich Sie ganz gerne heute Abend zum Essen einladen.
0: Warum?
2: Aus Sympathie.
0: Oh.
1: Stefan will auch verkaufen.
3: Was? Ja, dann müssen wir sofort mit Mama reden.
1: Es geht nicht, er ist doch gerade bei ihr.
4: Oh. Merle.
3: Ich komme. Ja, dann rede ich heute Abend mit dir.
4: Nicht schwätze, schaffe.

0: laut? Zu viel? Sag.
1: Du gehst aus?
0: Ja, stell dir vor, deine Mutter geht aus. Ich finde langsam wieder Spaß am Leben irgendwie. Wie findest du die?
1: Mit wem denn?
0: Mit Sebastian Klasen, weißt du, der Gast aus Zimmer 1. Der.
1: Ja, ich weiß. Mama, ich muss mal unbedingt mit dir reden.
0: Auch aus der Hotellerie. Ach, die sind so eng. Ja, die kennen sich ganz gut aus. Siehst du, ich hab's doch gewusst, aber diese Coolen im Geschäft, die wollte unbedingt, dass ich.
1: Mama!
0: Ich tu nichts, was dem Andenken von deinem Papa schadet. Und ich bin sicher, er wäre einverstanden, dass ich nach vorne gucke. Okay.
1: Mama, ich möchte eins von dir wissen.
0: Ja, was? Das ist meine Tasche. Aber jetzt nicht. Ich muss los, der wartet bestimmt schon.

0: aus. Das ist wirklich ein ganz und gar überzeugendes Konzept. Ja, man muss was Neues bieten, sich ausprobieren, sich auf anderes Terrain wagen, hat der Martin ganz recht.
1: Die Kosten, haben Sie auch mal an die Kosten gedacht?
0: Na, Sie glauben wohl, ich bin blöd. Ich glaube, ich bin noch viel blöder, als Sie denken. Ich trage mein schönstes Kleid und 200-Euro-Schuhe, die bei jedem Schritt wehtun.
1: Ich trage sie in den Tisch, wenn Sie wollen.
0: Ich kann nicht.
1: Nein?
0: Nee. Das sind Freunde von Kurt.
1: Schade.
0: Das ist doch viel muscheliger so.
1: Muschelig?
0: Ja. Ich habe immer nur Menschen um mich herum. Das geht mir manchmal ziemlich auf den Wecker.
1: Ja, Sie haben recht. Das Muschelig ist auch nicht gerade zu verachten.
0: Aber nicht, dass Sie mich missverstehen.
1: Zum Wohl.
0: Zum Wohl. So. Jetzt stehe ich barfuß vor Ihnen.
1: Ich werde es auch nicht ausnutzen. Ja, da wir hier gerade mal so alleine, so zu zweit stehen. Ich heiße Sebastian. Nicht, dass Sie mich missverstehen.
0: Veronika.
1: Brüderschaftskuss.
0: Also.
1: Und jetzt?
0: Und jetzt trinken wir aus und gehen ins Bett.
1: Das ist doch mal was.
0: Getrennt.
1: Ja, so sind die Frauen.
0: Na, was denkst du denn?
1: Ich denke, dass ich dich gern hab.
0: Das geht mir zu schnell.
1: Ja. Veronika, ich muss dir was...
0: Lieber nicht. Nacht, Sebastian. Danke für dein Verständnis.

0: Ich will mich nicht verkaufen.
1: Aber Herr Hofer, was reden Sie denn da? Schön weiteratmen.
0: Ja, auf diesem Grund hat mein Vater seinen Hof gehabt. Mitten in den 20ern. Als er ihn aufbaute. Mit den wenigen Reichsmark. Alles mit seiner Händearbeit.
1: Es ist nur eine kleine Verkühlung, Herr Hofer. Ich verschreibe Ihnen einen Erkältungstee. Sie können Ihr Hemd wieder anziehen. Das Angeln lassen Sie vorerst mal, ja?
0: Meine Mutter.
1: Wie hieß sie denn noch?
0: Ja, wissen Sie, Namen sind Schall und Rauch.
1: Können Sie sich denn erinnern?
0: Nein.
1: Das ist schade.
0: Als ich das Hotel plante, wir hatten so viel Schulden. Meine Trudi, die Püppi, hat gut gewirtschaftet. Sie war überhaupt eine sehr gute Hotelfrau. Die Dora, ganz anderes Holz. Von Anfang an stets die Dame des Hauses.
1: Ja, das kann man sagen.
0: Ja, sie ist eifersüchtig auf alles bei mir. Meine Familie, meine Geschichte. Jetzt will sie alles verscherbeln. Auf gemeinsame Sache mit diesem Mann. Mit diesem Mann. Mit diesem Mann. Die Veronika, die Arme, sie soll es nicht erfahren. Meine Püppi wird sich im Grab rumdrehen. Und Kurt tut das schon.
2: Hier lag es irgendwo. Ich weiß gar nicht, was ich hier mache. Ich muss wahnsinnig sein. Sowas gehört sich nicht, in einem seriösen Hotel in den Sachen der Gäste rumzuwühlen, Gitta.
1: Hier.
3: Und irgendwo stand das Stefan. Hier.
4: Was stand da?
3: Dass Stefan
1: seinen Anteil auch verkaufen will.
5: Hallo.
6: Hallo.
5: Ist die Chefin da?
6: Tut mir leid, Herr Klaassen. Aber ich glaube, sie ist nicht im Haus.
5: Wenn Frau Hofer in Ihrem Büro ist, sagen Sie doch bitte, dass ich Sie sprechen muss. Es ist dringend.
6: Selbstverständlich.

0: Bianca, würden Sie uns bitte einen Moment allein lassen? Stefan, mir ist nach Schreien zumute, aber ich rede ganz ruhig mit dir. Warum hast du mit mir nicht drüber gesprochen, dass du deinen Anteil verkaufen willst?
1: Weil ich wusste, was du sagen würdest.
0: Ich will so eine blöde Antwort gar nicht hören!
1: Oma hat mich gefragt und ich habe ja gesagt. Aber was soll denn das noch? Jetzt, wo Papa tot ist.
0: Ich frage mich wirklich, was ich falsch gemacht habe. Dass mein Sohn so eiskalt ist. Liegt es an der Ehekrise zwischen Papa und mir? Habe ich mich nicht genug um dich gekümmert?
1: Was regst du dich eigentlich auf? Vor ein paar Wochen wolltest du doch selber noch abhauen.
0: Das war doch eine völlig andere Situation. Ich war ehrlich und ich glaube, ich habe euch auch so erzogen. Ich habe dir doch nicht beigebracht, heimtückisch und geldgierig zu sein. Wenn du schon nicht an mich denkst, was ist denn mit Merle? Oder unseren Angestellten und der Familientradition?
1: Wieso denn? Wenn die Krüger Holding die Mehrheit übernimmt, dann sind die Arbeitsplätze ja gesichert.
0: Ich kann dir gar nicht sagen, was ich fühle da tief drin. Ich bin so maßlos enttäuscht von dir.
1: Ich muss mich beeilen. Du hast mich ja zum Dienst verdonnert.
0: Ich entbinde dich davon. Ich entbinde dich von allem. Dora! Ich will dich hier nicht mehr sehen.
2: Wie bitte?
0: So eine fiese Intrige zu spinnen. Wie kann man sich nur sowas ausdenken?
2: Wovon sprichst du?
0: Von diesem Hotel, das unser Zuhause ist und das uns allen einen Arbeitsplatz gibt und das Tradition hat. Das kann man doch nicht einfach verscherbeln.
2: Tradition. Tradition ist Weitergabe des Feuers, nicht Anbetung der Asche.
0: Du lügst und du betrügst mich. Du ziehst sogar meinen Sohn auf deine Seite. Dir geht's doch nur um die Macht. Die kannst du nicht abgeben. Lieber zerstörst du alles. Sag mal, bist du eigentlich verrückt?
2: Ich habe gehandelt, wie ich handeln musste. Es geht mir um Albert.
0: Das glaube ich dir nicht. Ich glaube dir gar nichts mehr.
2: Und außerdem, du wirst dieses Haus ruinieren. Wann baute Noah seine Arche? Vor der Sintflut.

0: wünschte, du wärst an meiner Seite, Kurt. Ich weiß nicht, was ich tun soll. Alle enttäuschen mich. Ich kann niemand fragen. Stehe ich schon am Grab meines Mannes und rede mit ihm. Du sitzt wahrscheinlich auf so einer doofen Wolke da oben und denkst dir, ja, wusste ich doch gleich, die Veronika, die schafft das nicht.
1: Aber ich pack das, Kurt. Ich will das packen.
0: Weißt du noch, wie wir in Singapur waren damals? Da hat Till zu dir gesagt, die Veronika, die...
1: Till?
2: Till? Ich bin's, Veronika. Ja. Naja, es geht so. Es ist eine Menge passiert in der Zwischenzeit. Till, es gibt einen Grund, warum ich hier mitten in der Nacht sitze und dich in Singapur anrufe. Um es kurz zu machen. Könntest du unser Hotel übernehmen?

Ich tue es auch für dich, Albert. Es ist besser so.

0: Morgen, Hermann.
1: Morgen, Frau Hofer.
0: Sagen Sie, für mich ist nicht zufällig ein Fax gekommen.
1: Bedauere, Frau Hofer, noch nicht.
0: Ja, ich dachte eigentlich, ja.
1: Viel Glück.
0: Bitte?
1: Ja, wir alle im Haus, wir hoffen, dass Sie es schaffen werden.
2: Wenn er nicht gleich kommt, empfehle ich verschieben.
3: Ja, ja, gut.
4: Nein! Kriegt auf einmal jeder kalte Füße, auf keinen Fall.
2: Sie haben es sehr eilig, gnädige Frau, stimmt's?
4: Das geht Sie gar nichts an.
5: Entschuldigung, Herr Dr. Kreuzer. Aber ich stand im Stau. Sie sind das.
3: Ja, ich bin das.
5: Hey, Oma.
2: So, wenn wir dann alle vollständig sind soweit, dann können wir ja auch anfangen. Herr Klaassen, Ihr Entwurf bitte.

0: Ja, ich bedauere, aber ich habe mir das jetzt anders überlegt.
1: Ich weiß, ich bin nicht gebeten, aber ich entschuldige mich auch nicht für die Störung. Herr Dr. Kreuzer, bevor hier alle zur Tat schreiten, möchte ich, dass Sie das hier lesen.
2: Was ist das?
1: Das ist ein Angebot von der Asia Hotel Group. Sie sind bereit, meinen Anteil und den von Merle zu übernehmen. Und Ihr Angebot ist weitaus besser als das von der Krüger Holding. Und ich denke, das ist auch in deinem Interesse, Stefan, oder?
0: Ja.
1: Ja. Damit ist deine Offerte hinfällig.
2: Das kann nicht sein.
1: Tja, Dora, du kennst doch das Spiel Schere, Stein, Papier, das du immer mit Stefan gespielt hast. Du hast den Stein geworfen und ich hab das Papier.
0: Ja, Veronika, ich hab hier eben gerade...
1: Du hast Hausverbot.

0: Grüß Gott, die Herren.
1: Guten Tag. Guten Tag. Wir hätten gerne den Herrn Stefan Hofer gesprochen.
0: Der junge Herr Hofer ist nicht im Haus. Das weiß ich definitiv. Aber seine Mutter müsste eigentlich, wenn Sie einen Augenblick mit reinkommen würden.
2: Ich habe x-mal versucht, dich zu erreichen. Du warst ja wie vom Erdboden verschluckt. Ich habe den Vorvertrag zerrissen. Ich habe in Kauf genommen, dass der Krüger mich rausschmeißt.
3: Ich stehe hier nur, um zu kontrollieren, ob du auch wirklich packst. Ich gebe dir 5 Minuten.
2: Veronika.
3: Ratgeber spielen den selbstlosen Freund. Das muss man sich mal vorstellen. Hinter meinem Rücken gemeinsame Sache machen mit meiner Schwiegermutter.
2: Ich war unter Druck. Ich hatte den Auftrag.
3: Ich bin auch unter Druck. Aber alles, was ich gesagt und was ich getan habe, das habe ich ehrlich gemeint.
2: Ich habe es auch ehrlich gemeint.

0: Haben Sie überhaupt einen Durchsuchungsbefehl?
1: Merle.
0: Haben Sie das?
2: Merle, den haben Sie uns gezeigt, das nützt doch nichts mehr.
0: Was machen wir denn jetzt? Ja.
3: Stefan.

0: Merle, kümmere dich um die Polizei. Ich war ihm hinterher. Mit Schlüssel. Ja.
1: Das wird langsam zur Gewohnheit. Ich fahre.
2: Moment mal, das ist ein Riesenmissverständnis, okay?
1: Was ist eigentlich los? Was hat er denn gemacht?
0: Das weiß ich selber nicht genau.

0: Stefan! Bitte.
1: Komm, keinen Schritt mehr. Es hat alles keinen Zweck mehr. Alle hassen mich. Mann, ich baue nur noch Scheiße.
0: Ist doch gar nicht wahr. Wir haben dich alle lieb.
1: Du liebst mich nicht.
2: Bleib stehen.
1: Du liebst mich nicht.
0: Doch, und wie.
2: Komm, wir können über alles reden.
0: Ja, wir können über alles reden, Stefan. Es wird alles gut.
2: Komm, schnell. Gib mir das Messer.

0: Ich kann Sie beruhigen. Der Schnitt war nicht sehr tief.
1: Können wir zu ihm?
0: Er hat bereits nach Ihnen gefragt. Was ist denn passiert? Herr Klassen schweigt sich ja aus darüber.
2: Ich...
1: Das war ein Unfall, Blöder. Nichts Besonderes.
0: Na dann. Gute Nacht.
2: Gute Nacht.
1: Gute Nacht.
2: Du nimmst mich in Schutz? Nach allem, was ich dir angetan habe?
1: Du bist mein Kind. Ich werde dich immer in Schutz nehmen. Ich kann ja gar nicht anders. Ich schlage vor, wir behalten die Geschichte für uns. Ja? Zu einer richtigen Familie gehören auch richtige Familiengeheimnisse.
2: Und was mit der Polizei?
1: Dafür musst du dich verantworten, bist alt genug.
2: Ich weiß.
1: Auf dich muss man gut aufpassen. Hat dein Papa auch immer gesagt.
3: Hier, mein Mädchen, trink noch was. Aber das ist gar nicht gut für dich.
4: Schnaps ist sehr gut. Du bist nicht gut.
3: Ich bin nicht gut, da hast du recht. Da hast du recht.
5: Alle.
3: Das Wichtigste ist aber, dass der Junge... Mhm.

0: Ich muss nach drüben. Albert wacht gleich auf. Und wenn ich nicht da bin, gute Nacht.
1: Gute Nacht.
2: Nacht.

0: Mama. Ich habe Angst. Angst, dass ich ins Gefängnis muss.
1: Dann schaffen wir das auch noch.
0: Ich hab dich lieb.
1: Ich dich auch.

0: Ja. Geht's? Du bist immer da, wenn ich dich brauche.
1: Umgekehrt.
0: Ich wollte nie was tun, was dir schadet.
1: Hast du aber.
0: Zweite Chance.
1: Mal sehen.
0: Neulich, als wir essen gehen wollten, da wollte ich alles beichten.
1: Du wolltest die schöne Stimmung nicht zerstören.
0: Ja.
1: Männer.

0: Jetzt hast du uns alle ganz elegant übertrumpft. Ich hätte nie gedacht, dass du verkaufen willst.
1: Wollte ich gar nicht. Das war ein Bluff.

0: Ja, herein.
1: Tut mir leid, ich... Ich wollte mich entschuldigen.
0: Naja, macht nix. Unfälle passieren im Leben. Na komm. Oh.
2: Ich wollte mich bei Ihnen bedanken, dass Sie so schnell gekommen sind.
3: Das ist mein Job.
2: Man kann seinen Job aber auch so und so machen.
4: Ja.
2: Danke.
3: Passen Sie gut auf Stefan auf. Und auf sich selber auch.
2: Mhm. Im Grunde, das habe ich mir neulich nachts so überlegt, im Grunde sitzen wir ja irgendwie im selben Boot. Also wir haben denselben Mann geliebt, ihn betrauert. Und haben uns dann wieder aufgerappelt und machen unser Ding.
3: Es wächst eigentlich ziemlich gut an.
2: Vielleicht werden wir am Ende noch Freundinnen.
3: Vielleicht? Ja?

0: guten Appetit.
1: Vielen Dank, danke schön. Das ist sehr nett, danke schön.
2: Tag.
1: Danke.
2: Martin.
3: Frau Hofer?
2: Ich habe mit der Bank gesprochen und unserem Steuerberater.
3: Ja?
2: Das mit Ihrem Konzept, das machen wir.

0: Und? Reisen die Fische?
1: Märchen. Wie schön, dich zu sehen.
0: Muss dich jetzt einfach mal drücken.
1: Du musst dir verzeihen, Mädchen. Blut ist dicker als Wasser.

0: Oh, du wagst dich in die Höhle des Löwen?
1: Das ist wieder typisch für dich, Dora. Du verwechselst da was. Ich bin der Löwe.
0: Ich schreibe gerade an die Casa Castagnola. Albert und ich werden in die Schweiz ziehen.
1: Müsst ihr gar nicht.
0: Wieso? Du hast doch gesagt, du willst mich hier nicht mehr sehen.
1: Ich kann ja niemanden rausschmeißen, dem fast die Hälfte des Hauses gehört.
0: Ich gehe freiwillig. Milde musst du nicht über mich ergießen.
1: Milde? Nee, ganz im Gegenteil. Ich habe eine schöne Strafe für dich. Du darfst mich jeden Tag sehen und du wirst jeden Tag an deine Niederlage erinnert. Unter folgenden Bedingungen. Erstens, wenn du verkaufst, dann nur an mich und das regeln wir schriftlich. Ja, habe ich alles schon mit Kreuzer besprochen, Vorverkaufsrecht und so. Zweitens, du mischst dich nicht mehr ins Tagesgeschäft. Und drittens, du denkst über deine Sünden nach.
0: Damit habe ich schon begonnen. Keine Sorge.
1: Hand drauf.
0: Man muss wissen, wann der Krieg aus ist.
1: Und dass nach dem Krieg Frieden herrscht. Kannst du wieder auspacken? Für dich, Kurt. Von mir und Conny.

0: 2, dann sieht es schöner aus. Nur deshalb nicht, weil ich verflossen bin.
1: Ah, ja. Ach, mein Träumchen.
0: So. Oh, mega. Ganz frisch. Also,
2: Weil Sommer auch draußen schmeckt, wir packen den ultimativen Picknickkorb für Wanderungen im Hunsrück. Matcha, das grüne Gold. Was steckt hinter dem Hype und wie macht man das perfekte eiskalte Matcha-Erlebnis? Alkoholfreie Cocktails und Limos. Ein Tübinger Barkeeper mixt kühle Drinks mit Wow-Effekten.
0: Ich bin heute in Remagen bei Astrid Decker und heute lerne ich hier Eis zu machen, das wirklich schmeckt wie in der Eisdiele, das wir aber zu Hause zubereiten können. Und da ist die Gruppe dazu. Ja. So, vielen Dank. Das ist ja mal ein schöner Start in so einen Workshop-Tag. Ist normal bei dir?
3: Ja, das ist normal bei mir. Erstmal gibt es ein schönes Sektchen.
0: Und ist ja wirklich was für alle Generationen. Es ist ein durchweg positiv besetztes Thema, oder?
3: Genau, auf jeden Fall. Jeder freut sich, Eis zu machen, egal ob er zu Hause eine Eismaschine hat oder nicht. Das spielt keine Rolle.
0: Jetzt frage ich mal in die Runde, wer von euch hat schon Erfahrung? Wie sieht es bei dir aus?
4: Ja, ich habe ein bisschen Erfahrung. Ja. Allerdings steht meine Eismaschine auch schon eine Weile im Keller, unbenutzt. Wie das eigentlich meistens ja so ist. Ne? Man denkt dann, oh ja, das mache ich.
0: Brauche ich unbedingt, das
4: Gerät. Genau, musst du unbedingt haben. Und dann hast du es einmal probiert und das ist nicht so geworden. Und deswegen bin ich sehr gespannt.
0: Neue Inspiration, Motivation, das ist schon mal dein Auftrag. Wie sieht es bei dir aus?
5: Ich habe tatsächlich noch nie Eis gemacht.
0: Dann sind wir ein Team. Ich habe das auch noch nie gemacht. Finde ich lustig. Und bei dir?
1: Tatsächlich keine Erfahrung. Jetzt freue ich mich irre drauf, auch mal selbst Eis zu kreieren.
0: Ich freue mich gleich, legen wir los. Und jetzt gehen wir in einen ganz anderen sommerlichen Genuss. Draußen genießen, wenn man unterwegs ist bei einer Wanderung. Das funktioniert super, wenn man den richtigen Picknickkorb gepackt hat.
6: Talfang im Hunsrück. Hier an der Burg Dronecken können Wanderer Märchenhaftes erleben. Tischlein, deck dich. Bei der Rast steht alles bereit. Bestellbare, prall gefüllte Picknickkörbe in verschiedenen Varianten. 25 Euro pro Person. Die Idee dazu kam Petja Agirov im Urlaub. In Holland hat sie einen Flohmarkt besucht.
7: Dieses Dorf da, welches ich besucht habe, war voll mit Tischen, gefüllt mit verschiedenen Sachen. Und ich sehe auf den ersten Blick meinen Picknickkorb. Mein erster Picknickkorb habe ich gekauft für 7 Euro. Und so habe ich angefangen. Dann bin ich zurück aus dem Urlaub und habe gesagt, okay, dann mache ich das für unsere Wanderer.
6: Petja kam 2009 aus Bulgarien in den Hunsrück. Dort liebt man Tarator, perfekt für heiße Sommertage. Joghurt, Knoblauch und Gurken gehören dazu und Salz.
7: Das ist eine kalte Suppe, typisch für Sommerzeiten, welche kommt aus meiner Heimat, aus Bulgarien. Und ich kann sagen, dass alle Leute essen im Sommer sowas, aber nicht essen, wir trinken die Suppe.
6: Dill sorgt für den frischen Geschmack. Die Gurke muss ganz klein gewürfelt werden, damit die Tarator trinkbar bleibt. Und ordentlich Knoblauch gehört natürlich auch dazu.
7: Wenn Knoblauch in ein Gericht drin ist, die Leute essen mehr und mehr und mehr.
6: Einfach verrühren und Eiswürfel dazu. Das geht schnell, Petja.
7: Ja, das ist ein sehr schnelles Rezept und sehr lecker auch. Bei heißen Tagen passt genau. Sehr gut.
6: Mehr Leichtigkeit und Frische gibt's mit Gemüsesticks und einem Feta-Minz-Dip. Alles gut transportierbar verpackt. Und auch der Hunsrück gehört in den Picknickkorb. Charles wird eigentlich fast immer bestellt.
7: Charles, das ist typisch für Hunsrück. Und ohne geht nicht auch bei meinen Picknickkörbe. Und Charles ist von geriebene Kartoffel. Hunsrücker Schinken, Lauchzwiebeln, ein paar Gewürze und das ist alles.
6: Spezielle Tipps für die Zubereitung hat die Koch- und Backbloggerin sich von, so sagt sie, Hunsrücker Omas geben lassen.
7: Ich mag Hunsrück, Ich liebe die Gerichte, ich liebe die Leute hier, die sind so nett und ganz freundlich alle. Hunsrück ist unser Platz.
6: Und kann auch Desserts. Der Hunsrücker Himbeertraum. Perfekt für den Sommer. Frisch und süß. Petja dekoriert den Schales und liefert ihre warmen und kalten Köstlichkeiten aus. Zur Burg Dronecken. Oft weiß nur eine Person in der Gruppe Bescheid.
7: Wenn die Leute an der Burg kommen, ich habe alles vorbereitet und dann, Überraschung, volle Picknickkorb.
6: Auf geht's zur Traumschleife. Lecker Pfädchen. Hier ist die Burg Dronecken eine der Genussstationen. Das sind gut ausgebaute Rastplätze mit Getränkestationen. Heute ist hier eine Gruppe des Wandervereins Geisfeld unterwegs. Kurz bevor die Gruppe eintrifft, ist Petja Agirov da und deckt den Tisch. Später wird sie alles auch wieder abholen. Voller Service und eine schöne Belohnung auf einer 11-Kilometer-Tour.

0: warm, ne?
1: Die gut bürgerliche Küche, die kommt immer gut an. Die sieht richtig super aus. Haben wir uns doch verdient, oder?
2: Ja, auf jeden Fall dabei.
3: Man hat eine lange Reise hinter sich und Wanderungen mit tollen Ausblicken. Und dann kommen wir hier hin. Ich finde es einfach toll. Ein toller Service und es schmeckt auch lecker.
0: Haben wir noch ein Schnäppchen dabei, ein Absacker. Da klappt dann noch viel besser.
4: Genuss. Und das Beste kommt ja noch zum Schluss.
5: Na dann los.
6: Jawohl. So. Als allererstes machen wir das Erdbeervariegato, weil das muss ja kühl werden, damit wir das unter das Eis strudeln können. Mhm. Deswegen müssen jetzt erstmal die Erdbeeren so in Viertel geschnitten werden. Und jetzt brauchen wir 80 Gramm Wasser. Jetzt brauchen wir das Variegato-Pulver. Das besteht aus Haushaltszucker, Glucose und einem Bindemittel. So, einmal schön aufkochen, damit wir sie gleich gut pürieren können.
5: Ein Variegato ist ein Fruchtstrudel für unser Eis.
6: So, dann kommt das Ganze jetzt rüber in den Schockfroster.
7: Sind das jetzt zwei verschiedene Komponenten, die wir miteinander mischen? Dass wir erst das mischen, dann
6: genau.
7: Das mischen?
6: Genau, einmal dann die flüssigen Zutaten, wie den Schmand, Milch, Sahne, Zitronensaft. Das alles einmal hier reinbiegen und dann die trockenen Zutaten. Und später mischen wir das dann alles und dann wird das kräftig gemixt.
7: Alles klar. Also 480 Gramm heißt fast 2,5 Becher Schmand. Jetzt muss ich dich mal fragen, strebermäßig, 479,4, 480 ist
6: ja
7: egal. Das
6: ja,
7: ist egal.
6: Das
7: gut,
6: geht.
7: Da sind wir locker. Gut, dann nehmen wir 2160 Gramm Milch. Das sind 2 Liter 160 Milliliter.
6: Genau.
7: Ja. Jawohl.
6: Wow.
7: Und 80 Gramm Zitronensaft. Oh, das riecht schon cool.
6: Okay. So, genau. Jetzt machen wir dann in dem nächsten Pott die trockenen Zutaten.
7: Ah, okay.
6: Am besten fangen wir mit dem Bindemittel an. 4 Gramm kommt davon rein. Ja. Das ist die Glucose.
7: 440 Gramm.
6: Ja.
7: Man muss sich konzentrieren.
6: Ja, auf jeden Fall. Das ist so.
7: Ja.
6: Weil später weißt du nicht mehr, habe ich das schon drin oder habe ich es nicht drin?
7: Es sieht halt auch alles sehr ähnlich aus.
6: Ja?
7: Ja. So, und jetzt haben wir noch zum Schluss
6: den Zucker.
7: Ja.
6: So, jetzt kommt das zu den flüssigen Zutaten.
7: Mhm. Ja.
6: So, das Cheesecake-Eis ist jetzt fertig. Das braucht ja nicht mehr runterkühlen, weil es ja eine Kaltherstellung ist. Das geben wir jetzt in die Eismaschine.
7: Das ist aber schon eine richtige Profimaschine.
6: Das ist jetzt eine richtige Profimaschine.
5: Und die ist schneller als eine Eismaschine für zu Hause, denn wir haben ja Hunger.
7: Und in der Maschine, was passiert da? Wird es kalt gemacht?
6: Genau, das Eis wird jetzt kontinuierlich gerührt und kalt gemacht.
5: Später machen wir unser Eis dann auch in Eismaschinen für zu Hause.
6: So, erstmal hole ich jetzt ein bisschen vom Eis raus.

0: Das sieht aber super aus. Ja. Und die Streusel, ja.
1: So.
2: Cheesecake-Eis mit Erdbeerstrudel und Streuseln.
3: Alle ran an die Löffel und ans Eis, oder?
0: Ganz frisch. Also das ist natürlich super im Sommer, so eine Abkühlung. Aber was brauchen wir auch, wenn es heiß ist? Klar, Feuchtigkeit, Hydration. Und das ist jetzt unser Thema.
4: Im Garten von Familie Morsch. In einem Mini-Workshop erklärt Gundula Dietz direkt zu Hause, wie gute Ernährung funktioniert. Denn auch sie gibt dem Körper Flüssigkeit.
5: Gemüse und Obst hat ja so viel Wasser, an sich schon 90% Wasser.
4: Der Garten, eine Lernfläche für die Kinder der Familie Morsch.
5: Das ist toll, das ist wirklich toll. Ich finde, jeder Kindergarten sollte sowas haben.
4: Und was man hier pflückt, macht aus Wasser was Spannenderes. Das kann im Sommer gerade mit Kindern wichtig sein.
6: Ich muss zugeben, bis jetzt sind Getränke ein bisschen hinten runtergefallen, weil sie alle Wasser trinken und das auch sehr selbstverständlich. Und ich mir wenig um die Menge Gedanken gemacht habe, auch durchs Gemüse, das sie essen und das Obst.
4: Wenn wir bei Hitze weniger essen, heißt das dann aber auch, die Flüssigkeit aus Obst und Gemüse fehlt. Das spürt man.
7: Man wird unkonzentriert. Ne? Ich merke dann, es ist jetzt einfach, es fehlt eben die Flüssigkeit. Also man merkt es dann schon irgendwann. Und wenn ich dann ein Glas Wasser trinke, dann merke ich so 10, 15 Minuten später, es wird im Kopf ein bisschen besser.
4: Ein Tee kann doch da nicht falsch sein, oder? Gerne auch kalt aufgegossen im Sommer. Doch Vorsicht, die Aromen im Tee sind nicht unbedingt gesund.
5: Aromen heißt auch nicht, dass man die aus der Frucht extrahiert, sondern die werden auch mit Lösemitteln rausgelöst, wo vielleicht auch noch Rückstände sein könnten.
4: Dann doch lieber die echten Früchte aus dem Garten. Henry und Hannes waren fleißig.
5: Die Kinder haben hier verschiedene Früchte, Heidelbeeren und Himbeeren hier zum Beispiel oder auch Kräuter. In Eiswürfel eingefroren. Die sehen im Glas nachher sehr, sehr schön aus.
4: Die Optik und das echte Aroma motivieren. Kinder bereiten gerne zu und trinken mehr. Gurken geben eine besondere Note oder Rosmarin. Dazu noch Fruchtspieße.
8: Das sieht lecker aus.
9: Danke schön, Mäuschen.
8: Werd im Sommer das nutzen, dass der Henry mir was macht.
10: Barkeeper.
5: Man kann auch mal ein Stück Zitrone oder eine Orange mit einfrieren. Oder das Obst auch einfach so einfrieren, natürlich, klar. Aber in Eiswürfeln hält es ein bisschen länger.
4: Gerade voll angesagt sind fermentierte Getränke. Gesund und alles andere als langweilig im Geschmack.
5: Eigentlich ein Biolabor. Da haben wir hier Wasserkefir, wir haben Kombucha und wir haben eine fermentierte Limonade.
4: Der fermentierte Kombucha ist nichts für schwache Nerven.
8: Das muss man wollen, ja.
5: Ja, der hat schon was, ja, schon gärig.
8: Mhm.
4: Na, wer traut sich?
8: Es ist im Geruch ein bisschen gewöhnungsbedürftig, aber der Geschmack finde ich gut.
4: Die fermentierte Limonade und der Wasserkefir sind weniger intensiv. Vielleicht was für Einsteiger. Gesund sind sie alle.
5: Die fermentierten Getränke, die haben den großen Vorteil, dass sie durch die Milchsäurebakterien und Hefebakterien darmgesund sind. Das heißt, unsere Darmflora kann sich gut ernähren und sich gut wieder aufbauen.
4: Übrigens, die Starter-Kits kann man kaufen und Kombucha und Co. zu Hause selbst brauen. Für Ungeduldige gibt es die Drinks aber auch fertig zu kaufen.
2: Und jetzt machen wir ein Milcheis für die Eismaschine zu Hause. Das soll schließlich genauso schmecken wie von den Profis. Auch hier wichtig, ein Bindemittel, Glucose und Inulin als Zucker. Dann wird's nicht so süß und trotzdem super cremig. Und claro, Fett hilft, also rein mit der Vollmilch.
0: Würdest du jetzt den Unterschied schmecken, was aus welcher Maschine kommt?
1: Ja, auf jeden Fall. Ja.
0: Krass.
1: Ja. Das werdet ihr auch schmecken.
0: Ja, da bin ich tatsächlich mal gespannt. Oder? Ja. Wie lange brauchen die jetzt? Sie brauchen länger als eine Profimaschine. Ja.
1: Also je nach Füllinhalt zwischen 45 und 60 Minuten. Da tun die sich nicht viel. Die ist schneller fertig, die ist in 20 Minuten fertig. Ja.
0: Muss man so beim Eis selber machen eine Frustrationstoleranz mitbringen? Heißt das, du hast ein bisschen gebraucht, bis es so war?
1: Ja, wie bei allem, ne? Fehlversuche gibt es. Ja. Ne? Man darf sich dann nicht entmutigen lassen.
0: Kannst du den Deckel drauf machen?
1: Ja. Und ja.
0: Und wir können dieses Eis, was wir jetzt machen, können wir ja noch veredeln, gell?
1: Daraus kann man Vanilleeis machen, Kaffee-Eis machen, man kann es mit einem schönen Strudel verzieren, man kann daraus Amarena-Eis machen, Stracciatella-Eis. Es ist halt so die Grundbasis, die man braucht für zu Hause.
0: Für alles.
1: Für alles.
0: Wonach ist euch heute, wenn ich euch jetzt frage? Amarena. Das ist ja schön demokratisch und schnell. Habt ihr auch mal so was Schräges probiert wie Matcha als Eis? Nee? Sagt dir gar nichts, so grün, so Getränk, was auch wach macht? Ja, dann wirst du jetzt was lernen, weil das gibt's auch in der richtig kalten Version, wie das gemacht wird. Matcha zum Kaltgenießen im Sommer sehen wir jetzt.
4: Matcha-Tee sieht aus wie ein Superfood-Smoothie, ist aber eigentlich uralte Kulturgeschichte und gerade total angesagt. Klassisch. In Limonaden. Mit Milch und auf Fruchtpüree. Und wie man den traditionellen Matcha zubereitet, weiß Tee-Expertin Julian Tseng.
11: Matcha ist eine vermahlende grüne Teeblätter. Und die lösen sich sofort im Wasser auf. Aber kann man die Blätter komplett konsumieren? Nicht nur die Teeaufguss. Ja.
4: Aufgeschlagen wird der Matcha mit einem handgeschnitzten Bambusbesen, dem Shazen.
11: Wenn diese Bambusbesen in heißes Wasser kurzzeit eintränken, die wird weicher sein.
4: Der Matcha-Löffel erfasst exakt 1 Gramm Matcha. Genau so viel, wie man für eine Tasse braucht. Das Matcha-Pulver durch ein kleines Sieb geben. Das feine Pulver ist so empfindlich, dass es durch die Luftfeuchtigkeit sofort klumpt. Das 80 Grad heiße Wasser nach und nach zum Pulver geben. Mit dem Shazen vorsichtig verrühren. Und dann schaumig schlagen. Der Profi zeigt, wie es geht.
11: So Zickzack-Bewegungen, das ist besser für schaumige Schlagen. Und für Anfänger, ich würde sagen, einfach fokussieren bei Teeaufguss. In diesem Moment einfach genießen. Und dann unsere Arme, Ellbogen einfach locker lassen. Und so können wir besser schaumig schlagen. Dann kommt langsam Schaum.
4: So ein Shazen ist echte Handarbeit und aus einem Stück Bambus geschnitzt. Je mehr Zinken er hat, desto hochwertiger ist er, desto feiner wird der Schaum.
11: Eigentlich die letzte Schluck müssen wir schlürfen trinken, wollte ich auch mal zeigen. Das ist original Matcha. Genießen die letzte Schluck. Sollen wir so? Bei so was warmerer Temperatur, Matcha ist ideal. Ja, und ich habe gemerkt, wenn ich Matcha trinke, meine Gedanken ist beruhigt werden. Ja, dieses Ritual beruhigt mich einfach so. Ich werde ruhiger und ruhiger werden. Und vernünftiger und vernünftiger werden. Das ist so mein Gefühl.
4: Für ihren klassischen Matcha nimmt Ju Yun Seng Premium Matcha. Der ist besonders grün und entsteht aus sorgfältig beschatteten Teeblättern. In traditionellen Granitmühlen wird der Matcha nach der Ernte ganz langsam vermahlen, bis ein ultrafeines Pulver entsteht. Es gilt, je teurer, desto milder und zarter der Geschmack. Für einen Matcha-Latte kann es aber auch ein einfacherer Matcha sein. Der Koch-Matcha. Der ist bitterer und nicht ganz so grün. Die Milch neutralisiert den bitteren Geschmack. Matcha hat es längst aus den Teestuben herausgeschafft. Statt Cappuccino, Espresso und Co. sieht man in den Cafés immer häufiger Matcha. Bei Okyo in Mainz boomt der Matcha, gerade jetzt im Sommer. Auch hier ist bei der Zubereitung Sorgfalt und Achtsamkeit gefragt. Immer mehr Leute kommen langsam auf den Matcha-Geschmack.
12: Matcha-Qualität ist auch einfach ein riesengroßes Ding. Und dann halt, dass man sich an den Geschmack gewöhnen muss. Es schmeckt halt, muss man so sagen, schon nach der Farbe grün und nach Gras zu einem gewissen Grad. Aber man kann sich auch rantasten. Das ist ja bei Kaffee genauso. Man trinkt nicht direkt einen schwarzen Kaffee und ist so, ja. Sondern man trinkt ihn erstmal mit Milch und dann mit ein bisschen weniger Milch und dann vielleicht nur noch mit einem Sirup. Und so ähnlich würde ich sagen, ist es bei Matcha auch.
4: Und Latte-Art geht damit auch. Der absolute Renner im Café, der Erdbeer-Matcha. Dazu nimmt David Remberg Erdbeerpüree, gießt es mit kalter Milch auf und zum Schluss der Matcha. Iced Strawberry Matcha Latte. Und jetzt wird's spritzig. Matcha meets Kohlensäure. Matcha mit Rosa Tonic. Die Sommererfrischung.
12: Oder wenn der Matcha dann drüber gegossen wird, dann sieht das aus, als würde man gerade irgendeine Mixtur zusammenbrauen. Und weil das dann so Wolken bildet und so, das sieht sehr, sehr interessant aus.
4: Schmeckt auch mit einem Schuss Litchi-Sirup. Ob Latte, Limo oder pur mit Schaum. Wer ihn einmal richtig zubereitet probiert hat, weiß, das grüne Gold hat mehr drauf als nur gute Optik.
2: Und das Milcheis verwandeln wir jetzt in ein Stracciatella. Und in ein Amarena-Kirscheis. Mit Astrids Rezepten wird das Eis aus den Haushaltsgeräten wunderschön cremig. Heute machen wir außerdem die vegane und laktosefreie Eisversion. Ein Himbeersorbet. Sorbet kann man übrigens aus allen Obstsorten herstellen.
3: Jetzt machen wir einfach noch ein bisschen Fruchtstrudel drunter. Ja. Oder drüber.
0: Perfekt. Und jetzt ist es ja hier in so einer schönen Theke, sieht ja wirklich aus, ne? Wie bei der Eisdiele. Wie hält man dieses Eis kalt zu Hause? Das ist ja auch die Frage, weil meistens wird es ja irgendwann zu hart, hat so Kristalle drin, schmeckt nicht mehr.
3: Also nach der Herstellung benötigen die Haushaltsmaschinen ungefähr noch mal so 6 Stunden, bis das Eis dann wirklich auf ungefähr minus 18 Grad dann im Gefrierschrank ist. Ja. Und dann ist das haltbar über Monate.
0: Über Monate?
3: Ja,
0: okay.
3: Bei den minus 18 Grad auf jeden Fall. Und du kannst es auch dann immer fast sofort kugeln. Also es gibt halt Sorten, die sind härter, wie die Nusssorten. Mhm. Und Cheesecake wird auch etwas härter sein. Aber Fior de Latte und das Sorbet lassen sich wunderbar kugeln, sobald es aus dem Gefrierschrank holst.
0: Kugeln heißt perfekte Konsistenz, ja. Ne? Kann man schon sagen. Ja. Also eiskalt genießen ist ja eh ein Thema im Sommer. Kann man auch mit Cocktails. Und wenn die dann noch alkoholfrei sind, kann man richtig viele genießen.
4: Mitten in der Tübinger Altstadt liegt die Cocktailbar von Gaetano Randone. Der leidenschaftliche Barkeeper mit italienischen Wurzeln ist bekannt für seine außergewöhnlichen Drinks. Seit 15 Jahren ist er schon im Geschäft und in der Zeit hat sich viel verändert.
13: Alles ist ein bisschen schneller geworden und unser Körper muss auch ein bisschen fitter sein. Das heißt, wir achten, dass wir nicht so viel Alkohol trinken. Das finde ich schade für meine Bar.
4: Und deshalb hat sich Gaetano Randone umorientiert und bietet eine Vielzahl an alkoholfreien Cocktailkreationen an.
13: Es ist auch schön für uns, die Leute glücklich zu machen und ihnen Lachen zu bringen bei einer alkoholfreien. Und man kann auch sich auch gut unterhalten.
4: Und das auch noch nach dem zweiten oder dritten Cocktail.
13: Für den Himbeersauer, alkoholfrei,

0: So. Fange ich an mit meinen 2 cl Himbeersirup. Und unsere Aquafaba schon aufgefüllt. Einfach.
1: Aquafaba ist eine besondere Zutat. Kichererbsen. Genau genommen die Flüssigkeit, in der die Erbsen schwimmen. 2 cl davon.
0: Meine 3 cl Zitronensaft. Dann brauche ich meinen alkoholfreien Gin. Mit 6 cl. Alles zu und jetzt checken.
1: Das Aquafaba der Kichererbsen ersetzt in dem Sauer das Eiweiß und verfeinert die Konsistenz.
0: Dann habe ich hier ein schönes Schaum.
1: Absieben, garnieren, alkoholfrei genießen kann so einfach sein.
0: Ich bekomme einen Tipp von meinen Gästen. Die reisen die Welt. Die kommen zu mir und erzählen sie mir, haben sie das gesehen? In Sri Lanka haben sie das gesehen, in Thailand.
1: Die thailändische Schmetterlingsblume war auch ein Tipp seiner Gäste. Daraus macht er einen Spritz.
0: Den habe ich so in einen Teebeutel und versuche ich ein schnelles Sirup zu machen, das ich benötige für meinen Spritz. Da weiß ich ganz genau schon mal die Menge. Es ist das gleiche Zucker, ein Teil mit dem Wasser.
1: Heißes Wasser.
0: Und sobald er abgekühlt ist, habe ich hier den Sirup.
1: Und dann kann's losgehen.
0: Dann komme ich mit meinem Purple Sirup.
1: Oder Schmetterlingssirup.
0: Dann Soda. Und dann komme ich mit dem Zitronensaft.
1: Und beim Umrühren zeigt sich der Special-Effekt.
0: Und der fängt an, so klein hier die Farbe sich zu wechseln. Beeren, Früchte und Zitrus hat er richtig schön. Und eine gemütliche Tee.
1: Und wo Tee ist, ist Kaffee nicht weit. Espresso Martini ist der derzeit angesagteste Cocktail. Gaetano macht ihn in der alkoholfreien Version. Wichtigste Zutat, kalter Espresso.
0: Oh, da tue ich dann ein bisschen was alkoholfrei, Gin. Dass ich die Textur noch schöner habe und noch komplexer habe, kann ich ein bisschen mit den Aquafaba gehen. Zuckersirup mit 2 cl.
1: Wer auch so professionell shaken lernen möchte, kann bei Gaetano einen Cocktailkurs buchen. Und dann stilecht im passenden Glas. Der alkoholfreie Espresso Martini. Und Cheers.
2: Aber das ist ja butterweich, ne?
3: Ja.
2: So kriege ich das hin. Mach mal 2, dann sieht es schöner aus. Nur deshalb nicht, weil ich verflossen bin.
4: Ah, ja. Ach, ein Träumchen.
2: So.
4: Amarena, selbstverständlich.
5: Und ihr beide seid auch zufrieden?
2: Auf jeden Fall. Also ich hole meine Eismaschine wieder aus dem Keller und werde mich dran machen.
6: Perfekt, so soll es sein. Das ist ein Kompliment.
7: Das ist so gut, das Eis. Also ich habe noch nie so ein gutes Eis gegessen.
6: Das war der Startschuss.
2: Super, ne? Ja,
7: also so soll es sein im Eiskurs.
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0: Deutschland im Sommer 74. Mit der WM im eigenen Land.
1: Wir wollen gewinnen.

0: Und wir wollen auch dann gewinnen, wenn wir die Schlechteren sind.
1: Auf dem Rasen eine neue Generation von Spielern.
2: Das waren eigentlich, wie man damals sagte, Gammler oder Hippies.
1: Die aber längst gewiefte Fußballunternehmer sind.
3: Sie wollten uns auch wirklich extrem wenig Geld geben.
1: Zwei Teams aus Deutschland.
4: Baumeister und Tor!
5: Das war der Anfang vom Ende, ja.
4: Der dreht sich um die eigene Achse, schießt und Tor durch Gerd Müller!
1: Und für die DFB-Auswahl der Anfang einer Erfolgsstory.
6: Es gibt nicht viele, nicht so viele Legenden, die auch Weltmeister wurden.

0: Schwarz-Rot-Gold putzt sich heraus. Die erste WM in Deutschland. Der DFB träumt vom Titel und vom großen Reibach und hat das Team zum Singen verdonnert. Von wegen 11 Freunde, 11 Chorknaben sollen sie sein.
1: Also jede Generation hat ja ihre eigene Weltmeisterschaft. Und 1954 war die Generation meines Vaters, die Kriegsheimkehrer, wie Fritz Walter. Und 1974 war unsere Weltmeisterschaft. Mein Vater hatte extra zur WM einen Farbfernseher gekauft und die sind dann aber verreist, meine Eltern. Es war ja Sommer, die waren in den Sommerferien. Ich war 18 Jahre alt und habe meine ganzen Kumpels eingeladen und wir haben Party gemacht. Das war ein Riesenereignis.

0: Wenige Wochen vor WM-Eröffnung. Sportschule Malente, holsteinische Schweiz. Hier bereitet sich die bundesdeutsche Auswahl auf das Turnier vor. Die Bosse des DFB haben die Stars in einer besseren Jugendherberge kaserniert. Isoliert von störenden Einflüssen sollen sie den sportlichen Feinschliff bekommen. So war das bis dato immer gelaufen. Modisch ist der DFB durchaus auf der Höhe der Zeit. Doch was die Funktionäre unterschätzen, für die Kicker geht es bei diesem Turnier nicht nur um Ruhm und Ehre, sie wollen am Titel auch mitverdienen.
1: Verschlafen, sie waren sich vielleicht zu sicher, dass von uns keine Reaktion kam. Auf jeden Fall das Angebot, das der DFB gemacht hat, recht spät. Ja, wir waren schon in Malente, man hat uns vor verendete Tatsachen gestellt.
2: Situation war, dass wir erfahren haben, welcher Verband ihre jeweilige Nationalmannschaft welche Prämie bezahlen würde.
3: Sie wollten uns auch wirklich für die WM, für den Gewinn der WM im eigenen Land extrem wenig Geld geben.
2: Dann hat der Franz gesagt, ja, ich habe irgendwas gehört, so von 20 oder 30.000 Mark soll es geben. Dann haben gesagt, spinnende. Die Holländer kriegen 120.000, wenn sie gewinnen, die Polen 100.000 und. Also abspatzen müssen wir uns nicht lassen. Noch dazu, wer verdient? Der DFB.
0: Die alten Herren sind fassungslos. Noch 4 Tage bis zum Turnierstart. Und dann das. Statt demütig den Adler auf der Brust zu tragen, stellen diese Spieler kühl ein Ultimatum.
2: Entweder 70.000 oder wir fahren alle heim.
0: Auf die klare Ansage folgen nächtliche Verhandlungen. Das Idyll von Malente ist erstmal zerstört.
2: Während dieser Diskussion kam Jupp Derwall in diesen Raum geschneit, ohne angekündigt zu sein, stand plötzlich drin. Da habe ich gerade irgendeine Rede geschwungen, was dazu führte, dass er mich niedermachen wollte. Ja, und ich, Paul, und schon wieder du, und du bist der Rädelsführer, und ich habe die Schnauze voll von dir. Und ich habe gesagt, ich bin nicht Rädelsführer, ich bin nur der Sprachrohr.
0: Zocken bis zum Äußersten.
2: Tja, dann habe ich gesagt, um 3 Uhr morgens, Herrschaften, pass auf, ich möchte hier nicht den Wurm reinbringen, ich möchte hier nicht den Trainer,

0: Der hat dann so ausgeschaut, dass wir 70.000 Mark für den Titel bekommen haben, plus einen VW-Käfer.
1: Sagen wir mal mit erwachsenen Leuten, nicht mit mündigen Sportlern, sondern mit erwachsenen Leuten, sollte man ein bisschen anders umgehen.
2: 20 Jahre vorher,
3: Deutschland ist Weltmeister,
2: war das noch ganz anders. Die meisten der Helden von Bern hatten noch in der Wehrmacht gelernt, was Zucht und Ordnung ist. In den 50ern gehörten Disziplin und Gehorsam zu den Grundtugenden eines Nationalspielers. Aber Prämienpoker?
4: Ja, was soll man dann sagen, wenn man das hört? Denn man kann nur mit dem Kopf schütteln und kann sagen, das kann doch nicht sein. Weil sie sind anders groß geworden, wie wir. Wir haben ja nicht um Geld auch gespielt. Bei uns, wir haben ja gar nicht gewusst, was bekommen wir denn. Das war bei uns ganz unmöglich, da zu Herberger zu gehen oder zu Fritz Walter zu gehen und zu fragen, wenn wir jetzt Weltmeister werden, wie viel Geld bekommen wir denn? Oh Gott, oh Gott, oh Gott. Das war unmöglich.
2: 13. Juni 1974. Zurück zur Ouvertüre der 10. Fußball-Weltmeisterschaft. Zwei Jahre nach den Olympischen Spielen in München will sich die Bundesrepublik erneut als weltoffener Gastgeber zeigen. Ein bisschen Show muss schon sein. 16 Nationalmannschaften sind am Start. Den DFB haben die Zocker in Malente bezwungen, aber was hat der amtierende Europameister sportlich drauf? Auftaktgegner Chile wird in Berlin zum Gradmesser. Der, der schon fast abgereist war, setzt ein fulminantes Signal. Paul Breitner mit dem ersten Tor dieser Weltmeisterschaft.
1: Das Wichtigste in meinem Leben, weil ohne dieses Tor gegen Chile es gar nicht zum Elfmetertor im Finale gekommen wäre. Dieses Tor gegen Chile, das war das Wichtigste. Der Türöffner für all das, was dann passierte.
2: Der Auftakt gelingt mit dem 1:0. Ein Arbeitssieg.
5: Ei! Ei, war das ein böses Ding.
2: Deutschland West quält sich ins Turnier. Der Matchwinner ist einer der jüngsten. Paul Breitner, 22 Jahre. Schon mit 19 Nationalspieler. Kein verzärtelter Jüngling.
1: Ich bin, denke ich, so mit 12, 13 Jahren erwachsen geworden. Meine Eltern, beide waren berufstätig. Ich bin morgens um 6 aus dem Haus, habe 6 Kilometer mit dem Fahrrad zum Zug gehabt. Dann bin ich ins Gymnasium, bin wieder zurück und war um 2 Uhr zu Hause. Dann habe ich mich um die Wohnung gekümmert, vielleicht eingekauft. Ich habe die Hausaufgaben gemacht, ich habe trainiert, jeden Tag, 4-mal die Woche alleine. Und war um 5:30, wenn meine Eltern kamen, fertig. So. Dazu bedarf es eines gewissen Organisationstalents, einer gewissen Selbstständigkeit. Und eben all das haben meine Eltern zu 100% unterstützt. Und sie haben mir wieder gesagt, frag, hinterfrag, lass dir nichts gefallen, lass dir was erklären. Und wenn du sagst, nein, siehst du nicht ein, okay, dann tu es nicht.
2: 1970 geht Breitner aus der oberbayerischen Provinz in die Metropole zum großen FC Bayern München. Zunächst feiert ihn die Presse als Himmelsstürmer, doch dann eckt er an.
6: Als ich mit einer bestimmten Lektüre immer ins Trainingslager gegangen bin und es wurde am Anfang belächelt, ob ich nun Marx mitgebracht habe oder Lenin oder sonst irgendwas, ich wurde immer für ein bisschen verrückt, für blöd gehalten.
2: Ein Fußballspieler, der Bücher liest und sich eine eigene Meinung leistet, unerhört, erst recht bei Bayern München.
1: Es war militärischer Drill zum Teil. Maul halten. Und das tun, was jetzt Trainer, Präsident oder Manager gerade im Hirn hat. So. Und sich dagegen aufzulehnen, war, sich gegen diese Generation aufzulehnen. Und gerade eben in diesem erzkonservativen FC Bayern von damals war es das war ein Irrsinn, das schlug ein wie eine Bombe, als der Erste dem anderen erzählt hat, hey, was haben wir denn da für einen Vogel eingekauft?
2: Einen Vogel mit einem eigenen Kopf. Breitner und sein Freund Uli Hoeneß entdecken schnell, dass Profispieler nicht nur brave Angestellte ihrer Vereine sein müssen. Und so füttern sie

0: Medien mit coolen Bildern. Sie sind Selbstvermarkter im Fußballgeschäft. Der Busfahrer des DFB staunt noch heute über die etwas anderen Talente der Nachwuchsstars.
1: Ich will Ihnen gerade was zeigen. Und zwar unter diesem Steg. Von vorne nach hinten, da habe ich Bücher gehabt vom Uli Hoeneß und vom Bart Breitner. Und in der freien Minute habe ich die immer wieder rausgeholt und die zum Autogramm schreiben. Das habe ich also gemacht und dann habe ich sie wieder reingesetzt. Aber es war alles voll, von unten bis dahin. So geschäftssüchtig war damals der Uli Hoeneß schon und ein paar Breitner.
0: Zurück zum WM-Turnier. Nächster Stopp Hamburg. Bundesrepublik Deutschland gegen das Fußball-Leichtgewicht Australien. Der WM-Auftakt gegen Chile war holprig. Jetzt bräuchte es ein Spektakel.
2: Müller, Grabowski, Nachrücken, Oberrat, weil die Australier gestört haben. Er schießt und Tor! Lagert sich nach rechts, dann Vogt für Hoeneß. Hoeneß ist durch. Jetzt kommt der Ball nach innen und kommt bei Pullmann und Tor! Also 7 Minuten der zweiten Hälfte und Ecke kommt von links von Hoeneß, Müller und Tor!
0: 3 Tore schießt die deutsche Mannschaft, trotzdem läuft's nicht rund. Ein 3:0 gegen einen leichten Gegner, zu wenig für ein Team, das so leidenschaftlich um die Prämie gepokert hat, findet das Publikum.
2: Abstoß für die deutsche Mannschaft und da spielt sich eine Szene ab. Ich muss Ihnen ja das Pfeifkonzert, das für Sie daheim unmotiviert klingen mag, erklären.
3: Die Zuschauer haben uns ausgepfiffen, weil wir gegen einen Fußballzwerg gespielt haben und haben uns furchtbar schwer getan, so wie die Vorrunde einfach verkorkst war. Die Zuschauer waren nicht zufrieden, wir waren nicht zufrieden, wir waren mit unserer eigenen Leistung nicht zufrieden und deswegen möglicherweise diese Reaktion.
2: Beckenbauer macht jetzt etwas, was er nicht tun sollte. Er spuckt in Richtung Publikum, weil er wütend ist und immer noch nicht mit seinem Jähzorn fertig wird, der ihn beherrscht. Und das ist einfach eine so unsportliche, unschöne Geste, dass das Publikum noch einmal heftig reagiert, zu Recht dort unten. Und den Kapitän der deutschen Mannschaft, das muss ich so sagen, in die sportlichen Schranken weist.
4: Das waren die ersten Fußballer, die wirklich so was ganz Eigenständiges hatten. Auch in dem Sinne, dass sie ja selbstbewusster geworden sind. Für meine Eltern war ganz sicher einfach das Äußere dieser Spieler eigentlich abstoßend. Das mochte die ganze Generation nicht. Das waren eigentlich, wie man damals sagte, Gammler oder Hippies oder sowas mit so einem ganz abwertenden Beiton. Und das galt ganz sicher auch für Leute wie Netzer. Die fanden die nicht gut, fanden die richtig eigentlich widerwärtig.
0: Die Urteile anderer sind dem egal. Günter Netzer, der erste deutsche Fußballexport nach Spanien. Der Ex-Gladbacher ist der Prototyp einer neuen Männergeneration. Stilikone, Frauenschwarm, Popstar.
5: Ich war der erste Transfer da drüben nach Spanien. Das ist ein Punkt, der angreifbar ist, selbstverständlich gewesen. Vater Landsverräter habe ich sehr, sehr oft gehört. Habe ich auch nicht ernst genommen, weil das ist eine Dummheit ersten Ranges.
0: Weltmann Netzer bei Real Madrid stellt die 54er Lanzer in Fußballstiefeln endgültig ins Abseits. Er wagt das Abenteuer. Die Welt hat mehr zu bieten als Mönchengladbach.
5: Das war wirklich eine richtige Herausforderung, weil das war Neuland und das war der größte Club der Welt. Und sich da durchzusetzen in einer fremden Umgebung, die Sprache nicht zu sprechen, in einer fremden Stadt, in einer Weltstadt sich zu behaupten, das war schon etwas Besonderes.
0: Aber der Realstar ist verletzt ins WM-Quartier gekommen. Sein Konkurrenzkampf mit dem Kölner Wolfgang Overath wird über Wochen die Gemüter erhitzen. Der Höhepunkt steht kurz bevor. Doch in Malente brodelt es an einigen Stellen. 2 Jahre nach dem Olympia-Attentat von München werden die Kicker abgeschirmt.
6: Dann hieß es 3 Wochen. Bist du drin, kommst nicht raus.
7: War natürlich alles kein Fernsehen, die Dusche, Toilette auf dem Gang.
0: Sportschule Malente. Mehr Ödnis war wohl nie in einem WM-Quartier. Auf engstem Raum langweilen sich die Profis.
7: Da war ich Tischtennis, da war ich zum Glück auch gut. Habe ich den Gerd Müller völlig überraschend geschlagen. Und es gab ein

0: großen Aufstand, weil der Gerd Müller erfahren hatte, dass ich ja noch in der Bezirksliga spiele. Und er konnte das bei dem Turnier nicht akzeptieren, dass ich gewinne.
1: Gemeinsame Grillabende sind da willkommene Abwechslung.
2: Soll ich noch größere Mengen an Getränken bereitstellen?
3: Bitte schön, nach dem Steak bin ich nicht mehr zu halten.
1: Apropos größere Mengen an Getränken.
4: Mittags bekommen sie ja einen Traubensaft trinken und dann sagten sie, gib mal einen Traubensaft, dann wussten wir, das war Rotwein. Das wussten die Frauen.
5: Mädchen, habt ihr nichts anderes wie den Traubensaft und so? Ja, wieso, was möchten sie denn? Ja, ich trinke an sich immer einen Rotwein. Und wenn dann fertig war, dann macht er, wenn eins nachhaben möchte, dann ging der Finger hoch und dann wussten wir ja Bescheid. Glas geholt und ja, wäre eigentlich ganz lustig so.
1: Lustig sollen die Ausflüge an den Kellersee sein. Auch ins Legoland geht's einmal. Das Freizeitprogramm ist eher was für Rentner, sodass der Kaiser seine Führungsrolle einmal mehr wörtlich nimmt.
6: Auf einmal sitzt der Kuss sich in Bewegung. Ja. Und da gucke ich, und da war der Franz Beckenbauer am Steuer. Und dann habe ich gesagt, Franz, das langt nicht, weil in Malende, an dem Rundell, da gab es einen großen Findling. Und da rumzufahren, das, also, das ging nicht. Und da hat der Gerd sich aber rausgelehnt aus der Tür, hat gesagt, Franz, du kannst fahren, das langt. Ja. Und schon das gekracht.
1: Es bleibt nicht der einzige Krach. Es gibt noch ein Thema, das die Spieler zu kleineren Grenzverletzungen treibt, auch wenn das beim DFB eher tabu ist. Wo ein Wille ist, ist auch bald ein Loch im Zaun.
7: Sind Sie auch ausgebüxt?
8: Ja, natürlich. Bitte? Ich habe meine Frau besucht. Ja, Frauen waren ja, Spielerfrauen waren ja Jahrzehnte nicht existent beim DFB. Und da kommst eben leicht auf den Gedanken, dass du sagst, Moment mal, lass doch die Pflaumen reden, was sie wollen. Ich fahre heute nach dem Spiel zu meiner Frau und Helmut schon wusste viel. Er hat es nur für sich behalten und gesagt, bitte tut euch und tut mir den Gefallen. Wenn ihr abhaut, dann macht es dezent.
1: Es kriselt an vielen Ecken in Malente. Ausgerechnet jetzt, wo zum Abschluss der Vorrunde ein besonderer Gegner wartet. Das ist die deutsche Wirklichkeit 1974. Eine Grenze, kaum zu überwinden, trennt Deutschland in West und Ost. Sport ist der DDR wichtig fürs Prestige. Kurz vor der WM gelingt dem ostdeutschen Fußball sein größter Coup.
9: Sparwasser gegen zwei Italiener und ein Selbsttor der Italiener. Tor! 1:0 für Magdeburg.
1: Sieg im Finale gegen Mailand. Der erste FC Magdeburg holt den Europapokal der Pokalsieger. Und mit viel Selbstbewusstsein reist die Nationalmannschaft der DDR erstmals zu einer WM. Ausgerechnet nach Westdeutschland. Die Kicker aus dem Osten werden mit großem Interesse empfangen. Sie beziehen ihr Trainingscamp in Quickborn, nordwestlich von Hamburg, in einem Hotel, nicht so abgeschottet wie die Elf vom DFB. Mit dabei auch Jürgen Sparwasser aus Magdeburg, ein Torjäger, der wie viele Spitzensportler zum DDR-Regime steht.
10: Wer weiß, ob ich so weit gekommen wäre, denn die Unterstützung in der DDR, was meine Karriere angeht, war immer gut. Und ich habe also auch der DDR unwahrscheinlich viel zu verdanken. Ich habe schon, das muss ich ganz offen sagen, wenn ich auf dem Rasen stand, dann habe ich mit Stolz das Trikot getragen.
1: Die DDR-Auswahl spielt in der gleichen Vorrundengruppe wie die Bundesrepublik. Sparwasser und Co. siegen gegen Australien mit 2:0. Gegen Chile gelingt ein Unentschieden. Das reicht für das Weiterkommen in die Zwischenrunde. Allerdings steht noch ein brisantes Duell an. Ein hochpolitisches, ein historisches. DDR gegen Bundesrepublik. Das gab es noch nie. Nur handverlesene Fußballfans aus dem Osten werden nach Hamburg gelassen.
11: Unsere DDR-Mannschaft wird sich alle Mühe geben, um gut abzuschneiden.
10: Da wir ja die Runde 2 erreicht haben, da haben wir natürlich auch selbst im Bus gesungen. Die Stimmung war riesengroß. Und das war auch so dieses Leck. Was soll noch passieren? Ordentliches Spiel. Jetzt beweisen wir, dass wir Fußball spielen können und jetzt gehen wir raus.
1: Schon vor dem Spiel ist klar, beide deutsche Teams sind in der nächsten Runde. Es geht um ein sportliches Kräftemessen. Für die Ostdeutschen ist es die Möglichkeit, vor einem Millionenpublikum den Weststars zu zeigen, dass sie auf Weltniveau mithalten können.
8: Für viele war es ein Spiel gegen unsere Brüder und Schwestern. Für mich nicht. Da war eine Wand. Das waren nicht meine Brüder und Schwestern. Meine Frau stammt aus Österreich. Da hätte ich meine Brüder oder Schwestern gesucht.
1: Die DFB-Elf versucht, das Spiel routiniert über die Bühne zu bringen und muss verblüfft feststellen, der Underdog scheut den sportlichen Systemvergleich keineswegs.
9: Laufkreische, ist das die Riesenmöglichkeit. Eine Riesenmöglichkeit für Hans-Jürgen Kreische.
1: Will die DFB-Elf nicht oder kann sie nicht? Wer freilich in diese Gesichter schaut, wird besonderes Engagement kaum erkennen.
0: Es könnte sein, dass manche so mit angezogener Handbremse gespielt haben und erst nachdem die Zuschauer unmutig waren, dass man dann nochmal Gas gegeben hat, hat aber dann den Sprung nicht mehr geschafft und hat den Rhythmus nicht mehr geschafft.
1: In der Not fordern die Fans ihren Weltstar. Spielmacher Günter Netzer, bisher nur Bankdrücker bei der WM.
12: Als die Gefahr bestand, dass ich eingewechselt werden sollte, bin ich auf die andere Seite der Tribüne gelaufen, weil ich gehofft habe, sie finden mich nicht. Oder es dauert zumindest sehr lange, dass ich da, weil ich habe die Aussichtslosigkeit dessen gesehen. Helmut Schön hat mich eigentlich geopfert.
1: Overath raus, Netzer rein. Dem Druck der Fans gibt der Bundestrainer nach. Aber nun wird erst recht deutlich, Netzer fehlt immer noch die Fitness. An diesem Tag kann selbst er die Erlöserrolle nicht spielen. Den Ost-West-Vergleich entscheidet ein anderer.
9: Sparwasser und Tor! Jürgen Sparwasser aus Magdeburg. Hier schauen Sie unsere Touristen und unsere Spieler.
10: Ich habe natürlich diese vier Hanseln da vor mir gesehen.
9: Eine glänzende Aktion des Magdeburgers.
10: Ich wollte den Ball mit der Brust mitnehmen und habe ihn dann so auf meine Stupsnase gekriegt.
9: Schauen Sie, wie er Überblick behält. Noch an dem vorbei.
10: Und auch in der Vollendung ist es also sensationell. Da muss ich schon sagen, also, das ist lehrbuchreif. Ja, und dann, das habe ich in meinem Leben noch nie gemacht, der Potzelwurm anschließen. Ich weiß nicht warum.
1: Schön und sein Team blamiert. Was in diesem Moment keiner weiß, für dieses Spiel wird die DFB-Elf niemals Revanche nehmen. Jürgen Sparwasser schreibt Sportgeschichte. Jetzt wäre genau der Moment, es mal ordentlich krachen zu lassen, eigentlich.
10: Da kam mir der Gedanke, da habe ich dann meinen vom Bundesgrenzschutz angesprochen, ob er uns nicht auf St. Pauli fahren kann, denn es war ja nicht weit. Und da hat er gesagt, also jederzeit, die beiden ja, aber du bleibst hier. Und da habe ich ihn gefragt, also, ja wieso? Da sagt er, wenn sie mich erwischen und die Presse merkt, dass du auf St. Pauli bist, dann bin ich meinen Job los. Ja, was ist passiert? Die beiden sind auf St. Pauli. Ich habe noch ein paar Bier getrunken und bin dann ins Bett. Und das war die erste Strafe, die ich gekriegt habe für dieses Tor. Ja, so ist das Leben. Ja.
1: Zwar ist die DFB-Elf eine Runde weiter, aber Helmut Schön ist tödlich beleidigt. Die WM-Stimmung vollends im Eimer. Nur einer, der bei der Blamage auf der Bank saß, kann nicht so recht trauern.
0: Also Glücksgefühl wäre übertrieben. Aber ich hatte schon ein gutes Gefühl. Ein gutes Gefühl, weil ich gedacht habe, hoppla, das ist jetzt deine Chance. Noch im Bus auf der Heimfahrt, wo alle die Köpfe haben hängen lassen, habe ich mir vorgenommen, ich gehe heute Abend sofort ins Bett, ich gehe morgen früh zum Training und gebe Gas.

0: Und am Abend der Frankfurter Hölzenbein also artig ins Bett steigt, starten die Meinungsführer der Mannschaft noch in der Nacht die Rebellion.
1: Durch die Niederlage kam es zu einem Treffen in Malente in der Sauna. Ein Treffen der Bayern-Spieler, in dem wir beschlossen haben, dass Franz Beckenbauer am Morgen bei nächster Gelegenheit mit Helmut Schön spricht und sagt, wir wollen Wolfgang Oberath. Und wir sprechen ihm unser hundertprozentiges Vertrauen aus. Damit war Günther weg. Weg.
2: Ich habe das akzeptieren müssen, so wie das gelaufen ist für mich. Da gehe ich mit mir sehr, sehr ehrlich um zum Ersten. Und ich kann mich auch selbst veralbern, das ist mein Liebstes. Bevor ich reinkam, stand es ja wenigstens noch 0-0. Und ich habe mitgeholfen, dass wir das Spiel verloren haben, was ein Segen für uns war. Wenn wir das Spiel gewonnen hätten, dann wären wir in eine Gruppe mit Brasilien, Argentinien und Holland gekommen. Ja, dann wäre hundertprozentig Schluss gewesen. Also habe ich gesagt, du hast mitgeholfen, dass das Spiel verloren ging. Ein wesentlicher Beitrag zum Erreichen des Endspiels und dann letzten Endes zum Erreichen des Weltpokals.
0: Die passende Therapie gegen den Frust verordnen sie sich selbst.
1: Es gab auch die eine oder andere Zigarre. Ja klar, von irgendwas musste man ja am nächsten Morgen dann Schädelweh haben. Um dann zu sagen, so, jetzt ist alles hinter uns, jetzt haben wir alles abgearbeitet, jetzt haben wir alles bestraft, nämlich uns selbst, auch noch mit den Papierchen und mit der Zigarre vielleicht. Jetzt haben wir uns auch noch bestraft und jetzt beginnt alles von vorne.
0: Kullmann raus, Hoeneß, Flohe und Grabowski auch. Rein Hölzenbein und Bonhoff, beide werden Stammspieler. Die Spieler stellen die Mannschaft auf. So etwas gab es noch nie beim DFB. Der Bundestrainer darf abnicken.
3: Ich habe ihm geholfen. Ich habe gemerkt natürlich auch seine Ohnmacht, wie ihm das alles über den Kopf wuchs. Und dann war ich natürlich als Kapitän, war es ja meine Aufgabe, ja, den Bundestrainer zu stützen, ihm zu helfen. Also ich hätte nie etwas getan, was nicht im Sinne von Helmut Schön gewesen wäre. Dazu hatte ich viel zu viel Respekt vor ihm.
0: Der Boulevard applaudiert den Sauna-Verschwörern. Bis heute wird der Aufstand verklärt, der Geist von Malente beschworen, denn plötzlich läuft's. Breitners Kracher als Ouvertüre zur zweiten Gruppenphase. 2-0 gegen Jugoslawien in Düsseldorf. Der neue Geist scheint auch den Top-Torjäger zu beflügeln, Gerd Müller.
4: Gerd Müller ist ja kurioserweise immer der Bomber der Nation genannt worden. Aber er war kein Bomber, sondern der hat die so in unmöglichen Positionen, wo niemand sonst ein Tor geschossen hat, hat er sie so rausgewurschtelt. Der hat da teilweise mit dem Hintern Tore geschossen.
5: Müller, Müller, Tor! Und Müller! Und 3-2!
1: Der Gerd hat uns alle Titel, alle Pokale gebracht, hat uns die Größe gegeben, dem FC Bayern, dem deutschen Fußball, die wir über Jahrzehnte haben. Er und kein anderer, der wichtigste deutsche Fußball aller Zeiten.
0: Dann wieder in Düsseldorf gegen Schweden.
6: Der Hoeneß treibt den Ball über 30, 40 Meter, spielt den einen in den Strafraum. Müller, Müller ohne Nachschuss, Oberath und Tor!
0: Die Mannschaft wirkt wie ausgewechselt. Sie zeigen nicht den schönsten Fußball, aber sie spielen pragmatisch, willensstark und damit erfolgreich. Ergebnis: ein umkämpftes 4-2 gegen Schweden.
6: Elfmeter für die deutsche Mannschaft, Hoeneß und Tor! Das ist die endgültige Entscheidung.
0: Und der Schönheit der Spiele wird ein bisschen nachgeholfen. Der Humor der 70er, das Fußballballett, wird zum Publikumsrenner.
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0: Wasserballett oder auch Wasserschlacht? Dieses Spiel in Frankfurt wäre in der Bundesliga niemals angepfiffen worden. Es geht für Deutsche und Polen ums Finale. Wer schwimmt sich am besten frei?
1: Also, Herrschaften, solange der Ball nicht normal läuft, kicken rasch, aus. Möglichst wenig Risiko hinten, Ball hochnehmen und irgendwo in die Prärie.
0: Sie arrangieren.

0: arrangieren sich mit den Verhältnissen und sie haben Sepp Maier im Tor.
1: Jetzt eine dicke Chance für Polen und Maier klärt den ersten Ball, Maier klärt den zweiten Ball, dicke Luft im Strafraum.
0: Die Polen werden spielstärker eingeschätzt als die Deutschen, doch bei dem Wetter zählen Cleverness und Effizienz. Bundesrepublik Deutschland, Polen 1:0.
1: Das war Müller.
0: Müller und das Tor zum Finale.
2: Die Polen waren eben unfähig oder nicht bereit, von ihrem hohen Ross, ihres fantastischen Spiels runterzugehen auf die ganz primitive, einfache Ebene. Wir wussten, es ist notwendig und waren damit erfolgreich.
0: Die DDR scheidet in der zweiten Gruppenphase aus. Was bleibt? Der Sieg im Prestigeduell mit dem Klassenfeind. Doch für Jürgen Sparwasser wird der Schuss seines Lebens nicht zum Glückstreffer.
3: Jürgen Sparwasser aus Magdeburg.
4: Das war der Anfang vom Ende, ja.
0: Die Auswahl wird in Ost-Berlin begeistert empfangen. Die Spieler sind Aushängeschilder, die sportpolitisch das Planziel erfüllt haben. Doch die Euphorie weicht bei Jürgen Sparwasser zunehmend. Er ist Parteimitglied, kein Revoluzzer, aber Funktionäre wollen ihn nun vollständig vereinnahmen.
4: Also im Endeffekt kommen die grauen Haare ja nicht von ungefähr. Also es gab schwierige Zeiten, aber es gab immer den Zeitpunkt, den man bestimmt hat, wo das Schiff lang geht.
0: Der Zeitpunkt kommt, als man ihn zwingen will, Trainer seines alten Clubs in Magdeburg zu werden. Sparwasser lehnt ab. Die Folge, er darf nicht promovieren. Der Staat, dessen Trikot er mit so viel Stolz getragen hat, wird ihm immer fremder. Am Ende ist ihm das Leben in der DDR unerträglich.
5: Einer der bekanntesten Fußballspieler der DDR, Jürgen Sparwasser, hat sich in den Westen abgesetzt. Er nutzte ein Seniorenturnier in Saarbrücken, an dem sein Verein, der 1. FC Magdeburg, teilnahm.
4: Wir haben alles liegen und stehen lassen und sind mit zwei Koffern, wenn ich das sage, wird meine Frau immer verrückt, Handtuch, Schlüpfer und Zahnbürste. Und 300 Westmark haben wir beide mit 14 nochmal anfangen können. Und das ist ja auch so gekommen. Und das macht uns als Familie stolz.
0: Zurück ins WM-Jahr 74. Marienplatz München. Endspielstimmung. Die Fankultur kommt nicht ganz so lässig daher wie die Spieler dieser Zeit. Der Gegner ist ungeschlagen bisher. Die Niederlande mit dem Spielmacher Johan Cruyff elektrisieren nicht nur die Fans aus dem kleinen Nachbarland. Oranje fliegt bisher durch das Turnier. Nur ein Gegentor in 6 Spielen. Johan Cruyff, der spielstarke Taktgeber, das kreative Hirn, der Torschütze. Auf ihn muss sich die DFB-Elf vorbereiten. So kommt ein Aussortierter doch noch zu seiner Schlüsselrolle als Cruyff-Double im Training.
6: Ich war außersehen, Johan Cruyff zu kopieren. Und mein direkter Gegenspieler war Berti Vogt. Da ging es schon richtig zur Sache. Nicht? Das war kein pures Vergnügen, gegen Berti Vogt zu spielen. Ich war immer froh, dass der bei uns in der Mannschaft war. Und in diesem Trainingsspiel war ich so gut, dass Berti Vogt ganz schlecht ausgesehen hat. Ich war wahrscheinlich besser, als Cruyff am nächsten Tag war. Dass ich hinterher zu ihm gegangen bin und habe gesagt, Berti, der Cruyff kann morgen, übermorgen nicht so gut spielen, wie ich heute gespielt habe.
0: Der 7.7.1974. Endspieltag. Knapp 80.000 Fans im Münchner Olympiastadion. Niederlande-Bundesrepublik und der Griff in die psychologische Trickkiste.
7: Ich erinnere mich, wie arrogant die geguckt haben, wie die von oben nach unten geguckt haben. Und Helmut Schön hat gesagt, speziell zu mir, weil ich immer so ein bisschen... Wenn die dich angucken oder wenn dich einer anguckt, guck zurück, schau ihm in die Augen. Weich den Blick nicht aus, die wollen dich nur klein machen. Und das habe ich natürlich gemacht. Ja, wie ein Blöder habe ich dem einen Holländer immer in die Augen geguckt.
8: Wie haben Sie das gemacht? Wie haben Sie geguckt?
7: Ja, ganz. Ich habe dann geguckt, voller Kraft. Und dann eine Minute später stand es schon 1:0 für Holland.

0: zu Kapitän Cruyff und der tritt an. Und jetzt wissen wir, dass er gegen Bertie Vogt zu spielen hat. Und Elfmeter. Neeskens, der jetzt in dieser Sekunde anläuft und schießt. Und oh!
1: Schon ist alles Taktieren dahin.
2: Du willst dich entweder vergraben, du willst heulen, du willst schreien, du willst blären oder du willst heim zu Mami.
3: Und dann wollten sie etwas machen, was man mit Deutschen nicht machen kann. Sie wollten uns im eigenen Stadion vorführen. Das kann man nicht machen mit Deutschen, die lassen das nicht zu.
1: In der Not entdeckt ein Rebell doch noch den Preußen in sich.
2: Jeder hat seine Trauerarbeit selbst geleistet. 2, 3, 4 Minuten lang. Und das, was dann passiert ist, zeichnet eben den deutschen Charakter, die deutsche Mentalität aus, nämlich das dann auch zu erkennen, aufzustampfen und zu sagen, ihr nicht. Ihr Wohnwagenfahrer, ihr nicht. Ihr ärgert uns sowieso das ganze Jahr. Und jetzt nicht hier auch noch auf dem Platz. Und jetzt werden wir es euch zeigen.
0: Sie kommen. Overaths Maßvorlage geht auf die linke Seite zum Frankfurter Hülsenbein. Der strebt auf den Strafraum zu, ist schon drin. Jetzt muss er die Nerven haben. Elfmeter! Elfmeter für Deutschland!
1: Elfmeter?
4: War halt meine Art, Fußball zu spielen. Dribbelstark, immer mit dem Ball am Fuß. Und wenn dann der Ball getroffen wird und das Bein auch, dann ist es halt ein Elfmeter. Und man kann nicht behaupten, dass ich nicht berührt worden bin. Da gibt es super Zeitlupen, die ganz klar beweisen, dass es eine Berührung gab.
5: Ich frage ihn ja heute immer noch, wenn ich ihn sehe, wo tut es noch heute noch weh? Dann zeig mir noch mal deine Narbe am Bein, aber er kann mir die Stelle auch nicht mehr zeigen.
4: Aber es begleitet mich mein ganzes Leben und es ist kein Nachteil. Ich hätte nicht schießen können. Ich hätte keine Nerven. Ich konnte auch nicht hingucken. Ich habe weggeguckt. Ich habe mich abgedreht und habe weggeguckt.
1: Nur einer stellt sich.
2: Mein Unterbewusstsein wusste, das musste machen, weil sich keiner finden wird und weil es verantwortungslos von mir wäre, der ich sicher bin, dass ich den reinhaue. Es wäre verantwortungslos, diesen Ball jemand anderen zu geben, der dann zusammenbricht vielleicht.
0: Und jetzt läuft Breitner an. Täuscht, schießt, Tor!
4: Das war also für mich schon unfassbar, wie so ein junger Mann den da schießt. Und wie er den schießt. Das war schon toll. Also mein lieber Paul.
1: Deutschland dreht das Spiel noch vor der Pause.
6: Kommt ist der Ball bei Godorf gelandet, im 16-Meter-Raum, spitzer Winkel zum Tor. Da kommt der Ball auf Müller, der dreht sich um die eigene Achse, schießt und Tor! Tor durch Gerd Müller!
4: Der einmalige Gerd Müller, besser kann man es nicht machen wie er.
1: Was für ein Drehbuch. Seit der Zwischenrunde haben sich die Ich-AGs zusammengerauft. Und jetzt nur noch einen Wimpernschlag vom WM-Triumph entfernt. Die Niederländer spielen aufregend, druckvoll und überlegen. Aber sie scheitern immer wieder an Sepp Maier. Diese deutsche Mannschaft begeistert zwar nicht mit ihrem Stil, doch mit ihrer Leidenschaft. Schönheit ist, wenn man gewinnt.
0: Jetzt müssen sie noch einmal alle Kräfte zusammennehmen und den Ball halten. Müller kriegt ihn vom Freistoß, fällt zu Boden und das Spiel ist aus.
7: Die Mannschaft der Bundesrepublik Deutschland ist Fußball-Weltmeister 1974.
4: Die Spieler waren schon durch, alle 10 Spieler waren durch. Der 11. Spieler, der war nicht zu sehen auf dem Bild. Da war der Helmut Schön dahinter, hinter den 10. Und dann kam ich erst, weil ich zu bescheiden eigentlich war und auch so in meinen Gedanken so noch, was ist jetzt hier überhaupt passiert? Ist das alles wahr? Und ich nicht mitgekriegt habe, dass ich mich da anschließen sollte. Und ich, Trottel, laufe da hinterher. Jetzt bin ich auf den meisten Bildern nicht drauf, gell? Aber okay.
7: So, und jetzt, meine Herren, können Sie langsam die Sachen entkorken, die besseren Sachen. Und Sie, meine Damen, können mittrinken.
1: Weit weg in Magdeburg erhält Jürgen Sparwasser ein Telegramm.
5: Da steht der Briefträger Und in dem Telegramm steht, Jürgen, wir danken dir, ganz Deutschland dankt dir. Und der Franz hat ja auch nach dem Sieg gesagt, schenkt den Sparwasser die 23. Medaille.
1: Größe ist, wenn man weiß, wem man zu danken hat.
8: Wenn du Weltmeister bist als Spieler, dann hast du schon was erreicht. Dann gehst du in die Geschichte ein, dann wirst du, ob du willst oder nicht, zu einer Legende erklärt. Also so gesehen, und es gibt nicht viele, nicht so viele Legenden, die auch Weltmeister wurden.
1: Eigentlich nur eine. Und die wird 16 Jahre später nochmal Weltmeister als Teamchef. 74, eher ein Titel für Realisten.
9: Es wäre doch schlimm gewesen, wenn das andersrum gekommen wäre. Dann würde mich kein Mensch angucken und sie wären heute auch nicht hier. Und wäre jetzt ein Spieler halt, der früher mal bei Eintracht gespielt hat. Da würden mich nicht viele Leute erkennen, wenn man früher mal bei Eintracht gespielt hat.
1: Der Blick zurück auf den Triumph, nüchtern.
2: Ohne den Elfmeter würden Sie mit mir jetzt gar nicht reden.
10: Ach doch.
2: Nein, nein, ohne den Elfmeter. Ich weiß nicht, wie mein Leben weitergegangen wäre. Ich wäre nicht zu Real Madrid gekommen, denn die hätten keinen Vize-Weltmeister gekauft, sondern die wollten einen Weltmeister.
1: Real Madrid also holte einen von denen, die als Prämienzocker in die WM gestartet waren und die rechtzeitig zum Finale auch sportlich ihre Stärken auszuspielen lernten. In jenem fernen Sommer 1974, als die Vuvuzela noch Tröte hieß und es noch kein Public Viewing gab.
11: Also dieses Gefühl von noch ein bisschen verhaftet zu sein in der Kindheit, aber jetzt dann auch aufzubrechen, das wird sich für mich immer mit diesem Weltmeistertitel verbinden, komischerweise.
1: So ein Titel gehört eben allen ein bisschen. Das hat auch ein Mann akzeptiert, der kaum mitspielte. Der erste Fußballer, der wusste, wie Augenzwinkern geht.
3: Der Franz Beckenbauer und ich, unabhängig voneinander, haben irgendwo mal gesagt, wir würden gerne das Geld nehmen, was Sie heute alle verdienen. Gerne, sehr gerne. Aber würden nicht gerne in der Zeit leben von heute. Diese Dummheiten, die wir da gemacht haben, die wären alle aufgeflogen, wir hätten nicht so leben können.
1: Ihre Freiheiten haben Sie sich damals genommen. Die Kicker, Zocker und Rebellen von 74. Und wurden damit immerhin Weltmeister.

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2: Hallo, wir sind Viktoria und Jens und wir leben hier in unserem 300 Jahre alten Bauernhaus.
3: Das Haus gehörte meiner Großtante Apollonia. Kommt mit rein. Kommt erstmal rein ins Wohnzimmer. Das ist jetzt unser Wohn-Ess-Bereich. Der war früher zweigeteilt. Hier stand doch eine Wand. Früher haben wir natürlich viel bescheidener gelebt. Wo wir heute zu dritt hier in dem gesamten Haus leben, auf 130 Quadratmetern, haben früher 8 Personen gelebt. Der Rest des Hauses war vermietet. Die Großtante war ganz alleine, hatte keine Kinder, war nicht verheiratet. Hier war das Schlafzimmer der Tante Bologna. Hier haben wahrscheinlich die Klamotten der Tante gelegen. Heute haben wir etwas mehr Platz zum Glück und können unsere Bücher Platz finden. Und hier, das war der Kochplatz, der Wohnbereich, die Stube der Großtante. Und hier hat das Leben stattgefunden. Heute haben wir es halt versucht, möglichst viel zu belassen, haben Fensterbänke erhalten können, wollten aber hier auch einen Raum schaffen, der wieder das verkörpert, was er mal war, also ein Platz der Zusammenkunft, und haben hier eine schöne große Bank gemacht mit einem großen, schönen Esstisch.
2: Ansonsten waren früher auch immer schon Dielen drin, Holzdielen, das haben wir auch dann so belassen. Wir haben unter den Böden im Erdgeschoss überall Fußbodenheizung verlegt. Da hat man dann tatkräftige Unterstützung von ihrem Bruder und ihrem Vater. Da musste erstmal hier ein bisschen was rausgeholt werden.
3: Das Haus steht auf Fels, deswegen musste hier wirklich mit der Spitzhacke gearbeitet werden, damit man auf die notwendige Tiefe kommt, um die Fußbodenheizung einzubauen.
2: Generell war es uns schon wichtig, dass wir viele Materialien und viel von dem Stil erhalten, so wie es immer schon war und wie es hier in dem Bauernhaus auch typisch war. So haben wir auch die alten Türen erhalten und selbst überarbeitet und aufgearbeitet und an sich noch viele, viele weitere Elemente im Haus so umgesetzt. Ich zeige euch mal, was wir sonst noch so erhalten, aber gleichzeitig auch renoviert haben.

0: Ja, was wir unbedingt wollten, war natürlich auch die Küche ein bisschen offener zu gestalten. So haben wir die Wand entfernt und wollten eigentlich auch das alte Fachwerk in der Wand erhalten. Als wir die Wand dann geöffnet haben, war es leider nicht möglich, weil die Balken nicht mehr in diesem Zustand waren. Somit haben wir uns den alten Holzbalken, die auch über 300 Jahre alt sind, die waren nebenan in der Scheune, die haben wir dann selbst hier eingebaut, um ja, die gewisse Statik auch im Haus weiterzuhalten. Wie man sieht, der alte Balken, oben der Querbalken, ist schon etwas durchgebogen. Deswegen mussten wir hier mit dicken Balken arbeiten, sodass wir da keine Probleme bei der Statik bekommen.
1: Zum Glück wurde nichts weggeschmissen.
0: Wie man hier auch sieht, viel aus Holz gemacht, viel Naturstein verwendet. Das finden wir schön, das macht das Ganze wohnlich und spiegelt auch so unseren Stil, glaube ich, wider.
1: Ich glaube, es waren bestimmt 15 cm Unterschied von oben bis unten am Wand. Und wir haben das zusammen mit dem Schreiner wunderbar gelöst, sodass es kaum noch auffällt, dass die Wand halt sehr, sehr bauchig war. Haben auch viel Wert drauf gelegt, dass halt eben nicht alles perfekt ist. Und man soll auch sehen, dass man im alten Haus lebt und man soll nicht den Eindruck haben, dass man in einem Neubau ist.

Dieser Bereich im Erdgeschoss wurde dann auch damals an eine Frau vermietet, also auf der anderen Seite von Viktorias Großtante. Der Flur war zu eng, dass wir da noch eine Garderobe ordentlich untergebracht hätten. Deswegen haben wir das Ganze hier nach hinten verlagert. Was damals das Herzstück des Hauses war, haben wir jetzt in das Gäste-WC verlagert. Das ist das Waschbecken. Vorne direkt bei der Tür war das die einzige Wasserstelle im Haus, sodass auch damals Kinder von der Straße einfach mal reinkamen, um mal ein bisschen was zu trinken. Haben wir dann auch selbst noch mal ein bisschen aufgearbeitet. Der Flur war damals auch sehr zweckmäßig. Man ist ins Haus reingekommen, die Wohneinheiten waren voneinander abgegrenzt. Dadurch war der Flur natürlich auch hier noch verschlossen, die Decke war zu. Wir wollten natürlich dann auch ein bisschen Luft hier schaffen, durch die kleinen, engen Räume, die es hier vorher war. Da hatten wir super Ideen von einem Architektenpärchen, die direkt gesagt haben, wir öffnen das hier alles. Das ist Wahnsinn, wenn man hier hochschaut, wenn man die alten Balken da oben sieht. Die drei Etagen sind verknüpft miteinander. Wenn ich morgens Kaffee mache, den riecht man bis oben ins Bett und das ist sehr schön für unser Alltag. Und man kann über alle Etagen miteinander sprechen.

0: auch von den Fliesen her haben wir auch so ein bisschen das Alte wieder in das Haus bringen wollen.
1: Bevor wir jetzt hochgehen, kommt man mit raus.

0: Wir leben hier wunderbarerweise direkt am Bach an der Salm. Und das war natürlich früher auch relativ kritisch. Es gab früher auch schon Hochwasser. Und die Leute hier haben das Haus einfach auf den Felsen gestellt und waren damit automatisch vom Hochwasser geschützt. War natürlich ein super Untergrund, schön gedämmt. Den Bach konnte man sich auch zunutze machen und konnte den ganzen Bachsand für die ganzen Arbeiten, die man innen drin gemacht hat, auch nutzen. Das haben wir jetzt auch immer wieder festgestellt, als wir die Decken geöffnet haben, den Boden geöffnet haben. Überall war wieder Bachsand zu finden. Es war das Nächstmögliche, nächst Schlaue und auch das Einfachste für die Leute. Dann komm, dann gehen wir wieder rein. Dann zeige ich euch den Rest vom Haus. Unter der Treppe war früher immer eine kleine Schmuddelecke. Man kennt es, viele Spinnen und sehr unliebsame Ecke. Da haben wir uns entschieden, einen Einbauschrank einzubauen. Und der hat natürlich auch den Vorteil, hier haben wir keine Fußbodenheizung, deswegen ist hier schön kühl. Da können wir erstmal Lebensmittel lagern, was ganz praktisch ist, Getränke lagern. Und die Schubladen sind auch wunderbar schön groß. Und es gibt uns nochmal viel zusätzlichen Stauraum, den wir auch immer gerne brauchen. Und dann geht es hier hoch mit unserer schönen Treppe. Die haben wir auch so erhalten und dann haben wir die eben renoviert, abgeschliffen, selber neu gestrichen. Man sieht es auch hier. Wir sind halt eben keine Handwerker. Kommt mit hoch. Und als Erstes zeige ich euch mal das Zimmer der kleinen Ida. Unsere Tochter heißt mit vollem Namen Ida Apollonia. Und wie ihr vielleicht gemerkt habt, ist sie nach der Großtante benannt. Ja, wir haben uns überlegt, dass das ein schöner Name ist. Zum einen natürlich, weil sie hier in dem Haus aufwachsen wird und das Haus von der Tante Apollonia letztendlich ist. Zum anderen auch, die Apollonia hatte ja keine Nachfahren, aber war immer sehr kinderlieb, hatte einen tollen Charakter gehabt. Das ist dann auch eine kleine Hommage an die Großtante. Auch hier ist auch ein altes Erbstück aus der Familie der Sesse und den haben wir auch neu beziehen lassen.
1: Die alten Dielen, die waren noch im super Zustand. Deswegen haben wir die einfach nur einmal abgeschliffen und nochmal neu geölt. Knarzt natürlich, aber das gehört ja irgendwie zu einem Altbau auch dazu.
0: So, dann zeigen wir euch mal noch den Rest von der Etage. Komm mal mit. Hier findet ihr jetzt unseren Arbeitsbereich. Natürlich jetzt schön groß und wir können beide schön am Schreibtisch sitzen. Früher sah es hier ganz anders aus. Früher gab es hier noch eine Wand und tatsächlich haben hier auf der Etage 3 Kinder und 3 Erwachsene gelebt. Die Etage war immer vermietet an eine Familie. Hier war praktisch die Küche und die Stube, hier haben wieder alle zusammengesessen. Hier ein Zimmer und wo heute unser Bad ist, wo wir gleich noch hinkommen, war auch noch ein Schlafzimmer. Das Bad war ja, wie früher das so üblich war, draußen.
1: Ja, und hier, was wir eben von unten schon gesehen haben, die Öffnung zur Haustür, zum Flur, die Verbindung zur ersten Etage. Ganz schön und interessant, um einfach mal einen Blick von hier oben in die Küche zu werfen. Und dann natürlich auch den Blick nach oben. Ja, wie man sieht, haben wir hier auch die Decke rausgenommen, um die Balken freizulegen, dass man sich nicht so fühlt, wie es tatsächlich ist, mit ungefähr 2,10 Meter hohen Decken. Das hat wirklich sehr gut funktioniert. So, dann zeigen wir euch noch die restlichen 2 Räume auf dieser Etage. Zum einen auf der rechten Seite haben wir noch einen Hauswirtschaftsraum. Und auf der anderen Seite haben wir noch ein zusätzliches Bad, was wir auch renoviert haben, um den Stil so ein bisschen getreu zu bleiben. Dann zeigen wir euch noch die oberste Etage. Kommt mit!

Das war früher der Kornspeicher des Hauses. Und ja, hier wurde das ganze Futter für die Pferde gelagert. Und ja, zwischenzeitlich wurde es dann umgebaut zu einem Dachboden.

0: Hier hat man auch noch mal einen Dachboden drüber praktisch und die Räume wurden gar nicht richtig genutzt. Wir haben dann auch hier Glück gehabt, wieder mit den Balken. Die wunderschönen Balken sind alle in Ordnung. Keiner war gebrochen, keiner war schimmelig. Wir haben uns auch hier dafür wieder entschieden, Einbauschränke einzubauen, weil auch hier natürlich alles sehr schief ist. Durch die Öffnung der Decken ist natürlich hier auch ein total angenehmes Klima im Raum, weil eben immer irgendwie so ein Luftaustausch stattfindet durchs Treppenhaus, durch die Öffnung. Und wir konnten uns hier in dem Raum auch komplett die Heizung sparen. Hier gibt es keine Fußbodenheizung, die haben wir wirklich nur unten im Erdgeschoss. Trotzdem ist es mullig warm hier im Raum. Werfen wir noch einen Blick ins letzte Zimmer, ins Schlafzimmer. Das Schlafzimmer ist ja recht kompakt und auch das Bad, was gleich kommt, ist recht kompakt. Da brauchten wir noch einen Platz für ja, unsere Zähne zu putzen und haben uns auch dazu entschieden, es zu machen, wie es halt ganz früher war. Da war ja der Waschtisch immer im Schlafzimmer. Das kleine feine Bad, was dann noch hier zugehört. Den letzten Quadratmeter noch ausgenutzt. Hier war die Herausforderung, dass man trotzdem eine Dusche und genügend Platz hat, aber da es halt eben bis zur Decke durchgeht, ist das gar kein Problem und man fühlt sich nie eingeengt. Wir sind sehr froh, dass wir das Haus renovieren konnten, dass wir das Erbe praktisch fortführen konnten. Es ist so viel passiert in dem Haus und ja, dass wir jetzt viele Geschichten wieder hier schreiben können und das Erbe der Großtante Apollonia weiterführen können.
1: Wir sind auch wirklich stolz darauf, dass wir so ein ganz altes Haus schön modernisieren konnten und uns einfach pudelwohl hier fühlen.
0: Na, wir würden es einfach genauso wieder machen.
1: Das war die Roomtour durch unser Haus.
0: Ja, schön, dass ihr hier wart. Ich hoffe, es hat euch gefallen. Macht's gut.
1: Tschüss.
0: Ciao.
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0: Rheinromantik. Dieser Begriff wurde vor 200 Jahren geprägt. Dichter, Denker und Maler reisten durch das Tal und verewigten es in ihren Werken. Sie suchten das Unverfälschte und Ursprüngliche der Natur und wandten sich der Vergangenheit zu. Dazu war das Mittelrheintal mit seinen Burgruinen und seiner zwischen lieblich und wild changierenden Natur geradezu ideal. Heute erfährt man den Mittelrhein am besten per Bahn, will man all die Sehenswürdigkeiten, die sich an diesem Flussabschnitt befinden, erleben.
1: Ja, besonders gefällt mir an dieser Strecke natürlich die landschaftlichen Aspekte, die man da hat, die Ortschaften, die durchfahren werden. Auf so einer Strecke zu arbeiten, finde ich sehr besonders. Viele müssen Geld zahlen, um die Strecke zu fahren. Ich bekomme Geld, um die Strecke zu fahren. Hab den schönsten Sitzplatz im Zug, ganz vorne. Also für mich ist es schon was Besonderes, auf dieser linken Rheinstrecke zu fahren.

1859 wurde die linke Rheinstrecke eröffnet. Von Bingen geht es über Bacharach, Oberwesel und St. Goa nach Koblenz. Die Bahn brachte einen starken Impuls. Reisen wurde komfortabel. Heute kommt es auf den Blickwinkel an, ob die Bahn zwischen Bingen und Koblenz mehr Segen oder Fluch ist. Sie gehört mit bis zu 600 Zügen täglich zu den am stärksten befahrenen Strecken Europas. Gegenüber Bingen liegt hoch über Rüdesheim das Niederwalddenkmal, erbaut zur Erinnerung an die Einigung Deutschlands 1871. Der Rhein war hier einst Grenzfluss zwischen Frankreich und Deutschland. Heute ist das Denkmal vor allem ein beliebter Aussichtspunkt. Wieder auf der linken Rheinseite steigen wir in Bingen in den Zug nach Koblenz. Der Regionalexpress hält im Gegensatz zum ICE öfter. Ideal also, um sich auf die Spuren der Rheinromantik zu begeben. Bacharach, die Perle der Rheinromantik, ist berühmt für seine Fachwerkhäuser und guten Weinstuben. Durchs mittelalterliche Oberwesel,

Eine Ballade von Clemens Brentano verband den Loreley-Felsen mit einer todbringenden Nixengestalt. Durch ein Gedicht von Heinrich Heine und dessen Vertonung wurde sie noch berühmter. Oberhalb der Stadt St. Goar liegt die Ruine der mittelalterlichen Burg Rheinfels. 2002 verlieh die UNESCO dem oberen Mittelrheintal zwischen Bingen, Rüdesheim und Koblenz den Welterbetitel für seine Bedeutung als Kulturlandschaft. Vor der Eisenbahn lockten Dampfschiffe immer mehr Romantiker an den Mittelrhein. So hat die Dampfmaschine, der Inbegriff der Industrialisierung schlechthin, den Anfang gemacht, mehr und mehr Touristen an den Rhein zu bringen. Auf der Flucht vor der Moderne nutzten die Rheinromantiker modernste Technik. Schloss Stolzenfels wurde Anfang des 19. Jahrhunderts vom zukünftigen König Friedrich Wilhelm IV. Von Preußen erbaut. Den großen Rittersaal ließ er so einrichten, wie er sich den Saal einer mittelalterlichen Burg vorstellte. Der Bezug zur Vergangenheit sollte den Herrschaftsanspruch des Königs legitimieren.

0: Unsere Rheinreise endet in Koblenz. Am Deutschen Eck, auf der künstlich aufgeschütteten Uferpromenade, blickt Kaiser Wilhelm I. hinunter auf den Zusammenfluss von Rhein und Mosel.
1: Cereal, growing in a field. It's actually just grass, but a very nutritious kind of grass.

Es ist ein Gras, das hier auf dem Acker wächst. Aber ein ganz besonderes. Denn seine Körner haben es in sich.

0: Weizen begegnet uns täglich. In ganz unterschiedlichen Formen. Er steckt sogar in Dingen, in denen man ihn nie vermuten würde. Kleine, unscheinbare Körner mit großer Wirkung. Aus Weizenkörnern gewinnt man Mehl. Daraus lassen sich jede Menge leckere Sachen backen. Eier und Milch dazu, schon wird daraus Pfannkuchenteig. Pfannkuchen zu backen ist eine Sache von ein paar Minuten.
1: Das schmeckt so arg nach Mehl.
0: Aber wie viel Arbeit drin steckt, bis das Mehl in die Tüte kommt, ist kaum zu glauben. Wir spulen die Zeit zurück. Ein Acker im Oktober. Der Bauer befüllt seine Sämaschine mit vielen tausend Weizenkörnern, dem Saatgut.

Die Sämaschine lockert den Boden und drückt gleichzeitig die Getreidesamen hinein. Aus den roten Rohren fallen die Körner. Die Metallzinken schieben Erde darüber. Anschließend überprüft der Bauer noch einmal, ob die Saat geklappt hat. Alles bestens. Weizenkörner im richtigen Abstand. Im Boden beginnen sie nach wenigen Tagen eine erstaunliche Verwandlung.

Schon nach 2 Wochen sieht man die ersten grünen Blättchen auf dem Feld. Aber es ist Spätherbst. Der Winter steht vor der Tür. Bei Minustemperaturen wachsen die Pflänzchen nicht weiter. Sobald es im Frühling wärmer wird, sprießen die jungen Weizenpflanzen. Dazu brauchen sie möglichst viel Sonne. Aber auch noch etwas anderes. Kein Wachstum ohne Wasser. Da kommt der Regen gerade recht. Das Wasser versickert im Boden. Dort nehmen es die Pflanzen mit ihren extrem feinen Wurzelhärchen auf. Mit Feuchtigkeit versorgt, wachsen die Weizenpflanzen schnell heran. Im Mai sieht das Feld schon ganz anders aus. Ähren haben sich gebildet. Der Weizen blüht. Andere Pflanzen haben größere und schönere Blüten als die Gräser. Die Blüten des Weizens sind winzig klein und unscheinbar. Für Bienen sind sie uninteressant. Sie werden vom Wind bestäubt und bilden dann Früchte, die Körner. Im Sommer verlieren die Weizenpflanzen allmählich ihre grüne Farbe und trocknen aus. Jedes Korn, das der Bauer gesät hat, hat nun 50, 60 erntereife Körner hervorgebracht.

Geerntet wird heute mit dem Mähdrescher. Das hat die Feldarbeit enorm erleichtert. Im Innern des Mähdreschers übernimmt eine Reihe von Maschinen all die Arbeitsschritte, die früher in mühsamer Handarbeit verrichtet wurden. Nach dem Abschneiden der Halme müssen die Körner aus den Ähren durch das Dreschen herausgelöst werden. Früher ein mühsames Prügeln der Ähren.

Anschließend muss die Spreu noch vom Weizen getrennt werden. Durch das Worfeln. Der Wind trägt beim Hochwerfen leichteres Material weg. Das gesuchte Korn bleibt zurück. Im Mähdrescher läuft das alles automatisiert und viel schneller ab. Ein Gebläse pustet die Spreu weg, sie fällt mit dem Stroh hinten raus. Das gehäckselte Stroh wird von einer anderen Maschine aufgenommen und weiterverarbeitet. Fest zusammengepresst und aufgewickelt wie eine Schneckennudel entstehen hier drin ganz schön dicke Brocken von Strohballen. Die Weizenkörner sind noch im Mähdrescher.

Dessen Korntank voll, wird das Getreide umgefüllt auf einen Anhänger. Der Bauer prüft die Qualität seiner Ernte. Anschließend fährt er den Weizen zur Getreidemühle. Noch fehlt nämlich ein ganz entscheidender Schritt auf dem Weg vom Korn zum Pfannkuchen. Wie wird aus Weizen Mehl? Die Adlermühle in Balingen am Kaiserstuhl. In diesem Silo lagern Tonnen von Getreide. Durch Rohre gelangen die Körner in die Mühle, wo sie zuerst gereinigt werden. Die erste Station ist der Rütteltisch. Die spezielle Form der Fächer in seinem Innern und das ständige Hin- und Herschwingen sorgen dafür, dass verbliebene Spelzen und zu kleine, zu leichte Körner nach oben geschoben werden. Sie fallen auf der einen Seite des Tisches ins Abfallfach. Auf der anderen Seite des Rütteltischs sammeln sich die dicken, schweren Körner. Sie sollen gemahlen werden. Da bei dieser Trennmethode vor allem das Gewicht entscheidend ist, kann es sein, dass sich noch kleine Steinchen vom Acker ins Mahlgut geschummelt haben. Über eine Rutsche geht es deshalb zur nächsten Reinigungsstation, dem Steinabscheider. Hier wird nicht hin und her, sondern auf und ab geschüttelt. Die Steine springen dabei weniger hoch als der Weizen und so fallen sie in einen speziellen Schlitz und werden ausgespuckt. Jetzt kann das gereinigte Getreide gemahlen werden. Durch Rohre gelangt der Weizen in den ersten Mahlstuhl, wie der Müller diese Maschinen nennt. Darin befinden sich Metallwalzen, über die das Getreide rieselt. Was genau passiert im Mahlstuhl mit den Weizenkörnern? Und wo steckt überhaupt das Mehl? Ein Blick ins Innere eines Korns offenbart das Geheimnis. Von außen ist das Weizenkorn bestens durch eine ganze Reihe harter, zäher Häutchen geschützt. Sie umschließen in mehreren Schichten einen weichen, weißen Kern. Das ist der Mehlkörper. Er besteht vor allem aus Stärke. Die versorgt den Keimling mit der Energie, die er braucht, um zu einer Pflanze heranzuwachsen. Die Stärke kann auch unserem Körper Energie liefern. Dazu werden die Körner erstmal zerquetscht. Das Ergebnis nach dem ersten Mahlen ist dieser grobe Weizenschrot. Um zum typischen feinen weißen Mehl zu werden, reicht es nicht, die Körner einmal zu mahlen. Das Mahlgut muss bis zu 12-mal durch verschiedene Mahlstühle laufen, in denen Metallwalzen das Mehl immer feiner zerkleinern. Erst dann kommt das heraus, mit dem wir unsere Pfannkuchen backen.

feinstes Weizenmehl. Das fertige Mehl wird in einem Speicher gesammelt, wo es auf seine Abfüllung wartet.

fertig. Sicher verpackt wird das Mehl jetzt an die Kunden geliefert. Und die können daraus nicht nur Pfannkuchen backen. Weizen steckt in einer unglaublichen Vielzahl von Produkten. Zum Beispiel in Spaghetti, Pizza, Kuchen, Salzstangen. Weizenkeime liefern Öl und sogar manche Essige enthalten Weizen. Er steckt in Brühwürfeln und Würzsoßen, ja selbst in manchen Shampoos. Sogar Eier sind irgendwie ein Weizenprodukt, auf Umwegen. Auch in Hühnerfutter steckt Weizen. Und Hühner, die so bestens versorgt werden, legen viele Eier. Aus denen dann mit Mehl und Milch zum Beispiel Pfannkuchenteig wird. Selbst die Milch verdanken wir zum Teil dem Weizen. In erster Linie verdanken wir sie natürlich den Kühen. Die fressen Gras und Heu, aber auch Weizenschrot. Eine Maschine verteilt dieses Müsli an die Kühe. Das schmeckt und regt die Milchproduktion an. Also ist auch die Milch im Pfannkuchen zu einem gewissen Teil ein Weizenprodukt. Damit wir jedes Jahr aufs Neue solche Leckereien genießen können, pflügt der Bauer nach der Ernte seinen Acker. Er bereitet den Boden vor für die nächste Aussaat. Dann beginnt der Kreislauf des Säens, Wachsens und Erntens wieder von vorn. Weizen. Nur ein Gras. Aber eines, dem wir viel zu verdanken haben.

0: 13. Januar 1935. Unter den Augen der Weltöffentlichkeit gehen die Saarländer zur Wahl. Wollen sie den Anschluss an Deutschland oder an Frankreich? Oder wollen sie bleiben, was sie sind? Ein Gebiet unter der Verwaltung des Völkerbundes. Die Frage lässt niemanden kalt. Trotz des eisigen Wetters liegt die Wahlbeteiligung bei 98%. Das Kreuz auf dem Stimmzettel entscheidet nicht nur über die künftige Nationalität der Saarländer, sie haben auch die Wahl zwischen Demokratie und Diktatur. Das Ergebnis ist eindeutig.
1: Für Beibehaltung der gegenwärtigen Rechtsordnung, Status quo, 46.513. Für Anschluss an Frankreich 2.124. Für Anschluss an Deutschland 477.119. Ungültige Stimmen.
0: Über 90% stimmen für die Rückgliederung zu Deutschland, zu Hitler. Oder trotz Hitler? War die Wahl manipuliert? Warum gingen die Gegner völlig unter? Was geschah danach und was lässt sich daraus lernen? Oder war alles nur ein Missverständnis?
2: Die haben genau so abgestimmt, wie die abstimmen wollten.
3: Es ist eigentlich landeshistorisch gesehen der Tiefpunkt saarländischer Zivilisation.

0: Das Landesarchiv im Frühjahr 2025. Der Historiker Paul Burgert studiert 90 Jahre alte Polizeiakten, um noch genauer zu verstehen, warum sich im Abstimmungskampf zwei Lager so unversöhnlich gegenüberstanden. Vaterlandsverräter schrien die einen, ihr habt den Verstand verloren, brüllten die anderen. Deutsche Front gegen Status quo.
1: Also das kann man, glaube ich, wirklich nur verstehen, wenn man die politische Kultur des Saargebietes der 20er Jahre und eigentlich auch schon die Zeit vorher kennt. Und die Menschen hier in der Saar, die politisch sozialisiert wurden im Kaiserreich und in der Zeit des Ersten Weltkrieges, lebten natürlich in einer ganz anderen Welt. Lebten in einer Welt, in der es selbstverständlich war, dass man seine nationale Zugehörigkeit an erster Stelle zu bekennen hat.
0: Mit einer großen rheinischen Jahrtausendfeier zelebrieren die Saarländer ihr Deutschsein schon 1925.
1: In den Köpfen der damaligen Zeit war es ganz selbstverständlich, dass man zu seinem Vaterland stand. Und nicht dazu stehen hieß ja auch sozusagen schon fast eine Art von Perversion im Kopf zu haben. Das galt im abgetrennten Saargebiet, 1920 abgetrennten Saargebiet, ganz besonders.
0: Das Saargebiet wurde nach dem Ersten Weltkrieg im Friedensvertrag von Versailles für 15 Jahre vom Deutschen Reich abgetrennt und unter die Verwaltung des Völkerbundes gestellt. Die Erträge der Kohle- und Stahlindustrie gingen zum großen Teil an Frankreich, als Wiedergutmachung für die Kriegsschäden, die die Deutschen dort angerichtet hatten. Viele Saarländer empfanden das als Ausplünderung.
1: Deswegen war als erste und prioritäre Einstellung tatsächlich dieses Jahr und zurück zu Deutschland in den Köpfen der Wähler von damals drin. Und es war bis 1933 auch vollkommen unumstritten, dass das so kommen würde. Und zwar quer über alle Milieus und politische Parteien hinweg.
0: Aber dann ändert sich in Deutschland alles. Am 30. Januar 1933 wird Adolf Hitler Reichskanzler. Die Nazis sind an der Macht. Ist das noch das Land, nach dem man sich 15 Jahre lang zurückgesehnt hat? Nach einer Diktatur? Nach Gebrüll und völkischem Massenwahn?
2: Wird die Stimme der Nation jeden Einzelnen erfassen? Und er mag folgen oder nicht, er wird gehen.
0: In Berlin schreiben mahnende Stimmen seit Jahren gegen den Naziterror an. Der Journalist Konrad Heiden hat den Aufstieg der Hitlerpartei von Beginn an besonders kritisch beobachtet und in vielen Texten und Büchern analysiert. Er gilt deshalb als Hitlers erster Feind. Schon bald nach der Machtübernahme wird die Situation für Menschen wie ihn lebensgefährlich. Die Nationalsozialisten machen unverhohlen Jagd auf Andersdenkende. Prominente Journalisten wie Karl von Ossietzky werden in Konzentrationslagern interniert und gefoltert. Im Mai 1933 landen die Bücher von Tucholsky, Heinrich und Thomas Mann, Bertolt Brecht, Erich Kästner und vielen anderen auf dem Scheiterhaufen. Konrad Heiden packt seine Schreibmaschine ein und flieht. Lebenswege ins Exil wie den von Konrad Heiden hat der Saarbrücker Literaturredakteur Ralf Schock zu Hunderten erforscht. Viele von ihnen haben eine gemeinsame Station. Das Saargebiet. Ab 1933 war es einer der letzten Flecken Erde, wo deutschsprachige Autoren sich frei äußern konnten. Deutsche Freiheit nennt sich deshalb auch die Tageszeitung, die Konrad Heiden kurz nach seinem Eintreffen in Saarbrücken ins Leben ruft und in der er mit Wut und Witz gegen Hitler anschreibt.
3: Also ich denke, viele haben tatsächlich gehofft, dass sie durch Information, durch Aufklärung, durch Propaganda die Saarländer dazu bringen können, nicht auf diesen Hitler und auf diese Rückgliederung hereinzufallen.
0: Kein Geringerer als Bertolt Brecht dichtete das Kampflied für die Status-Quo-Bewegung.
4: Am 13. Januar
3: Und es gab dann Angriffe, das sei ja doch ein bisschen banal und so. Und dann sagt er, das ist wichtiger als ein halbes Dutzend Dramen.
0: Die Stimmungen und Stimmen von damals hat der junge Sounddesigner Finn Töte in einem Hörspielprojekt zu neuem Leben erweckt. Denn er sieht klare Parallelen zu unserer heutigen Zeit, den Aufstieg der Rechtspopulisten und völkisches Denken in vielen Ländern.
4: Auf der Hauptstraße prangte im Schaufenster einer großen Metzgerei ein Hakenkreuz aus Wiener Würstchen. Die Passanten betrachteten es mit hingerissenem Lächeln. Die Hotelbesitzerin, eine dicke, zum Schlagfluss neigende Frau, rief mir im Korridor zu: Vergessen Sie nicht, dass ich eine Deutsche bin! Aus den öffentlichen Lautsprechern tönten Marschlieder.
5: Ich habe das Gefühl, je weiter die Zeit gerade voranschreitet und je mehr Leute die AfD wählen oder andere rechte Parteien, desto aktueller wird auch diese Geschichte dieser Abstimmung.
0: Im Historischen Museum Saar ergänzen Finn Tötes wiedererweckte Stimmen des Widerstands die Dauerausstellung zur Saarabstimmung.
6: Wir verfassten Flugblätter und Zeitungsartikel und verbreiteten sie unter der Bevölkerung. Fast alle Immigranten beteiligten sich in irgendeiner Weise an der politischen Arbeit.
7: Wir waren von Anfang an nicht viel.
0: Ein gutes Dutzend Texte von Zeitzeuginnen, Schriftstellern und Journalisten hat Finn Töte hörbar gemacht. Vor allem die Reportagen von Theodor Balk.
8: Ein Schuft, wer nicht zurück zu Deutschland will, sagten die einen. Niemals freiwillig in die Barbarei und Sklaverei, die anderen. Das Saar-Problem war da. Der Kampf um die Saar begann.
9: Mein Mann war ein Reporter und hatte also den Wunsch mitzutun und ist ins Saarland gefahren und hat dieses Buch geschrieben. Er war Reporter. Das Buch ist herausgekommen, gleichzeitig in Zürich, in London, in Moskau.
3: Theodor Balk war ein berühmter Journalist, der so in Wallraff-Manier hier an der Saar zu den Nazis gegangen ist, zu diesen Piro und so den Führern der Deutschen Front, und hat mit denen Interviews geführt. Die kannten den aber nicht. Und die haben relativ frei ausgeplaudert, was nach dem 13. Januar hier passiert.
10: Werden Sie gegen die Leute, die für Status quo gestimmt haben, in irgendeiner Weise vorgehen, falls das Saargebiet zurückgegliedert werden sollte?
11: Nein, niemals. Nicht das Geringste werden wir Ihnen antun. Mit Ausnahme der Landesverräter natürlich.
10: Rechnen Sie zu den Landesverrätern auch die Sozialisten und die Kommunisten?
11: In der Tat.
0: Längst führt die Deutsche Front schwarze Listen über die Menschen, die sich gegen Hitler und für den Status quo aussprechen. Allen voran der Sozialdemokrat Max Braun. Dass sich Kommunisten und Sozialdemokraten zu einer Einheitsfront formiert haben und Zehntausende auf die Straße bringen, ist zum großen Teil sein Verdienst. Max Braun gibt außerdem der Tageszeitung Deutsche Freiheit eine presserechtliche Heimat, indem er die Verantwortung als Chefredakteur übernimmt. Die Historikerin Bärbel Kuhn hat die Blätter aus dem Abstimmungskampf systematisch durchforstet und dabei interessante Entdeckungen gemacht.
12: Es gab Frauenkundgebungen, weil man versucht hat, eben Frauen auch zur politischen Aktivität zu bewegen und sie dazu zu bewegen, dass sie auch von ihrem Stimmrecht Gebrauch machen. Und insbesondere die Frau von Max Braun, also Angela Braun, hat in all den Jahren, in denen sie für die Volksstimme geschrieben hat, ganz stark an Frauen appelliert, dass sie von diesem Stimmrecht Gebrauch machen. Und das war natürlich auch jetzt auch im Abstimmungskampf der Fall.
0: Status quo, auf Latein, werben die Hitlergegner für ihre Sache. Ansonsten sehen die Plakate nicht viel anders aus als die der Deutschen Front. Bis auf ein Detail. Statt mit abstrakten Begriffen operieren die Nazis mit der rührseligen Geschichte des Kriegsheimkehrers in die Arme der liebenden Mutter. Das Politische ist das Private.
12: Die Frauen der Deutschen Front, vielleicht war das tatsächlich auch geschickter, die haben eher versucht, so auf informellen Wegen

0: und im Kleinen Frauen anzuwerben und anzusprechen für ihre Bewegung.
1: Im Sommer 1934 wird die deutsche Frontanhängerin Regina Himbert aktenkundig, weil sie den Pater Hugolinus Dörr gegen seinen Willen fotografierte. Der Pater zeigte sie an, denn die Fotos waren eine klare Drohung. Wir wissen, wer du bist. Als einer von wenigen Geistlichen stellte Hugolinus Dörr sich offen an die Seite der Hitlergegner.
2: Am 13. Januar 1935 kann für den Zar Katholiken, den auch in politischen Dingen sein Glaube stets Wegweiser ist, nur die eine Parole heißen, nie zu Hitler, sondern Status quo.
1: Die Drohgebärde gegen den Pater für den Tag nach der Abstimmung war keine Ausnahme.
0: Also Max Braun und Angela Braun ist das ja genau passiert, dass sie auf der Straße angespuckt wurden, dass sie nicht einkaufen konnten, sie nach Vorbach einkaufen gegangen ist, dass Max keinen Friseur mehr in Saarbrücken gefunden hat.
3: Eines Tages schickte ihm sein Barbier Pinsel, Seife und die anderen nötigen Rasierutensilien ins Haus. Er könne ihn nicht mehr rasieren, er solle entschuldigen und nicht fragen, es geht nicht. Sie kennen mich, Herr Braun. Sie wissen, welches meine Gesinnung ist, aber es geht nicht. Ich kann nicht. Man wird mich ruinieren.
0: Und ihm wurden ja tatsächlich, und das war auch mit ein Grund, warum sie dann auch die Wohnung verlassen haben, eine sogenannte Höllenmaschine ins Haus geschickt, also einen Sprengsatz. Es war also tatsächlich ein Attentat auf sie verübt worden.
1: Die Polizeiakten aus jener Zeit sind voll von solchen Ereignissen, niedergeschrieben in oft unfreiwillig komischer Amtssprache, im Kern aber alles andere als harmlos. Im Saarbrücker Stadtarchiv haben sich diese Einzelfälle zu einem Gesamtbild summiert, für das der Historiker Hans-Christian Herrmann einen Begriff geprägt hat: der Tiefpunkt saarländischer Zivilisation.
4: Wir haben statistisch nachweisbar für den Zeitraum 1932-1934 166 Tote infolge von Straßenschlachten, Wirtshausschlägereien oder auch Auflauern. Und bei einer Einwohnerzahl von weniger als 800.000 erzählt das schon etwas davon, was mit diesem Tiefpunkt der Zivilisation gemeint ist. Also ein Klima der Denunziation, ein Klima der Gewaltandrohung und ein Klima der ausgeübten Gewalt bis hin zum Totschlag.
1: 25. Juli 1934. Die Deutsche Freiheit berichtet über einen Mordanschlag auf den Saarbrücker Polizeikommissar Hartwig Machts. Ergebnis der Hetze gegen den sogenannten Immigrantenkommissar? Vor der Saarbrücker Bergwerksdirektion hatte sich ihm ein Mann genähert, eine Pistole gezogen und mehrere Schüsse auf ihn abgefeuert.
5: Dieses Attentat war deutlich. Es war ja auch nicht umsonst, hieß es irgendwo, der Immigrantenkommissar. Also da klingeln einem ja auch die Ohren, wenn man heutige Diskurse eben mitbekommt. Herr Machts kam ja aus Berlin und war von den Nazis 1933 aus dem Dienst entfernt worden und kam dann ins Saarland, ins Saargebiet und wurde hier als Inspektionsleiter und Kommissar angestellt, galt dann hier als Emigrantenkommissar.
4: Emigrant damals war für die Mehrheit der Bevölkerung etwas Unvorstellbares. Seine Heimat zu verlassen, war in der damaligen Wertewelt etwas irgendwie Unanständiges.
1: Allerdings erwies sich der Immigrantenkommissar als der bessere Schütze und streckte den Attentäter nieder. Der wurde als Mitglied der SS identifiziert. Jeden Tag berichtete Konrad Heidens Deutsche Freiheit über die Gewalttaten der Nazis im Deutschen Reich. Auch die katholische Neue Saarpost von Johannes Hoffmann, nach dem Zweiten Weltkrieg Ministerpräsident des Saarlandes, prangerte den Terror des NS-Regimes an. Wer wollte, konnte schon früh von den Gräueltaten in den Konzentrationslagern erfahren. Es erschienen Dutzende von Tageszeitungen jeglicher Couleur an der Saar. Aber genau wie heute blieben viele Menschen in ihrer eigenen Meinungsblase gefangen.
5: Erstens mal, die Deutsche Freiheit ist nicht von allzu vielen Menschen gelesen worden, würde ich einfach behaupten. Zweitens ist es wieder das Problem dieser selektiven, segmentierten politischen Kultur. Das heißt, man hat das nicht gelesen, wenn das von den anderen kam.
0: Also es war tatsächlich auch so, dass halt Zeitungsausträger von der Neuen Post oder von der Volksstimme auch überfallen worden sind und die Zeitungen ihnen halt abgenommen worden sind. Und also das muss man sich wirklich so vorstellen, dass da ein richtiger Kampf auch gegen die Zeitungen war.
1: Zeitungsverkäufer an der Saar sind Helden, die ihr Leben riskieren, schrieb der russische Autor Ilja Ehrenburg, der mit seinem saarländischen Freund und Kollegen Gustav Regler den Abstimmungskampf beobachtete. Gustav Regler organisierte auch Informationsabende über die Gräueltaten der Nazis im Reich. Einmal war ein junger Mann zu Gast, ein Kommunist, der aus dem Ruhrgebiet an die Saar geflohen war. Die SA hatte ihn monatelang gefoltert.
6: Sie hatten ihm seine Zähne ausgeboxt, hatten ihm Rizinusöl eingeflößt, hatten ihn gepeitscht. Er erzählte dies alles nun den Arbeitern der Saar. Er riss sich auch einmal das Hemd von der Schulter und drehte sich um, sodass jeder im Saal das riesengroße Hakenkreuz sehen konnte, das ihm die Sturmtruppen der Nazis mit glühenden Zigaretten ins Fleisch gebrannt hatten. Da kam von unten die Stimme, die ich nie vergessen werde. Was zahlen dir denn die Franzosen für den Schwindel?
7: Regler schreibt das ja sehr berührend, sehr ergreifend, was mit dem jungen Mann, ja, dem stehen die Tränen in den Augen, weil er seine Narben zeigt und die lachen darüber, weil sie es nicht glauben. Ja.
4: In den Zeitraum so 1933 folgende zeigt sich in der Saargesellschaft eine große Sympathie und Begeisterung für den Nationalsozialismus, insbesondere auch eine freiwillige Anpassung, man sagt Selbstgleichschaltung, der Gestalt etwa, dass Ärzte, Rechtsanwälte und Apotheker ihre jüdischen Konkurrenten versuchen auszuschalten, weil sie davon materiell profitieren. Das gehört auch dazu.
1: Noch steht die Synagoge in der Saarbrücker Futterstraße. Aber schon recken brave Bürger den Arm vor jüdischen Geschäften. Schon wehen überall die Hakenkreuzfahnen und bei der Deutschen Front können sie sich nicht retten vor neuen Mitgliedern.
8: Fast die gesamte Bevölkerung hat sich bereits zum Eintritt in die Deutsche Front gemeldet. Das Ausstellen der Mitgliedskarten in Saarbrücken.
1: Industrielle wie der Stahlbaron Hermann Röchling setzen ihre Arbeiter unter Druck. Und selbst unter Tage ist Raum für Propaganda. Lange vor der Abstimmung müssen Schüler schon den Hitlergruß machen. Und mancher katholische Geistliche verweigert Status Quo-Anhängern die angeblich heilige Kommunion.
0: Einer hat mal gesagt, also wir waren wie ein gutes Steak, außen braun und innen rot, weil sie einfach sich tarnen mussten, weil sie nicht gesagt haben, wie sie stimmen werden. Also es gibt ja auch diesen Schriftsteller, Journalisten Theodor Balk, der halt Umfragen gemacht hat. Und die Leute hatten massiv Angst, sich zu outen, weil erstens sie vor der Abstimmung befürchtet haben, ihren Arbeitsplatz zu verlieren, in der Gemeinde ausgegrenzt zu werden, ihre Wohnung zu verlieren, also wirklich auch massiv bedroht waren und auch die Angst hatten, nach der Abstimmung dann tatsächlich halt eben Folgen tragen zu müssen.
1: August 1934. In Ehrenbreitstein bei Koblenz hält Hitler eine Großkundgebung zur Saarabstimmung ab. Hunderttausende sind gekommen, auch aus dem Saargebiet.
9: Wir haben hier einen Kampf in Deutschland, im Reiche, mit der heißesten Anteilnahme verfolgt.
1: Deutsch ist die Saar, singt die Menge. Die Melodie kennt im Saarland jedes Kind. Es ist der Steigermarsch, das Lied der Bergleute. Eine Woche vor der Abstimmung singen es 100.000 Menschen auf dem Saarbrücker Wackenberg.
10: Wir werden am 1. Januar der Welt beweisen, dass die Saar deutsch ist und deutsch bleiben wird.
11: Haltet die Saar, Genossen! Genossen!
1: Zur gleichen Zeit ein paar Kilometer weiter. Im Stadion am Kieselhumes zeigen Zehntausende für den Status quo ihr Gesicht. Aber eine Woche später werden kaum mehr Menschen als in diesem Stadion gegen den Anschluss an Deutschland stimmen. Merkwürdig.
12: Also zum einen waren unter den vielleicht 30.000 Leuten, die hier waren, sehr viele Immigranten, die kein Wahlrecht hatten. Und dieses Wahlrecht war ja auch sehr seltsam, weil alle durften ja wählen, die am 28. Juni 1919 oder sowas hier ihren Wohnsitz hatten. Das betrifft zum Beispiel Max Braun in der Hinsicht, dass er nicht wählen durfte, weil er noch nicht seinen Wohnsitz hier hatte.
1: Wochen vor der Abstimmung können die Bürgerinnen und Bürger ihre Namen auf den Listen der Wahlberechtigten suchen. Wer erst nach dem Inkrafttreten des Versailler Vertrags 1919 an die Saar gezogen ist, steht nicht darauf. Wer vorher hier wohnte, allerdings schon. Auch wenn er oder sie inzwischen ganz woanders lebt. Mit großem Aufwand schafft die Deutsche Front Saarländer aus aller Welt herbei, damit sie am Abstimmungstag ihr Kreuz für Deutschland machen.
8: Sogar aus dem fernen China kam eine Saarländerin über 12.000 Kilometer in die Heimat. Der Sibirien-Express blieb 2 Tage im Schnee stecken. Um noch rechtzeitig nach Saarbrücken zu kommen, wurde ihr in Berlin ein Sonderflugzeug zur Verfügung gestellt.
1: 13. Januar 1935. 528.000 Menschen geben ihre Stimme ab. 98% der Wahlberechtigten. Die Abstimmung verläuft ruhig, aber die Deutsche Front überlässt nichts dem Zufall.
8: Die Wahlurnen werden zur Auszählung in die Wartburg in Saarbrücken transportiert.
7: Der Leiter der Wartburg war ein bekannter Nazi, sein Sohn auch. Und internationale Beobachter haben also festgestellt, dass sich da 20 Leute unberechtigterweise im Keller rumtreiben. Und die sind da in dieser Wartburg rumgelaufen und niemand hat sie kontrolliert. Die Wachtposten waren 12 Personen. Den hat man, weil es so unglaublich kalt war an diesem 13. Januar, hat die Deutsche Front freundlicherweise jedem eine Flasche Cognac spendiert. Ja, und die waren nach... sagen auch Augenzeugenberichte, waren nach kurzer Zeit sehr heiter und haben gesungen oben in den Räumen und unten. Was unten, wo die Urnen standen, was da passiert ist, weiß man nicht.
1: Ob Wahlzettel manipuliert wurden oder nicht, lässt sich heute nicht mehr überprüfen. Am Endergebnis hätte es vermutlich kaum etwas geändert.
13: Das war ein Tag, der unsere ganze Nervenkraft erforderte. Wir waren in einer Arbeiterwirtschaft, Roos hieß sie, zusammengekommen. Da waren noch mehrmals Städte Bürger und haben diese Ergebnisse erwartet.
1: Lore Wolf war aus Frankfurt an die Saar geflohen. Weil sie sich bei der kommunistischen Roten Hilfe für Verfolgte des NS-Regimes engagierte, geriet sie selbst ins Visier der Gestapo.
13: Im Anfang waren gute Zahlen noch für den Status quo, aber dann später hagelte es
14: Zahlen über Zahlen. Gegen Mitternacht wussten wir, Hitler kommt an die Saar.
8: Für Anschluss an Deutschland 477.119 ungültige Stimmen.
14: Als wir in der Dunkelheit nach Hause zogen, flatterten bereits Hakenkreuzfähnchen an Schnüren, die über die engen Straßen gespannt waren.
1: Es ist nicht die deutsche Flagge, mit der die Leute jubeln. Es ist das Hakenkreuz. Die neue Zeit braucht keine Eingewöhnung. Die Gesten und Rituale sind bereits gut eingeübt. Der Hass und die Häme ebenfalls. Vor den Zeitungsständen der Linken formiert sich schon der Mob. Bei höhnischen Plakaten wird es nicht bleiben.
0: Es gab dann auch Aktionen von der Deutschen Front, wo Max Braun als Puppe auf den Galgen gehängt worden ist.
1: Die Drohgebärden waren durchaus wörtlich zu verstehen. Max und Angela Braun flohen umgehend nach Frankreich. Auch der Berliner Journalist Konrad Heiden packte wieder seine Koffer. Die deutsche Freiheit war am Ende, im doppelten Sinn des Wortes. Heiden gelang die Flucht in die USA. Der saarländische Schriftsteller Gustav Regler traf seinen Freund Ilja Ehrenburg im Spanischen Bürgerkrieg wieder, zusammen mit Ernest Hemingway. Auch dem mutigen Pater Hugolinus Dörr gelang zunächst die Flucht nach Frankreich, Beim Einmarsch der deutschen Truppen aber wurde er dort ermordet. Die bis dahin offene Grenze wurde von Frankreich schnell geschlossen und viele der Fliehenden einfach zurückgeschickt. Etwa 12.000 Menschen versuchten, der Verfolgung durch die Nazis zu entkommen.
14: Die ganze Nacht hindurch brachten wir die Flüchtlinge in kleinen Gruppen über die Grenze nach Forbach. Spät in der Nacht konnte auch ich durch ein Loch in der Friedhofsmauer ins zweite Emigrationsland nach Frankreich schlüpfen. In der Morgenröte überschwemmten die Hitlerhorden das Saargebiet.
1: In Triumphzügen wie im alten Rom lassen sich die Naziführer durch das neu gewonnene Saargebiet fahren und das Volk jubelt ihnen zu. Deutsch ist die Saar. Nur 4 Jahre später stecken Hitler und seine Helfershelfer die halbe Welt in Brand und verüben die schlimmsten Verbrechen der Menschheitsgeschichte. Der Abstimmungskampf an der Saar war eine Etappe auf diesem Weg und ist eine Mahnung an unsere Gegenwart.
4: Was für mich die erschreckende Übereinstimmung zur Vergangenheit darstellt, ist, dass die Welt sich am Recht des Stärkeren in einer brutalen und extrem primitiven, menschenverachtenden Weise orientiert. Das ist das, was mir am meisten Sorge bereitet.
0: Die Demokratie wird ja im Moment halt eben schon auch vielfach in Frage gestellt und wir müssen tatsächlich auch gerade so als historisch unterrichtende Menschen, glaube ich, noch viel stärker bewusst machen, wie lange der Kampf gedauert hat, Demokratie zu bekommen und zu erreichen und wie wertvoll sie ist.
15: Das sind so viele Sachen, die wir eigentlich lernen können aus dieser Geschichte und die wir dringend für heute mitnehmen müssten, damit wir wirklich irgendwie schauen, damit so etwas nicht nochmal passiert.

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0: Ohne die Kneipenkultur gibt es im Endeffekt ja eigentlich kein Zusammensein, kein Dorfleben. Ne?
1: Da wird ja alles diskutiert und verhandelt. Das ist auch notwendig.
2: Hier gibt es gar nichts. Also in diesem Dorf.
3: Aber wo die Kneipe dicht macht, übernimmt immer öfter das Ehrenamt.
4: In so einem Verein hilft ja einer dem anderen. Und das ist wichtig.
5: Hier ist jetzt die Frage, was spenden wir? Und natürlich auch, zu welchem Preis bieten wir es an?

0: Lockweiler. Die letzte Kneipe ist schon länger geschlossen. Trotzdem ist hier was los. Denn ein Verein hat die ehemalige Vinothek im Ort übernommen. Der Club der Weinfreunde sorgt freitags und samstags abends für volle Gläser. Hinter der Theke wechseln sich Vereinsmitglieder ab. Heute sind Silvia und Jochen dran. Ihre Mission: Menschen zusammenbringen.
1: Dass man einen Treffpunkt hat, wo man auch weiß, man kann allein mal hingehen und man trifft immer Leute, mit denen man sich gut unterhalten kann. Das ist also meines Erachtens sehr, sehr wichtig. Und wenn so die berühmte Dorfkneipe nicht mehr gibt, fehlt das.
0: Früher gehörte die Vinothek dem Bauunternehmer Ernst Barbian. Für ihn damals ein Hobby, das bei seinen Freunden zunächst auf Kopfschütteln stieß.
2: Da war ich dagegen. Da war ich als Steuerberater dagegen, weil ich gesagt habe, Schuster, bleib bei deinen Leisten, bleib bei deiner Bauunternehmung. Und da hat es ja mal über mich hinweggesetzt und ich habe sogar die Eröffnungsveranstaltung mit begründet, mit einer

0: eine der wenigen Möglichkeiten, noch in Lockweiler was zu trinken und wo man kein Auto braucht, um nach Hause zu fahren. Insofern kam die Idee dann, dass man diese Vinothek erhält und dann als Verein weiter betreibt. Ob es funktioniert, wussten wir damals nicht.
1: Es funktioniert. Inzwischen hat der Verein gut 130 Mitglieder. Ganz schön viel für einen kleinen Ort wie Lockweiler. Und immer mehr finden Geschmack an der aktiven Vereinsarbeit. Nur mit viel ehrenamtlichem Engagement läuft der Laden.
2: Das machen wir aber auch gern. Es ist ja nicht nur, ich meine, du musst arbeiten, ja, du hast aber auch Spaß dabei. Wenn man das doch nicht gern macht, macht man doch nicht, oder? Gerade im Verein lässt man sich doch nicht zu irgendwas zwingen oder irgendwas eben aufdisputieren, wo man nicht mahnt einfach. Man ist doch gern in der Gesellschaft und ist gern mit dabei. Und, ja, gemeinsam schaffen ist genauso gut wie gemeinsam trinken.
1: Nicht nur der Thekendienst, auch der Papierkram muss erledigt werden. Glücklicherweise gibt es auch dafür Freiwillige.
3: Das ist nur elende Rechnerei, sonst nichts. Ja. Nee, aber das ist halt, wir müssen halt eine Buchführung machen, wie jeder normale kleine Betrieb. Kompletter Monatsabschluss, Jahresabschluss, Bilanz mit allem drum und dran. Körperschaftssteuer, Mehrwertsteuer, Gewerbesteuer mit dem ganzen Bromborium. Und sowas macht keinen Spaß, mit dem Finanzamt rumzueiern.
1: 60 Kilometer südlich, der Jugendtreff Ensheim. Nur ist das hier keine feste Einrichtung wie die Vinothek in Lockweiler. Die Jugendlichen müssen immer wieder nach passenden Räumen suchen und die sind rar. Diesmal hat der örtliche Tennisverein sein Clubheim zur Verfügung gestellt. Momentan die einzige Möglichkeit.
4: Also es gibt weder einen Ensheim Jugendclub, noch eine Begegnungsstätte, noch ein Dorfgemeinschaftshaus. Das sind immer so quasi Diaspora.
1: 3 Tage vor der Fete ist der Raum noch nicht wirklich partytauglich. Die Jüngsten, die zum Jugendtreff kommen, sind etwa 12, die Ältesten über 20. Klar, dass es da gewisse Regeln geben muss.
5: Die goldenen Bändchen bekommen die über 16 und die lilanen Bändchen bekommen die unter 16. Das ist halt dafür da, dass die unter 16 keinen Alkohol verkauft kriegen. Und ja, das kontrollieren wir dann halt vorne.
1: Als ihre Eltern selbst noch Jugendliche waren, gab es in dem Ort viele Möglichkeiten, sich zu treffen und Spaß zu haben. Heute sieht das ganz anders aus und das hat Folgen.
6: Da fehlt die Kommunikation, die Verbindung fehlt einfach. Früher waren in Ensheim über 30 Kneipen und unheimlich viele Vereine. Vereine wird es auch mal weniger und die Jugend ist ja so, früher war die Jugend im Dorf, jetzt sind sie in der Schule in Saarbrücken, in St. Ingbert. Und überall, und es wird immer schwieriger, die Dorfgemeinschaft zusammenzuhalten.
1: Ihr Ziel? Ein richtiges Jugendzentrum für den Ort, egal wie lange es dauert.
7: Wir zeigen, dass Bedarf besteht, dass Jugend einen Raum braucht, wo sie sich treffen kann. Und unsere Perspektive ist eigentlich, eine eigene Räumlichkeit zu haben. Und dafür wollen wir eigentlich kämpfen die nächsten Jahre.
1: Die Jugendlichen sind mit im Boot. Auch ihnen fehlt die Gemeinschaft.
8: Ich finde das allgemein für die ganze Dorfjugend sehr wichtig, dass man auch so eine gewisse Dorfgemeinschaft hat als Jugend, wo man sich treffen kann und miteinander Zeit verbringen kann.
9: Hier gibt es gar nichts. Also in diesem Dorf, es gibt noch nicht mal einen Supermarkt und ich sehe meine Freunde auch nicht so oft hier so mäßig und dann ist es schon cool, wenn man sich dann einfach mal treffen kann und nochmal alle sieht.
10: Die gehen in die Stadt, die anderen gehen dahin und das wollen wir jetzt hiermit ändern, dass wir uns alle gerne mal die Jugend hier aus dem Dorf und eventuell drumherum zusammenbringen.
1: Die Älteren sind in der Orga schon richtig fit. Julian plant alles en Detail. Kein Punkt bleibt offen.
10: So ist jetzt zum Beispiel die Planung im Voraus, was mir alles an Getränke brauche und wolle. Wer das macht und ob es halt schon gemacht ist oder noch nicht. Und dann habe ich hier auch den Schichtplan an der Bar gemacht mit ungefähr so 2 bis 3 Personen. Ab wie viel Uhr die Person die Schicht dann macht bis... Und wie viel halt, ja, genau. Offen haben wir noch Sonstiges, zum Beispiel Pavillon wollen wir ja auch noch aufbauen. Putzzeug, das kommt ja alles dann am Samstag, wenn wir nochmal abbauen.
1: Die Preise? Jugendfreundlich. Hier soll keiner sein ganzes Taschengeld draufhauen müssen. Aber es soll trotzdem was hängen bleiben.
11: Wir haben die

0: Preise halt so angepasst, dass mir die Kosten decke und dass auch am Ende ein bisschen was rausspringt dabei für Pavillon oder Musikanlage oder so, dass wir dann alles nochmal in die Jugendtreff investiert.
1: Planer Julian ist auch der Marketingbeauftragte. Das läuft über Social Media.
2: Wir haben jetzt in kürzester Zeit sehr viele Follower gekriegt. Die Stories sehen auch viel und liken auch viel, wo ich dann schon weiß, oh, die Leute können eventuell kommen. Und ja, ich lade wie gesagt immer die Poster hoch mit Musik im Hintergrund.
1: Die PR-Maschine läuft also, hoffentlich mit Erfolg. Im Nachbarort laufen die Vorbereitungen für den Eschringer-Treff. Seit Jahren gibt es keine Wirtschaft mehr. Diese sieben wollen das ändern. Alle 2 Monate machen sie das Vereinsheim des TuS Eschringen zur öffentlichen Kneipe. In 3 Tagen ist es wieder soweit. Es gibt schwierige Themen zu besprechen.
3: Die Kümmelweg war das letzte Mal zu klein. Da war so Kümmelweg und da kann ich keine Preishalle wie Frau Großer.
4: Wer war denn die vom Bäcker jetzt? Kleiner wie Sonnenschuh, oder?
3: Ja, ich habe gesagt, er soll große machen und er hat so Dinger gemacht.
1: Fazit: Nächstes Mal schon in der Bäckerei die Größe checken.
4: Mal diesen großen Kümmelbäck-Größe ist erledigt.
5: Ja.
4: Jetzt vielleicht zum schwierigsten Punkt. Hier ist jetzt die Frage: Was schwenken wir und natürlich auch zu welchem Preis bieten wir es an? Und ich glaube, da gibt es ja schon unterschiedliche Meinungen.
1: Für jeden Geschmack muss was dabei sein.
3: Soll mal Käse wäre schon mehr Käse.
5: Mehrkäse würde ich auf jeden Fall machen.
3: Das ist mal
5: also,
3: was
5: weil das finde ich
3: Käsewürst
5: ganz auch. Gut. Käsewürst würde ich auch machen.
1: Gar nicht so einfach, auf einen Nenner zu kommen.
4: Wenn dann 4 Würste mal 14.
5: Ja, und dann 56. Haben wir noch die Steaks.
4: Da muss halt jeder von uns 3 essen.
5: Ne?
1: Geht doch. Endlich wieder mehr Gemeinschaft im Ort. Ein Treffpunkt für alle. Das war die Idee hinter dem Eschringer Treff. Die Vorbereitung inzwischen fast schon Routine. Das war nicht immer so.
6: Am Anfang hatten wir ewige Diskussionen. Ich weiß, vom ersten Eschringer Treff haben wir, glaube ich, ja, ein bisschen die Nacht da gehockt, weil wir am Diskutieren waren. Und mittlerweile weiß man auch schon so bei manchen Punkten, oh, komm. Ne?
7: Man kann nicht immer nur jammern, dass nichts mehr da ist im Ort, sondern man muss auch selbst dazu beitragen. Und das haben wir jetzt gemacht und freue uns auch damit. Also, es macht uns Spaß.
1: Zurück beim Club der Weinfreunde in Lockweiler. In die Winothek kommen immer mehr Gäste. Die Atmosphäre fröhlich und vertraut.
8: Das sind mittlerweile auch Freunde im privaten Bereich. Nicht nur hier von deswegen. Ist die Begrüßung dann vielleicht ein bisschen herzlicher, wie man normalerweise die Leute noch begrüßt.
1: Viele kommen nicht nur wegen der netten Gesellschaft, sondern auch wegen der guten Weinauswahl. Immer wieder stellen Winzer in der Winothek ihre Weine vor und natürlich bringen Mitglieder mal eine Flasche zum Probieren mit. Die Preise human. Die Weinkarte setzt sich zusammen aus bewährtem und neuem.
9: Wir haben einige Winzer, die wir vom Ernst übernommen haben, gewisse Standardweine, auch hier aus dem Saarland, überwiegend von der Mosel. Ansonsten darf jeder vom Vorstand oder auch jedes Mitglied Vorschläge machen über Weine, die er gut findet. Die werden dann gemeinsam verkostet und dann beschließen wir, ob wir die ins Programm aufnehmen oder nicht.
1: Demokratie im Glas. Hier findet jeder was für seinen Geschmack und das zieht immer wieder neue Leute an, die nicht nur, aber auch auf der Suche nach Genuss sind.
10: Hier findet eigentlich jeder einen Wein, der ihm schmeckt. Ja. Wein muss für mich nicht teuer sein, Wein muss mir nur schmecken. Und dann ist er gut.
11: Dass man einfach auch mal kann was trinken gehen, ohne gleich immer was essen zu müssen. Die gute Weinauswahl. Und was für uns ein ganz großer Aspekt war, wir wollten noch mal neue Leute kennenlernen.
12: Früher, als wir im Jahrgang waren, an der Kirmes, sind wir immer von Kneipe zu Kneipe gezogen. Und jetzt ist halt nichts mehr da. Und wir finden es halt schön, dass hier ist immer so unsere Anlaufstelle im Dorf, dass hier die Winothek einfach noch, hier ist jeder willkommen. Ob jung, ob alt, ne? Wir fühlen uns einfach wohl hier.
13: Das Schöne ist eigentlich, dass man sich unterhalten kann. Was man früher eigentlich in der Dorfkneipe gemacht hat, die haben wir leider nicht mehr. Wir hatten mal, ich glaube,

0: Kneipen hier in Lockweiler. Die fehlen jetzt, und wenn man sich hier mal trifft, da kann man tatsächlich über alles reden. Tatsächlich über große Politik, kleine Politik. Ach, mal wie man bei uns so sagt, ein bisschen Dummschwätze.
1: Deswegen ist es umso schöner für uns, dass hier so ein vereinsgeführtes, ja, ein vereinsgeführter Ort einfach ist. Ja, wo dann auch alle mithelfen, jeder ist willkommen, ja, verbindet sich mit dem anderen.
2: Die Abende sind gesellig und oft ziemlich lang, wie früher in den Dorfkneipen. Endlich Freitag in Ensheim. DJ Julian hat die Musikanlage getestet. Für alle soll was dabei sein.
3: Wenn jetzt zum Beispiel gleich die sagen wir 13-Jährige kommen, kann ich natürlich kein Techno anmachen, das ist klar. Weil dann, ich weiß nicht, ob die das so fühle. Da muss man eher so diese, naja, Trendmusik, was halt momentan auf TikTok oder so läuft, dann anmache und dann kriegen die auch ihre Stimmung auf jeden Fall.
2: Frieda kann heute nur zu Beginn dabei sein, aber besser als nichts.
4: Also ich freue mich auf jeden Fall, aber, was, oh, sorry, und also ich bleibe leider nicht so lange, weil mein Opa hat noch Geburtstag, aber ich glaube, es wird trotzdem lustig.
2: Draußen kämpft die Mannschaft noch mit dem Pavillon und den üblichen Problemen.
5: Ja, aber ich muss mal hochklicken hier. Also hier hoch, also alle vier Seiten und dann hochdrücke. Unten.
2: Drinnen ist schon wieder Julians Support gefragt. Wie mixt man den Jugendtreff-Cocktail?
6: Ich würde da mal Wasser drin machen und dann erstmal auflöse und dann Korn und der Rest
2: abschmecken. Gesagt, getan. Und wie schmeckt's?
7: Es ist lecker, also mir schmeckt's. Aber eigentlich darf ich es nicht trinken.
8: Jonas Mama ist dabei.
2: Der Cocktail steht und Julian ist auch zufrieden mit der Lichtanlage. Die ersten Gäste kommen.
9: Stopp! Hi! Stopp! Wir brauchen noch Bändchen.
2: Frieda und Luna machen wie vereinbart die Einlasskontrolle und verteilen die passenden Armbändchen. Hier lila für die unter 16-Jährigen.
10: Bei denen muss ich jetzt überlegen, ob die jünger sind. Das kann ich nicht so gut einschätzen. Die meisten, die über 16 sind, also manche davon kenne ich noch.
2: Und versuchen welche, den beiden in Sachen Alter was vorzumachen, um doch Alkohol zu kriegen?
10: Ja, machen viele. Also ich kenne auch welche, die haben sich schon älter gemacht, aber ja.
2: Drinnen läuft die Party bei Cola und Limo eher gemächlich an. Eine ganz neue Erfahrung, wie die Erwachsenen zu feiern. Das muss man erst lernen. Trotzdem, die ersten Kontakte sind geknüpft. Ziel auch hier, Neuigkeiten austauschen und abchecken, wer noch so alles kommt. Der Jugendtreff, gerade für die ganz Jungen, eine der wenigen Möglichkeiten zu feiern.
11: Also natürlich, wenn du so 18 bist, kannst du auch irgendwo hinfahren, aber wirklich so mit 12 oder so kannst du halt wirklich nicht irgendwie aus diesem Ort rauskommen.
2: Die älteren Jugendlichen lassen sich Zeit. Auf die Jüngeren haben sie meistens keinen Bock. Aber das kennt man hier schon. Die Türsteher entspannt.
5: Kommen nur Kinder bis jetzt, ne? Aber wir hatten nie Probleme, muss ich sagen. Also es sind ja doch schon, meistens die vierte Party, oder? Und da kommen ja doch schon ein paar Halbstarke, aber noch nie Stress gehabt.
2: In Eschringen dagegen haben sie Stress. Die letzten Vorbereitungen für den Abend laufen. Die Nervosität steigt. In einer halben Stunde soll's losgehen. Jetzt gilt's. Alle Zutaten für einen gelungenen Eschringer Treff müssen ins Clubheim. Wein kühlen, Gläser einräumen. Bei der Wahl der Arbeitsmittel gehen die Meinungen auseinander.
12: Mehr Geschirrtücher, Gesundheit.
13: Ja, aber die mag ich nicht so. Ich mag lieber meine.
14: Ja, die sind
15: genauso gewaschen wie deine auch.
16: Ja, aber die fuffeln nicht so. Ich finde immer,
17: mach wie du denkst.
16: Ja, ich will meine.
18: Eigentlich, aber die Frauen, die haben das da ganz im Griff und eigentlich stehen wir da nur im Weh.
2: Feuer machen allerdings ist in Eschringen ganz klar Männersache. Wie gut, wenn jemand Tipps gibt, wie es vielleicht

0: noch besser geht.
1: Wenn es ganz auseinanderfällt, ist es fast immer verspielt.
2: Ich glaube,
1: du musst
2: gucken, dass du ein bisschen Luft dran
3: kriegst. Wo ist das Holz her? Von dir?
1: Unter anderem.
0: Danke fürs Gespräch. Drinnen kümmern sich die Damen derweil um die Ästhetik. Die
4: Floristin könnte das wahrscheinlich jetzt ein bisschen besser.
0: Die Dekoarbeiten sind fast abgeschlossen, aber die Stehtische fehlen noch.
3: Das sind mein Tisch, muss gucken, wie ich ihn dran mache.
4: Stopp, stopp, meine Hand. Also, nochmal raus.
3: Ach Gott, bei mir ist doof angestellt.
4: So, beim zweiten geht es direkt besser gleich.
0: Passt doch, trotz Anlaufschwierigkeiten. Alle freuen sich und hoffen, dass viele kommen. Etwas Lampenfieber ist auch dabei.
5: Ich bin schon immer ein bisschen aufgeregt, so. Aber die erste halbe Stunde und dann hat sich alles gelegt.
6: Es ist schön, wenn man merkt, dass die Leute gerne kommen. Und wir kriegen auch ganz viel Lob und sie kamen ja auch schon, wo sie meinten, wir könnten es ja öfters machen, aber wir sind ja alle gar noch im Beruf, wir machen das da ja noch so nebenbei und es soll auch was Besonderes bleiben.
0: Und schon sind die ersten Stammgäste da. Noch haben sie freie Platzwahl und vor allem Durst. Man freut sich übers Wiedersehen. Auch draußen kommt der Eschringer-Treff in Gang. Die Begrüßung herzlich. Man kennt sich. Viele sind schon zusammen in die Grundschule gegangen. Aber auch die, die irgendwann neu dazugekommen sind, sind willkommen. In der Küche müssen Waltraud und Claudia jetzt dringend die Kümmel wegbelegen. Die Größe schon wieder Anlass für Diskussionen.
7: Was sind die schon?
8: Ja, die sind
7: alle
8: viel größer.
7: Ach doch, ein bisschen größer sind.
8: Also ich denke schon.
7: Aber
8: die sind gut.
7: Er war wieder nicht zufrieden.
8: Ehrlich? Nee, aber ich finde, dass die gut aussehen. Ja, Toni.
0: Draußen sorgt Stefan für frisches Brennholz. Steaks und Würstchen kommen sehr gut an. Die Männer am Grill haben alles im Griff. Nur der Rauch sorgt für die üblichen Probleme.
9: Es läuft gut, aber es ist sehr anstrengend. Es läuft alles. Die Tränen, die Nase. Aber es läuft sehr gut, besser als wir gedacht haben. Also wir verkaufen von allem sehr viel. Von daher lohnt sich der Einsatz.
0: Hoffentlich auch in Lockweiler. Die laufenden Kosten der Vinothek wie Miete und Nebenkosten kommen über die Bewirtung rein. Aber hin und wieder braucht's extra Kohle. Und die wird mit Weinständen auf Dorffesten gemacht.
10: Wenn man so eine Veranstaltung macht, da gehen schon ein paar Stunden mit ein paar Leuten rum.
0: Heute geht's zum ersten Mal zum Dorffest nach Überroth-Niederhofen. Jeder packt mit an.
11: Das ist das, was das kleine Dorf ausmacht. Und das ist wichtig. Aber es muss halt eben eine Hand mit der anderen arbeiten, sonst klappt es nicht.
0: Inzwischen sind die Männer angekommen. Der Wein muss dringend in die Kühlung. Da keiner weiß, was die Leute hier am liebsten trinken, ist von allem was dabei. Das Geld, das der Club der Weinfreunde mit seinem Stand verdienen wird, ist schon verplant.
10: Für die Renovierungsarbeiten, die anstehen. Wir haben vor 2 Jahren eine neue Thekenanlage gebaut. Das war im 5-stelligen Bereich. Und jetzt soll nächstes Jahr soll der Gastraum neu gestaltet werden.
0: Das Dorffest rund um den idyllischen Weiher in Überroth-Niederhofen ist eröffnet. Die Aussichten, dass die Kasse klingelt, sind bestens. Denn das Wetter ist perfekt und die Besucher weinselig. Die Weinclub-Damen hinter der Theke in ihrem Element. Die Besucher sind rundum zufrieden. Viele hier wissen, dass das Dorffest nur dank der Vereine möglich ist. Einige wenige Ehrenamtliche sorgen dafür, dass alle heute feiern können.
12: Super wichtig, machen sehr viele Vereine sehr viele große Arbeit beim Aufbau, beim Abbau, bei den Diensten. Ganz, ganz wichtig.
13: Ich weiß nicht, wie es aussieht ohne Vereine. Also es, glaube ich, trägt schon viel zum Zusammenhalt bei und eben, ja, dass man sich irgendwie auch wie eine Familie fühlt im Dorf.
14: Wir feiern jedes Jahr, in 4 Wochen ist wieder soweit, unsere Kirmes. Und nur ohne die Vereine wäre das alles tot. Wäre nicht möglich.
15: Es gibt einem einfach das Heim.

0: Heimatgefühl. Das ist dieser Zusammenhalt, wie schon erwähnt, das ist einfach schön.
1: Schön ist auch, dass der Umsatz stimmt. Spät am Abend müssen die Weinfreunde in der Vinothek Nachschub holen.
2: Irgendwas hast du immer zu wenig. Irgendeine Sorte ist immer aus und dann musst du halt gucken, dass du das abends noch mal organisierst.
3: Wenn man vorher noch wüsste, welcher Wein getrunken wird, dann wäre das optimal. Weil immer der nicht da ist, der wird am meisten getrunken.
4: Schicksal.
1: Heute war es übrigens der Grauburgunder. Und das ist auch der Lieblingswein von Helga. Die hat jetzt endlich mal Zeit für ein Gläschen. Ein bisschen geschafft, aber selig.
5: Ich sehe mal Leute, die kann ich mal knuddeln, wo ich schon länger nicht mehr gesehen habe. Und die Freundlichkeit von den Leuten an so einem Fest, das macht mir sehr viel Spaß. Wir sagen immer in der Gruppe, ausstemmen, beiziehen, locker, locker werden und flutschen lassen. Ein Wohl, zum Wohl.
1: Prost. Ehrenamt aus Leidenschaft, so sieht das dann aus. Die Premiere des Clubs der Weinfreunde beim Dorffest in Überroth-Niederhofen, ein voller Erfolg. Im Jugendtreff Ensheim ist jetzt Schichtwechsel. Für die Jüngeren ist die Party vorbei. Stau an der Bar, das Vereinsheim nicht wiederzuerkennen. Clubfieber auf dem Dorf und so ganz allmählich steigt die Stimmung. DJ Julian trifft den richtigen Ton.
6: Ich finde super.
7: Und natürlich auch gut, dass hier so in der Nähe ist, weil ich wohne hier so im Umkreis und dann ist natürlich der Nachhauseweg nicht so schwer.
8: Hier im kleinen Kreis, sage ich mal, ihr kennt auch viel mehr Leute und ich finde es auch irgendwie ein bisschen besser und familiärer.
6: Sowas kriegst du halt nicht irgendwo, überall. Und ich finde einfach, das ist ein guter Zusammenhalt, den man öfters wiederholen sollte.
9: Man fühlt sich hier einfach zum Beispiel viel sicherer als im normalen Club. Man kennt hier jeden und es ist einfach schön. Also,
1: das Orga-Team ist zufrieden.
10: Also bisher ist ganz gut gelaufen. Für die Uhrzeit ist da schon sehr viel los, finde ich. Und hier unter der Bar ist wie immer viel zu tun, aber das kriegen wir hin.
11: Super Stimmung hier. Die Leute haben getanzt auf die Musik. Was will man mehr? Ich finde es sehr gut.
1: Hier ist die Nacht noch lange nicht vorbei. Und wieder mal ist allen klar, der Jugendtreff Ensheim muss bleiben.
12: Jetzt gibt's Wurst.
1: In Eschringen zeigt Martin Einsatz, versorgt die Damenwelt mit frischer Ware. Und die weiß, was sie ihm schuldig ist. Die Party findet diesmal vor allem draußen statt. Alle freuen sich über das perfekte Wetter und die Gelegenheit, sich endlich mal wieder von Angesicht zu unterhalten.
13: Der persönliche Kontakt nicht über Computer und WhatsApp und Facebook, sondern dass man halt sich persönlich trifft und halt Gedanken austauscht. Und das fehlt halt, wenn die Kneipen dicht sind, dann trifft man sich halt nicht mehr. Ne?
14: Und da finde ich das idealer Platz hier, um sich mal noch mal zu sehen und sich zu unterhalten. Der einzige Platz, wo man noch Leute trifft in Eschring, ist der Friedhof. Kann ich jetzt sagen, ja.
15: Wir lernen die Leute besser kennen. Wenn das nicht mehr ist, dann haben wir das Problem. Jeder ist zu Hause, man sieht sich nicht mehr, man hat keinen Kontakt mehr. Das ist sehr schlecht.
16: Das ist eine super Idee.
17: Ja, einmal frei. Hier kommen ganz viele Leute hin, die nichts mit dem Fußball zu tun haben. Es ist einfach wie eine Kneipe, schönes Treffen.
18: Es wird immer vorher angekündigt, dass man weiß, dass es was gibt. Dann kann man nämlich dann hier was essen und braucht zu Hause nichts zu essen. Das haben wir das heute auch wieder gemacht. Wir waren bis jetzt immer da gewesen.
1: Auch Emil ist heute da. Sein Papa ist Vorsitzender des TUS und Mitinitiator des Eschringer Treffs. Und Emil, Spezialist in Sachen Wurst.
19: Kann ich sehr empfehlen, die Weiße.
20: Die Weiße kann ich empfehlen.
1: Der 10-Jährige wünscht sich mehr Leben fürs Dorf und hat konkrete Pläne.
21: Ich sage die ganze Zeit, ich werde mal Bürgermeister und werde dann entscheiden, dass nochmal eine Schule gebaut wird.
1: Emil hätte gerne noch ein besseres kulinarisches Angebot. Ihm fehlen eine Metzgerei und eine Bäckerei.
21: Also die Bäckerei und der Wurstgeschäft muss nebeneinander sein, weil es mir so passt.
1: Die Zukunft Eschringens also ziemlich rosig und die Planung der Macher voll aufgegangen. Denn fast alles ist inzwischen weg.
22: Letzter Aufruf.
4: Also wir haben jetzt noch das letzte

0: mal Würst anfliehen.
1: Wer jetzt noch die Würst sind aber schnell weg und die Grillmeister zufrieden.
2: Also alles, was mir so kalkuliert hatte, ist fast weg. Wir haben jetzt noch ein paar Merges übrig und wir haben noch 3 von den Schweinerückgesteaks und das war's dann. Und daher ist super.
3: Was Koch.
1: Während am Grill schon Feierabend ist, sind die Frauen im Team noch am Rennen.
4: Ihr seid noch versorgt, ihr Männer. Und ihr Frauen, alles gut? Du wirst noch Radler nehmen, ich bringe dir noch eins.
1: Hoch lebe die Dorfgemeinschaft. Dass sie es drauf haben, haben die Ehrenamtler auch an diesem Abend mal wieder bewiesen.

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4: Großer Jubel bei den Tänzerinnen aus Schwalbach und Saarlouis beim Finale der ersten Tanz-Bundesliga in Ludwigsburg schaffen die beiden saarländischen Formationen gestern Historisches. Und damit schönen guten Abend und hallo zur Sportarena. Wir tanzen gleich gemeinsam los, schauen später dann noch unter anderem auf ein Köllerbacher Ringerjubiläum, Handball mit der HG Saarlouis. Jetzt geht's aber erstmal noch auf den Tennisplatz. Auch dort könnte sich ja in diesen Minuten Historisches abspielen und der Deutsche Alexander Zverev bei den French Open in Paris seinen ersten Grand-Slam-Titel gewinnen. Nur ein klein wenig kleiner ist es heute in Buß bei den Tennis-Saarland-Meisterschaften. Muss man sagen, die ganze Woche wurde da ja schon gespielt, um sich dann heute in den Finals den begehrten Titel der Saarlandmeister zu sichern. Wir haben uns nicht ganz freiwillig auf das Finale der Herren konzentriert, das wortwörtlich einen ganz besonderen Touch hatte, weiß Frank Rundhefer.
5: Kurz vor 12, kurz vor dem Finale, erstmal locker aufwärmen. Ethan Zapp, 17 Jahre, betreut von seinem Vater.
6: So ein bisschen abseits dann so aufzuwärmen, ist nicht verkehrt.
5: Der saarländische Deutsch-Indonesier will den Titel, bereitet sich vor auf ein Duell der Generationen, aber dazu gleich mehr. Erstmal die Speicher voll tanken und eine Einschätzung geben.
7: Also ich bin zurzeit ganz gut drauf. Ich versuche einfach mein Bestes zu geben jetzt und schauen, was geht.
5: Das Prickeln, es steigt vor dem Showdown, auch bei Oberschiedsrichter Dieter Schwan. Und er erklärt, warum es heute nur das Herren- und kein Frauenfinale gibt.
8: Die Cosima Bill, eine saarländische Spielerin, hat sich verdient in das Endspiel gespielt. Und dann musste sie passen, weil sie am heutigen Tag Bundesliga für Homburg spielt. Und das war einfach nicht zu vereinbaren.
5: So gewinnt Maxine Kamara, ohne den Schläger schwingen zu müssen. Jetzt aber zurück zu Ethan und seinem Auftritt. Sein Gegner, Henrik Albrecht, Blau-Weiß Homburg, 10 Jahre älter als Ethan Zapp von Blau-Weiß Saarlouis.
8: Lassen Sie mich das jetzt mal vorsichtig ausdrücken. Ich sage, hier spielt jung gegen alt. Ne? Nach meinem Empfinden denke ich einfach, dass der Ethan Zapp mit seinem jungen Dynamik eigentlich etwas im Vorteil ist, wobei man aber die Routine von Henrik nicht unterschätzen kann. Also ich denke, es ist offen mit leichter Tendenz zu Ethan Zapp.
5: Na dann mal rein in das Finale. Satz 1, Henrik Albrecht, 185 der deutschen Rangliste. Damit satte 83 Plätze besser als Ethan Zapp, hat aber heute zunächst mal keine Aussagekraft. Denn Ethan spielt gewohnt konstant. Weniger wild als Albrecht. Er gewinnt die ersten Rallyes und nimmt dann so wie hier im richtigen Moment volles Risiko. Freut auch die Frau Mama und Zapp baut seine Führung immer weiter aus, bleibt manchmal auch einfach nur geduldig und wartet auf Fehler. Er lässt Albrecht am Ende nur ein Spiel im ersten Satz, 6-1. Ethan Zapp steht für die neue, frische Generation im Saartennis, ist national und auch international erfolgreich. Siege bei Junior-ITFs, beste Platzierung bislang Nummer 464 des Rankings. Dazu auch schon ein paar ATP-Punkte. Sein Kontrahent Henrik Albrecht hatte im Viertelfinale Geheimfavorit Max Amling ausgeschaltet. Ja, Albrecht hat große Rückkehrerqualitäten, aber gegen Zapps Power-Tennis findet er zunächst mal kein Mittel. In Satz 2 sieht das dann aber ganz anders aus. Oberligaspieler Albrecht findet sich, führt dann mit 4-3. Jetzt das Prä beim Homburger. Zapp struggelt. Und dann wird geballert und gestöhnt, was das Zeug hält. Albrecht und die Rückkehrerqualitäten. Jetzt findet er Mittel. Routine versus Jugend. Am Ende geht der zweite Satz mit 7-5 an Henrik Albrecht. Der Vizemeister von 2025 ist wieder im Spiel. Und wie der wieder im Spiel ist. Aber abschütteln lässt sich auch Ethan Zapp nicht. Sie schieben sich bis in den Tiebreak. Es ist super eng im Entscheidungssatz. Aber dann steht es 9:8 für Albrecht. Also, Matchball für den 27-Jährigen. Und dann macht er das Spiel zu. Henrik Albrecht und die Rückkehrerqualitäten. Generationswechsel also verschoben. Der Homburger schlägt den Youngster und ist Saarlandmeister.
7: Natürlich etwas enttäuscht nach dem engen Match. Aber naja, so ist Tennis. Und nächstes Mal kriege ich vielleicht die Chance, dann es zu gewinnen. Ja.
9: Ich glaube, Ethan ist Jahrgang 2008, ich bin Jahrgang 98 auf jeden Fall. Also das war definitiv ein Spiel, ein Generationsspiel. Er hat es mega gut gemacht und ich glaube, das sind ein, zwei Punkte. Und wenn er die macht, dann gewinnt er auch das Spiel und dann gewinnt er es auch verdient.
5: Richtig faire Worte des Siegers, der sich unfassbar stark zurückgekämpft hat und seinerseits absolut verdient Saarlandmeister wird. Ethan Zapp bekommt ein bisschen Trost nach der Niederlage. Er hat eine starke Meisterschaft gespielt und die Zukunft, sie gehört dem 17-Jährigen.
4: Ja, der sich mit diesem Lächeln auf den Lippen sicher auch schon insgeheim denkt. Ich komme wieder, macht euch mal keine Sorgen. Vom Tenniscourt jetzt rüber in die erste Tanzbundesliga. Im Jazz, Modern und Contemporary Dance haben die beiden saarländischen Formationen Subsequent aus Schwalbach und Performance aus St. Louis da gestern großes, ja man kann schon sagen historisches erreicht. Mit den Plätzen 3 und 4. In der Abschlusstabelle der ersten Liga feierten sie in Ludwigsburg das beste Ergebnis seit den Erfolgszeiten von Autre Chose aus St. Louis. Georg Itzinger war für sie dabei.
10: Die offene Wertung für Bobstadt, ein klarer Erfolg für die Neo Dance Company.
11: Es ist immer wieder eine Riesenleistung, die wir hier erbringen müssen. Und es ist einfach unfassbar ein tolles Gefühl, wenn sich das so auszahlt nachher. Weil da geht Zeit, da geht Schweiß, da geht Blut, da geht Tränen rein. Und ja, es war einfach ein wunderschöner Tag.
10: Die Choreografie des neuen deutschen Meisters. Die Formation rund um Einzelweltmeister Christian Weiß mit einer klug gebauten Choreografie, die die Stärken von Christian Weiß betont und gleichzeitig mit dem Team zu einer sehenswerten Einheit verschmelzen lässt. Reggae-Musik, auch das ungewöhnlich. Am Sieg für Bobstadt gab es nicht wirklich Zweifel und das über die gesamte Saison mit ihren 4 Turnieren.
11: Mühelos kann man nicht wirklich immer sagen. Also wir trainieren ja wirklich viel und vor allem auch hart. Und da muss ich ganz ehrlich sagen, Consistency is key. Also wenn wir nicht am Ball bleiben würden, wäre das auch nicht so, wäre es auch nicht so ausgegangen für uns. Ich denke mal, die Ambition für nächste Saison ist auf jeden Fall da. Die Umsetzung kommt dann halt eben darauf an, wie das Training ist, aber da hat jede Formation genau die gleichen Chancen.
10: Dies ist Subsequent vom TV Schwalbach. Deren Leistung schlicht sensationell in dieser Saison. Die Saarländerinnen waren schon beim

0: ersten Turnier in der ersten Liga als Aufsteiger Überraschungszweiter. Sicherten dann den Klassenerhalt beim Heimturnier im Saarland in der heimischen Jahnsporthalle. Zum Finale jetzt Platz 4 im letzten Turnier, in der Gesamtabrechnung aber die Bronzemedaille Rang 3. Der größte Erfolg der Vereinsgeschichte. Zur Einordnung: Seit den Glanzzeiten der Überflieger von Autrechos aus Saarlouis, deutscher Serienmeister, Medaillen bei Weltmeisterschaften und die sich während der Corona-Pandemie aufgelöst haben, seitdem war keine saarländische Jazz-, Modern- und Contemporary-Formation mehr auf diesem Niveau.
1: Als Aufsteiger so weit vorne sich zu platzieren, wie gesagt, und weitestgehend auf dem Podest zu bleiben in der Gesamttabelle, das macht große Hoffnung für die deutsche Meisterschaft, auf jeden Fall.
0: Dies ist Performance vom TSC Blaugold Saarlouis. Ebenfalls mit einer Leistung, die vor der Liga kaum jemand für möglich gehalten hätte. Vor der Saison eher als Abstiegskandidat gehandelt. Ganz schnell aber war klar, dafür ist Performance einfach viel zu gut. Die Choreografie von Bundestrainer Andreas Lauck wurde immer wieder weiter im Detail verbessert während der gesamten Saison. Und am Ende spricht das Ergebnis für sich.
2: Insgesamt in der Tabelle der Vierte, aber wie gesagt, für mich geht es vor allem um diese Steigerung, denn wir haben sehr, sehr gut gearbeitet. Die Mädels waren echt top in der ganzen Saison. Das heißt, wir haben wirklich stetig irgendwie eine Verbesserung gezeigt und dementsprechend auch das Ergebnis. Freue ich mich sehr für die Mädels.
1: Nach der Finalrunde war ich mir eigentlich einig, war ich mir sicher, dass wir auf dem vierten Platz landen werden, weil Performance wirklich im Finale sehr starke Leistung abgerufen hat. Und von daher dachte ich, dann kann es nur noch wertungsdichter Geschmackssache sein. Genau.
0: Glückwunsch an Subsequent und an Performance für die sportlichen Überraschungen der Erstligasaison 2026.
3: Ja, gute Aussichten also für die Saarländerinnen bei den großen deutschen Meisterschaften in 2 Wochen in Wuppertal. Da geht es ja dann neben dem Titel auch um die WM-Qualifikation. Sie haben das ganz große Ziel ganz knapp verpasst. Die Handballer der HG Saarlouis. Der Aufstiegstraum, die zweite Liga, ausgeträumt. Schon Mitte dieser Woche. So ging es gestern Abend im Saisonfinale zu Hause gegen Braunschweig. Dann zwar nicht mehr um den ganz großen Wurf, trotzdem konnte man sich noch einmal mit Vollgas und torreich mit einem 37:32 Sieg verabschieden. Aus einer Saison, die für Team und Fans so viel mehr war als ein knapp verpasster Aufstieg. Yannick Schwarz.
4: Die HGS hat Feierabend. Nach 11 langen Monaten, 34 Pflichtspielen, die Knochen.
5: Sehr, sehr schwer. Vor allem ist der Kopf auch müde. Also ich habe gemerkt, nach dem Schlusspfiff, da ist so ein bisschen alles gerade abgefallen. Ich bin froh, dass Pause ist.
4: Saarlouis war nicht aufgestiegen, den ganz großen Wurf am Ende doch am Tor vorbei. Trotzdem eine Saison, auf die man stolz sein kann.
6: Weil wir es geschafft haben, ein Konstrukt aufzubauen, was sich entwickelt hat. Wir haben uns ständig gesteigert über die Saison hinweg, haben wirklich auch den Staffelsieg gemacht in der Südweststaffel. Und in der Aufstiegsrunde war alles sehr, sehr eng. Es waren unheimlich enge Spiele, alle auf hohem Level.
4: Das ganz hohe Level war es gestern Abend aber nicht. Viel Tempo, aber wenig Intensität in der Abwehr. Das Spiel um die goldene Ananas lässt Zeit für ein kleines Saisonfazit über die Entwicklung, angefangen mit H für Handball.
5: Ich müsste einen Punkt suchen, wo wir uns nicht weiterentwickelt haben. Jeder Einzelne hat sich weiterentwickelt, sportlich wie mental, in diesen ganzen Herangehensweise, Professionalität.
7: So viele Steine da umgedreht wurden, neue Abwehr, neuer Gegenschuss, neuer Angriff, neuer Rückzug.
4: Und mit G für Geld auch neue Spieler wie Sepp Järnelt. Kam im Februar aus der schwedischen ersten Liga, Top-Torschütze der Saarländer in der Aufstiegsrunde. Konnte nur verpflichtet werden, weil der Saarlouis Sponsorenpool immer weiter wächst.
6: Das Erste, was dazu gehört, dass wir ein Konstrukt hier hinstellen, was interessant ist. Interessant für Spieler, interessant für drumherum, was für ein Staff gebraucht wird, aber auch interessant für Sponsoren. Und ich glaube, da haben wir einen großen Schritt gemacht.
4: Die HGS vor der Halbzeit eigentlich schon mit 5 Toren weg. Dann defensiv zu weit weg. Zu weit weg von der Intensität, die gefordert wird. Goldene Ananas hin oder her.
7: Zunächst ist meine Aufgabe, das vorzuleben. Ich finde nicht, dass es um nichts ging in diesem Spiel. Das Ergebnis spielt eine Rolle für die Spieler, die uns verlassen. Das Ergebnis spielt eine Rolle für 1500 Fans.
4: Saloui angezündet aus der Pause, defensiv präsenter. Einfache Ballgewinne im 7 gegen 6. Immer wieder der Wurf ins dann leere Tor. Hier Daniel Schlingmann, der nach 4 Jahren sein letztes Spiel für die Saarländer machte, ab kommender Saison in Homburg spielt. Auch das Parkett war zum letzten Mal Gastgeber der HGS. Es für Strukturen wird durch einen Glasboden ersetzt.
5: Optisch ist bestimmt total cool, was den Boden angeht und die Verhältnisse, wie man sich drauf bewegt. Bin ich noch ein bisschen skeptisch, aber ich lasse mich gerne von Besserung überzeugen.
4: Auf dem neuen Boden soll dann alles für Zweitliga-Handball getan werden. Der Kader im Kern bleibt dafür auch weitestgehend zusammen.
6: Wir haben noch 1, 2 Spieler, wo das ein bisschen offen ist. Das wird sich aber die nächsten Tage oder Wochen ergeben.
4: Neu verpflichtet hat er vor ein paar Tagen schon Laurin Karrenbauer, mit 14 aus Saarlouis ins Internat der Rhein-Neckar-Löwen gewechselt. Dort schon für Furore in der 3. Liga gesorgt, kommt jetzt 5 Jahre später zurück.
7: Natürlich ist es ein Vorteil, dass er von hier kommt, dass er sich nicht so lange zurechtfinden muss, dass er das Saarländisch sehr gut versteht und auch sofort fließend sprechen kann.
4: Das Spiel neigt sich dann auch langsam dem Ende zu. Die Saarlouier Führung wird zwar manchmal wieder kleiner, Spannung kommt aber nicht mehr auf. Bis zu diesem 7 Meter. Wladislav Kurochkin macht nach insgesamt über 20 Jahren HGS sein letztes Spiel und darf den Schlusspunkt der Partie setzen.
5: Er hat jahrelang dafür geübt, im Training, vor dem Training, nach dem Training, diesen aus dem Handgelenk. Er hat schon angekündigt vor dem Spiel, dass wenn er werfen darf, dass er ihn macht.
4: Das Spiel endet mit 37:32. Dann folgen die Verabschiedungen der Spieler, die den Verein verlassen. So geht ein gelungener Handballabend, ja eine gelungene Handballsaison im Stadtgarten zu Ende. Mit einem großen Schritt näher an der 2. Bundesliga als noch vor 11 Monaten.
3: Dürfen also auf jeden Fall gespannt sein, ob wir dann auch hier ja in der Sportarena in der kommenden Saison über einen Saarlouier Handball-Aufstiegskampf berichten dürfen. In den letzten Monaten ist im Saarland ein neuer Radstern am Mountainbike-Himmel aufgegangen. Clara Müller, erst 19 Jahre alt, vom RSC Mistral Neunkirchen. Vor 2 Wochen hat sie sich ihren ersten Podiumsplatz in der Bundesliga sichern können. Platz 2. So gut war lange keine Saarländerin mehr. Höchste Zeit also, dass uns Sven Roland das sympathische Energiebündel mit Olympia-Ambitionen eben mal vorstellt.
8: Clara Müller. Ein Ausnahmetalent im Mountainbikesport und eine echte Saarländerin, wie man hört.
9: Ich weiß jetzt eh nicht, was ich mir mache.
8: Wir machen heute alles mit, was sie im Alltag trainiert.
9: Also erst aufwärmen, dann machen wir immer so Zirkel und dann Splits, Squats, Latzugs sind eigentlich so die Hauptübungen.
8: Den Kraftraum als elementarer Bestandteil auch beim Mountainbike.
9: Mit der Birkenstock.
8: Ehrgeizig, sympathisch, zielstrebig.
9: Ich fange jetzt im Oktober an mit Sportwissenschaften und mache jetzt einen Minijob momentan noch, um ein bisschen Geld zu verdienen.
8: Aber am liebsten will sie Mountainbike-Profi werden.
9: Ich denke, viele können schon davon leben, aber die sind dann halt auch alle Profis. Ja, reicht nicht, aber vielleicht ist man ja irgendwann Weltspitze und kann gut davon leben. Das wäre auf jeden Fall das Ziel.
8: Und dieser Traum entstand in der Kindheit.
9: Das hat alles angefangen, weil mein Papa, der fährt ja auch Fahrrad. Und ich bin dann immer nur noch einmal die Woche ins Kids-Training bei meinem Papa. Dort hatte ich einen coolen Trainer, den Bernd, und der hat mich dann einmal mit meinem Papa zusammen für ein Teamrennen angemeldet. Obwohl ich eigentlich dachte, ich höre jeden Moment so ganz auf dem Rad fahren, weil das auch einmal die Woche eigentlich zu viel für mich wurde. Und dann hat mir das Rennen mit meinem Papa so Spaß gemacht und ist so gut gelaufen, dass ich dann gefragt habe, ob ich wieder mittrainieren dürfte. Und so kam das dann alles nochmal.
8: Jetzt ist sie 19 Jahre alt, Kaderathletin, und eine besondere Eigenschaft kennen alle Verwandten und Freunde.
9: Ja, also viele würden mich auch als sehr verpeilt und immer zu spät. Und ja, aber ich arbeite an mir. Ja, schon, aber auf eine süße Art und Weise.
10: Das unterschreibe ich sehr dick mit

0: fetten Edding, verpeilt. Ja, das ist, ich sag mal, das ist Fluch und Segen zugleich, dass er einfach noch sehr, sehr naiv an gewisse Sachen rangeht. Aber ich sehe das aber auch als mentalen Vorteil, ja? Dass man vielleicht gar nicht weiß, was einen vielleicht im nächsten Moment erwartet oder die nächsten Schritte sind und da so ein bisschen blauäugig rangeht und dementsprechend ja, sich nicht den Kopf zerbricht.
1: Sie kann im Rennen den Kopf gut ausschalten, auch weil sie schon viel Erfahrung gesammelt hat.
2: Ich bin, seit ich ganz klein bin, schon tatsächlich Rennen gefahren, auf dem Laufrad schon.
1: Und sie weiß, wem sie die aktuellen Erfolge auch zu verdanken hat.
2: Also ohne meinen Papa wäre egal, was für einen Sponsor ich hätte oder was. Ich hätte es soweit erstens gar nicht gebracht und der ist trotzdem bei jedem Rennen dabei immer noch und unterstützt mich da, wo er kann.
1: Sie saugt jeden schönen Moment auf und kann jedem Rennen auch ohne Podium was Gutes abgewinnen.
2: Es war jetzt cool, am Wochenende bin ich in Paris auf der Olympiastrecke ein Rennen gefahren.
3: Ah, okay.
2: Das war auch mal cool, dort gefahren zu sein. Die Strecke war auch echt richtig toll.
1: Ihr größter Erfolg liegt im letzten Jahr. Sie ist deutsche Meisterin in der Altersklasse U19 geworden.
2: Das war mit einer auch der schönsten Tage in meinem Leben. Ja, einfach dieses Trikot habe ich ja jetzt auch daheim, wo ich immer tragen kann. Jetzt bin ich ja in der U23, leider nicht mehr im Rennen, aber halt im Training. Und ja, das Ziel ist es ja auch irgendwann nochmal richtig tragen zu können über eine ganze Saison.
1: Dadurch hat sie Deutschland auch bei der WM in der Schweiz vertreten. Auch die ersten Weltcups ist sie schon gefahren und der große Traum heißt?
2: Olympischen Spiele, ja, das ist das Ziel, irgendwann mal bei Olympia starten zu dürfen.
1: Und übrigens, natürlich ist sie für ihre Freunde und Trainer nicht nur verpeilt, sondern auch eine charakterliche Eins.
4: Sie ist einfach super liebevoll, sie unterstützt mich immer und einfach eine super motivierte Person. Und sie will das hier auch, glaube ich, unbedingt und tut auch echt viel dafür. Sehr diszipliniert.
0: Vom Fahrertyp her sehr explosiv, auch wenn man das ihrer Statur nicht unbedingt zutraut. Aber ist eine sehr, sehr gute Sprinterin. Ja. Und generell ein positiver Mensch, der versucht, auch Rückschläge möglichst positiv zu ummanteln und in Vortrieb umzumünzen.
1: Und wie es sich für eine waschechte Saarländerin gehört, will sie gerade auch für das kleinste Bundesland die größten Erfolge erringen.
2: Das ist eine Motivation auf jeden Fall auch fürs Saarland dann, ja, weil man weiß, dass man hier ja, auch dadurch Anerkennung hat und fürs Saarland irgendwie auch eine Position einnimmt.
1: Und in nächster Zeit radelt sie aber erstmal in Richtung Weltcup- und Bundesliga-Rennen.
5: Und logisch, dann auch zu den Olympischen Spielen würden wir ihr, glaube ich, alle sehr gönnen. Von einer noch jungen Rad-Erfolgsgeschichte kommen wir jetzt noch zu schon ja, weit mehr Sportgeschichte. 100 Jahre KSV Köllerbach Ringen. Dafür kennt man den KSV in der ganzen Republik. Das Jubiläum an diesem Wochenende ein ganz besonderes für einen Verein, der schon immer für besonders große Momente auf der Matte stand. Zeitmaschine an, bitteschön.
6: Das Wunder von Luckenwalde. 2007 ringt der KSV die Weltauswahl aus Brandenburg nieder. Nach dem Hinkampf 10 Punkte Vorsprung und auch den Rückkampf schaukeln Juri Kohl und Co. nach Hause. Das erste ganz große Köllerbacher Glanzlicht seit mehr als 35 Jahren. Die Köllerbacher Glanzzeiten beginnen in Schwarz-Weiß. Köllerbach in den 60er Jahren, das heißt Rolf Lacour.
7: Einen sauber angesetzten und ebenso sauber ausgeführten Beinhebel brachte Lacour seinen Gegner noch einmal in die Brückenlage. Und nunmehr gab es kein Entrinnen für den Wittner. Und der Jubel auf den Rängen entsprechend groß.
6: Athletik Einigkeit triumphiert über Heros Dortmund. Arnold Both beeindruckt damals auch den Reporter.
7: Arnold Both mit dem Rücken zur Kamera hatte im Leichtgewicht gegen Hagel einen glänzenden Start. Schöner Kopfzug. Und das brachte dem Köllerbacher eine Zweierwertung. Und Both glückte dann auch noch ein Überstürzler, den man heute in der Ringer-Bundesliga fast nicht mehr sieht.
6: Ihn haben sie oft genug gesehen. Wilfried Dietrich, der Kran von Schifferstadt. Finale 67, die Haslocher Pfalzhalle steht Kopf. Gerd Volz müht sich, aber der Kran für Köllerbach diesmal zu schwer. Der KSV Köllerbach, ein Verein,

0: dessen letzte Glanzlichter noch nicht in Sicht scheinen.
1: Pokale satt gab es bei den 83. Deutschen Ringermeisterschaften im klassischen Stil in Schifferstadt. Das vierköpfige saarländische Aufgebot konnte zwei davon mit nach Hause nehmen. Der 20-jährige Juri Kohl, rotes Trikot vom KSV Köllerbach, sorgte dabei für die erste positive Überraschung. Gegen den hocheingeschätzten Arthur Alexandian vom VfK Schifferstadt gewann der gerade dem Juniorenalter entwachsene Federgewichtler gleich zweimal. In der Vorrunde mit 5:1 und im kleinen Finale um Platz 3 nach einem 5:0-Vorsprung mit 6:3. Kohl vermasselte damit seinem Gegner wohl die Olympiateilnahme. Nicht zu packen war für den Köllerbacher allerdings Rifat Yildiz. Der Ex-Weltmeister aus Goldbach holte sich souverän seine 7. deutsche Meisterschaft in dieser Klasse. Mächtig aus dem Häuschen war der saarländische Landestrainer Paul Schneider, weil Namensvetter Konstantin im Weltergewicht das Finale erreicht hatte. Konstantin Schneider, blaues Trikot, nicht verwandt oder verschwägert mit seinem Coach, führte gegen Murat Cebi vom KSV Aalen schnell mit 2:0. Dieser Durchdreher war dabei schon die halbe Miete für den Titel. Cebi, im Vorjahr Zweiter hinter dem verletzten Erik Hahn, hatte der Power des Köllerbachers nichts mehr entgegenzusetzen. Nach 5 Minuten hieß der Sieger und neue deutsche Meister Konstantin Schneider. Der Köllerbacher ist damit der jüngste Titelträger der diesjährigen Meisterschaften und dazu einer mit der größten Zukunft.
2: Insgesamt präsentierte sich das deutsche Nationalteam ganz stark bei dieser Weltmeisterschaft in Créteil. Allen voran der Köllerbacher Konstantin Schneider. Im Finale der 74-Kilo-Klasse traf er auf den mehrfachen Europameister Alexei Kluschkow aus Russland. Kluschkow, der klare Favorit. Und er ging Mitte der ersten Runde durch diesen Überwurf mit 1:0 in Führung. In der Zeitlupe gut zu erkennen, die Technik nicht ganz perfekt, deshalb die Einwertung völlig korrekt. Unmittelbar danach, Schneider passiv gestellt. Der Durchdreher, 2 weitere Punkte für den Favoriten, für den Europameister aus Russland. Neuer Weltmeister, der Europameister Alexei Kluschkow, Russland. Silber an Konstantin Schneider vom KSV Köllerbach.
3: Bereits schwer gezeichnet von den Kämpfen im Vorfeld Oleg Kucherenko, ebenfalls KSV Köllerbach, der in der 55-Kilo-Klasse das große Finale erreichte. Sein Gegner Sergej Skripka vom KSK Neuss, gegen den Kucherenko im zweiten Polkampf schon einmal antreten musste und nach einem 1:1 nach 9 Minuten und Kampfrichterentscheid knapp gewinnen konnte. Dann erneut eine ärgerliche Aktion von Skripka. Ein vielleicht auch unbeabsichtigter Kopfstoß verursachte bei Kucherenko eine weitere Platzwunde unter dem rechten Auge. Er musste von Dr. Klaus Johann in dieser Anfangsphase mehrfach behandelt werden, aber auch mit Erfolg. Kucherenko konnte das Finale fortsetzen. Vielleicht ja auch mit etwas Wut im Bauch. Der 35 Jahre alte Ex-Olympiasieger und zweifache Weltmeister bündelte noch einmal alle Kräfte. Er lag hier knapp mit 1:0 in Front. Die Vorbereitung, dann der Ausheber und der folgende Durchdreher brachte die Entscheidung. Kucherenko gewann am Ende mit 4:0 und gleichzeitig seinen 10. deutschen Meistertitel.
2: Taktische Anweisungen in der Pause, Bundestrainer Mike Bullmann, Landestrainer Frank Hartmann und dann das Los. Nach 1 Minute Standkampf in Runde 2, erneut Michin in der Oberlage, das gleiche Bild, Ausheber, Überwurf, 2 Punkte für Alexei Michin. Ganz schwer zu verteidigen, gut gemacht eigentlich von Jan Fischer, doch dann ist der Russe einfach zu stark. Lange Gesichter bei den Trainern in dieser Situation. Sie wussten, jetzt wird es ganz schwer. Und da hat er noch einmal die Chance zum Durchdreher. Doch auch dies pariert Michin. Und damit ist die Entscheidung gefallen. Auch Runde 2 mit 3:0 an den Russen. Der Titelverteidiger wird Europameister 2007. Für Jan Fischer aber ist diese Silbermedaille bei den Aktiven ein Riesenerfolg. Jan Fischer gewinnt diese Auseinandersetzung auf Weltmeisterschaftsniveau mit 3:1.

0: Und der KSV Köllerbach brauchte nun aus den verbleibenden zwei Kämpfen theoretisch nur noch einen einzigen Rundengewinn zur Titelverteidigung. Alles probieren. Der deutsche Ringer des Jahres brachte sein Team wieder auf die Erfolgsspur. André Schicker, klar überlegen, blieb ganz ruhig und gewinnt den Vergleich mit 13:0 Runden. In der Addition hat Köllerbach 42:35 die Nase vorn. Das deutsche Team aus dem Saarland hat erneut gegen die Weltauswahl aus Brandenburg triumphiert. Der Matchwinner, der deutsche Einzelmeister, André Schicker vom KSV Köllerbach.
1: Ja, Hut ab vor diesem Team, den Sportlern des KSV Köllerbach und natürlich nochmal Glückwunsch zum 100-jährigen Jubiläum. Das war die Sportarena für heute. Schön, dass Sie dabei waren. Kleiner Tennisservice noch zum Schluss. Alexander Zverev spielt immer noch um seinen ersten Grand-Slam-Erfolg. Das Finale ist im 5. Satz. Jetzt aber entspannten Abend noch hier im SR-Fernsehen. Wir sehen uns. Tschüss.
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4: Martin Grasmück und der Vorstand der Filmförderungsanstalt FFA in Berlin, Peter Dinges. Der ist gebürtiger Saarbrücker und studierter Jurist. Und Patrick Franziska, dreimal Vizemeister. Der Profi vom 1. FC Saarbrücken Tischtennis verlor im Einzelfinale der Deutschen Meisterschaft in Erfurt gegen Dan Chiu. Auch im Doppel und im Mixed gab es Silber.
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6: Die erste Tageshälfte blau, die zweite grau. Wir starten noch freundlich in diesen Montag. Ab dem späteren Vormittag werden die Wolken dichter. Am Nachmittag kann es mitunter etwas Regen geben, aber es ist warm bei 20 bis 24 Grad. Morgen ein trockener Sonne-Wolken-Mix bei 16 bis 20 Grad. Insgesamt eher wechselhaft die kommenden Tage.
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6: A620 Saarlouis Richtung Saarbrücken. An der Dauerbaustelle zwischen Völklingen, Geislautern und Geisweiler staut sich's wieder. 20 Minuten brauchen sie länger. In der Gegenrichtung haben wir zwischen der Westspangenbrücke und Völklingen Ost ebenfalls Stau. 10 Minuten dauert es dort länger. Sie melden aktuelle Blitzer in Fischbach in der Weiherstraße, auf der A620 Saarlouis Richtung Saarbrücken in Höhe Badgassen und in der Ortsdurchfahrt von Badenbach. 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
6: Hallo und schönen guten Morgen. 7:33 Uhr ist es. Ich wünsche Ihnen einen schönen Start in die neue Woche.
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1: Ein Neuanfang beginnt selten spektakulär. Keine Musik, kein Applaus, kein großes Feuerwerk. Oft steht er einfach plötzlich im Raum, nach einem Gespräch, das alles verändert hat, nach einer Entscheidung, die nicht leicht gefallen ist, oder nach einem Kapitel im Leben, das zu Ende gegangen ist. Und dann ist sie da, diese leise Frage: Wie gehe ich jetzt weiter? Es heißt nicht, dass vorher alles in meinem Leben falsch war. Es heißt nur, mein Leben wird nun anders sein. Wir leben in einer Zeit, in der vieles unsicher erscheint. Gewissheiten bröckeln, Pläne ändern sich schneller als gedacht. Vielleicht ist genau das die Einladung, neu zu denken, neu zu handeln und zuzuhören. Ein Gespräch beginnen, das längst überfällig war, eine Entschuldigung auszusprechen, einen alten Streit zu beenden. Ein Neuanfang braucht keinen perfekten Moment, kein neues Jahr, keinen großen Plan. Manchmal reicht ein einziger Gedanke: Ich versuche es noch einmal. Und vielleicht sind Neuanfänge genau deshalb so wertvoll, weil sie uns zeigen, dass unser Leben nicht in Stein gemeißelt ist. Neuanfang heißt für mich nicht, die Vergangenheit zu vergessen. Es heißt, ihr nicht das letzte Wort zu geben. Ich entscheide, dem eigenen Leben noch einmal zu vertrauen. Und vielleicht ist genau das der eigentliche Mut, zu glauben, dass hinter dem Ungewissen nicht nur Verlust wartet, sondern Möglichkeit.

0: Ich war erst...
1: Wann war das letzte
0: Woche? Ja, genau. Ich war, letzte Woche war ich erst dort gewesen, in Weißkirchen. Ist ja immer eine Wahnsinnsfahrt, bis man in Weißkirchen ist, aber es lohnt sich. Es ist einfach wunderschön, dieser Luftkurort. Ich habe mir das Museum für mechanische Musikinstrumente angeguckt. Übrigens ein Tipp, können Sie mal hingehen. Und dann bin ich jetzt gerade eine Woche nicht da und schon wird Weißkirchen zum Schauplatz eines Verbrechens. Tatsächlich passiert an diesem Wochenende. Frank Hofmann aus dem GUMO-Team ist hier. Frank, grüß dich, guten Morgen.
2: Moin.
0: Was ist passiert in Weißkirchen?
2: Also, Weißkirchen, Trierer Straße, da ist es passiert. Ein Diebstahl wie im Film. Und zwar aus einer Filiale einer saarländischen Bäckereikette, Gillen. Der Trierer Straße, diese Trierer Straße führt ja mitten durch den Ort und ist der schnellste Weg aus Weißkirchen raus, wenn man es eilig hat. Wie diese Leute in der Nacht auf Sonntag in Weißkirchen. Es ist ruhig geworden, stellen Sie sich das vor. Noch ruhiger als sonst schon in diesem Ort. Es wohnen da 2400 Menschen, aber in der Bäckereifiliale Gauner sind gerade dort dabei, die Einnahmen zu klauen.
0: Du sagst filmreif. Was heißt es? Wie ist der Diebstahl abgelaufen?
2: Also das Geld, die Einnahmen in einem Tresor in der Bäckerei. Und dieser Tresor, die Polizei hat das mitgeteilt, ein 100 Kilo schweres Metallteil. Und dann denkt man ja, wenn man seine Sachen in so einen Tresor eingesperrt hat, ist alles safe. Den kriegt man so schnell nicht auf. Das kann auch sein. Aber wenn man ihn mitnimmt, hat man irgendwo anders alle Zeit der Welt, diesen Tresor aufzumachen. Und die Gauner haben tatsächlich diesen 100 Kilo Brummer auf einen Brötchenwagen, so einen Regalwagen, gelegt. Es müssen mehrere Leute gewesen sein. Ich gehe davon aus, dass man das alleine nicht schafft. Und haben das Ding dann aus dem Gebäude rausgeschoben.
0: Hat niemand mitgekriegt?
2: Offenbar nicht, weil die Polizei hat den Tatzeitraum in ihrer Mitteilung von Samstagabend 20:30 bis Sonntagmorgen 6 Uhr angegeben.
0: Okay.
2: Also, und sie sucht Zeugen. Also ich gehe mal davon aus, dass man noch nicht viel weiß. Also wer hat in Weißkirchen Leute mit einem Brötchenwagen gesehen, auf dem keine Brötchen waren, sondern ein globiger Metallklotz?
0: Übrigens, die Bäckerei hat eine Belohnung ausgesetzt. Das ist wirklich so, oder?
2: Nee, glaube ich nicht, aber schöner Gedanke.
0: Jede Dare Fleischkäsebrötchen wird doch sehr schön, so auf Lebenszeit. Also wenn Sie irgendwas mitgekriegt haben, nachts besondere Geräusche, es war ein Brötchenwagen mit einem Tresor drauf in Weißkirchen. Melden Sie sich bei der Polizei.

0: Pass auf, ich weiß. Ist Loders Bestattungsinstitut Schaustamatz?
1: Ja, das ist richtig.
0: Bestattungsinstitut Ruhe tief Qualität, Serge. Denn die Ewigkeit ist eine lange Zeit. Ist das Ihr Anzeichen?
1: Ja, für was?
0: So, ich sah Ihnen einmal etwas. Ich habe meine Sarschmache gelassen noch vom alten Schaustamatz. Der ist noch kein 200 Jahre alt und er ist schon wurmmatzig. Der sieht aus wie ein Seibecken. Ich habe mir dabei in den Kohlekeller gezogen, allein ist echt mal dunkel. Aber es kann nicht sein, dass ich als Verbraucher noch 200 Jahre ersarrig habe, wo der Deckel ausgesieht wie ein Scheifkäse. Ich flicke das bei Silva, aber das war der letzte Sarrisch, wo ich bei Ihnen kaufen. Guten Abend.

Achtung Autofahrer, ich habe noch einen Verkehrshinweis von der A8 Saarlouis Richtung Luxemburg. Zwischen Rehling und Merzig in beiden Richtungen Gefahr durch Personen auf der Fahrbahn. 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

0: für alle.
1: 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Rundschau. Um 8 Uhr mit Aaron Klein und unter anderem diesen Themen. Neue Eskalation im Nahen Osten. Bas will spürbare Steuerentlastungen. Intendantenwahl beim Saarländischen Rundfunk und das Wetter im Saarland bis zum Nachmittag freundlich. Dann kann es regnen, heute 20 bis 25 Grad. Nach einer iranischen Raketenattacke gestern Abend hat Israel in der Nacht mit einem Gegenangriff geantwortet. Das teilte das israelische Militär mit. Die iranischen Revolutionsgarden haben den Angriff bestätigt. Filiz Kükrikol.
2: Die staatliche iranische Nachrichtenagentur IRNA meldete die Einschläge. Laut übereinstimmender Medienberichte waren sie in der iranischen Hauptstadt Teheran sowie in Tabriz, Isfahan und in der Nähe der Stadt Karaj zu hören. Gestern Abend hatte Iran erstmals seit Inkrafttreten einer Waffenruhe am 8. April Raketen auf Israel abgefeuert, als Warnung für die andauernden Angriffe auf den Libanon, wie das Regime in Teheran mitteilte. Israel hatte insbesondere die südlichen Vororte von Beirut beschossen, die Hauptquartiere der Hisbollah, wie Ministerpräsident Netanyahu und Israels Verteidigungsminister Katz mitteilten. Die Hisbollah gilt als der wichtigste nichtstaatliche Verbündete des Iran. Am Abend hatte sich US-Präsident Trump zu Wort gemeldet und Iran aufgefordert, wieder an den Verhandlungstisch zu gehen und so wörtlich einen Deal abzuschließen. Trump hatte auch Israel dazu gedrängt, auf Vergeltungsschläge zu verzichten.
1: Und über diese Aufforderung von US-Präsident Trump in Richtung Israel wird seit dem Abend in den USA spekuliert. Aus New York Martin Ganselmeier.
3: Hat sich Netanyahu über Trumps Appell hinweggesetzt? Oder hat Netanyahu den US-Präsidenten davon überzeugt, dass er aus innenpolitischen Gründen auf Irans Raketenangriffe reagieren muss, dies aber eher kontrolliert tun werde? Darüber wurde am späten Sonntagabend in den amerikanischen Nachrichtensendern spekuliert. Aus dem Weißen Haus oder von Donald Trump selbst gab es zunächst keine offiziellen Stellungnahmen. Zuvor hatten mehrere Medien unter Berufung auf Regierungsmitarbeiter berichtet, der US-Präsident habe mit Netanyahu telefoniert. Trump habe vor einer weiteren Eskalation gewarnt und an Netanyahu appelliert, die iranischen Raketenangriffe nicht mit Gegenschlägen zu vergelten. Die USA stünden kurz vor einem Deal mit Iran.
1: Am Flughafen München ist der Betrieb gestern Abend teilweise eingestellt worden. Grund war ein Brandgeruch im Tower. Die Flugsicherung stoppte daraufhin Starts und Landungen. Als Ursache des Alarms wurde ein Defekt in einem Lüfter entdeckt. Ein Feuer soll es nicht gegeben haben. Am Morgen ist der Flugverkehr laut eines Sprechers wieder ohne Störungen angelaufen. Bundesarbeitsministerin und SPD-Co-Chefin Bärbel Baas hat eine spürbare finanzielle Entlastung durch eine Reform der Einkommenssteuer gefordert. Baas nannte am Abend eine Größenordnung von mindestens 500 Euro im Jahr für kleine und mittlere Einkommen. Aus Berlin Georg Schwarte.
4: Sonst, so Baas in der ARD-Sendung Mioska, könne man sich das auch gleich sparen. Im Moment liegen Reformen auf dem Tisch, wo die Bürger und Bürgerinnen erstmal den Eindruck haben, es wird für sie schwieriger, sagte Baas und verwies auf drohende Zuzahlungen bei Gesundheit und Pflege. Deshalb müsse, wie zugesagt, eine Einkommensteuerreform am 1. Januar 2027 in Kraft treten, die dauerhaft entlaste und wirklich mehr Geld im Portemonnaie übrig lasse. Sonst habe die Politik ihre Glaubwürdigkeit verloren. Bei der ebenfalls anstehenden Rentenreform kündigte Baas zumindest Eckpunkte bis zur Sommerpause an. Die Koalition hatte das Ziel ausgegeben, bis Juli ein großes Reformpaket zu beschließen. Zunächst soll darüber am Mittwoch im Kanzleramt mit Arbeitgebern, Gewerkschaften und Industrievertretern gesprochen werden.
1: Atomwaffen spielen weltweit wieder eine größere Rolle. Das berichtet das Stockholmer Friedensforschungsinstitut SIPRI in seinem neuen Jahresbericht. Demnach ist zwar die Gesamtzahl der Atomsprengköpfe leicht gesunken, die Zahl der militärisch nutzbaren Waffen ist aber gestiegen. Besonders die USA, Russland und China investieren weiter in den Ausbau und die Modernisierung ihrer Atomwaffen. Das Friedensforschungsinstitut warnt deshalb vor einem neuen nuklearen Wettrüsten. Bei einem Erdbeben der Stärke 7,8 vor den Philippinen sind mindestens 3 Menschen ums Leben gekommen. Wie die Polizei mitteilte, wurden weitere verletzt. Das genaue Ausmaß ist aber noch unklar. Besonders betroffen war die Stadt General Center City mit rund 700.000 Einwohnern. Dort wurden mehrere Gebäude beschädigt, der Flughafen wurde vorübergehend geschlossen. Örtlich fiel der Strom aus. Die Behörden auf den Philippinen sowie das US-Tsunami-Warnsystem hatten kurz nach dem Beben Tsunami-Warnungen herausgegeben. Diese sind inzwischen teilweise wieder aufgehoben. Deutschland, Frankreich und Großbritannien wollen die stockenden Bemühungen um ein Ende des Ukraine-Kriegs wieder in Gang bringen. Gestern Abend trafen sich Bundeskanzler Merz und Frankreichs Präsident Macron mit dem britischen Premierminister Starmer in dessen Amtssitz in London. Zusammen mit dem ebenfalls angereisten ukrainischen Präsidenten Zelensky sprachen sie über die weitere Unterstützung für die Ukraine. Aus London Franziska Hoppen.
0: In einem gemeinsamen Schreiben der vier Staats- und Regierungschefs drückten Premierminister Starmer, Präsident Macron und Kanzler Merz ihre, Zitat, unerschütterliche Unterstützung für die Ukraine bei der Verteidigung gegen die illegale Invasion Russlands aus. Auch bei den nächsten Schritten in den Verhandlungen über einen gerechten und dauerhaften Frieden wolle man die Ukraine unterstützen. Die nächsten Schritte sollten in engster Zusammenarbeit mit der Ukraine, weiteren europäischen Partnern und den USA erfolgen. Laut des Schreibens sei es bei den Gesprächen darum gegangen, den bevorstehenden G7-Gipfel in Frankreich, das nächste Treffen der Ukraine-Unterstützer im Juli und den NATO-Gipfel in Ankara in rund 4 Wochen zu nutzen, um die Bemühungen zu koordinieren und um weiter Druck auf Russland auszuüben. So sollen mehr Abfangraketen gebaut und gemeinsame Fähigkeiten zur Abwehr ballistischer Raketen entwickelt werden. Die Staats- und Regierungschefs forderten Russlands Präsidenten Putin auf, einem sofortigen Waffenstillstand zuzustimmen. Der derzeitige Frontverlauf solle als Ausgangspunkt für Verhandlungen genommen werden.
1: Immer mehr Bahnmitarbeiter sind zu ihrer eigenen Sicherheit mit Bodycams ausgestattet. Nach Angaben von DB Regio nimmt inzwischen etwa jeder dritte Kundenbetreuer das Angebot in Anspruch. Alle Beschäftigten mit Kundenkontakt müssen bis zum Sommer an einer Schulung teilnehmen. Seit dem tödlichen Angriff auf einen Zugbegleiter zwischen Landstuhl und Homburg Anfang Februar wird über die Sicherheit der Bahnmitarbeiter diskutiert. In das Saarland sind im vergangenen Jahr so wenige Menschen zugewandert wie in kein anderes Bundesland. Wie aus Daten des Statistischen Bundesamtes hervorgeht, sind im vergangenen Jahr rund 26.600 Menschen neu ins Saarland gezogen. Teils aus anderen Bundesländern, überwiegend aber aus dem Ausland. Demgegenüber haben rund 24.200 Menschen das Land verlassen. Das Saarland hat damit im vergangenen Jahr die niedrigste Nettozuwanderung, abgesehen von Thüringen. Dort sind mehr Menschen abgewandert als zugewandert. In Merzig ist die Hilbringer Brücke seit dem Morgen auch für Fußgänger und Radfahrer gesperrt. Nach Angaben des Landesbetriebs für Straßenbau werden heute und morgen neue Bauelemente eingesetzt, wofür eine Vollsperrung nötig sei. Für den Autoverkehr ist die Hilbringer Brücke schon seit Anfang März gesperrt, voraussichtlich noch bis September. Heute Abend wählt der Rundfunkrat des Saarländischen Rundfunks den zukünftigen Intendanten. Gegen Amtsinhaber Martin Grasmück tritt der Medien- und Kulturmanager Peter Dinges an. Jennifer Klein aus der SR-Landespolitik-Redaktion.
5: Martin Grasmück ist seit rund 5 Jahren SR-Intendant. Zuvor arbeitete er in unterschiedlichen Positionen für den Saarländischen Rundfunk. Unter anderem als stellvertretender Programmdirektor, als Programmchef von SR1 und Unser Ding sowie als Leiter der Intendanz. Studiert hat der 56-Jährige Informationswissenschaft, Politikwissenschaft und Anglistik an der Universität des Saarlandes. Gegenkandidat Peter Dinges ist seit rund 22 Jahren Vorstand der Filmförderungsanstalt FFA in Berlin. Zuvor war er bei verschiedenen Film- und Fernsehunternehmen tätig. Dinges wurde 1961 in Saarbrücken geboren und ist studierter Jurist. Der Rundfunkrat muss den zukünftigen SR-Intendanten mit mindestens 2/3 der abgegebenen Stimmen wählen. Kommt die erforderliche Mehrheit in 3 Wahlgängen nicht zustande, wird am Dienstag erneut gewählt. Die 6-jährige Amtszeit des zukünftigen SR-Intendanten beginnt im kommenden Mai.
1: Der deutsche Tennisprofi Alexander Zverev hat die French Open gewonnen. Es ist der erste Grand-Slam-Titel seiner Karriere. Der 29-Jährige setzte sich gegen den Italiener Flavio Cobolli in 5 Sätzen durch. Zverev gab im gesamten Turnierverlauf nur 3 Sätze ab. Patrick Franziska vom 1. FC Saarbrücken Tischtennis hat bei der Deutschen Meisterschaft in Erfurt 3 Vizetitel gewonnen. Im Einzelfinale verlor er wie schon vor 3 Jahren gegen Dan Q, der gemeinsam mit Franziska im Kader der Nationalmannschaft ist. Im Doppel holte Franziska Silber mit seinem Partner Ricardo Walter, im Mixed mit Partnerin Nina Mittelham. Die deutsche Fußballnationalmannschaft bezieht heute ihr WM-Turnier in Winston-Salem. Heute Abend findet in der Stadt im US-Bundesstaat North Carolina ein erstes Training statt. Die 3000 Tickets waren nach DFB-Angaben innerhalb von 4 Minuten vergriffen. Ob Torwart Manuel Neuer nach seiner Wadenverletzung heute ins Mannschaftstraining einsteigt, ist noch offen. Und das war die SR-Info-Rundschau. Um jetzt genau 8.10 Uhr übernimmt wieder Michael Friemel. Guten Morgen.
6: Guten Morgen.
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6: Ein paar Wölkchen haben wir momentan am Himmel über dem Saarland schon. Ein bisschen blauer Himmel, aber auch und Sonnenschein. Und Tim Schäger verrät uns, wie das heute weitergeht.
8: Im Laufe des Vormittags werden die Wolken dann ein bisschen aufdringlicher und dann kommen auch schon erste Regentropfen dazu. Da führen aber nochmal relativ mild, fast sommerlich 20 bis 24 Grad heute. Auch in der Nacht zum Teil gewittrige Schauer, die läuten dann quasi so einen etwas durchwachsenen Witterungsabschnitt ein, wie es so heißt.
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6: Vorsicht auf der A8 Saarlouis Richtung Pirmasens zwischen Neunkirchen-Oberstadt und Wellesweiler hat es einen Unfall gegeben. Ebenfalls ein Unfall auf der A1 Saarbrücken Richtung Trier zwischen Riegelsberg und dem Kreuz Saarbrücken. Die rechte Spur ist gesperrt. Bis ca. 12 Uhr finden da auch noch Mäharbeiten statt. A6 Saarbrücken Richtung Mannheim zwischen dem Kreuz Neunkirchen und Homburg Brückenarbeiten. Die rechte Spur bis ca. 14 Uhr gesperrt. Wir haben die Dauerbaustelle auf der A620 Saarlouis Richtung Saarbrücken zwischen Geislautern und Gersweiler. 20 Minuten momentan mehr, in der Gegenrichtung 15 Minuten. Geblitzt wird in Fischbach in der Weiherstraße, auf der A620 Saarlouis Richtung Saarbrücken in Höhe Wattgassen und in der Ortsdurchfahrt von Badenbach.
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6: Hallo, schönen guten Morgen und schönen starten die neue Woche.
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0: Guten Morgen, hier ist SR3 am 18 Minuten nach 8, allen Geburtstagskindern heute. Herzlichen Glückwunsch, feiern Sie schön, haben Sie einen tollen Tag. 86 Jahre, also Sie haben gemeinsam Geburtstag unter anderem mit Nancy Sinatra, die wird heute 86 Jahre alt. Sie haben mit Maggi gemeinsam Geburtstag, weil vor 140 Jahren der Schweizer Julius Maggi die Gewürzmischung erfunden hat. Und ähnlich würzig auch die Stimme der Frau, die wir jetzt feiern wollen. Wirklich sehr, sehr markant die Stimme. Bonnie Tyler feiert heute Geburtstag. Es geht ihr im Moment nicht so gut, ist momentan im Krankenhaus. Trotzdem, wir wollen auf jeden Fall gratulieren und mal ein bisschen auf dieses Werk zurückschauen. Das machen wir zusammen mit Gabi Biesinger.
1: Hold on tight, my friend. This doesn't have to be the end.
2: Halt dich fest, mein Freund, das hier muss nicht das Ende sein. Das sind die ersten Worte der Single Only Love, die Bonnie Tyler zu Jahresbeginn noch veröffentlichte. Im Zusammenhang mit ihrer schweren Krankheit, wegen der die Sängerin in ihrer Wahlheimat Portugal medizinisch behandelt wird, kann man sie nun als Botschaft der Hoffnung lesen. Dass sie jemals so eine berühmte Musikerin werden könnte, hätte sie sich damals, als sie jung war, nie vorstellen können, erzählte sie im Interview mit der BBC.
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2: Für Bonnie Tyler ist schon als Teenager klar, ich will auf die Bühne und ich will singen. Die erste Bühne ist das Bett in ihrem Zimmer, das erste Mikro, ihre Haarbürste, so erzählte sie es später. Dann ging es zügig weiter mit einem Nachwuchswettbewerb und schließlich mit einer eigenen Band.
3: The guy came down from London to Wales.
2: Dann hat mich ein Talentsucher aus London gehört und ins Studio geholt. Dort habe ich Demos aufgenommen. Eins davon war Lost in France. So ging es los mit meiner Karriere.
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2: Auf den frühen Erfolg folgten Durststrecken und nach Ausflügen in die Country-Szene schließlich die Rückkehr in die Rockmusik, zeitweise übrigens mit Dieter Bohlen als Produzent. 2021, kurz vor ihrem 70. Geburtstag und mitten in der Pandemie, nahm sie ihr vorerst letztes und 18. Studioalbum auf, The Best Is Yet To Come, das von den Kritikern gelobt wurde.
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0: Heute wird sie 75. Weltweit
2: hoffen, dass das Beste wirklich noch kommt.
0: Ja, Gabi, das wollte ich auch gerade sagen. Alles Gute zum 75. Bonnie Tyler. Und wir spielen sie mit ihrem Welthit It's a Heartache. Falls ihre Parmesanreibe kaputt ist, einfach jetzt den Käse ein bisschen näher ans Radio halten.
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0: Schönen guten Morgen, SR3 Saarlandwelle. Es wird gleich 8:30.
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2: Mit dem Oliver Buchholz, gemoin. Im Saarland sind letztes Jahr so wenig Leute ingewandert wie sonst kein anderes Bundesland. 26.600 sind lo herkommen, vor allem aus dem Ausland. Davor sind aber auch 24.200 nochmal gegangen. Unterm Strich hat das Saarland

0: oder mit die niederischte Nettozuwanderung. In Thüringen sind sogar Mehleid gang als Kumsinn. Et Bärbel Baas, das ist die Bundesarbeitsministerin, sagt, man sollte Leid mindestens 500 Euro im Jahr Steuern ersparen. Ansonsten täten die Leid die Politik nämlich vor voll holen. Was da im Moment alles disputiert gäft, tät die Leid eh schon nur Wurres machen. Bis zum Sommer will die Baas grob sahen, wie sie sich eine Reform von der Inkommensteuer vorstellt. Im Pazifik haben sie die Warnung vor einem Tsunami nochmal aufgehoben. Auf den Philippinen hat es ja auch schweres Erdbeben mit der Stärke 7,8 gegeben. Da sind mindestens 3 Leute umgekommen. Sie haben gemeint, es gäbe dort daraufhin 3 Meter hohe Flutwellen, es waren dann aber nur 1,5 Meter. Am Flughafen in München haben sie gestern Abend vor 2 Stunden Betrieb ingestellt. Da hat es im Tower verbrannt Geruch, da haben die Fluglotsen allmisse raus. Später haben sie festgestellt, dass da nur ein Keilriemen in der Lüftung kaputt war. Und beim SR gibt heute Nachmittag ein neuer Intendant gewählt, den wählt der Rundfunkrat. Es gibt 2 Kandidaten, der Martin Grasmück, der schon seit 2021 Intendant ist und aus Bilsdorf kommt, und der Peter Dinges, der ist aus Saarbrücken und schafft im Moment bei der Filmförderungsanstalt in Berlin. Haut Abend war es mal dann, wer unser Nauer oder Nauer Alterchef ist.
1: Dankeschön.
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1: Vielerorts geht's noch freundlich in diesen Montag. Ab dem späten Vormittag werden dann die Wolken aber auch im Osten des Saarlandes dichter und am Nachmittag kann es teilweise etwas Regen geben. Es ist allerdings angenehm warm heute, die Höchstwerte zwischen 20 und 24 Grad. Morgen ein Mix aus Sonne, Wolken, wahrscheinlich meist trocken bei 16 bis 20 Grad, dann wird's ein bisschen wechselhafter.
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1: Vorsicht, auf der A8 Salö Richtung Pirmasens hat es einen Unfall gegeben zwischen Neunkirchen-Oberstadt und Neunkirchen-Wellesweiler. A1 Saarbrücken Richtung Trier, zwischen Riegelsberg und dem Saarbrücker Kreuz sind Mehrarbeiten zugange. Die rechte Spur ist gesperrt bis ca. 12 Uhr. Auf der A6 Saarbrücken Richtung Mannheim finden Brückenarbeiten statt, und zwar zwischen dem Neunkircher Kreuz und Homburg. Da ist die rechte Spur bis ca. 14 Uhr gesperrt. Zwischen Nalbach und Saarwelling in Brückenarbeiten auf der A8 bis ca. 14 Uhr und dann der Stau auf der A620, Saarlouis Richtung Saarbrücken, wird schon ein bisschen weniger. Eine Viertelstunde dauert es aber trotzdem noch länger zwischen Geislautern und Gersweiler. Geblitzt wird aktuell auf der A620, Saarlouis Richtung Saarbrücken in Höhe Wattgassen, in Fischbach in der Weierstraße und in der Ortsdurchfahrt von Badenbach.
2: 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Guten Morgen.
1: Guten Morgen, hier ist Michael Friemel. Schönen Montag.
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0: bestimmt in manch einem Haushalt in Saarbrücken in der letzten Woche zu hören gewesen. Nee, das habe ich gerade zum Wertstoffhof geprunkst. Tut mir leid, das habe ich nicht mehr. Och Mann, ja, weil die Kinder sammeln Elektroschrott derzeit in Saarbrücken. Vielleicht ist auch ihre Enkelin oder ihr Enkel oder ihre Kinder, sind sie zu ihnen gekommen diese Woche oder letzte Woche und haben gesagt, wir bräuchten da was. Wir wollen nämlich gewinnen. Ja, die Saarbrücker Schulen sammeln momentan beim E-Waste Race, eine Aktion vom der ZKE. Elektroschrott kann man oft noch wiederverwerten. Schont die Umwelt, sowas lernen die Kids da. Und am Saarbrücker Gymnasium am Schloss, da ist auch fleißig gesammelt worden. Da haben sie kräftig mitgemacht. Unsere Reporterin Simin Sadeghi ist hingefahren und hat dort zugeguckt.
1: Jetzt wird hier dokumentiert. Sophie macht von oben ein Foto und Suri hat die Website geladen. Feinsäuberlich liegt da alles auf dem Boden. Ich zähle 1, 2, 3, 4, 5, 6, 7 Handys. Daneben passenderweise zwei alte Telefonhörer. So hat man die Entwicklung des Telefons hier auf dem Boden liegen. Und ganz, ganz viele Kabel, eine Maus, Charlotte, die packt gerade die Handys. Ah, da ist ja noch eins. Die packt gerade die Handys in einen Karton. Charlotte, war das immer so viel? Ihr habt ja jetzt heute Unmengen an Elektroschrott.
2: Also es gab schon eigentlich immer so viel.
1: Und das Ganze wurde natürlich im Ethikunterricht begleitet, dieses E-Waste Race. 10 Schulen im ganzen Regionalverband können bei diesem Rennen mitmachen. Welcher Platz seid ihr aktuell, Suri?
3: Aktuell sind wir leider nur 3. Platz. Wir waren mal 1. Platz, aber die anderen Schulen sind auch ordentlich am Aufholen.
1: Wir gucken jetzt hier auf die Tafel, auf das Whiteboard ist das ja heutzutage. Also nicht mehr mit Kreide wie früher. Und da hast du die Webseite geöffnet, Suri. Und jetzt musst du hier alles eintragen. Also zum Beispiel jetzt bei Telefone trägst du ein, was ihr habt. Kabel und Co. steht da, Monitore, Drucker und Computer, elektrische Bauteile und alles andere. So, und jetzt müsst ihr da ganz akribisch sein, weil man darf ja wahrscheinlich nicht schummeln, ne?
3: Ja, genau. Wenn man nämlich schummelt, dann kann die Frau das ja auch nachschauen, weil wir ihr eben auch Fotos schicken. Und wenn wir dann zu

0: viel eintragen, sieht sie das ja auch. Und dann gibt es eben auch Minuspunkte für uns.
1: Die Frau ist die, die dieses Race betreut, die auch zu euch in die Schule kam und euch ein bisschen was über Elektroschrott und vor allem umweltbewusstes Handeln erzählt hat. Ja, und vor allem, wenn man sich auch so ein bisschen für Technik interessiert, so wie Felix, der baut hier die ganze Zeit schon gerade immer alles auseinander, dann ist das natürlich was. Hat denn dieses Rennen überhaupt euch Spaß gemacht? Das ist doch mal die Hauptsache.
2: Ja, auf jeden Fall besser als Unterricht und man sieht viele neue elektrische Sachen.
1: Jetzt werden wir einmal ganz kurz Kassensturz machen. Charlotte zeigt noch eben Kabel. Kabel bringen 10 Punkte, das lohnt sich also auch. Hier kommen die beiden Telefonhörer und so weiter. Julius, glaubst du denn, wenn du so auf euren Punktestand guckst, 780 Punkte habt ihr schon, ihr seid noch nicht ganz fertig hier mit Eintragen, glaubst du denn, wenn du auf die Punkte guckst, jetzt sind schon 800, dass ihr gewinnt?
3: Also ich glaube, den ersten Platz holen wir nicht mehr, aber den zweiten auf jeden Fall.
1: Mhm. Wieso? Wie weit ist der erste Platz weg?
3: Ich glaube, die sind ungefähr 500 Punkte weiter vorne.
1: Ja, da müsstet ihr jetzt noch ganz, ganz schnell rausgehen. Ich drücke euch die Daumen.
4: Ja, aber toll, dass ihr euch so engagiert und beteiligt habt. Alles Gute. Grüße ans Gymnasium am Schloss.

Jetzt gibt's Johannes Oerding und Vincent Weiss mit Die guten Zeiten. Die waren wann? Lass mich mal gerade gucken. In diesem Duett 2021. Stimmt, weil Vincent Weiss hat gerade zwei Konzerte abgesagt, weil sie keine Tickets verkauft haben.

0: Ich würde mich mal schnell vom Acker machen. Gleich kommt Carmen Bachmann. Mit der geht's durch den Vormittag bei SR3. Haben Sie noch einen schönen Tag und wenn Sie mögen, bis morgen früh zwischen 5 und 9. Später zusteigen, gerne gestattet.
1: Auf Wiedersehen.

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1: 9 Uhr. Atomwaffen spielen weltweit wieder eine größere Rolle. Das berichtet das Stockholmer Friedensforschungsinstitut SIPRI.

0: in seinem neuen Jahresbericht. Demnach ist zwar die Gesamtzahl der Atomsprengköpfe leicht gesunken, die Zahl der militärisch nutzbaren Waffen ist aber gestiegen. Für SR-Info Arne Bartram.
1: Weltweit gibt es derzeit noch rund 12.000 nukleare Sprengköpfe. Der leichte Rückgang liegt vor allem daran, dass die USA und Russland alte Waffen abbauen. Gleichzeitig modernisieren aber die Atommächte ihre Arsenale und bauen sie teilweise sogar aus. Ein zentrales Problem? Die internationale Rüstungskontrolle bricht auseinander. Wichtige Verträge sind ausgelaufen, neue Vereinbarungen fehlen. Das sorgt für weniger Transparenz und mehr Misstrauen zwischen den Staaten. Hinzu kommt die wachsende geopolitische Konkurrenz. Sipri warnt, die aktuelle Phase könnte der Beginn eines neuen atomaren Wettrüstens sein, in einer Welt mit weniger Regeln und wachsender Unsicherheit.
0: Erstmals seit Beginn der vereinbarten Waffenruhe im April haben sich Iran und Israel wieder gegenseitig mit Raketen beschossen. Die israelische Luftwaffe erklärte heute früh, sie habe Ziele im Westen und im Zentrum Irans angegriffen. Gestern Abend hatte der Iran nach eigenen Angaben Raketen auf Israel abgefeuert, als Warnung wegen der andauernden Angriffe auf den Libanon. Wie weit sind die Behörden in Deutschland mit der Digitalisierung? Dazu will Digitalminister Wildberger von der CDU heute in Berlin eine Bilanz vorlegen. Gemeinsam mit Bundessozialministerin Baas und den Ministerpräsidenten von Nordrhein-Westfalen und Baden-Württemberg, Wüst und Özdemir. Im Morgenmagazin von ARD und ZDF sagte Carsten Wildberger, gerade im Bereich Bau und Infrastruktur würden Genehmigungen mittlerweile deutlich schneller erteilt. Er betonte aber auch, dass man bei der Digitalisierung in den Kommunen mit einem so wörtlich zerfaserten System zu kämpfen habe.
2: Wenn Sie in einer Kommune sind, 3 Kilometer weiter, können die Behörden miteinander nicht kommunizieren. Das heißt, das ist natürlich schon ein riesendickes Brett vom Bund, Ländern und Kommunen in der Dreistufigkeit. Das Problem ist, dass es auch ein regionales Empfinden, weil das natürlich Stadt für Stadt passieren muss. Und leider gibt es diesen einen Schalter nicht, den ich umlege und alles wird wunderbar. Aber wir sind zum ersten Mal auf dem Weg, dass es jetzt gelingen kann. Und ich habe nach einem Jahr viel mehr Zuversicht und Zutrauen und auch Entschlossenheit, dass wir die Digitalisierung in Deutschland voranbringen.
0: In das Saarland sind im vergangenen Jahr so wenige Menschen zugewandert wie in kein anderes Bundesland. Wie aus Daten des Statistischen Bundesamtes hervorgeht, sind rund 26.600 Menschen neu ins Saarland gezogen, teils aus anderen Bundesländern, überwiegend aber aus dem Ausland. Demgegenüber haben rund 24.200 Menschen das Land verlassen. In Rom ist eine mutmaßliche Schlüsselfigur der Luxemburger Caritas-Affäre gefasst worden. Nach Informationen der Zeitung L'Essentiel wurde die 41-jährige Italienerin mit europäischem Haftbefehl gesucht. Ihr droht die Auslieferung nach Luxemburg. Die Frau spielt nach Medienberichten eine zentrale Rolle in dem Betrugssystem, das den Wohlfahrtsverband um mehr als 60 Millionen Euro gebracht hatte. Sie soll unter anderem Scheinfirmen gegründet haben, um illegale Überweisungen zu verschleiern. Der Skandal wurde vor knapp 2 Jahren bekannt. Drahtzieherin soll die ehemalige Finanzchefin der Luxemburger Caritas sein. In Teilen der Stadt Reutlingen in Baden-Württemberg ist seit dem frühen Morgen der Strom ausgefallen. Ursache dafür war ein Feuer in einem Umspannwerk. Wie der Netzbetreiber mitteilte, gibt es Anzeichen für Brandstiftung. Es seien unter anderem 3 Brandstellen gefunden worden. Die Rede ist von einem Schaden von mehreren Millionen Euro. Von dem Stromausfall sind aktuell noch rund 10.000 der ursprünglich 20.000 Haushalte betroffen. Telefon und Internet funktionieren in Reutlingen nur eingeschränkt. Das waren die Nachrichten mit Carina Devis. 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
4: Es ist ja recht freundlich da draußen, aber sind schon ein paar dünne Wolkenfelder da. Die werden im Laufe des Vormittags dichter. Am Nachmittag kann hier und da Regen fallen. Wir haben 20 bis 24 Grad. Und was vom Regen noch da ist, zieht heute Nacht ab. Morgen ein Wechsel aus Sonne und Wolken, meist trocken bei maximal 20 Grad.
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4: Vorsicht auf der A1 Trier Richtung Saarbrücken zwischen Nonnweiler-Primstal und Tholey hat es einen Unfall gegeben. Die Unfallstelle ist noch nicht gesichert. A6 Saarbrücken Richtung Mannheim zwischen Kreuz Neunkirchen und Homburg sind Brückenarbeiten. Da ist die rechte Spur bis 14 Uhr gesperrt. Und A8 Saarlouis Richtung Pirmasens zwischen Neunkirchen und Neunkirchen-Wellesweiler Bauarbeiten. Da ist auch nur eine Spur frei bis 18 Uhr. Es staut sich dort. Sie brauchen 10 Minuten länger. gilt auch für die A620 Salü Richtung Saarbrücken zwischen Völklingen-Geislautern und Gersweiler an der Dauerbaustelle auch wieder Stau. Und die neuesten Blitzer melden Sie in Fischbach in der Weiherstraße, auf der A620 Salü Richtung Saarbrücken in Höhe Wattgassen, in Badenbach wird geblitzt und am Ortsausgang von Limbach Richtung Homburg.
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4: Mit Carmen Bachmann. Ich wünsche einen schönen Montagmorgen oder Montagvormittag schon, ist ja schon 9 Uhr. Ich hoffe, Sie haben schon gefrühstückt.

Robbie Williams. My Life, der Vormittag hier auf SR3. Wir sprechen über eine Krankheit, die gar nicht mal so selten ist und die man auf den ersten Blick auch gar nicht sieht. Epilepsie gibt es in ganz vielen verschiedenen Ausprägungen. Wir haben mit einer Betroffenen gesprochen, die sich manchmal ärgert, wenn Leute zu ihr sagen, man sieht dir das gar nicht an. Warum? Das erklärt sie gleich und wie sie ihren Alltag regelt. Auch darüber sprechen wir gleich hier auf SR3.

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3: Ohne die Kneipenkultur gibt es im Endeffekt ja eigentlich kein Zusammensein, kein Dorfleben. Ne?
4: Da wird ja alles diskutiert und verhandelt, das ist auch notwendig.
5: Hier gibt es gar nichts, also in diesem Dorf.
6: Aber wo die Kneipe dicht macht, übernimmt immer öfter das Ehrenamt.
7: In so einem Verein hilft ja einer dem anderen und das ist wichtig.
8: Hier ist jetzt die Frage, was spenden wir und natürlich auch, zu welchem Preis bieten wir es an.

0: Lockweiler. Die letzte Kneipe ist schon länger geschlossen. Trotzdem ist hier was los. Denn ein Verein hat die ehemalige Vinothek im Ort übernommen. Der Club der Weinfreunde sorgt freitags und samstags abends für volle Gläser. Hinter der Theke wechseln sich Vereinsmitglieder ab. Heute sind Silvia und Jochen dran. Ihre Mission? Menschen zusammenbringen.
1: Dass man einen Treffpunkt hat, wo man auch weiß, man kann allein mal hingehen und man trifft immer Leute, mit denen man sich gut unterhalten kann. Das ist also meines Erachtens sehr, sehr wichtig. Und wenn so die berühmte Dorfkneipe nicht mehr gibt, fehlt das.
0: Früher gehörte die Vinothek dem Bauunternehmer Ernst Barbian. Für ihn damals ein Hobby, das bei seinen Freunden zunächst auf Kopfschütteln stieß.
2: Da war ich dagegen. Da war ich als Steuerberater dagegen, weil ich gesagt habe, Schuster, bleib bei deinen Leisten, bleib bei deiner Bauunternehmung. Und da hat es ja mal über mich hinweggesetzt und ich habe sogar die Eröffnungsveranstaltung mit begründet, mit einer Spende und so weiter. Also das, im Nachhinein war ich voll und ganz dafür.
0: Pünktlich zu seinem 80. und nach über 20 Jahren Vinothek entschied Ernst Barbian, dass es genug sei mit dem zeitintensiven Hobby. Und dann kam ihm eine Idee.
3: Würde ich das jetzt weitermachen? Und Gott sei Dank hat der Michael gesagt, wenn ich in Pension gehe, mache ich ja weiter. Und das macht er mit hervorragendem Ergebnis. Und bin ich ganz stolz drauf.
4: Da haben wir uns mit 11 Leuten zusammengetan, um einen Verein zu gründen, weil es ist eine der wenigen Möglichkeiten, noch in Lockweiler was zu trinken und wo man kein Auto braucht, um nach Hause zu fahren. Insofern kam die Idee dann, dass man diese Vinothek erhält und dann als Verein weiter betreibt. Ob es funktioniert, wussten wir damals nicht.
0: Es funktioniert. Inzwischen hat der Verein gut 130 Mitglieder. Ganz schön viel für einen kleinen Ort wie Lockweiler. Und immer mehr finden Geschmack an der aktiven Vereinsarbeit. Nur mit viel ehrenamtlichem Engagement läuft der Laden.
5: Das machen wir aber auch gern. Das ist ja nicht nur, ich meine, du musst arbeiten, ja, du hast aber auch Spaß dabei. Wenn man das doch nicht gern macht, macht man doch nicht, oder? Gerade im Verein lässt man sich doch nicht zu irgendwas zwingen oder irgendwas eben aufdisputieren, wo man nicht mahnt einfach. Man ist doch gern in der Gesellschaft und ist gern mit dabei. Und, ja, gemeinsam schaffen ist genauso gut wie gemeinsam trinken.
0: Nicht nur der Thekendienst, auch der Papierkram muss erledigt werden. Glücklicherweise gibt es auch dafür Freiwillige.
6: Das ist nur elende Rechnerei, sonst nichts. Ja. Nee, aber das ist halt, wir müssen halt eine Buchführung machen, wie jeder normale kleine Betrieb. Kompletter Monatsabschluss, Jahresabschluss, Bilanz mit allem drum und dran. Körperschaftssteuer, Mehrwertsteuer, Gewerbesteuer mit dem ganzen Bromborium. Und sowas macht keinen Spaß, mit dem Finanzamt da rumzueiern.
0: 60 Kilometer südlich, der Jugendtreff Ensheim. Nur ist das hier keine feste Einrichtung wie die Vinothek in Lockweiler. Die Jugendlichen müssen immer wieder nach passenden Räumen suchen und die sind rar. Diesmal hat der örtliche Tennisverein sein Clubheim zur Verfügung gestellt. Momentan die einzige Möglichkeit.
7: Also es gibt weder einen Ensheim Jugendclub, noch eine Begegnungsstätte, noch ein Dorfgemeinschaftshaus. Das ist immer so quasi Diaspora.
0: 3 Tage vor der Fete ist der Raum noch nicht wirklich partytauglich. Die Jüngsten, die zum Jugendtreff kommen, sind etwa 12, die Ältesten über 20. Klar, dass es da gewisse Regeln geben muss.
8: Die goldenen Bändchen bekommen die über 16 und die lilanen Bändchen bekommen die unter 16. Das ist halt dafür da, dass die unter 16 kein Alkohol verkauft kriegen. Und ja, das kontrollieren wir dann halt vorne.
0: Als ihre Eltern selbst noch Jugendliche waren, gab es in dem Ort viele Möglichkeiten, sich zu treffen und Spaß zu haben. Heute sieht das ganz anders aus und das hat Folgen.
9: Eine fehlende Kommunikation, die Verbindung fehlt einfach. Früher in Ensheim über 30 Kneipen und unheimlich viele Vereine. Vereine wird es auch mal weniger und die Jugend ist ja so, früher war die Jugend im Dorf, jetzt sind sie in der Schule in Saarbrücken, in St. Ingbert und überall und es wird immer schwieriger, die Dorfgemeinschaft zusammenzuhalten.
0: Ihr Ziel? Ein richtiges Jugendzentrum für den Ort, egal wie lange es dauert.
9: Wir zeigen, dass Bedarf besteht, dass Jugend einen Raum braucht, wo sie sich treffen kann. Und unsere Perspektive ist eigentlich, eine eigene Räumlichkeit zu haben. Und dafür wollen wir eigentlich kämpfen für die nächsten Jahre.
0: Die Jugendlichen sind mit im Boot. Auch ihnen fehlt die Gemeinschaft.
10: Ich finde das allgemein für die ganze Dorfjugend sehr wichtig, dass man auch so eine gewisse Dorfgemeinschaft hat als Jugend, wo man sich treffen kann und miteinander Zeit verbringen kann.
11: Hier gibt es gar nichts. Also in diesem Dorf, es gibt noch nicht mal einen Supermarkt. Und ich sehe meine Freunde auch nicht so oft hier so mäßig. Und dann ist es schon cool, wenn man sich dann einfach mal treffen kann und nochmal alle sieht.
12: Die gehen in die Stadt, die anderen gehen dahin. Und das wollte man jetzt hiermit ändern, dass wir uns alle gar nicht mehr die Jugend hier aus dem Dorf und eventuell drumherum zusammenbringen.
0: Die Älteren sind in der Orga schon richtig fit. Julian plant alles en Detail. Kein Punkt bleibt offen.
12: So ist jetzt zum Beispiel die Planung im Voraus, was mir alles an Getränke brauche und wolle, wer das macht und ob es halt schon gemacht ist oder noch nicht. Und dann habe ich hier auch den Schichtplan an der Bar gemacht, mit ungefähr so 2 bis 3 Personen, ab wie viel Uhr die Person die Schicht dann macht, bis um wie viel Uhr halt, ja, genau. Offen haben wir noch Sonstiges, zum Beispiel Pavillon wollen wir ja auch noch aufbauen, Putzzeug, das kommt ja alles dann am Samstag, wenn wir nochmal abbauen.
0: Die Preise? Jugendfreundlich. Hier soll keiner sein ganzes Taschengeld draufhauen müssen, aber es soll trotzdem was hängen bleiben.
10: Wir haben die Preise halt so angepasst, dass mir die Kosten decke und dass auch am Ende ein bisschen was rausspringt dabei für Pavillon oder Musikanlage oder so, dass wir dann alles nochmal in die Jugendtreff investiert.
0: Planer Julian ist auch der Marketingbeauftragte. Das läuft über Social Media.
12: Wir haben jetzt in kürzester Zeit sehr viele Follower gekriegt. Die Storys sehen auch viel und liken auch viel, wo ich dann schon weiß, oh, die Leute können eventuell kommen. Und ja, ich lade wie gesagt immer die Poster hoch mit Musik im Hintergrund. Und, genau.
0: Die PR-Maschine läuft also. Hoffentlich mit Erfolg. Im Nachbarort laufen die Vorbereitungen für den Eschringer-Treff. Seit Jahren gibt es keine Wirtschaft mehr. Diese 7 wollen das ändern. Alle 2 Monate machen sie das Vereinsheim des TuS Eschringen zur öffentlichen Kneipe.

0: In 3 Tagen ist es wieder soweit. Es gibt schwierige Themen zu besprechen.
1: Die Kümmelweg war das letzte Mal zu klein. Das war so Kümmelweg und da kann ich kennen, nicht der Preishalle wie Frau Großer.
2: Ja, waren die vom Bäcker jetzt kleiner wie sonst?
1: Ja, ich habe gesagt, er soll große machen und er hat so Dinger gemacht.
0: Fazit, nächstes Mal schon in der Bäckerei die Größe checken.
2: Mal diesen großen Kümmelbeck-Größe ist erledigt.
3: Ja.
2: Vielleicht zum schwierigsten Punkt. Hier ist jetzt die Frage, was schwenken wir und natürlich auch, zu welchem Preis bieten wir es an. Und ich glaube, da gibt es ja schon unterschiedliche Meinungen.
0: Für jeden Geschmack muss was dabei sein.
1: Soll mal Käse werden, mehr Käse.
3: Mehrgäst würde ich auf jeden Fall machen.
1: Das ist immer was.
3: Das finde ich auch ganz gut. Käsewürst würde ich auch machen.
0: Gar nicht so einfach, auf einen Nenner zu kommen.
2: Wenn man 4 Würste mal 14.
3: Ja, und dann nehmen wir noch die Steak.
2: Da muss halt jeder von uns 3 essen.
3: Ne?
0: Geht doch. Endlich wieder mehr Gemeinschaft im Ort. Ein Treffpunkt für alle. Das war die Idee hinter dem Eschringer Treff. Die Vorbereitung inzwischen fast schon Routine. Das war nicht immer so.
4: Am Anfang hatten wir ewige Diskussionen. Ich weiß, vom ersten Eschringer Treff haben wir, glaube ich, ja, bis in die Nacht da gehockt, weil wir am Diskutieren waren. Und mittlerweile weiß man auch schon so bei manchen Punkten, oh, komm.
5: Ne? Man kann nicht immer nur jammern, dass nichts mehr da ist im Ort, sondern man muss auch selbst dazu beitragen. Und das haben wir jetzt gemacht und freue uns auch damit. Also es macht uns Spaß.
0: Zurück beim Club der Weinfreunde in Lockweiler. In die Vinothek kommen immer mehr Gäste. Die Atmosphäre fröhlich und vertraut.
6: Das sind mittlerweile auch Freunde im privaten Bereich. Nicht nur hier von deswegen. Ist die Begrüßung dann vielleicht ein bisschen herzlicher, wie man normalerweise die Leute noch begrüßt.
0: Viele kommen nicht nur wegen der netten Gesellschaft, sondern auch wegen der guten Weinauswahl. Immer wieder stellen Winzer in der Vinothek ihre Weine vor und natürlich bringen Mitglieder mal eine Flasche zum Probieren mit. Die Preise human. Die Weinkarte setzt sich zusammen aus bewährtem und neuem.
7: Wir haben einige Winzer, die wir vom Ernst übernommen haben, gewisse Standardweine, auch hier aus dem Saarland, überwiegend von der Mosel. Ansonsten darf jeder vom Vorstand oder auch jedes Mitglied Vorschläge machen über Weine, die er gut findet. Die werden dann gemeinsam verkostet und dann beschließen wir, ob wir die ins Programm aufnehmen oder nicht.
0: Demokratie im Glas. Hier findet jeder was für seinen Geschmack und das zieht immer wieder neue Leute an, die nicht nur, aber auch auf der Suche nach Genuss sind.
8: Hier findet eigentlich jeder einen Wein, der ihn schmeckt. Ja. Wein muss für mich nicht teuer sein, Wein muss mir nur schmecken. Und dann ist er gut.
9: Dass man einfach auch mal kann was trinken gehen, ohne gleich immer was essen zu müssen. Die gute Weinauswahl. Und was für uns ein ganz großer Aspekt war, wir wollten noch mal neue Leute kennenlernen.
10: Früher, als wir im Jahrgang waren, an der Kirmes, sind wir immer von Kneipe zu Kneipe gezogen. Und jetzt ist halt nichts mehr da. Und wir finden es halt schön, dass hier ist immer so unsere Anlaufstelle im Dorf, dass hier die Vinothek einfach noch, hier ist jeder willkommen. Ob jung, ob alt, ne? Wir fühlen uns einfach wohl hier.
11: Das Schöne ist eigentlich, dass man sich unterhalten kann. Was man früher eigentlich in der Dorfkneipe gemacht hat, die haben wir leider nicht mehr. Wir hatten nur, ich glaube, 7 Kneipen hier in Lockweiler. Die fehlen jetzt. Und wenn man sich hier mal trifft, da kann man tatsächlich über alles reden. Tatsächlich über große Politik, kleine Politik. Ach, mal wie man bei uns so sagt, ein bisschen Dummschwätze.
12: Deswegen ist es umso schöner für uns, dass hier so ein vereinsgeführtes, ein vereinsgeführter Ort einfach ist. Ja, wo dann auch alle mithelfen, jeder ist willkommen, verbindet sich mit dem anderen.
0: Die Abende sind gesellig und oft ziemlich lang, wie früher in den Dorfkneipen. Endlich Freitag in Ensheim. DJ Julian hat die Musikanlage getestet. Für alle soll was dabei sein.
13: Wenn jetzt zum Beispiel gleich die sagen wir 13-Jährige kommen, kann ich natürlich kein Techno anmachen, das ist klar. Weil dann, ich weiß nicht, ob die das so fühlen, da muss man eher so diese Trendmusik, was halt momentan auf TikTok oder so läuft, dann anmachen und dann kriegen die auch ihre Stimmung. Auf jeden Fall.

0: Jugendtreff-Cocktail.
1: Ja, ich würde da mal Wasser drin machen und dann erstmal auflösen und dann Korn und der Rest
0: schmecken. Gesagt, getan. Und wie schmeckt's?
2: Nicht meins.
3: Es ist lecker, also mir schmeckt's. Aber eigentlich darf ich es nicht trinken.
2: Jonas Mama ist dabei.
4: Ja, Pech.
0: Der Cocktail steht und Julian ist auch zufrieden mit der Lichtanlage. Die ersten Gäste kommen.
5: Stopp! Hi!
0: Frieda und Luna machen wie vereinbart die Einlasskontrolle und verteilen die passenden Armbändchen. Hier lila für die unter 16-Jährigen.
3: Bei denen musste ich jetzt überlegen, ob die jünger sind. Das kann ich nicht so gut einschätzen. Die meisten, die über 16 sind, also manche davon kenne ich noch.
0: Und versuchen welche, den beiden in Sachen Alter was vorzumachen, um doch Alkohol zu kriegen?
3: Ja, machen viele. Also ich kenne auch welche, die haben sich schon älter gemacht, aber ja.
0: Drinnen läuft die Party bei Cola und Limo eher gemächlich an. Eine ganz neue Erfahrung, wie die Erwachsenen zu feiern. Das muss man erst lernen. Trotzdem, die ersten Kontakte sind geknüpft. Ziel auch hier, Neuigkeiten austauschen und abchecken, wer noch so alles kommt. Der Jugendtreff, gerade für die ganz Jungen, eine der wenigen Möglichkeiten zu feiern.
6: Also natürlich, wenn du so 18 bist, kannst du auch irgendwo hinfahren, aber wirklich so mit 12 oder so kannst du halt wirklich nicht irgendwie aus diesem Ort rauskommen.
0: Die älteren Jugendlichen lassen sich Zeit. Auf die Jüngeren haben sie meistens keinen Bock. Aber das kennt man hier schon. Die Türsteher entspannt.
7: Kommen nur Kinder bis jetzt, ne? Aber wir hatten nie Probleme, muss ich sagen. Also es sind ja doch schon, machen Sie die vierte Party, oder? Vierte Party. Und da kommen ja doch schon ein paar Halbstarke, aber noch nie Stress gehabt.
0: In Eschringen dagegen haben sie Stress. Die letzten Vorbereitungen für den Abend laufen. Die Nervosität steigt. In einer halben Stunde soll's losgehen. Jetzt gilt's. Alle Zutaten für einen gelungenen Eschringer Treff müssen ins Clubheim. Wein kühlen, Gläser einräumen. Bei der Wahl der Arbeitsmittel gehen die Meinungen auseinander.
8: Mehr Geschirrtücher, gesund Sport.
9: Ja, aber die mag ich nicht so. Ich mag lieber meine.
10: Ja, ich sehe hier die Gläser.
11: Die sind genauso gewaschen wie deine auch.
12: Ja, aber die fuffeln nicht so. Ich finde immer,
13: mach wie du denkst.
12: Ja, ich will meine.
8: Eigentlich, aber die Frauen, die haben das da ganz im Griff und eigentlich stehen wir da nur im Weh.
0: Feuer machen allerdings ist in Eschringen ganz klar Männersache. Wie gut, wenn jemand Tipps gibt, wie es vielleicht noch besser geht.
14: Wenn es ganz außen auf Halt ist, haben wir verspielt.
15: Ich glaube, du musst gucken, dass du ein bisschen Luft dran kriegst.
8: Wo ist das Holz her? Von dir?
14: Unter anderem.
0: Danke fürs Gespräch. Drinnen kümmern sich die Damen derweil um die Ästhetik.
16: Floristin könnte das wahrscheinlich jetzt ein bisschen besser.
0: Die Dekoarbeiten sind fast abgeschlossen, aber die Stehtische fehlen noch.
8: Das sind mein Tisch, muss gucken, wie ich ihn dran mache.
17: Stopp, stopp, meine Hand. Also, nochmal raus.
8: Ach gut, mir ist doof angestellt.
17: So, beim zweiten geht es direkt besser gleich.
0: Passt doch, trotz Anlaufschwierigkeiten. Alle freuen sich und hoffen, dass viele kommen. Etwas Lampenfieber ist auch dabei.
18: Ich bin schon immer ein bisschen aufgeregt, so. Aber die erste halbe Stunde und dann hat sich alles gelegt.
19: Es ist schön, wenn man merkt, dass die Leute gerne kommen. Und wir kriegen auch ganz viel Lob und sie kamen ja auch schon, wo sie meinten, wir könnten es ja öfters machen, aber wir sind ja alle gar noch im Beruf, wir machen das da ja noch so nebenbei und es soll auch was Besonderes bleiben.
0: Und schon sind die ersten Stammgäste da. Noch haben sie freie Platzwahl und vor allem Durst. Man freut sich übers Wiedersehen. Auch draußen kommt der Eschringer-Treff.

0: Leon.
1: Die Begrüßung herzlich. Man kennt sich. Viele sind schon zusammen in die Grundschule gegangen. Aber auch die, die irgendwann neu dazugekommen sind, sind willkommen. In der Küche müssen Waltraud und Claudia jetzt dringend die Kümmel wegbelegen. Die Größe schon wieder Anlass für Diskussionen.
2: Was sind die? Die sind alle viel größer.
3: Ach doch, ein bisschen
2: größer sind.
3: Also ich denke schon, aber die sind gut.
2: Er war wieder nicht zufrieden.
3: Nee. Ehrlich? Nee, aber ich finde, dass die gut aussehen. Ja, Toni.
1: Draußen sorgt Stefan für frisches Brennholz. Steaks und Würstchen kommen sehr gut an. Die Männer am Grill haben alles im Griff. Nur der Rauch sorgt für die üblichen Probleme.
4: Es läuft gut, aber es ist sehr anstrengend. Es läuft alles. Die Tränen, die Nase. Aber es läuft sehr gut, besser als wir gedacht haben. Also wir verkaufen von allem sehr viel. Von daher lohnt sich der Einsatz.
1: Hoffentlich auch in Lockweiler. Die laufenden Kosten der Vinothek, wie Miete und Nebenkosten, kommen über die Bewirtung rein. Aber hin und wieder braucht's extra Kohle. Und die wird mit Weinständen auf Dorffesten gemacht.
5: Wenn man so eine Veranstaltung macht, da gehen schon ein paar Stunden mit ein paar Leuten rum.
1: Heute geht's zum ersten Mal zum Dorffest nach Überroth-Niederhofen. Jeder packt mit an.
6: Das ist das, was das kleine Dorf ausmacht. Und das ist wichtig. Aber es muss halt eben eine Hand mit der anderen arbeiten, sonst klappt es nicht.
1: Inzwischen sind die Männer angekommen. Der Wein muss dringend in die Kühlung. Da keiner weiß, was die Leute hier am liebsten trinken, ist von allem was dabei. Das Geld, das der Club der Weinfreunde mit seinem Stand verdienen wird, ist schon verplant.
5: Für die Renovierungsarbeiten, die anstehen. Wir haben vor 2 Jahren eine neue Thekenanlage gebaut. Das war im 5-stelligen Bereich. Und jetzt soll nächstes Jahr soll der Gastraum neu gestaltet werden.
1: Das Dorffest rund um den idyllischen Weiher in Überroth-Niederhofen ist eröffnet. Die Aussichten, dass die Kasse klingelt, sind bestens. Denn das Wetter ist perfekt und die Besucher weinselig. Die Weinclub-Damen hinter der Theke in ihrem Element. Die Besucher sind rundum zufrieden. Viele hier wissen, dass das Dorffest nur dank der Vereine möglich ist. Einige wenige Ehrenamtliche sorgen dafür, dass alle heute feiern können.
7: Super wichtig, machen sehr viele Vereine sehr viele große Arbeit beim Aufbau, beim Abbau, bei den Diensten. Ganz, ganz wichtig.
8: Ich weiß nicht, wie es aussieht ohne Vereine. Also es, glaube ich, trägt schon viel zum Zusammenhalt bei und eben, ja, dass man sich irgendwie auch wie eine Familie fühlt im Dorf.
9: Wir feiern jedes Jahr, in 4 Wochen ist wieder soweit, unsere Kirmes. Und nur ohne die Vereine wäre das alles tot. Wäre nicht möglich.
10: Es gibt einem einfach das Heimatgefühl. Das ist dieser Zusammenhalt, wie schon erwähnt, das ist einfach schön.
1: Schön ist auch, dass der Umsatz stimmt. Spät am Abend müssen die Weinfreunde in der Vinothek Nachschub holen.
11: Irgendwas hast du immer zu wenig. Irgendeine Sorte ist immer aus und dann musst du halt gucken, dass du das abends noch mal organisierst.
12: Wenn man vorher noch wüsste, welcher Wein getrunken wird, dann wäre das optimal. Ja. Weil immer der nicht da ist, der wird am meisten getrunken.
5: Schicksal.
1: Heute war es übrigens der Grauburgunder. Und das ist auch der Lieblingswein von Helga. Die hat jetzt endlich mal Zeit für ein Gläschen. Ein bisschen geschafft, aber selig.
13: Ich sehe mal Leute, kann ich mal knuddeln, wo ich schon länger nicht mehr gesehen habe. Und die Freundlichkeit von den Leuten an so einem Fest, das macht mir sehr viel Spaß. Wir sagen immer in der Gruppe, ausstemmen, beiziehen, locker, locker werden und flutschen lassen. Ein Wohl, zum Wohl. Prost.
1: Ehrenamt aus Leidenschaft, so sieht das dann aus. Die Premiere des Clubs der Weinfreunde beim Dorffest in Überroth-Niederhofen. Ein voller Erfolg. Im Jugendtreff Ensheim ist jetzt Schichtwechsel. Für die Jüngeren ist die Party vorbei. Stau an der Bar, das Vereinsheim nicht wiederzuerkennen. Clubfieber auf dem Dorf und so ganz allmählich steigt die Stimmung. DJ Julian trifft den richtigen Ton.
0: super.
8: Und natürlich auch gut, dass hier so in der Nähe ist, weil ich wohne hier so im Umkreis und dann ist natürlich der Nachhauseweg nicht so schwer.
14: Hier im kleinen Kreis, sage ich mal, ihr kennt auch viel mehr Leute und ich finde es auch irgendwie ein bisschen besser und familiärer.
0: Sowas kriegst du halt nicht irgendwo, überall. Und ich finde einfach, das ist ein guter Zusammenhalt, den man öfters wiederholen sollte.
15: Man fühlt sich hier einfach zum Beispiel viel sicherer als im normalen Club. Man kennt hier jeden und es ist einfach schön.
1: Das Orga-Team ist zufrieden.
16: Also bisher ist ganz gut gelaufen. Für die Uhrzeit ist da schon sehr viel los, finde ich. Und hier unter der Bar ist wie immer viel zu tun, aber das kriegen wir hin.
17: Super Stimmung hier. Die Leute haben getanzt auf die Musik. Was will man mehr? Ich finde es sehr gut.
1: Hier ist die Nacht noch lange nicht vorbei. Und wieder mal ist allen klar, der Jugendtreff Ensheim muss bleiben.
18: Jetzt gibt's Wurst.
4: Ach, ja. Mach das so.
1: In Eschringen zeigt Martin Einsatz, versorgt die Damenwelt mit frischer Ware. Und die weiß, was sie ihm schuldig ist. Die Party findet diesmal vor allem draußen statt. Alle freuen sich über das perfekte Wetter und die Gelegenheit, sich endlich mal wieder von Angesicht zu Angesicht zu unterhalten.
9: Der persönliche Kontakt nicht über Computer und WhatsApp und Facebook, sondern dass man halt sich persönlich trifft und halt Gedanken austauscht. Und das fehlt halt, wenn die Kneipen dicht sind, dann trifft man sich halt nicht mehr. Ne?
19: Und da finde ich das idealer Platz hier, um sich mal noch mal zu sehen und sich zu unterhalten. Der einzige Platz, wo man noch Leute trifft in Eschring, ist der Friedhof. Kann ich jetzt sagen, ja.
4: Man lernt die Leute besser kennen. Wenn das nicht mehr ist, dann haben wir das Problem, jeder ist zu Hause, man sieht sich nicht mehr, man hat keinen Kontakt mehr, das ist sehr schlecht.
20: Das ist eine super Idee.
21: Ja, einmal frei. Hier kommen ganz viele Leute hin, die nichts mit dem Fußball zu tun haben. Es ist einfach wie eine Kneipe, schönes Treffen.
20: Es wird immer vorher angekündigt, dass man weiß, dass es was gibt. Dann kann man nämlich dann hier was essen und braucht zu Hause nichts zu essen. Das haben wir das heute auch wieder gemacht. Wir waren bis jetzt immer da gewesen.
1: Auch Emil ist heute da. Sein Papa ist Vorsitzender des TUS und Mitinitiator des Eschringer Treffs. Und Emil Spezialist in Sachen Wurst.
22: Kann ich sehr empfehlen.
23: Die Weiße Kasse kann empfehlen.
1: Der 10-Jährige wünscht sich mehr Leben fürs Dorf und hat konkrete Pläne.
22: Ich sage die ganze Zeit, ich werde mal Bürgermeister und werde dann entscheiden, dass nochmal eine Schule gebaut wird.
1: Emil hätte gerne noch ein besseres kulinarisches Angebot. Ihm fehlen eine Metzgerei und eine Bäckerei.
22: Also die Bäckerei und der Wurstgeschäft muss nebeneinander sein, weil mir so passt es.
1: Die Zukunft Eschringens also ziemlich rosig und die Planung der Macher voll aufgegangen. Denn fast alles ist inzwischen weg.
4: Letzter Aufruf. Also wir haben jetzt noch das letzte Mal Würst aufliehen. Wer jetzt noch
1: die sind aber schnell weg und die Grillmeister zufrieden.
4: Also alles, was mir so kalkuliert hatte, ist fast weg. Wir haben jetzt noch ein paar Merges übrig und wir haben noch 3 von den Schweinerückgesteaks und das war's dann. Und daher ist super.
24: Was Koch.
1: Während am Grill schon Feierabend ist, sind die Frauen im Team noch am Rennen.
25: Ihr seid noch versorgt, ihr Männer und ihr Frauen. Alles gut? Du wirst noch Radler nehmen, ich bringe dir noch eins.
1: Hoch lebe die Dorfgemeinschaft. Dass sie es drauf haben, haben die Ehrenamtler auch an diesem Abend mal wieder bewiesen.
26: Gänsehaut.

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0: herzlich willkommen zu unserer Sendung mit Herz am Herd. Mit der sympathischen Verena und dem fast so sympathischen Michi.
1: Und dem Cliff.
0: Okay.
2: Wir sind am See und heute gibt's Fisch, ne?
0: Genau, das passt ja, Verena. Sehr gut. Ich hab mir überlegt, wir machen heute Fisch und Chips. Das ist zwar jetzt nicht ganz saarländisch oder regional hier, aber es passt gut zu unserer Location hier am schönen Losheimer Stausee.
2: Also Fish and Chips ist ja eigentlich aus England, ne?
0: Genau. Eigentlich kommt das Rezept aus England, aber ich habe vor kurzem die Erfahrung dürfen machen, beim englischen Fußballspiel auch mal Fish und Chips zu essen. Und ich war begeistert von diesem, sagen wir mal, High-End-Streetfood auch. Und habe auch zweierlei Fische dabei, damit du später sagen kannst, beziehungsweise der Michel, was ihm besser gefällt. Also das hier ist als ein Seeteufel. Aha. Und hier haben wir einen Kabeljau.
2: Ich wollte gerade sagen, normal ist es Kabeljau, ne?
0: Ja,
2: die also Briten machen das doch meistens.
0: Die Briten machen das gern mit Kabeljau, aber es wird auch sogar mal, wenn es ganz edel sein muss, auch ein Steinbutt habe ich schon gesehen. Also alles, was hell ist und vom Fleisch her relativ fest
3: nehmen.
0: Ist von der Konsistenz.
2: Gut, also. der ist schon halb fertig.
0: Das ist jetzt ein Filet. Genau, da muss ich noch ein klein bisschen nacharbeiten. Aber im Prinzip ist der schon, so bekommt man ihn auch im Handel beim guten Fischhändler zu kaufen.
2: Muss der noch entgrätet werden?
0: Nee, der Kabeljau hat ja nicht so viele Gräten. Also er ist sehr, sehr genießerfreundlich. Also ich habe den jetzt ein bisschen geputzt. Der Kabeljau, ich lege ihn nochmal hier drauf. Das hier ist der Seeteufel. Das ist ein Seeteufelfilet. Das muss ich auch ein bisschen putzen noch.
2: Das hat auch eine irgendwie ganz andere Form.
0: Genau, also der Seeteufel ist sehr beliebt bei Menschen, die nicht so gerne Fisch essen. Weil er erinnert von der Konsistenz erinnert er auch sehr an so ein Kalbfleisch. Oder er ist auch komplett krätenfrei. Und dann lasse ich noch auf Eis legen. Wir schälen gemeinsam Kartoffeln. Du kannst eine Schüssel holen, weil wir ja Pommes Chips machen.
2: Pommes Chips? Mischform aus Pommes und... Nee, also gut, die Briten sagen ja Chips zu Pommes, ne?
0: Genau, die Briten sagen Chips zu Pommes und wir sagen, Chips sind ja für uns eigentlich ganz dünne Kartoffelscheiben.
2: Die übrigens in England Crisps heißen.
0: Ja, woher weißt du das alles?
2: Ich war da mal eine Zeit lang.
0: Ja? Du warst mal in England?
2: Ja, ich habe auch viel Fish and Chips gegessen.
0: Wo warst du da in England gewesen?
2: Chelmsford, das ist ein Ort in der Nähe von, London, aha. Essex. Und da wirklich, also Fish and Chips wird ja da... quasi regelmäßig gegessen,
0: ja, ist
2: ne? Kommt
0: der
2: in so eine, wirklich im Zeitungspapier auf.
0: Mhm, genau.
2: Und dann kann man noch was dazu haben, wenn man will. Mushy Peas heißt das. Das ist so Erbsenmus
0: genau.
2: sozusagen.
0: Genau, das kann man auch noch dazu
2: essen. Und die machen immer Essig drauf, so Malzessig.
0: Die machen gern Essig drauf, das stimmt. Also ich habe es gegessen mit einer Remouladensoße. Mhm. Dort jetzt in Liverpool.
2: Ach, in Liverpool?
0: Genau, in Liverpool war ich, ja. Und, das hat mir so gut gefallen. Die Remouladensauce war auch so ein bisschen mit, habe ich heute dabei, ein paar Gürkchen, ein bisschen Kräuter, ein bisschen frische Zitrone. Und so wollte ich es eigentlich auch heute zubereiten. Also, die Kartoffel, wie du siehst, schneide ich hier relativ breit und groß. Also Pommes Chips kennt man in England eher ein bisschen dicker von den Pommes her, wie bei uns. Bei uns gibt es ja verschiedene Sorten, man hat diese etwas dickeren, aber auch dünnere und ich mache sie heute ein bisschen dicker.
2: Im Restaurant hast du aber eher die dünnen, gell?
0: Nee, eigentlich nicht. Nee? Also ich bin Fan von den dicken Pommes. Und weil ich habe ja eine spezielle Garmethode. Nee, im Prinzip langt es jetzt. Michel, das ist auch schon gut für uns. Ich gar die ein bisschen langsamer, dann sind die butterzart. Also ich simmer die. Mhm.
2: Das Wasser muss das Wasser kochen?
0: Das kann so leicht köcheln.
2: Warte, dann mache ich mal noch einen
0: Deckel drauf. Salz drauf. So, und unser Wasser simmert jetzt schon.
2: Das reicht dir?
0: Das langt mir schon. Jetzt mache ich meine Kartoffelscheiben hinein.
2: Ich bin ja immer mehr der Überzeugung, dass mit dir was nicht stimmt, Cliff. Das ist super heiß.
0: Sag mal, Frau Eimer.
2: Mach das doch mit einer Kelle oder so. Mann.
0: Meine Frau sagt immer zwei Sachen zu mir. Sie sagt immer, mit dir stimmt was nicht und du hörst mir nie zu.
2: Nicht originell, aber trifft ja, halt auch leider auch zu.
3: Aber ich glaube, ich drin 80% von der Saarländer gesagt.
0: Ja?
2: Ich glaube, so, 80% oder? Der Männer weltweit, Michi.
0: Ja.
2: Das ist kein saarlandspezifisches Problem.
0: Um jetzt mal noch mal das Zwischenmenschliche bisschen beiseite zu schieben. Also, die Kartoffeln lasse ich jetzt circa 25 Minuten simmern.
2: Gut, dass wir den Wecker haben,
0: genau.
2: Den ich ja nie stellen kann.
0: Soll ich dir Pfeffi-Senf?
2: ist das, simmern heißt, es soll nicht kochen, ne?
0: Es soll nicht kochen. Du siehst, es ist in Bewegung. Es pluppert auch ein wenig, hier ein bisschen. Und das ist perfekt. Und so bleibt alles in der Kartoffel drin. Also ich verliere nicht komplett die Vitamine, die Kraft, die Stärke. Alles geht so ein bisschen, bleibt drin. Und dadurch wird es nachher schön kross und auch geschmackvoll.
2: Ich bin gespannt.
0: Und was ganz wichtig ist, ist, wir sehen es nachher, die Oberfläche, die wird so ein bisschen porös durch dieses langsam Garen. Aha. Und dann haben wir nachher so richtig crunchy Schicht.
3: Wir lassen Sie überraschen, Cliff.
0: Ich bin gespannt, ob es funktioniert.
3: Mir auch.
0: Gut, jetzt machen wir unsere Remouladensoße oder unsere Mayonnaise zuerst.
2: Ja.
0: So, dazu nehme ich natürlich ein Eigelb. Einmal.
2: Und aus dem Eiweiß kann man zum Beispiel ja einen schönen Nachtisch machen.
0: Ja, und was zum Beispiel, Verena?
2: Zum Beispiel Baiser oder...
0: Das langt nämlich alles gut. Ja,
2: hat man mir mal gesagt.
0: Das stimmt, ein schöner Baiser.
2: Man schmeißt ja nichts
0: auf
2: weg.
0: Auf einem schönen Rhabarberkuchen, das ist natürlich immer was ganz Feines. Ein bisschen Senf, ein Teelöffel Senf mischen.
2: Mittelscharfer Senf.
0: Genau, das kannst du schon mal wegstellen. Dann habe ich hier Essig, ein klein wenig. Etwas Weißweinessig, auch so ein schöner Esslöffel.
2: Mhm.
0: Und jetzt emulgieren wir das oder verrühren das. Also wir haben hier ein Bio-Eigelb.
2: Klingt besser zu sagen, wir emulgieren das.
0: Genau. Also jetzt seht ihr hier, ich habe guten Senf, ein gutes Eigelb und ein bisschen Bio-Essig. Und jetzt mache ich hier noch Hanföl dabei.
2: Das Hanföl, das ist ja immer was, was
0: genau.
2: Fasziniert
0: und zwar
2: mich ja immer
0: am Anfang tröpfchenweise und nachher immer ein bisschen mehr. Also das Ei nimmt jetzt... Ne, lass mal laufen. Also das hat wirklich auch ganz gute Gründe, weil das dreht sich. Ich habe jetzt wie so eine Drehschüssel.
2: Ah.
0: Und ich rühre das Ei so am Rand mal ein und die Schüssel dreht so ein bisschen. Siehst du?
3: Soll ich den Motor wieder abschalten ohne Drohne?
0: Nee, alles klar. Das Magnet kann ich wegnehmen.
2: Jetzt wird es aber brutal hier.
0: Ja, jetzt muss man aufpassen, dass man jetzt... man muss Ei, muss auch immer das Öl aufnehmen können.
2: Also man muss
0: schnell.
2: Quasi langsam machen, damit das Ei Zeit hat.
0: Genau, also nicht zu schnell, das ist immer die Kunst. Man kann das auch natürlich mit der Küchenmaschine machen oder mit dem Mixer, aber so geht das auch wunderbar.
2: Okay. Kommt das ganze Öl da rein?
0: Ja, genau. Also es sind, was heißt das ganze Öl? Das sind ca. 100 Milliliter.
2: Mhm.
0: Und das ist auch was Gutes. Ich habe ja gesagt, das ist Hanföl. Das ist sehr gut für deine Haut zum Beispiel. Oder für Stress. Du brauchst es nicht, aber vielleicht in 10 Jahren
2: ja,
0: mal.
2: Dann reden wir nochmal drüber.
0: So, okay, jetzt haben wir die Mayonnaise schon fast fertig. Ich habe auch ein bisschen erhöht, die Ölmenge, wo ich jetzt dazugebe.
3: Ich merke es, Cliff.
2: Guck mal, der hat schon, also...
3: Cliff, die Schlagzeug. Mhm.
2: Der Schlagarm, der ist schon
0: ja. So. Wunderbar. Das
2: da ist man doch so ein bisschen einseitig trainiert dann, oder?
0: Och.
3: Kommt drauf an.
0: Das kommt drauf an. Du siehst hier eine wunderbare, schöne, farbvolle Mayonnaise. Sehr gesund. Wie gesagt,
2: sehr gesund.
0: Mit Hanföl. Auch gut für, wenn du Stress.
3: Aber die Mayonnaise ist nicht so fett. Macht die nicht dick. Nee, oder?
0: Kannst du mal noch stehen lassen? Brauche ich noch gleich nochmal? Nee, eigentlich die Menge ist entscheidend. Also kannst jeden Tag Mayonnaise essen, wenn es die Qualität hat. Dann tut das deinem Körper gut.
3: Und die Menge?
0: Ja.
3: Also immer viel essen.
0: 100 Milliliter Öl am Tag ist gut. 100 Milliliter Öl ist sehr gut für dich.
2: Also quasi, wenn du die Schüssel isst, dann hast du schon deinen
0: Ölbedarf
2: für den Tag
0: gedeckt. Dann bist du eigentlich durch. Genau.
2: So, jetzt machen wir weiter hier mit Schalotten.
0: Ja, dann schneide ich mir...
2: Das erkennt mein fachlich geschultes Auge sofort.
0: Sehr gut, Verena, du hast gut aufgepasst.
2: Okay.
0: Ich schneide ein paar Schalottchen in Würfelchen.
2: Ich möchte nur kurz fragen,
0: unsere,
2: ist das okay oder
0: das
2: soll ich
0: ist perfekt, Verena.
2: Nee?
0: Also wie du das machst mit den Kartoffeln.
2: Nein, weil es jetzt so ein bisschen schaumig ist oben drauf. Aber das ist
0: genau,
2: in Ordnung.
0: Das ist genau in Ordnung. Kannst du klein bis kleiner stellen?
3: Wenn die Verena in der Nähe steht, Cliff, dir wird das Wasser auch nicht heiß. Brauchst du eine Kiste Eis machen.
2: Nee. Es wird schon Gründe geben, warum ich hier stehe und du da bist.
3: Ja.
0: So, jetzt habe ich ein paar Schalottchen. Machen wir die andere auch noch. Die andere Hälfte. Der Michel könnte
3: die Gurkenschäle.
0: Die Gurkenschäle und du kannst schon mal von den Kapern die Stiele entfernen.
2: Wow. Oh, ich liebe ja diese Kapern. Ne?
0: Mm. Ja, da gehen die Meinungen auseinander.
2: Ja, ich
0: esse auch gerne Kapern, aber wirklich nicht viel und auch gern als Geschmacksträger, so wie ich sie jetzt gleich verwende.
2: Aber das sind besondere Kapern, oder?
0: Das sind Kapernäpfel, die sind ein bisschen größer. Die sind nicht so intensiv.
2: Nicht so fischig.
0: Nicht so fischig, ne? Genau. Also gefallen mir viel besser, auch jetzt gerade für unseren Backfisch mit Pommes Chips.
2: Backfisch mit Pommes Chips.
3: Pommes Chips.
2: Das finde ich schon gut.
0: So, jetzt.
2: Sehr fein geschnitten.
0: Dankeschön. Ich habe mir noch Mühe gegeben. Jetzt kommen die Zwiebelchen hier rein.
3: Verena, du kommst doch hier aus der Nähe, oder? Oder ist
2: ja,
3: das Kaschel ein bisschen weiter weg?
2: Nee, Kaschel ist schon ein bisschen weiter weg. Ja? Aber ich war tatsächlich früher häufiger mal hier am See schwimmen. Mhm. Aber eher so am Bostalsee. Das ist ja die alte Rivalität. Losheimer Stausee, Bostalsee.
0: Ja?
2: Wobei der Losheimer Stausee ist älter.
0: Der Losheimer Stausee ist älter. Ja. Aber in deiner Jugend mit deinen Freunden warst du eher am Bostalsee.
2: Ja. Du warst hier zugange.
0: Ich war eher hier am Losheimer Stausee. Ist verwunderlich, weil Blieskasten ist ja
2: sehr weit,
0: sehr weit zu fahren. Ja. Aber es gibt da so einen Jugendclub in Dillingen. Und da waren wir sonntags als, haben wir uns getroffen und sind dann manchmal in den Club und manchmal sind wir auch hier an den See gefahren. Es war eine sehr schöne Erinnerung. Da war ich so 15, 16. Da ging es dann los mit.
2: Da ging es dann los. Die Details ersparen wir Ihnen, liebe Zuschauer.
3: Und trinke.
2: Gut. So, und jetzt wird hier die Gurke auch sehr klein geschnitten. Mhm.
3: Cliff, wenn das die Verena ich mache, wird lang Gesellezeit heute nicht.
0: Ja. Deshalb habe ich das schon mal übernommen, ein wenig. Also Gurken. Ja, was wirklich schön war hier, also wir haben sogar ein Konzert gemacht in der Nähe von der Autobahn. Da, genau, da war Stromanschluss und irgendjemand hat das abgeklärt und da haben wir ein spontanes Konzert mal gemacht hier.
3: Was hast du denn gespielt?
0: Ich habe früher mal Bassgitarre gespielt.
2: Oh. Mhm.
3: Also,
0: aber man kann das nicht Spielen nennen. Sag mal, ich habe eine besessen.
3: Ein bisschen gezupft hast.
0: Und habe es probiert. Okay, das langt.
2: Reicht schon? Also muss hier alles klein gehäckselt werden.
0: Ich mache alles klein hier, auch die Kapern.
2: Das ist ja mal interessant, mal zu sehen, wie denn sowas von innen aussieht. Mhm. Ne?
0: Das Besondere an den Kapern ist, sie haben eine schöne Säure. Und du hast ja eben auch erwähnt, in England Fisch und Chips mit Essig. Und die Kapernäpfel geben so ein bisschen diese Note Vita eigentlich, wo du in deiner Jugend die Erinnerungen hast, die schönen.
2: Meine Jugend ist ja noch nicht so lange her wie bei euch.
0: Der Michel hat jetzt gesagt, sieht man nicht, ne?
2: Ja.
0: Nee, Quatsch. Doch, Quatsch. Kleiner Scherz. Nee. Alles jetzt klar? Natürlich, es fehlt etwas Salz. Haben wir ja noch nicht.
2: Mhm. Und Pfeffer aus der Mühle.
0: Und Pfeffer aus der Mühle.
2: Es gibt eigentlich irgendein Essen mal ohne Salz und Pfeffer? Nö.
0: Was brauchst du? Die Zitrone, bitte.
3: Zitrone.
0: Genau.
3: Halbieren.
0: Genau, halbieren. Sehr gut.
2: Oh, wie er schon von selber... Wie er schon von
0: ja,
2: selber.
0: Er setzt an. Das ist ja schon... der Michel hat gelernt. Man merkt, er wird immer besser. Die Menschen fragen mich ja immer, schält er immer noch so Kartoffeln? Und deshalb habe ich ihn jetzt auch so ein bisschen mehr...
3: Der will das ja gar nicht gut können.
0: Zitrone. Das darf ruhig ein bisschen mehr sein. Wie gesagt, Säure brauchen wir ja.
2: Aber die Säure passt natürlich auch gut, weil die Pommes Chips und der Fisch, das ist ja eher was Herzhaftes und ein bisschen Salzigeres.
0: Das sehen wir jetzt gerade auf, das machen wir nachher noch auf den Fisch ein wenig. Jetzt rühren wir mal rum. Dann können wir das Ganze schon mal probieren, ob uns das gefällt.
3: Das sieht gut aus.
2: Ich bin mir relativ sicher, dass es uns gefällt. Mhm.
0: Sagen wir mal, Michel, willst du mal probieren? Sag schon mal, ob du das gut findest oder ob wir noch ein bisschen was dran machen müssen.

0: ist besser, ich hole die Kalorien zu mir.
1: Genau. Und?
0: Ja.
1: Jetzt kommen wir zu unseren Pommes.
2: Und du siehst hier richtig die poröse Oberfläche. Wir gucken jetzt uns das Ganze mal an.
0: Woran merkst du das, Cliff?
2: Das siehst du hier sicher. Guck mal, wenn du genau guckst, hier siehst du, die sind so richtig oben richtig porös. Mhm. Und das gibt nachher so diesen Crunchy-Effekt.
3: Die Crunchy-Note.
2: Dieses Crunchy, diese Knusper-Chips, so wie wir sie lieben.
1: Jetzt gießen wir die ab und machen sie gut trocken.
0: Brauchst du Schopflöffel?
1: Ja, da haben wir gerade Schopflöffel und ein Tuch. Gerade hier raus. So kurz vorm Zerfallen eigentlich.
3: Kurz vorm Zerfallen?
1: Mhm, genau.
3: Okay. Aber warst du denn mal schwimmen hier im
1: Ja, sehr gern. Das ist schön hier. Und du?
3: Ja, ich wie gesagt schon öfter.
1: Aha.
3: Man kann hier auch schön, man kann schön hier ein bisschen spazieren gehen auch. Es gibt den Seegarten, der, wo wir jetzt quasi sind auch. Das ist echt toll. Mit so einer Art Wasserspiel. Ich mach's grad weg.
1: Okay, kannst du wegmachen. So, jetzt mache ich die Kartoffel gut trocken hier. Und lass sie auch, wenn es geht, ein bisschen abkühlen. Optimal ist, wenn man sie kurz kalt stellen kann in irgendeiner Form. Aber es funktioniert auch so.
3: Ja, jetzt ist gerade kein Kühlschrank da.
1: Dann machen wir das so, Verena.
3: Vielleicht kann der Michel seine kalten Hände, sein kaltes Herz, Herz drücken.
0: Das sagt mir Frau Amers, so, ich hätte so kaltes Herz.
1: Ja.
3: Ach komm.
1: Ach, ich glaube nicht. Ich glaube, die Moni ist ganz zufrieden mit dir.
3: Harte Schale, weicher Kern, das kennt man ja.
1: So, Verena, meine Gute, jetzt gehen wir hinter dich, ausnahmsweise.
3: Okay.
1: Und zwar kannst du mir die bei 130 Grad für 5 Minuten vorfrittieren. 140, 130 Grad.
3: Oh Gott.
1: Und das geht so, du holst das Teil.
3: Also ich will erst gucken, wie viel Grad es hat.
1: Ja, das sieht man hier oben. Es hat eigentlich schon eine Gradzahl.
3: Alles klar.
1: Ich habe eben schon geschaut. Hinein damit.
3: So.
1: Und ab runter.
3: Wie viele Minuten?
1: 5 Minuten. Also wir haben sie jetzt 25 Minuten gesimmert. Und jetzt 5 Minuten vorm Blanchieren.
3: Du weißt, ich bin immer nervös, wenn sowas von mir abhängt.
1: Genau.
3: Aber gut.
1: Und jetzt mache ich meinen Backteig.
3: Ach Gott, das brauchen wir ja auch noch.
1: Das brauchen wir auch noch, genau. Dazu eine Schüssel. Ich habe Bier, ganz wichtig.
3: Bier ist immer gut. Guck mal, ich habe auch einen Flaschenöffner für dich.
1: Auch hier ein bisschen was Regionales. Du hast zufälligerweise immer einen Flaschenöffner dabei.
3: Ich habe immer einen Flaschenöffner dabei.
1: Schönes regionales Bier aus St. Imbert.
3: Mhm.
1: Und hast du auch noch zufälligerweise einen Messbecher?
3: Zufälligerweise, ja.
0: Ja, nicht nur Flaschenöffner, wir haben alles immer dabei. Da.
1: Verena, sensationell.
3: Wie viel brauchen wir denn?
1: Ja. So eine halbe Flasche. Nee. 100 Milliliter Bier.
3: Der Rest ist für den Michel.
1: Der Rest kannst du mal probieren, Michel, wenn du willst.
0: Ah, Cliff, ich muss dir leider sagen, ich bin kein so Biertrinker.
1: Nee.
0: Und wenn ich Bier trinke, nur aus meiner Heimatstadt. Ne?
3: Bier aus deiner Heimatstadt? Ja. Ach so.
1: Ach so. Warte, es geht. Alles klar, habe ich.
3: Jetzt. Was.
1: Kommt Mehl dabei.
3: Das ist auch eine Kombi Bier und Mehl.
1: Bier und Mehl, ja.
3: Okay.
1: Also 100 Mehl dazu. So ein halbes Päckchen Backpulver, das sind so, ich sag mal, 7 Gramm.
3: Also es soll schon gut aufgehen.
1: Mhm. Soll schon ein bisschen aufgehen, ja. Also 7 Gramm ist ja jetzt nicht die Welt, ne?
3: Ja, aber bei Backpulver.
1: Ja, man braucht schon ein bisschen, bisschen Volumen nachher.
3: Gut.
1: So, das lassen wir ein bisschen ziehen. Also das ist der Ansatz unseres Bierteiges. Jetzt brauche ich noch eine Schüssel, Michel. Ach, guck mal da. Wie die Hand am Leibe.
3: Wie die Hand an der Kehle.
1: Genau,
0: also die Kehle.
1: Mach mal das Eiweiß hier rein.
3: Ah, es wird getrennt wieder.
1: Es wird wieder getrennt. Wir haben Eiertrennung.
3: Eiertrennung im Saarland. Brauchen wir das noch für irgendwas? Nee, wahrscheinlich nur das
1: Was
3: Eiweiß.
1: Denn?
3: Das Eiweiß. Nee.
1: Doch, das Eiweiß ist ganz wichtig.
3: Ach,
1: das Eigelb mache ich hier zu unserem Bierteig. Und das Eiweiß schlage ich jetzt erst ganz langsam und dann immer schneller werdend auf.
3: Wieso erst ganz langsam?
1: Dann schlägt es besser. Also ich erspare nachher eigentlich Zeit. Also wenn ich jetzt direkt reinhaue, kann es auch sein, dass es nicht schön steif wird.
3: Mhm.
1: Deshalb langsam anschlagen und dann immer mehr Volumen geben. Und jetzt kannst du schon hier...
3: Also wenn man merkt, dass es anfängt, so ein bisschen...
1: Genau.
3: Es zieht.
1: Genau. Und dann siehst du hier, guck mal, es geht direkt los. Und jetzt gebe ich hier immer mehr.
3: Ein bisschen besser als jedes Rührgerät.
0: Ja,
1: danke. Jetzt schlagen wir das schön auf.
2: Hast du noch die Uhrzeit im Auge von unserem Pommes frites?
3: Noch 15 Sekunden.
1: Noch 15 Sekunden. Sieh mal, wie ich das fühle.
3: Was mache ich dann damit?
1: Dann holst du sie hoch.
3: Ich warte auf. Okay.

0: Ich finde das noch raus. Ah, so, ja, alles klar.
1: Ah,
0: ich mach erstmal den Wecker aus.
1: Sehr gut.
0: So wie morgens. Das nervt dir, wenn der Wecker immer weiter klingelt. 170?
1: 170, Verena. Jetzt hoch.
0: Okay.
1: Und jetzt siehst du, wir haben immer noch eine schöne Farbe.
0: Ja, die sind noch relativ hell, ne?
1: Genau. So, jetzt habe ich das Eiweiß schön geschlagen. Das kann man immer erkennen hier an der, an dem Test, an dem ultimativen Eiweißtest. Jetzt rühre ich meine Eigelbe drunter. Du kannst mir noch ein Schlückchen Bier geben, gerade so klein wenig.
2: Aber ja, minimal. Wenn du das testest und das ist nicht,
1: ja, ist noch nicht weich genug. Gut. Okay. Gut. Sehr schön. Ach, wie das
0: schön. Ich habe noch gar nichts reingekippt. Da warst du schon okay.
1: Ja, so ein bisschen hatte
0: ich immer Angst.
1: Ich will immer so eine honigartige Konsistenz. Sicher, so ein bisschen wie.
2: Verena, der Rest ist für dich nachher.
1: Wie Honig.
0: Ja, ja. Bar. Wir kriegen bestimmt jeder noch eine eigene Flasche.
1: Ja, ja. Eiweiß runter.
0: Sieht vielversprechend aus.
1: Dankeschön. Ja. Verena. Hier.
2: Cliff, die Küche wird relativ wenig weggeschmissen, sehe ich. Ne?
1: Ich schmeiße eigentlich fast gar nichts weg. Ich versuche immer alles nochmal wieder zu verwerten oder in anderer Form einzusetzen. So, jetzt lasse ich das hier ganz kurz stehen. Jetzt holen wir unseren Fisch.
0: Man muss hier schon ganz schön viele Sachen auf einmal aber im Blick haben. Das ist,
1: nö, die Pommes, so passiert jetzt nichts. Nee. Die kann man auch, wenn man möchte, nochmal kalt stellen, aber das ist jetzt, wir machen es halt mal so, die Pommes.
0: Oder, ja. Ach so, weil die dann noch knuspriger werden.
1: Dann werden sie vielleicht manchmal noch ein bisschen knuspriger. Okay. Also als Tipp, wer die Möglichkeit hat jetzt, nochmal Pommes, wenn man jetzt morgens ein bisschen Vorbereitung machen will. So, dann trockne ich den Fisch ein klein wenig nochmal. Jetzt können wir den schon schneiden. So, und zwar erst unseren Seeteufel, auch genannt Lotte Meer. Auch so. Man kann ihn am ganzen Stück garen, aber ich mache lieber so, wir haben ja so ein bisschen über Street Food gesprochen. Und ich liebe ja.
0: Man kann es besser aus der Hand essen, wenn es kleine
1: Stückchen sind. Dann kann man es besser als kleine Stückchen aus der Hand essen. Ich mache mal für jeden hier 3 Stückchen. Mal zuerst nicht so viel, hier ein bisschen größeres. Für den Michel, der hat ja heute schwer gearbeitet.
2: Ja, gut.
1: Und wir probieren natürlich auch den Kabeljau. Und schneide ich jetzt.
0: Kabeljau ist ja so ein Allround-Fisch, oder?
1: Kabeljau ist ein wahnsinnig guter Fisch. Also ich liebe auch Kabeljau. Gerade wenn man ihn so ein bisschen niedergart. Also ich mache ja ganz gern Konfieren. Also ich gare in Öl auch, in Vakuum mit Kräutern. Und der Kabeljau, der ist dann nachher, der zerschmelzt auf der Zunge. Das ist grandios.
2: Die Haut lasse ich immer weg.
1: Die Haut lasse ich hier weg, wenn ich Fisch und Chips machen natürlich sowieso oder Backfisch.
2: Ja, klar,
1: wenn ich ihn auf der Haut kann man natürlich auch braten, dann das dran. Jetzt habe ich ja noch von eben die Zitrone. Jetzt gehe ich hier gerade so ein bisschen drüber.
2: Brauchst du die Fisch noch, Cliff?
1: Ja, die brauche ich gleich noch. Das schmeckt sehr gut. Klein bisschen marinieren, könnte man auch sagen, mit Zitrone. Jetzt etwas Salz.
0: Die Klassiker Salz und
1: Pfeffer. Die Klassiker, nicht so viel. Auch hier kann man pfeffern natürlich, weil wir ja im Teig garen.
0: Und dann verbrennt der Pfeffer nicht.
1: Und dann verbrennt. Ne? Ja, Verena. Das ist. Und guck mal, wie toll der. Ah, herrlich der.
0: Wobei ich jetzt finde, dass der Kabeljau so rein so appetitlicher aussieht als der.
1: Ja, er hat eine schöne Marmorierung so ein bisschen
0: sieht mir
1: auch.
0: Nach Fisch
1: aus. Sieht mir nach Fisch aus. Wobei, du wirst nachher feststellen, der Seeteufel ist auch ganz toll.
0: Ich glaub dir das.
1: So, klein bisschen hier.
0: Melieren.
1: Melieren und hier auch so ein klein bisschen.
0: Was wir heute schon wieder alles gemacht haben. Emulgiert, meliert,
1: konfiert haben wir nicht. Mit Liebe.
2: Konzentriert.
1: Hier auch noch mal ein klein bisschen wenden.
0: Oder wenzeln.
1: Oder wenzeln. Jetzt holen wir unseren Backteig. Ich rühre noch einmal durch. Dann den Schneebesen.
2: Schön sämig, ne?
1: Übergebe ich meinen.
2: Der eingerichte Koch hier.
1: Eingerichte Koch hier am Set.
2: Ist wirklich
1: und jetzt
0: was ist das?
1: Habe ich eine kleine Hilfe dabei hier. Und jetzt ziehe ich ihn einfach, nachdem ich ihn meliert habe und gewürzt habe, hier durch und ab in unsere Sauteuse.
0: Wow.
1: Und jetzt backen wir den aus.
0: Aber das kann man jetzt auch in der Fritteuse machen, oder?
1: Das könnte man auch in der Fritteuse machen. Ich habe jetzt hier eine schöne Temperatur, so 170 Grad, 160, 170 Grad. Und dann kann man das auch wunderbar in der Pfanne machen. So ein bisschen mehr Öl halt rein oder Fett. Aber das ist auch typisch Garküche oder Street Food, wie man das auch nennt. Das ist ja oft so relativ einfach.
0: Ohne Fritteuse. sondern mehr mit Herdplatte am Straßenrand.
1: Mehr mit Gas, ja. wird ja oft mit Gas gekocht. Dann hast du ein bisschen mehr Temperatur. Mhm. Jetzt backen wir das Ganze. So, jetzt drehen wir die Ganze mal. Oh, herrlich, guck mal da.
0: Sieht sehr lecker aus.
1: Goldgelb. Und guck, wie schön der aufgeht. Unser
0: dann
1: Backfisch.
0: 7 Gramm Backpulver.
1: Dann 7 Gramm Backpulver, ja, natürlich.
0: Du hattest wie immer recht.
1: Ah, ich liebe das.
0: Aber der ist gleich gut, oder?
1: Ist gleich gut. Pommes? Jetzt kannst du die Pommes runterlassen. Nochmal 3 Minuten, 170 Grad. Runter damit.
2: Cliff, das
1: wir füllen schon mal ab, unsere Remouladensoße.
2: Das hast du im Gefühl, Cliff.
1: Ja, das Minuten.
0: Ah, die hast du
1: genau.
0: Schon.
1: Die habe ich hier schon.
0: Du bist so schnell. Nicht nur mal kurz rumgedreht, zack.
1: Ja, ich versuche dir zu helfen, wo es geht, Verena.
0: Das ist nötig.
1: Jetzt kannst du mir noch ein bisschen frischen Estragon geben. Ein bisschen Petersilie.
2: Willst du das dann da?
1: Ja, genau. Ha? Estragon. Nee, hier. Petersilie.
2: Willst du das dann?
1: So, Estragon.
2: Noch?
1: Klein wenig Estragon noch, ja. Das gibt uns noch eine schöne Säure, eine frische Note. Ja, ohne Stiel. Das geht, Michele.
0: Och Mann.
2: Der Stiel ist das Feine.
0: Estragon benutzen wir jetzt allerdings eher selten, oder?
1: Ja, ich mag Estragon jetzt nur, wenn ich so eine gewisse Säure brauche oder ein bisschen frische Säure. Das ist Estragon.
0: Gib mir mal so ein Plättchen. Ich will das mal. Ich glaube, ich habe noch nie ein Plättchen Estragon.
1: Füllen wir das hier ab.
0: Nach was schmeckt denn das eigentlich?
2: Nach Estragon.
1: Der Michel kann schon mal die Teller holen.
2: Verena.
1: Es geht schon los.
0: Ich kann es gar nicht genau sagen.
1: Jetzt schauen wir mal, unser Fisch, der hat es, glaube ich. Jetzt machen wir einen Test.
0: Wir brauchen das Zeitungspapier auch. Er denkt wahrscheinlich, die Teller werden im Zeitungspapier, damit es nicht...
1: Michel holt gerade alles zusammen.
2: Ja?
0: Das Zeitungspapier soll dazwischen.
2: Warum das?
0: Fisch und Chips.
1: Fisch und Chips ist in der Zeitung.
0: Komm, ich mach das.
1: Jetzt gucken wir, ob alles heiß ist. Jetzt mal hinstellen. Hier gerade mal so hinein. Jetzt hier einmal. Ah, perfekt. Der Fisch ist schön warm.
0: Kann ich ausschalten? Oder?
1: Kann ich ausschalten. Ich hole alles raus. Dein Fisch.
0: Ja, ich mache mir hier nur die Zeitungsfetzen ab.
1: Ah, okay.
0: Nicht, dass ich die nachher mitesse.
1: Und hier nochmal.
0: So, die Pommes sind gut. Oh, die sehen auch super aus.
1: So, Fisch für den Michel.
2: Das wird immer so serviert.
1: Genau. Ah, hast natürlich hier das Fett oder das Öl geht so ein bisschen auf das Papier.
2: Ja.
1: Das heißt, du isst es nicht mit. Das hat den Vorteil natürlich. Und es ist auch eine gewisse Tradition, dass man es so auch mal so aus dem Stehen isst. Also wie gesagt, es ist ja auch so eine Art Streetfood oder man bekommt das auch mal so zwischendurch als kleinere Mahlzeit. Und da wird es auch traditionell hier auf Papier gegessen.
0: Bei uns ist ja die Currywurst gut, ne? Oder die Rostwurst gut.
1: Und in England?
0: Bei den Engländern der Chippy.
1: Chippy.
0: Chippy nennt man
1: der
0: das.
1: Chippy.
0: Ja.
1: Gut, dann kannst du mir mal die Chippy-Chips geben, Verena. Hast du mal geschaut, sind sie schön knusprig?
0: Ich finde, sie sind schön knusprig. Sie sehen zumindest schön knusprig aus.
1: Oh, herrlich.
0: Herrlich. Wunderbar.
2: Sehr gut, gut aus, ne?
1: Sehr gut sehen sie aus. So. Ach, Herr Michel. Top.
2: Ein Traum.
1: Man sieht richtig schöne Farbe. Schön knusprig.
0: So,
1: hier für dich.
0: Vielen Dank. Ach so, unser Bier.
1: Als alter Fußballer, Bier. Natürlich Bier brauchen wir noch. So, ich würze das klein
0: also
1: bisschen noch.
0: Also ich finde, gezapft, das kann man ja aus dem Glas. Aber so eins, das muss schon aus dem Glas.
2: Danke.
1: So, da bin ich mal gespannt, was euch der Fisch and Chips gefällt. Beziehungsweise, wir haben ja auch zwei Sorten.
0: Oh, die Pommes sind super.
1: Ja,
2: das freut mich.
0: Wirklich toll. Was habe ich denn jetzt hier als erstes? Was ist das?
2: Ich probiere jetzt die erste Fischgriff.
1: Aber du merkst normalerweise.
2: Das sieht toll.
1: Der Seetöpfel ist ein bisschen fester.
0: Sehr lecker.
1: Natürlich kann man sogar jetzt, wenn du jetzt richtig Englisch zuschlagen willst, könntest du auch die Pommes nehmen und durch die
0: Remouladen ziehen.
1: Saure Remouladen ziehen.
2: Aber ist richtig gut.
0: Wirklich, das, mega gut. Frittieren ist einfach was Feines.
1: Gerade bei dem Wetter.
0: Hast du
1: was
0: willst du mehr?
2: Traum
1: an dem schönen See hier. Mit so netten, sympathischen Leuten.
2: Ja.
1: Aber irgendwann ist immer mal Schluss.
0: Ja.
1: Schluss mit Chore, Schluss mit lustig.
0: Ich esse noch.
1: Du esst noch. Also ich würde sagen, viel Spaß beim Nachkochen und bis zum nächsten Mal mit unserer Sendung mit Herz am Herd.
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0: Willkommen im Land der Verheißung, im amerikanischen Wilden Westen, wo Träume von endlosen Canyonlandschaften, imposanten Zuggarnituren, von Cowboys und Indianern wahr werden, zumindest im Miniaturmaßstab. Sechs verschiedene Modelleisenbahnwelten führen uns durch die facettenreichen Weiten Amerikas. Jede von ihnen ist ein Unikat und in zumeist jahrelanger Handarbeit mit Blick auf das kleinste Detail selbst gebaut. Outlaw's Corner, so heißt diese Miniaturwelt, angelehnt an die Vorstellung einer typisch amerikanischen Kleinstadt in den 1960er Jahren.
1: Vor 15 Jahren gab es Leute, die sind in die USA gereist und fanden am Südwesten besonderen Gefallen und sind dann hier zurückgekehrt und haben gesagt, wir machen jetzt mal einen amerikanischen Sektor auf. Und zunächst fühlten die sich ein bisschen als Außenseiter, weil es einige gab, die sagten, um Gottes Willen, wir sind doch Leute, die sich der deutschen Anlage verschrieben haben. So nannten die sich dann also Outlaws. Und weil sie in einer Ecke ihre ersten kleinen Elemente aufbauten, war das die Outlaws Corner. Und dadurch ist dieser Name der Anlage entstanden.
2: Wo ist Zuhause, Mama? Auf der großen Straße.
0: Auch wenn dieses modellbahnerische Kleinod in der Nenngröße H0, also Maßstab 1:87, der Fantasie der Erbauer entspringt, ein Vorbild für die Anlage fanden die Hobbybahner in Chama, einer kleinen Gemeinde im Bundesstaat New Mexico. Das Leben entlang der Eisenbahnstrecke ist liebevoll in alltäglichen Szenerien festgehalten und soll trotzdem auch als historisches Zeitdokument dienen.
1: Wir haben die 60er Jahre gewählt, weil in dieser Zeit die Züge noch sehr farbig waren, unterschiedlich auch. Heute sind ja mehr und mehr Züge, wo die Gesellschaften sich zusammengefunden haben, zur großen. Und die Züge selber, die sind aus privater Hand. Manche lieben die Züge zu altern, also zu verschmutzen. Manche möchten sie lieber schön sauber halten. Und die Lokomotivtypen entsprechen auch der Zeit, die wir dort verwirklicht haben im Modell. Allerdings muss man sagen, Modellbahn soll auch Spaß machen. Wir sind jetzt keine Nietenzähler und Schienenküsser, sondern wenn das ein oder andere Element stimmig ist, dann findet das auch schon mal seinen Weg in den Zug oder aber auf die Anlage. Ein Auto, was jetzt 1968 gebaut wurde oder 1970, das passt natürlich auch noch in die 60er Jahre. Da muss man nun nicht so verbohrt sein.
0: Verbohrt sind die Outlaws aus Nordrhein-Westfalen sicher nicht. Auf ihrer 8,50 Meter langen Anlage lassen sich jede Menge ungewöhnlicher Details entdecken. Und so hat auch ein Schlachthof den Weg auf die Anlage gefunden, natürlich mit Gleisanbindung.
1: Diese Fleischfabrik, weil es aus den 60er Jahren

0: Es braucht natürlich auch Kühlfahrzeuge. Diese Kühlfahrzeuge werden dann auf der anderen Seite, auf der Rechenseite der Anlage beschickt. Und und dann haben wir natürlich noch diese Fabrik Heinz. Wer kennt nicht Heinz Ketchup? Ne? Ist jetzt Werbung. Da ist natürlich auch für den Westen, Südwesten interessant. Dann ein Saloon auch, der daneben liegt. Also ein kleines Industriegebiet, in dem wir alles zusammengefasst haben, was an Charakteristischen im Südwesten zu finden ist.
1: Die gesamte Modellbahnanlage kann in einzelne Segmente zerlegt werden. So ist sie leichter zu transportieren. Ein weiterer Vorteil, sie ist nach Belieben erweiterbar. Die kleine amerikanische Fantasiestadt soll nämlich weiter wachsen, denn die Ideen gehen den Erbauern niemals aus. Holz ist einer der wichtigsten Baustoffe im Amerika des 19. Jahrhunderts. Ganze Wälder fallen unter den Äxten der Waldarbeiter. So viele, dass der US-Präsident Benjamin Harrison bereits 1891 einige Waldgebiete in den USA unter Naturschutz stellen lässt. Trotzdem boomt die Holzindustrie weiter und Waldbahnen wie diese hier prägen schon bald das Bild Amerikas.
2: Wir wollen bei dieser Waldbahn Lokomotiven haben, die auf den ehemaligen Rückewegen, wo damals Ochsengespanne mit 8 Zugochsen oder es gibt sogar Bilder, wo 16 Ochsen vorhanden sind, die natürlich nur eine bedingte Zeit lang arbeiten konnten, hat man gesagt, wir brauchen eine technische Lösung und da wurden Waldbahnen entwickelt.
1: Das Diorama von Hans Heinrich Schubert entstand in 1,5 Jahren Bauzeit. Das Interesse am Thema Waldbahn begleitet den Ruheständler jedoch schon über 40 Jahre. All sein Wissen und seine Expertise stecken in den filigranen Details, die die ausgeklügelte Technik, aber auch die harte Arbeit entlang einer Waldbahnstrecke im Maßstab 1:87 sichtbar machen. Die auf der Anlage eingesetzte Getriebelokomotive vom Typ Heißler war im Original nicht sehr schnell, aber mit der nötigen Kraft für hohe Lasten und starke Neigungen ausgestattet. Dazu flexibel genug für enge Kurven und allgemein hart im Nehmen. Ein richtiges Arbeitstier also. Ein Eigenbau-Miniatur-Wunderwerk von Hans Heinrich Schubert ist die Schrägzuganlage mit dampfbetriebener Seilwinde, auch Incline genannt. Wie beim originalen Vorbild befördert ein Blockcar die schweren Holzwaggons über einen großen Höhenunterschied bergauf oder bergab. Möglich macht dies ein Stahlseil, das mit der Dampfwinde verbunden ist.
2: Damit war aber jetzt die Möglichkeit gegeben, dass dieser Blockcar mit den angehängten, entladenen oder beladenen Wagen bis zum Ende gezogen werden konnte. Dann wurde die Weiche gestellt, der Wagen abgekoppelt und er rollte dann in diese Senke auf das Nachbargleis.
1: Und so konnte der Weitertransport ins Sägewerk oder auch in eine der Erzminen mit einer normalen Lokomotive erfolgen. Eine solche Mine befindet sich ebenfalls auf der Anlage und komplettiert das Gefühl des amerikanischen Industrieambientes anno 1920. Für seine liebevolle und originalgetreue Umsetzung des Themas Waldbahn und allem, was dazugehört, erhielt Hans Heinrich Schubert schon so manche Auszeichnung. Dies ist natürlich ein Ansporn für neue Ideen, die der Erbauer zumeist auf alten Fotos, in Büchern oder im Internet findet.
2: Und so sind die ersten Bilder, die ich auch gefunden hatte, umgesetzt worden als Modellhäuser, wobei für mich nur in Frage kam Holz als Material, kein Kunststoff. Und das führte dazu, dass man förmlich immer intensiver sich damit beschäftigte und immer genauer bauen wollte und das Holz auch immer wieder versuchte zu bekommen. Und so sind dann diese Gebäude entstanden.
1: Die tatsächlich täuschend echt wirken. In der Realität hingegen haben Waldbahnen schon über ein halbes Jahrhundert ausgedient.

0: Die preisgekrönte Miniaturversion von Hans Heinrich Schubert trägt jedoch ihren Teil dazu bei, dass diese Facette amerikanischer Eisenbahnhistorie weiterhin in Erinnerung bleibt. Galloping Goose, also galoppierende Gans, nennt sich diese Mixtur aus Schienenbus und Schienenlastwagen. Von 1930 bis in die 50er Jahre galoppierte die silberne Gans über schmalspurige Gleise im Bundesstaat Colorado. Uns entführt sie in den wahr gewordenen Modellbahn-Kindheitstraum des niederländischen Anlagenerbauers Martin Welberg. Fast schmeckt man das salzige Wasser des Atlantiks auf den Lippen und spürt, wie die Wellen an die raue Küste klopfen.
1: Das ist ein kleines Stück von Maine in den USA. Das ist das östliche Küstenteil und dann mehr nach dem Norden in Kanada. So, da habe ich meine Inspiration von geholt. Die Anlage selber ist ganz meine eigene Fantasie. Und, aber es muss ein bisschen aussehen, dass es davon her ist.
0: Seine Inspiration fand Martin Welberg in der amerikanischen Eisenbahnwelt der 1920er Jahre. Es geht eher beschaulich zu und der kleine Güterzug dampft behäbig an der Küstenlinie entlang. Das Herz der Modellbahnanlage schlägt jedoch im gut gefüllten Lokschuppen. Aufgereiht stehen die Lokomotiven in ihrem Unterstand, bereit für den nächsten Einsatz und ihre Präsentation auf der selbstgebauten Drehscheibe. Als Original wurden die meisten von ihnen in Pennsylvania bei Baldwin Locomotive Works gefertigt. Drei Treibachsen, zwei Vorlaufachsen und eine mächtige Lampe vor dem Schornstein. Nicht zu vergessen, Glocke und Pfeife. Mit viel Fingerspitzengefühl versucht Martin Welberg, seine Eisenbahnwelt im Maßstab 1 zu 45 originalgetreu zu gestalten. Doch Kritiker finden sich ja immer.
1: Ich verwende auf dieser Anlage nur Standard-Peko Halb-Null-Gleise. Da sagen dann Leute, dass es mit den Schwellen nicht so aussieht, wie, wie das in echt ist. Aber da habe ich mir dann doch auf dem Internet wieder gesucht. Und da habe ich auch das gefunden, dass die Schwellen auch ganz klein und ganz nah aneinander lagen. So, dann könnte ich das auch wieder schon widerlegen. Das Amerikaner sagen oft, für jedes Modell ist da ein Prototyp.
0: Die wahre Leidenschaft des Niederländers ist jedoch die Landschaftsgestaltung rings um Eisenbahn- und Gleisanlagen herum. Jeder Baum, jeder Strauch, jeder Fels ist in filigraner Handarbeit entstanden und so mancher Monat ging dabei ins Land. Die lebensecht wirkende Pflanzenwelt wird nur noch von den authentisch wirkenden Gebäuden auf der Anlage übertroffen. Die Häuser in Mara Harbor auf alt zu trimmen und ihnen damit Leben einzuhauchen, das kostete den Modellbahner die meiste Zeit. Verwittert sollen sie aussehen, die Fischerkarten und Holzverschläge, und so die Atmosphäre einer Hafensiedlung im amerikanischen Nordosten abbilden.
1: Die sind aus kaschiertes Schaum. Das ist, glaube ich, wir nennen das Foamboard. Das ist ein Schaum mit zwei Schichten Papier drauf. Da klebe ich mein bearbeiteten Furnier gegen, so dass man die ganz verwitterte das Aussehen hat. Ob das schon seit 10 Jahren nicht mehr gefarbt ist. Die sind Brett für Brett gebaut. Jedes Shingle ist tatsächlich Stück für Stück verlegt. Das kostet ein bisschen Zeit, aber das Resultat ist besser, finde ich persönlich, dann, wenn man das kauft.

0: Anlage ist nie ganz fertig.
1: Da kommen noch etwas mehr Gebäude kommen darauf und ja, das muss ein bisschen verschmutzt werden, wie die Militärmodellbauer das alle machen mit kleinen Tonnen, Fässer, all diese Sachen, die müssen dann noch rauf, sodass das dann ein klein bisschen aussieht wie ein kleines Industriegebiet, wo dann alles hin und her geschmissen ist und das, die Leute, die interessieren das da auch. Die finden das recht gut, schmeiß mal in die Ecke und das verrostet von selber.
0: Und so sind die Dampfgüterzüge in Mara Harbor immer wieder aufs Neue unterwegs und bringen zuverlässig das Frachtgut vom Hafen in das felsige Hinterland und zurück. Ein wahrgewordener Kindheitstraum also in Spur 0. Der wilde Westen, heldenhafte Cowboys, schwingende Lassos und Detlef Schulz, Sheriff von Dodge City.
2: Das ist keine Verkleidung, das ist meine, die habe ich immer an so eine Sachen. Ich bin schon immer Amerika Wild West Fan gewesen und hab ich endlich mal was in eine Anlage umbauen können.
0: Vorbild für die Westernanlage lieferte das Fernsehen. Die Westernstadt aus der Serie Rauchende Colts stand Pate beim Bau. Glorreiche Ideen fanden sich freilich auch in anderen weltbekannten Kinofilmklassikern. Die Spannung in Dodge City steigt, denn wenn Colts rauchen, verheißt das zumeist nichts Gutes. Mit viel Ideenreichtum hat die morbide Seite der Westernwelt reichlich Platz auf der H0-Anlage im Maßstab 1:87 gefunden. Auch dafür lieferte die Flimmerkiste die Inspiration.
2: Wir sehen die Situation einer Fernsehserie von früher, Rauchende Colts, Ende der 60er Jahre. Hauptdarsteller Matt Dillon, Festus, Miss Kitty und Doc, die älteren Leute können sich daran noch erinnern, denke ich mir. Und das versuche ich etwas nachzustellen. Konkret ist zu sehen die Stadt Dodge City. Daran ist eine Ranch für Wildpferde, die werden eingeritten. Und eine Verladung bzw. Entladung von Rindern.
0: Seit der Kindheit träumte Detlef Schulz von seinem eigenen kleinen Stück Wilden Westen. 2 Jahre baute er schließlich an seiner nicht ganz so heilen Welt. Die Eisenbahn verbindet dabei die einzelnen Szenerien, verteilt auf 3 Module und insgesamt rund 2,5 Quadratmetern. Und begibt man sich auf Augenhöhe, so ist man schnell mittendrin im spannenden Leben zwischen Cowboy-Alltag und gefährlich rauchenden Colts.

0: Die Figuren muss man wirklich suchen auf Börsen, gibt's ganz schwer. Werden umgearbeitet, zum Teil wird ein Arm abgesägt, wieder anders angeklebt. Hüte werden aufgesetzt. Da muss man schon ein bisschen Ideen haben, um dann eine Figur umzuarbeiten.
1: Neben der abenteuerlichen Westernstadt findet sich ein kleines Bahnbetriebswerk auf der Anlage von Dodge City. 12 Meter Gleis sind auf der Anlage verbaut. Den krönenden Abschluss bildet eine selbstgebaute Drehscheibe. Jedes Brettchen, jeder Nagel wurde per Hand zugeschnitten und angebracht. Ehrensache für den alten Modellbahnhasen aus Berlin. Seine Modellloks sind zwar keine Eigenbauten, trotzdem legt er an jedes Fahrzeug selbst Hand an. Er verpasst ihnen die nötigen Abnutzungsspuren, um die Western-Illusion aufrechtzuerhalten. Gebaut wird natürlich auch in Dodge City. Die Miniaturstadt wächst peu

0: Ab Höhe weiter, wie die gesamte Modellbahnanlage. Und manche Teile wirken ungewollt aktuell.
1: Ja, das ist ein Warntrack, der will in der Stadt sich ansiedeln. Die gelbe Fahne bedeutet Quarantäne, die haben nämlich Pocken. Die dürfen nicht die Stadt betreten, um dass die Pocken nicht verbreitet werden.
0: Und da manch einer der Meinung ist, Alkohol helfe zur Desinfektion besser als alles andere, befindet sich zu guter Letzt auch eine Whisky-Destille in Dodge City, natürlich mit Bahnanschluss.

0: Was wäre der amerikanische Wilde Westen ohne Goldrausch und die eisernen Pferde, wie die Indianer die Dampfzüge genannt haben sollen? Und so widmet sich die nächste Modellbahnanlage besonders dem Thema Goldwaschen, Silber-, Kupfer- und Eisenerzabbau. Typisch amerikanisch könnte man meinen, doch manchmal trügt der erste Eindruck.
1: Viele denken, das ist eine Amerika-Anlage, aber es ist eine Kanada-Anlage. Und zwar, es ist die Insel an die Westküste von Kanada, Vancouver Island. Vancouver Island, da waren viele Indianer da und die haben Totempalen hinterlassen. Und das war die Idee. Und da war im früheren Jahr war da eine Linie, eine schmale Linie von Küste nach Innenland, um zur Silbermine zu kommen. Und das war die Idee, um diese Anlage zu machen.
0: Ein kleines Stückchen Kanada also, am Anfang des 20. Jahrhunderts, im Maßstab 1:87. Vieles auf der Anlage wurde historischen Fotos nachempfunden. Das meiste jedoch entspringt der Fantasie der Erbauer. So manches Anlagendetail stammt aus einem Bausatz, auch ein liebevoll gestalteter Schrotthaufen.
1: Es sind, wie man in Amerika sagt, Kits, Craftsman's Kits, eine Büschel Holz und eine Bauanleitung. Das ist alles, was man bekommt. Und die haben wir modifiziert, sodass es in die Anlage hineingefügt werden kann. So etwas höher gemacht oder breiter oder tiefer.
0: Und so entsteht eine Modellwelt aus felsigen Landschaften und Eisenbahntrassen, inspiriert von der Natur der kanadischen Pazifikinsel. Die starken Gelenklokomotiven passen dabei bestens ins Bild. Der schwierige und teilweise sogar gefährliche Bauuntergrund verlangt den hartgesottenen Stahlrössern alles ab. Und der tägliche Einsatz hinterlässt sichtbare Abnutzungsspuren, auch in Miniaturgröße.
1: Die Lokomotiven sind im Wesen amerikanische Lokomotiven. Es sind kardanisch angetriebene Lokomotiven, so wie man im beim Holzfällen sieht. Auf diesem Moment haben wir zwei Lokomotiven auf die Anlage. Der eine ist ein Heisler und der andere ist ein Climax. Die Modelle sind von amerikanischen Herstellern.
0: Kardanisch angetrieben heißt, Zahnräder und Gelenkwellen an den Drehgestellen übernehmen die Kraftübertragung und geben so guten Halt in engen Gleiswindungen und auf schwierigem Gelände. Denn die Strecke verläuft durch steile Hänge, scharfe Kurven und über hohe Gefälle bis an die raue Pazifikküste. Schwer beladen mit Erzen aus jenen Minen, die bis in die 1930er Jahre auf Vancouver Island betrieben wurden, befördern die Güterzüge ihre Fracht direkt ans Pier.
1: Die Brücken, die man sieht auf die Anlage, sind alles Selbstbau. Die Schiffe auf die Anlage sind alles Selbstbau. Also wir haben Zeichnungen gesammelt und von dort haben wir die Schiffe und die Brücken selber gemacht.
0: Ein kleines Stück Vergangenheit an der Westküste Kanadas. Liebevoll festgehalten in unzähligen Arbeitsstunden. Mit jeder Menge Geduld und Ideenreichtum. Und so begibt sich dieser Zug der Sodom and Gomorrah Mining and Navigation Company wieder auf die Strecke in Richtung Erzmine, um die nächste Ladung wertvolle Fracht abzuholen und seine Runden quer über Vancouver Island zu ziehen.

0: Eine Anlage zieht besondere Aufmerksamkeit auf sich. Brücken in allen Größen und Variationen, in meisterhafter Modellbauausführung. Little Valley heißt die Miniaturlandschaft im Maßstab 1 zu 160. Und es stecken über 6 Jahre Arbeit in den verschiedenen Anlagenmodulen.
1: Auf der ersten US-Convention, da hat mich der Virus gepackt. Also ich war so begeistert. Und dann habe ich gesagt, das ist mein Thema, ich versuche mal was. Habe Fahrzeuge gekauft, habe eine Anlage dazu gebaut und da ist das Ergebnis.
0: Ein halbes Jahr Arbeitszeit verschlang allein die monumentale Trestle Bridge, der Mittelpunkt und absolute Blickfang der gesamten Anlage. Stück für Stück, mit Engelsgeduld und ruhiger Hand, setzte Arnold Girr die Holzbrücke in unzähligen Feierabendstunden zusammen. Insgesamt 18 Meter Holzleisten stecken in diesem modellbauerischen Meisterwerk.
1: Die große Trestle ist rein aus meinem Gefühl und natürlich nach Bildmaterial und Fotomaterial gemacht. Und die kleine, das ist so einfach aus dem Gleisplan raus. Also ich musste hier etwas konstruieren, wo dann über die Gleise geht. Und das kommt raus.
0: Das Leben in den Rocky Mountains und deren Ausläufern ist in jeder der liebevoll gestalteten Szenerien zu spüren. Das Ambiente weckt bei manchem sogar das Fernweh. Neben all den kleinen Alltagsgeschichten im Stile der 1950er und 60er Jahre beherrschen vor allem endlos scheinende Güterzüge die Anlage. In rascher Folge durchqueren sie die nachgebaute Gebirgslandschaft mit ihren typischen Holzhäusern. Insgesamt 70 Meter Gleisstrecke verlegte der Schwabe in seinem Little Valley. Und jeder einzelne Meter birgt eine landschaftliche Überraschung.
1: Die 7 Module, wo die Bären drauf sind, die sind neueren Datums. Und das war so ein Wunsch von mir, einen kleinen Fluss und natürlich das Bärenfischen. Da ist Lachsfischen drauf. Und da hat mir ein Kollege, ein Vereinskollege geholfen, beziehungsweise er hat die Bären geschnitzt und auch den Lachs.
0: Handarbeit also, wohin man schaut. Denn auch viele der über 600 Bäume auf der Anlage sind selbst gemacht. Anderes entstammt vorgefertigten Bausätzen. Doch die Gebirgslandschaft ist ein wahres Unikat. Wie das nordamerikanische Vorbild.
1: Die Felsen sind aus Gips modelliert und dann mit Spatel, Zahnarztbesteck ausgeschnitzt. Ja. Ich wollte Monument Valley. Das war so mein Gedanke. Und da habe ich einen Bekannten, der hat original Sand von Monument Valley mit rübergebracht. Und diesen Sand wollte ich unbedingt verarbeiten. Aber nur alles Sand und Wüste war nicht so meins. Also eine gute Mischung. Ich denke, ja, es ging.
0: Naja, nicht so bescheiden, Herr Girr. Seine Anlage wird, wie all die anderen Modellbahnkreationen, auch weiterhin große und kleine Fans in ihren Bann ziehen und für einen Augenblick in das Land der unbegrenzten Möglichkeiten entführen.
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8: Es ist alles gesagt. Ich wünsche dir wirklich, dass du glücklich wirst.
9: Bleib so, wie du bist, ja?
8: I try.
10: Du kommst mich ganz bald besuchen, ja? Ich liebe dich.
9: Ich liebe dich.
11: Ein Kuss hat fürs Erste schon gereicht.
12: Und deswegen hast du sie wieder an der Angel.
11: Zumindest wiege ich Sophia so in Sicherheit. Und dann hole ich mir in aller Ruhe zurück, was mir gehört.

0: Die Rose. Der Duft erinnert mich an irgendetwas. Ich habe das Gefühl, sie hat eine ganz besondere Bedeutung.
1: Vielleicht, weil wir sie zusammen eingepflanzt haben.
0: Stimmt. Daran kann ich mich erinnern.
2: Hat da wieder einer sein Boot nicht richtig festgemacht?

0: ist doch ein Mensch drin.
1: Yvonne. 112.

Hallo, mein Name ist Yvonne Klee. Kommen Sie schnell zum Kleinbühler See. Da ist wohl jemand ertrunken. Mein Mann ist auch schon im Wasser. Ja, ich bleib dran.

0: Herr Adam nun ausfällt, muss ich seine Arbeit aufteilen. Ich kann mich leider nicht um alles kümmern.
1: Doch kein Problem.
2: Die Kontrolle der Auflagen im Wellnessbereich kann ich übernehmen und hier
1: das auch.
0: In Ordnung. Katja hat gesagt, sie kümmert sich um. Ein weniger salopper Aufzug wäre wünschenswert. Ich erscheine hier auch nicht im Schlafanzug.
3: Der Vergleich wäre nur zutreffend, wenn ich meine Klischee tragen würde.
0: Wir sind hier in einer Besprechung.
3: Oh, Entschuldigung. Ich will gar nicht stören.
1: Wie kommst du denn auf sowas?
3: Oh, hoppla.
0: Was ist so, bist du noch bei Trost?
2: Das gehört alles zu meinem Plan.
0: Welchen Plan?
2: Ich werde Sophia meine Anteile wieder abnehmen.
0: Ach, deshalb schaust du ihr nach wie ein verliebter Penela?
2: Sie wird es gespürt haben. Sophia muss absolut sicher sein, dass ich ihr den Verrat nicht mehr nachtrage.
0: Ah, und dann?
2: Schnappe ich zu.
4: Was machst du denn da?
5: Ich entsorge die Rose.
4: Ja, aber die sieht doch noch völlig in Ordnung aus.
5: Noch, ja. Aber sie ist von Trauermücken befallen. Ich will sie einfach nur entsorgen, bevor wir sie in der ganzen Wohnung haben.
4: Okay, also ich habe noch keine einzige gesehen.
5: Ja, dann brauchst du wohl eine Brille.
4: Aber Trauermücken nisten doch in der Blumenerde.
5: Ja, und?
4: Ja, warum topfen wir die Rose nicht einfach um?
5: Ja, weil das viel zu lange dauert.
4: Ja, ich kann sie doch rausstellen und später hole ich Blumenerde.
5: Kilian, ich mag das einfach nicht, wenn da schon mal Ungeziefer dran war.
4: Okay, aber wir haben die Rose doch zusammen eingepflanzt. Ich dachte, das ist ein Symbol unserer Liebe.
5: Wir haben so viele andere schöne Erinnerungen.
4: Hm? Weißt du was? Ich rufe einfach mal Fanny an. Vielleicht kennt sie ja irgendein Hausmittel gegen Trauermücken.
5: Die Rose ist einfach nicht mehr zu retten. Ich werde sie entsorgen.
4: Ja, Schatz. Wenn du das sagst, dann gibt's wohl keine andere Lösung.
6: Sie sind jetzt hier gefallen, wie sie hier ausgezogen.
7: Der Krankenwagen kommt sofort.

0: Wow. Ganz ohne Aufforderung.
1: Kennst mich doch.
0: Ja, genau deswegen. Vincent hat ja auch immer den Abwasch gemacht.
1: Vielleicht haben wir uns ein, zweimal abgewechselt.
0: Ganz klar. Hast du jetzt nicht irgendwann deine Zwischenuntersuchung?
1: Morgen, ja.
0: Und? Aufgeregt?
1: Nö, eigentlich nicht.
0: Wie kommt's?
1: Naja, wenn das MRT-Ergebnis gut ist, dann kann ich meine Physio steigern und endlich anspruchsvollere Übungen machen.
0: Ja, stimmt. Das wäre ganz schön.
1: Mama?
0: Entschuldigung.
1: Vincent vermisst dich bestimmt genauso.
0: Glaubst du?
1: Klar. Jeder weiß doch, wie verrückt er nach dir ist. Weißt du, am Anfang war es komisch, bei Vincent zu wohnen, aber jetzt ist es irgendwie komisch, wenn er nicht da ist.
0: Ja. Ihr zwei versteht euch mittlerweile richtig gut, oder?
1: Auf jeden Fall. Vincent ist cool. Deswegen hoffe ich auch, dass das bei euch funktioniert.
0: Danke. Das bedeutet mir echt viel.
1: Ach, die zwei Monate gehen um wie nichts. Und du kennst mein Unterhaltungsprogramm noch gar nicht.
0: Das klingt jetzt fast bedrohlich.
1: Mhm. Wir können heute Abend ins Kino gehen. Der neue Dexter Torrance läuft.
0: Oh, ich glaube, das ist jetzt nicht so mein Film, aber du kannst natürlich gerne ins Kino gehen.
1: Nee, kein Problem. Dann spielen wir Charade?
0: Zu zweit.
1: Ich kann ja Elias und Olivia noch fragen.
0: Okay. Einverstanden. Also, wenn du mir versprichst, dass du nicht in meinem Team bist.
1: Hey, was soll das denn heißen?
0: Erfahrung.
1: Du willst also verlieren, ja?
2: Gib's zu. Das W an Dr. W steht für Wunder.
3: Hm. Das heißt, dein Ehemann ist weiterhin brav auf Spur.
4: Das ist beeindruckend. Jedes Mal, wenn ich seine linke Hand drücke, ist es wie ein Reflex.
3: Sehr schön, aber übertreib es nicht.
4: Wieso nicht?
3: Oh. Wenn euch jemand sieht in der Öffentlichkeit, könnt ihr doch Verdacht schöpfen.
4: Ach, das bekommt niemand mit.
3: Ah, hast du auch wiederum recht. Hm. Apropos Reflex. Christoph war heute genauso berechenbar. Ich musste nur seine Fantasie ein wenig anheizen.
4: Ja, das hört sich gut an. Hm. Ja, und jetzt? Willst du ihn langsam weich kochen?
3: Hm. Dafür bin ich nicht geduldig genug.
4: Das wäre aber sicherer.
3: Hm. Hättest seinen Blick sehen sollen. Er ist soweit. Das spüre ich.
4: Und wie willst du ihn verführen?
3: Ich habe eine Idee. Aber dafür brauche ich deine Hilfe.
4: Ich stehe tief an deiner Schuld.
3: Wie du weißt, geht Liebe durch den Magen. Vor allem mit dem Menü eines Zwei-Sterne-Kochs.
4: Du möchtest Kilian einspannen.
3: Mhm. Und du sollst dafür sorgen, dass er sich ordentlich ins Zeug legt. Ohne natürlich zu wissen, worum es eigentlich geht.
5: Ich freue mich so, dass Lale morgen endlich wieder da ist.
6: Ich mich auch. Ich habe sie echt vermisst.
5: Ja, vor allem, wir sind ja noch gar nicht so lange so richtig zusammen, weißt du? Und dann ist sie gleich weg.
6: Ich beneide euch.
5: Morgen, Alex.
7: Servus, morgen, Fritz.
5: An wen denkst du da eigentlich? An Kilian oder an Marlon?
6: Irgendwie an beide.
5: Was ist denn das jetzt eigentlich mit Kilian und dir?
6: Wenn ich das wüsste. Das ist Hermine.
5: Das ist Brigitte aus dem Bioladen.
6: Nein, die Rose. Entschuldigung. Das ist meine Rose. Wo haben Sie die her?
8: Die war im Müll.
6: Könnte ich sie bitte wieder haben?
8: Nein.
6: Also, diese Rose ist mir wirklich sehr wichtig, weil sie ist ein Symbol unserer Liebe. Also von Kilian und mir, bevor ich mit Marlon zusammen war. Und er sein Gedächtnis verloren hat. Also, Kilian. Und deswegen ist sie mir wirklich sehr wichtig.
8: Tut mir leid.
5: Okay, wie sieht's mit 20 Euro aus?
8: 50.
5: Brigitte. 30.
8: Okay.
5: Danke.
8: Danke.
6: So, Hermine. Danke, Fritz.
5: Ich hoffe, du bist dir wirklich sicher, dass das Hermine ist.
6: Ja, klar. Ich erkenne Hermine immer.
5: Aber wer wirft sie denn in den Müll?
6: Tja, das ist die Frage.

0: Larissa.
1: Hallo.
0: Willst du mal von den Kiwibären probieren? Die sind gerade geliefert worden und wirklich köstlich.
1: Vielleicht später.
0: Was hast du denn? Entschuldigung, Leute. Könnt ihr vielleicht bitte mal 5 Minuten Pause machen?
2: Ja.
1: Gerne. Vielleicht sollte ich es dir besser doch nicht sagen.
0: Was denn?
1: Also ich habe mitbekommen, dass sie sich in der Chefetage Sorgen machen. Deinetwegen.
0: Warum?
1: Wegen deiner Amnesie und weil du so lange ausgefallen bist. Deshalb glauben sie, dass du nicht mehr so ein guter Koch bist wie davor.
0: Okay, wer konkret bezweifelt das jetzt genau?
1: Das ist doch egal.
0: Nein, ich will das schon wissen.
1: Das ist unwichtig. Viel wichtiger ist doch, dass du mir jetzt zuhörst. Du musst der Chefetage beweisen, dass du von deinem Können und deiner Kreativität, dass du da keine Einbußen hattest.
0: Aber ich war doch schon wieder voll einsatzfähig, noch bevor ich mein Gedächtnis zurück hatte.
1: Ich weiß das. Aber sie glauben, dass du auf die Hilfe von Frau Sonnbichler angewiesen warst.
0: Also, wenn die so wenig Vertrauen zu mir haben, dann sollen die sich gefälligst einen anderen Chefkoch suchen.
1: Schatz. Hey. Du solltest ihnen ihre Sorge nicht übel nehmen. Sieh es als Herausforderung.
0: Wie denn?
1: Indem du sie mit einem exquisiten 5-Gänge-Menü überrascht. Du tust einfach so, als wäre es deine Idee gewesen. Das zeigt, dass du Verantwortungsgefühl hast.
0: Ja, das ist eine gute Idee. So mache ich das. Ich habe auch schon eine Idee.
1: Und? Verrätst du sie mir?
0: Vanilleeis mit Kirschen.
1: Das überdenkst du doch noch mal, oder?
0: Das war ein Scherz. Ich werde mir etwas ganz Besonderes mit den Kiwibären überlegen. Ich weiß, was ich drauf habe. Und das werde ich den Chefs auch beweisen.
3: Also, alle Achtung, Herr Klee. Nicht jeder hätte in dieser Situation so mutig gehandelt. Das hat was Heldenhaftes. Und das meine ich jetzt todernst.
4: Gut, ich meine, ich war nicht alleine. Yvonne hat schon auch ein bisschen mitgerettet, ne?
5: Ja, aber du hast zuerst das Boot gesehen und auch diese Whiskyflasche.
4: Das stimmt wirklich, ja.
5: Am Anfang haben wir gedacht, es wäre überhaupt nichts passiert.
4: Ja, weil wir halt auch dachten, gibt ja Leute, die ihren Müll einfach in den See schmeißen. Ja. Naja, und dann hat es Yvonne gesehen.
3: Was denn?
4: Die Kleidung.
5: Mit jemandem drin?
4: Mit Herrn Fischer, in dem Fall.
5: Und wenn mein Mann nicht in den See gegangen wäre, dann wäre der Herr Fischer jetzt...
4: Fischfutter.
3: Ja.
4: Wäre wirklich.
5: Wäre er.
3: Ich meine, wie ist es denn zu diesem Unfall überhaupt gekommen?
4: Ich vermute, dass er einfach aus dem Boot rausgekippt ist. Ne?
5: In so einer Nussschale hat man praktisch überhaupt kein Gleichgewicht.
4: Und er muss ja auch ganz gerne mal... Also, das hat der Notarzt festgestellt.
3: Und wenn er gesprungen ist?
4: Bitte?
5: Wieso?
3: Ja, weiß man's. Vielleicht wollte er gar nicht gerettet werden.
5: Meine
4: Güte. Hätte ich da jetzt fragen sollen?
3: Naja, also, das wäre doch möglich. Schließlich ist er hier im Fürstenhof zur Persona non grata erklärt worden.
4: Also, ich hab... Mit dem Herrn im Liebling habe ich ihn runtergemacht.
5: Und von mir hat er dann Hausverbot bekommen.
3: Von Ihnen auch?
4: Von Ihnen auch?
5: Dann ist er ganz einsam und alleine durch Bichlheim geirrt.
4: Ohne Heimat, ohne Zukunft?
5: Nur mit seinem hochprozentigen Freund.
4: Na, kommt er dann da am See an und dann...
5: Nimmt er sich das Boot.
3: Und dann?

0: Wenn Herr und Frau Klee sie nicht gerettet, reanimiert und die Ambulanz gerufen hätten,
1: dann wäre ich jetzt nicht mehr da.
0: Es war Rettung in letzter Sekunde. Sie hatten einen Herzstillstand. Deswegen bleiben Sie stationär auch erstmal unter strenger Beobachtung. Aufgrund der Unterversorgung mit Sauerstoff könnte es jederzeit zu Komplikationen an der Lunge kommen.
1: Heißt das, ich bin noch nicht über dem Berg?
0: Sie haben eine gute körperliche Konstitution, das hilft. Was allerdings weniger hilft, ist die Menge Restalkohol im Blut.
1: Ich weiß.
0: Darum geht's aber auch nicht. Dass Sie im Wasser gelandet sind, war ein Unfall, oder?
1: Ja.

0: Ich habe schon bessere Tage erlebt, aber sowas will ich nie tun.
1: Wie ist es dann dazu gekommen?
0: Ich war betrunken. Ich bin durch die Gegend spaziert und war da plötzlich am See. Und dann habe ich das Boot gesehen. Dann bin ich ins Boot gestiegen. Was betrunken halt zu tun. Und dann bin ich rausgepaddelt und es hat alles geschwankt. Und dann ist mir die Whiskyflasche ins Wasser gefallen. Und ich habe versucht, sie rauszufischen und bin hinterhergefallen.
1: Okay. Dann war es das erstmal von mir. Haben Sie noch irgendwelche Fragen? Vielleicht später. Sie stehen noch leicht unter Schock, das ist kein Wunder. Gibt es irgendwen, den ich für Sie anrufen soll? Familie? Freunde? Irgendjemand, der sich um Sie kümmern könnte?
0: Nee, da ist niemand.

0: Vielen Dank, dass Sie sich so spontan als Testesser zur Verfügung stellen.
1: Sehr gerne, auch wenn mir der Anlass nicht ganz klar ist.
0: Ja, ich möchte einfach nur beweisen, dass ich wieder voll einsatzfähig bin.
1: Ja, so viel Eigenverantwortung habe ich Ihnen schon zugetraut. Also nicht falsch verstehen, ich weiß Ihren Einsatz zu schätzen und bin sehr gespannt.
0: Also, können wir beginnen?
1: Ich bitte darum.
0: Also, wir würden anfangen mit Sellerie-Trüffel-Espuma. Dann würde ich...
2: Oh, was ist denn hier los?
1: Wonach sieht's denn aus?
2: Alleine essen schadet der Figur.
1: Oh.
2: Darf ich?
1: Sicher? Obwohl ich weiß nicht, ob Sie...
0: Ja, ich habe genug zubereitet. Hanno, könntest du kurz in der Küche Bescheid geben und dann vielleicht noch einen zweiten Teller für Frau Wagner herrichten?
2: Danke, Hanno.
3: Gerne.
1: Gerne.
2: Also, lassen Sie mal hören. Was gibt's Feines?
0: Ja, als Auftakt serviere ich eine Sellerie-Trüffel-Espuma, gefolgt von glasig gegarten Jakobsmuscheln mit karamellisiertem Chicorée. Dann folgt ein Kalbsfilet mit Ziegenkäse, Topinambur und Grünkohl. Dazu ein Tomatensalat mit Passionsfrucht und Chili. Und zum Abschluss gibt es Kiwi-Beeren mit Gin und Porzellanerschokolade an Fichtennadeln.
2: Klingt ja himmlisch.
1: Hervorragend. Also, kann's kaum erwarten.
4: Ah, Herr Saltfeld.
5: Alfons, schöne Grüße von Alexander. Ich habe vorhin mit ihm telefoniert. Er ist natürlich auch sehr froh, dass unser echter Enkel aus dem Koma erwacht ist. Mhm. Er will nachher noch mal mit dem Krankenhaus telefonieren, um mehr zu erfahren.
4: Ja, vielleicht können wir ja bald selber mit Massimo sprechen.
5: Das hoffe ich sehr. Dann wäre dieser schamlose Betrüger sowieso aufgeflogen.
4: Ja, also was das betrifft, der Adam Fischer wäre heute um ein Haar im See ertrunken.
5: Was heißt hier um ein Haar?
4: Ja, der Herr Klee hat ihn aus dem Wasser gezogen und reanimiert und dann ist er in die Klinik gebracht worden.
5: Wie geht's ihm? Ist er stabil?
4: Mehr weiß ich im Moment leider auch nicht. Soll ich Ihnen einen Fahrer rufen?
5: Nein, wozu?
4: Ja, ich dachte, Sie möchten vielleicht in die Klinik.
5: Wäre ja noch schöner, wenn ich jedem ehemaligen Angestellten einen Besuch abstatten müsste.
4: Ja, ich bin ja wirklich auch sehr enttäuscht über diesen Betrug, aber trotzdem lässt mich sein Zustand nicht kalt.
5: Deswegen habe ich auch nachgefragt.
4: Ja. Möchten Sie nicht wenigstens mit dem Dr. Rudloff telefonieren?
5: Nein. Er dürfte mir sowieso keine Auskunft geben. Adam Fischer ist für mich ein Fremder, hat mit meiner Familie nichts zu tun. Und Alfons, bitte. Erwähnen Sie seinen Namen in meiner Gegenwart nie mehr. Ja. Danke.
3: Hat es Ihnen beiden geschmeckt?
1: Ja, ganz hervorragend.
2: Sehr gut.
3: Wunderbar. Dann werde ich das unten so weitergeben.
1: Sehr gerne. Sag mal, das Kalbsfilet war doch ein Gedicht, oder? Mhm. Was hat dir am besten geschmeckt?
2: Der Tomatensalat. Er war schön scharf gewürzt. Das lebe ich, du weißt.
1: Ich weiß. Sag einmal, hast du an Herrn Rudloffs Kompetenzen gezweifelt?
2: Ich? Nein, wieso?
1: Ja, dann muss es Werner gewesen sein.
2: Oh, vielleicht gab es gar keinen Auftrag. Und er wollte uns nur von sich aus überzeugen. Er hatte doch diesen Unfall mit der schweren Amnesie.
1: Naja, möglich wär's.
2: Aber er kocht genauso gut wie davor. Ist doch wunderbar, dass wir davon profitieren.
1: Sehe ich ganz genauso.
2: Apropos profitieren. Ich finde, wir sollten uns mehr auf unsere Fürstenhofküche konzentrieren.
1: Was schwebt dir da vor?
2: Wir sollten das Restaurant mehr in den Fokus unserer Werbung rücken.
1: Ja, das Kräuterkochbuch von Herrn Rudloff in Zusammenarbeit mit Frau Schätzel war da ein guter Anfang. Daraus könnte man eine Themenreihe machen mit unterschiedlichen Schwerpunkten.
2: Mhm. Und wir könnten auch ein internationales Kochevent arrangieren.
1: Ja. Mit Spitzenköchen aus aller Welt. Mhm. Das würde sämtliche Gourmet-Zeitschriften und Foodblogger anlocken.
2: Ja. Ich finde, wir sollten uns näher darüber unterhalten irgendwann.
1: Näher klingt gut.
2: Ja. Ich denke, ich sollte mich langsam zurückziehen.
1: Und was ist mit dem Dessert?
2: Das läuft uns doch nicht weg. Ich finde, das war ein sehr inspirierender Abend.
1: Ja, das hätte ich nicht besser sagen können.
2: Wirklich sehr inspirierend.
1: Den wir jetzt beenden.
2: Bist du sicher?

0: Schnuffi, wo warst du denn so lange?
1: Diese Andeutungen vom Herrn Sonnenbichler, dass ich Massimo selbst... Das hat mir jetzt keine Ruhe gelassen. Also bin ich ins Krankenhaus gefahren und ich habe mit Yannick geredet.
0: Und?
1: Der darf ja nichts sagen mit seiner ärztlichen Schweigepflicht. Und trotzdem habe ich herausgefunden, dass es nur ein Unfall war.
0: Oh, ich hätte mir das sonst nie
1: vorstellen. Ja, ich dir auch nicht.
0: Weißt du, wir müssen demnächst besser nachdenken. Hausverbot gibt's nur noch im absoluten Notfall.
1: Oh Gott, Yvonne, es tut so gut, wenn man mal nicht mitschuldig ist.
0: Na ja.
1: Wie, na ja?
0: Ja, hätten wir mehr Verständnis für Herrn Fischer gehabt, hätte er sich vielleicht nicht so betrunken und wäre dann nicht aus dem Boot gefallen.
1: Was machst du denn da für Kausalketten auf?
0: So weit hergeholt finde ich das gar nicht.
1: Ja, da kann ich genauso sagen, dass ich an allem schuld bin, weil Werner mir nicht vertraut hat und sich auf Massimo eingelassen hat, obwohl ich ihn gewarnt habe. Ja.
0: Wieso hast du Yannick gefragt und nicht Herrn Fischer selbst?
1: Ja, weil ich doch nur wissen wollte, wie es ihm geht.
0: Ja, aber das hätte Herr Fischer doch viel besser sagen können.
1: Ja, da war ich mir dann nur unsicher, ob Werner das möchte. Weißt du, dieser Betrug an Werner, ich finde, das ist unverzeihlich.
0: Da hat er sich über Monate Werners Vertrauen erschlichen.
1: Ich finde, das macht man nicht.
0: Aber du bist so ein Held.
1: Ach, Yvonne.
0: Komm, du hast keine Sekunde gezögert, bist reingesprungen und hast ihn gerettet.
1: Ich finde, die Würde des Menschen ist unantastbar.
0: Das finde ich auch.
1: Gut, dass du gesehen hast, dass da was neben dem Boot schwamm. Sonst hätte es da gar nichts mehr zum Antasten gegeben. Findest du, wie beides hinten gut ist, Tim?
0: Wenn es drauf ankommt?
1: Das ist doch das Einzige, worauf es ankommt, oder?

0: Und deswegen hast du sie wieder an der Angel.
1: Zumindest wiege ich Sophia so in Sicherheit und dann hole ich mir in aller Ruhe zurück, was mir gehört.
0: Du weißt, diese Frau ist unberechenbar.
1: Keine Angst. Ich kenne sie inzwischen sehr genau.
0: Als sie das letzte Mal an den Fürstenhof zurückgekehrt ist, hast du das auch gesagt. Und schwupps, warst du ihr wieder verfallen.

0: Christa.
1: Ich wollte dich nicht wecken.
0: Wo willst du hin?
1: Ich möchte morgen früh vor deiner Tür, nicht ausgerechnet Werner, über den Weg laufen.
0: Ist doch egal.
1: Glaub mir. Es ist besser so.
0: Wie du magst. Gute Nacht.

0: Leo, hey.
1: Hey.
0: Kommst du gerade von deiner Orthopädin?
1: Ja. Mann, ich habe wirklich gehofft, ich könnte mit meinen Übungen jetzt Gas geben, aber von wegen.
0: Was hat die MRT denn ergeben?
1: Naja, anscheinend habe ich jetzt ein Knochenmarködem am Knie.
0: Das tut mir leid.
1: Mann, warum kann es denn nicht einfach mal funktionieren? Ich meine, ständig passiert irgendein neuer Mist.
0: Leo, bei jedem Heilungsprozess kann es auch zu kleineren Rückschritten kommen.
1: Kleineren, ernst jetzt?
0: Sieh's mal so, zumindest gibt es für das Ödem verschiedene Behandlungsmöglichkeiten.
1: Super. Ja, und mit meiner Physio kann ich jetzt erstmal ein paar Gänge runterschalten.
0: Leo, du musst ein bisschen Geduld haben.
1: Noch mehr, oder was?

0: Dr. Roth, lauf schnell.
1: Akute Hypoxie, Sauerstoff über Maske, schnell. Ganz ruhig, ganz ruhig. Danke. Und ganz ruhig.
2: Du machst das mit, Hermine. Wie gut, dass du so widerstandsfähig bist. Du scheinst gewachsen zu sein, hm? Die Zeit bei Kilian tat dir gut.
3: Hallo, Fanny.
2: Kilian.
3: Ich brauche nur etwas Blatt Petersilie.
2: Warum hast du Hermine in den Müll geworfen? Ich finde das ehrlich gesagt nicht so toll.
3: Warum?
2: Ja, weil sie unsere Rose war.
3: Larissa hat sie entsorgt.
2: Warum überrascht mich das nicht?
3: Ja, ich fand das auch etwas schade.
2: Ja, aber wenn Larissa das will...
3: Ja, das ging wohl nicht anders, wegen der Trauermücken.
2: Unsinn, die Pflanze ist kerngesund, auch die Erde ist völlig in Ordnung.
3: Ja. Ja, dann weiß ich auch nicht.
2: Ich glaube eher, Larissa wollte verhindern, dass dich die Rose an uns erinnert.
3: Warum sollte die Rose... Nein, es lag an den Trauermücken.
2: Hörst du mir nicht zu? Da sind keine Trauermücken. Larissa manipuliert dich weiter und du lässt es zu.
3: Larissa ist die Frau meines Lebens. Ich liebe sie über alles. Wir sind sehr glücklich zusammen.
2: Ich erkenne dich nicht wieder.
3: Gut, ich muss zurück in die Küche.

0: Bitte schön. Zum Wohl.
1: Sag mal, habe ich irgendwo einen Fleck übersehen?
0: Meinst du von dem gestrigen Dinner?
1: Ich sehe schon, der Flurfunk hat hier nie Netzausfall.
0: Stimmt es also wirklich? Du hast dich mit der Wagner gestern exklusiv bekochen lassen?
1: Die Initiative ging ganz allein von Herrn Rudloff aus.
0: Und? Wie war's?
1: Ja, ganz ausgezeichnet. Als ersten Gang gab
0: es... Das interessiert mich nicht. Ich möchte wissen, was zwischen den Gängen passiert ist.
1: Wir haben uns unterhalten.
0: Worüber?
1: Wie wir unser Zwei-Sterne-Restaurant in der Öffentlichkeit mehr hervorheben können.
0: Und worüber noch?
1: Über unsere Vorlieben. Beim Menü.
0: Muss ich dir alles aus der Nase ziehen?
1: Aber entschuldige mal, ich antworte doch auf alle deine Fragen.
0: Okay, noch deutlicher. Hast du sie wieder an der Angel?
1: Ja, könnte man so sagen.
0: Christoph, warte mal. Guck mich mal an. Es ist doch bitte nicht das passiert, wovor ich dich gewarnt habe. Aber immerhin warst du nicht mit ihr im

0: Also, der Herr Masch hat eine Sojaallergie.
1: Ja.
0: Der Herr Wumme eine Laktose.
1: Nicht so schnell.
0: Ja.
1: Masch, Sojaallergie,
0: genau.
1: Ja.
0: Wumme? Der Herr Wumme eine Laktoseintoleranz.
1: Ja.
0: Und die Frau Semmeling ist Frutarierin.
1: Das habe ich schon lange nicht mehr gehört.
0: Was, Frau Semmeling?
1: Nein, Frutarierin.
0: Ach so, ja, mei, jeder hat was anderes.
1: Ja. Was das?
0: Ja, mehr habe ich im Moment nicht.
1: Ach.
0: Ah, Katja.
1: Hallo.
0: Was ist denn los?
2: Leo hat mich gerade angerufen. Er war zu einer Kontrolle im Krankenhaus und hat dort zufällig mitbekommen, dass Adam Fischer beinahe erstickt ist.
3: Oh Gott.
0: Und?
2: Das sieht gar nicht gut aus.
3: Wie kann denn sowas passieren?
2: Ich habe das schon mal gelesen, dass es auch Tage nach der Rettung von Ertrinkenden noch zu Komplikationen kommt.
0: Ja. Der Senior will ja nichts mehr mit dem Fischer zu tun haben, aber in dem Fall...
2: Ja, ruf ihn mal lieber an.
0: Ich glaube auch.
4: Ja, Alfons?
0: Herr Saalfeld, ich habe gerade was über den Adam Fischer erfahren.
4: Ich dachte, ich hätte mich klar ausgedrückt.
0: Ja, Sie haben sich klar ausgedrückt, aber er schwebt aktuell in Lebensgefahr. Herr Saalfeld, sind Sie noch dran?
4: Ja, was ist passiert?
0: Mehr weiß ich leider im Moment nicht. Kann ich irgendwas für Sie tun?
4: Nein. Danke, Alfons.
0: Gerne.
5: Das ist also deine Art, alles im Griff zu haben, ja?
6: Ja, ich weiß.
5: Du musst mit dem Hirn denken, insbesondere bei dieser Frau.
6: Ich ärgere mich ja selbst.
5: Ich verstehe das nicht, wie die das immer wieder kriegt.
6: Eigentlich wollte Sophia sogar schon gehen. Und dann waren wir uns plötzlich ganz nah.
5: Ja, und dann kommt eins zum anderen ganz automatisch. Kenne ich ja selber.
6: Ich weiß auch nicht, was es ist. Ihre Blicke, was sie sagt und vor allem vielmehr noch, was sie nicht sagt. Ich finde ihre Art einfach unglaublich anziehend.
5: Christoph, denk doch mal nach. Überleg mal, was die dir schon alles angetan hat.
6: Das wird mir nicht noch mal passieren.
5: Wow, jetzt habe ich ein Déjà-vu. Kannst du der Wagner nicht ein für alle Mal aus dem Weg gehen?
6: Das wird nicht funktionieren.
5: Musst du aber, weil sonst stürzt sie dich und wahrscheinlich uns alle anderen ins Unglück.
6: Deine neue Kreation für das Start-up-Unternehmen ist wahnsinnig gut angekommen. Also den Cocktail kannst du direkt auf die Karte setzen.

0: danke.
1: Ja,
0: ja, okay, das mache ich. Hast du auch schon meinen Orange Fizz probiert?
2: Nein, aber ich bin mir sicher, der ist fantastisch.
0: Ja, der schwarze Johannisbeersaft, der macht da den besonderen Kick.
2: Ah, wirklich?

0: Na, wie geht's dir?
1: Alles gut.
0: Meinst du, kannst ganz kurz eine Pause machen? Sag mal, was ist da im Krankenhaus genau passiert? Adam hat plötzlich keine Luft mehr bekommen und dann haben sie Dr. Rudloff gerufen?
1: Ja, hab ich doch gesagt.
0: Ja, und was ist dann passiert?
1: Weiß ich nicht. Es ging alles so schnell. Ich habe die Anweisung kaum verstanden und dann war die Tür auch schon zu.
0: Noch ganz kurz. Was ist denn bei deiner MRT-Untersuchung rausgekommen?
1: Keine große Veränderung. Dauert halt.
0: Hast du deine Physio-Übungen heute schon gemacht? Hey, Vincent. Ja, schön, dass du dich meldest. Seid ihr gerade gelandet?
2: Mhm, vorhin. Ja, und dann noch die ganzen Kontrollen und so.
0: Bist du wahrscheinlich müde?
2: Nö, im Gegenteil. Ich freue mich auf die Autofahrt. Immer schön an der Küste entlang. Ja, auch wenn es mit dir natürlich tausendmal schöner wäre. Ich vermisse dich.
0: Ja, ich vermisse dich auch. Sehr.

0: Entschuldigen Sie, ich suche Dr. Rudloff.
1: Da kommt er gerade.
2: Herr Saalfeld, Sie wollen mich sprechen.
0: Ja, ich wollte mich nach dem Befinden von Adam Fischer erkundigen.
2: Dazu darf ich Ihnen leider keine Auskunft geben.
0: Ich habe gehört, dass sich sein Zustand nach der Rettung dramatisch verschlechtert hat. Himmel, Doktor, ich will doch nur wissen, ob er aus der Lebensgefahr ist.
2: Das kann ich zum Glück bestätigen.
0: Ja. Eigentlich sollte ich nur noch wütend auf diesen Betrüger sein.
2: Aber er hat sich als Massimo trotzdem in ihr Herz geschlichen.
0: Tja, sonst wäre ich wohl nicht hier. Danke für die Auskunft, Doktor.
2: Herr Fischer dürfte jetzt übrigens Besuch empfangen. Den Gang runter, Zimmer 05.

0: Hey, Fanny.
1: Hey.
2: Alles okay bei dir?
1: Ich hatte vorhin eine unheimliche Begegnung mit Kilian. Er hat Petersilie geholt.
2: Sehr verdächtig.
1: Er hat mich total neutral behandelt, als wäre ich eine x-beliebige Kollegin. Keine Spur von dem Liebesgeständnis, so als hätte es das nie gegeben.
2: Das ist tatsächlich schräg, ja.
1: Dann habe ich ihn auf Hermine angesprochen.
2: Und?
1: Er sagt, Larissa behauptet, Hermine wäre von Trauermücken gefallen. Ich habe gesagt, das ist Blödsinn, aber er glaubt nur ihr. Wie kann es denn sein, dass er ihr blind vertraut und mir nicht glaubt? Und als er angefangen hat, von Larissa zu schwärmen, da wurde es richtig spooky.
2: Inwiefern?
1: Er hat vorgestern genau dieselben Worte benutzt, so als würde er es aufsagen. Larissa ist die Frau seines Lebens, er liebt sie über alles und sie sind total glücklich zusammen.
2: Hast du das Gefühl gehabt, dass Kilian irgendwie benebelt war?
1: Ja, so roboterhaft.
2: Könnte es sein, dass Larissa Manke ihm Medikamente ins Essen gemischt hat?
1: Was könnte das sein?
2: Keine Ahnung.
1: Ja, irgendeinen Grund muss es geben für sein komisches Verhalten. Und ich wette mit dir, Larissa steckt dahinter.
2: Und ich würde nicht dagegen.

0: haben uns zu sehr treiben lassen.
1: Zu sehr? Christoph, wir hatten beide unseren Spaß. Dabei sollten wir es belassen. Hm? Da du schon mal da bist, hast du die Buchungszahlen gesehen? Die sind alles andere...
0: Sophia!
1: Die sind alles andere als zufriedenstellend. Ich wollte an unser Gespräch anknüpfen gestern. Sag mal, wie wär's mit einem
0: Kulinar... Ich bereue, was gestern Abend passiert ist. Es war ein Fehler, der sich nicht wiederholen wird.

0: das nicht funktioniert? Kilian meinte, dass ihr von seinem Menü total begeistert wart.
1: Dagegen war nichts auszusetzen.
0: Aber als Entree für mehr hat's nicht gereicht.
1: Doch. Christoph war Wachs in meinen Händen.
0: Ja, aber dann war es doch ein voller Erfolg.
1: Nach dem Rausch folgt der Kater.
0: Die Hauptsache ist doch, dass du ihn verführen konntest,
1: hm? Umso entschlossener wehrt er sich jetzt dagegen.
0: Aber wahrscheinlich nur, weil er sich daran erinnert hat, dass er dich eigentlich hassen müsste.
1: Nein, jemand hat ihn daran erinnert.
0: Von wem sprichst du?
1: Yvonne Klee.
0: Und was hat sie gesagt?
1: Dass ich ihn ins Unglück stürzen würde.
0: Aber du glaubst doch nicht, dass sie so einen großen Einfluss auf ihn hat.
1: Die beiden hatten mal ein Verhältnis miteinander. Seitdem gehen sie sehr vertraut miteinander um.
0: Und was ziehst du jetzt daraus?
1: Die Frau muss weg.
2: Sophia Wagner denkt laut über Personaleinsparungen nach.
3: Die will noch mehr Leute entlassen. Aber nicht mich.
4: Habe ich was verpasst?
1: Das fragen Sie mich.
5: Es gibt da verschiedene Herangehensweisen. Bei Patienten, die sich nicht freiwillig hypnotisieren lassen wollen.
6: Was Kilian garantiert nicht wollte.
7: Ja, ich weiß. Ich liebe nur dich. Du bist die Frau meines Lebens.
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0: Gehirn eines Körperspenders. Die Hirnhäute sind zum Teil entfernt. Und wenn ich Ihnen sagen müsste, ob es sich um männliches und weibliches Gehirn handelt, kann ich den Unterschied so anhand dieser Makroskopie nicht festlegen.
1: Auch die Größe ist kein Indiz, denn sie hängt eher von der Körpergröße als vom Geschlecht ab. Aber wie sieht es im Inneren des Gehirns aus? Gibt es da Unterschiede?
0: Man sieht diesen Bereich hier, der Balken, der ist bei Frauen sehr viel deutlicher ausgeprägt und dicker im Vergleich zu Männern, wo dieses Gebiet eher dünner ist und nicht so wulstig wie hier. Man kann auch ein weibliches Gehirn zeigen, bei dem diese Ausprägung nicht so stark ist. Also auch hier sehen Sie fließende Übergänge und man kann anhand dieser Struktur nicht eindeutig sagen, ob es sich um Männergehirn oder um Frauengehirn handelt.
1: Es gibt hunderte Studien, die Geschlechterunterschiede in der Anatomie des Gehirns untersucht haben. Ein internationales Forscherteam hat all diese Daten verglichen. Das Ergebnis? Die Überschneidungen sind meist größer als die Unterschiede. Doch das Aussehen des Gehirns ist ja nicht alles. Was ist mit seiner Funktion? Gibt es da Unterschiede zwischen den Geschlechtern? Einige sind bekannt. Frauen sind im Durchschnitt sprachgewandter. Und Männer haben meist ein besseres räumliches Vorstellungsvermögen. Das wird mit dem sogenannten Rotationstest untersucht. Welche Würfelfigur entspricht dem Vorbild? Das erkennen Männer zuverlässiger. Das Überraschende? Frauen schneiden bei diesem Test nicht immer gleich ab. Ihre Ergebnisse schwanken. Mit ihrem Zyklus. Wie kann das sein? Untersuchungen mit Magnetresonanztomographen zeigen, dass Hormone das Gehirn verändern.
2: Die Hormone haben eigentlich ständigen Einfluss. Die haben pränatalen hohen Einfluss auf das, wie sich unser Gehirn entwickelt haben, aber auch aktivierende Einflüsse, das heißt lebenslange Einflüsse. Und natürlich ganz besonders sichtbar sind die bei Frauen im Verlauf des Zyklus, weil da das Östrogen ansteigt im Verlauf des Zyklus, dann später auch das Progesteron. Und dann hat man sich dem Effekt dieses Östrogens gewidmet und hat festgestellt, wenn das ganz gering ist, dann ist die Aktivierung und manchmal auch das Verhalten dem der Männer ähnlicher, also dass Frauen dann Männern ähnlicher sind.
1: Wenn eine Frau ihre Periode hat, arbeitet ihr Gehirn also stärker unter dem Einfluss von Testosteron als an anderen Tagen ihres Zyklus. Eine einfache Einordnung scheint es nicht zu geben. In letzter Zeit sind transidente, viele sagen auch transsexuelle Menschen für die Forschung interessant geworden. Ihre Geschlechtsidentität stimmt nicht mit dem Geschlecht überein, das bei ihrer Geburt festgestellt wurde. Gibt es für diese Geschlechtsidentität vielleicht biologische Marker im Gehirn? Um das herauszufinden, misst man zum Beispiel die Reaktion des Gehirns auf Stimmen.
2: Was man sieht, ist, dass hier Aktivität im auditorischen Kortex ist. Das heißt, das ist das Areal für das Hören, das für das Hören zuständig ist und eben auch für die Stimmverarbeitung. Und man sieht, dass die Transfrau hier zwischen den beiden Aktivierungsmustern liegen von Männern und Frauen und so ein Ausdruck sind, dass man sie nicht ganz einfach dem einen oder dem anderen Geschlecht zuordnen kann.
1: Auch wenn die Zahl der Probanden noch gering ist, die ersten Daten zeigen zwar Unterschiede zwischen Frauen und Männern, aber auch Übergänge.
2: Wir haben erwartet, dass zumindest was das Gehirn angeht, wir keine festen Kategorien haben, sondern dass wir so ein Kontinuum haben und unter biologischen Einflüssen, hormonellen und genetischen Einflüssen sich ein mehr männliches oder mehr weibliches Gehirn entwickelt. Dass das aber sozusagen nichts Starres ist, sondern immer auch in Interaktion mit Umwelt und Erfahrung und Lerneinflüssen passiert.
1: Das Gehirn hat also nicht ein Geschlecht, sondern ist eine Mischung aus weiblich, männlich und ganz viel dazwischen.
3: Frühmorgens auf die Rolle. Für sie beginnt jeder Tag mit Gymnastik. Bei Karin Huss ist das aber nicht selbstverständlich, denn ihr Körper ist ein einziger Schmerz.
4: Ich würde sagen, mehr eher Wundschmerz im ganzen Körper, weil es geht ja über den ganzen Körper. Sie sind müde, sie haben Schmerzen und es gibt Momente, wo ihnen alles zu viel ist.
3: Karin Huss hat Fibromyalgie. Heute lebt sie gut damit, auch wegen der Gymnastik. Aber es ist eine rätselhafte Krankheit, die sie lange gequält hat. Warum brennen die Arme, ziehen die Beine, schmerzt der Rücken? Es ist nicht ganz leicht, das herauszufinden. Offenbar auch für Ärzte nicht, wie Karin Huss erlebt hat.
4: Ja, ich hatte das Gefühl, das interessiert die gar nicht. Die stempeln ab und damit musst du leben und du sieh mal zu, wie du fertig wirst. Und schieben sie dann von einem Arzt zum anderen und jeder schiebt, bis sie dann irgendwann sagen, Weißkittel können sie nicht mehr sehen.
3: Selbst das Ärzteblatt titelte kürzlich, es gibt diese Krankheit. Eine Schlagzeile, die sich an Ärzte richtet. Seit 2014 ist die Fibromyalgie als eigenständige Erkrankung anerkannt. Aber bis heute haben viele Ärzte Berührungsängste mit der Krankheit. Das weiß auch Bimba Heuer, Rheumatologin am Universitätsklinikum Kiel.
5: Es gab zwischendrin eine Phase, wo die Diagnose Fibromyalgie in Frage gestellt wurde, wo man gesagt hat, das ist überhaupt keine Erkrankung. Die Patienten haben in Anführungsstrichen eine Psychomacke und sonst nichts. Das sind vielleicht Simulanten. Und heute sind wir uns alle einig, dass wir sagen, das sind kranke Menschen und die müssen behandelt werden.
3: Das Problem auch bei Karin Huss, ihre Blutwerte sind normal. Röntgenbilder zeigen keinen Befund. Man kann diese Krankheit nicht messen. Deswegen hat es auch lange gebraucht, bis sie einen Arzt fand, der ihr sagte, was sie hat. Rücksprung. Karin Huss war mit ihrem Dauerschmerz schon bei 7 Fachärzten. Dann geht sie zu Pontus Harten. Der Rheumatologe nimmt sich Zeit. Er interessiert sich nicht nur für die schmerzhaften Punkte an ihrem Körper, sondern auch für empfindliche Stellen in ihrem Leben.
6: In den Schichten der Patienten ist es sehr häufig so, dass das ein Mensch ist, der an der obersten Leistungsgrenze lebt, auch sehr hohe Leistungsansprüche an sich selbst hat. Und nicht selten kommt dann irgendetwas dazu. Das kann irgendetwas sein, was vielleicht auch emotional stresst oder beruflich oder familiär stresst. Und da sagt der Körper dann das erste Mal, jetzt reicht's.
3: Dann kommt der Schmerz. Aber der Betreffende macht trotzdem weiter.
6: Um diese Leistungsansprüche, die er an sich selbst hat, eben auch weiter aufrechtzuerhalten. Dadurch wird der Schmerz immer schlimmer und geht so ganz allmählich in den Körper rein. Er generalisiert.
3: Der Körper zieht die Notbremse, weil er endlich seine Ruhe haben will. In ihren Tagebüchern kann die 75-Jährige nachlesen, wie sie sich verhält und warum.
4: Ja, ich bin aufgewachsen. Krankheit gibt's nicht. Will ich nicht, geht nicht. So war mein Großvater sehr streng mit uns Enkelkindern, so waren auch meine Eltern. Und das habe ich dann für mich so gesehen, weil ich mich auch immer unter Druck gesetzt habe. Ich möchte es allen recht machen.
3: Fibromyalgie ist kein Rheuma, auch kein Weichteilrheuma, wie man es früher nannte. Heute weiß man, es ist eine chronische Schmerzerkrankung.
5: Man geht im Moment davon aus, dass es bei den Patienten zu einer Verschiebung der Schmerzwahrnehmungsschwelle kommt. Das heißt, diese Patienten nehmen einen Reiz als Schmerz wahr, den ein Gesunder nicht als Schmerz wahrnehmen würde.
3: Übersensibel. Schmerzmittel helfen da kaum. Und das stellt Ärzte und Rheumatologen wie Bimba Heuer vor ein Problem. Sie sagt den Betroffenen dann:
5: Ich kann Ihnen mit den Medikamenten, die ich als internistischer Rheumatologe so in meinem Portfolio habe, kann ich Ihnen nicht helfen. Sondern an erster Stelle können Sie sich selber helfen.
3: Zum Beispiel mit Bewegung und Sport. Von Wassergymnastik bis Tanzen. Leichter Ausdauersport steht inzwischen ganz weit vorn in den Therapieempfehlungen bei Fibromyalgie. Wichtig ist, ganz langsam anfangen.
7: Morgen.
5: Es reicht auch, wenn die erstmal ganz niedrig dosiert anfangen mit regelmäßig spazieren gehen. Und wenn es am Anfang nur die Runde um den Block ist, dass sie einfach aus diesem Teufelskreislauf von mir tut alles weh, ich bewege mich nicht, damit tut mir noch stärker alles weh, damit bewege ich mich noch weniger und komme auch in die Isolation, weil ich mich nicht mehr bewege, dass sie aus diesem Teufelskreislauf rauskommen.
3: Karin Huss turnt heute täglich 30 Minuten und das sogar gerne. Aber auch sie hat klein angefangen mit Mini-Einheiten und gegen innere Widerstände.
4: Das tut auch weh. Aber wenn ich den Sport gemacht habe, geht es mir besser. Und das ist eben mein Ziel und mein Weg. Nicht? Wenn ich mich hinsetze und sage, es tut mir weh, ja, dann tut es mir nächsten Tag weh und dann mache ich gar nichts mehr.
3: Sport ist aber nicht alles. Auch Entspannung und insgesamt weniger Stress im Leben sind wichtig, damit der Schmerz nachlässt.
6: Da geht es darum, den Alltag so zu strukturieren, dass man da möglichst viele Phasen hat, wo man in der kompletten emotionalen Ruhe seinen Akku wieder aufladen kann. Denn Fibromyalgie ist ein bisschen wie ein leerer Akku.
3: Karin Huss lädt ihren Akku zu Hause auf. In diesem Glas sammelt sie schöne Momente. Und wenn der Schmerz sie packt, holt sie sich diese Momente zurück. Ihr Weg. Ein Weg von vielen möglichen.
7: Wie finden Sie denn den Weg, den wir eben gesehen haben, den die Dame beschreitet, Frau Huss?
8: Hallo, Frau Cordes. Sehr spannend, weil er zeigt, dass Bewegung etwas ist, was extrem wichtig ist.
7: Aber auch mit den Zettelchen, da denkt man ja auch, was soll es bringen, ne?
8: Das ist ohnehin etwas, was notwendig ist, wenn die Menschen sich nicht selber motivieren können, dadurch, dass sie zum Beispiel sowas wie Zettelchen benutzen, dann hilft auch die Bewegung alleine nicht. Das ist ja nur eine sehr, sehr wichtige Säule. Ich zum Beispiel rate meinen Patienten, kleben sie sich einen Zettel an den Spiegel. Mhm. Nicht unbedingt jeden Tag einen anderen, aber einen, auf dem das draufsteht, was für Sie an diesem Tag wichtig ist. Und dann tun Sie das und vor allem tun Sie es jetzt, nicht morgen.
7: Also dann gehen Sie mit Ihren Patienten teilweise diesen Weg auch. Aber erklären Sie uns, weshalb kann Bewegung wirklich helfen, wo man doch denkt, jedes mehr an sich bewegen tut nur weh?
8: Ja, das ist eine sehr, sehr schwierige Frage. Wir wissen leider noch nicht so ganz genau, was beim Fibromyalgie-Patienten denn so los ist, was passiert, wie diese Erkrankung zustande kommt. Was wir aber wissen, ist, dass diese Menschen ja nicht körperlich eingeschränkt sind. Die haben keine Arthrosen oder Bandscheibenvorfälle, Entzündungen. Das ist keine rheumatische Erkrankung oder eine andere Geschichte. Das heißt, es ist alles potenziell gut beweglich. Was das Problem ist, ist, dass die Patienten viele Angst haben. Häufig Angst, sich nicht trauen, dass ihnen der Mut fehlt, dass ihnen auch jemand an der Seite fehlt, der sie berät, der sie an die Hand nimmt und ihnen zeigt, wie das geht und das ganz langsam und vorsichtig. Aber wenn das alles richtig gemacht wird, und das steht auch in den Leitlinien so drin, dann ist die Bewegung, welcher Art auch immer, ob das mit Krafttraining und Krankengymnastik, mit Joggen oder mit einer Form von körperlicher Stressbewältigung erfolgt, ist ziemlich egal, dann ist das A und O. Mhm. Das also neben der psychotherapeutischen Arbeit, die auch wichtig ist, bei vielen dieser Patienten ist das jedenfalls wichtiger als vieles, was wir lange Zeit geglaubt haben, was helfen könnte.
7: Da ist die Gretchenfrage, zu welchem Arzt gehe ich denn, wer diese Diagnose am besten stellen kann. Sie sagten gerade, ich brauche auch jemanden, der mich an die Hand nimmt. Es ist keine rheumatologische Erkrankung, sagten Sie gerade. Also zu welchem Arzt am besten gehen?
8: Also wenn die Beschwerden auftreten, dann nehmen die Patienten, das ist ganz typisch, den Schmerz als am einschränkendsten wahr. Und wenn das dann das erste Mal auftritt, mit, keine Ahnung, Mitte 30 und man das 2 Jahre beobachtet hat, und der Hausarzt nicht weiterkommt, dann macht man natürlich das, was in der Medizin üblich ist. Man macht eine Ausschlussdiagnostik. Das heißt, es ist wichtig, alle rheumatischen Erkrankungen zu erfassen. Es ist wichtig, entzündliche Erkrankungen oder Stoffwechselstörungen zu erfassen, auch ernährungsbedingte zum Beispiel. Und viele, viele andere Dinge, auch orthopädische Geschichten können eine Rolle spielen. So. Und wenn das alles nichts ergibt, dann ist es notwendig, dass sich jemand damit beschäftigt, der dieses Thema kennt. Der dann eben nicht nur den Schmerz und den bewegungsgestörten Patienten betrachtet, sondern der zum Beispiel auch die Frage stellt, wie schlafen Sie denn? Oder wie ist denn Ihre Stimmung?
7: Und das ist welcher Arzt?
8: Das wäre idealerweise ein Schmerztherapeut, aber wir haben nicht so viele, dass die das alles machen können.
7: Aber der Hinweis, dass man da schon
8: oder durchaus an der richtigen Adresse ist. Oder ein Psychosomatiker kann es mal sein. Ja. Aber viele Hausärzte sind aufgrund ihrer Erfahrung und ihrer umfassenden Expertise auch geeignet, diese Fragen zu stellen. Sie müssen sich halt ein bisschen mehr Zeit nehmen.
7: Stress war ein wichtiges Stichwort. Ja. Wie kriegt man den dann weg? Ganz viele Patienten haben da offensichtlich etwas, was mit dazu beiträgt, zumindest zu diesem Leiden.
8: Also Stress kriegen wir nicht weg. Stress ist genauso wie Schmerz überlebenswichtig. Ohne Stress ist Leben gar nicht möglich. Und der sich verändernde Stress oder die Wahrnehmung von Stress, das ist das, was uns beeinträchtigt. Und wir wissen inzwischen aus wissenschaftlichen Studien recht gut, dass das Fibromyalgie-Syndrom, jetzt mal ganz derb ausgedrückt, eine Stresserkrankung ist. Es ist eine Störung des gesunden Umgangs mit dem, was wir Stress nennen. Und zwar nicht nur dem negativen Stress, wie zu viel Arbeit, sondern auch dem positiven, zu viel Urlaub. Neben dem Burnout gibt es auch das Bore-out, also Das kann dann sehr eng miteinander zusammenhängen.
7: Kann man das selber schaffen, da irgendwo rauszukommen und zu einer sinnvollen Stressverarbeitung zu kommen?
8: Also ein Teil dieser Arbeit sollten idealerweise Schmerztherapeuten zusammen mit Psychosomatikern, mit Psychologen, mit Physiotherapeuten, die sich auf eine ganzheitliche körperpsychotherapeutische Arbeit auch vielleicht besinnen können. Die spielen natürlich eine ganz große Rolle. Und dann gibt es ganz viele Angebote der sogenannten Stressbewältigung. Mhm. Also ich selber mache sowas auch, biete das zwar nicht in Kursform an, aber ich bin Mitglied in einem Verband, der das bundesweit anbietet, MBSR-Verband heißt der. Mhm. Das ist ein ganz wichtiges Thema und da gibt es viele Studien zu.
9: Setzen Sie sich mit aufrechtem Rücken an die Stuhl- oder Sofakante, strecken ein Bein nach vorne aus und flexen den Fuß, indem Sie die Zehenspitzen Richtung Gesicht ziehen und gehen dann mit möglichst geradem Oberkörper nach vorne. So weit, dass Sie hinten im Bein eine deutliche Dehnung spüren. Und das halten Sie für einen Moment. Mit dieser Übung dehnen Sie nicht nur die Beinrückseite, auch der Ischias profitiert davon. Der setzt ja am unteren Rücken an und geht das Bein entlang nach unten und sorgt das ein oder andere Mal für Rückenprobleme. Und mit dieser Übung können Sie dagegen arbeiten. Nach einem Moment stellen Sie den Fuß zurück, strecken das andere Bein aus. Auch hier ziehen Sie die Zehenspitzen Richtung Gesicht und gehen mit möglichst geradem Oberkörper nach vorne. Wenn Sie die Dehnung spüren, verstärken Sie das noch etwas. Und richten sich langsam wieder auf. Lassen Sie dieses Bein nun gestreckt und strecken Sie ebenfalls den Fuß. Und anschließend ziehen Sie die Zehenspitzen zum Gesicht. Und das machen Sie nun im Wechsel in Ihrem Tempo. Beide Richtungen können extrem gewählt werden. Die ganze Beinmuskulatur arbeitet mit. Das bedeutet für die Venen, eine feste Muskulatur ist ähnlich wie ein Kompressionsstrumpf, stützt die Venen, übt Druck von außen aus. Dann wechseln Sie auch hier die Seite, strecken den Fuß, flexen den Fuß im Wechsel. Noch eine Wiederholung. Dann setzen Sie den Fuß ab. Sie haben es geschafft.
1: Blumenkohl ist ein wirklich ansehnliches Gemüse, aber ein Gemüse mit Allüren.
10: Die Diva, der Blumenkohl, die launische Pflanze, die möchte da geschnitten werden, wenn sie wirklich fertig ist, und lässt sich aber nicht so gern drängeln.
1: Es kann schon mal 2 Monate dauern, bis ihr danach ist. Außerdem sollte es tagsüber nicht zu heiß, in der Nacht aber auch nicht zu kalt sein.
10: Die schließen sich ja dann ein, schützen sich eben vorm Sonnenlicht. Macht halt etwas mehr Arbeit. Man muss mehr schauen, man muss mehr suchen.
1: Und wie es sich für eine richtige Diva gehört, nicht jeder kann was mit ihr anfangen.
11: Ich habe als Kind schlechte Erfahrungen mitgemacht.
12: Ich liebe Blumenkohl.
13: Die ganze Familie isst sehr gerne Blumenkohl.
11: Hat es das immer oft bei uns sonntags gegeben und ja. Ich fand, das irgendwann hängst du dann da oben und deshalb mag ich die auch nicht so gerne.
14: Ich liebe den Geschmack und ich finde ihn leicht verdaulich.
15: Weil es gut schmeckt, dem Kleinen auch.
16: Dann muss Kartoffeln und Fleisch dazu, ansonsten esse ich es eh gar nicht.
1: Über den Catwalk ins Körbchen. Ab jetzt muss man besonders sensibel sein, denn die Diva trägt natürlich auch noch heikles Weiß.
10: Da gibt es Druckflecken und die sehen Sie dann nach 5 Tagen. Die laufen dann an, werden faulig gleich. Und dann sagt die Kundin, na, lieber nicht.
1: Aber trotz Zickenterror, der Blumenkohl ist eine echte Alternative zur heißen Zitrone.
10: Hat Vitamin C, das sollte man nicht meinen. Also derjenige, der im Winter meint, nur Südfrüchte helfen da als Prophylaxe, der hat sehr viel Vitamin C. B1, B2 hat er auch und man sollte nicht meinen, etwas Carotin.
1: Vom Acker unter die 8 Grad kalte Brunnenwasserdusche, damit die Blume knackig bleibt. Und direkt in den Hofladen. Der Blumenkohl gehört hier im Laden zum Dauerbrenner. Aber worauf sollte man beim Einkauf achten?
17: Also vor allem merkt man es auch an der Farbe. Ist er schön hell.
12: Das ist sowas, auch außenrum von den Blättern her, schön knackig, fest, wenn man schon in der Hand hat. Und auch die Röschen, die sind jetzt zum Beispiel hier sehr schön geschlossen. Das sind geschlossene Röschen. Natürlich als Privatverbraucher ist es einfach wichtig, dass man den im Kühlschrank macht. Was wichtig ist, nicht nass sprühen. Das macht man beim Salat, dass man den besprüht. Wenn man das bei einem Kohl macht, kriegt er Flecken.
17: Gerade mal 25 Kalorien kommen auf 100 Gramm Blumenkohl. Und wer keine Lust mehr auf den gekochten Klassiker mit Buttersoße hat, es geht auch anders.
18: Schneiden wie Scheiben, Backblech und dann so ein schönes Olivenöl drüber, Gewürze mit Rosmarin, Thymian, was der Garten momentan so hergibt. Und Salz, Pfeffer und dreiviertel Stunde im Ofen, der Hammer.
17: Na dann, guten Appetit.
19: Von wegen alles Unkraut. Viele dieser auf den ersten Blick unscheinbaren Pflanzen haben heilende Kräfte. Iris Eisenmann-Tappe ist Heilpraktikerin und kennt sie fast alle. Eine anerkannte Arzneipflanze etwa ist der Spitzwegerich. Sein Wirkstoff Aukubin hilft bei Insektenstichen oder kleinen Verletzungen, quasi ein natürliches Pflaster.
20: Der Saft, der austritt, hat eine keimhemmende Wirkung. Der wirkt also gegen Bakterien. Wenn sie sich Blasen gelaufen haben, dann reicht es, diese Blätter in die Schuhe reinzulegen, weil durch die Füße, die dann da immer schön drüber reiben, kommt dann der Saft von alleine raus.
19: Ganz gewöhnliches Grünzeug wie Gänseblümchenblätter oder Löwenzahn kommen mit in den Korb. Iris Eisenmann-Tappe achtet immer darauf, den Pflanzen nicht zu viel wegzunehmen. Das gilt auch bei den Brennnesseln.
20: Nur die obersten Blätter abpflücken, weil die haben die meisten Wirkstoffe. Sie werden auch sehr schön schonend für die Natur hier pflücken, weil die Pflanze als Ganzes auch weiter wachsen kann. Den Verlust der oberen 2, 3, 4 Blätter, den verkraftet sie ganz gut.
19: Die Brennnesseln helfen zum Beispiel bei Gelenkschmerzen, Rheuma oder Arthrose. Dafür die Brennnesseln kleinschneiden und mit 70%igem Alkohol übergießen. Nach 2 Wochen die Flüssigkeit filtrieren und damit betroffene Stellen einreiben.
20: Die Haut wird sehr warm, der Stoffwechsel wird angekurbelt und Stoffe, die Entzündungen verursachen, werden aus dem Gewebe besser abtransportiert durch diese Überhitzung. Brennt natürlich ein bisschen, aber das ist das, was hilft.
19: Schon Mediziner im 16. Jahrhundert wussten, dass auch Gänseblümchen eine heilende Wirkung haben. Ihre Blätter kommen zusammen mit Blüten der Taubnessel in den Mörser. So entsteht ein entzündungshemmender Pflanzenbrei, der als Kompresse bei kleinen Verletzungen, Mückenstichen oder Pickeln die Haut beruhigt. Bleibt noch der Löwenzahn. Die Blätter im Salat oder als Tee, das kennen die meisten, aber auch die Wurzeln sind wertvoll. Erst säubern und trocknen, dann in der Pfanne rösten und mahlen. So wird aus den Wurzeln mit den vielen Bitterstoffen ein gesunder Kaffeeersatz.
20: Bitterstoffe steigern den Säftefluss. Es hat jetzt keinen Sinn, diese Bitterstoffe süßer zu machen, Zucker dazu zu tun. Dann haben sie diese Wirkung nicht mehr. Es gibt einen Spruch, Volksmund sagt, was bitter im Mund, ist dem Magen gesund.
19: Noch dazu wirkt der Löwenzahn harntreibend und hilft daher bei Blasenentzündungen. Pro Tasse ein Teelöffel und je nach Geschmack etwa 10 Minuten ziehen lassen. Fertig ist der Löwenzahnkaffee.
21: Ickelheim in Mittelfranken. Nicht gerade berühmt als Wandermetropole. Trotzdem haben Schüler vom Gymnasium Bad Windsheim hier einen Wanderweg entworfen, unterstützt von Lehrer Uwe Nickel. Mit ihrem Weg wollen sie sich sogar um das Deutsche Wandersiegel bewerben, als Premium-Wanderweg. Jochen Becker vom Deutschen Wanderinstitut verleiht dieses Siegel. Er will sich den Weg heute schon mal anschauen und Tipps geben. Aber er ist skeptisch.
22: Also ich bin hierher gefahren eigentlich mit dem Gefühl, das kann überhaupt nicht werden.
23: Ja, also jetzt erstmal in die Richtung eben, also jetzt erst nach Süden.
21: Aber der Start durch den Ort gefällt ihm dann ganz gut.
22: Im Wandersiegel wird das Vorhandensein einer Gastronomie positiv bewertet. Und auch ein schöner Ortskern und solche besonderen Gebäude natürlich auch. Also von daher ist es schon stimmig. Das schwierigere Problem kommt jetzt gleich, glaube ich.
21: Das hat Jochen Becker nämlich schon auf der Karte gesehen. Der Wanderweg verläuft zu lange auf Asphalt. Aber der Profi hat auch schon eine Lösung entdeckt.
22: Und hier direkt am Gewässer entlang ist ein Pfad auf der topografischen Karte eingezeichnet.
23: Ja, also dann die Stufen einfach weiter.
22: Einfach die Stufen weiter und dann direkt am Gewässer entlang ein schmaler Pfad, weil wir dann den ganzen Asphalt da oben einsparen.
21: Asphalt vermeiden ist in dieser Region ziemlich schwierig, sagt Daria Voigt.
0: Weil hier einfach viel Landwirtschaft ist und dadurch halt dann viele so Feldwege gebaut worden sind. Und das war somit das Schwierigste, dass wir das wegbekommen und viel dann noch so naturnahe Sachen mit reinbringen.
21: Denn naturnahe Abschnitte braucht ein Wanderweg unbedingt, wenn er das Premium-Siegel bekommen soll.
22: Möglichst viele naturbelassene Pfade und Wege und möglichst viel Abwechslung. Übertrieben würde ich sagen, jeder Schritt ein neues Erlebnis.
21: Von dem mittleren Wegstück durch Wiesen und Wald ist Jochen Becker deshalb sehr angetan. Aber ein Knackpunkt kommt erst noch. Und der macht Philipp Dingfelder und den anderen Schülern ziemliche Bauchschmerzen.
23: Ich glaube, der kommt dann gleich da vorne, weil es ja da ist eine Senke drin bei den Weinbergen. Und da muss man ziemlich steil runter und dann anschließend wieder steil nach oben. Da müssen wir auf jeden Fall noch irgendwas dann verändern.
21: Um diesen Steilhang im Weinberg zu überwinden, haben die Schüler eine abgefahrene Idee. Sie wollen eine Rutsche bauen.
2: Und man würde die jetzt natürlich nicht gerade hier einbauen. Das muss halt dem Hang entsprechend angepasst sein.
22: Ja, in Serpentinen schön runterrutschen. Wäre was Schönes. Es gibt Premium-Wanderweg mit Hängebrücke und auch mit Rutsche. Wäre was Neues.
21: Bisher ist der Schülerwanderweg viel besser und überraschender, als es der Experte erwartet hat. Aber dann, ganz am Schluss, kommt doch noch ein K.O.-Kriterium. Ein 2,5 Kilometer langer Feldweg.
22: Ja, ist eintönig. Also, man geht jetzt in einem großen Bogen bis ganz vor zu dieser Mühle dort hinten. Muss da über die Straße und da tut sich nichts Neues mehr. Auch
21: heißt das, der Weg kann kein Wandersiegel bekommen?
22: So ein Stück alleine nicht. Nein. Also es darf mal so ein Stück dann dazwischen sein, aber nicht 2,5 Kilometer lang.
21: Also erstmal kein Premium-Siegel vom Wanderwegfachmann.
2: Und? Bisschen enttäuscht?
23: Ah, nee. Also nicht. Also es war ja jetzt sehr gut mit Herrn Becker, der hat uns sehr viele Tipps gegeben und ja, ich hoffe mal, dass wir das mit dem Weg da auch noch hinkriegen. Also ich bin da optimistisch, dass das dann was wird.
21: Mit den Vorschlägen von Jochen Becker wollen die Schüler ihren Weg jetzt noch verbessern.

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1: Sie sehen hier das

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7: Viel Gemüse, frische Kräuter, bisschen Fleisch und gerne auch mal Fisch. Das ist leichte Küche. Wir sagen heute mal dem Völlegefühl nach dem Essen adieu. Herzlich willkommen zu einem ARD Buffet Spezial und vielen ganz leichten Gerichten. Gesund, kalorienarm, unkompliziert in der Zubereitung, so soll es sein. Und köstlich schmecken soll es natürlich auch. Starten wir mit Stefan Henschel, Meister der Gemüseküche. Was er jetzt zeigt, das kann je nach Jahreszeit, Verfügbarkeit und Vorlieben mit fast jedem Gemüse variiert werden. Stefan, es ist ein grünes Chop Suey.
8: Genau.
7: Wo ganz viel grünes Gemüse da drin ist. Und was macht jetzt, ich habe gerade Curry gesagt, das ist falsch, weil Chop Suey hat eine andere Basis.
8: Genau, also es kommt aber auch von weit her, sozusagen. Ja. Das kann man schon sagen, aus dem asiatischen Raum. Und es ist eigentlich ein geschnetzeltes, sagen wir mal, so in der Grundidee. Ich habe jetzt grüne Paprika genommen, wir haben Brokkoli, wir haben etwas Zuckerschoten, wir haben Mangold, grüne Bohnen. Und ich zeige euch jetzt mal, wie wir das machen.
7: Okay.
8: Gleich vorweg, wer irgendwas nicht mag, keine Paprika, kann das weglassen, kann man natürlich ergänzen. Das ist nur, einfach soll Spaß machen, das Ganze am Kochen. Und in dem Fall ist es auch ein Gemüsegericht. Also man kann das natürlich völlig variieren. Man kann damit Fisch arbeiten und Fleisch. Ich habe schon mal einen Topf rausgeholt, wo wir gleich den Ansatz machen, wo wir die Pilze und die Zwiebeln und alles anbraten. Und wir brauchen einen Topf, wo wir das Gemüse kochen.
7: Ja.
8: Ich habe das Gemüse, das Wasser für das Gemüse zum Kochen schon mal dazu gebracht, dass es kocht. So, jetzt geben wir hier ein bisschen Salz rein, das ist ganz wichtig, damit das Gemüse nicht auslaugt. Und ich habe ein kaltes.
7: Oder eine Spur Natron von der Waschküche, könnte man auch nehmen. Ne?
8: Auch gut, das hält auch die Farbe. Oder Zitronensaft ein bisschen. Wir machen hier auch in das Abschreckwasser sozusagen, das Eiswasser, das ist eiskaltes Wasser oder Wasser mit Eiswürfeln, geben wir auch Salz rein, damit das Gemüse nicht auslaugt.
7: Ah, okay.
8: Weil sonst geben wir ja hier Salz rein und dann kommen wir das wieder ins Wasser und dann bleibt das Ganze, bleibt das Salz hier in dem Wasser und somit ist es schon gesättigt und das Salz bleibt im Gemüse drin. Mhm. So, wir haben die Bohnen schon mal drin. Wir haben jetzt das Wasser, kochen nach und nach die Gemüse wie den Brokkoli und die Zuckerschoten. Das liegt einfach daran, weil wir verschiedene Garzeiten haben. Die Bohnen brauchen 5 Minuten, der Brokkoli braucht vielleicht 3 Minuten und die Erbsen und die Zuckerschoten 1 Minute.
7: Also lieber hintereinander wegkochen, damit man dann wirklich alles auf den Punkt hat.
8: Ich mache es hintereinander weg für geübte Leute. Die können natürlich das auch nach und nach reingeben. Ja. Aber um auf Nummer sicher zu gehen, ist es einfach besser, das hintereinander wegzumachen. Und parallel dazu, das läuft jetzt nebenbei und ich zeige dir mal unseren Ansatz, wie wir weiterfahren. Und zwar gebe ich hier etwas Sesamöl in die Pfanne oder Stieltopf. Gebe hier schon etwas Zwiebeln dazu. Setz mal wieder auf die Hitze. Und ich schneide etwas Knoblauch klein. Einfach schön in Scheiben. Der kommt hier dazu. Und man hört das schon leicht schmürgeln. Geben wir gleich von Anfang an mit dazu. Und ich habe hier Mangold, Mangoldstiele. Und ganz wichtig bei den Mangoldstielen, die Blätter nicht wegschmeißen. Die sind bloß bei dem Gericht, kann man die entweder als Salat nebenbei machen, als Spinat, als Mangoldspinat zum Beispiel. Oder wir heben die Blätter auf und machen zum Beispiel aus den Resten, ein neues Gericht und füllen die und machen dann Mangoldröllchen zum Beispiel. Könnte man auch machen. Wir kochen noch ein bisschen Reis dazu und das Gemüse in der Soße, das kann man danach schön verrühren. So, ich gebe den Mangold noch dazu hier. Dankeschön.
7: Guck schon mal, wie weit die Bohnen sind, wie viel Zeit die noch brauchen.
8: Hier kommt das Gemüse rein. Wir geben etwas Shiitake-Pilze dazu.
7: Aha.
8: Und Shiitake-Pilze hat den

0: auf Salz. Ich gieße das Ganze mit etwas Gemüsebrühe gleich auf. Und der Clou dabei ist jetzt, dass ich den Ansatz mit der Gemüsebrühe und mit etwas Speisestärke schon abbinde.
1: Ja.
0: Und dann ist das vor allen Dingen auch ein richtig schnelles Gericht. Ich verrühre das hier. Die Stärke mit ein bisschen Brühe.
1: Und das musst du dann auch aufkochen lassen, damit die Stärke abbindet. Ich glaube, das können wir uns vorstellen.
0: Genau.
1: Nur das mal ein, hab die Bohnen im Blick und blanchiere nacheinander das Gemüse. Ah.
0: So wird's gemacht. One pot, one wonder. Und das war's im Prinzip schon. Jetzt kochen wir jetzt ein und ich mache das Gemüse in der Zwischenzeit fertig.
1: Gut.
0: Ich habe schon mal Reis gekocht.
1: Ja.
0: Dann habe ich einfach ein Basmati-Reis genommen.
1: Ja.
0: Eignet sich ein bisschen besser, gerade so ein Langkornreis oder ein Jasminreis, um die Soße aufzunehmen. Mhm. Das ist immer ein bisschen schöner. Wir haben hier unser Gemüse, was schön abgeschreckt ist, schön mit der Farbe noch erhalten geblieben ist. Und hier ist unser grundgeschnetzeltes, sage ich
1: mal. Wenn ich nochmal den Tipp weitergeben darf, den ich jetzt gerade bei dir mitgenommen habe. Also er hat es nacheinander blanchiert und dann nicht nur im Salzwasser gekocht, sondern auch in Salzwasser abgeschreckt. Und dann laugt es das Gemüse nicht so aus.
0: Genau,
1: das
0: richtig.
1: Kannte ich so nicht, siehst du mal.
0: Und wie gesagt, das Blanchierwasser auf jeden Fall aufheben. Mhm. Das kann man dann nehmen, ob man Kartoffeln drinne kocht oder eine Pasta. Oder man sollte es halt abschmecken, dass es nicht bitter ist.
1: Gleich Geschmack.
0: Genau, und dann hat man schon ordentlich Geschmack drinne. Und das ist super. Jetzt ist es nochmal wichtig, dass wir das Ganze verrühren. Nochmal schön abschmecken.
1: Und den Ansatz, den du zuletzt, das haben wir noch gesehen, wie du die Stärke und die Brühe reingegeben hast, das hast du jetzt richtig durchgekocht, damit das bindet und diesen Glanz kriegt, diesen schönen, den wir jetzt...
0: Genau, man sieht das hier auch richtig schön. Das ist so typisch auch chinesisches Essen, dass es immer so ein bisschen mit Stärke überzogen ist. Ich habe eine Maisstärke genommen, die ist auch nochmal ein bisschen, ich finde die sehr angenehm. Und deswegen kann man die ein kleines bisschen mehr abbinden,
1: ja.
0: Weil das Gemüse hat ja noch ein kleines bisschen Wasser drin. Also ich habe das schon ordentlich abgetropft, aber ich will auch noch ein kleines bisschen Sojasauce dazugeben, ein bisschen Salz, wir schmecken das noch ein bisschen ab. Und wer mag, kann auch noch ein bisschen Pfeffer oder Chili reingeben. Und jetzt ist das Ganze im Prinzip fertig.
1: Und dann ist so lustig, dass Chop Suey eigentlich verschiedene Reste heißt. Also ich habe mal ein bisschen nachgelesen, woher das kommt, weil man kriegt es ja eigentlich weltweit überall zu essen. Es kommt aus Amerika, vermutlich waren es chinesische Auswanderer aus der Provinz Guangdong, die das da gekocht haben. Das ist so ein traditionelles Gericht und von dort aus hat es dann quasi seinen Weg in die Welt gefunden.
0: Genau, man hat es ja dann auch oftmals gehört in Amerika. Es hieß ja auch mal eine ganze Zeit, es wurde in Amerika erfunden. Aber ich glaube auch daran, dass viele Chinesen in die USA gegangen sind. Und
1: also gerade aus dieser Provinz sind ganz viele nach Kalifornien. Und angeblich ist es ja dann auch von Kalifornien aus weitergetragen worden.
0: Genau.
1: Wie schön.
0: Und was ich immer empfehlen würde, weil damit man es ruhig so ein bisschen asiatischer hat, ich würde den Reis extra geben, kann man in eine große Schüssel in die Mitte auf den Tisch stellen, dass die Leute sich dann das einfach selber nehmen können.
1: Das sind aber sehr futuristisch, diese Schalen, die sind cool. Ja. Stefan hat auf viel Grün gesetzt. Jetzt hat's bunt in der Schüssel. Bowls sind total angesagt. Klingt auch irgendwie cooler als eine Schüssel mit irgendwas. Aber letztlich ist eine Bowl das schlicht eine Schüssel. Worauf es ankommt, ist die perfekte Mischung der Zutaten. Und wenn es dann noch irgendwo knuspert, Christian Henze packt jetzt alles in eine Schüssel, in eine Bowl. Genuss, Gesundheit und sehr besondere Cracker kommen obendrauf.
2: Es gibt deine Gemüsebowl mit Pilzen, Parmesan.
3: Lauwarme Gemüse.
2: Lauwarm. Ja? Hast du erklärt, warum das wichtig ist? Kurz, was ist genau eine Bowl?
3: Eine Bowl ist einfach bezeichnend für die Form.
2: Ja,
3: ist modern. Und da kommt der Salat rein, den machen wir lauwarm mit viel Gemüse und tralala. Und dann ist es modern, gut, schmeckt und vor allen Dingen, es geht schnell.
2: Und es geht los mit den Parmesan-Crackern.
3: So ist es. Pass auf. Ganz einfach. Backblech, Backpapier, frischen Parmesan am Stück. Hey, das ist wirklich wichtig.
2: Warum?
3: Weil dieser Parmesan am Stück richtig gut ist. Der vorgeriebene ist in der Regel lang nicht so gut.
2: Okay, also du meinst geschmacklich jetzt?
3: Ja, genau, geschmacklich. Also und frischer Parmesan zu Hause, das ist ja sowieso ein Garant für ganz vieles. So, kleiner Henze-Profi-Tipp, ein bisschen frischen Rosmarin obendrauf. Ja, den hat man ja zu Hause. Und dann wandert das Ganze in den Backofen. Mach mal rein damit. Ja.
2: Hier steht 250 Grad. Ja,
3: ich habe vorher schon ein bisschen runtergestellt. Schieb mal unten rein.
2: Ja.
3: Dann haben wir es nicht mehr ganz so heiß. Und jetzt bleibt der Parmesan so lange im Backofen, bis der goldgelb wird.
2: Das dauert jetzt wie lange, Christian, ungefähr?
3: 8 Minuten.
2: Okay.
3: Schätze ich jetzt mal, so ungefähr. Und dann kommen wir zu den Pilzen. Ja, also die Champignons, die sind natürlich gewaschen bzw. mit einem Tuch abgerieben. Mhm. Und dann kann man ja auch diese hellen Champignons nehmen oder auch gern die Steinchampignons. Die sind ein bisschen dunkler und von der geschmacklichen Ausrichtung mindestens genauso.
2: Aber es sollten jetzt auf jeden Fall frische sein wahrscheinlich, oder?
3: Ach klar. Ja. Klar, und wenn du jetzt irgendwie andere Pilze nimmst, dann geht es auch. So, die Pilze sind vorbereitet. Und dann geht's jetzt los. Ein Schlückchen Olivenöl.
2: Jawohl.
3: Zu dem Olivenöl mache ich ja sehr gern

0: den Grund.
1: Aber machst du das nur bei diesem Gericht oder bei anderen auch?
0: Bei ganz vielen anderen.
1: Dass du die Kombination machst aus.
0: Ach, das schmeckt toll. Du hast die Vorteile von Olivenöl, das kann ein bisschen heißer werden.
1: Ja.
0: Vorteil der geschmacklich intensiven Butter. Und jetzt kommen, schau mal her, Brokkoli und Champignons gemeinsam hier rein und werden angebraten, hat den großen Vorteil, ja, Vitamine sind ja wasserlöslich, wenn man den Brokkoli kochen würde, ja, gehen die ganzen Vitamine in das Kochwasser.
1: Kochwasser.
0: Und hier eben nicht. So, Salz und Pfeffer. Daneben Pinienkerne. Ach ja, ich muss dir mal zeigen. Diese Pinienkerne sind wirklich außergewöhnlich schöne Pinienkerne. Je länger der Kern ist, desto besser

0: Ein bisschen Dampf in der Bude.
1: Ja, das ist der Vorteil von einem Induktionskochfeld. Ja. Da tut sich was. Ja? Ja. Und jetzt sind die schön bräunlich. Goldgelb, besser gesagt.
0: Ja, das ist die Definition von Christian Henze von Goldgelb übrigens.
1: Und jetzt gibt es ja noch mal so einen kleinen Henze-Tipp. Genau. Die kann man ja gut vorbereiten. Mhm.
0: Das ging ja auch richtig fix.
1: Ja. Hier ab und zu mal locker aus dem Handgelenk. Und jetzt zieht

0: Ja. Du nimmst ein bisschen Orange oder Zitrone und gibst auf die karamellisierten Pinienkerne noch ein bisschen Zitronenabrieb. Jetzt sind die top.
1: Und du bist jetzt mit der Paprika zufrieden für die Gemüsebowl? Oder?
0: Naja, auf jeden Fall. Ich habe so eine rote Paprika kurz unter den Grill gelegt. Ja? Also mach quasi eine Peperonata. Die Paprika wird dann geschält. Und am besten ist das, wenn man auf die heiße Paprika ein feuchtes Tuch legt, dann dampft es so ein bisschen und die Schale geht gut ab.
1: Das habe ich gelernt. Die ist einfach ohne Schale besser verträglich, die Paprika.
0: Ja, schmeckt viel besser. So, das kommt hier mit dazu. Und jetzt noch ein ganz schnelles Dressing. Und zwar richtig ordentlich viel scharfen Senf. Salz, Pfeffer, Zucker. Ein Weinessig oder ein Obstessig. Die Zutaten gut aufrühren.
1: Ja.
0: Bisschen Puderzucker dazu. Der schaut nur so viel aus.
1: Das ist, ein bisschen ist gut. Ja.
0: Dann die doppelte Menge Olivenöl wie Essig.
1: Ja.
0: So. Dann vielleicht noch ein Schlückchen Zitronensaft. Also deswegen habe ich die Handschuhe an. Das ist schön ordentlich.
1: Ja, ja, ich merke das schon. Das.
0: Und jetzt diese wunderschönen Gemüse noch lauwarm.
1: Ja, ganz wichtig, haben wir gelernt. Das schmeckt es am besten.
0: Richtig, die kommen hier rein. Dann noch ein bisschen Basilikum, so ganz grob, relaxed, unkompliziert. Dann das Ganze vorsichtig wenden. Und ich mache mal so ein Bowl fertig hier vorne. Jetzt kommt das lauwarme Gemüse hier rein. Die Pinienkerne obendrauf. Hier.
1: Ja, die Parmesan-Cracker auch noch mit Thymian.
0: Ja, gut. Diesen kleinen Cracker. Ja. Hey, aber das schmeckt so
1: lecker. Du hättest jeden einen machen können.
0: Ja, ja, genau. So. Und das hier kommt noch oben drauf.
1: Unsere lauwarme Gemüsebowl mit Pilzen, Brokkoli, Parmesan-Crackern.
2: Leichte Küche mit viel Grün. Was fällt da dem Hessen ein? Grüne Soße. Grissauce ist ja auch was Tolles, weil das erste Grün, was im Frühjahr so wächst, das sind Kräuter, Kräuter, Kräuter. Die kommen mit all ihren Aromen und Vitaminen da rein. Und wer macht die Frankfurter grüne Soße? Da muss natürlich Sören Anders ran. Der Hesse unter unseren Köchen. Er weiß, was rein muss und was nicht rein gehört, wenn es denn original sein soll. Dazu ganz klassisch Pellkartoffeln und noch was. Das ist ein echtes Schmankerl.
3: Mir Frankfurter grüne Soße mit einem Speckei. Und für dieses Speckei habe ich schon mal hier diese kleinen Förmchen hier. Und da fetten wir das Ganze jetzt auch ein. Da kann man ruhig jetzt ein bisschen mehr nehmen für die Speckei, weil die sollen sich nachher ja auch dann rauslösen. Und die Butter gibt natürlich auch dann nachher nochmal Geschmack mit ab. Und wir schieben die in den Ofen rein. So, und dann legt man den Speck da rein, am besten über Kreuz. Dass wir nachher auch die Eier wieder rausbekommen. Wenn man jetzt nicht so eine schöne Form zu Hause hat, es würden auch so kleine Schälchen gehen zum Beispiel. Alles, was aus Porzellan ist.
4: Porzellanschälchen.
3: Was im Prinzip auch im Ofen ein bisschen, sag ich mal, hitzebeständiger ist.
4: Man kennt ja so pochierte Eier zur grünen Soße. Mhm. Das ist mal so eine Variante.
3: Die das ist mal so ein bisschen mal die herzhafte Variante zu der grünen Soße. Weil bei der grünen Soße, sag ich mal, da geht ja auch die Sache auseinander. Es gibt ja, sag ich mal, die originalen Frankfurter Grissauce, ne? Wo man auch wirklich dann diese sieben Kräuter im Prinzip mit beachten muss. Ne? Da gibt es extra sieben Gewächshäuser, die sie da aufgebaut haben, dann, dass man das, was ich so merken kann. Auf jeden Fall, Kresse ist mit immer mit dabei. Pimpinelle ist mit dabei, das Ganze. Und natürlich auch Schnittlauch. Und da haben wir halt bei den Kräutern, jetzt ist halt die Frage, manche mögen halt die Frankfurter Grissauce richtig Gris. Manche mögen sie halt auch lieber, wenn man noch Stücke da bei den Kräutern drin hat. Wenn man natürlich jetzt dann mit dem Mixer nachher reingehen würde, wenn man jetzt den Sauerrahm und den Quark da vermischt, das Ganze, dann hat man natürlich die Sache, dass das grüner wird, wenn man mit dem Mixer reingeht. Das machen wir nicht. Wir schneiden jetzt hier alles schön klein. Und dann haben wir einmal die Schneidetechnik, die wiegende Bewegung. Aber wir müssten erst mal gucken, dass unsere Eier in den Ofen kommen.
4: Weil die brauchen ein bisschen da drin.
3: Die brauchen ein bisschen, genau. Die ditschen wir jetzt einfach mal so an und die könntest du dann da reinmachen.
4: Soll ich jetzt nacheinander die einfach mal da
3: reinmachen? Einfach mal da reinmachen, genau. In der Zeit kann ich nämlich hier weiterhin meine Kräuter hacken. Und da geht man halt her bei den Sachen, die jetzt Blätter haben. Da wird das Ganze gehackt. Jetzt nehmen wir hier unsere zwei Sachen, die machen wir schon mal
4: rein. Also du bist wirklich ein Hacker. Möglichst fein.
3: Ich bin ein, also zum Beispiel Schnittlauch, alles was Lauchgewächse sind, wenn man jetzt Frühlingslauch hat oder Schnittlauch, mhm, das Ganze, da bin ich eher derjenige, der das schneidet, weil dadurch kann man natürlich dann die Bitterstoffe, die dann rauskommen, wenn man es zacken würde, wie bei den Zwiebelgewächsen halt, das ist, das schneidet man immer besser und so Blattpetersilie, Pimpernelle zum Beispiel, Borretsch kommt auf jeden Fall immer mit rein, Kerbel ist mit ein Bestandteil, das gibt halt das schöne anisige Aroma in der Soße. Und die kannst du schon.
4: Kann ich jetzt einfach in den Ofen schieben?
3: Ja, so wie in den rechten. Und jetzt hacken wir einfach die Kräuter. Und je mehr Kräuter wir natürlich in die Frankfurter Kreissauce machen, desto grüner wird sie. Und das Ganze machen wir jetzt schon mal hier rein.
4: Und dazu gibt es ganz klassische Pellkartoffeln, oder?
3: Genau, da ganz klassische Pellkartoffeln, da müssen wir nicht weiter drüber reden. Die kochen wir nebenher. Jetzt habe ich hier noch ein Ei rein. Das kommt ja auch klassisch mit rein. Ich nehme immer gerne einen Eierschneider und mache einmal längs, einmal quer. Dann hat man das Hacken da auf dem Brett gespart. Muss man halt nur gucken. Das eine war jetzt ein bisschen weicher. Ich dachte schon, ich kriege ein neues Muster auf meiner Kochjacke, aber...
4: Aber auch hier
3: war jetzt nicht ganz so.
4: Ja, unkonventionell, sage ich jetzt mal.
3: Ja, immer unkonventionell. Also sonst funktioniert es nicht mehr. Dann geben wir ein bisschen Salz mit hinein. Wir geben Pfeffer mit hinein.
4: Und die Basis war Sauerrahm und Quark.
3: Genau.
4: Aber kein Magerquark dann.
3: Nee, man kann auch Quark nehmen, man kann Sauerrahm nehmen, man kann saure Sahne nehmen. Das ist auch ein bisschen offen. Aber wie gesagt, die Frankfurter, die sind da sehr speziell, aber...
4: Grüne Soße gibt's, die aber nur gehackt und nicht püriert ist, deswegen nicht ganz so knatschgrün ist, wie sie sein könnte.
3: Nicht ganz so knatschgrün und zu der Frankfurter, ich habe da eben noch ein bisschen Senf reingemacht. Und die Frankfurter grüne Soße wird ja meistens ab grünen Donnerstag bis zu den ersten Frosttagen. Man kann im ganzen Sommer kann man die Frankfurter grüne Soße essen, auch zum Grillen zum Beispiel. Es hat eine sehr frische, herbale Soße. Und die geben wir jetzt hier schon mal zu unseren Kartoffeln auf den Teller. Mhm. Du, liebe Evelyn, dürftest schon mal gucken, ob unsere
4: Speckeier
3: fertig sind. Spannung steigt.
4: Oh.
3: Aber soll ich helfen?
4: Nein, ich krieg das hin. Ich bin ein großes Mädchen. Ich möchte mir nur jetzt hier die Pfoten nicht verbrennen oder die Speckeier irgendwie ins Studio schmeißen. Das hätten sie nicht verdient.
3: Dann bekommt Eierlauf eine neue Bedeutung.
4: Du bist auch nie einen blöden Spruch verdient. Nee. So, da hast du deine Eier.
3: Meine Eier.
4: So, wie kriegst du die jetzt da raus?
3: Das gucken wir jetzt auch mal. Das habe ich mir auch schon mal gefragt.
4: Ich bin raus.
3: Das geht schon. Mal einfach ein bisschen hier nebenan sticht das Ganze. Mhm. Das ist wirklich heiß.
4: Brauchst du ein Tuch?
3: Nö, geht schon.
4: Ach, jetzt komm, meinst du nicht den harten?
3: Teflonhände.
4: Also, Köche haben da echt eine besondere Schicht drauf.
3: Gedanken gut ausstellen, geht das schon. Und dann bestimmt mit dem Löffel unten drunter geht.
4: Ja, dann verkratzt er auch die schönen Förmchen nicht so, weißt du?
3: Ja, ja.
4: Wir wollen die ja noch mal benutzen.
3: Genau, so macht man das jetzt. So macht man das jetzt.
4: So macht man das. Also friemel die bitte schön nacheinander raus, ganz vorsichtig, Förmchen nicht verkratzen.
3: Ist genau mein Job.
4: Ist genau dein Job jetzt.
2: Diese Eier im Speckmantel in der Muffinform gebacken, das ist übrigens auch eine super Geschichte für einen Brunch. So erwartet die Eier niemand. Jetzt kommt der Mann, bei dem Sören Anders als Jungkoch gearbeitet hat, Jörg Sackmann. Danach, also nach der Zeit bei Jörg Sackmann, hat Sören dann ein eigenes Restaurant eröffnet und als jüngster Koch Deutschlands einen Michelin-Stern bekommen. Jörg Sackmann, natürlich auch Sternekoch, und er beweist immer wieder, dass die Alltagsküche mit Pfiff und Raffinesse daherkommen kann, ohne dass man stundenlang am Herd stehen muss.
5: Ein sensationelles Kürbis-Curry gibt's jetzt vom Sternekoch. Jörg Sackmann ist da, macht uns diesen Teller. Aber es ist, ja, Nussreis ist auch noch dabei. Also es wird wirklich wahnsinnig lecker. Es ist auch kein großes Shishi. Das ist in einer halben Stunde für jeden nachkochbar.
6: Richtig.
5: Leg los.
6: Ich leg los. Ich habe hier schon den Reis. Wir nehmen jetzt am besten Basmati-Reis für dieses Gericht. Den geben wir hier rein und setzen das Ganze kalt an. Das heißt, ich gieße kaltes Wasser drauf. Mhm. Dann gebe ich etwas Salz dazu, Olivenöl. Und wir lassen den langsam gar kochen, das heißt nicht zu gar, maximal 10 bis 12 Minuten. Wir decken das jetzt einfach ab und lassen dem Reis die Zeit. So, ich habe hier Brokkoli-Stiele, die eignen sich wunderbar für dieses Gericht. Die schneide ich jetzt auch klein in 1 cm große Stücke. Dann den Brokkoli selbst, den putzen wir in Röschen. Dann habe ich hier diesen Butternut-Kürbis. Der wird ebenfalls in 1 cm große Stücke geschnitten.
5: Muss es für dieses Gericht dieser Kürbis sein oder sagst du es egal welcher?
6: Und Muskat oder Hokkaido.
5: Nehmt doch, was ihr wollt.
6: Ja. So, wir setzen das ganze Gemüse jetzt an. Dazu nehme ich jetzt einfach eine schöne, kräftige Currypaste. Mhm. Und Pflanzenöl, also da muss ich ein bisschen mehr nehmen, damit sich der Curry schön auflöst. Das gebe ich jetzt einfach mal hier rein.
5: Und die rote Curry hat dann schon gleich auch Pfiff, ne?
6: Ja, die hat richtig Pfiff. Dann machen wir noch ein bisschen ein mittelscharfes Currypulver dazu und schwitzen das ganz kurz an.
5: Ich würde es jetzt schon essen.
6: Ja,
5: es riecht jetzt schon lecker.
6: Dann kommt hier jetzt etwas Chili-Würfel dazu.
5: Ja.
6: Und dann im Anschluss diese Würfel von den Brokkoli-Stielen. Dann kommt Apfel- und Kürbiswürfel, alles zusammen rein.
5: Und Apfel und Kürbis auch in gleicher Größe, weil sonst heißt es doch immer, der Kürbis braucht länger, um gar zu werden, muss dann kleiner geschnitten werden.
6: Genau, alles in gleicher Größe, weil ich will nachher auch, dass es ein schönes, buntes Gemüse und mit einem tollen toller Gare, also nicht alles weich gekocht, sondern alles schön auch mit Biss. Und deshalb gebe ich auch jetzt

0: Salz dazu. Das hat auch was wegen der Farbe zu tun. Mhm.
1: Weil es mit Salz weißer wird, oder?
0: Nein, grün, die Farbe, dass sie schön grün bleibt.
1: Das holt dann auch das Grün mehr raus.
0: Ja. Okay. Dann habe ich hier noch Schalotten, die auch in 1 cm große Stücke geschnitten werden. Mhm. Also alles nicht so klein. Gebe ich auch dazu.
1: Ich finde das schon mal sehr sympathisch, Jörg. Ja. Ne, nicht so filigran kleinst geschnitten.

0: Gericht mit der Flüssigkeit ab und lasse es langsam gar kochen. Mhm. Mit Biss natürlich. So.
1: Gar mit Biss?
0: Ja, gar mit Biss.
1: Das ist das Motto heute, okay.
0: Ja, und dann zum Schluss verfeinern wir das Ganze mit Lauch. Nüsse kommen nachher noch dazu. In den Reis gebe ich jetzt schon etwas Curry wegen dem Geschmack dazu.
1: Ja.
0: Und über das Gemüse und den Reis reibe ich noch etwas Ingwer.
1: Mhm. Und da darf es eigentlich vermutlich auch ordentlich sein?
0: Das darf ordentlich sein. Das
1: ist
0: darf
1: gesund.
0: Rauskommen, genau.
1: Schmeckt, macht Spaß. Perfekt. Der Reis hat jetzt seine Curryfarbe bekommen?
0: Ja, ich habe den auch runtergestellt, den habe ich vorhin aufkochen lassen und habe ihn dann fast die ganze Zeit nur ziehen lassen, damit er auch nicht zu schnell kocht. Und jetzt ist er eigentlich schon gar, weil er eine schöne gelbe Farbe durch den Curry bekommen. Ich gebe jetzt da noch mal, wie gesagt, ein bisschen Curry mit rein. Und zwar ruhig noch mal von der Paste, dass er einfach nur ein bisschen Schärfe hat, weil er ist noch etwas zu mild, ein bisschen Salz.
1: Ich mag das, ich werde immer geschimpft, wenn ich zu viel Curry verwende, aber ich merke an dir, der Sternekoch macht es auch so, oder?
0: Ja, ein bisschen Schärfe, das ist gar nicht schlecht dazu.
1: Ja, sehr gut.
0: Dann haben wir hier unser Gemüse in Kokosmilch gegart.
1: Wir fassen also noch mal zusammen, Brokkoli, Schalotten, Kürbis, ja. Butternut hast du verwendet, Apfel.
0: Dann Schalotten, Apfel und die Brokkolistiele.
1: Ja, genau. Und die nicht wegwerfen, sondern mit rein.
0: Dann haben wir Currypulver und Currypaste drin und geriebenen Ingwer.
1: Sehr gut.
0: Und es braucht noch ein kleines bisschen.
1: Und jetzt hast du gesagt?
0: Rösten wir die Nüsse.
1: Ja.
0: Ich habe hier Walnüsse. Die habe ich ein bisschen klein geschnitten. Aber trotzdem schön Struktur, 1 Zentimeter Größe.
1: Mhm. Der Zentimeter hat sie heute angetan, ne?
0: Alles ja, ich finde, das wird alles in einer Größe schön sein.
1: Ja.
0: Dann gehe ich jetzt hier in die Pfanne und gebe gleichzeitig wieder etwas Pflanzenöl dazu.
1: Mhm. So. Normalerweise brauchen Nüsse kein Öl zusätzlich, oder?
0: Ich mache das jetzt, damit sie schneller gleichmäßig Farbe kriegen. Es stimmt, Nüsse haben sehr viel Öl an sich, aber das passt jetzt schon. Die Mandeln, die röste ich jetzt auch mit an dazu, dass es etwas Farbe hat.

0: Ja.
1: Okay.
0: Ein Teil werde ich nachher oben drüber streuen und ein Teil gebe ich jetzt hier in das Reisgericht rein.
1: Und mischt noch mal unter.
0: Vorsichtig unterheben, gebe noch ein kleines bisschen Olivenöl dazu, damit der Reis nicht so stark zusammenklebt. Und dann können wir auch schon, wenn das Gemüse gar ist, gleich anrichten. Ich habe da noch einen kleinen Tipp dazu.
1: Ja.
0: Wenn das Gemüse hat ja auch, zieht ein bisschen Feuchtigkeit. Das heißt, ich bekomme ja jetzt auch reichlich von dem Kokosfond mit dem Gemüsearoma. Da kann ich jetzt auch hier was abnehmen und gebe das ein bisschen mit beim Reis dazu.
1: Mhm.
0: Dann ist das Gemüse nachher nicht ganz so nass. Und das Aroma haben wir verwertet im Reis.
1: Ich sag noch mal, es gibt Kürbis, Brokkoli, Curry. Mit einem ganz speziellen Reis, weil da noch Walnüsse untergemischt wurden. Und ist der Sternekoch zufrieden mit diesem
0: Teller? Ich bin zufrieden. Das Gericht ist saftig, das Gemüse nicht zu weich.
1: Mhm.
0: Und der Reis knackig durch die Nüsse.
2: Tja, leichte Küche mit viel Gemüse, das ist eine sehr internationale Küche. Wir haben schon Currys gesehen, Chop Suey, jetzt noch eine persische Variante. Ein Topf hier mit diesen Kollegen, mit Kichererbsen. Spinat, viele Kräuter und Gewürze kommen noch dazu. Orientalische Düfte liegen in der Luft. Jacqueline Amir-Fallah ist bei uns für so einen Kichererbsen-Eintopf. Das ist so ein Seelenessen für kalte Wintertage mit vielen tollen Gewürzen,
3: genau,
2: die du jetzt gerade hier schon kurz und klein mörserst.
3: Genau. Obendrauf liegt hier diese Hühnerbrust. Und die Hühnerbrust wird nicht gebraten, sondern pochiert. Das heißt, in Brühe gar gezogen. Mhm. Und pochieren heißt unter 90, 95 Grad. Also der Sud sollte sich nicht bewegen. Ich habe hier gerade gemörsert Fenchelsamen und Koriander.
2: Mhm.
3: Und hier habe ich noch ein Stück Knoblauch. Da haue ich auch einfach einmal drauf in meinem Mörser. So. Und das Ganze tue ich jetzt hier in meinen Sud. So, damit der einen schönen Geschmack hat. Hier habe ich meine Hühner.
2: Und das ist so eine richtige Hühnerbrühe, mit, die einfach auch schon fertig abgeschmeckt ist, oder?
3: Ja, man sollte immer mal probieren, ob sie genug Salz hat. Das ist eine fertig gekochte Hühnerbrühe. So, das kommt da rein und liegt hier jetzt so 20 Minuten. Wie gesagt, so Pi mal Auge. Man kann natürlich auch mit dem Temperaturmesser immer gucken, ob sie Temperatur hat. Ist aber eigentlich nicht nötig. Es reicht so zu gucken. Es darf sich nicht stark bewegen. Jetzt ist es natürlich auf einmal kalt geworden, weil die kalten Brüste reingekommen sind. Dann kann ich es erstmal wärmer machen, damit sie wieder Temperatur kriegt. Aber du siehst, es fängt schon an sich zu bewegen. Das heißt, ich stelle wieder runter. So.
2: Gut.
3: Hier habe ich schon ein paar Zwiebeln einfach so angebraten. Das wird jetzt die Basis für unseren Eintopf. Dazu kommt Boxhornklee, also beziehungsweise die getrockneten Blätter dieser Pflanze. Boxhornklee wird als Viehfutter benutzt teilweise.
2: Dankeschön.
3: So, ja, tatsächlich, weil wenn man es nicht kennt, dann ist es, ja, und es ist aber eigentlich ein Bestandteil von Curry, riecht man auch, ne? Und die ganze Pflanze kann man nutzen, also die Samen kennen
2: wir. Die
3: kennen
2: wir ja eher so aus dem Käse und so, ne?
3: Genau, Boxhornklee-Samen, aber auch die Blätter haben ein wunderbares Aroma. Das Einzige, was wirklich wichtig ist, man sollte sie ein bisschen anbraten. Also das, was wir hier machen, wir brauchen so ein bisschen Hitze und eben dieses Braten.
2: Ein bisschen Fett wahrscheinlich auch, dass der Geschmack
3: Ist ja bei allen Gewürzen eigentlich so.
2: Das stimmt.
3: Wo wir schon bei Gewürzen sind, ich mache noch ein bisschen Kreuzkümmel dazu. So. Das wird einfach auch runder vom Geschmack. Also ich würde jetzt nicht sagen, dass es ganz, ganz, ganz, ganz wichtig ist, aber andererseits wieder doch.
2: Ist es denn so, dass Boxhornklee im Samen und im Blatt so unterschiedlich ist wie Koriander? Der Samen und das Blatt sind ja auch ganz unterschiedlich.
3: Völlig unterschiedlich.
2: Ja.
3: So, hier habe ich Spinat, so Winterspinat. Den schneide ich klein. Habe ich noch viel mehr. Es kommt alles da rein.
2: Mhm.
3: So.
2: Ach, es duftet wirklich gut.
3: Ja, ne? Es duftet herrlich. Dann habe ich hier Zwiebellauch. Zwiebellauch ist ja wirklich so ein Zeug. Die unteren Teile, diese Abschnitte, kann ich einfach mit in meine Brühe tun.
2: Mhm.
3: So. Geben da Geschmack. Dieses Weiße ist wie Zwiebeln und das Grüne ist eher so gemüsig. Also braucht auch nur ganz kurz. Dieser Teil hier ist schon sehr scharf und zwiebelig, deswegen jetzt noch so eins. Brate ich die mit und dieses Grün tue ich am Ende rein. So ganz am Ende, dass es auch noch ein bisschen grüner bleibt, weil der Spinat ja auch an Farbe verliert. So. Dann Tomatenmark. Auch ein bisschen mit anbraten. So. Und dann, wo habe ich mein... Dann kommen hier meine Kichererbsen rein. Die werde ich hier rüberheben. Die sind über Nacht eingeweicht und dann gekocht. Die kommen auch alle dazu. Und dann gieße ich mit Hühnerbrühe auf und lasse es noch einen Augenblick schmecken.

0: Und bevor ich das vergesse, noch ein ganz toller Aromageber. Das sind gekochte getrocknete Limetten. Kriegt man auch im türkischen Laden meistens. Ja. Haben hervorragenden Duft und Geschmack und die kommen da rein. Das ist nur so ein Geschmacksgeber.
1: Also gar nicht so viel Säure, sondern eher für den Geschmack tust du die rein.
0: Ganz tollen Geschmack, ja.
1: Was ganz Besonderes.
0: Und man sollte sie auch einmal kaputt machen, damit sie den Geschmack abgeben.
1: Und die Kichererbse ist übrigens eine geniale Frucht, weil sie zwar Wärme braucht, aber nicht viel Wasser. Bisschen krautig, so einen Meter hoch wächst sie. So, jetzt haben wir sie nämlich auch mal gesehen. Das ist die Kichererbse, bevor sie hier in einem Eintopf verarbeitet wird und ihr Volumen verfünffacht hat durchs Kochen. Und du hast sie über Nacht eingeweicht.
0: Ich habe sie über Nacht eingeweicht. Ja, ich nehme nicht so gerne aus der Dose, weil ich finde einmal den Geruch ein bisschen unangenehm, wenn sie aus der Dose kommen. Außerdem macht, wie du vorhin schon gesagt hast, aus so wenig wird so viel. Du musst das Ganze nicht schleppen nach Hause, nicht hochtragen. Nachhaltiger ist man auch, weil man diese Dose, die muss nicht weg und recycelt werden. Also deswegen immer lose übernachten, finde ich auch geschmacklich einfach schöner. Und hier sind sie drin. Und ansonsten ist das jetzt, es ist so ein einfaches Essen, also unbedingt nachkochen. Weil jetzt muss das hier nur noch vor sich hinköcheln, damit die Aromen sich entwickeln. Sollte schon so eine Viertelstunde noch kriegen. Mhm. Die Brust liegt da drin und puschiert. Ich zupfe jetzt meinen Koriander, der kommt ganz am Ende frisch rein oder auch ein bisschen drauf. Yep. Die Stängel tue ich einfach zu meiner Hühnerbrust. Das wird dann auch noch eine ganz hervorragende Hühnerbrühe, kann man am nächsten Tag.
1: Stimmt, die hat ja richtig Kraft, wenn da die Brüchchen noch pochiert sind. Ja.
0: Dann kann man entweder einfrieren oder am nächsten Tag eine Hühnersuppe machen. Jo.
1: Da ist, soll ich die mal umdrehen? Da ist so eine vorwitzige Ecke, ja, die nicht richtig durchgart sonst.
0: Das schneide ich gleich einfach ab. Gucken.
1: Okay.
0: Die schneide ich gleich einfach ab. Voll brutal.
1: So. Okay. Dann bist du soweit fertig, oder?
0: Ja.
1: Das ist ja echt ein Ratzfatz-Essen.
0: Ja, ja, ganz schnelles Essen.
1: Man muss halt dran denken, am Vorabend die Kichererbsen in Wasser einzuweichen. Das ist
0: es reicht
1: so viel Planung.
0: Wenn man mittags kochen will, dass man es morgens macht. Okay. Also 3-4 Stunden, da haben die sich schon verdreifacht.
1: Ja.
0: Das geht. Jetzt noch mal die Zwiebellauch, den Koriander einfach drunter, dass man auch noch so ein bisschen was Grünes hat. Und dann ist er fertig.
1: Also ein Kichererbseneintopf mit Spinat und vielen schönen wärmenden Gewürzen. Oh. Ist so ein ich gehe auf Nummer sicher essen, da kann nichts schief gehen. Ist total einfach.
0: So.
1: Die Hühnerbrust ist jetzt irgendwie das Spiel. Die kann man machen, kann man aber auch lassen.
0: Kann man auch lassen. Man kann den auch vegetarisch kochen. Ja. Also wir haben ja auch Hühnerbrühe drin.
1: Stimmt, dann machen wir es halt mit Gemüsebrühe.
0: Macht man es mit Gemüsebrühe, schmeckt auch gut. Ein bisschen von dem Koriander habe ich noch überbehalten und mit Olivenöl einfach geschreddert. Noch ein paar Gewürze und dann kann man auch noch ganz ein paar Blätter drauf.
1: Ah, wunderbar.
0: Ein bisschen Spinat habe ich auch überbehalten, hellen. So, fertig ist.
1: Großartig. Und jetzt läuft die Uhr. 3 Minuten kriegt Stefan Henschel, um mit Kartoffeln vom Vortag und mit Gemüse etwas Gutes optisch attraktiv auf den Teller zu bringen. Wenn so ein paar Zutaten schon Standby sind, dann ist das hier echt ein Expressessen.
2: Unser Gericht heute geht richtig schnell. Wir brauchen 3 Minuten für eine super leckere Beilage. Du startest mit den Paprika.
3: Genau, richtig. Und zwar haben wir Pellkartoffeln, rote Paprika in dem Fall, Zitrone und ein paar Nüsse habe ich in die Pfanne gegeben, Pinienkerne, Mandeln, Walnüsse. Die Paprika, die habe ich jetzt schon mal im Ofen geröstet. Einfach den Ofen auf 200 Grad vorheizen, die Paprika reinschieben, nachdem die ein bisschen eingeölt ist. Und dann, nachdem die eingeölt ist und so einen schwarzen Stellen bekommen hat, dann kann man die rausnehmen und dann lässt sich das meistens gut lösen. Nachdem man das, also ich würde die immer ein bisschen schwitzen lassen, weil sonst ist es ja auch zu heiß. Sondern erstmal unter den Deckel geben oder in eine Folie reingeben, auskühlen lassen. Und dann kann man die gut abziehen. Aber man sieht auch hier, manchmal verliert man, manchmal gewinnen die anderen.
2: Ja, manchmal gewinnt die Paprika.
3: Manchmal gewinnt die Paprika. Ich habe aber schon mal die ersten Paprikas gehäutet. Jetzt muss ich noch das Kerngehäuse rausnehmen. Tu das einfach abstreifen.
2: Ja.
3: So einfach runterziehen hier.
2: Und Stefan, ich habe ja versprochen, wir schaffen das in 3 Minuten.
3: Ja,
2: das
3: wir sind auch schon gleich fertig.
2: Guck mal. Ach so, das ist ja hervorragend.
3: Das ist ja der Vorteil, jetzt die Paprika hat am längsten gedauert. So, und zwar habe ich hier die Paprika schon mal geschnitten, in Form geschnitten. Gebe hier etwas von dem Zitronenabrieb dazu.
2: Ja.
3: Die Nüsse kannst du mal kurz ein bisschen bewegen. Die habe ich schon ausgeschalten, aber nicht, dass sie da noch... Es ist nicht mehr so heiß, oder?
2: Das geht schon. Es ist ziemlich abgekühlt.
3: Dann ist perfekt. So, jetzt gebe ich hier noch den Zitronensaft dazu von den, abgeriebenen Zitronen.
2: Ja. Und auch ganz ordentlich.
3: Ordentlich rein, dass es richtig Kraft hat. Gebe hier noch Kartoffeln, Pellkartoffeln vom Vortag. Der Vorteil ist, bei den Pellkartoffeln Erstmal haben die noch Vitamine mehr als die Salzkartoffeln, die ausgekocht sind im Wasser durch die Schale. Die
2: hilft.
3: Und am nächsten Tag haben die auch nicht mehr so viele Kalorien. Und durch die Stärke, weil die abgekühlt ist, nimmt der Körper nicht mehr die Stärke auf.
2: Ja.
3: Und die geht einfach sozusagen wieder raus. So, jetzt haben wir die Kartoffeln mit Olivenöl. Salz, Pfeffer, Paprika und Zitrone steht schon nebenan. Und die drei Komponenten, die richten wir jetzt nach und nach auf den Teller an.
2: Und die eine Geheimzutat, verraten wir die jetzt schon?
3: Rucola-Salat?
2: Nee.
3: Granatapfelsirup?
2: Richtig.
3: Jawohl. Kannst du, ist schon verraten jetzt.
2: Ja, ist, du hast recht.
3: Weiß ich, zeig dir mal einen Teller, wie wir den machen. Und der Vorteil ist bei so einem Teller, das ist ein super schönes Resteessen vom Vorabend. Man kann die Kartoffeln mitkochen. Man guckt, was man noch an Nüssen da hat. Ich habe jetzt hier Walnüsse, Pinienkerne, Mandeln. Und wir haben im Prinzip nur die zwei Schüsseln. Und wenn man jetzt noch ein bisschen Salat hat, wie Rucola oder frischen Basilikum, dann wendet man den einfach ein bisschen mit in der Schüssel drin und lässt den schön drüber fallen. Und jetzt kommt noch der Clou. Das ist unser Granatapfelsirup.
2: Der kommt jetzt noch oben drauf und dann haben wir...
3: In 3 Minuten?
2: Ja, wir haben das in, möchte ich mal sagen, gut 3 Minuten geschafft.
3: Zumindest angerichtet.
1: Zu diesen Türmchen würde sicher auch ein schönes Stück Fleisch passen. Wie wäre es mit einem Roastbeef? Kalt oder warm, das ist wirklich ein feines Stück vom Rind. Christian Henze zeigt mal ganz genau, wie so ein Roastbeef gelingt. Und dazu hat er einen Eiersalat. Der ist wirklich eine schöne Variante zur klassischen Remouladensoße. Viele, Christian, trauen sich ans Roastbeef nicht so richtig dran. Aus welchen Gründen auch immer, weil sie denken, sie kriegen es nicht so hin. Es muss ja so ein bisschen Rosé noch sein. Was rätst du oder was sagst du dazu, zu diesen Bedenken?
4: Ja, also die Bedenken sind da, das weiß ich auch von meiner Kochschule, aber man muss sich da gar keinen so großen Kopf machen. Es gibt ein paar Tipps und Tricks, die verrate ich dir, wo das auch wirklich gelingt.
1: Gut, mit Gelinggarantie.
4: So ist es. Also, ich meine, das Allerwichtigste, Evelyn, aber das kennen wir ja, ist die Fleischqualität. Logischerweise gereift, abgehangen, die Fleischqualität muss einfach top sein. Mhm. Jetzt habe ich einen kleinen Tipp für zu Hause, so mache ich das auch immer. Ich würze nicht das Fleisch, sondern ich würze die Pfanne. Das hat einen riesen Vorteil, weil das Salz ist jetzt nicht auf dem Brett oder auf dem Boden theoretisch, sondern da, wo es hingehört. Dann kommt das Fleisch in die Pfanne, oben kommt auch noch ein bisschen Salz, idealerweise in

0: Christian Henze zeigt uns jetzt seinen Eiersalat. Der ist ein bisschen leichter, ne? Der ist nicht so voll mayonnaise.
1: Oh ja, ein bisschen Mayonnaise ist drin, aber nicht so viel. Ich finde es einfach toll, so ein Eiersalat ist lecker. Ich habe ja ein paar Cashewkerne. Ja. Die röste ich ein bisschen an, karamellisiere die nachher und dann gehen wir über das Gericht drüber. So, Evelyn, für den Eiersalat, ich fange mal so an, Joghurt.
0: Ja, das war das Leichte, worauf ich raus wollte. Ja, danke dafür.
1: Und das gönnen wir uns jetzt einfach, etwas Mayonnaise. Mhm. Und ich mache jetzt im Prinzip so ein Dressing. Dass es nicht so pumpig wird, mache ich das so ein bisschen flüssiger. Ja? Einen hellen Essig. Hier, zwei Varianten. Ein bisschen Salz.
0: Waren das jetzt zweierlei Essig? Oder
1: genau, das war ein Obstessig und ein Balsamico-Essig. Aber ein weißer Balsamico-Essig ist im Prinzip voll in Ordnung. Dann die wichtigste Zutat überhaupt, finde ich, ein edelsüßes Paprikapulver. Mhm. Oder vielleicht auch ein geräuchertes Paprikapulver. Mhm. Da kommt ordentlich was rein. Hier sind Curry noch. Und dann ist das genauso, wie es meiner Art zu kochen entspricht, unkompliziert. Ja, das ist jetzt kein Wahnsinnsakt. Ich will nur, dass das Ganze so ein bisschen leicht ist. Mhm. Ja, keine so Mayonnaise-Pampe, so dick, sondern etwas cremig. So, die Eier sind hart gekocht, die werden schön geschnitten. Ja, da könnte man die hacken, aber ich lasse sie gern so ein bisschen im Ganzen und arrangiere es dann so detailliert, dass man jede Komponente eben auch sieht.
0: Ach, du mischst es jetzt nicht in der Soße zusammen, sondern du gibst die Soße am Ende dann nur drüber.
1: Genau, so dass man jede Komponente sieht. Die Nüsse sind jetzt angebraten, mit Zucker karamellisiert. Dann kriegen die nachher so eine schöne Kruste. Und dann musst du dir vorstellen, haben wir Rucola-Salat, die Eier, das Dressing, die Nüsse und das Fleisch obendrauf. Und dann ist es wirklich eine ganz moderne, hochleckere Vorspeise. Das ist das Roastbeef, das ich aus dem Ofen geholt habe. Und die Köche langen ja hier immer drauf und fühlen den Gargrad. So, ganz einfach gezeigt. Wenn ich auf diesen relaxten Daumenmuskel lang,
0: Also wenn es nicht angespannt ist.
1: Genau, nicht angespannt, Daumen und Zeigefinger zusammen und ich fühle diesen Muskel hier, das fühlt sich weich an, so ist Englisch. Mittelfinger ist Medium, kleiner Finger ist durch und der ganz kleine Finger ist dann der Pizzaschale.
0: Schade drum.
1: Dann ist Schale drum. So, jetzt schneide ich aber nur einmal noch schnell auf.
0: Aber so hektisch musst du es jetzt auch nicht machen.
1: Ich habe da so eine Freude dran.
0: Und jetzt, das heißt, die Kerntemperatur wäre jetzt bei 57 Grad.
1: So was, ja. Und jetzt zum Anrichten. Pass auf, ich mache das ganz easy. Ich gebe hier ein bisschen was von dem Rucola-Salat drauf. Ja. Dann etwas von diesen nicht zu fest gekochten Eiern. So maximal 7 Minuten. Dann ist nämlich ein Ei auch eine kulinarische Freude. Dann dieses leckere Dressing hier mit außen herum. Obendrauf das Fleisch. Dann die Nüsse.
0: Das sieht toll aus. Ja, und so ein Roastbeef ist ja auch am Tag danach kalt aufgeschnitten noch eine große Freude. Es lohnt sich sehr, sich da mal ranzutrauen. Für besondere Tage natürlich. Viele schöne Rezeptideen, alle leicht und lecker. Das war unser Ansatz heute. Konnten wir Sie inspirieren? Dann doch gerne wieder. Morgen, oder? Wäre schön. Bis dann.

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2: Da vorne sehen wir jetzt die Maagrebrug. Amsterdam ist Hauptsitz vieler internationalen Firmen und gehört als Bürostandort zu den teuersten in der Welt.

0: Doro, du darfst nicht gleich mit der Tür ins Haus fallen. Wir müssen hier taktisch vorgehen.
1: Ja, ich sage gar nichts, ich lass dich reden, so wie wir es vereinbart haben.
0: Ja, und du wirst sehen, wir werden ihn wieder nach Kassel zurückholen.
2: Ha. Genau 4 Stunden, 3 Minuten. Es hat sich doch gelohnt, so früh aufzustehen.

0: Gib mir mal dein Handy.
1: Ja.
0: Wie heißt denn die Straße?
1: Ist gespeichert.
0: Ah ja. Okay.
2: Die Niederlande sind ein sehr weltoffenes Land. Tolerant und geprägt von verschiedenen Weltanschauungen und Lebens.
1: Ich verstehe das nicht.
3: 15!
4: Mein Gott, ist ja gut.
0: Aber das ist doch hier die Prinzenkrach.
1: Das Navi spinnt.
0: Lass mich mal, Herbert. Ist doch ganz klar, hier geht's lang.
1: Mein Gott.
4: Ja? Haben die keine Autowaschanlagen hier in Holland?
5: Wir sind's.

0: In Amsterdam keine solche Türdrücker?
1: Nein, haben wir nicht. Wann seid ihr denn morgen losgefahren?
2: 3.30 Uhr, das war eine sehr gute Entscheidung. Kein Verkehr.
0: Lass dich mal umarmen, mein Junge. Du bist immer ein bisschen schmal geworden,
3: ist
0: oder?
3: Ist das wenigstens gut isoliert?
1: Ja.
0: Viele Möbel hat er ja nicht, unser Sohn, ne?
1: Ich fühle mich aber wohl so.
2: Sehr guter Wasserdruck.
1: Außerdem bin ich gerade noch am Einrichten.
0: Ja, das war ja auch gar keine Kritik. Ich meine ja.
3: Isst du das noch?
2: Ich habe einen tierischen Hunger.
1: Nein, kannst du haben. Ich hole mir was auf den Weg.
0: Das hier ist die grüne Soße von Oma Lisbeth. Und die muss dringend in den Kühlschrank. Und dann habe ich... Aber wir haben die Allewurst vergessen.
3: Bin ich jetzt für die Allewurst zuständig?
0: Ja, aber du kannst auch mal an was denken.
1: Wieso sagt ihr denn vorher nicht Bescheid? Also
0: ja, weil wir dich überraschen wollten. Schließlich ist doch übermorgen dein 30. Geburtstag, mein Junge. Und ich und Papa und du, wir möchten dann mit dir ganz schick essen gehen.
3: Mit Fleisch und ohne Stäbchen.
2: Mit Fleisch ohne Stäbchen.

0: Was darf es sein?
1: Einmal so viel Spezial, bitte.
0: Ja. Hey, Sonne.
2: Ja? Oh, gut. Echt wahr?
1: Entschuldigung, ich hab's ein bisschen eilig, ja?
2: Moment noch. Mal, wie kommen wir noch mehr dann? Ja?
1: Hallo? Bitte.
2: Moment noch. Oh, dreh.
1: Ich will mein Sandwich jetzt.
2: Ich bel je even terug. Bist du Deutsche? Warum seid ihr Deutsche immer so im Stress?
1: Mehr Soße, bitte.

0: Ja, stimmt so.
1: Du mich auch.
0: Hi, Lena.
2: Hi, Max. Willem hat schon nach dir gefragt.
0: Würdest du mir den Kaffee machen, bitte?
2: Ja.
0: Wir finden das Rembrandt nicht. Ja, Papa.
1: Maxi, kennst du das Wurst- und Schnitzelhaus?
3: Ganz ordentliche Karte haben die hier.
0: Mama, ihr dürft aussuchen und ich komme mit, okay?
1: Also ist dir das recht, ja?
3: Wir haben sogar gebackene Blutwurst.
0: Mir ist alles recht.
1: Gut, dann bis später.
0: Ja, bis später.

0: Fuck. Sandwiches mit Soße, immer waagerecht essen, Max.
1: Ja.
0: Bleib ruhig, Sitze.
1: Danke.
0: Ein Kunde von uns, ein deutscher Investor, plant in Amstelveen ein Projekt mit 200 Wohnungen. Baubeginn nächstes Jahr. Ich stelle gerade ein Team zusammen, welches sich ausschließlich mit dem Objekt beschäftigt. Wir, Max, hätte dich gerne im Team.
2: Wow, Philipp, ich danke.
0: Das Ganze steht unter einem großen Zeitdruck. Die Genehmigungen müssen in den nächsten 4 bis 8 Wochen angereicht sein und wir brauchen eine schnelle Einigung mit der Erbengemeinschaft. Sonst kann der Zeitplan des Baus nicht gehalten werden. Und du weißt, wie das läuft, Max. Alles wird viel teurer.
2: Ja, aber ich habe Zeit.
0: Und es kann passieren, dass der ganze Auftrag dann platzt. Das wäre eine Katastrophe.
2: Mach dir keine Sorgen, du kannst dich auf mich verlassen.
0: Kein Privatleben mehr.
2: Deswegen bin ich hier.
0: Bis später.
2: Bis später. Und danke.
3: Die Steuer für die Häuser wurde über die Breite der Vorderfront zum Kanal bestimmt. Deshalb wurden die Häuser aus Steuerersparnis vorne möglichst schmal gebaut.

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0: Lied. Aber sie hatten recht, wir Deutschen sind sehr oft im Stress. Aber ich dachte ja, auch Holländer wären offen und lustig.
1: Ihr Kleiner, um diese Uhrzeit können wir uns ruhig duzen.
0: Ich bin Max.
1: Sophie. Hast du keine Freunde?
0: Wieso?
1: Wer macht schon alleine Urlaub in Amsterdam?
0: Ach so, nein, nein. Ich arbeite hier.
2: Ja.
1: Na? Das ist Luisa. Und das ist Max.
0: Max.
2: Hallo, Max.
0: Hallo.
1: Sie haben mit meiner Schwester einen Waschsalon zusammen. Bei 5 Euro. Waschen, trocken, alles inklusive. Ungeduldige Deutsche zahlen 6,50 Euro.
0: Ja. Luisa hat mein Bier mitgenommen.

0: sagen wir es so, ich bin abgehauen aus Kassel. Von meinen Eltern, von einer Beziehung.
1: Und warum?
0: Naja, pass auf. Das ist das Haus meiner Eltern. Und das ist das Haus von Jennys Eltern.
1: Jenny?
0: Meine Sandkastenfreundin. Und hier, auf diesem Grundstück, hätten wir gebaut nach der Hochzeit.
1: Und?
0: Naja, dann kam das Jobangebot aus Amsterdam.
1: Deswegen hast du sie belassen? Die Liebe deines Lebens?
0: Naja, sagen wir mal, die beste Freundin meines Lebens. Und übermorgen werde ich 30.
1: Das ist nicht so schlimm.
0: Ja, ich weiß.
1: Bei mir war es umgekehrt. Wir waren 4 Jahre zusammen, Hüb und ich.
0: Hüb?
1: Hüb. Ich dachte, wir werden immer zusammenbleiben. Wir wollten nach Curaçao aufsteigen. Und wir hatten die Wohnung gekündigt, Job gekündigt. Und eine Woche bevor wir los wollten, kam Aphrodite. Eine Segeljacht von 13 Metern, die gehörte einer braungebrannten, vollbusigen Französin. Und weg war er.
0: Ja, das tut mir leid.
1: Ja, das war scheiße. Aber hey, es kommt immer, wie es muss. Heute bin ich ganz froh und sonst hätte ich ja meinen kleinen Laden nicht.
0: Mein Fahrrad ist weg.
1: Ist das dein Fahrrad?
0: Hör auf zu lachen, wir müssen zur Polizei.
1: Vergiss es, weg ist weg.
0: Du verstehst das nicht. Für die Versicherung brauche ich eine Diebstahlanzeige.
1: Geklaut ist es auch noch morgen.
0: Scheiße.
1: Drum habe ich kein Fahrrad mehr. Wurde mir zu oft geklaut. Was machst du denn?
0: Na ja, mein Helm und mein Rad.
1: Wenn du hier nicht auffallen wirst als Ausländer, dann darfst du keinen Helm tragen. Komm jetzt endlich! Ihr Deutschen. Halt dich fest!
0: Betrunken im Boot kann man auch den Führerschein verlieren.
1: Nicht in Amsterdam.

0: Guck nicht so.
1: Und wohnst du schon lange hier?
2: Wir sind eine WG.
1: Ach so.
0: Was kostet so ein Hausboot?
2: Das ist doch nicht wichtig, oder?
1: Na ja, was ist denn wichtig?
2: Vielleicht das hier?
3: Ich sammle nämlich Güter von unglücklichen Männern.
2: Und dann fesselt sie damit an meinem Bett.

0: Und kann man aufmachen. Ich denke, machen.
1: So richtig Gebrauchsanweisungen.
0: Du bist dran. Die will nur spielen.
2: Okay. Vielleicht noch einen kleinen Schluck.

0: Sophie! Marijke! Juhu!
1: Papa!
0: Guten Morgen, mein Schatz.
1: So früh schon unterwegs?
0: Mhm.
1: Frag nicht. Kaffee?
0: Gerne.

0: Mama hat mich gestern angerufen.
1: Ja. Und hat ihr Stuttgarter Schönheitschirurg ihr schon die Lachfalten weggebastelt?
0: Papa, bitte.
1: Alle Deutsche haben doch einen Perfektionswahn.
0: Ja, und alle Holländer haben Tulpen auf dem Tisch.
1: Hauptsache, ich hab dich.

0: Morgen.
1: Hallo.
0: Ich bin Mareike, Sophies Schwester.
1: Ich bin Sophies, Max.
0: Okay. Hey, guten Morgen.
1: Hey, guten Morgen.
2: Guten Morgen.
1: Morgen.
0: Toastbrot liegt unten neben dem Waschbecken. Kaffee ist gemacht. Max, neben dem Toaster liegt ein Hammer. Einmal an die linke Seite, dann springt er ran. Keine blöden Fragen.
2: Der ist aber sehr jung.
0: Auch keine Bemerkungen, bitte.
2: Mach, was du willst, aber so junge Männer wissen nie, was sie wollen.
0: Aber ich darf doch wenigstens Spaß haben.
2: Ja. Ich möchte nur, dass du nicht wieder verletzt wirst, mein Schatz.

0: Wer war denn das?
1: Mein Freund. Mit Fremdgehen sind wir nicht so kleinlich. Nein, mein Vater.
0: So.
2: Hey, sieh mich an. Oder warst du heute Nacht mit deinem Handy im Bett?
0: Entschuldige bitte. Ich betreue seit gestern ein großes Projekt und ich wollte nur sicher gehen, dass da alles in Ordnung ist.
3: Was ist das?
2: Hagelslag. Ganz Holland isst das morgens.
0: Schokostreusel.
2: Und was machst du beruflich?
0: Ich bin Immobilienanwalt und arbeite für einen internationalen Projektentwickler.
2: Ganz schön clever, die Holländer. Warte mal.
0: Ist das jetzt wichtig?
2: Einzelkind?
0: Ja, Einzelkind.
2: Glückliche Eltern? Meine sind seit kurzem getrennt. Mein Vater leidet sehr darunter.
0: Es tut mir leid.
2: Tschüss.
4: Tschüss.
5: Tschüss.
2: Nächsten Monat heiraten sie. Ihr Baby kam vor einem Jahr.
0: Ja? Und wie haben die das gemacht?
2: Mit Reis, neben schwulen Freund und eine Spermapumpe.

0: Ja, hallo?
1: Maxi, Papa hat einen Radfahrer umgefahren.
0: Was?
1: Ja, einen Radfahrer.
2: Ist ihm was passiert?
1: Nein, nein, nur ein Schreck.
3: Der hat sich vielleicht aufgeregt.
4: Ja, Papa und du, wie geht's dir? Ist alles gut? Bist du verletzt?
0: Ach was?
2: Ja, und der Radfahrer?
0: Kleine Schürfwunde am Kinn.
1: Er ist über den Lenker.
0: Mein Kotflügel hat eine Riesenbeule.
1: Maxi, was sollen wir denn jetzt machen?
4: Ja, ihr unterschreibt erstmal nichts, hörst du?
1: Okay.
4: Wie ist das denn überhaupt passiert?
1: Wir wollten zum Keutenhof.
0: Ich wollte rechts abbiegen, setze den Blinker und batsch.
4: Ja, und?
1: Papa hat einfach nicht aufgepasst.
0: Weil du die ganze Zeit geredet hast.
1: Das ist doch überhaupt nicht wahr.
2: Doch. Soll ich kommen?
1: Nein, nein, lass, ich klär das schon. Das mache ich ja immer.
0: Ach.
1: Alles gut?
4: Ja, meine Eltern sind gerade hier. Der übliche Stress.
1: Entschuldigung. Bitte, haben Sie denn eigentlich das Fahrrad auf seine Verkehrstüchtigkeit überprüft?

0: Mein Fahrrad ist ganz neu.
1: Das Unfallprotokoll noch unterzeichnen, bitte.
2: Nein, du unterschreibst nichts.
3: Wie bitte?
2: Das sagt unser Anwalt.
3: Mein Fahrrad ist im Gegensatz zu Ihnen absolut verkehrstüchtig.
4: Hallo, Moment mal.
3: Warum erkennen Sie Ihre Schuld nicht an?
4: Sie haben meinen Kotflügel ruiniert.
2: Ist ja gut, Herbert. Sie hören von unserem Anwalt. Komm, Herbert, komm.
4: Ach, das ist doch wahr. Diese Holländer mit ihren scheiß Fahrrädern.
2: Jetzt auf.
4: Ach, ist doch wahr, Mensch.

0: Ja, danke.
1: Jetzt weiß ich ja, wo ich dich finden kann. Und du weißt ja schon doppelt, wo du mich finden kannst.

0: Was ist denn passiert?
1: Fahrradunfall.
0: Echt?
1: Ja.
0: Tut's weh?
1: Nein, nein. Deutsche Touristen sollte man überhaupt nicht in die Stadt lassen. Ich konnte auch nicht ausweichen, weil da noch andere Idioten rumstanden.
0: Aber sonst ist nichts passiert.
1: Doch, beim Fahrrad mindestens 800 Euro ist da noch fällig.
0: Shit.
1: Ja, wenn der Idiot Herbert Baumann seine Schuld nicht eingesteht, kann ich alles noch selbst bezahlen.
0: Gab's denn keine Zeugen?
1: Du weißt doch, wie die Deutschen drauf sind. 74 bei der WM. Hölzenbein machte eine Schwalbe, aber zugeben könnten dies bis heute nicht.
0: Oh, Papa.
1: Ja. Aber als Reika 90 Völler bespuckt hat, da überreden die noch in 150 Jahren.
2: Das Wohnboot ist in der Zeit von den Hippies entstanden. Es war damals eine sehr billige Lösung, um in Amsterdam zu wohnen.
3: Ja, und das alles bis morgen.
0: Ja?
3: Danke. Tschüss.
4: Zeit für Mittagessen?
3: Was machst du denn hier? Ich dachte, du musst arbeiten.
4: Meine Schwester ist im Laden. Das ist der Vorteil, wenn man sein eigener Chef ist. Ist das dein großer Auftrag?
3: Ja.
5: Ja, die Vorverträge der Erbegemeinschaft. Hast du deinen Arbeitsvertrag durchgeschaut?
3: Nein, ich... Ich bin noch nicht dazu gekommen.
6: Hi, ich bin Sophie.
5: Sehr erfreut. Mach das bitte bis heute Abend.
3: Ja, klar.
5: Und sieh dir das bitte gleich an und skizziere deine Einschätzung mal in eine kleine Mail.
3: Mach ich.
5: Bis später.
3: Bis später.
7: Sieh dir das bitte gleich an und skizziere deine Einschätzung mal in eine kleine Mail.
3: Das war mein Chef. Ja.
8: Maxi, wir lassen die Karre stehen. Ab jetzt nur noch zu Fuß.
3: Okay.
9: Die spinnen doch, wie die hier Rad fahren.
8: Und du? Was machst denn du so? Ja,
3: ich arbeite.
8: Ah, okay. Papa und ich, wir gehen jetzt ins Anne Frank-Haus.
3: Alles klar.
8: Willst du noch mit Maxi sprechen?
9: Ja, gerne.
3: Mama, ich muss jetzt wirklich weiterarbeiten.
8: Nein, lass dich nicht abhalten.
3: Okay. Ciao.
4: Immer noch kein Hunger?
3: Sophie, ich glaube, ich
4: muss. Nee, nur eine kurze Pause. Oder vielleicht auch ein bisschen länger. Mein Boot liegt unten. Zu mir ist nicht weit.
3: Ich kenne was Näheres.

0: Die sehen doch ganz glücklich aus.
1: Die Schürze habe ich von meiner Mutter bekommen.
2: Und guck mal, ich habe leider nichts anderes da.
0: Was macht dein Vater eigentlich?
2: Der hat eine Baufirma mit 45 Mitarbeitern.
0: Hm. Oh. Sorry.
2: Warte,

0: aber eigentlich für Tischkrümel.
1: Die machen mich auch immer ganz fertig.
0: Das ist ein Geschenk von meinem Vater.
1: Da würde ich aber auch abhauen.
0: Ich habe noch eine elektrische Abwischmaschine und einen Schlüsselanhänger mit der Ruffunktion. Schlüssel! Und was macht dein Vater so?
1: Baut auch. Floating Homes, das sind Hausboote für Besserverdienende.
0: Ah, ich weiß. Ist das in dieser, dieses Rivierbürt?
1: Rivierbürt. Genau, die. Max, ich muss dir was gestehen. Ich war noch nicht mit einem Typ zusammen, der sich akkubetrieben von Krümeln befreit. Krümel mal.

0: Bist du da?
1: Fuck, das sind meine Eltern. Hey, oh, was machst du denn hier? Warum seid ihr nicht bei Anne Frank?
2: Ein totales Chaos. 5 Stunden anstehen. Und wieso bist du hier?
1: Na, kurz frisch machen. Gab es noch Probleme nach dem Unfall, oder?
2: Nix unterschrieben, wie du gesagt hast. Wollen wir zusammen noch eine Kleinigkeit essen gehen?
1: Sehr gerne. Willst du nicht schon mal vorgehen?
2: Nö, ich war gerade hier. Deine Mutter kommt auch gleich.
3: Hallo.
2: Hallo.
3: Ich bin Sophie.
2: Ich, der Vater von Max. Ja. Wir sind gleich weg, dann können Sie hier in Ruhe putzen.
3: Putzen?
2: Sauber machen.
1: Du, Papa, was ist...
2: Sophie, ich weiß schon. Ja, dann können wir ja los und stehen Ihnen nicht mehr in den Füßen rum.
3: Beim Putzen. Ich zieh dann zu.
1: Ah, ja, genau, dann

0: Schlüssel!
1: Und? Was zahlst du dir?
2: Ach so. Ja, das kommt halt immer drauf an, was sie halt so macht. Nur das Gröbste oder halt eben auch mehr.
1: Ach was?
3: Amsterdam ist vielleicht ein teures Pflaster, Junge, Junge. Aber ich habe so schöne Sachen gefunden. Solche Läden gibt's in Kassel nicht. Und für dich habe ich ein neues Jackett. Guck mal.
1: Ich brauche doch nichts Neues.
3: Doch, manchmal braucht man etwas Neues. Wohin gehen wir essen?
2: Mama, ich muss eigentlich gleich los.
3: Ach komm, jetzt sind wir extra hergekommen, um dich zu sehen. Es wird doch wohl auf den Kaffee reichen.
4: Copacabana?
1: Na, Eis können sie ja, die Holländer. Ja. Schau mal, das ist unser neues Projekt. 40.000 Quadratmeter Bauland. Direkt bei Kassel. Das hat Jennys Onkel gekauft. Jenny hat doch jetzt das Architekturbüro ihres Vaters übernommen.
2: Aber ich möchte wirklich nicht mehr darüber reden, es ist alles gesagt.
1: Aber ihr Büro und meine Baufirma, wir machen diesen Auftrag gemeinsam.
5: Das freut mich und das wird ganz sicher ein ganz tolles Projekt. Aber damit habe ich doch nichts zu tun.
1: In ein paar Jahren übergebe ich dir die Firma.
2: Ja, das ist zum Beispiel auch so eine Sache. Ich bin...
3: Max.
2: Wir haben...
3: Max. Papa und ich, wir haben so viele Jahre so hart gearbeitet. Da gibt man doch nicht die Firma an irgendjemanden. Die muss doch in der Familie bleiben.
1: Das ist mein Lebenswerk.
2: Ja, ich weiß.
1: Sowas verkauft man nicht an irgendeinen Hansi Müller.
3: Wenn man so einen begabten Sohn hat.
1: Max. Die Sache mit Jenny.
2: Papa, ich habe gesagt, ich möchte nicht mehr darüber reden.
1: Aber lass dir doch wenigstens etwas zeigen. Das hat Onkel Eckbert mit seinem Handy gemacht und mir zugeschickt.
2: Ein Foto von der Kirche.
3: Du musst auf Play drücken.
1: Ja, ist ja gut. So, jetzt pass auf.
2: Was soll ich denn jetzt damit?
3: Max, kannst du dir eigentlich vorstellen, wie sehr du Jenny verletzt hast? Und ihre Eltern und Papa und mich auch.
2: Ja, das kann ich. Aber glaubst du, es ist viel mehr leicht?
1: Max, Jennys Vater ist mein bester Freund.
2: Ja, das kann er doch auch bleiben. Ja, hallo?
6: Wo bist du? Wir warten. Die Investor kommt gleich.
2: Ja, tut mir leid, ich bin noch beim Mittagessen. Ich bin 5 Minuten wieder da.
6: Alles klar.
2: Also ich muss jetzt zur Arbeit. Mein Leben und mein Job sind jetzt hier. Und Mama, ich kann das nicht so wie du. Ich kann nicht alles runterschlucken, was mir nicht gefällt, nur damit alle zufrieden sind.
1: Max, also...
2: Papa, ihr habt euren Weg gewählt. Und ihr habt mir immer gesagt, ich soll das machen, was ich für richtig halte.
1: Wir haben dich doch immer unterstützt.
2: Ja, solange es euren Vorstellungen entsprach.
1: Du hast ja nie gesagt, was du genau willst.
2: Doch, das habe ich. Und im Moment möchte ich einfach nur hier sein und hier arbeiten, weil es mir gefällt. Und seitdem ich hier bin, geht es mir einfach besser.
7: Ich kann dieses Gespräch gerade nicht weiterführen. Es tut mir leid. Und danke für den Kaffee.
1: Er ist einfach stur.
3: Hat er nicht von mir?
1: Ja klar, die schlechten Eigenschaften hat er alle von mir.
3: Das habe ich nicht gesagt.
1: Zahlen.

0: Ja, hallo.
1: Hallo Maxi.
2: Hallo Mama.
1: Störe ich?
0: Nein, du störst nicht, aber ich bin noch im Büro und das wird wahrscheinlich eine Nachtschicht.
1: Pass auf dich auf, ja?
0: Ja, natürlich. Bei euch sonst alles gut?
1: Ja. Wir sind noch ein bisschen rumgelaufen. Das ist schön. Ich find's schön in Amsterdam.

0: Und dort in der Küchenschüssel seine Mutter. Dann hielt er mich für Max Putzfrau.
1: Die unordentlichste Frau Hollands und der Deutsche mit den Handkrümmelsauger. Ich finde es super.
2: Ich hatte es richtig erwischt.
0: Weiß ich noch nicht. Fühlt sich bis jetzt sehr gut an. Ich habe auch Angst. Immerhin hat er seine Ex kurz vor der Hochzeit verlassen und ist hierher abgehauen wegen einem Jobangebot.
2: Geh es einfach langsam an.

0: Euro. Schläfst du schon?
1: Ja.
0: Ich muss dir was sagen. Ich glaube, Max zahlt seine Putzfrau. Nicht nur fürs Saugen und fürs Putzen.
1: Sondern?
0: Als ich ihn abgeholt habe, stand sie da in deiner Küchenschürze.
1: Ja, und?
0: Jedenfalls hatte sie unter der Schürze nix.
1: Wie nix?
0: Nix an.
1: Ach, Quatsch. Max zahlt doch seine Putzfrau nicht für...
0: Ihr roter Schlüpfer lag noch auf dem Boden.
2: Überraschung!
3: Auspusten und was wünschen. Wir lassen dich arbeiten. Bis später.
4: Ja, bis später. Danke.

0: Hören Sie, da ist ein Gedeck zu viel.
1: Nein, Mama, warte. Danke. Ich wollte euch noch jemanden vorstellen. Allerdings weiß ich noch gar nicht, ob sie überhaupt kommt.
2: Doch nicht den roten Schlüpfer.
0: Lass ihn doch mal ausreden.
1: Papa, das war ein Missverständnis. Sophie ist nicht meine Putzfrau.
0: Siehst du mal.
1: Wir haben uns gerade erst kennengelernt.
2: Vielleicht weißt du auch schon, was sie beruflich macht. Rein zufällig.
1: Ja, das weiß ich. Sie hat einen Sandwichladen.
2: Sie schmiert also Brote. Auf gut Deutsch.
0: Manche Frauen machen das ihr Leben lang. Also.
3: Hallo.
1: Hey.
3: Alles Gute zum Geburtstag, Max.
1: Danke. Mama, Papa, das ist Sophie.
3: Freut mich.
4: Ach, such doch.
0: Dreimal.
4: Ja, drei in Holland.
0: Lustig.
2: Ja, wir kennen uns ja.
0: Komm, lass dich umarmen, mein Junge. Alles Gute zum Geburtstag. Viel Glück, viel Erfolg, Gesundheit, alles, was du dir wünschst.
4: Und das hier, das ist von Oma Lisbeth.
2: Und das ist von uns. Alles Gute, mein Junge.
1: Danke, Papa.
2: Jennys Eltern waren da schon zweimal. Und sie waren begeistert.
1: Danke, vielen Dank.
3: Amsterdam kann im Winter kalt sein.

0: Und? Wie sehe ich aus?
1: Total süß.
2: Max hat uns erzählt, Sie sind Unternehmerin.
1: Ja, ich habe einen Sandwichladen. Sie sind jederzeit herzlich willkommen.

0: Ja, Maxi ist ja leider unser Einziger. Haben Sie denn noch Geschwister?
1: Ja, ich habe eine Schwester.
0: Ach, das ist schön.
1: Sie heiratet im nächsten Monat. Das ist Mareike. Sie hat mit Luisa zusammen einen Waschsalon.
0: Oh, ist das ein süßes Baby.
2: Ja, die leben alle zusammen auf einem Hausboot.
3: Und auch der Vater von der Kleinen?
1: Nein, der wohnt zurzeit in San Francisco.
3: Und lässt seine Frau einfach alleine hier?
2: Papa, Luisa ist die Lebensgefährtin von Mareike.
3: Lesbisch. Ja, und das geht hier so einfach, sich ein Baby zu adoptieren?
2: Naja, genetisch stammt das Kind zur Hälfte von einem schwulen Freund.
1: Das ist kein Problem.
3: Und wie geht das?
2: Mit einer Spermapumpe.
1: Bitte?
2: Mit einer Spermapumpe.
3: Stell dir vor, das wird deine Schwiegertochter. Und? Was sollen wir jetzt machen?
1: Schlafen.
3: Wie kannst du jetzt nur schlafen? Die macht doch alles kaputt.

0: Guten Tag.
1: Hey, hallo. Kaffee?
0: Danke. Wir sollten die Angelegenheit ganz einfach regeln.
1: Welche Angelegenheit?
0: Was kostet es, wenn Sie die Finger von meinem Sohn lassen?
1: Was?
0: 2000 Euro? 3000?
1: 3000 Euro, wenn ich Max...
0: 3500?
1: Bitte, gehen Sie.
0: Hier, falls Ihnen die richtige Zahl doch noch einfällt.
2: Wenn du hier zumachst, wird die Loggia größer. Versuch's mal. Hey, Moment mal. Guten Morgen, mein Schatz.
1: Papa, sag mal, der Typ, der dich angefahren hat, hieß der Baumann?
2: Ja, ja, Herbert Baumann. Warum fragst du?
1: Nicht wichtig.
2: Meinst du, die Schweinebacke hätte mittlerweile das Unfallprotokoll unterschrieben? Noch immer nicht. Stattdessen kam heute ein Schreiben von seinem Anwalt.
1: Seinem Anwalt?
2: Ja, sein Sohn, Max Baumann.
3: Ich soll schuld sein und den kaputten Kotflügel bezahlen.
1: Was?
2: Ja, unglaublich. 1940 hatten sie noch Stiefel an.
1: Oh, Papa.
3: Und 74 haben sie uns den Weltmeistertitel geklaut.
2: Hülsenbein, der Schwalbekönig.
1: Papa.
3: Ja, vergiss den Namen nie.
1: Nein, gab dich lieb.
2: Ich lieb dich auch. Tschüss.
1: Tschüss.

0: Shit, ich habe ja deine Nummer gar nicht. Hallo. Hallo. Hallo, Max.
1: Hey. Ist was passiert?
0: Also, erstens müssen wir mal die Nummern tauschen.
1: Ja. Sehr gerne.
0: Max Baumann.
1: Ganz genau.
0: Zweitens, der Unfall deines Vaters. Er hat meinen Vater umgefahren.
1: Der Junge.
0: Und in deinem Brief gibst du jetzt meinem Vater die Schuld.
1: Ja, Sophie, es tut mir
0: leid. Nicht mein Vater, dein Vater ist schuld.
1: Ja, das, das sieht er etwas anders.
0: Und wie siehst du es?
1: Ja, das sind meine Eltern.
0: Wie ja? Hast du keinen Arsch in der Hose? Oder macht ein Anwalt jeden Scheiß für Geld?
1: Sophie, bitte.
2: Ah, sie schon wieder.
1: Entschuldige bitte, das dauert nicht lange.
2: Das beruhigt mich aber. Morgen 8.30 Uhr, Investoren-Meeting an der zukünftigen Baustelle. Ja?
1: Ja, alles klar. Sophie, ich kläre das sofort morgen früh.
0: Das auch?
1: 4.000, was ist das?
0: 4.000 Euro, wenn ich in Zukunft die Finger von dir lasse.
1: Das ist von meinem Vater?
0: Weil er denkt, ich sei eine putzende Nutte.
1: Das kann nicht sein.

0: Ja, hier Baumann.
1: Ja, hier ist die Putzfrau von Ihrem Süßen. Mir ist die richtige Zahl jetzt eingefallen.
0: Wusste ich's doch.
1: 5000 Euro und Ihr Max sieht mich nie wieder.
0: 5000?
1: Ist es Max nicht wert?
0: 4500?
1: Vergessen Sie es.
2: Ja, es tut mir leid.
1: Ist ja nicht dein Fehler.
2: Aber es ist mein Vater. Du bist mir wichtig und das ist ihm völlig egal.
1: Merkt er dann gar nicht, wie respektlos das auch dir gegenüber ist?
2: Nein, er hat kein Empfinden dafür. Er hat nur ein Empfinden für seine Firma, seine Bauprojekte, Eintracht Frankfurt, naja, und sein Auto.
1: Sein Auto?

0: Ich hätte niemals gedacht, dass Vandalismus so viel Spaß macht.
1: Und wie geht's weiter?
0: Ich weiß nicht. Lass uns zusammenziehen.
1: Nach 3 Tagen?
0: Warum nicht?
1: Fragt der Mann, der vor 6 Wochen seine Braut hat stehen lassen.
0: Das war was anderes.
1: Denkt Jenny das auch?
0: Irgendwann wird auch Jenny froh darüber sein.
1: Warum bist du abgehauen?
0: Die Frage ist eher, warum bin ich so lange geblieben?
1: Warum bist du?
0: Es war einfacher, als sich zu trennen. Und wahrscheinlich hätte ich sie sogar geheiratet, wenn das Jobangebot aus Amsterdam nicht gekommen wäre.

0: können wir nicht einfach die Zeit anhalten?
1: Ja, das wäre schön. Max?
0: Hm?
1: Ich bin ein hemmungsloser Rückenstarrer.
0: Da hast du mich noch nicht gehört. Ich mein's ernst, lass uns zusammenziehen.
2: Wahrscheinlich nicht glauben, aber Amsterdam hat mehr Brücken als Venedig. Und mehr Nationen leben hier als in New York.
3: Guck mal, Herbert, so eine Fahrt haben wir gar nicht gemacht.
4: Interessiert es dich überhaupt noch, warum wir hergekommen sind?
3: Ich bin hergekommen, um mit Maxi seinen 30. zu feiern.
4: Und um ihn wieder zurückzuholen. Um Gottes Willen. Was ist denn das?
3: Das sind die Farben der holländischen Flagge, nein?
4: Das ist mein Auto.
3: Oh ja.

0: Morgen.
1: Guten Morgen. Möchtest du nicht jeden Morgen so aufwachen?
0: Jetzt hör auf.
1: Ich muss los. Bis später.

0: Hölzenbein?
1: WM-Finale 74. Deutschland gegen Holland.
0: Aber da verwechselt uns doch jemand, Herbert. Ich rufe Maxi an.
2: Papa.
0: Hallo, Maxi. Farbanschlag auf unser Auto.
2: Wir treffen uns bei mir.
1: Irgendjemand hat mein Auto angesprüht.
2: Das war ich.
1: Du?
2: Ja.
1: Warum?
2: Weil es mir gut getan hat.
1: Hölzenbein schreibt man mit Z und nicht mit S. Warum schreibst du Hölzenbein auf mein Auto?
2: Mein Geburtstag ist seit 2 Tagen vorbei. Und ihr solltet jetzt wirklich besser nach Hause fahren.
1: 4.500 Euro? Hast du sie noch alle?
2: So, und jetzt raus.
0: Aber wovon redest du denn?
2: Er hat Sophie 4.500 Euro angeboten, damit sie aus meinem Leben verschwindet.
0: Stimmt das?
1: Einer muss ja was machen.
0: Hauptsache, du setzt deinen Kopf durch.

0: Das hast du jetzt davon. Ich muss es jetzt wieder ausbaden.
1: Scheiße.
2: Ja, hallo?
3: Wo bist du?
4: Wir hatten einen Termin.
2: Ja, entschuldige, mir ist was dazwischen gekommen.
3: War wohl ein bisschen voreilig mit der verkürzten Probezeit.
2: Es tut mir wirklich leid.
3: Max, du bist raus.
2: Philipp, bitte.
3: Komm bitte später.
4: Und räum heute noch dein Büro.
0: Was ist los?
2: Mein Job ist weg.
0: Was willst du auch hier in Amsterdam?
2: Wann verschwindest du endlich aus meinem Leben?
0: Wie redest du denn mit mir?
2: Hau ab.

0: Hey, mein Schatz.
1: Hallo, Papa.
0: Alles in Ordnung?
1: Ja. Ich glaube, ich habe gestern etwas gemacht, was etwas übertrieben war. Es ist das Auto von Herbe Baumann.
0: Warum hast du das gemacht?
1: Ich war so wütend auf den Typ. Er kam gestern herein und hat mir Geld geboten, um Max nicht mehr zu sehen.
2: Max?
1: Ja, du hast ihn bei mir zu Hause gesehen?
0: Der Junge? Das ist der Sohn von Herbert Baumann?
1: Ja,

Bier, bitte. Noch eins, bitte.

0: nur mit dir los. Ich hatte große Hoffnung. Du kamst mit sehr guten Empfehlungen und hast uns auch total überzeugt in der nächsten Woche.
1: Ja. Willem, was soll ich sagen? Ich war einfach überfordert in den letzten Tagen. Mit meiner Familie, mit Sophie. Und ich weiß, das gehört nicht hierher. Hier, der Auflösungsvertrag. Und es tut mir leid.
0: Es tut mir auch leid. Alles Gute.
1: Danke.

0: Nicht bei der Arbeit?
1: Hey, nee, nicht bei der Arbeit. Ich habe heute Morgen einen Termin vergessen.
0: Oh, shit.
1: Ja, shit. Ich bin gefeuert. Aber hey, zumindest habe ich jetzt eins. Zeit.
0: Aber was?
1: Und vielleicht ist es doch besser, wenn ich zurück nach Deutschland gehe. Komm doch mit.
0: Mein Leben ist hier. Ich hänge an meinem Vater, meiner Schwester, meinem Laden.
1: Ja, und ich hänge an dir.
0: Wir kennen uns 4 Tage. Alles super aufregend und schön.
1: Ja, ich weiß, das sind nur 4 Tage, aber diese 4 Tage haben in meinem Leben alles verändert.
0: Du hast gerade erst vor wenigen Wochen eine große Entscheidung gefällt und nun ist dein Grund dafür weggebrochen.
1: Sophie, meine Entscheidung für dich.

0: hätten nichts mit meinem Job zu tun.
1: Ja, du bist auch noch gar nicht bereit für eine neue, richtige Beziehung.
0: Wie kannst du sowas sagen? Willst du mich heiraten?
1: Spinnst du?
0: Nein.
1: Das waren vier schöne Tage. Lass uns die bewahren.
0: Aber was...
1: Bitte, mach's nicht unnötig komplizierter.

0: Hallo.
1: Hallo.
0: Was ist denn so dringend, dass wir nicht auch am Telefon hätten besprechen können?
2: Also die Sache mit meinem Vater, der Unfall und mein Schreiben, das tut mir wirklich sehr leid. Hier ist das unterschriebene Protokoll. Mein Vater trägt die ganze Schuld und selbstverständlich zahlen wir ihn auch den ganzen Schaden an ihrem Fahrrad.
0: Alles wegen Sophie?
2: Nein. Mein Vater ist ein Idiot und ich möchte mich dafür entschuldigen.
0: Danke. Sie sind also der neue Freund von Sophie?
2: Nein. Also, sie hat es heute beendet.
0: Das ging schnell.
2: Ich glaube, das ist meine Schuld. Ich habe sie etwas überfordert.
0: Sie wurde verletzt. Hat viel durchgemacht, die letzten 2 Jahre. Geben Sie ihr Zeit. Scheiße. Mein Fahrrad wird gerade...

0: vorne rechts.
1: Ist das Rad versichert?
0: Nein.
1: Teuer?
0: Ein Unikat von einem Freund. Geradeaus. Die Knollen übernehme ich.
2: Weiter. Ja. Da ist er. Da vorne ist er.
0: Hau ihn weg.
1: Was?
0: Abdrängen. Der steigt doch nicht freiwillig ab.
1: Das kann ich nicht machen.
0: Dann überhole ihn. Los, überhole ihn. Stopp.
3: Komm schon.
4: Danke. Ich bin der Johann.
1: Max.
5: Sie verweigern also die Aussage zum Tathergang.
1: Herr de Jong braucht sich als Beschuldigter hierzu nicht zu äußern.
4: Ich mache von diesem Recht Gebrauch.
5: Ein Zeuge sagt, dass das Auto hier gestoppt wurde und dass die Beifahrertür vermutlich vorsätzlich geöffnet wurde.
4: Vorsätzlich?
5: Und dass das den Sturz des jungen Fahrradfahrers überhaupt verursacht hat.
4: Und was ist mit dem vermutlich vorsätzlich geklauten Fahrrad?
1: Also mein Mandant formuliert hier lediglich eine in Frageform gekleidete Hypothese, die nicht protokollfähig ist.
4: Haben Sie sonst nichts zu tun?
1: Nicht protokollfähig.
5: So. Sie beide werden sich vor Gericht wegen schwerer Körperverletzung verantworten müssen.
4: Was?
1: Protokollfähig.
6: Und hier im Zentrum sind die Brücken ganz, ganz niedrig. Also bleiben Sie ruhig sitzen. Nicht

0: Ja.
1: Papa?
0: Ja.
2: Wo bist du? Wir müssen reden.
3: Entschuldigung? Es tut mir leid, es wirkt jetzt unhöflich. Ja, ich müsste hier wirklich mal durch.
4: Wer ist dran?
3: Muss jetzt leider sein.
5: Ein Quarkstrudel und ein Latte Macchiato mit Sojamilch und Extra Shot.
3: To go?
5: Ja.
3: Was sind Sie für ein junger, hübscher Mann? Und diese Haare. Hast du meine Schürze? Siehst du? Prima. So. Aber das sage ich dir, meine Klamotten drunter behalte ich ab. Was hätten Sie denn gerne?

0: Ein Bier, bitte. Ich habe mich mit Johann de Jong getroffen und als dein Anwalt deine Schuld eingestanden. Man muss Fehler auch mal zugeben. Du hast einen Fehler gemacht und musst 843 Euro Reparatur bezahlen.
1: Aber hier...
0: Und ich werde den Schaden an deinem Auto bezahlen. Das war meine Schuld und es tut mir leid.
1: Ich bitte dich...
0: Papa, lass uns doch einfach froh darüber sein, dass es keine Verletzten gab.

0: Komm nach Hause, Max. Mama braucht dich und mit Jenny.
1: Aber ich werde nicht zurückgehen zu Jenny.
0: Aber ihr hattet das doch gut.
1: Wir hatten keinen Spaß mehr.
0: Max, das Leben besteht nicht nur aus Spaß.
1: Versteh mich jetzt nicht falsch, aber ich möchte nicht so werden wie Mama und du. Ständig diese Kämpfe. Und ich,

0: Hast du die Telefonnummer von diesem holländischen Radfahrer?
1: Hallo.
2: Hallo.
1: Holzenbein schreibt man doch mit einem Z.
0: Das habe ich auch schon gesagt.
1: Finale 74. Das war das Trauma meiner Jugend.
0: Ich war 74 im Münchner Stadion.
1: Beim Endspiel?
3: Ja, 10. Reihe, Ostkurve, Platz 473.
0: Es war eine Schwalbe von Hölzenbein, dem Schwalbenkönig. Und damit war für euch das Spiel gelaufen.
1: Kein Deutscher konnte das mir gegenüber jemals zugeben.
0: Ich schäme mich auch heute noch dafür. Das ganze Turnier war Holland die bessere Mannschaft.
1: Ja.
0: Ihr hättet den Titel 74 wirklich verdient.
1: Ah, danke.
0: Und ich möchte mich entschuldigen für mein Verhalten. Es war mein Fahrfehler.
1: Ihr Sohn hat alles schon in Ordnung gebracht.
0: Nein, noch nicht alles. Mein saudummen Bestechungsversuch an ihre Tochter.
1: Davon habe ich auch schon gehört.
4: Danke für Ihre Hilfe. Ach, gern geschehen. Was ist eigentlich ein Hülsenbein?
5: Also, irgendein Fußballer, der Holland mal was angetan hat. Mein Vater redet immer davon.
6: Ein Fußballer? Mhm.
5: Das tut mir leid mit dem Auto.
6: Nein, das muss dir nicht leid tun. Ich glaube, wir müssen uns entschuldigen. Aber Herbert leidet so darunter.
0: Hallo. Sophie, es tut mir leid. Das war nicht in Ordnung von mir. Johann sagt, Sie mögen diese Blumen.
5: Danke. Kaffee?
0: Gerne.

0: Wenn ich gewusst hätte, dass du da bist, hätte ich für dich auch einen Strauß.
1: Ich habe ja gar nicht Geburtstag.
0: Doro, weißt du eigentlich, dass ich stolz darauf bin, dass du meine Frau bist? Dass du alles aufgegeben hast für mich? Für unsere Firma?
1: Du hast mich ja nicht gezwungen. Habe ich ja freiwillig gemacht. Ach, Herbert, wir hatten doch ein gutes Leben.
0: Hm? Ja, schon. Aber das Lachen ist ein bisschen zu kurz gekommen.
2: Diesen Ort in Matassel.

0: Hey.
1: Hey.
0: Meine Eltern sind wieder auf dem Weg nach Deutschland.
1: Max, was machst du hier?
0: Ich werde hier bleiben und mache mich selbstständig. Sophie, du sagst, ich bin nicht bereit für eine richtige Beziehung, aber das stimmt nicht. Ja, ich habe lange gebraucht, um mich von Jenny zu trennen, aber...
1: Bis zur Hochzeit.
0: Ich weiß, das war nicht der beste Zeitpunkt, aber es war die richtige Entscheidung. Und jetzt weiß ich, was ich will.
1: Erst sagst du, ich soll dich heiraten und mit dir nach Deutschland kommen. Heute bleibst du hier und machst dir selbstständig. Du weißt doch gar nicht, was du willst.
0: Das stimmt doch nicht. Sophie, du bist diejenige, die nicht weiß, was sie will.
1: Bitte?
0: Ja, du hast Angst, dich in etwas Neues fallen zu lassen. Du wirfst mir vor, ich sei nicht bereit. Aber das Gegenteil ist der Fall. Du bist nicht bereit. Ich bin hier. Ich sehe alles ganz klar und ich möchte mit dir zusammen sein. Aber es geht nur, wenn du... Es geht nur, wenn du keine Angst davor hast.
1: Wer sagt mir, dass ich dir vertrauen kann? Dass du mich nicht stehen lässt?
0: Hey.
1: Was ist los?
0: Ach, ich habe gerade Sophie versucht zu erklären, dass wir zusammengehören.
1: Ihr Heteros. Immer alles so kompliziert. Immer reden, reden.
0: Sophie, warte. Wegrennen bringt doch nichts.
1: Wer ist denn nach Amsterdam weggerannt?
0: Ja, jetzt bin ich hier, aber so schnell wirst du mich nicht los. Sophie, dich würde ich doch niemals stehen lassen. Ich wäre doch bescheuert. Sophie, warte. Sophie!

0: bescheuert?
1: Komm her!
0: Du bist total verrückt!
1: Jetzt hab ich dich.
2: Wir sind jetzt unter der Maagdenbrug. Es ist die älteste Brücke von Amsterdam. Abends treffen sich hier die Verliebten. Und wer sich hier küsst, bleibt zusammen. Ein Leben lang.

0: Hier kommt Kurt ohne Hemd, ohne Gurt.
1: Ich mache jetzt die Werkstatt, mache jetzt den Außendienst, mache jetzt alles. Ich habe jetzt alles.
2: Ich garantiere jetzt für nichts.
3: Das hat auf dem Bild anders ausgesehen.
1: Ja, gut, dass du da hinten rein, weil siehst du vorne nicht, ne? Und das jetzt.
4: Hat was, ne? Ali, guck mal, ob wir einwandfrei, guck dir das an, ne? Nicht, dass er uns jetzt überholt.
2: An den Bus, ne? Das ist alles scheiße. Guck mal, ist der Rammel da jetzt rausgezogen.
0: Generell immer gefährlich.
3: Oh, leck mich am Arsch.
4: Ausgebrannt so weit im Feld kommt sehr selten vor, ne? Denke ich mir, nach Starthilfe geht's nochmal oder was?
1: Jo.
0: Stopp!
5: Hallo.
1: Schmeiß dein Handy weg.
4: Hier anscheinend für jedermann der Depp oder was?
1: Schrei mich doch nicht an, ich bin sensibel.
0: Oh nein.
5: Geh weg mit deiner Klobe.
4: Ich dich auch, Kevin, danke. Ja. Hm. Gerne, immer wieder.
1: War was? Schmutz! Also, ich kann ja auf Stunde bezahlen, nicht auf Leistung, ne?
5: Das sind auch die Amateure. Ich hab schon abgeschippt, da sind eh noch um die Kriegsbahn rumgelaufen.
0: Muss ich gucken, wie das geht, dass du das später auch machen kannst, ne?
6: Mach ich aber nicht.
4: Gehen Sie ein in die Wertestube. Alter, vor Schönheit.
2: Ach du meine Güte.
7: Wir haben uns eigentlich was anderes vorgestellt.
8: Ja, Polizei kommt, wir klären das jetzt. Fernbetrieb mal bitte hier.
1: Ich bin immer froh, wenn dann Passanten kommen, die dann ihr Urteil abgeben. Der hat sie doch nicht, Alter, Vollidiot.
2: Wenn das doch im Fernsehen kommt, dann werden die Leute auch immer noch bei uns wieder scharfe Schienen.
9: Du bist ja ein bisschen schmerzfrei, oder?
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0: herzlich willkommen, meine Damen und Herren. Eine neue Ausgabe, wer weiß denn sowas? Mit wunderbaren Gästen. Schön, dass Sie mit dabei sind. Und wir haben uns heute Ulrich Wickert eingeladen. Herzlich willkommen, lieber Ulrich. Viele, viele Jahre Moderator der Tagesthemen, erfolgreicher Buchautor. Die Ehrlichen sind die Dummen. Ja, das war einer deiner ersten großen Erfolge. Und jetzt gab es eine Neuauflage nach mehreren Jahren. Was gab es denn da zu aktualisieren?
1: Das Schlimme ist, es hat sich nichts geändert. Ich habe letztens kommt jemand und sagt, ich bin der Vater von Ihrer Nachbarin. Ich habe Ihr Buch, die Neuauflage, gerade gelesen. Ich habe gleich ein paar Exemplare für meine Freunde. Es ist ja genau, wie Sie beschreiben.
0: Aber damit forderst du die Menschen dann auf, nicht ehrlich zu sein?
1: Nein, der ehrlichste Dumme, das ist ein ironischer Satz. Und was da drin steht, ist eigentlich, Kinders, seid ehrlich, ihr seid nicht die Dummen. Die Dummen sind diejenigen, die glauben, man muss nicht ehrlich sein.
0: Verstehe. Sehr gut. Das nehmen wir genauso mit. Bei uns geht es natürlich auch hier komplett ehrlich zu. Ne? Und da achte ich dann darauf. Ich wünsche euch viel Erfolg. Ulrich Wickert im Team mit Bernhard. Und liebe Dagmar, herzlich willkommen im Team mit Elton Dagmar Werkhoff. Wir alle wissen natürlich, du hast in den Nachrichten, ja, viele, viele Jahre warst du das Gesicht der Tagesschau, warst die erste Tagesschausprecherin überhaupt, aber auch dem Radio gehört immer ein Stück dein Herz. Ja, was machst du heute?
2: Heute, ja, mache ich Sendungen wie bei dir, gerne. Und ansonsten gehe ich viel ins Theater, treffe Freunde, gehe essen.

0: Also genieße ein Rentnerleben.
1: Ja. Dass du dir wohl verdient hast, natürlich. Und wir müssen heute ein bisschen gucken, dass das mit euch beiden gut funktioniert. Denn was den Fußball betrifft, da findet ihr nicht so richtig zusammen, denn du bist glühende Anhängerin des HSV.
0: Ja, ich war da mal im Aufsichtsrat.
1: Ja, ja, ja. Und das ist bei Elton definitiv anders, ne?
0: Ja, das, ja. Aber man soll ja die Hoffnung nie aufgeben.
2: Das sage ich auch immer.
1: Ja, genau.
0: Ja.
1: Ja, auch euch beiden drücke ich die Daumen. Viel Spaß.
3: Dankeschön.
1: Dagmar Berghoff und Elton. Ja. Und was ganz Spannendes, natürlich wie immer gleich zum Anfang, wussten Sie eigentlich, dass der aktuelle Weltrekord im Steineflitschen bei 88 Hüpfern übers Wasser liegt? Jetzt gucken wir auf die Publikumsverteilung. Hinter Ulrich Wickert und Bernhard sitzen 61 Zuschauerinnen und Zuschauer. Hinter Dagmar Berghoff und Elton 53. Damit ist alles geklärt. Wir können loslegen. Hier sind unsere heutigen 12 Kategorien. Hier ist die Wand. 12 Kategorien heute sind Luftfahrt, Wahnsinn des Tages, Entdeckung, Sport, Clever, Zahlen bitte, das Fragezeichen, Kanada, Sprache, tierisch, Essen und Trinken und im Grünen. Jede richtige Antwort 500 Euro. Beide Teams haben je einen Publikumsjoker. Ihr dürft die erste Kategorie aussuchen.
3: Wahnsinn des Tages.
1: Na, so starten wir doch gerne. Ne? Die erste Frage. Warum scheiterte ein Einbrecher 2012 im hessischen Homberg bei dem Versuch, ein Auto aufzubrechen? A. In dem Wagen saßen zwei verdeckte Ermittler. B. Er fror mit der Zunge am Wagen fest. Oder C. Die Handbremse war gelöst und das Auto rollte ihm einfach davon.
3: Ach, ich vermute B.
0: B?
3: Was meinst du? Also, dass im Wagen zwei verdeckte Ermittler sitzen, kann ich mir nicht vorstellen, weil die hätte er ja gesehen.
0: Nee, die waren ja verdeckt.
3: Also, die Handbremse war gelöst.
0: Die Handbremse war gelöst und das Auto rollte ihm einfach davon. Was würde denn dann passieren? Das heißt, er...
3: Kann er hinterherlaufen und dann macht er auf.
1: Oh, das ist keine gute Idee. Ich glaube, wenn ein Auto einmal rollt, ne?
3: Naja, fährt's gegen Laternen fast oder sowas. Ja. Und dann kann ich reingehen.
1: Ja, ja, das stimmt. Das stimmt.
3: Ich finde es am komischsten, wenn wir sagen, vor mit der Zunge am Wagen fest.
0: Also, aber warum sollte er das denn machen?
3: Das weil das Auto ganz...
0: Kalt war.
3: Kalt war. Du weißt ja, wenn es...
0: Ja, ja. Ne, so, und dann, also Laternenpfähle kenne ich
3: der wollte
0: das.
3: Kurz mal... hängt da dran.
0: Aber der will doch, dass der Einbrecher will doch das Auto klauen und nicht essen. Warum?
3: Ja, dann kommt er halt aus Versehen, kommt er da ran.
0: Aus?
3: Naja, kann ja aus Versehen gewesen sein.
0: Ganz ehrlich, bist du schon mal aus Versehen mit der Zunge wogegen gekommen?
3: Ich habe ja auch nicht versucht, ein Auto einzubrechen. Was meinst du denn? Was meinst du?
0: Wenn B stimmt, dann war es auf jeden Fall ein Eiswagen.
3: Ja.
0: Also, C kann ich mir nicht vorstellen. A ist natürlich lustig, dass man das vermutet hat. Und dann haben die da gesessen. Du bist total bei B, ne?
3: Ach, ich finde das. Es geht doch um den Wahnsinn des Tages.
0: Ganz ehrlich, es geht um
3: den
0: Wahnsinn.
3: Es ist doch kein Wahnsinn, wenn da zwei Ermittler drin sind.
0: Da hast du recht, das ist doch überhaupt gar kein Wahnsinn.
3: Kein Wahnsinn.
0: Das ist doch normal. In meinem Auto habe ich immer zwei Ermittler drin.
3: Ja, siehst du?
0: Ja. Die Handbremse war gelöst.
3: Der Wahnsinn kann doch nur die Zunge sein.
0: Komm. Herr Pflaume, Herr Wickert nimmt B.
1: B.
0: War gespannt.
4: Im Jahr 2012 wurde im hessischen Homberg eine Reihe von Autoaufbrüchen verübt. Auf einem seiner nächtlichen Raubzüge machte sich der Täter an einem Auto zu schaffen und erlebte eine Überraschung. Im Wagen befanden sich, für ihn nicht ersichtlich, zwei Polizisten, die wegen vorheriger Delikte nach ihm fahndeten. Nach kurzer Verfolgung durch ein Waldstück konnten sie den Dieb stellen und festnehmen. Der 41-Jährige zeigte sich bei der anschließenden Vernehmung geständig.
3: Das ist doch kein Wahnsinn.
0: Ah. Das ist immer passiert. Aber das ist kein Wahnsinn,
3: Karl. Das ist kein Wahnsinn.
0: Das ist kein Wahnsinn.
1: Es bleibt erstmal bei 0 Euro. Wir kommen gleich zur nächsten Frage für Team Bernhard. Aber erstmal startet ihr mit eurer ersten Frage und könnt
0: also,
1: gleich in Führung gehen.
0: Das ist
1: gehen.
0: Wirklich schwer, aber wir nehmen mal clever.
1: Ja.
0: Nein?
3: Ja.
1: Wer Salatgurken bis zu 3 Wochen frisch halten möchte, sollte sie A, im Dunkeln bei Temperaturen zwischen 10 und 13 Grad

0: lagern, B, unmittelbar nach dem Kauf halbiert in den Kühlschrank legen oder C, mit einem abgeschnittenen Apfel in einer Plastiktüte aufbewahren.
1: Ja, das sind so Hausfrauentipps. Da ich keine Hausfrau bin, so richtig, weiß ich nicht, was man macht. Aber so nach dem Gefühl würde ich sagen, also ist ja kein Wahnsinn des Tages, im Dunkeln lagern.
2: Ja.
1: Das denke ich.
2: Also ich würde B erstmal ausschließen. Wenn du die halbierst, dann ist sie doch in die Schale angegriffen. Ja. Dann wird die doch schneller schlecht, oder? Also B würde ich erstmal ausschließen.
1: Genau, dann wird sie so auch so komisch, so fest. Und so, mit einem angeschnittenen Apfel.
2: Eine Plastiktüte auch.
1: Ja, dann riecht nachher der Apfel nach Gurke oder schmeckt die Gurke nach Apfel oder so.
2: Vor allem in der Plastiktüte, die haben doch auch Wasser, das ist doch Feuchtigkeit drin, dann wird das doch auch schlecht. Ich finde deine Idee mit dem Dunkeln.
1: Ist gut, ne? Im Dunkeln lässt sich gut munkeln. Da wachsen die Salatgurken sogar noch.
0: Oh.
1: Also, ich meine.
2: Ja, ja, ich weiß.
1: Es bietet sich an, A. Alles andere ist nicht so.
2: Okay. Machen wir schnell?
1: Also das Vernünftigste ist A.
2: Das Vernünftigste ist A.
0: Genau. Sehr gut. Ist ja auch gut, wenn ein Team wenigstens vernünftig entscheidet.
3: Damit eine Salatgurke möglichst lange haltbar und genießbar bleibt, ist die richtige Lagerung entscheidend. Gewaschen werden sollte sie erst vor der Verarbeitung, um Beschädigungen und Schimmel zu vermeiden. Die Aufbewahrung im Kühlschrank bietet sich nur für wenige Tage an, denn hier wird sie aufgrund ihrer Kälteempfindlichkeit schneller matschig. Für eine längere Haltbarkeit von bis zu 3 Wochen eignen sich stattdessen Temperaturen zwischen 10 und 13 Grad Celsius an einem dunklen Ort, wie zum Beispiel im kühlen Keller.
0: Richtige Antwort, die ersten 500 Euro für Dagmar Berghoff und für Elton.
2: Was hältst du?
0: Nächste Sprache? Kategorie.
2: Na gut, Sprache.
0: Ja. Ein Blogger gab es bis Mitte des 20. Jahrhunderts in vielen deutschen Haushalten, um A, dem Milchmann zu signalisieren, dass keine Milch gewünscht ist, B, Zeitungen am Frühstückstisch einhändig lesen zu können oder C, Holz- und Linoleumböden auf Hochglanz zu polieren.
4: Ach, das ist ja cool. Das heißt, das Wort Blogger ist schon älter. Bis in die Mitte des 20. also bis 1900.
5: Ich weiß gar nicht, ob Mitte des 20. Jahrhunderts überhaupt noch Milch geliefert wird.
4: Gab es noch viele Milchmänner in den 50ern?
5: Also ich weiß, in den 50ern musste ich immer mit so einem Blecheimer zum Milchladen gehen und einen Liter oder zwei holen. Aber vielleicht gab es das.
0: Mit so einer Kanne, ne?
5: So eine Kanne, ne? Genau. Zeitung am Frühstück sich einhändig lesen zu können, kann man auch ohne Blogger.
4: Naja, das ist natürlich eine lustige.
5: Aber du legst einfach hin. Und dann blätterst das mit einer Hand um.
4: Das finde ich lustig.
5: Gut, aber da ich letztes Mal dich überredet habe, darfst du mich jetzt überreden.
4: Ja, nur hatte ich eben.
0: Ich wollte gerade sagen, du bist sehr viel ruhiger geworden.
5: Ja, das ist die Scham.
4: Ich hatte eben aber auch ein weit besseres Gefühl als jetzt. Insofern ist das. Also Holz- oder Linoleumböden auf Hochglanz zu polieren. Damit wäre ein Blogger wäre quasi ein Polier, irgendwie eine Art Polier, eine Polieroberfläche. Oder ein Gerät, mit dem man das dann macht. Aber. Was ist denn jetzt deine Meinung?
5: Ich sag nichts. Du wählst jetzt aus. Es stimmt alles nicht.
4: Also ich habe keine Ahnung. Ich würde hier vielleicht sogar aufs Publikum zurückgreifen.
0: Ja?
4: Ich
5: gut.
4: Das noch
5: sehr gut. Ah ja.
4: Aus dem
5: ja, das ist sehr gut.
0: Wir fragen das Publikum. Es
4: Das ist super.
0: Das scheint so ein Männerding zu sein, der Blogger.
4: Wir würden ihn in diesem bunten, fröhlichen Hemd nehmen, der farbenfroh uns entgegenstrahlt.
0: Ja? Ja.
4: Nichts gegen die, ja, nein, die Kleidung
0: wissen,
4: der anderen.
0: Die wissen es alle, die wissen es alle. Ja? Guck mal, herzlich willkommen.
6: Hallo.
0: Hallo. Wie heißt du?
6: Dietmar.
0: Woher kommst du, Dietmar?
6: Aus Lage, das ist eine Kleinstadt bei Rostock.
0: Okay. Dietmar, was machst du beruflich?
6: Ich bin verantwortlich für die Infrastruktur in der Bundesagentur für Arbeit in Deutschland.
0: Ja, wichtige Aufgabe. Ja? Der Blogger. Was weißt du dazu?
6: Ich wäre für C, das ist die Bona-Maschine, die ich noch aus Armeezeiten kenne.
0: Okay. Und weißt du auch, warum die Blogger heißt?
6: Weil wenn sie irgendwo anschlägt, das ist ein großer Block.
0: Mhm. Verstehe, alles klar. Aber du musst die Erklärung ja gar nicht mitnehmen.

0: richtige Antwort. Grüße nach Rostock-Lage.
1: Sehr gut. Aber siehst du? Das hätte ich auch gewählt.
2: Ja.
3: Aber sollte das da auf dich hören. Aber dass du das nicht kanntest, Ulrich, wundert mich. So, die ersten 500 Euro für euch. Weiter geht's.
4: Wir nehmen mal Entdeckung. Da muss ich immer dran denken. Ich war ja schon mal in der Sendung. Und da war dieses Toastbrot, was in England.
3: Ja.
4: Und das war damals das Richtige. Aber wir haben das alle, glaube ich, nicht gewusst.
3: Mal schauen, welche Frage sich hinter Entdeckung verbirgt. Mit Hilfe neuer hochauflösender Satelliten entdeckte ein US-Forschungsteam 2023 knapp A. 20.000 Unterwasservulkane durch kleine Erhebungen auf dem Meer, B. 3.000 unterirdische Flüsse durch dunkle Linien in der Sahara oder C. 500 neue Lebewesen durch Lichtblitze in der Tiefsee.
4: Ja, nette Frage.
3: Ich gebe es weiter.
4: Es wird immer weniger Geld hier sozusagen.
2: Es wird immer
4: weniger Unterwasservulkane.
2: Also ich würde erstmal B, glaube ich, ausschließen. Weil selbst...
4: Das hätte man gewusst inzwischen.
2: Ja, selbst wenn das hochauflösende Satelliten sind, also durch Erde finde ich schwieriger als... wenn du durch Wasser was sehen kannst. Also, dass der Satellit durch eine Erde was fotografieren kann. Also, ich würde B erstmal, finde ich komisch.
4: Also, am vernünftigsten schon wieder. Am vernünftigsten klingt C. Weil das nicht so viel ist wie 20.000. Also, unter Wasser Vulkane, das kann nicht mehr so viele. Da hätte man doch vorher schon mal ein paar...
2: Erstmal das, genau. Da braucht man keine hochauflösende Satelliten für.
4: Nee. Und also, durch die Sahara, das sehe ich auch so, das
2: also machen wir es wieder schnell, damit die wieder ein bisschen labern können.
4: Ja, genau.
2: Wir nehmen einfach mal...
4: ohne Publikum nehmen wir C.
2: C.
3: Gut. Es hat auf jeden Fall was mit Wasser zu tun. Ja.
5: Ein US-Forschungsteam lokalisierte 2023 weltweit fast 20.000 bisher unbekannte Unterwasservulkane durch die Nutzung hochauflösender Satelliten. Damit konnten sie kleine Erhebungen auf der Meeresoberfläche messen, die durch den Gravitationseffekt der Unterwasservulkane entstehen. Dabei zieht die Masse der Berge das Wasser an, sodass an der Meeresoberfläche kleine Buckel entstehen, die durch die neuen Satelliten deutlich präziser gemessen werden können. Die neu entdeckten Vulkane sind zum Beispiel für die Forschung zu Meeresströmungen und der Erdgeschichte interessant, da ihre Kartierung dabei hilft, die tektonischen Platten und das geomagnetische Feld der Erde besser zu verstehen.
4: Aber mich wundert schon, dass es so viele sein sollen und es vorher niemand gemerkt hat, dass da Unterwasservulkane sind.
3: Waren vorher nicht zu erkennen. Ja.
4: Na gut.
3: Es war eine sehr interessante, aber auch sehr spezielle Frage. Es bleibt bei 500 Euro. Ihr könnt wieder in Führung gehen.
1: Essen und trinken.
3: Hin
2: essen
3: und her.
2: Trinken, essen und trinken.
3: Was?
2: Wanne?
3: Die in Cola enthaltene Phosphorsäure führt dazu, dass kurzzeitig A. die Schmerzempfindlichkeit der Zähne verringert wird, B. Chips salziger schmecken oder C. Farben dunkler wahrgenommen werden.
2: Ist auch Spezialwissen.
1: Ja.
3: Bist du Cola-Trinker, Ulrich?
1: Nee, Rotwein.
3: Geht ja farblich in eine zumindest ähnliche Richtung. Und,
1: wenn ich genug Rotwein getrunken habe, dann nehme ich Farben dunkler wahr.
2: Und die Zähne tut nicht mehr weh.
1: Was ist Phosphorsäure? Was bewirkt
2: das? Ja, das ist ja die Frage. Also ich würde nur C ausschließen, weil damit Farben dunkler wahrgenommen werden, muss das ja irgendwie erstmal ins Blut und dann muss das von da aus in die Augen und so weiter. Das kann ich mir vorstellen, dass das, also theoretisch, aber...
1: Praktisch nicht. Okay, das schließen wir aus.
2: Also ich persönlich bin ja ein Chipsesser, total.
1: Und
2: Cola-Trinker. Ich habe auch schon Frühstück aus genau diesen beiden. Ich habe schon Cola und Chips
1: gefrühstückt. Haben die Chips salziger geschmeckt?
2: Ach, die schmecken einfach immer salzig. Das ist, aber es kann natürlich sein, dass sie, es geht ja auch um den kurzen Moment. Das heißt, kurzzeitig bedeutet, in dem Moment, solange die Phosphorsäure sich noch im Mund befindet. Bei der Schmerzempfindlichkeit der Zähne, da kann ich mir vorstellen, muss das vielleicht etwas...
1: Da musst du erstmal Zahnschmerzen haben, als allererstes.
2: Natürlich. Und bei denen, die keine... Ja, da geht es auch um kalt. Also du könntest Cola trinken,

0: Also ganz ehrlich, ich habe schon Cola getrunken und mir haben die Zähne wehgetan, weil die Zähne kalt waren. Nicht die Zähne waren kalt, sondern die Cola war kalt.
1: Aha, dann hat aber die Phosphorsäure nicht geholfen.
0: Genau, also ich wäre vielleicht bei B.
1: Dann machen wir B.
0: So schicksalsergeben, wir nehmen ein B. Übernehme ich die Verantwortung.
1: Ja,
0: wir nehmen B.
1: Gut.
0: Eben habe ich es dir reingeschoben, jetzt mache ich selber.
2: 2023 untersuchten US-Forschende den Einfluss von Phosphorsäure auf die Geschmackswahrnehmung des Menschen, indem sie Testpersonen Salz und Leitungswasser unterscheiden ließen. Anschließend spülten diese ihren Mund mit verdünnter Phosphorsäure aus, wodurch sie die geringe Salzkonzentration beim erneuten Test deutlich besser erkannten. Die Säure hält die Kanäle der Geschmacksrezeptoren für Salz länger geöffnet, sodass mehr Salz dorthin gelangt. Die in Cola enthaltene Phosphorsäure intensiviert also den Geschmack salziger Snacks, wie zum Beispiel Chips.
3: Richtige Antwort. 1000 Euro. Wie macht ihr weiter?
4: Ja, sag du jetzt mal.
1: Ich?
4: Ja. Aber nicht außer Luftfahrt.
1: Alles außer Luftfahrt?
4: Ja. Dann die.
1: Dann nehmen wir Kanada.
3: Hm?
1: Oh ja.
3: Wer in Kanada an einem Gewinnspiel teilnimmt und den Gewinn einlösen möchte, muss in der Regel vorher noch A. an einem Seminar zum Thema Umgang mit Finanzen teilnehmen, B. bestätigen Angehörige nicht am Gewinn zu beteiligen oder C, eine mathematische Aufgabe ohne Hilfsmittel lösen.
4: Ja.
1: Also es kann doch eigentlich nur B sein, oder? Weil man A und C ausschließen kann. Also wenn ich mal angenommen, ich habe 3 richtige und gewinne 5,50 Euro, dann muss ich da zum Seminar und mit dem Umgang mit Finanzen.
4: Nee, das nicht. Aber warum darf man Angehörige nicht am Gewinn beteiligen?
1: Vielleicht Steuergründe.
4: Ich meine, ja, aber du kannst doch verschenken. Was? Vielleicht gewinnst du ja nicht nur 5, sondern 5.000. Dann kannst du doch deinen Angehörigen 1.000 schenken.
1: Nicht in Kanada.
3: Ein Gewinnspiel ist nicht Lotto, ne? Also nur Lotto ist Lotto.
1: Also egal, was das für ein Gewinnspiel, auch wenn es nicht Lotto ist oder was staatlich, es ist ein Gewinnspiel. Aber was für ein Gewinnspiel? Eine Zeitschrift von wegen, also ich verstehe.
4: Aber auf jeden Fall geht es um Geld. Und deshalb würde ich denken, an einem Seminar zum Thema Umgang mit Finanzen teilnehmen und vor allem dem Staat die Steuern davon zu bezahlen. Sowas könnte ich mir vorstellen. Kai, sag mal was.
3: Ich würde sagen, das ist sicherlich auch was fürs Publikum.
5: Aber bei Gewinnspielen muss man eigentlich nicht.
1: Das glaube ich wiederum, ganz im Ernst, nichts gegen unser Publikum, aber entschuldigt, also das.
4: Das heben wir uns noch auf. Also
1: Nee, weil das, also dann muss einer wirklich hundertprozentig wissen, um was es für ein Gewinnspiel geht.
4: Und, in Kanada auch noch.
1: Und das auch noch in Kanada. Also das ist, halte ich für, glaube ich, genauso umraten.
3: Wie wollt ihr euch entscheiden?
1: Also ich bin immer noch für B, dass du dann Kreuze machst.
4: Für B oder für C?
1: Für B.
4: Für die Angehörigen?
1: Ja, du machst dann Kreuzchen, ja, ich beteilige nicht die Angehörigen. Weil wenn es tatsächlich ein Internetgewinnspiel ist, dann ist doch C. Wie wollen die denn feststellen, ob du die mathematische Aufgabe ohne Hilfsmittel gelöst hast?
4: Also ich bin für A. Lass uns A nehmen. Auf mein Risiko hin.
1: Ja, gut.
4: Lass uns A nehmen, Elton. Komm, überwinde dich. Nächstes Mal darfst du sagen, was es sein soll.
1: Aber dann weiß ich das vielleicht nicht. Na gut.
4: Also wir nehmen A.
3: Elton muss es noch finalisieren. Wir nehmen.
1: Wir nehmen A.
2: Gewinnspiele und Preisausschreiben sind anders als Glücksspiele nicht genehmigungspflichtig. Im Gegensatz zum Glücksspiel darf der Ausgang eines Gewinnspiels, gemäß dem kanadischen Wettbewerbsgesetz, nicht nur vom Zufall abhängen. Vielmehr sind auch Können und Geschick der teilnehmenden Voraussetzung. Laut einem Gerichtsurteil von 1984 ist das Lösen einer vierteiligen mathematischen Aufgabe ohne Hilfsmittel ausreichend, um die Zufallsbezogenheit auszuschließen. Die Lösung der Aufgabe muss nicht zwangsläufig mit der Teilnahme, wie in Deutschland üblich, sondern erst vor der Einlösung des Gewinns erfolgen.
4: Hätten Sie es gewusst?
3: Hätte das jemand gewusst? Nee. Da hätte auch keiner helfen können. Habt ihr euch dem Publikum-Joker gespart?
1: Wir sind immer noch
3: es fein. Bleibt bei 500 Euro. Nächste Kategorie, nächste Frage.
5: Was nehmen wir?
0: Was hältst du von Tieren?
5: Okay, machen wir Tiere.
0: Wir nehmen Tiere.
3: Das Weibchen des Alpensalamanders kommt im Laufe seines Lebens nur zur Paarung aus seiner Höhle. B, baut Fallen für potenzielle Partner, um deren Geschick zu testen. Oder C, ist je nach Höhenlage bis zu 4 Jahre lang trächtig. Oh Gott.
5: Was arme Tier.
0: Das kommt drauf an. Das ist ja nicht irgendwie einen Tag vor der Geburt und läuft dann so rum. Das kann ja auch.
5: Ach so.
0: Also es gibt
5: trächtig
0: ja,
5: sein bedeutet, ja man ist schwanger.
0: Man ist schwanger, genau. Gut. Und das gibt es bei Rehen auch. Die werden irgendwie, also die werden befruchtet vom Winter.
5: Aha.
0: Dann sind sie trächtig und dann tritt die Eiruhe ein. Dann wird das nicht mehr weiter.
5: Ach, guck
0: dann
5: mal, entwickelt sich das nicht weiter. Was du alles weißt.
0: Das habe ich hier gelernt, also in der Sendung.
5: Insofern könnte C möglich sein.
0: Also wäre C, gefällt mir noch ganz gut.
5: Also ich finde die Geschichte nur zur Paarung aus der Höhle zu kommen, ist blöd. Ich meine, was ist das für ein Leben, immer der Höhle?
0: Ja, dann lieber 4 Jahre lang trächtig.
5: Das genau, ist
0: dann
5: genau.
0: Baut Fallen für potenzielle Partner, um deren Geschick zu testen. Das sind natürlich definitiv die lustigsten Videos, die wir dann sehen. Also
5: ja, aber
0: mit irgendwelchen Sachen, die von oben runterfallen, Eimer mit Konfetti und solche Sachen.
5: Ja.
3: Oder eine kurze Matheaufgabe.
0: Ja, eine Matheaufgabe.
5: Aber pass mal auf, jetzt
0: für online doch.
5: Ja? Was heißt Geschick testen?
0: Naja, also ich glaube, in dem Fall wäre es so, dass das Alpensalamander-Weibchen, das liegt da so irgendwo in der Kuhle. In der Nähe seines Baches, Flusslaufes, seines Gewässers. Und hat einfach 3-4 Steine hingelegt. Und der Alpensalamandermann muss in der Lage sein, 3 Steine zu überwinden.
5: Ist aber keine. Ach so. Hups, hups, hups.
0: Für einen Salamander kann das schon Geschick sein, sowas. Also ich schwanke zwischen B und C, weil ich beides finde ich biologisch interessant.
5: Also ich finde hochinteressant C, weil du mir das erklärt hast mit der Eiruhe.
0: Soll man das dann nehmen? Eine Ahnung,
5: da hat gerade jemand gesagt.
0: Ja, das ist eher ein Grund zu wechseln.
5: Ach so.
0: wir sagen
5: jetzt mal
0: C.
5: Baut Fallen für potenzielle Partner.
0: Nein.
5: Ich wollte da hören, ob da jemand
0: was sagt. Ja, das weiß ich, dass du das wolltest. Genau. Wenn du mir sagst, dass du klaust, ist das auch verboten.
5: Wenn ich klaue, das sind Anregungen, die man
0: bekommt. Das sind keine Anregungen, man nennt das Betrug.
5: Wie?
0: Ja. Ich habe da mal ein Buch gelesen.
5: Ist das wahr?
0: Ja, über Dumme und Ehrliche. Da muss ich mal überlegen, habe ich da irgendwas war da.
3: Was nehmt ihr?
0: C.
3: Wir nehmen C.
5: C.
2: Der 12 bis 16 cm große, glänzend schwarz gefärbte Alpensalamander lebt in den mittleren und hohen Lagen der Alpen sowie den Gebirgen des Balkans. Alpensalamander paaren sich außerhalb des Wassers und gebären im Gegensatz zu den meisten anderen Amphibien ihre Nachwuchs lebend. Die Dauer der Trächtigkeit eines Weibchens hängt von der Höhe ab, in der sie leben. Je höher gelegen, desto länger dauert das Auswachsen der Jungen, da durch die Kälte und den Sauerstoffmangel keine konstante Stoffwechsellage der wechselwarmen Tiere gewährleistet ist. So kann ein Weibchen, je nach Höhenlage, bis zu 4 Jahre lang trächtig sein.
5: Also,
3: richtige Antwort, 500 Euro, 1500 Euro für Ulrich Wickert und Werner.
5: Das hinten war gut.
0: Yes.
5: Ja. Im Grün.
4: Im Grün.
3: Die aus Südafrika stammende Pflanzengattung Strelitzie verdankt ihren Namen A, dem Geburtsort der britischen Königin Sophie Charlotte, B, einem Feingebäck aus Sachsen, oder C, der roten Farbe der traditionellen Hüte südafrikanischer Zulus.
4: Tja, also gefühlsmäßig wäre ich bei C. Aber ich sag jetzt gar nicht mehr viel. Ich lasse jetzt lieber Elton machen.
1: Nee. Ich war ja auf der falschen Route. Also wir waren ja beide im Prinzip falsch. Deswegen ist es alles fein.
4: Strelitzien?
1: Also es geht um eine Pflanze, es ist kein Tier. Das ist schon mal so.
3: Ich habe schon mal das Mikrofon mitgebracht, ne? Weil das ist. Ihr wisst Bescheid, ne?
1: Ja, ich glaube, das ist wirklich
3: Pflanzen und Blumen.
1: Ich glaube, das ist wirklich was fürs Publikum.
4: Ja.
1: Also im Geburtsort der britischen Königin Sophie Charlotte, Südafrika. Feingebäck aus Sachsen. Also jetzt muss man weit in die Kolonialzeit zurückziehen. Da gab es ja...
4: Was gab es da?
1: Da gab es ja deutsche Kolonien unten in Afrika. Wenn da vielleicht ein Sachse war...
4: Und der dann das Feind...
1: Der dann das die Pflanze entdeckt hat und das... Och,
3: das ist eine Strelitzie.
1: Eine Strelitzie.
4: Also Strelitzien sind ja rot.
1: Ja, du kennst die Blumen.
4: Ja, ich weiß, wie die aussehen. So gut. Rot eben, rote Blüte.
1: Ja, dann kann das ja nur C sein.
4: Weil ja, ich finde, wir lassen diesmal das Publikum entscheiden.
1: Nein, warum? Ja. Also B würde ich auch ausschließen. Es ist ein Feind, die Strelitzie würde ich ausschließen.
4: Pass auf, aber sie stammt aus Südafrika.
1: Die Pflanze?
4: Ja.
1: Ja.
4: Deshalb denke ich, dass die südafrikanischen Zulus da ihre Hand im Spiel haben. Die Hüte,
1: das sind doch so, die sind auch rot tatsächlich. Die haben noch so rote, so eine Art Käppi ist das, glaube ich.
4: Ja. Würde passen. Südafrika, Südafrika.
1: Ist vielleicht aber auch zu einfach.
4: Ja, aber ist am schönsten.
1: Geburtsort der britischen Königin. Die ist so in Neustrelitz. In Strelitz geboren, eine Königin.
4: Ich weiß nicht, wo Königin Sophie Charlotte und wer das nochmal war.
1: Wollen wir 10 nehmen? Wollen
4: in der britischen Dynastie, wer das war. Wann die geboren ist. Und wo, also wo.
1: Wir riskieren doch einfach mal C, oder?
4: Ich finde, wir nehmen C, das ist zu hübsch. Wir riskieren als Bild.
3: Nehmen wir C.
4: Vorzustellen.
3: Ja. Rote Farbe.
2: Die Strelitzie ist eine Pflanzengattung, die ursprünglich aus Südafrika stammt. Aufgrund der Form ihres Blütenkopfs ist sie auch als Paradiesvogelblume bekannt. 1773 wurde sie vom britischen Botaniker Sir Joseph Banks nach Europa gebracht. Dieser widmete den Namen der Pflanze dem Geburtsort von Königin Sophie Charlotte, Herzogin von Mecklenburg-Strelitz und Frau des damaligen Königs George III. Sophie Charlotte genoss eine umfangreiche naturwissenschaftliche Ausbildung und galt als große Pflanzenenthusiastin.
4: Also ehrlich. Also ehrlich.
3: Es bleibt bei 500 Euro. Publikumsjoker habt ihr noch.
4: Voller Stolz tragen wir die.
3: Wir haben noch Luftfahrt, Sport, Zahlen bitte und das Fragezeichen.
5: Du darfst wählen.
1: Fragezeichen.
3: Walt Disney schenkte seiner Haushälterin Selma Howard A. die Rechte an dem Lied Probier's mal mit Gemütlichkeit. B. im Verlauf ihrer Anstellung rund 192.000 Unternehmensaktien. Oder C, einen Papagei, der ihr regelmäßig Arbeitsanweisungen gab. Sehr schöne Antwortmöglichkeit.
0: Das ist ja wirklich sehr schön. Aber ganz tolle.
3: Thelma Howard.
5: Ja, also ich vermute, probier's mal mit Gemütlichkeit. Das kommt in diesem Film vor, der gemacht worden ist, als Walt Disney nicht mehr lebt.
0: Ist ja gestorben. Film ist aus den 70ern, glaube ich, ne? Ohne jetzt genau Ahnung zu haben, weil das ja manchmal schon eine Wiederholung war, aber...
5: Mit
0: Gemütlichkeit, mit Ruhe und Gemütlichkeit.
5: Wir sorgen doch aus. Also gut,
0: nehmen wir
5: im Verlauf ihrer Anstellung rund
0: 192.000 Unternehmensaktien. Also sowas gibt es ja.
5: Naja, vielleicht hat er gesagt, jedes Jahr bekommst du, ich weiß nicht was, 10, 15, 20, 30, 40.
3: Offensichtlich ist dir das in deiner Zeit als Journalistin in den USA nicht untergekommen, das Thema.
5: Nein. Das muss vorher gewesen sein, als ich da Korrespondent war. Und ich war danach Korrespondent.
0: Also wenn er ihr so pro Jahr 10 Aktien gegeben hat, hat sie 1920 Jahre bei ihm gearbeitet. Aber vielleicht waren es 100 oder 1000, also warum nicht? Ne?
5: Wobei,
0: selbst bei 1000 hat sie 192 Jahre gearbeitet. Das sind gerade ziemlich viele, habe ich das Gefühl.
5: Na, wenn er 10.000 gegeben hat, dann war es ein
0: Jahre.
5: Papagei. Also Papagei lassen wir mal weg.
0: Moment, wir schließen A aus und Papagei lassen wir mal weg. Dann lass uns über den letzten einzig verbliebene Möglichkeit nachdenken. Aber warum nicht B? Das gibt es doch total oft. Ich weiß nicht,
5: A ist auch...
0: Da liegen die Rechte eher bei einem Musiker oder sowas. Ave ist für mich relativ weit weg. Noch weiter weg, also wirklich, also wow. So.
5: Okay.
0: Sagen wir B?
5: B.
0: Ein bisschen mehr Freude.
5: B!
0: B!
5: Wow.
0: Genau.
5: B.
2: 1951, im Alter von 36 Jahren, begann Thelma Howard als Dienstmädchen für Lillian und Walt Disney zu arbeiten. Weil sie gute Arbeit verrichtete, beschenkte sie Walt Disney fortan jedes Jahr zu Weihnachten großzügig mit Unternehmensaktien. Bei ihrem Tod im Jahr 1994 besaß Howard immer noch alle rund 192.000 Disney-Aktien im Wert von 9 Millionen US-Dollar. Das Geld ging an ihren Sohn und an eine von ihr gegründete Stiftung, die sich für die Belange benachteiligter Kinder einsetzt.
3: Gute Sache. Da hatte sie ein sehr gutes Gefühl. 1.500 Euro.
6: Kommt ihr noch mal mit leichten Fragen, sind hier drüben.
0: Ja.
6: Wir nehmen jetzt Sport.
3: Wie machte die belgische Kugelstoßerin Jolien Bumquo bei den European Games im Juni 2023 Schlagzeilen?
0: Die ist gelaufen.
3: Sie nahm spontan auch am Hürdenlauf teil, wurde letzte.
6: Gut. Es sei denn, bei C kommt noch 100 Meter Lauf, dann wird es ein bisschen schwierig.
3: Ja, du hast jetzt A gesagt, jetzt müssen wir es einlaufen.
6: Ja, aber da hat sich jemand verletzt und ist dann mitgelaufen, damit das in die Wertigkeit kommt.
3: B, ihre Kugel durchschlug die Tribüne und hinterließ ein Loch. Oder C, sie trug einen verletzten 800-Meter-Läufer über die Ziellinie. Na, ihr habt ja schon A gesagt. A ist entschieden, gibt's kein Zurück.
4: Ich vertraue ihm. Also.
2: Die European Games fanden 2023 in Polen statt. Nachdem Kugelstoßerin Jolien Bumquo in ihrer Sportart Siebte geworden war, trat sie in einer weiteren Disziplin an und sprang für eine verletzte Teamkollegin im Hürdenlauf ein. Mit 32,81 Sekunden über 100 Meter wurde sie zwar Letzte, konnte ihrem Team aber trotzdem 2 Punkte auf den vorletzten Platz bescheren, da eine Schweizerin im Nachhinein disqualifiziert wurde. Ohne ihre Teilnahme hätte das belgische Team 0 Punkte erhalten, sodass Bumquo für ihren spontanen Einsatz von den belgischen Fans und sogar ihren Gegnerinnen gefeiert wurde.
3: Richtige Antwort. 1.000 Euro. Hm? Gut, zwei Kategorien. Luftfahrt. Piloten eines Heißluftballons dürfen laut Luftverkehrsgesetz A. ohne Lizenz fahren, wenn sie einen Führerschein Klasse C haben, B. bis zu 0,8 Promille Alkohol im Blut haben oder C. ohne Genehmigung auf öffentlichen Straßen landen.
5: Also, ich glaube, das mit dem Landen.
0: Mit dem Landen?
5: Ja, die können doch nicht. Guck mal, die fliegen da rum mit dem.
0: Fahren.
5: Fahren heißt das ja. Die fahren da rum mit dem Heißluftballon. Plötzlich passiert was mit dem Ballon. Jetzt muss ich da runter. Kann ich doch keine Genehmigung beantragen.
6: Was haben wir denn da für ein Publikum heute sitzen, Herr Hohecker?
5: Die haben wir gefragt, das Publikum. Aber guck mal, es gab doch mal diese berühmte Geschichte, glaube ich, in Hamburg, wo dieses eine Flugzeug auf der Autobahn landen musste. Erinnerst du dich?
0: Hat das eine Genehmigung gehabt?
5: Das kann doch keine Genehmigung haben, sondern es muss landen. Und so ist das hier bei dem Heißluftballon.
0: Da ist ein Flugzeug bei euch auf der Straße gelandet?
4: Ja.
5: Ah.
4: Oh, er ist zu jung dazu. Er weiß das nicht.
0: Wann war das denn? Vielen Dank.
4: Gern geschehen. Ja, das war so in den 70er oder 80er Jahren.
5: Oder in den 60er.
4: Nee.
5: C.
0: C.
5: C.
3: Sagt Ulrich Wickert.
2: Selbst. Heißluftballons gelten aufgrund des fehlenden Lenkungsapparats als nicht direkt steuerbar. Das Luftverkehrsgesetz räumt Piloten eines Ballons bei der Landung daher gewisse Vorrechte ein. So besagt § 25, dass eine Landung des Heißluftballons auch außerhalb von vorgesehenen Landestellen erfolgen kann, wenn dies aus Gründen der Sicherheit erforderlich ist. Das bedeutet, ein Ballon darf im Notfall ohne Genehmigung sowohl auf privaten Grundstücken als auch auf öffentlichen Straßen landen.
0: Ich bin gut gemacht.
3: Noch eine Frage für Team Elton und ihr habt auch noch den Joker.
6: Ja, zum Thema leichte Fragen.
4: Ja, genau.
3: In knapp 41% der deutschen Haushalte im Jahr 2022 A. wurde mit Öl geheizt, B. lebte eine Person alleine oder C. gab es mindestens einen Hund.
4: Wir haben noch das Publikum.
6: Also 41%, also fast die Hälfte der deutschen Haushalte.
4: Also ich glaube, lebte eine Person alleine ist nicht so.
1: Das glaube ich.
4: Viele leben nicht alleine. Das sind viele Prozente, aber nicht fast die Hälfte, glaube ich.
1: Nee, das stimmt. Das ist wirklich viel. Also bleibt noch A oder C.

0: Mindestens ein Hund ist auch schon relativ viel. Das
1: ist auch viel, finde ich auch.
0: Was ist denn, was gibt's denn Öl und Gas? Das sind doch eigentlich die beiden, was am meisten.
1: Ja. Ja.
0: Wenn jetzt keiner aufstehen sollte, wärst du bei?
1: Dann wäre ich. Ja, aber eigentlich ist es zu einfach, A. Das ist zu einfach. Wir fragen erstmal das Publikum.
2: Ja. Da steht bestimmt jemand auf.
0: Den wollen wir nehmen, such du aus.
1: Er lächelt so verschmitzt.
2: Ja. Er war, glaube ich, auch eine Millisekunde schneller. Vielleicht sind Sie sich ja auch einer Meinung, sitzen ja in der Nähe. Hallo.
3: Ich bin der Georg.
2: Hallo Georg, aus dem Ruhrpott?
3: Aus Essen, ja, oder?
2: Okay, ja, ja, mitten im Ruhrpott. Georg, was machst du beruflich?
3: Ich bin technischer Angestellter einer Versorgungseinheit.
2: Okay, ja, ja, okay. Einer Energieversorgungseinheit.
3: Ja, ja, ja. Ja, ja, ja,
2: verstehe, alles klar. Mit wem bist du hier heute, Georg?
3: Mit meiner Frau.
2: Und die sitzt da drüben?
3: Klar, wir wollen gewinnen.
2: Ah, wir wollen auf jeden Fall
3: gewinnen.
2: Auf
3: jeden Fall, genau.
2: Gut. Aber du willst auch gewinnen, Georg. Insofern solltest du die richtige Antwort geben. Was glaubst du?
3: Ich glaube auch eher A.
2: Okay, du bist auch. Ja. Okay, fällt ja so ein bisschen in deinen Fachbereich.
3: Ja, ja.
2: Antwort A, Öl, sagt auch Georg.
4: Von den rund 40,9 Millionen Haushalten in Deutschland im Jahr 2022 waren knapp 41% Ein-Personen-Haushalte. Rund die Hälfte davon lebte ledig allein. Ein Viertel war verwitwet und etwa ein Fünftel geschieden.
2: Kurz und knapp. Georg, ja, hätte sein können. Trotzdem Daumen drücken fürs Finale. Dankeschön.
5: Ja. Aber das ist eine Pizze der Wahrheit.
6: Ja. Hat aber auch Pech heute.
1: Nein, ist Pech heute.
2: 25% nur heizen noch mit Öl. Ja, und 21% ist der Hund.
5: Okay.
2: Ja. So, wir gucken auf den aktuellen Kontostand vorm Finale.
6: Das wissen wir nicht.
2: Ulrich Wickert und Bernhard haben 2.500 Euro auf dem Konto. Dagmar Berghoff und Elton haben 1.000 Euro. Und so geht's jetzt ins Finale. Die Kategorie, aus der die heutige Masterfrage kommt, ist Reisen. Beide Teams haben gesetzt. Hier ist die heutige Masterfrage. Das beliebteste Inlandsreiseziel der Deutschen war 2022 A. Bayern, B. Mecklenburg-Vorpommern oder C. Schleswig-Holstein. Ihr habt 20 Sekunden ab jetzt.

0: Beide Teams haben eine Antwort eingeloggt. Ulrich Wickert und Bernhard haben gesetzt. 500 Euro. Ja. Dagmar Berghoff und Elton haben gesetzt. Alles. Auf welche Antworten wurde getippt? Team Bernhard tippt auf. Antwort A. Team Elton tippt auf. Antwort C.
1: Es ist aber B.
2: Wir haben die ganze Zeit gewechselt.
3: Ich habe immer auf B gedrückt,
2: immer auf A. Nein, Bayern. Nee, Mecklenburg-Vorpommern. Nein,
4: wir haben auch immer zwischen B und C gewechselt die ganze Zeit.
2: Genau. Nicht Bayern.
4: Bayern. Die Bayern ziehen alle nach
0: oben.
1: Alle gehen in die Ostsee.
2: Ach, die aus den Bergen, Landschaft.
4: Oder die Nordsee.
2: Neuschwanstein.
0: 41% der Deutschen verbrachten 2022 ihren Haupturlaub in Deutschland.
2: 41%.
4: Das ist schon mal gut.
0: 41%.
2: Also alle, die mit Ein-Personen-Haushalt.
5: Ja.
2: Alle Singles.
0: Verbrachten davon jetzt die meisten Leute ihren Urlaub in den Bergen oder an einem der schönen Küstenabschnitte, die wir hier in Deutschland haben?
4: Ihr habt ja eine Doppelchance.
1: Das ist doch gut.
0: 6% verbrachten ihren Urlaub in Mecklenburg-Vorpommern.
5: Das ist in Ordnung. Haben wir nicht gewählt.
0: 8% verbrachten ihren Urlaub in Bayern und in Schleswig.

0: Schleswig-Holstein verbrachten ihren Urlaub sage und schreibe 4,6%.
1: Das ist aber
0: Antwort A ist richtig! Und damit gewinnen Ulrich Wickert und Bernhard 3.000 Euro. Und das sind für jeden von euch 49,18 €. Herzlichen Glückwunsch dazu. Herzlichen Glückwunsch auch unseren drei Apple-Spielern und Apple-Spielerinnen, die heute gewonnen haben. Auch da sagen wir Glückwunsch. Vielen Dank an unsere Gäste. Danke Ulrich Wickert. Danke Dagmar Berghoff. Danke an Bernhard und Elton natürlich auch. Viel Spaß hier noch im Ersten. Wir sehen uns wieder zur nächsten Ausgabe. Bis dann. Machen Sie es gut. Tschüss.
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0: Okay.
1: Mann! Ja, Olaf Gründler, mein bester Freund liegt tot im Teich.
2: Morgen, Herr Kölner.
3: Morgen, Kollegen.
2: Ich war schon so früh?
3: Ja, wir haben leider eine Leiche.
2: Was ist passiert?
3: Das werden Sie gleich alles auf dem Revier erfahren. Es wird einiges zu tun geben, also seien Sie bitte pünktlich.
2: Ja, ich muss nur noch kurz was erledigen.
3: Dann fahren Sie eben früher los. Hauptsache, Sie sind pünktlich.
2: Ja.
3: So, was haben wir?
4: Der Tod trat zwischen 20 und 22 Uhr ein. Alles Nähere später.
3: Den kenne ich irgendwoher. Wo erkenne ich den, Wolter?
5: Das ist Manfred Berger, Lokalpolitiker, linke Partei.
3: So.
5: 58 Jahre alt geworden und im doppelten Wortsinn baden gegangen.
3: Lassen Sie die Witze, ein Mensch ist tot.
5: Ja.
3: Was sind das für rote Flecken? Hatte der eine Hautkrankheit oder eine Allergie?
6: Die toten Goldfische sprechen dagegen.
3: Natürlich.
5: Vielleicht wurde der Teich vergiftet.
3: Ja, offensichtlich wurde der Teich vergiftet. Und der Mörder hat Berger gezwungen, das Wasser zu trinken. Mein Gott. Wurde er hineingestoßen?
6: Das kann ich jetzt noch nicht sagen. Vielleicht hat er auch freiwillig eine Abkühlung genommen. Aber auf jeden Fall hat jemand das Wasser unter Strom gesetzt und das hat zum Tod geführt.
3: Aha. Ja, und die roten Flecken?
6: Brandmale.
3: Ah, Elektrogrill. Na, jetzt ist doch alles klar. Hat man keinen Föhn zur Hand, nimmt man eben einen Elektrogrill. Das muss in die KTU. Das ist sicherlich die Tatwaffe.
5: Nee, Chef, der Grill ist trocken und unversehrt.
3: Ja, dann hat ihn der Mörder nach der Tat aus dem Wasser genommen. Dann konnte er in Ruhe trocknen. Vielleicht finden die Kollegen

0: Reste oder Goldfischschuppen, nicht? Wissen wir, mit wem er gegessen hat?
1: Nee, leider nicht. Die Nachbarn haben nichts gesehen und nichts gehört.
2: Ja. Nudeln und Wein sprechen für Abendessen.
1: Danke.
0: Muss alles auf Spuren untersucht werden, nicht? Ist das der Zeuge?
1: Das ist der Zeuge.
3: So einen Freund gibt es nicht noch mal. Niemals. Ich dachte, ich kann ihn noch retten. Deshalb bin ich ja in den Teich gesprungen, aber er war schon tot.
0: Walter?
1: Hatte Ihr Freund irgendwelche Feinde?
3: Er war Politiker.
0: Naja, wer in der Politik Freunde will, der sollte sich einen Hund zulegen, nicht?
3: Genau. Die Parteien untereinander sind sich nicht grün. Und da Manne beim einfachen Volk sehr beliebt war, gab es Neider.
0: Walter?
1: Wann haben Sie ihn zuletzt gesehen?
3: Gestern Morgen. Wir sind jeden Tag gemeinsam gelaufen, um 7:30. Meine Cholesterinwerte sind zu hoch. Und Manne wusste, ohne ihn kriege ich mein Hintern nicht hoch.
0: Wissen Sie, mit wem er zu Abend gegessen hat?
3: Also ich habe gestern Nachmittag noch mit ihm telefoniert, aber da hat er nichts vom Besuch erzählt.
1: Sind Sie auch Politiker?
3: Nein, ich bin Leiter des Heimatmuseums.
0: War Herr Berger hauptberuflich Politiker?
3: Nein, er hat ein Malergeschäft geführt, aber sicher wäre er nächsten Monat Bürgermeister geworden. Es sind doch Wahlen.
0: Ja, oder Bürgermeister Fiebig wird im Amt bestätigt.
3: Ach, der. Reich und konservativ. Manne wollte ihn vom Thron stoßen. Mit ihm wäre ein neues Zeitalter angebrochen.
0: War er Junggeselle?
3: Glühender. Er war mit seinen politischen Visionen verheiratet.
0: Mhm. Haben Sie ein Alibi?
3: Ich bin sein Freund, sein Bester.
0: Das mag ja sein.
3: Ich war gestern Abend im Museum, die ganze Zeit. Es wird renoviert, da habe ich wahnsinnig viel zu tun. Die Nachbarn werden mich gesehen haben.

0: Lippenstift. Wimperntusche. Puder.
1: Also hat er doch eine Freundin.
0: Wissen Sie, es gibt ja immer wieder berühmte Menschen, die ihre Beziehung verheimlichen, damit die weiblichen Wähler träumen können. Ja, wird schon herausfinden, wer diese Freundin ist.
1: Chef? Lola Lust Kondom. Ganz schön viele für eine Freundin, oder?
0: Ja.
2: Was machen Sie denn hier?
0: Das frage ich Sie, Frau Degen.
2: Ich habe eine Verabredung mit Herrn Berger.
0: Ach ja? Wieso?
2: Er soll bei meiner Schwester das Wohnzimmer streichen. Das ist ein Geschenk von der ganzen Familie.
0: Aha. Was machen Sie dann hier?
2: Ich bringe ihm die Anzahlung.
0: Wolter, schreiben Sie das mit. Wann haben Sie ihn das letzte Mal gesehen?
2: Gestern Abend haben wir den Farbturm besprochen. Was ist denn hier los?
0: Frau Degen, ich muss Sie bitten, uns aufs Revier zu begleiten.
2: Bitte? Ermordet? So ein netter Mensch.
0: Sie haben nicht zufällig mit ihm zu Abend gegessen?
2: Nein. Sein Azubi wollte vorgestern zu mir kommen, um den Farbton zu besprechen. Aber der hat dann irgendwie abgesagt.
0: Deshalb sind Sie dann zu Manfred Berger gegangen?
2: Genau. Aber ich war nur im Flur, kurz. Irgendwie hatte es eilig, mich wieder loszuwerden. Aber er war sehr nett, wie immer.
0: War er allein?
2: Also im Garten, da brannte eine Fackel und er hatte auch einen Tisch gedeckt. Nee, ich habe aber niemanden gesehen.
0: Wirklich nicht?
2: Herr Kleinert, wenn ich gewusst hätte, dass da gleich sein Mörder kommt, wäre ich bestimmt nicht wieder gegangen.
0: Zeugenaussage beendet. Sie können Ihre eigene Aussage zu Protokoll nehmen. Bitte.
2: Danke.
3: Manfred Berger war ein aufrechter Kommunist alter Schule. Sehr alter Schule. Deswegen wäre er ein paar Mal fast aus der Partei geworfen worden. Gerechtigkeit ist ihm über alles gegangen. Er hat sogar dem Heimatkundemuseum seine Erstausgabe des Kapitals gespendet.
0: Danke, Herr Ollenhauer. Ich habe einen Eindruck. Ja.
3: Angeblich stammt er von Rosa Luxemburg ab.
0: Auch das noch.

0: 2007 hat sie hier in Quedlinburg einen Vortrag gehalten. Dort soll sie Bergers Großvater kennengelernt und mit ihm eine Tochter gezeugt haben, Johanna. Und weil Rosa keine Zeit hatte, sich um Baby zu kümmern, hat sie das Kind Bergers Großvater übergeben. Schweren Herzens, wie Berger sagte.
1: Rosa Luxemburgs Bestimmung war die Politik.
2: Nehmen Sie sich mal ein Beispiel an ihr. Sie vergessen ja manchmal, was Ihre Bestimmung ist.
0: 1952 hat Johanna selbst einen Sohn geboren, eben Manfred Manne Berger.
2: Was ist das für eine dumme, rührselige Geschichte?
0: Rosa Luxemburg ist immer noch eine Heldin.
3: Ja, zu Recht. Sie hat für die richtigen Dinge gestritten. Soziale Gerechtigkeit und Emanzipation der Frau.
0: Durch sie wäre Berger sozusagen linker Adel.
2: Na, dass Sie sich mit ihr gut verstanden hätten, das glaube ich ja sofort. Nur das ist völlig uninteressant.
3: Uninteressant? Solche Geschichten ziehen doch beim Wähler total. Das hätte Bruno Fiebig noch den Wahlsieg kosten können.
2: Das sehe ich zwar anders, aber gut, meinetwegen können wir gerne Bruno Fiebig mal auf den Zahn fühlen.
4: Habe ich was verpasst?
2: Nein. Ollenhauer, Sie überprüfen mal die ganzen Telefonanrufe von und an Herrn Berger. Sein Laptop, eben die ganze technische Kavallerie, zu der Sie fähig sind, ja? Frau Degen, Sie holen jetzt Ihr Fahrrad und dann halten Sie sich fein raus, ja? Denken Sie an Rosa Luxemburg, wie die geendet ist. Kommen Sie, Wolter.
3: Wie denn?
0: Im Wasser. Rosa Luxemburg wurde in den Landwehrkanal geworfen und ihr vermeintlicher Enkel in einen Teich in Quedlinburg.
3: Haben Sie heute schon was gegessen?
0: Ich soll abnehmen. Keine Kohlenhydrate. Morgens esse ich Salat, abends Obst. Oder war es umgekehrt?
3: Ein klitzekleines Mettbrötchen.
5: Moment, Moment, warten Sie. Sie sind so früh.
2: Herr Fiebig?
5: Anneliese! Anneliese! So. Ja, ist ja gut, danke. So, wer von Ihnen ist der Fotograf?
4: Wieso Fotograf?
5: Sie sind doch von der Harzer Zeitung, oder? Wegen der Home Story.
2: Kleinert Kripo Harz, das ist mein Kollege Wolter.
4: Tag.
5: Kripo? Was denn passiert?
4: Manfred Berger wurde ermordet.
5: Was? Wer hat den denn umgebracht?
4: Das versuchen wir gerade herauszufinden.
5: Aha.
2: Wann haben Sie ihn das letzte Mal gesehen?
5: Vor 2 Tagen auf einer Podiumsdiskussion. Er wollte die Schließung des Jugendclubs und der Bücherei verhindern. An die Gewerbesteuer ran, er war ein Fantast. Und dann diese absurde Geschichte, dass Rosa Luxemburg angeblich seine Großmutter ist.
2: Ja, davon habe ich auch schon gehört.
5: Jetzt ich, Anneliese. So jemand kann doch unmöglich Bürgermeister werden.
2: Und das wollten Sie verhindern?
5: Ich habe ihn nicht umgebracht. Er hätte die Wahl sowieso nicht gewonnen. Aber was der den Wählern versprochen hat, das Paradies auf Erden.
4: Herr Fiebig, wo waren Sie denn gestern Abend?
5: Wissen Sie, was Leute wie Berger nicht verstanden haben? Das Geld fällt nicht einfach vom Himmel. Man muss es sich hier auf Erden schon verdienen. Nicht wahr, Herr Kommissar?
2: Zwischen 10 und 22 Uhr, Herr Bürgermeister.
5: Ich habe mit meiner Frau einen Film gesehen. Irgendwas Skandinavisches.
4: Im Fernsehen, nehme ich an.
5: Natürlich, wo denn sonst?
2: Das Übliche. Standardantwort.
5: War's das? Auf Wiedersehen.

0: Ja?
1: Frau Degen.
2: Der Chef kommt bestimmt gleich zurück. Wenn Sie irgendwas anderes machen
1: sollten, als Ihr Fahrrad und Mettbrötchen abzuholen, was ich nicht hoffe,
2: dann lassen Sie es. Kommen Sie zurück ins Büro. Ich kann Sie nicht immer decken.
0: Ich bin mit dem Mettbrötchen eigentlich schon unterwegs.
3: Guten Tag.
4: Geschlossen.
3: Ich weiß, Herr Berger ist verstorben. Ich hatte ihm einen Malerauftrag gegeben. Er sollte ein Wohnzimmer für mich streichen.
4: Haben Sie eine Anzahlung gemacht? Also ohne Quittung kann ich Ihnen eh nichts rausgeben.
3: Nein, keine Anzahlung. Ach so, dann sind Sie Herr Mutzke. Sie wollten vor 2 Tagen zu mir kommen, haben dann aber abgesagt.
4: Ah, dann sind Sie Frau Degen.
3: Genau.
4: Ja, tut mir leid, der Auftrag hat länger gedauert.
3: Hm. Wissen Sie denn jetzt schon, was aus Ihnen wird?
4: Keine Ahnung. Ich mache die Aufträge noch fertig. Aber ich habe in letzter Zeit eh fast immer alleine gemalert. Meine war schon voll im Wahlkampf.
3: Können Sie sich vorstellen, wer ihn
4: umgebracht hat? Also, ich tippe ja auf Bruno Fiebig. Der wollte unbedingt verhindern, dass Mahler gewählt wird. Der hat alles gemacht, damit er unglaubwürdig rumkommt.
3: Und Sie? Mochten Sie Ihren Chef?
4: Was soll das denn jetzt? Meinen Sie, ich habe was damit zu tun? Mahle war schwer, sehr schwer in Ordnung. Der hat mir hier diese Lehrstelle besorgt, nachdem ich meinen alten Job verloren hatte. Ich habe mich hier immer sehr wohl gefühlt.
3: Kann ich mal ganz kurz Ihre Toilette benutzen?
4: Ja, klar, hinten rechts.
3: Danke.
5: Guten Tag.
4: Was machst du denn hier?

0: Das muss aufhören, Frau Degen. Sie haben doch wieder rumgeschnüffelt, oder? Schwören Sie. Oder ich decke Sie nicht mehr länger.
1: Ich schwöre.
2: Was denn?
1: Dass ich noch nie ein so gutes Mettbrötchen gegessen habe.
2: Aha. Unser Opfer Manfred Berger scheint ja der harte Che Guevara gewesen zu sein, sagen jedenfalls seine Parteikollegen. Ja, durch seinen Tod ist die Partei stark geschwächt. Es gibt wohl keinen Ersatz für ihn.
3: Und Bruno Fiebig ist durch Manfred Bergers Tod die Wiederwahl zum Bürgermeister sicher.
2: Naja, aber würde der so weit gehen, für sein Amt zu töten? Wie weit sind Sie mit den Telefonaten des Opfers?
0: Die überprüfe ich gerade. Sie glauben gar nicht, wie viele Anrufe so ein Politiker kurz vor der Wahl bekommt. Auf jeden Fall hat er an dem Tag mehrmals mit dem Heimatkundemuseum telefoniert.
2: In dem Museum?
0: Ja, war der Ehrenvorsitzender.
2: Aha. Und weiter?
0: Bergers Geschäftskonto war im Minus, sein Kreditrahmen erschöpft.
4: Morgen, Herrschaften.
2: Morgen.
4: Wie ich gehört habe, ist Manfred Berger ermordet worden. Gibt es schon einen Verdächtigen?
2: Bruno Fiebig.
4: Der Bürgermeister? Niemals. Ich kenne Bruno Fiebig gut. Ich möchte nicht, dass er irgendwelchen absurden Verdächtigungen ausgesetzt wird.
2: Nun, er ist bisher der Einzige, der ein Motiv hätte.
4: Ein Motiv? Herr Kleinert, falls es Ihnen entgangen sein sollte, in 2 Wochen findet hier eine Wahl statt. Jetzt stellen Sie sich mal vor, die Presse bekommt davon Wind, dass Sie den Bürgermeister verdächtigen. Da kann der doch seine Wahl vergessen. Also Finger weg von Bruno Fiebig. Ohne stichhaltige, ich wiederhole, stichhaltige Verdachtsmomente wird der Mann nicht vorgeladen. Haben wir uns verstanden? Das ist eine dienstliche Anweisung.
2: Ja.
5: Kleiner, bleiben Sie an Fiebig dran. Mit den Fingern.
2: Was hatte ich gesagt? Raushalten! Wir ermitteln weiter. Weiter.
0: Die Fingerabdrücke auf dem Weinglas habe ich durch den Computer gejagt.
2: Und?
0: Treffer. Eine Stella Lutner, 17 Jahre alt, ist mit 15 zum ersten Mal mit der Polizei in Konflikt geraten.
2: Aha.
0: Ladendiebstahl, Körperverletzung, sie ist nur leider nirgendwo gemeldet. Keine Eltern, ist im Heim groß geworden, aber es gibt ein Foto von ihr.
2: Ausdrucken, Fahndung. Besprechung.
3: Ja.
2: Unser moralisch einwandfreier Manfred Berger hatte eine minderjährige Freundin. Was sagen Sie denn dazu, Frau Degen?

0: Stella Lugner? Kenn ich nicht.
1: Komisch. Ich dachte nur. Das Fahrrad, das sie mir heute Morgen geklaut hat, stand vorhin da hinten im Treppenhaus. Ich dachte, vielleicht wohnt sie hier?
0: Nicht, dass ich wüsste.
1: Außer im Treppenhaus war sie ja noch im Tatort. Das heißt, sie muss ihren Chef gekannt haben. Die Kripo fahndet bereits nach ihr. Und sie wissen wirklich so überhaupt gar nichts. Wenn sie was wissen, dann müssen sie es der Polizei sagen.
0: Nein. Keine Ahnung. Ich müsste dann jetzt auch arbeiten.
1: Wiedersehen.

0: Ja.
1: Die Kondome, die wir bei Manfred Berger gefunden haben.
0: Ja.
1: Die werden in großen Mengen häufig von Bordellen gekauft. Der Hersteller gibt Mengenrabatt. Einfachste Ausführung, passt bei fast allen Größen und extrem sicher. Könnte eine heiße Spur sein.
0: Ja, hört sich wirklich nach einer ganz heißen Spur an, Wolter.
1: Ja.
0: Glauben Sie im Ernst, Manfred Berger hatte mit dem Rotlichtmilieu zu tun? Am Ende noch mit der Mafia?
1: Ja, vielleicht.
0: Ja, dann werden Sie ja sicherlich jede Menge Zeugen und Indizien finden. Ich für meinen Teil verfolge eine ganz andere Spur. Ich sehe mich mal im Heimatmuseum um.

Bitte hilf mir. Bitte.

0: Hallo? Geschlossen! Herr Hauptkommissar, wir haben leider eine Woche wegen Renovierungsarbeiten geschlossen.
1: Ich versuche, über einen Mord auf... Machen Sie doch mal bitte die Fehler aus!
2: Ich versuche, einen Mord aufzuklären. Hätte ein paar Fragen an Sie.
0: Entschuldigung, aber ich bin noch total geschockt. Und die Arbeit lenkt mich ab.
2: Manfred Berger hat gestern mehrmals hier im Museum angerufen. Hat er mit Ihnen gesprochen?
0: Ja, es ging um die Materialspenden, die er angeleiert hat. Ja, wegen der Renovierungsarbeiten. Manne hatte ein großes Interesse an dem Museum. Kommen Sie mal mit. Ich zeige Ihnen mal was. Kommen Sie. Hier entlang. Manne hat uns eine Erstausgabe geschenkt. Mit Widmung an seine Frau Mutter. Deshalb war ihm das Museum auch sehr wichtig.
3: Schön, dass ich das jetzt auch noch gesehen habe.
0: Ja, Experten halten die Widmung für echt.
2: Haben Sie ihm denn diese Geschichte abgekauft?
0: Nun ja, es gibt zwar keinen Eintrag in einer Geburtsurkunde, aber Enkel von Rosa Luxemburg, das wäre schon was. Immerhin war er im Besitz einer Erstausgabe des Kapitals.
2: Nun ja, die Wahrheit hat er nun mit ins Grab genommen.
0: Mein Lebensgefährte Emilio. Auch darin hat Manne mich bestärkt. Mein Outing vor 15 Jahren in so einer kleinen Stadt. Aber er hat mir immer wieder Mut gemacht. Er fehlt mir so sehr.
2: Ja. Ein Heiliger, der Berger. Ein Heiliger.
4: So. Jetzt will ich mal wissen, was das soll. Die Polizei sucht nach dir.
5: Hast du was mit dem Mord zu tun?
4: Spinnst du? Deine Fingerabdrücke sind am Tatort überall. Wenn mein Chef mitkriegt, dass ich dich hier verstecke, ich komme in Teufelsküche.
5: Ich hab Manne nicht umgebracht.
4: Wieso warst du dann da?
5: Ich hab da 2 Tage gepennt.
4: Gepennt?
5: Ja, Manne hat versucht, mich vom Strich wegzubekommen.
4: Du gehst auf den Strich? Du bist 17.
5: Ja und? Ich hab halt 18.
4: Aha. Und Berger war dein Kunde, oder wie?
5: Nein, Manne doch nicht. Der wollte mir einen Ausbildungsplatz verschaffen. Aber das ist nichts für mich.
4: Und der Typ da vorhin war dein Zuhälter, oder wie?
5: Ja, das war Robbie. Der hat spitz gekriegt, dass ich ein paar Mal auf eigene Faust gearbeitet habe und hat mir da eine gehauen. Da bin ich weg und er mich bei Manne versteckt.
4: Wusste Robbie das?
5: Keine Ahnung.
4: Und wer ist Tobias? Ist das auch ein Kunde von dir?
5: Nein, das ist mein Bruder. Wir sind Halbgeschwister.
4: Mir hat er gesagt, dass er dich nicht kennt.
5: Tobias will mich beschützen. Der weiß ja, dass die Bullen mir nicht glauben werden, wenn ich am Tatort war.
4: Ist dir noch irgendwas aufgefallen? Hatte Berger noch was vor? Hat er irgendwas erwähnt?
5: Nein, ich musste gestern Abend nach dem Essen noch mal weg. Zum Arbeiten.

0: arbeiten?
1: Ja, bei einem Stammkunden. Der hat ein Zimmer angemietet, jeden Donnerstag. Das habe ich Mann aber nicht gesagt, der hätte mich sonst nicht gehen lassen.
0: Weil er den kannte? Wer ist denn das?
1: Kann ich nicht sagen.
0: Weißt du, ich helfe dir wirklich gerne, aber wir können auch einfach direkt zur Polizei gehen.
1: Dem werde ich auch nichts sagen. Ich hab's geschworen.
0: Gut, reden wir später. Ich geh jetzt auch mal wieder arbeiten.
1: Okay.
0: Hier bist du wenigstens in Sicherheit.
2: Ja.
3: Chef, ich hab was gefunden.
2: Ich tippe auf Rotlichtmilieu.
3: Manfred Berger war tatsächlich im Rotlichtmilieu tätig.
2: Ach was, doch kein Heiliger.
3: Naja, er hat den Prostituierten Kondome gebracht und im Winter auch mal eine warme Suppe für die, die draußen gearbeitet haben. Er hat sie sogar dazu ermuntert, mit dem Job aufzuhören oder zumindest auf eigene Rechnung zu arbeiten.
2: Das wird dem einen oder anderen Zuhälter aber gar nicht gefallen haben.
3: Ja, und einer davon hat sich besonders hervorgetan. Ein gewisser Robbie Duchamp. Er hat Manfred Berger Platzverbot erteilt, der hat sich nicht dran gehalten und letzte Woche fast Prügel dafür kassiert.
2: Na dann, vorladen diesen Duchamp.
3: Das habe ich schon gemacht. Also, Herr Duchamp.
2: Ja, Frau Degen, lassen Sie sich auch mal wieder blicken.
3: Wann haben Sie mit Manfred Berger das letzte Mal Kontakt gehabt?
4: Ist das an?
3: Das ist an.
4: Ich bin unschuldig.
3: Das war nicht die Frage. Wann?
4: Vor 3 Tagen. Also auf so eine blöde Pfeife wie Manne Berger achte ich nicht besonders.
2: Naja, immerhin wollten Sie die blöde Pfeife verprügeln.
4: Er hat mir ins Geschäft gepfuscht.
2: Sie scheinen mir jemand zu sein, der das gar nicht mag, wenn man ihm ins Gehege kommt. Der dann gerne mal gewalttätig wird.
4: Ich? Bin gegen Gewalt. Ich habe noch nie einen Menschen geschlagen. Muss ich nicht.
5: Aber Stella schon. Die haben Sie geschlagen.
4: Also nicht, dass ich es nicht verdienen würde, aber es tut mir leid.
2: Wo erkennen Sie diese Stella?
4: Interessiert Sie meine Aussage noch? Stella läuft übrigens nicht für mich. Die ist noch minderjährig.
5: Seit wann stört Sie das denn?
4: Und wegen des Alibis. Ich war gestern bei Freunden Fußball gucken. Das können Sie nachprüfen.
2: Abführen. Bleibt hier, solange wir das Alibi überprüft haben. Ja? Frau Degen bleibt hier.
3: Wie ist das Fußballspiel denn ausgegangen?
4: Ich will einen Anwalt.
3: Kommen Sie.
2: Ich höre.
5: Ich bin quasi zufällig über Sie gestolpert. Wirklich. Robby hat ihren Pfeilchen verpasst und da ist sie zu Berger, der hat sie irgendwie beschützt.
2: Ich weiß, Manfred Robin Hood Berger, der Rächer der Entrechteten. Wo ist Stella Lugner jetzt?
5: Weiß nicht.
2: Frau Degen.
5: Ich weiß wirklich nicht. Sie ist mir entwischt.
2: Schwören Sie, dass Sie sich ein für alle Mal raushalten und das tun, was man von Ihnen erwartet.
5: Aber...
2: Schwören Sie.
5: Ich schwöre.
2: Sie können gehen.
0: Wo willst du hin?
1: Ich hab noch was vor.
0: Die Polizei sucht nach dir.
1: Hey, ich muss arbeiten. Oder willst du mich bezahlen?
0: Der Stammkunde?
1: Kann sein.

0: War das da eben nicht gerade Stella Lugner?
1: Wir müssen ihr folgen.
0: Sie ist Ihnen also entwischt.
1: Das sehen Sie doch.
0: Das kommt der Behinderung von Ermittlungen gefährlich nahe, Frau Degen.
1: Kommen Sie jetzt mit oder nicht?
0: Na, bevor Sie wieder irgendwelche Dummheiten anstellen.

0: Ich gehe vor.
1: Sehr gut.
0: Sie bleiben dicht hinter mir.
1: Sie müssen da reingehen, er tut dir was an.

0: Auftritt.
1: Sie glauben mir doch etwa nicht. Das ist eine Nutte.
2: Das ist ein 17-jähriges Mädchen.
1: 17? Sie ist 18. Das hat sie mir selbst gesagt.
2: Und das haben Sie natürlich akribisch überprüft.
3: Herr Fiebig, ich frage Sie jetzt noch mal, wo waren Sie zur Tatzeit? Und bitte kommen Sie mir nicht wieder mit skandinavischen Filmen. Hm? Berger hat Sie erpresst. Er wusste von Stella. Er wollte an die Presse gehen. Da sind Sie wütend geworden, haben ihn in den Teich gestoßen, Grill hinterher und Ende der Vorstellung.
1: Nein, Berger wusste nichts von Stella. Sonst hätte er mich erpresst, hatte aber nicht.
3: Sie waren gestern mit Stella hier verabredet. Darauf haben Sie sich bestimmt die ganze Woche gefreut. Was hat Sie abgehalten?
1: Ich war einfach fertig. Müde.
2: Müde?
1: Ja, ich habe Stella abgesagt und bin nach Hause zu meiner Frau. Sie war natürlich überrascht, weil normalerweise habe ich Ausschusssitzungen. So nenne ich die Schäferstündchen mit Stella.
3: Aha. Warum soll ich Ihnen das glauben?
1: Weil es die Wahrheit ist. Dieser verdammte Berger, ein sozialistischer Heiliger. Wer bringt denn als aktiver Politiker Prostituierten eine warme Suppe? Wer macht denn sowas?
3: Ein sozialistischer Heiliger.
1: Ich habe ihn nicht umgebracht.
3: Herr Bürgermeister, Sie verlassen mir Quedlinburg nicht. Haben Sie das verstanden?
1: Ja. Und meine Frau darf von der Sache nichts erfahren. Bei einer Scheidung würde sie mich finanziell ruinieren. Sie sagen ihr nichts. Oder wollen Sie in Zukunft lieber Strafzettel verteilen, Herr Kommissar?
4: Guten Morgen.
5: Morgen, Chef.
6: Kaffee?
4: Ja, bitte.
5: Die Fahndung nach Stella wurde erweitert. Leider kein Erfolg bislang.
4: Aha. Sonst noch irgendwas?
5: Ja, Bergers Mailbox. Ein Haufen wütender Kunden, denen Berger 2 Tage vor seinem Tod alle Termine gecancelt hat.
4: Also nicht nur Ihren, Frau Degen. Hm?
5: Ja, und ein Anruf ist besonders interessant. Einen Tag vor seinem Tod.
7: Manne, was willst du denn nachts im Museum, Geheimniskrämer? Willst du dort einziehen? Emilio hat um Mitternacht Licht gesehen und ein Auto. Weih mich mal ein, altes Haus.
5: Da wird nur renoviert. Was wollte Berger da? Und dann auch noch nachts?
6: Vielleicht hängt ja beides zusammen. Sein nächtlicher Besuch im Museum und sein Tod.
4: Ach, meinen Sie, er hat sich die Widmung seiner vermeintlichen Großmutter noch mal angesehen, ja? Sich bei Oma Rosa beklagt über den bösen Kapitalismus, weil er pleite ist.
6: Ja, zum Beispiel. So als Trost.
4: Sind Sie noch bei Trost, Frau Degen?
5: Chef, die Frau Kriminalrätin erwartet Sie im Büro.
4: Auch das noch, ja. Ist der Bericht fertig? Geht doch.
8: Ja? Kleinert, nehmen Sie bitte Platz.
4: Ja.
8: Darf ich Ihnen kurz was vorlesen?
4: Bitte.
8: Liebe Gertrud, wie du weißt, tagt heute der Harzer Städtebund in Halberstadt. Da meine Anwesenheit dort dringend erforderlich ist, gehe ich davon aus, dass ich diesen Termin wahrnehmen kann, obwohl mir die polizeiliche Anordnung von Hauptkommissar Kleinert aufgrund von Ermittlungen untersagt, die Gemarkung Quedlinburg zu verlassen. Herzliche Grüße, Bruno und so weiter. Haben Sie das angeordnet?
4: Ja. Auch wenn Sie per Du sind mit dem Bürgermeister, denn...
8: Ich hab doch gesagt, Finger weg von Bruno Fiebig!
4: Ja. Außerdem haben Sie gesagt, ohne stichhaltige, ich wiederhole, stichhaltige Verdachtsmomente wird er nicht vorgeladen.
8: Und die haben Sie jetzt, ja?
4: Ja. Darf ich Ihnen jetzt etwas vorlesen?
8: Minderjährig. Das ist ja ein harzer Bunga-Bunga.
4: So.
8: Also, finden Sie diese Stella Lugner. Was Fiebig betrifft, da haben Sie meine volle Rückendeckung.
4: Danke.
8: Kleinert. Das war sehr gute Arbeit.
5: Sie haben uns sehr geholfen. Auf Wiederhören. Danke. Chef.
3: Die Fahndung nach Stella Lugner muss ausgeweitet werden. Bahnhöfe, Flughäfen, Überlandbusse.
5: Aber Chef, wir haben...
6: Sie verdächtigen Stella? Was ist mit Bruno Fiebig?
3: Manfred Berger hat sich in ihr Leben eingemischt. Vielleicht hat er ja angedroht, sie beim Jugendamt zu melden.
6: Ja, aber sie ist doch keine Mörderin.
3: Sagt wer?
6: Mein Bauch.
3: Ah, Ihr Bauch.
5: Chef, wir haben einen Zeugen, der gesehen hat, dass Robbie Duchamp zur Tatzeit Manfred Bergers Haus verlassen hat.
3: So? Ja, dann bestellen Sie noch mal ins Revier. Worauf warten Sie denn?
5: Duchamp, Duchamp.

0: Hallo. Sag mal, weißt du, wo Stella Lugner ist?
1: Bist du Clara?
0: Hm.
1: Ah, Stella hat mich schon von dir erzählt.
0: Ich mach mir echt Sorgen.
2: Papa, du wirst ja nicht fürs Plaudern bezahlt. Los, zieh Leine. Wenn du mit den Mädels reden willst, mach das, wenn die Freizeit haben.
0: Wo ist Stella?
2: Wir wissen nicht, wo Stella ist. Ja? Wolter? Ach, Kripo, was wollen Sie denn schon wieder?
3: Stella ist im Gorbis Wohnung. Mathildenstraße 4. Danke.
4: Hau endlich ab! Verschwinde hier endlich! Was wüsste ich hier noch?
2: Ja, du lass mal ein bisschen die Muschi miauen hier.

0: Stella? Sind Sie da? Brauchen Sie Hilfe? Ist alles okay?
1: Ja, nicht so laut. Ich habe gestern zu viel Champagner getrunken.
0: Sie sind freiwillig hier bei Robbie.
1: Ja, warum nicht?
2: Ihr Alibi, das Fußballspiel mit Ihren Freunden, das war erstunken und erlogen. Das hat noch ein Nachspiel für Ihre Freunde. Das nennt man Falschaussage.
3: Ein Zeuge hat ausgesagt, dass Sie zur Tatzeit Manfred Bergers Haus verlassen haben.
4: Ja, ich war da. Ich wollte den Berger einen reinhauen. Auch wenn es sonst wirklich nicht meine Art ist.
3: Warum wollten Sie ihm einen reinhauen?
4: Ich hatte den Berger gewarnt, aber er hat ja nicht aufgehört, meine Mädels huschig zu machen. Hat von Freiheiten und Rechten gesprochen, von der Würde des Menschen. Und all so ein Quatsch!
3: Ja, da haben Sie ihn in den Teich geschubst, den Elektrogrill hinterher und Ende der Vorstellung.
4: Nee. Er hat nicht aufgemacht. Dann bin ich in den Garten und dann lag er da, tot im Teich.
3: Blödsinn. Berger hat Ihnen gedroht, Sie anzuzeigen. Er hatte Stella soweit gegen Sie auszusagen. Sie ist schließlich minderjährig.
4: Stella? Stella hat doch aber gar nichts gegen mich. Er war schon tot. Ehrlich.
3: Wissen Sie, wo Stella im Moment ist?
4: Bei mir.
3: Was?
4: Ja, bei mir zu Hause. Sie kann nicht ohne mich.
3: Sie bleiben erstmal hier.
5: Was machst du hier?
6: Ich hatte Sehnsucht nach Robin.
5: Habe ich irgendwas verpasst?
6: Er beschützt mich. Er sorgt für mich. Ich liebe ihn.
5: Was? Du kannst dich schon noch erinnern, dass du mich gestern auf der Straße um Hilfe angefleht hast.
6: Ja, da wollte ich ihn auch noch verlassen.
5: Ach so. Und heute nicht mehr.
6: Ich hab's mir eben anders überlegt.
5: Ah. Du gehst zu einem Typen zurück, der dich schlägt.
6: Das war nicht Robby. Das war Tobias. Er hat mitbekommen, wie ich meine abgezogen habe und hat mir da eine reingehauen. Ich hätte doch nur mannesgutes Herz ausgenutzt.
5: Hm, kann ich mir vorstellen. Hat bestimmt prima funktioniert, oder? Armes, kleines, minderjähriges Mädchen wird von bösem Zuhälter bedroht. Wie viel?
6: 500 Euro. Man hat es total glücklich gemacht, mir zu helfen. Er stand da drauf. Aber mit dem Mord habe ich echt nichts zu tun.
5: Natürlich nicht.
6: Ich habe jemanden gesehen, als ich von meiner weg bin. Der hat mich aber nicht gesehen.
5: Ach, und das wolltest du zu Geld machen? Was, Phoebe? Hast du ihn deshalb erpresst?
7: Aufmachen, Polizei!
3: Warum wundert es mich nicht, Sie hier zu treffen, Frau Degen?
6: Ja, es war Phoebig.
3: Phoebig?
6: Erst sehe ich ihn beim Mann und dann kommt er nicht zu seinem Schäferstündchen. Er ist bestimmt der Mörder.
3: Der Bürgermeister. Sie haben gelogen, Herr Bürgermeister. Sie waren bei Berger.
8: Nein.
3: Wenn Sie nicht für 20 Jahre ins Gefängnis wollen, dann reden Sie. Wir werden Ihre Fingerabdrücke nehmen. Und wir werden Spuren finden. Jeder hinterlässt irgendwelche Spuren. Jeder.
8: Also gut. Ich war bei ihm. Aber es ist alles anders, als Sie denken. Bergers Umfragewerte wurden immer besser. Ich musste was tun. Also habe ich bei dem sozialistischen Heiligen alles umgraben lassen. Und siehe da, er hat Parteispenden veruntreut. Sein Geschäft lief nicht gut, er hatte Angst, seinen Azubi entlassen zu müssen.
3: Da sind Sie zu ihm und haben ihm gesagt, er müsse seine Kandidatur zurückziehen. Sonst würden Sie ihn bei den

0: Genossen verpfeifen. Warst du?
1: Ja.
0: Und weiter.
1: Kam Berger mit Stella, dass er mich anzeigt, wenn ich die Sache mit den Parteispenden verraten würde.
2: Sie haben sich gegenseitig erpresst.
1: Ja.
0: Also wusste er doch von Stella.
1: Sie hat es ihm wohl erzählt.
0: Da sind Sie wütend geworden, haben ihn in den Teich geschubst.
1: Nein, nein, nein, ich habe ihn nicht geschubst. Ich habe auch nicht den Elektrogrill geworfen.
0: Ich bin weggegangen, weil ich so aufgebracht war. Ich bin an der Bude rumgelaufen. Also beruhigt mich. Ich bin erst spät nach Hause gekommen.
3: Also an Gästen hat es Manfred Berger an seinem letzten Abend wahrlich nicht gemangelt. Ich glaube Ihnen nicht. Für Sie stand zu viel auf dem Spiel. Sie sind ein Alpha-Männchen. Nein, nein, Sie haben den Grill geworfen. Abführen.
2: Chef, die Kollegen von der Spurensicherung haben uns den Laborbericht geschickt.
4: Und?
5: Ja, der Grill ist niemals im Teich gewesen. Fiebig kann ihn also nicht reingeworfen haben.
3: Ja, dann hat er eben was anderes reingeworfen. Ein Föhn.
2: Es ist nur ziemlich unlogisch, dass er erst ins Haus läuft, sich einen Föhn holt, ihn dann schubst und dann...
3: Dann hatte er eben was dabei. Neben dem Teich ist doch eine Steckdose. Da reicht doch notfalls ein Kabel.
6: Herr Fiebig hätte durch einen Mord doch viel zu viel riskiert. Im Affekt, ja, vielleicht, gut. Aber vorsätzlicher Mord, so dumm ist der Mann nicht.
5: Ja, wer war es dann?
3: Was soll denn diese Frage? Fiebig ist der Mörder! Fiebig, Fiebig, Fiebig! Darüber diskutiere ich nicht mehr!
5: Ja. Oh, Schiss.
2: Es konnten auch sonst keine aussagekräftigen Spuren an dem Gerät gefunden werden.
7: Clara Degen, Kripo Harz.
8: Und was wollen Sie?
7: Ins Museum. Das Zimmer der Rosa Luxemburg bestaunen.
8: Tut mir leid. Es ist geschlossen wegen Renovierungsarbeiten.
7: Oh, schade.
8: Vielleicht müssen wir ja ganz dicht machen. Den anderen Parteien ist das Museum ein Dorn im Auge. Gerade wegen des Rosa Luxemburg Zimmers und der Erstausgabe des Kapitals.
7: Aber es war Herrn Bergers ganzer Stolz.
8: Sein Schatz, genau.
7: Wissen Sie, wir haben Ihren Anruf aus einer Mailbox gefunden, da wo Sie ihn gefragt haben, warum er nachts im Museum war.
8: Ja, das hat mich schon gewundert.
7: Hm. Eine Erklärung haben Sie aber nicht.
8: Nein. Ich konnte ihn ja nicht mehr fragen. Er war auch in letzter Zeit so verschlossen.
7: Wissen Sie vielleicht, wieso er 2 Tage vor seinem Tod sämtliche Termine abgesagt hat?
8: Nein.
7: Ist ungewöhnlich, oder? Wo der Malerladen doch jeden Cent brauchte. Was ist denn so eine Erstausgabe eigentlich wert?
8: Ach, nicht viel.
7: Wirklich? Ich dachte...
8: Nur ideeller Wert. Laien haben da ganz falsche Vorstellungen. Sie entschuldigen, ich muss aber jetzt abschließen. Kommen Sie uns doch nach der Renovierung besuchen.

0: Danke, Mutzke.
1: Was machen Sie denn hier?
0: Wiedersehen macht Freude.
1: Ich habe dem Chef doch schon alles gesagt, was ich weiß.
0: Sind Sie sicher?
1: Ja. Wieso?
0: Wussten Sie, dass Herr Berger Parteispenden veruntreut hat?
1: Mann, er wollte sich das Geld nur leihen. Es war ihm unglaublich peinlich. Er hat es unfassbar bereut, das Geld genommen zu haben. Ein paar Kunden hatten nicht gezahlt. Und naja, Mann hat halt anstatt Rücklagen zu bilden lieber an soziale Projekte gespendet.
0: Und Sie und Ihre Schwester? Sie haben ihn erpresst?
1: Was? Nein! Also meine Schwester hat das bestimmt getan, aber die wusste von nichts. Mann war wie ein Vater für mich.
0: Ich glaube Ihnen. Wirklich. Aber wieso haben Sie denn 2 Tage vor seinem Tod alle Termine abgesagt? Also nicht nur meinen. Was haben Sie denn so Wichtiges gemacht?

0: Ich war in der Druckerei, in der ich meine erste Lehrstelle angefangen habe. Manne wollte, dass ich die Erstausgabe des Kapitals fälsche. Er hätte dann das Original verkauft und damit seine Schulden beglichen. Niemand hätte was gemerkt und das hätte keinem wehgetan.
1: Deswegen war er nachts im Museum.
0: Ja. Ich musste die Papiersorten vergleichen. Deswegen ist er mit mir hin. Aber das war kein leichter Entschluss für ihn. Er hat geweint und Rosa Luxemburg an ihrem Bild um Verzeihung gebeten.
1: Wie viel hat er denn bekommen?
0: 25.000 Euro.
1: Zu viel. So ein Olaf Gründler muss doch wissen, was so eine Erstausgabe wert ist.
0: Mit Sicherheit.
1: Wieso hat er mich denn angelogen? Sie haben doch einen Schlüssel und jetzt bestimmt Zeit, mich mal kurz ins Museum zu begleiten.
2: Ja.
3: Chef, ich habe in Bergers Mails was Auffälliges entdeckt. Berger hat versucht, das Kapital zu verkaufen. Er verhandelte mit einem Antiquar, der hat ihm 25.000 Euro geboten.
2: Was? So viel?
4: Ja, vielleicht hat Olaf Gründler das herausbekommen. Mit der Erstausgabe hätte das Museum sein bestes Stück verloren.
2: Kommen Sie, Walter. Wir müssen noch mal dringend mit Herrn Gründler sprechen. Und zwar gründlich.
0: Halt.
1: Hm? Was denn?
0: Hier, das Wort Produktionsmittel. Das ist richtig geschrieben.
1: Ja?
0: Mit zwei T anstatt nur mit einem T. Auf den Fehler im Original hat mich Mann extra hingewiesen. Das heißt,
1: das hier ist bereits eine Fälschung. Irgendjemand ist Ihnen beiden zuvorgekommen.
5: Das ist zwar ein Museumsstück, aber geladen und voll funktionsfähig. Der lebt noch, aber nicht mehr lange. Ich werde es so aussehen lassen, dass Tobias der Übeltäter war. Er hat sie getötet und ich habe den feigen Mörder überwältigt.
1: Sie haben die Erstausgabe bereits vor einiger Zeit heimlich verkauft, stimmt's?
5: Für 28.000 Euro. Ein Sammler aus China.
1: Aber woher wussten Sie, dass Berger dasselbe vorhatte und Ihr Diebstahl auffliegen würde?
5: Diebstahl? Ein Antiquar hat mich angerufen und mich gefragt, ob es sich bei der Erstausgabe, die ihm ein Herr Berger angeboten hat, um Hehlerware handelt. Das weiß doch jeder, dass sie hierher gehört.
1: Der Verrat, den Sie an Manne Berger begangen haben, der durfte auf gar keinen Fall publik werden. Und Sie? Sie waren ja zu feige, es ihm zu sagen.
5: Manne hat mir immer geholfen. Immer. Es war so ein feiner Kerl. Wie stand ich denn da?
1: Sie haben ihn in den Teich gestoßen und das Wasser unter Strom gesetzt.
5: Mit einem abisolierten Kabel. Haben Sie meinen Lebensgefährten gesehen? Emilio, ein schöner Mann, oder? Und ich? Ich wollte ihm was bieten. Den Lebensstil, den er verdient. Ich habe mich total verschuldet für Emilio. Vor einem halben Jahr war ich bankrott. Ich musste handeln.
2: Waffe fallen lassen! Lassen Sie die Waffe fallen!
5: Das geht nicht, das ist ein Museumsstück.
2: Stehe. Dann geben Sie her.

0: Haben Sie das gelesen?
1: Noch nicht.
2: Chef?
3: Ja?
2: Tobias Mutzke hat eine leichte Gehirnerschütterung, ist bald wieder auf dem Damm.
1: Gott sei Dank.
2: Ja.
0: Na, Gott sei Dank ist Ihnen nichts passiert. Wenn Sie sich nicht immer einmischen würden, dann müsste ich Sie nicht immer wieder aus diesen Situationen retten.
1: Ja, ich würde mich ja gerne raushalten, aber Sie wissen ja, wie es ist.
0: Ja, ja, ja, ja. Wo ein Wille ist, ist auch ein Weg, nicht? Hat ja Rosa Luxemburg schon gesagt.
1: Nein, der ist nicht von ihr.
0: Na? Na, egal. Sie sind ab jetzt wieder brav Sekretärin. Versprochen?
1: Ich schwöre.

0: genau so.
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0: SR Info, die Nachrichten aus dem Saarland. Guten Tag. Erstmals seit Beginn des russischen Krieges gegen die Ukraine waren auch wieder deutsche Unternehmer zu einem Wirtschaftsforum der russischen Regierung in St. Petersburg. Auf der Teilnehmerliste auch Thomas Bruch, langjähriger Geschäftsführer der Globus Holding. Das sorgt bei SPD und CDU im Landtag für leichte Kritik.
1: Beide Fraktionen sind sich einig. Sie hätten dem langjährigen Geschäftsführer der Globus Holding, Thomas Bruch, von der Russlandreise abgeraten. Klar sei aber auch, er habe damit nicht gegen geltendes Recht verstoßen. Warum wird aber die Reise von AfD-Abgeordneten nach Russland kritisiert, die von Thomas Bruch hingegen kaum?
2: Bei denen glaube ich nicht, dass es tatsächlich darum ging, dass sie es besonnen abgewogen haben, sondern die AfD ist von Putin gekauft. Das kann man über Thomas Bruch sicherlich nicht sagen.
1: Die CDU-Fraktion teilt diese Haltung. Man müsse aber auch sehen, dass Bruch dort seine wirtschaftlichen Interessen vertreten hätte. Die Globus Holding hatte vor rund anderthalb Jahren das Russland-Geschäft abgespalten. Bruch führte es in einer eigenständigen Gesellschaft. Die AfD-Fraktion zeigte sich begeistert von Bruchs Entscheidung, nach St. Petersburg zu reisen. Es sei eine Ehre, dass ein Saarländer dort eingeladen wurde.
0: Die IHK kritisiert die Zahl der Baustellen auf den Straßen im Saarland. Demnach berichteten die Unternehmen von Verzögerungen im Lieferverkehr, steigenden Transportkosten und sinkenden Kundenzahlen. Besonders kritisch seien die Baustellen auf der A620 zwischen Saarbrücken und Völklingen und auf der A6 zwischen St. Ingbert und Rohrbach. Zur Verbesserung schlägt die IHK etwa die Einführung eines landesweiten Baustellenkoordinators und mehr Park-and-Ride-Angebote vor. Im Homburger Ortsteil Beden ist am Sonntag ein Motorradfahrer bei einem Verkehrsunfall schwer verletzt worden. Laut Polizei übersah ein Autofahrer beim Abbiegen den entgegenkommenden Motorradfahrer. Dieser stürzte bei der Notbremsung und rutschte gegen das Auto. Der Fahrer des Autos blieb unverletzt.
1: Die Stahlholding Saar, zu der Saarstahl und Dillinger gehören, will am Umbau der Produktion zum grünen Stahl festhalten. Nach Angaben der Geschäftsführung seien für einen Großteil der rund 5 Milliarden Euro Investitionen schon Lieferverträge unterschrieben. Ministerpräsidentin Rehlinger hat an Bundeskanzler Merz einen offenen Brief geschrieben. Sie fordert verlässliche Rahmenbedingungen für die saarländische Stahlindustrie. Im Fall des mutmaßlich getöteten Saarbrücker Künstlers Martin H. will eine Zeugin das angebliche Opfer vor kurzem lebend gesehen haben. Im Mordprozess vor dem Landgericht sagte sie, sie sei ihm Anfang Mai auf einem Radweg an der Saar begegnet. Die Staatsanwaltschaft wirft einem Freund von H. vor, den Künstler aus Habgier vor einem Jahr getötet zu haben. Der Angeklagte bestreitet die Tat. Die Naturbühne Gräfenthal in Bliesmengen-Bolchen startet die diesjährige Saison am kommenden Wochenende mit Pinocchio. Es sind insgesamt 14 Vorführungen geplant. Für die Komödie Don Camillo hat das Laien-Schauspielensemble 8 Aufführungen vorgesehen. In der vergangenen Spielsaison besuchten rund 22.000 Zuschauerinnen und Zuschauer die Naturbühne.
0: Im Protestcamp im Wald an der Universität des Saarlandes haben Unbekannte offenbar Nazi-Symbole hinterlassen. Es gehe unter anderem um verbotene Symbole wie Hakenkreuze und SS-Runen. Sie seien mit Spraydosen von einem oder mehreren Eindringlingen im Protestcamp Barrio Hani angebracht worden. Nach Polizeiangaben ermittelt der Staatsschutz. Der Rundfunkrat wählt am Abend den zukünftigen Intendanten des Saarländischen Rundfunks. Zur Wahl stehen Amtsinhaber Martin Grasmück und der Medienmanager Peter Dinges. Grasmück ist seit 2021 SR-Intendant. Zuvor arbeitete er in verschiedenen Positionen für den SR, unter anderem als Programmchef von SR1. Gegenkandidat Peter Dinges ist seit 2004 Vorstand der Filmförderungsanstalt in Berlin. Der gebürtige Saarbrücker war zuvor bei verschiedenen Film- und Fernsehunternehmen tätig. Und wir schauen noch aufs Wetter. In der kommenden Nacht noch ein paar Schauer, gegen morgen trocken. Die Tiefstwerte liegen bei 9 bis 13 Grad. Morgen eventuell noch ein paar Tropfen.

0: Landschaften später trocken und zunehmend freundlich bis 20 Grad. Am Mittwoch dann wieder durchwachsen mit Schauern und ziemlich kühl, nur noch höchstens 17 Grad. Donnerstag und Freitag besser und langsam wieder wärmer. Ab Samstag ist der Sommer dann zurück bis 26 Grad. Und das war's erstmal von uns. In einer knappen Stunde melden wir uns wieder. Bis nachher. Tschüss.
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0: Über Schmetterlinge, die tagsüber von Blüte zu Blüte flattern, da freuen wir uns ja alle. Aber was flattert eigentlich nachts so durch die Lüfte? Und können wir diesen Geschöpfen auch mit unserer Gartengestaltung etwas Gutes tun? Das wird uns gleich beschäftigen hier bei Kaffee der Tee. Und ich sage herzlich willkommen zu einer neuen Woche von Ihrem SWR-Nachmittag mit Ihnen und mir und Carsten Weber, unserem Naturschützer aus Leibertingen. Schön,
1: Hallo.
0: Dass du da bist. Carsten, wir haben es ja gerade gesagt, die Schmetterlinge, ne? Tagsüber freuen uns, haben alle Spaß, aber sind die flatterhaften Geschöpfe nachts genauso wichtig?
1: Ja, das ist ja immer die Frage, was wichtig ist. Aber das Spannende ist, dass es viel mehr Arten gibt, die als Nachtfalter gelten. Also wir haben nur um die 100 Arten Tagfalter, aber mehrere tausend Arten nachtaktive Schmetterlinge. Die gibt es in ganz klein, das, was man auch gerne als Motte bezeichnet. Im Englischen heißen sie ja auch Moth, also Motte, aber alle Nachtfalter. Aber es gibt eben auch sehr große.
0: Okay.
1: Von daher, aber Funktionen haben sie genau die gleichen wie die Tagfalter. Sie bestäuben, aber sie sind auch Nahrungsgrundlage für viele Arten.
0: Und du wirst uns jetzt beweisen, dass sie, wie soll ich sagen, fast genauso fast schön sein können wie die tagsüber flatternden Schmetterlinge. Mit welchem fangen wir an?
1: Wir haben Beispiele, genau, zum Beispiel das Nachtpfauenauge. Und wenn man dann den vergleicht mit dem Tagpfauenauge, dann sieht man, eigentlich macht der auch nachts ziemlich
0: sogar ein bisschen
1: viel
0: filigraner in der Nacht. Ne?
1: Genau.
0: Tagsüber so ein bisschen mehr Show und nachts so ein bisschen.
1: Genau, sehr spektakulär. Das Wichtige sind die Augen, um Feinde zu erschrecken. Und das Zweite ist der Nachtschwalbenschwanz.
0: Da gibt es auch den Tagschwalbenschwanz.
1: Genau, der ist natürlich dann deutlich auffallender, auch deutlich größer.
0: Den haben wir sogar hier in unserem Kaffee der Teegarten schon gehabt.
1: Der kommt immer mal wieder gerne vorbei.
0: Ja.
1: Immer nur einzelne,
0: Okay, und das dritte Beispiel wäre noch, den finde ich ganz besonders putzig. Der sieht ja aus, als würde er einen Pelz tragen. Ne?
1: Ja, und so sehen ja tatsächlich die meisten unserer Nachtfalter aus. Zusammengefaltete Flügel.
0: Ja,
1: und so ein bisschen wuschelig. Und das ist jetzt ein Männchen, das sieht man an den Fühlern, also, weil die so ein bisschen aufgefiedert sind.
0: Und sag mal, täuscht mich der Eindruck oder flattern die Nachtfalter schneller mit den Flügeln als die Tagfalter?
1: Ja, weil sie eben eher kleinere Flügel haben. Und vor allem viele von denen müssen ja auch an den Blüten eher so in der Luft stehen bleiben, damit sie da fressen können. Von daher,
0: Also, wir haben einen in Action, oder?
1: Ja.
0: Das zeigen wir unseren Zuschauern natürlich auch. Und zwar ist es der Weinschwärmer, der mittlere.
1: Der mittlere Weinschwärmer, genau. Den habe ich gefilmt bei mir an einem Wegrand.
0: Das heißt aber, in der Dämmerung ist er auch schon aktiv.
1: Genau, das ist jetzt Dämmerung. Also es verfälscht ja immer so ein bisschen den Bild. Ja. Eigentlich ist es schon dunkler. Und der frisst jetzt eben an der Taubenkopf-Lichtnelke, eine ganz tolle Nachtpflanze, weil die duften ganz stark und das ist für die Nachtfalter ja immer so relevant. Aber da ziehen immer mehrere entlang dieses Weges, weil es da so viele von diesen Pflanzen gibt.
0: Das heißt aber, ohne die Nachtfalter wäre unser Ökosystem viel ärmer.
1: Es trifft ja auf alle Arten zu, aber die Nachtfalter haben eben ganz viele tolle Funktionen. Ja. Das ist ja immer so dieses Menschliche, das immer zu bewerten, was nützlich und nicht nützlich ist. Es ist alles nützlich in so einem Ökosystem. Und von daher, die Frage werde ich dir so nicht beantworten.
0: Ich finde, dein Korrektiv tut mir auch immer wieder gut. Aber lass uns noch ein bisschen über diese schönen Pflanzen sprechen, die du extra mitgebracht hast, weil sie Hauptnahrungsmittel sind für die Nachtfalter?
1: Es ist ja so, wir haben ja die Diskussion bei den tagaktiven Insekten, die haben immer weniger zu fressen. Und bei den Nachtfaltern ist es halt viel schneller, weil die nur wenige Pflanzen eigentlich angehen. Also die haben ganz große Vorlieben auf alles, was extrem gut duftet und stark duftet. Das ist jetzt zum Beispiel das Mädesüß, das du da hast.
0: Ja, ja, also auch ein bisschen zurückhaltend im Duft, wie ich finde.
1: Genau, und dann haben wir zum Beispiel die Wiesenraute, die Akelei-Blättrige, wunderschön. Aber auch Pflanzen wie Kletterpflanzen wie dieses Geißblatt, das sind alles Pflanzen, die eben unheimlich gerne von Nachtfaltern angenommen werden. Erstens, weil sie sehr viel Nektar haben, viel Nahrung, aber eben angelockt werden durch den starken Duft. Und das ist ein Unterschied. Also es gibt ja auch Pflanzen, die nur nachts deswegen duften, weil sie vorrangig Nachtfalter anziehen wollen.
0: Ja? So, du hast zwei Beispiele mitgebracht, mit denen wir jetzt unserem Kaffee der Teegarten auch was Gutes tun.
1: Genau, wir haben einerseits die rote Lichtnelke und andererseits die Sterndolde.
0: Ja.
1: Der Vorteil ist, die rote Lichtnelke brüht schon relativ früh, kann dann jetzt noch ein zweites Mal blühen. Und die Sterndolde, die blüht dann später. Und das ist sehr wichtig im Garten, dass wir nicht nur im Frühjahr viele Blütenpflanzen haben, sondern eben auch tatsächlich in dieser Nektarlücke, die es tatsächlich gibt, wenn alles abgemäht ist und kaum noch was zu fressen zu finden ist.
0: Die Nektarlücke ist mein Lieblingswort des heutigen Tages.
1: Und die gibt es tatsächlich, also die wird auch ökologisch so beschrieben und hängt damit zusammen, dass halt viel Wert drauf gelegt wird auf die frühblühenden und die frühsommerblühenden Pflanzen und im Herbst oder Spätsommer wird es immer dünner. Und deswegen ist wichtig, da einen Ausgleich zu haben.
0: Machen uns jetzt wie lange Freude?
1: Also gerade die Sterndolde blüht tatsächlich bis in August, September.
0: Ja, also von daher haben wir jetzt mal für die Nachtfalter bei uns im Garten ein bisschen was Gutes.
1: Ja, wir haben ja auch ganz viel Knauzchen zum Beispiel. Das ist auch ganz, ganz toll und wichtig.
0: Aber wo würdest du diese Pflanzen, die du uns jetzt alle mitgebracht hast, im Garten setzen? Das hier ist ja jetzt ein relativ sonniger Platz, an dem wir es gesetzt
1: also
0: haben.
1: Viele von den Arten wollen auch Sonne, eher ein bisschen feucht. Manche wird zum Beispiel das Mädesüß und auch die Wiesenraute. Aber es gibt auch Arten wie jetzt die Lichtnelken, die kann man in jedes Stautenbeet mitten reinsetzen.
0: Ja.
1: Meistens vollsonnig, jetzt die Sterndolde, die kann auch halbschattig.
0: Wir haben jetzt gerade quasi so ein Plädoyer gehalten, um den Futtermangel so ein bisschen zu beseitigen, also was Gutes zu tun, auch für die Nachtfalter. Aber das ist ja nicht das einzige Problem, mit dem die Nachtfalter zu kämpfen haben. Das andere große Problem ist auch die Lichtverschmutzung.
1: Genau, sie orientieren sich ja gerne nach Mondlicht, und, um Wege zu finden und kreisen sozusagen.
0: Das ist natürlich, wenn man so viel Licht hat in der Stadt.
1: Genau, das ist jetzt ein Beispiel von Heidelberg. Wenn man sieht, was da dann alles an ist und vor allem auch wie hell manche Beleuchtung dann an Einzelgebäuden ist. Und da, wenn dann mal zum Beispiel das Schloss abgeschalten wird, sieht man, was das eigentlich ausmachen kann.
0: Warum ist denn das viele künstliche Licht so schädlich?
1: Weil tatsächlich das für viele Arten störend ist. Und gerade bei Nachtfaltern weiß man eben, dass sie sich nach dem Mondlicht orientieren und gerne dann die machen immer größere oder kleinere Kreise um bestimmte Lichtpunkte und orientieren sich so auch in der Landschaft. Und das Nächste ist eben, dass auch viele andere Arten sich dadurch dann verleiten lassen. Ja. Deswegen ist das tatsächlich ein großes Problem.
0: Also da kommt ein Stein ins Rollen, den man gar nicht als Lawine haben möchte am Ende.
1: Genau, ja. Also das sage ich gerade jetzt auch bei den Fledermäusen, die dann eben auch genau die gleichen Probleme haben.
0: Das wäre das nächste Stichwort. Biorhythmus bei den Nachtfaltern ist genauso wichtig wie für uns Menschen, unser Biorhythmus. Du hast jetzt die Fledermäuse angesprochen. Wie reagieren die auf diese Lichtverschmutzung?
1: Ganz unterschiedlich. Es gibt zum Beispiel das Langohr. Ich glaube, wir haben auch ein Bild davon. Ja, das ist das braune Langohr. Das weicht komplett aus in beleuchtete Bereiche. Also geht da gar nicht hin. Mhm. Es gibt aber eine Art, das ist dann die Zwergfledermaus. Das ist dann sie hier.
0: Oh, die ist aber auch
1: relativ winzig, und die hat gelernt, an Laternen zu jagen. Also die nutzt eben diesen menschlichen Einfluss, weil die auch gelernt hat, das sind viele Mücken, die sich eben auch durchs Licht anlocken lassen. Und das ist ja genau das Problem, dass die dann eben durch diese Helligkeit dahin gezogen werden, was sie normalerweise nicht würden. Und dann kann dort die Mücken- oder Zwergfledermaus leichter jagen und findet eben schneller Futter. Deswegen, die hat sich dran gewöhnt.
0: Im Naturschutzgesetz ist die Reduzierung von Beleuchtungen in der Nacht geregelt in Baden-Württemberg. Was heißt das da konkret?
1: Das ist jetzt halt so ein Ermessensspielraum. Also es gibt halt keinen Zwang. Es gibt in der freien Landschaft, also irgendwo draußen, dass es eben keine Werbeplakate, Beleuchtete geben kann, um die draußen eben in der Natur das ein bisschen zu reduzieren. Aber alles, was so im ortsnahen Bereich ist, gibt es eigentlich wenig bis keine. Das Einzige ist, dass jetzt Straßenlaternen umgerüstet werden müssen auf insektenfreundliche Beleuchtung.
0: Ja.
1: Hängt aber auch immer halt natürlich von den finanziellen Möglichkeiten der Gemeinden ab, aber um einfach da auch den Druck zu reduzieren.
0: Was wäre dein Tipp abschließend auch für unsere Zuschauerinnen und Zuschauer im Garten? Was sollten die tun zu Hause?
1: Wirklich,
0: oder können?
1: Wirklich aufs Minimum reduzieren und wenn möglich alles ausmachen nachts. Und nur vielleicht eine Panikbeleuchtung, wenn man eine Alarmanlage hat, die dann nur angeht, wenn tatsächlich da Gefahr droht, aber sonst alles aus.
0: Dann kann ich nur sagen, vielen Dank für deinen spannenden Blick nachmittags um 3:45
1: in
0: die Nacht hinein. Und die Nektarlücke, die werde ich nicht vergessen.
1: Ja,
0: ganz herzlichen Dank.
1: Da hoffe ich drauf.
0: Carsten, vielen, vielen Dank.
1: Gerne.
0: Jetzt nehmen wir uns die Zeit, um noch zwei wunderschöne Dörfer in Rheinland-Pfalz zu erobern. Zum einen geht es nach Wiesbach in der Südwestpfalz. Der kleine Ort liegt so ein bisschen nördlich von Zweibrücken in einem Seitental der Sickinger Höhe, umgeben von viel Natur und auch einigen Bächen. Doch zuerst sind wir mal in Schiersfeld, und das ist in der Nähe von Bad Kreuznach. Rund 300 Menschen leben dort in dieser Gemeinde im wunderschönen Moscheltal. Und einer von ihnen ist ein edler Ritter.
2: Einen Nachbarn wie ihn kann man gut gebrauchen. Edel, mutig und stark. Ritter Dennis Fischer wacht über die Hauptstraße in Schiersfeld.
3: Ich versuche mich zumindest an die ritterlichen Tugenden zu halten, dass man eben ehrlich ist, dass man zuvorkommend ist, dass man den Schwächeren schützt und so weiter.
2: Wenn es sein muss, kämpft er auch. Doch jetzt muss er sich schnell umziehen. Besucher haben sich angekündigt. Die Wortspieler kommen. Eine Künstlergruppe auf der Suche nach geeigneten Gärten für ihr neues Programm.
4: Der Garten ist schattig durch einen riesen Walnussbaum, der in der Mitte steht. Und das ist wie so eine, wie ein Zentrum, unter dem man gut auftreten könnte, denke ich. Und die anderen könnten sich wie in so einem Amphitheater rundum hinsetzen und genießen.
5: Mach's gut. Sehr, sehr gerne.
6: Grüße an die Zelle.
5: Ja, mach ich. Wir sehen uns.
2: Die Sache ist schnell erledigt. Dennis Fischer in Zivil gibt sein Okay. Ein Ritterehrenwort. Die Hauptstraße in Schiersfeld. Sie bietet den Menschen hier viel Freiraum. Die ideale Straße für die Wortspieler und ihr Gartenprogramm. Über diese alte Scheune reden fast alle im Dorf.
4: Ja, dass die innerhalb der letzten drei Jahre super renoviert ist. Das war vorher eine Bruchbude und ganz schlimm anzusehen. Und der hat ein richtiges Schmuckstück daraus gemacht.
2: Die Scheune sollte eigentlich nur als Garage dienen für den Unimog von Andreas Fiskus. Dann konnte er einfach nicht mehr aufhören.
7: Meine Frau sagt immer, es wäre ein Lebensprojekt, das Ganze, weil sie mich halt kennt. Und ich reiße auch mal wieder was ab und baue es auch wieder auf, anders, weil es mir vorher nicht gefallen hat. Ohne Zeitdruck, ohne alles, es ist völlige Entspannung und man knuddelt so ein bisschen darum. Ja.
2: Seit 2023 knuddelt der Metallbauer schon herum. Damals war die alte Scheune vermüllt und heruntergekommen. Nach und nach hat Andreas Fiskus nahezu alles erneuert. Die obere Etage hat er ausgebaut. Mit einem Schlafhäuschen, und einem Wohnbereich. Für das junge Paar ist die Scheune wie ein Urlaub um die Ecke. Natalia und Andreas Fiskus selbst kommen aus dem Nachbarort. Der Metallbauer ist unter der Woche auf Montage, Natalia ist Erzieherin. Irgendwann wollen sie ihr Scheunentor für alle öffnen.
7: Einweihungsparty haben wir noch nicht gemacht. Es fehlen noch eine Decke, wo noch hier reinkommt, Geländer, wo noch gemacht werden müssen. Und dann sind wir soweit fertig. Die Gaube wird noch neu gemacht. Ein Ausgang wird noch geschaffen, ein Richtscher. Und dann, ja.
2: Bis dahin muss sich die Nachbarschaft in der Hauptstraße noch gedulden. Konzertprobe in einem Garten in der Nachbarschaft. Die Wortspieler. Eine Truppe aus Schiersfeldern und Mainzern, die sich hier in der Hauptstraße zusammengefunden haben. 2022 war das. Mit Balladen, Gedichten und Gesang bringen sie Kultur ins Dorfleben.
8: Und deswegen suchen wir uns auch jetzt hier die Gärten aus. Weil was gibt's Schöneres wie blühende Gärten im Frühjahr und im Sommer?
4: Wo tritt man auf? An der Straße ist schlecht, weil es zu laut ist. Also Gärten.
9: Aber wenn das so ein natürlicher Garten ist, so wie hier, da fühlen wir uns total wohl. Und dann können wir direkt loslegen. Das öffnet das Herz und den Mund zum Gesang.
2: Und natürlich ist dieser Garten fest eingeplant im Programm. Am anderen Ende der Hauptstraße, im Garten von Dennis Fischer. Dem Ritterfan. 30 Kilo wiegt die Rüstung. Allein der Helm bringt 12 Kilo auf die Waage.
3: Fangen wir mal unten an. Das sind sogenannte Sabatons. Die schützen halt den Reiter bzw. den Fuß vor Stichen und Schlägen. Dann hat man Knieschutz. Dann kommt ein Hüftschutz, den kann ich jetzt gerade nicht zeigen. Aber dann habe ich hier eine Brigantine. Das ist im Prinzip der Vorläufer vom Plattenpanzer.
2: Die martialische Ausrüstung ist nicht nur eine Show. Seit 2001 kämpft Dennis Fischer als Ritter in der sogenannten Eisenliga, eine Art Bundesliga für Ritterkämpfe. Jede Runde dauert 3 Minuten. Auch wenn die Waffen stumpf sind, die Verletzungsgefahr ist groß. Egal ob im Ritterkostüm, im Unimog oder im Garten. Hier kann sich jeder auf seine Art verwirklichen. In der Hauptstraße in Schiersfeld in der Pfalz. Ein Samstagmorgen in Wiesbach. In der Lamachstraße ist schon richtig was los. Manche treiben Frühsport, andere kommen vom Holzmachen aus dem Wald und die ganz harten Kerle schuften bei einem Sondereinsatz am Dorfbrunnen. Die graue Wand soll hinter Sandstein verschwinden. Der Bürgermeister hat ein paar Freiwillige verhaftet.
6: Die halt da sind, die sind da.
10: Immer?
6: Ja, der Rest ist halt manchmal ab und zu, aber das da ist der harte Kern.
2: Sprüche klopfen können sie auch.
11: Wenn das zu trocken ist, dann muss man halt einer trinken. Ja.
2: Kleine Pannen werden mit Würde getragen.
12: Der Liegefehler.
10: Oh.
12: Fuge über Fuge.
10: Wer ist schuld?
12: Ich bekenne.
11: Normal wird man die halt schon fertig, wenn das Fernsehen jetzt wäre.
10: Das hätte ich jetzt auch gesagt.
2: Im Restaurant über dem Brunnen warten sie auf die Mittagsgäste. Ein internationales Team arbeitet im Wiesbacher Hof. Udo Kiefer beschäftigt Leute aus 6 Nationen. Die Stimmung scheint gut, auch wenn sie sich schon mal die Finger verbrennen.
13: Tên tôi là Nguyễn Thị Bình, tôi đến từ Việt Nam.
14: Io mi chiamo Paolo e vengo dall'Italia.
13: A me non lo so, ora che credo che me le scuole nidieli.
2: Halt, stopp, zurück! Das versteht man ja gar nicht.
13: Mein Name ist Bình Nguyễn. Ich bin 21 Jahre alt und ich komme aus Vietnam.
14: Ich bin der Paolo und ich komme aus Italien.
15: Ich heiße Sineb, ich bin 26 Jahre alt und ich komme aus Marokko.
2: Sineb ist fast fertig mit ihrer Ausbildung zur Köchin. Ideen für die Speisekarte sind immer willkommen.
16: Wir haben jetzt gerade östliches Mittelmeer gehabt. Da hat Saleh, der ist von Syrien, der hat auch bisher Gerichte eingebrungen, Desserts und Hummus und Baba Ganoush.
2: Im Gegenzug bringt Udo Kiefer seinem Team Pfälzisch bei.
17: Kumbeer.
18: Ja.
17: Ja.
18: Kumbeersalat oder ich weiß nicht.
2: Einheimische, sagt der Chef, haben keine Lust auf den Job. Paolo schon. Er ist seit 12 Jahren im Service und beliebt bei den Gästen.
14: Natürlich, die können nicht genau sagen, dass ich aus Italien komme. Ich habe eher aus der Osteuropa gehört. Das macht mir aber schon Spaß, das alles zu hören.
13: In Wiesbaden bin nur ich vietnamesisch. Ich bin ein bisschen alleine. Diese Woche werden eine vietnamesisch kommen noch. Ja.
10: Freust du dich?
13: Ja, natürlich.
2: Zurück in die Lamachstraße. Der Bär im Mann fährt offenbar nicht oft. Andere fahren. Alte Traktoren. Yannick Scherer und Tochter Emilia sind ganz verliebt in ihren weitgereisten Oldtimer.
19: Das ist ein Deutz D30, das Baujahr 64. Den habe ich bei einem Arbeitskollegen in Frankreich gekauft. Und im Februar auf der Achse nach Hause gefahren.
10: Und wie schnell fährt der?
19: Ja, zwischen 15 und 18 km/h. Also zwischen 3 und 4 Stunden habe ich schon gebraucht. Das war sehr kalt.
2: Ab und zu darf auch Emilia ans Steuer. Natürlich nur auf dem eigenen Grundstück.
20: Ich liebe den. Das ist unser Ein und Alles.
2: Schickes Kissen.
19: Das Kissen ist ein Erbstück von der Oma. Das hat immer im guten Wohnzimmer, wo keiner rein durfte, auf der guten Couch, wo niemand sitzen durfte, da hat das gelegen. Selbst an Weihnachten, an Geburtstage oder sonst irgendwas, in das Zimmer durfte keiner rein.
2: Am Ende der Straße hat die Deutsche Humanitäre Stiftung ihren Sitz. Uwe Breininger unterstützt Kinder in aller Welt. Er sortiert gerade die Teamkleidung für die Helfer vor Ort, zusammen mit einer Mitstreiterin.
17: Gelb sind die, damit man die leichter erkennt, vor allem in Krisengebieten, wenn die auf der Straße sind oder irgendwo helfen, dann passt es besser.
2: Videochat mit philippinischen Schülern und Kindern aus Kenia. Mehrmals im Jahr besucht Uwe Breininger seine Kinder vor Ort. All diese Kinder lebten in bitterster Armut, viele in Slums. Die Stiftung hilft ihnen mit Essen, medizinischer Versorgung und zahlt die Schulkosten.
17: Es hat zum Beispiel 2 Jahre fast gedauert, bis wir die Leute so weit hatten, dass die uns vertraut haben. Und mittlerweile ist es halt so, wenn wir kommen, die Türen sind auf. Und ich denke so, die Kleinsten, die ich damals erlebt habe, die sind jetzt alle um die 40 und haben eine eigene Familie.
2: Ausrüstungscheck für die Hilfe in Krisengebieten. Gefahren nimmt der ehemalige Zeitsoldat bei seinen Einsätzen auch in Kauf. So ist das mit der Berufung. Viele Wege führen also von Wiesbach aus in die Welt. Einer davon ist die Lamachstraße.
0: Und auf das heutige Kochkapitel, was jetzt hier auf Sie und mich wartet, freue ich mich ganz besonders, denn es ist Resteverwertung nach meinem Geschmack. Ludwig Heer zaubert es uns für uns auf den Teller und das Spätzle ist die Hauptzutat.
21: So ist es.
0: Ich hatte erst gedacht, als ich gelesen habe, Spätzle Rösti, mischst du jetzt Kartoffeln mit Spätzle?
21: Nee, wir machen einfach aus den Spätzle so ein bisschen eine feste Form, so okay. Wie Röstis normalerweise.
0: Ah, sehr gut.
21: Und dazu machen wir eine Schinken-Sahnesoße.
0: Klingt nach Carbonara.
21: Ich wollte eigentlich auch Carbonara im Rezept schreiben.
0: Aber das ist ja eigentlich mit...
21: Naja, weil es halt so,
0: Sahne, ne?
21: Naja, eben, normalerweise gar nicht, ja. Und deshalb dachte ich, wenn wir Carbonara schreiben, dann müssen wir es mit K schreiben, sodass man ganz bewusst weiß, dass es was anderes ist. Dann hat die Redaktion gemeint, das macht auch keinen Sinn, sonst dann sagt nur jeder, dass wir es falsch geschrieben hätten.
0: Ja. Gut.
21: Naja, also jedenfalls machen wir unsere Spätzle-Rösti. Die bestehen aus diesen Spätzle vom Vortag, sage ich jetzt mal. Ich habe sie einfach bei mir aus dem Restaurant mitgebracht. Machen wir noch ein paar Zwiebeln dazu, ein paar Eier, ein bisschen Butter, Muskatnuss, Salz und Pfeffer natürlich. Dann machen wir ein bisschen Tomaten-Lauchsalat dazu, also Tomaten, Zwiebellauch, ein bisschen rote Zwiebeln, Essigöl und Zucker brauchen wir da nur dazu. Und dann noch für die Carbonara-Soße mit K, die ganz typischen Zutaten, die der Italiener total verschreien würde, wenn wir das da reinmachen. Also Speck, Schinken, Erbsen, ein bisschen Senf, Sahne, Eier und wir machen ein bisschen
0: Packen nicht manche sogar diesen ganz speziellen Schinken da rein? Pancetta oder?
21: Pancetta? Genau. Und das ist natürlich dann... Ja, also ist was typisch Italienisches dann nachher und hat natürlich einfach einen ganz anderen Geschmack letztendlich. Aber ich dachte, wenn ich jetzt als Schwabe, Guanciale heißt es übrigens, aber wenn ich jetzt da so richtig typisch Italienisch koche, das passt eigentlich gar nicht zusammen.
0: Nee, dann kochst du lieber typisch Schwäbisch. Sparsam.
21: Genau. Und das machen wir einfach, sonst das überlassen wir unserem Daniele Corona. Ja, der kocht lecker italienisch immer. Ja. Und ich kümmere mich um die schwäbische Küche. Genau. Also, Spätzle rösten wir einfach ordentlich an. Pro 100 Gramm Spätzle braucht man ein Ei. Also das sind jetzt 400 Gramm Spätzle. Ja. Im Rezept stehen 600 Gramm drin, wenn man quasi also für 4 Personen das dann nachher machen möchte. Ich also Spätzle anrösten, Eier in die Schüssel rein, ein bisschen Salz und Pfeffer drauf. Und jetzt geben wir einfach die heißen Spätzle gleich hier zu den Eiern rein. Jetzt
0: nehme ich so rum.
21: Ja, das ist am einfachsten.
0: Ich hätte auch die Eier jetzt über die Spätzle.
21: Ja, jetzt machen wir doch einfach noch, schauen, wenn wir jetzt schon die heiße Pfanne haben, geben wir da noch ein bisschen Öl mit dazu rein, ein bisschen Butter mit dazu rein, das brauchen wir sowieso, und schwitzen da drin noch schnell die Zwiebeln an. Die hätten wir jetzt auch gleich da mit den Spätzle anschwitzen können.
0: Ja, aber...
21: Aber ist ja nicht so einfach, wie du schon gesehen hast. Ja, also Pexens braucht man jetzt eine deutlich größere Pfanne. Ja, aber so vom Workflow ist es angenehmer, wenn man die Pfanne jetzt eben wieder frei hat und da drin schön jetzt die Zwiebeln anschwitzen kann.
0: So, das heißt, wäre das theoretisch auch ein Rezept, was bei dir auf die Karte käme, Spätzle-Rösti?
21: Auf jeden Fall. Das gibt's morgen bei uns als Tagesessen. Gesagt, wenn wir das jetzt schon mal heute so bei Kaffee oder Tee kochen,
0: habt
21: ihr das gerade dahingestellt.
0: Ach so, ich brauche das.
21: Ja, ich dachte, du machst vielleicht einfach mal gleich das Dressing fertig für unseren Tomatensalat.
0: Aber ich bin so geeicht auf, wenn wir was wegstellen, ne? Das ist eigentlich meine... Was soll ich machen?
21: Nee.
0: Was hättest du gerne?
21: Da vorne Essig und Öl haben wir, die einfach alles zusammenschütten.
0: Ich darf alles nehmen?
21: Du darfst alles nehmen, Essig und Öl.
0: Durchlassen?
21: Nö, alles rein. Damit.
0: Ist schon... Gott sei Dank schon ausgemessen.
21: Genau, gleich noch den Zucker mit dazu, wo da steht. Und dann mache ich noch ein bisschen Salz und Pfeffer mit dazu rein. Und die ganzen Kirschtomaten. Schau mal, das ist schön, wenn du einfach mal das so
0: machst.
21: Ein bisschen da verquirlen mit der mit der Gabel am besten. Wir schmecken es ab. Ein bisschen Pfeffer und ein bisschen Salz mit dazu. So, und jetzt alles rein da damit. Hier.
0: Ja, einfacher geht's nicht.
21: Einfacher geht's nicht. So, schauen, jetzt haben wir auch die Zwiebeln hier. Schöne Farbe.
0: Ja.
21: Gebe ich jetzt auch direkt so mit zu den Spätzle dazu. Jetzt habe ich noch logischerweise eine heiße Pfanne hier. Die lasse ich gerade so, wie sie ist. Und mache jetzt dieses ganze Gemenge hier. So, ich zeige dir jetzt gerade mal in die Kamera. Wirklich, das muss man ein bisschen gut vermengen, dass das nachher auch schön zusammenhält. So, und das geben wir jetzt einfach in die Pfanne rein.
0: Ja.
21: So, schau, wie einen schönen großen Rösti. So, und jetzt kann man das entweder in der Pfanne garen mit einem Deckel drauf oder schieben es einfach in den Ofen rein, dann kann gar nichts passieren. So lange, bis es durchgegart ist. Normalerweise bei so ungefähr 160 Grad. Weil wir jetzt ja gleich eine kleine Pause hier haben, darf das ein bisschen länger dauern. Da habe ich die Temperatur jetzt nur auf 130 Grad gestellt. Und dann darf das da in Ruhe vor sich hin stocken, weil das muss jetzt keine Farbe mehr bekommen, sondern nur fest werden. Und wenn man es jetzt bei einer zu hohen Temperatur drin hat, dann wird es einfach zu dunkel und auch zu trocken.
0: Nachher. Sehr gut. So.
21: Ich lege noch schnell los, vielleicht mit unserer Soße nachher, ja, weil das dauert ein ganz kleines bisschen. Ich fange da an, schnell den Speck gleich ein bisschen auszulassen.
0: Ohne Fett, oder?
21: Oh ja, also ich finde, man kann da immer ein bisschen Fett dazu reinmachen, sonst brennt das so leicht rein. Ja. Also an sich braucht man da jetzt nicht zwingend Fett dazu, weil der ja auch Fett auslässt. Aber ja, sonst sieht man immer ganz leicht, wie der eben so ein bisschen ansetzt. Und deshalb da noch ein bisschen Öl mit in die Pfanne rein und den dann jetzt schön auslassen, bevor ich dann nachher die restlichen Zutaten dazugebe.
0: Das sieht alles sehr, sehr fein aus. Ich freue mich gleich auf die zweite Runde mit dir. Aber jetzt kümmern wir uns dann erstmal so ein bisschen intensiver um einen Termin. Du bist ja einer, der, ich glaube, ich darf das unseren Zuschauern verraten, relativ viel am Handy unterwegs ist.
21: Ja, leider Gottes.
0: Stimmt, oder?
21: Muss ich wirklich zugeben.
0: Hast du im Sommer ab und zu mal Probleme mit Hitze und Handy? Dass es irgendwann nicht mehr weiterlädt?
21: Du wirst es nicht glauben. Mein neues Auto, da ist die Handyladestation und da wird das Handy gekühlt von unten. Ohne Scheiß jetzt. Also tatsächlich ist Hitze auf jeden
0: Fall. Also einer, der keine Tipps braucht, wenn es heiß wird im Sommer, ist Ludwig Heer. Aber für alle, die das nicht haben, hat Andreas Reinhardt, unser Multimedia-Redakteur, jetzt jede Menge Tipps. Wenn es ums Handy geht, am Pool oder im Auto, wenn man keine Kühlung hat fürs Handy.
1: Das ist natürlich genial.
0: Krass,
1: ne?
0: Oder?
1: Ja.
0: Habe ich auch so noch nicht gehört. Aber tatsächlich ist es so, dass das Handy und Sommer nicht die besten Freunde sind.
1: Nein, gar nicht. Weil so ein Handy, technische Geräte allgemein, aber ein Handy insbesondere, die fühlen sich besonders da wohl, wo wir uns auch wohlfühlen. So zwischen 10 und 30 Grad, so ganz grob. Wenn es zu kalt ist, ist es nicht gut.
0: Aber 10 Grad fühle ich mich nicht wohl.
1: Ah,
0: zu Hause.
1: Ja. Aber über 30, ja. Ne, dann wird es schwierig.
0: Wozu kann es führen?
1: Also es kann tatsächlich ein technischer Defekt eintreten, der nicht reparabel ist. Mhm. Hinter der Windschutzscheibe können 60, 70 Grad sein.
0: Ja.
1: Das ist also deutlich zu warm. Da kann das Display einfach einen richtigen Schaden nehmen.
0: Ja.
1: Der Akku kann einen Schaden nehmen, weil der zu heiß wird. Und das, was wir hier sehen, das ist natürlich der Killer schlechthin. Handy ist hinter der Windschutzscheibe. Der Bildschirm ist an, der macht auch noch mal warm. Und das Ladekabel steckt drin. Das heißt, da kommt noch mal Wärme dazu. Ah.

0: Ist nicht gut.
1: Mit anderen Worten, ich muss es regelmäßig wegnehmen und kurz an die Klimaanlage halten, vor die Kühlrippen.
0: Ich würde jetzt, wenn man jetzt die nächsten 150 Kilometer Autobahn fährt, einfach Bildschirm ausschalten. Ja. Hilft schon. Gerne das Ding so hintun, dass irgendwie die Lüftung vielleicht zu zart dran bläst. Ja. Hilft auch. Ja. Vielleicht jetzt nicht irgendwie noch Spielchen spielen oder Filme drauf gucken oder sonst irgendwie. Das macht das Smartphone noch heißer. Das ist nicht gut.
1: Ich habe tatsächlich, ich weiß nicht, ob Sie das teilen können, auch schon erlebt, wenn ich unterwegs bin, manchmal habe ich es am Ladekabel und lege es auf den Beifahrersitz. Und achte nicht drauf, dass auch die Sonne natürlich auf dem Beifahrersitz ist. Und dann sagt er irgendwann, guck es mir an, steht drauf, aufladen wegen Wärme unterbrochen.
0: Ja.
1: Also der hört einfach, ne?
0: Ja. Das hier ist sozusagen der...
1: Das ist die Steigerung.
0: Genau, das ist die Steigerung. Dann liegt es einfach in der Sonne und funktioniert natürlich jetzt, hier steht jetzt iPhone, aber...
1: Falls Sie es nicht lesen können, also das Handy muss abkühlen, bevor es benutzt werden kann. Ja?
0: Und unten ist noch dieser Notfallknopf, also wenn es jetzt wirklich ein echter Notfall ist, dann kann man damit noch telefonieren. Aber benutzen sollte man es einfach nicht.
1: Das gilt für Android wie das Apple. Gilt, ne?
0: Und die schlechteste Idee ist, jetzt ist es ja richtig schön heiß. Ja. Jetzt lege ich das in die Kühlbox zum Abkühlen oder ins Gefrierfach. Keine gute Idee.
1: Also Schockfrosten in dem Fall nicht sinnvoll.
0: Dann entsteht drin Kondenswasser. Mhm. Und dieses Kondenswasser macht das Smartphone einfach kaputt, innen, von innen heraus.
1: Mit anderen Worten, dann habe ich tatsächlich den Totalschaden, den ich eventuell vermeiden möchte.
0: Ja.
1: Am Strand, da drohen ja in Sachen Handy, also oder gibt es noch Anwendungen, die man vielleicht weniger nutzen sollte im Sommer?
0: Also wie gesagt, laden am besten im Schatten, nicht in der prallen Sonne. Nicht unbedingt spielen, aber das macht man dann vielleicht eh nicht so. Also alles das, was dieses Handy heiß macht, also den Bildschirm ganz hell machen oder sowas, das eher vermeiden.
1: Dann gehen wir jetzt langsam mal an den Strand. Ne? Also das scheint ja zumindest mal ein cleveres Kerlchen zu sein hier.
0: Absolut, ja.
1: Handy unterm Strohhut lagern, damit es nicht der Hitze zu stark ausgesetzt ist. Aber es drohen ja noch andere Gefahren, ob das Sand ist oder Wasser. Aber moderne Handys sind doch wasserdicht, habe ich gehört.
0: Die sind süßwasserdicht. Ne? Das wird in den Labors mit Süßwasser getestet. Salzwasser ist da deutlich aggressiver oder auch Chlor in Schwimmbädern. Wenn die dann wirklich ins Wasser reinfallen, dann ist es nicht gut für die. Und dann ist der Tipp, wenn man es jetzt wirklich aus dem Salzwasser rausholt, es lieber dann nochmal unter Süßwasser abspülen und irgendwo in Ruhe trocknen lassen. Nicht denken, oh, jetzt schalte ich es mal an, guck mal, ob es schon wieder geht. Lieber einen Tag, zwei irgendwo liegen lassen und trocknen lassen. Da hilft auch nicht der Sack Reis, in dem man es legt oder so. Das sind ja alles so Tipps. Hilft alles nicht.
1: Also das heißt, in aller Ruhe. Tatsächlich, wenn ich jetzt so einen Meerspaziergang habe oder ich möchte unbedingt aus dem Meer ein Foto auf Richtung Strand machen und mir rutscht es aus, das ist schon Salzwassergefahr. Und dann am besten mit Süßwasser nochmal abspülen.
0: Ja, genau. Es gibt auch noch einen anderen Trick. Ich kann auch, wenn ich jetzt denke, ach, ich habe jetzt hier so einen
1: Gefrierbeutel
0: mit Reißverschluss, da kann ich das Smartphone reintun und hier zumachen. Dann ist es zumindest mal auch vor Sand geschützt, weil Sand kann ja dann auch hinten in die kleinen Öffnungen reinkommen. Oder kann auch das Display verkratzen und damit ist es geschützt.
1: Aber kann ich dann trotzdem noch telefonieren?
0: Ich kann damit telefonieren, ich kann es benutzen. Ich könnte sogar theoretisch, also man sieht es jetzt hier, ich kann hier ein Foto machen.
1: Aber man sieht es nicht, jetzt sehe ich es.
0: Ja, genau. Ich kann das also tatsächlich benutzen, dieses Smartphone. Foto durch die Folie ist wahrscheinlich jetzt nicht so scharf, aber telefonieren geht auf jeden Fall.
1: Ja. Wenn der Akku aus ist irgendwann nach dem Salzwasserunfall, ist dann kaputt and forever? Kaputt?
0: Also ich kann natürlich probieren, einfach die Ladebuchse ein bisschen auspusten oder so. Ein paar Mal mit dem Kabel rein und raus. Es gibt auch die Möglichkeit, dass ich es kabellos lade. Ganz viele moderne Handys haben das, dass ich es auf eine kabellose Ladestation lege. Und dann wird es geladen trotzdem, obwohl die Ladebuchse fehlt.
1: Also jetzt haben wir ja oft das Problem im Sommer auch, dass das Display einfach nicht mehr wirklich erkennbar ist, weil die Sonne so intensiv ist, dass ich kaum noch was lesen kann.
0: Also zwei Tipps dazu. Der erste Tipp, ich habe zum Beispiel bei mir auf meinem Smartphone eine matte

0: oft reicht es einfach hier adaptiert.
1: Okay, dann die allerletzte Frage. Ich bin tatsächlich im Urlaub am Strand und ich möchte ins Wasser. Aber mein Handy, ich habe Schiss, dass es mir geklaut wird. Dein bester Tipp?
0: Mein bester Tipp, wenn ich Familie bin und vielleicht ein Kleinkind dabei habe, dann würde ich eine Windel nehmen und würde Schlüssel und Handy da rein tun und es vielleicht so ein bisschen aufmachen und als Ball machen, so wie wenn was drin wäre.
1: Ja, das habe ich auch noch nie gehört.
0: Da wird kein Dieb dran gehen.
1: Krasse Idee. Ey, viele Tipps. Ich hoffe, für Sie war auch noch das eine oder andere dabei, was Sie noch nicht gehört haben. Ich sage dir danke für die erste Runde.
0: Gerne.
1: In der zweiten Stunde gucken wir uns auch noch mal die Qualitäten eines Handys in Sachen Reisebegleitung an. Bei manchen Flügen braucht man mittlerweile sogar zwingend ein Handy. Warum das so ist, wollen wir Ihnen in der zweiten Stunde verraten und gehen auch gerne auch noch zu einer Sprechstunde auf Ihre Fragen ein zu Handy, Tablet, Laptop oder auch PC. Wenn Sie da noch was wissen wollen, Tipp brauchen von unserem Multimedia-Redakteur, dann einfach kurz eine Mail an studio@kaffee.de schreiben. Wir kümmern uns drum mit Andreas Reinhardt. Hast du Hunger?
0: Ja, also die Spätzle, ne?
1: Gib gleich was zu essen.
0: Finde ich, Resteverwertung ist genial.
1: Aber zum Abschluss der ersten Runde in Sachen Handy gucken wir jetzt uns noch mal an, was man alles tun kann, um zu Hause tatsächlich auch das Display zu schützen.
2: Beschädigte Smartphones landen täglich bei ihm in der Werkstatt. Meistens muss Alex Metikaridis von einem Mainzer Reparaturdienst die Displays ersetzen. Manche Geräte sehen auch arg ramponiert aus.
3: Vom Auto überfahren, vom Bus überfahren. Ich hatte aber auch schon skurrilere Fälle auf dem Tisch, bei dem das Gerät von der Ex-Freundin bearbeitet wurde oder das Gerät aus der Achterbahn gefallen ist. Das war unschön.
2: Womit kann das Display geschützt werden? Verschiedene Folien oder sogenanntes Panzerglas versprechen, das Display vor Kratzern und Beschädigungen zu schützen. Die Auswahl, aber auch die Qualitätsunterschiede sind groß. Einfache Folien sind für wenige Euro zu haben. Aber schützen Sie das Display auch ausreichend? Schlüsselkratzer zum Beispiel kommen häufig vor, wenn das Gerät in der Hosentasche transportiert wird. Die Folie selbst ist zerkratzt, das Display intakt. Und wie schützen die Folien vor größeren Belastungen? Wir lassen aus gut einem Meter einen Stein auf das Display fallen. Hier bringt die Folie nichts. Das Display ist kaputt. Deutlich verbreiteter ist das sogenannte Panzerglas. Aufgebracht ist es schnell, aber wie widerstandsfähig ist es? Der Schlüssel hinterlässt keine Kratzer. Unseren Härtetest übersteht das Panzerglas aber nicht. Das Display ist gesprungen. Alex Metikaridis empfiehlt seinen Kunden eine Schutzfolie aus thermoplastischem Kunststoff, kurz TPU. Den Kratztest besteht sie locker. Und den Aufprall des Steins? Auch das verkraftet die Folie. Das Display bleibt unversehrt. Welche anderen Schutzmöglichkeiten gibt es? Neben Smartphones mit beschädigten Displays hat Alex Metikaridis auch häufig Geräte in der Werkstatt, die an den Seiten oder an der Rückseite beschädigt sind. Mit einer passenden Schutzhülle können solche Schäden oftmals verhindert werden. Für den Fachmann kommt es vor allem auf das Material an. Er empfiehlt eine Schutzhülle aus TPU. Sie ist weich genug, um Schläge abzufedern und hart genug, um das Gerät sicher in der Hülle zu halten.
3: Die Ränder stehen auch ein Stück übers Display, dass es eher auf der Hülle landet und nicht auf dem Glas.
2: Von außen lässt sich das Smartphone gut schützen, doch es lauern auch andere Tücken. Wie groß ist die Gefahr durch Hacker? Unterwegs mal schnell sein Smartphone laden. Öffentliche Ladestationen machen es möglich. Der IT-Experte Sebastian Schreiber aus Tübingen warnt jedoch, so einfach das Laden ist, so gefährlich kann es sein.
4: Das Problem ist ja letzten Endes, dass ich als Anwender glaube, dass ich irgendwas auflade. Das ist aber weit gefehlt. Über dieses kleine USB-Kabel können eben auch Daten rein. Da kann richtig kommuniziert werden. Und jetzt fängt eben das Angriffspotenzial an.
2: Hannes Botzett, einer seiner Mitarbeiter, zeigt uns, was möglich ist. In einem Wartebereich steckt er in ein vorhandenes Ladegerät ein speziell

0: repariertes USB-Ladekabel und wartet auf ein mögliches Opfer. Dann geht es los. Eine junge Kollegin möchte ihr Smartphone im Wartebereich laden und nutzt dafür das vorhandene Kabel. Wenn sie nun ihr Gerät nutzt, hat der Hacker freie Bahn. Denn das spezielle Kabel hat ein eigenes WLAN und ist verbunden mit dem Laptop des Hackers.
1: Ich als Angreifer könnte beispielsweise die privaten Bilder des Opfers an mich versenden oder alternativ eine Nachricht im Namen des Opfers schicken und dabei um Geld bitten und meine eigene Bankverbindung angeben.
0: Wer auf Nummer sicher gehen möchte, für den hat der IT-Experte einen einfachen Tipp.
2: Bringen Sie Ihr eigenes Ladekabel mit und Ihr eigenes Ladegerät mit. Dann müssen Sie sich keine Gedanken machen, denn über die Steckdose selber kann kein Angriff erfolgen.
0: Wer das beherzigt, kann auch in Zukunft seine Wartezeit entspannt nutzen.
3: Und ich bin schon ganz gespannt, wie es gleich weitergeht hier mit unseren Spätzle-Rösti.
4: Es riecht doch schon gut,
3: ich
4: oder?
3: Finde, Speck anrösten in der Pfanne oder Schinken.
5: Funktioniert immer, gell?
3: Bin ich glücklich.
5: Absolut, da braucht man sich nichts mehr können quasi.
3: Nein.
5: Ist gar kein Problem, ja. Also man sieht eben jetzt hier in der Pfanne, schön ausgelassen, schön knusprig eben auch, ja. Wer es nicht so knusprig mag, ja, also dann hat also weniger Anbrutz.
3: Dem Reifen
5: ist auch total, in Ordnung. Ich persönlich mag es einfach wirklich schön, schön angeröstet. Dann jetzt noch die Erbsen gleich mit dazu. Jetzt habe ich schon mal die zwei Eier einfach in eine Schüssel reingeschlagen. Die verquirle ich jetzt ein kleines bisschen und gebe gleich noch ein bisschen Senf mit dazu.
3: Ja.
5: Auch da wieder.
3: Aber
5: wieder
3: mittelscharf, jetzt nicht. Oder?
5: So wie man Lust hat. Das ist jetzt ein normaler Mittelschaufel. Ja. Man kann den natürlich auch einen Schaufel nehmen, wenn man da Lust dazu hat persönlich. Ja. Mit dem Salz ein bisschen aufpassen da jetzt, weil da natürlich extrem viel Speck dabei ist. Ja. Und jetzt wirklich hier auf Vollgas machen einmal schnell. Und dann sieht man auch gleich, wie schnell das jetzt dann hier gehen wird. So, einmal die Sahne mit dazu rein. Und ich binde das Ganze jetzt tatsächlich wirklich nur mit den Eiern. Also da kommt kein Mehl, keine Stärke jetzt mehr mit rein. Wenn man möchte, kann man ein bisschen Bergkäse mit reinmachen.
3: Ja.
5: Ich persönlich mag keinen Käse. Mögt ihr Käse?
3: Ich schon. Also, du musst ihn nicht mit reinmachen. Wir können ihn auch nachher drüber raspeln. Wenn
5: genau, genau. Oder wir können das ja so machen, ich mache mir zuerst eine Portion schnell ohne und dann kriegt ihr die mit. Ja, also ich meine, es ist ja grundsätzlich vielleicht auch für zu Hause so ein Tipp, nicht wahr? Also ich meine, es ist ja oft so, dass Kinder zum Beispiel keinen Käse mögen.
3: Ja.
5: Und ich bin halt dann das Kind im Mann. Er hat da einfach keine Lust vielleicht auf den Käse.
3: Na, ich liebe tatsächlich, überbacken geht für mich immer.
5: So.
3: Schafft das weiter hier so kräftig auch?
5: Ja, das tun wir jetzt gleich fertig. Schau, jetzt haben wir hier ist unser Rösti. Sag mal, eigentlich ist ja typisch geröstete Spätzle mit Ei halt einfach, ja. Und ich dachte, ja, das ist schön, wenn man das nicht immer so verquirlt, sondern einfach, also immer so hin und her röstet einfach nur, ich meine, sondern dass da wirklich so was Festes draus
3: ist. Ist fast schon eine Spätzle-Tortilla, ne?
5: Genau, so können wir es auch nennen, statt Spätzle-Rösti, einfach Spätzle-Tortilla, da hast du recht. So, und dann nehmen wir jetzt die Pfanne einfach vom Herd, machen jetzt Eier rein und verrühren das einfach. Und ich mache mir jetzt da auch nicht die Mühe, dass ich jetzt da nur ein Eigelb nehme, weil letztendlich, was machen wir denn sonst zu Hause dann immer mit dem
3: Eiweiß?
5: Nee. Ja, ist doch auch ein Schmarrn, ja. Und deshalb einfach das ganze Ei hier rein. Und jetzt sieht man eigentlich auch, was für eine schöne sämige
3: Kommt eine sämige Bindung zustande, ne?
5: Also das passt doch eigentlich.
3: Genau, nicht, passt nicht nur eigentlich, das sondern passt. Ist
5: schon, gell? Also jetzt probieren wir noch, ob das Ganze auch schmeckt. Wie gesagt, mit dem Salz ein bisschen aufpassen. Ja. So, als ob ich schon mal gemacht hätte.
3: War dir eigentlich von Anfang an klar in deinem Leben, du wirst mal Koch?
5: Tatsächlich ja. Also mein Papa ist einfach schon immer Koch.
3: Ja.
5: Und ich fand meine Eltern, ich meine, nicht alle Kinder finden ihre Eltern cool, aber ich fand meinen Papa oder meine
3: Eltern schon immer total man mega. Hat aber auch so diese Phase der Rebellion. Ich mache auch alles, aber nur nicht das, was mein Papa macht.
5: Nee, also tatsächlich hatte ich die gar nie, diese Phase. Also mein Papa fand, also mit meiner Mama, da war ich ab und zu mal im Clinch, weil es war ja so, dass natürlich ist Mama immer ein bisschen strenger wie der Papa.
3: Ja, ja, wer ist die eigentliche Chefin zu Hause? Ne?
5: Ist ja immer so, ja. Aber tatsächlich mit Papa bin ich eigentlich immer hervorragend ausgekommen und daher wollte ich einfach immer sein wie Papa. Ich fand Papas Autos cool, ich fand Papa cool. Papas Job dann natürlich
3: aber
5: auch.
3: Ging das auch so weit, dass du dann beim Papa gelernt hast oder bist du dann auf Reisen gegangen?
5: Ich bin dann auf Reisen gegangen. Das finde ich auch grundsätzlich, finde ich sehr, sehr schade, wenn das die Leute immer nur im heimischen Betrieb machen, weil ich meine, ich glaube, da wird man dann auch Ja, man muss schon so ein bisschen richtig in das Leben rein. Und dann fände ich das schade, wenn man da das nur zu Hause eben macht. So,
3: aber das sieht echt fantastisch aus. Ich freue mich sehr auf das, was da gleich passiert.
5: Ich mache jetzt mal, wie gesagt, meine Portion.
3: Ja, selbstverständlich.
5: Einfach da mal direkt auf den Teller drauf. Und reib jetzt einfach noch ein bisschen den Bergkäse da rein. Also da kann man natürlich auch Käse nehmen, was auch immer.
3: Was
5: Lust dazu hat. Ja, also ich meine, meistens hat man ja den Käse zu Hause, der einem gut
3: schmeckt. Wir arbeiten synchron.
5: Oder?
3: Ja. Wir arbeiten synchron. Es geht doch auch nur um, oder?
5: Wunderbar.
3: Kannst du direkt
5: natürlich
3: weiter?
5: Auch Menge, so wie man Lust und Laune dazu hat. Gell? Oder eben sonst, wie man ja eben auch vielleicht noch ein bisschen Parmesan obendrauf macht, ja, kann man dann natürlich auch noch ein bisschen was obendrauf
3: hobeln. Also ich bin auf jeden Fall, du siehst mich quasi schon vor Freude lächeln.
5: Ja, und also wenn man möchte, kann man jetzt noch ein bisschen das Ganze, könnte man jetzt ein bisschen mit Röstzwiebeln vielleicht noch verfeinern, wenn man will. Aber eigentlich ist so schon wirklich,
3: ich glaube auch.
5: Glaub schon ganz gut. Ich mache noch ein bisschen Schnittlauch drauf.
3: Jawohl.
5: So, ich kann.
3: Gib mir einen und du nimmst zwei.
5: Ich dekoriere es gerne immer noch mit so Schnittlauchspitzen, legen wir noch zwei oben drauf.
3: Ich nehme mal einen Teller.
5: Ja.
3: Und du darfst gleich die zwei nehmen.
5: Genau.
3: So. Muss gleich nur dran denken, welcher war nochmal deiner?
5: Ja, ich hab das schon im Blick. Da brauchst du dir gar keine Sorgen zu machen.
3: Ich mach.
5: So, bitteschön. Einen guten Appetit.
3: Sieht schön aus. Ich finde, das sieht nicht nur schön aus, das wird sogar köstlich.
5: Ja, da sind wir gespannt.
3: Da mach ich mir
5: also ich habe es ja schon probiert, ja, ihr dürft. Bitte schön.
3: Herrlich.
5: Also gibt es morgen bei mir im Restaurant als Tagesessen, ja, wenn du vorbeikommen willst, nochmal, weil du
3: aber hast. Nein, super schön sämig. Also, was ich auch schön finde, ganz ehrlich, dass du auch mit dem Schinken nicht gespart hast. Ne, da ist ja ordentlich Schinken mit dabei. Mhm.
5: Ja, ist ja jetzt sonst kein Eimer oder quasi jetzt kein Protein. Nee. Oder, Eier sind viele drin, ja. Also ist grundsätzlich proteinhaltig, aber ich meine jetzt kein Fleisch so an sich dabei. Und deshalb darf man ja dann da ein bisschen, muss man nicht unbedingt sparen mit dem Schinken. Mhm. Tomatensalat. Ist natürlich ein bisschen abhängig davon, wie die Tomaten schmecken, wie viel Salz und oder wie viel Zucker man vor allem dran machen muss. Ja, wenn die nicht so richtig vollreif sind, brauchen sie ein bisschen mehr Zucker. Und wenn sie jetzt schön so reif sind, dann sind sie
3: ja,
5: so
3: hervorragend. Ich finde es auch schön, dieses Säurespiel, wenn du dann sich mal ein bisschen kurz auf den Salat konzentrierst, hast du deine Freude. Mm. Das Einzige, was ich dann immer schade finde bei Kaffee oder Tee, dass ich nicht irgendwo aufessen kann. Aber das hat ja auch wiederum einen guten Grund, weil sie nämlich dann auch zum Zug kommen, wenn wir jetzt gleich unser Kaffee der Theke spielen. Also, Ludwig, großes Kino, vielen Dank für ein so schönes, leckeres, günstiges, einfaches Gericht.
5: Sehr, sehr gerne.
3: Was einfach nur Spaß macht auf der Zunge.
5: Sehr gerne.
3: Ganz herzlichen Dank. Andreas, wir gehen gleich in die zweite Runde.
4: So machen wir es.
3: Dann bist du auch für Fragen unserer Zuschauer da. Und warum braucht man mittlerweile manchmal sogar zwingend ein Handy, wenn man in den Urlaub fährt? Erklären wir auch gleich noch. Also, euch guten Appetit. Und Sie nehme ich gerne mit zu unserem ersten Quiz für heute. Und da freue ich mich jetzt als Spielpartner auf die Frau Schnotz in Goifelden. Hallo, Frau Schnotz.
6: Hallo, Herr Seidler.
3: Und genauso herzlich begrüße ich gerne auch Herrn Hartig in Karlsruhe. Hallo, Herr Hartig.
7: Ja, schönen guten Abend, Herr Seidler.
3: Hartig oder Hartig? Wie hätten Sie es gerne?
7: Hartig, T-I-G, ja.
3: T-I-G, ja. Bei König sagt man ja dann auch König, aber dann sage ich gerne Hartig. Wir haben gleich.
7: Ich will noch Hartig sagen.
3: Ich bin da so entspannt, wie es Ihnen lieber ist. Wir haben 5 Minuten Zeit für das Quiz. Die Fragen sind unterschiedlich viel wert. Am Ende gewinnt der oder diejenige mit mehr Geld auf dem Konto das Geld. Und der oder die andere gewinnt dann auf jeden Fall unsere Kaffee- oder Teetasse. Sind Sie soweit? Können wir loslegen?
6: Ja.
7: Von mir aus ja.
3: Dann, Frau Schnotz, Sie sind Kandidatin A und Sie haben die freie Auswahl.
6: Die Nummer 1, bitte.
3: Die 1 gehört Ihnen. Mit der Frage, wo findet man eine Laufmasche? An Strumpfhosen, im Fitnessstudio oder im Automotor?
6: An Strumpfhosen.
3: Ein schreckliches und lästiges Phänomen, was immer wieder auftaucht. Herr Hartig, was machen wir jetzt mit ihm?
7: Dann würde ich mal gerne die 4 nehmen wollen.
3: Die bekommen Sie sogar. Und die Frage lautet auch für 14 Euro, welche Rösti-Variante brachte Ludwig heute auf den Teller? Gemüserösti, Spätzle-Rösti oder Käserösti?
7: Die Spätzle-Rösti.
3: Ja, und ich fand das echt großartig. Also sehr, sehr schön. Frau Schnotz.
6: Die 5, bitte.
3: Und Sie sagen mir ganz einfach, um Ausgaben zu begrenzen, werden Sie schon mal gedeckelt, getöpfert oder gesiebt?
6: Gedeckelt.
3: Ja, 28 Euro kommen dazu bei Ihnen auf dem Konto. Herr Hartig, aber das holen Sie gleich auf, oder?
7: Ich versuche es. Mit der 7.
3: Und die 7 wird jetzt in Karlsruhe gelöst. Seit wann findet die Documenta in Kassel

0: statt? Seit 1755, 1855 oder 1955?
1: Die Documenta. Das muss ich raten. Ich sage mal 1955.
0: Also besser geraten hat noch keiner heute. Zumal sogar für 60 Euro gut geraten. Herzlichen Glückwunsch. Frau Schnauz, jetzt müssen wir loslegen, ne?
2: Versuchen wir es mit der 9.
0: Und gucken wir uns mal an, was ist sie wert, die 9? Die 9 bringt 59 Euro. Wie nennt man den persönlichen Betreuer eines Athleten in einem Box- oder Schachwettkampf? Primaner, Sekundant oder Tritagonist?
2: Das weiß ich nicht. Ich versuch's mit A.
0: Primaner? Nee, der Sekundant, das kenne ich von den Duellen von früher, ne? Da hätte ich jetzt dran gedacht, aber schade. Ist aber noch nichts passiert. Herr Hartig, weiter geht's.
1: Dann würde ich mal die 8 nehmen wollen.
0: Jawohl. Okay. Wo liegt die sogenannte Blumenriviera? In der französischen Provence, im italienischen Ligurien oder im türkischen Antalya?
1: In der französischen Provence.
0: Es ist aber im italienischen Ligurien.
1: Schade.
0: Frau Schnotz, Sie können noch mal aufholen.
2: Die 2, bitte.
0: Die zweite Halbzeit beginnt mit der 2 und Sie freuen sich mit Sicherheit über den Joker.
2: Ja.
0: Jetzt haben Sie kurzfristig mal die Führung übernommen, aber kann Herr Hartwig das Ganze jetzt noch mal ausgleichen?
1: Ich versuche es mit der 6.
0: Und die 6 würde Ihnen die Führung nicht ganz bringen, glaube ich. Wo kauft man am Flughafen zollfrei ein? Im Second-Hand-Shop, im Duty-Free-Shop oder im Barbershop?
1: Im Duty-Free-Shop.
0: Ja, und wir merken, jetzt wird es doch noch mal so richtig schön spannend, denn es steht 91 zu 87. Frau Schnotz, Sie liegen knapp in Führung.
2: Die 12, bitte.
0: Und Sie sollten wissen, heute ist Welttag der Berge, Wälder oder Ozeane.
2: B?
0: Nee, es ist tatsächlich, die Ozeane sind gefragt. Herr Hartig, 13 oder 11?
1: Dann würde ich mal die 11 nehmen wollen.
0: Ja, die kriegen Sie. Sie müssen nur wünschen, dann kriegen Sie sie. Beim Wetterleuchten sieht man den Widerschein der Straßenlaternen, des Mondes oder von Blitzen?
1: Von Blitzen.
0: Ja, 28 Euro obendrauf und die Führung wechselt noch mal. Kurz vor den letzten beiden Fragen. Frau Schnotz.
2: Die 10 war, glaube ich, da.
0: Die ist da und gehört jetzt Ihnen. Und Sie sagen mir bitte, welcher Ländername bedeutet reicher Hafen? Puerto Rico, Nicaragua oder Guatemala?
2: Ich muss auch raten, die A.
0: Ja, Puerto und Rico reich. Und damit haben Sie mit 6 Euro die Führung übernommen. Herr Hartig, werden Sie das Spiel noch gewinnen oder nicht?
1: Ich versuche es mit der 3.
0: Ja, bleibt Ihnen nichts anderes übrig. Welcher schottische Schriftsteller verbrachte seine letzten Jahre auf der Südseeinsel Samoa? Charles Dickens, Tolkien oder Robert Louis Stevenson?
1: Oh, da muss ich erraten.
0: Jo.
1: Auf der Südseeinsel Samoa. Dann nehme ich mal die B.
0: Oh, es ist tatsächlich Robert Louis Stevenson. Herr Hartig, das heißt, für Sie gibt es unsere Kaffee- oder Teetasse.
1: Ja, danke.
0: Herzlichen Glückwunsch. Und Frau Schnotz, Sie haben es doch noch gedreht und freuen sich über 121 Euro.
2: Dankeschön.
0: Danke fürs Mitspielen und noch viel Spaß auch gleich in der zweiten Stunde. Dann mit Andreas Reinhardt. Und warum das Handy als Reisebegleiter mittlerweile manchmal sogar nötig ist, das werden wir klären. Die Lebensmittelampel wird uns beschäftigen. Die Regelungen oder dafür wurden mittlerweile verschärft. Und wir haben auch noch einen grandiosen Biologielehrer zu Gast, der meine Schulnoten damals mit Sicherheit positiv beeinflusst hätte. Das ist Frank Lehmann. Und dann haben wir wegen des Stromausfalls in Reutlingen, wollen wir auch noch mal live dorthin schalten zu unserer Reporterin und uns erklären lassen, ist mittlerweile alles vorbei, woran hat es gelegen? Also wir klären Sie auf mit dem Wichtigsten, was es dazu zu erzählen gibt. Und jetzt gibt es das Neueste vom Tage, die Landesnachrichten aus Mainz, Saarbrücken und Stuttgart. Bis gleich.

0: SR-Info, die Nachrichten aus dem Saarland. Guten Tag. Erstmals seit Beginn des russischen Krieges gegen die Ukraine waren auch wieder deutsche Unternehmer zu einem Wirtschaftsforum der russischen Regierung in St. Petersburg. Auf der Teilnehmerliste auch Thomas Bruch, langjähriger Geschäftsführer der Globus Holding. Das sorgt bei SPD und CDU im Landtag für verhaltene Kritik.
1: Beide Fraktionen sind sich einig. Sie hätten dem langjährigen Geschäftsführer der Globus Holding, Thomas Bruch, von der Russlandreise abgeraten. Klar sei aber auch, er habe damit nicht gegen geltendes Recht verstoßen. Warum wird aber die Reise von AfD-Abgeordneten nach Russland kritisiert, die von Thomas Bruch hingegen kaum?
2: Bei denen glaube ich nicht, dass es tatsächlich darum ging, dass sie es besonnen abgewogen haben, sondern die AfD ist von Putin gekauft. Das kann man über Thomas Bruch sicherlich nicht sagen.
1: Die CDU-Fraktion teilt diese Haltung. Man müsse aber auch sehen, dass Bruch dort seine wirtschaftlichen Interessen vertreten hätte. Die Globus Holding hatte vor rund anderthalb Jahren das Russland-Geschäft abgespalten. Bruch führte es in einer eigenständigen Gesellschaft. Die AfD-Fraktion zeigte sich begeistert von Bruchs Entscheidung, nach St. Petersburg zu reisen. Es sei eine Ehre, dass ein Saarländer dort eingeladen wurde.
0: Die IHK kritisiert die Zahl der Baustellen auf den Straßen im Saarland. Demnach berichteten die Unternehmen von Verzögerungen im Lieferverkehr, steigenden Transportkosten und sinkenden Kundenzahlen. Besonders kritisch seien die Baustellen auf der A620 zwischen Saarbrücken und Völklingen und auf der A6 zwischen St. Ingbert und Rohrbach. Zur Verbesserung schlägt die IHK etwa die Einführung eines landesweiten Baustellenkoordinators und mehr Park-and-Ride-Angebote vor. Im Homburger Ortsteil Beden ist am Sonntag ein Motorradfahrer bei einem Verkehrsunfall schwer verletzt worden. Laut Polizei übersah ein Autofahrer beim Abbiegen den entgegenkommenden Motorradfahrer. Dieser stürzte bei der Notbremsung und rutschte gegen das Auto. Der Fahrer des Autos blieb unverletzt.
1: Die Stahlholding Saar, zu der Saarstahl und Dillinger gehören, will am Umbau der Produktion zum grünen Stahl festhalten. Nach Angaben der Geschäftsführung seien für einen Großteil der rund 5 Milliarden Euro Investitionen schon Lieferverträge unterschrieben. Ministerpräsidentin Rehlinger hat an Bundeskanzler Merz einen offenen Brief geschrieben. Sie fordert verlässliche Rahmenbedingungen für die saarländische Stahlindustrie. Im Fall des mutmaßlich getöteten Saarbrücker Künstlers Martin H. will eine Zeugin das angebliche Opfer vor kurzem lebend gesehen haben. Im Mordprozess vor dem Landgericht sagte sie, sie sei ihm Anfang Mai auf einem Radweg an der Saar begegnet. Die Staatsanwaltschaft wirft einem Freund von H. vor, den Künstler aus Habgier vor einem Jahr getötet zu haben. Der Angeklagte bestreitet die Tat. Die Naturbühne Gräfenthal in Bliesmengen-Bolchen startet die diesjährige Saison am kommenden Wochenende mit Pinocchio. Es sind insgesamt 14 Vorführungen geplant. Für die Komödie Don Camillo hat das Laien-Schauspielensemble 8 Aufführungen vorgesehen. In der vergangenen Spielsaison besuchten rund 22.000 Zuschauerinnen und Zuschauer die Naturbühne.
0: Die Deutsche Bahn hat eine positive Zwischenbilanz zur Doppelbesetzung von Zugbegleitern in Regionalzügen gezogen. Konfliktsituationen hätten sich so besser bewältigen lassen. Die Bahn spricht sich daher dafür aus, die sogenannte Tandemstreife langfristig zur Regel zu machen. Hintergrund der Maßnahmen sind die zunehmenden Angriffe auf Zugbegleiter in der Region Mitte, zu der auch das Saarland gehört. Der Rundfunkrat wählt am Abend den zukünftigen Intendanten des Saarländischen Rundfunks. Zur Wahl stehen Amtsinhaber Martin Grasmück und der Medienmanager Peter Dinges. Grasmück ist seit 2021 SR-Intendant. Zuvor arbeitete er in verschiedenen Positionen für den SR, unter anderem als Programmchef von SR1. Gegenkandidat Peter Dinges ist seit 2004 Vorstand der Filmförderungsanstalt in Berlin. Der gebürtige Saarbrücker war zuvor bei verschiedenen Film- und Fernsehunternehmen tätig. Und wir schauen noch auf die Wetteraussichten. In der kommenden Nacht noch ein paar Schauer, gegen morgen trocken. Die Tiefstwerte liegen bei 9 bis 13 Grad. Morgen eventuell noch ein paar Tropfen, später trocken und zunehmend freundlich bis 20 Grad. Am Mittwoch dann wieder durchwachsen mit Schauern und ziemlich kühl, nur noch höchstens 17 Grad. Donnerstag und Freitag besser und langsam wieder wärmer. Ab Samstag ist der Sommer dann zurück bis 26 Grad. In einer knappen Stunde um 18 Uhr bekommen Sie hier dann auch Meldungen aus aller Welt. Bis dahin, tschüss.

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1: Oder auch willkommen zurück hier bei Kaffee oder Tee, Ihrem SWR-Nachmittag. Ja, mittlerweile ist das Handy auch der perfekte Reisebegleiter, um auch Sprachbarrieren zu überwinden. Das war jetzt mal eine Übersetzung vom Deutschen ins Italienische, aber das geht natürlich umgekehrt, simultan fast genauso gut, sodass Sie mit allen Sprachen dieser Welt sich überall auf der Welt gut unterhalten können. Und damit willkommen also, wie gesagt, zurück zur zweiten Stunde von Kaffee der Tee. Warum das Handy aber mittlerweile auch manchmal mittlerweile fürs Reisen zwingend notwendig ist, klären wir gleich mit Andreas Reinheit. Vorher beschäftigt uns aber nochmal der Stromausfall in Reutlingen und wie sehr er die Menschen dort beschäftigt hat. Das war ja ein ganz großes Thema dort heute, ein Feuer im Umspannwerk in Reutlingen. Und wir schalten jetzt live dorthin zu meiner Kollegin Anne Schmidt. Erstmal vorweg die Frage, Anne, haben denn mittlerweile alle Reutlinger und in der Umgebung wieder ihren Strom?
2: Also noch nicht, definitiv. Mein letzter Stand ist jetzt 30.000 Menschen, das sind wohl umgerechnet 7.600 Haushalte, sind immer noch ohne Strom. Ich stehe jetzt hier direkt vor dem Umspannwerk. Zu sehen ist nicht viel. Es waren ein paar Arbeiter dort, die hier hantiert haben. Es ist auch nichts zu riechen, zum Beispiel irgendwie von einem Brand. Aber es wird hier mit Hochdruck gearbeitet, um das wieder hier in den Griff zu bekommen. Wir waren vorhin in Reutlingen-Betzingen unterwegs. Das ist der größte Teilort mit 11.000 Einwohnern. Und da war dann kurzzeitig alles aus. Also die Ampelanlagen waren komplett ausgeschaltet und in den Geschäften war es stockfinster. Da sind wir dann rein, haben Interviews geführt mit Leuten und dann prompt während des Interviews ging das Licht wieder an und die Kassen und alles, die Kühlung, Klimaanlage. Aber das war wohl nur kurzzeitig. Also man hatte wohl da wieder recht früh Strom heute Vormittag. Aber dann gab es noch mal 10 Minuten Stromausfall.
1: Gibt es denn mittlerweile schon neue Erkenntnisse, wie es überhaupt zu diesem Feuer kommen konnte im Umspannwerk?
2: Also da gibt es mittlerweile nicht sehr viel Neues, denn die Polizei und das LKA ermittelt ja jetzt mittlerweile, hält sich sehr bedeckt. Heute Morgen hat die NetzBW, die hier die Leitungen auch betreibt, noch in einer Pressemitteilung mitgeteilt, dass es 3 Brandstellen gäbe. Aber da ist man dann wieder ein bisschen zurückgerudert. Der Sprecher sagte in der Pressekonferenz, dass er sich da jetzt nicht weiter zu äußern wollte, weil die Ermittlungen ja noch laufen würden und man sich da jetzt an die Aussagen der Polizeidirektion Reutlingen hält, beziehungsweise des LKA, das jetzt offensichtlich die Ermittlungen auch in dem Fall übernommen hat.
1: Du hast ja schon angedeutet, Kühlungen in Supermärkten waren das eine Problem. Gab es ansonsten auch kritische Momente tatsächlich in Reutlingen?
2: Also die Kreisklinik in Reutlingen war ja auch betroffen, aber da hat man ganz gut vorgesorgt. Da gibt es ja natürlich Notstromaggregate, da hat man vorsorglich 10 Operationen mal nach hinten verschoben. Und einige oder die ganze Apparatur fiel wohl auch aus, viele Geräte, Beatmungsgeräte etc. Das musste alles aufwendig händisch wieder hochgefahren werden. Es gibt zum Beispiel ja auch beatmete Patienten, die hatte man im Blick und die haben dann auch extra von den Rettungskräften Notstromaggregate erhalten, dass die einfach auch sicher waren. Und überhaupt, also es ist eigentlich recht gut organisiert alles. Die Stadt hat eine Notruftelefon eingerichtet, auch die Stadtwerke. Es gibt auch Stellen, also jetzt zum Beispiel in Betzingen waren wir auch dort, ein Zelt, wo sich die Leute informieren können und dann unter Umständen auch zur Feuerwehr können, um dort ihr Handy aufzuladen oder Eltern, die ein Babybrei kochen wollen fürs Kleine, dorthin gehen können und da einfach versorgt sind und eine Anlaufstelle haben.
1: Du bist ja viel rumgekommen jetzt in den Stunden heute tagsüber. Wie haben die Reutlinger selbst das Ganze aufgenommen?
2: Also in der Innenstadt waren wir unterwegs, da waren die Leute eigentlich ganz entspannt, weil sie nicht so sehr was gespürt haben. Also eine hat mir erzählt, sie hat gemerkt, na, die Uhr am Ofen war verstellt oder an der Mikrowelle. Da ist es wohl sehr schnell behoben gewesen. Anders sieht es eben aus in Kirchentälinsfurt und Wannweil. Da sind ganze Supermärkte jetzt heute zu. Andere, die Notstromaggregat haben geöffnet. Also auch da hatte ich gesprochen mit einer Leiterin eines Supermarktes. Es ist so ganz unterschiedlich. Und in Betzingen, da haben mir die Leute erzählt, dass sie zum Beispiel ein älterer Herr, der hätte eine Frau aus dem Aufzug gerettet, die geklopft hätte. Und aber im Großen und Ganzen habe ich den Eindruck, ist man gefasst und hofft jetzt, dass es wirklich dann auch heute Abend wieder gerade in den Betroffenen

0: Gemeinden in Kirchentellinsfurt im Kreis Tübingen da um 19, 20 Uhr, wie angekündigt, von der Stadt Reutlingen auch wieder Strom gibt.
1: Dann kann ich nur sagen, ganz, ganz herzlichen Dank. Und wir drücken alle Daumen hier aus Baden-Baden mit, dass um 20 Uhr spätestens pünktlich zur Tagesschau der Strom überall wieder läuft. Vielen Dank, liebe Anne. Tschüss, mach's gut. Genau, ciao. Wir gucken uns ja gleich noch mal ganz genau an, wie gut ein Smartphone mittlerweile als Reisebegleiter sein kann. Vorher lade ich Sie aber ein zu einem klassischen Ausflug, und zwar an den Neckar zum Dilsberg. Und wir werden dort geleitet durch diesen wunderbaren Ort von einem Mann, der dort seit 30 Jahren seine neue Heimat gefunden hat.
2: Hoch über dem Neckar gelegen, macht der Dilsberg schon von weitem Eindruck. Um 1200 ist die Bergfestung erstmals erwähnt. Seitdem war sie umkämpft, wurde belagert und erobert, abgebrochen, dann wieder restauriert. Die Geschichte des Dilsberg ist vielfältig und seine Bewohner sind bis heute stolz darauf.
3: Herzlich willkommen hier auf dem schönen Dilsberg. Ich wohne seit 1996 hier und heute zeige ich euch die schönsten Flecken.
2: Als Leiter der Burgbühne verbringt Markus Winter auch einen Großteil seiner Freizeit auf dem Dilsberg. Er schätzt die Gemeinschaft und das besondere Ambiente.
4: Hier ist jetzt unsere Freilichtbühne. Hier führen wir jedes Jahr im Sommer unsere Freilichtspiele auf.
2: Das bekannteste Stück, die Rose vom Dilsberg, wurde schon 1910 uraufgeführt.
4: Was ihr hier eben auch seht, ist das schöne Kopfsteinpflaster, das man hier überall findet auf dem Dilsberg. Es wurden eigens sogar Knochensteine rausgerissen, um Original-Kopfsteinpflaster wieder überall zu verlegen. Hier sind wir in unserem Schlosspark. Hier kann man wunderbar entspannen auf seinen vier Terrassen.
2: Bestens entspannen lässt es sich auch in der Dilsberger Schokolaterie, beim Schokoladenfrühstück.
5: Schokoschnecken, Schokoaufstrich, heiße Schokolade, Schokokaffee. Also alles so ein bisschen an der Schokolade eben orientiert. Und Schoko-Amisköl gibt's auch.
2: Es ist üppig und abwechslungsreich. Ein Tisch muss allerdings reserviert werden, denn die Schokolaterie hat nicht immer geöffnet. Termine stehen im Internet.
6: Super.
2: Das Frühstück besteht aus mehreren Gängen mit vielen kleinen Überraschungen zum Dahinschmelzen.
6: Das Liebevolle, das kleine, die Details, das macht es ja immer ein bisschen aus.
7: Also ich war total begeistert und genau, also Zugschnitte von meinem Gaumen.
2: An Frühstückstagen und an manchen Wochenenden ist auch der Laden geöffnet. Die Schokolaterie ist im Gasthaus zur Burg. Ganz modern ist die neue Dilsberg-App. Das Herzstück ist ein satellitengestützter 3D-Rundgang. Er zeigt die Burgfeste, wie sie früher einmal aussah. Neben dem fantastischen Ausblick auf den kleinen Odenwald und das Neckartal ist eines der Highlights tiefer gelegen: der Brunnenstollen, der unter den Burgbrunnen führt. Den Schlüssel gibt es beim Burgpächter.
4: Und immer wieder gibt es Durchbrüche in der Mauer und man trifft auf Wanderwege rund um die Burg herum.
2: Viele Rad- und Wanderwege führen über den Dilsberg mit unterschiedlichen Schwierigkeitsgraden. Übernachten kann man dann in der Jugendherberge, Teil der vollständig erhaltenen mittelalterlichen Stadtmauer. Dort lassen sich auch allerlei Touren buchen, darunter eine typisch Dilsberger Nachtwächterführung.
8: Alle unterwegs.
2: Die Nachtwächter haben eine lange Tradition auf dem Dilsberg. Wasser war hier oben früher Mangelware, die Brandgefahr entsprechend hoch.
8: Wenn es mal gebrannt hat, dann waren die Nachtwächter nachts unterwegs. Sie haben es als erstes gesehen, konnten unter Umständen Schlimmeres verhindern.
9: Ich finde auf jeden Fall spannend, wie auch so kleine Orte, jeder einzelne Ort eigentlich so eine ganz eigene Geschichte hat.
10: Also ich fand alles sehr interessant, weil man fühlt sich wirklich so zurückversetzt in die Zeit.
11: Aber auch ein bisschen schockierend, dass halt Frauen nicht mitmachen durften bei den Nachtwächtern.
12: Herr, durch deine Güte und Macht, schenk uns eine gute Nacht.
8: Die Leute wussten Bescheid, wenn die Nachtwächter singen, dann ist da draußen alles in Ordnung.
2: Seit 1510 ziehen die Nachtwächter vor allem an Silvester durch die Gassen, bis heute. Der Dilsberg ist also nicht nur eine historische Festung, sondern gelebte Tradition.
1: So, und wir sind schon wieder zurück hier bei uns. Und jetzt beschäftigt uns neben dem klassischen Reisen das Handy. Als Reisebegleiter Andreas Reinhardt, unser Multimedia-Redakteur, ist immer noch bei uns. Und man kann sagen mittlerweile, wer fliegen will, braucht's Handy?
13: Kann gut so sein, kommt auf die Fluggesellschaft ein bisschen drauf an. Aber die wollen alle weg von den Papier-Bordkarten. Und viele schreiben schon vor, ich brauche die App von meiner Fluggesellschaft.
1: Oh.
13: Und lade mir sozusagen meinen Flug dort rein, kriege dann einen QR-Code angezeigt, mit dem checke ich dann ein. Oder man druckt ihn sich vorher zu Hause aus, auch sowas ist möglich. Man kann ja meistens 24 Stunden vorher einchecken. Aber einfach, um von diesem Papierwust wegzukommen.
1: Okay, krasse Geschichte. Wenn wir schon mal beim Flugreisen sind, auch in Sachen Powerbanks, die man mitnehmen möchte, muss man mittlerweile aufpassen.
13: Ja, grundsätzlich sollte man alles das, was einen Akku drin hat,
1: ja,
13: Zahnbürste, Rasierer und so weiter, alles das ins Handgepäck mit reinnehmen. Das darf also auf gar keinen Fall im Koffer aufgegeben werden. Mhm. Da kann es passieren, wenn die das spitz kriegen, dass der Koffer geöffnet wird, was auch immer damit passiert. Hat man auf jeden Fall mehr Ärger, als wenn man es im Handgepäck hat.
1: Ja.
13: Und bei den Powerbanks ist es so, die dürfen nicht mehr als 100 Wattstunden als Kapazität haben.
1: Mhm.
13: Das ist dann aber schon richtig mordsfette.
1: Also ich kenne die immer mit 10.000, was ist das dann, Milliwatt oder was?
13: Milliamperestunden.
1: Milliamperestunden, das heißt, wenn man das so umrechnet, bis zu 100.000, 10.000, 20.000, 30.000.
13: Ja.
1: Das ist, was ist das für
13: eine? Das hier ist jetzt eine, die hat 30 Wattstunden.
1: Ja.
13: Ist jetzt eigentlich schon ein relativer Klopper. Und wenn ich mir jetzt vorstelle, die müsste 100 haben.
1: Ja.
13: Und also ich darf die jetzt auch in den meisten Flugzeugen nicht mehr benutzen. Also ich muss sie mitnehmen im Handgepäck, darf sie aber nicht nehmen, um das Handy zu laden, weil das hat wirklich Sicherheitsaspekte, schon ein paar Dinge einfach in Brand gegangen. Und da hat man wirklich keinen Spaß, wenn in der Kabine so ein Ding anfängt zu brennen. Ja. Man kann nicht das Fenster aufmachen und es rauswerfen. Ist schwierig.
1: Ist schwierig. Du hast uns das vorhin ein bisschen genauer gezeigt. Da ist ein kleines Flugzeugsymbol
13: genau
1: auf der Powerbank. Warum ist das da drauf?
13: Das zeigt mir, es ist safe. Ich darf sie mitnehmen. Ja?
1: Ah, nur mitnehmen?
13: Ja, genau. Also das sagt, dieses Häkchen sagt,
1: okay,
13: die ist safe, um sie ins Flugzeug mitzunehmen.
1: So, dann lass uns noch mal reden über die Kostenfalle, Handy im Urlaub.
13: Ja.
1: Navigation, Datenvolumen. Aber ich dachte, in Zeiten von Roaming ist doch alles gut mittlerweile.
13: Aber wir haben doch immer noch die Schweiz.
1: Okay,
13: ja?
1: Da müssen wir durch.
13: Ja, wenn wir um den Bodensee drumherum radeln,
1: ja,
13: dann kann es durchaus passieren, dass, wenn ich das so eingestellt habe, dass das stärkste Netz das Handy ins stärkste Netz einbucht, dass ich plötzlich im Schweizer Netz bin. Und wenn dann das Handy gerade Wetter im Hintergrund abruft oder sonst irgendwas, dann kann es tatsächlich teuer werden.
1: Also?
13: Oder wenn ich in Griechenland bin, kann es sein, dass ich das ins türkische Netz einbuche. Türkei gehört nicht zur EU. Alles das können so Kostenfallen sein. Oder der Klassiker, die Kreuzfahrt.
1: Wie vermeide ich sie, die Kostenfallen?
13: Also ich kann einfach hingehen und kann zum Beispiel das Datenroaming ausschalten. Das geht in den meisten Einstellungen. Kann ich einfach hingehen und sagen, Datenroaming aus.
1: Ist das dasselbe wie mobile Daten?
13: Nein, dann bucht sich das nicht in ein fremdes Netz ein. So bucht es sich noch in mein Netz ein.
1: Ja.
13: Wenn ich sage, mobile Daten aus, dann ist wirklich der Ofen aus. Dann kriege ich auch im heimischen Netz keine Daten mehr. Also auch kein Wetter oder sonst irgendwas.
1: Oder im Idealfall warte ich halt wieder, wann habe ich irgendwo WLAN oder mein Hotel WLAN?
13: Unbedingt, ja. Also gerade wenn ich jetzt ein Update laden will oder Fotos verschicken will, dann macht man das sowieso besser im WLAN vom Hotel.
1: Okay, jetzt lass uns doch mal, ich habe ja vorhin begrüßt in perfektem Italienisch dank einer Übersetzungs-App. Mittlerweile kriegt man sogar eine App, da fotografierst du die Speisekarte.
13: Genau, das.
1: Ich halte es fest.
13: Genau, das ist die Speisekarte, die habe ich fotografiert. Und dann kann man selbst diese griechische Speisekarte lesen. Das sind Salate zur Abkühlung. Und der erste ist ein Mühlsteinsalat. Also manchmal ist es auch ein bisschen lustig, was da drin ist, was es so zeigt. Unten gibt es Politik für 7,80 Euro. Auch das ist schön.

0: Aber man hat zumindest eine Ahnung.
1: Man kriegt eine Idee, worum es geht.
0: Ja.
1: Und das ist also gerade, wenn man noch nicht mal die Schrift entziffern kann, ist das wirklich Gold wert.
0: Wie sieht's aus, wenn ich, keine Ahnung, wir haben ja gerade Schweiz gesprochen, ich möchte vergleichen, reicht aber einfach irgendeine Suchmaschine, wo ich sage, kostet...
1: Also ich kann einfach in die Suchmaschine eingeben,
0: 10 Franken 50,
1: wie viel ist das in Euro? Ja. Das geht, und natürlich gibt es spezielle Währungs-Apps, bei denen ich dann noch, also klar, immer eintippe und dann sehe ich direkt den Preis.
0: So, jetzt haben wir eine Frage noch. Viele wollen schöne Erinnerungsfotos machen, die sind aber immer ein bisschen milchig oder blass.
1: Vor dem Fotografieren Linse putzen hilft. Ja, ist ein doofer Tipp, ich weiß, aber hilft einfach.
0: Ja.
1: Einfach so auf dem Hemd oder auf der Hose, sauber natürlich, weil das manchmal irgendwie... Grabscher drauf oder Sonnenmilch oder sonst irgendwas.
0: Und wie vermeide ich das bei Gegenlicht? Die Gesichter immer komplett oder sehr dunkel sind?
1: Ich kann den sogenannten HDR-Modus einschalten. Das ist so, wo die dynamische, also wo die hellen Stellen hell sein können und die dunklen dunkel und sich nicht gegenseitig beeinflussen.
0: Gut, dann machen wir jetzt noch die ganz schnelle, ich hätte fast gesagt Raterunde, nein, Frage-Antwort-Runde. Hans-Peter Loch sagt, sein Android-Handy wird der Akku immer schwächer. Er kann ihn selber nicht wechseln. Was kann er machen?
1: Vorne an die Ecke gehen zum Shop.
0: Handyshop seines Vertrauens.
1: Und wechseln lassen. Kostet 60 Euro und dann hält es wieder Jahre durch.
0: Marlies Missler schreibt, sie hat bei Konzerten schon öfter erlebt, dass der Akku nach mehreren Videos heiß wird.
1: Ja.
0: Legt es beiseite. Was kann sie machen? Aus der Hülle nehmen, ausmachen?
1: Also aus der Hülle nehmen ist ein guter Tipp.
0: Ja.
1: Solange ich das Handy in der Hand halten kann, ist es safe. Ja, ist es gut? Ist es sicher?
0: Wenn es einem nicht aus den Händen fällt.
1: Wenn es mir so heiß ist, dass ich es wirklich weglegen muss, dann sollte ich es irgendwo still irgendwo hinlegen. Passiert selten, aber wenn ich es nicht mehr in der Hand halten kann, dann ist es gefährlich.
0: Letzte Frage, Christa Rehberger. Bei meinem Rechner erscheint beim Schreiben immer ein Kästchen mit 3 Wörtern, die passen könnten. Das kenne ich bislang nur vom Handy.
1: Ja, das mag es auch für den PC geben, unterschiedliche Tastatur-Apps. Tastatur.
0: Wie macht es weg?
1: Einstellungen, Tastatur, dort die Originaltastatur einschalten.
0: Also, dann hoffe ich, haben wir unseren Zuschauern geholfen, auch mit den vielen Tipps rund ums Handy als Reisebegleiter. Der nächste Urlaub kann kommen. Wann ist es bei dir soweit?
1: Ah, war erst.
0: Okay. Ich muss noch ein bisschen warten, aber das mache ich auch gerne. Also, wir halten mal fest, das Handy ist auf Reisen längst mehr als nur Kamera, Navi oder Übersetzer. Es kann Orientierung geben, informieren und im Ernstfall sogar helfen, auch schneller Hilfe zu holen. Genau darum geht es jetzt bei uns, Stichwort Rettungsdienst. Auch dort wird die digitale Technik tatsächlich immer wichtiger. Sekunden können ja im Notfall über Leben und Tod entscheiden. Und in Rheinland-Pfalz, Baden-Württemberg und auch im Saarland setzt man zunehmend auf digitale Unterstützung im Rettungswesen. Im Rheinland-Pfalz zum Beispiel, da werden Ersthelfer auch per App informiert, alarmiert. Notärzte können bei Bedarf sogar per Handy zugeschaltet werden. Und wir gucken uns jetzt mal an, wie moderne Technik tatsächlich es schafft, diese Rettungskette zu beschleunigen.
2: Es sollte ein schöner Ostersonntag werden bei Familie Heinz in Kasel bei Trier.
3: Wir waren mit den Vorbereitungen fürs Frühstück dran gewesen. Ich hatte noch ein bisschen Wasser aufgestellt zum Eierkochen. Und dabei habe ich gemerkt, dass mir schon schwindelig wurde. Und dann wurde mir ganz schnell schwarz vor Augen.
4: Ja, man ist aufgeregt, man ist komplett hysterisch, weil man überfordert ist.
2: Kurze Zeit später klingelt das Handy bei Lukas Costa. Er wohnt im Nachbarort.
5: Empfangen wurde ich an der Tür von der Tochter. Und sie sagte mir dann, ja, im ersten Obergeschoss würde ihr Vater liegen. Und als ich dann nach oben gekommen bin, waren bereits 2 Ersthelfer vor Ort, die begonnen hatten, eine Maskenbeatmung durchzuführen.
4: Ich kam mir vor wie in einem Film, Küche voller Menschen, er liegt in der Mitte.
2: Nach nur 3 Minuten sind geschulte Ersthelfer vor Ort und können den 54-Jährigen nach seinem Herzstillstand zu Hause reanimieren.
3: Also ich finde das ein gutes System, weil... Zeit ist in diesem Moment, ist das ja alles. Da zählt ja bei so einer Reanimation, zählt ja jede Sekunde.
6: First Aid Alarm.
2: Das System ist eine App, entwickelt vom gemeinnützigen Freiburger Verein Region der Lebensretter. In Rheinland-Pfalz wird die App von der Stadt Trier und dem Kreis Trier-Saarburg genutzt. Wir sind in der integrierten Leitstelle in Trier. Hier ging damals auch der Notruf von Familie Heinz ein.
7: Also insbesondere bei bewusstlosen Personen und bei Personen mit Herz-Kreislauf-Stillstand schlägt unser System in der Stadt Trier und im Landkreis Trier-Saarburg automatisch diese Region der Lebensretter vor. Entsprechend werden dann die Helfer erst alarmiert über ein spezielles System oder eine Schnittstelle und die bekommen dann auf ihre spezielle App, wo sie sich entsprechend registrieren mussten, automatisch dann entsprechend die Einsatzinformationen.
2: Betreut wird die App in Trier vom Arzt und Herzspezialisten Dirk Nauheimer. Etwa 840 Ersthelferinnen und Helfer sind in der App registriert, meist mit medizinischer Vorbildung.
8: Wir haben eine schlechte Laienreanimationsquote in Deutschland im Vergleich zu anderen Ländern in Europa. Wir sind bei knapp über 50%. Das heißt, nur jeder Zweite wird von einem Laien auch wiederbelebt in der Zeit. Das heißt, ansonsten passiert da gar nichts, bis der Rettungsdienst eintrifft. Und dieses Intervall wollen wir dadurch verkürzen, dass wir eben einen professionellen Helfer eben durch diese Mitalarmierung früh an den Einsatzort bringen.
2: Helfer wie ihn, Lukas Koster, im Hauptberuf OP-Pfleger im Krankenhaus, in seiner Freizeit Lebensretter.
5: So, das ist mein Ersthelfer-Rucksack, habe ich immer griffbereit im Auto liegen. Hier vorne habe ich einfach Handschuhe und im großen Fach einen Beatmungsbeutel. Für den Fall einer Reanimation, dass eine Beatmung benötigt wird. Das ist einfach eine Maske, die man halt vors Gesicht, vor Mund und Nase hält, mit einem großen Beutel dran, den man halt per Handdruck dann einfach benutzen kann.
6: First Aid Alarm.
2: Ersthelfer-Alarm per App. Auch in anderen Regionen des Landes gibt es ähnliche Angebote. Aber die Stadt und Region Trier nutzen noch mehr moderne Technik im Rettungswesen mit der Notarztversorgung übers Handy. Wie das funktioniert, stellt ein Rettungsteam für uns nach. Der Beispielpatient klagt über Kopfschmerzen, Schwindel, Ohrensausen. Eine Notärztin wird über Handy dazugeschaltet. Sie hat online auch Zugriff auf die Vitaldaten des Patienten. Die Diagnose: zu hoher Blutdruck.
9: Dann würde ich jetzt den Kollegen ein Medikament anordnen, was den Blutdruck ein bisschen besser macht, ein bisschen senkt.
10: Wäre das okay für Sie?
11: Ja.
9: Sagst du es mir gerade, dass ich besser sehen kann, die Ampulle? Jawohl, sehr gut, danke.
2: Nicole Didion ist Oberärztin im Brüderkrankenhaus in Trier und heute im Dienst als Telenotärztin vom Büro im Krankenhaus. Das spare enorm Zeit, sagt sie, funktioniere aber nur bei leichteren Fällen.
10: Die Grenzen sind natürlich ganz klar. Meine Hände, ich kann nicht hands-on arbeiten. Ich bin nicht live dabei. Von daher ist es auch ganz klar so, dass wir die Notärzte dadurch nicht ersetzen werden, den Präsenznotarzt. Wir sind ein Add-on. Bei kritisch kranken Patienten muss immer noch der Präsenznotarzt hin.
1: Ist das so ein bisschen die Zukunft des Rettungswesens?
10: Ich glaube, die Telemedizin generell ist die Zukunft. Denn wir werden uns der Tatsache stellen müssen, dass die Krankenhausdichte geringer wird. Wir werden uns vielerlei Tatsachen im Gesundheitssystem stellen müssen. Und von daher denke ich schon, dass das mit die Zukunft ist, die Telemedizin.
2: Telenotärztinnen und Ärzte gibt es bislang in Trier und Ludwigshafen. Wir fragen nach beim Präsidenten der Landesärztekammer. Soll der Telenotarzt in Zeiten von Personalmangel den Präsenznotarzt künftig mehr und mehr ersetzen?
12: Ganz sicher nicht. Wir brauchen nach wie vor den physisch anwesenden Notarzt in ganz bestimmten Situationen. Und das muss auch so gestaltet sein, dass beispielsweise nicht nur bodengebunden, sondern auch in der Luft, ja, Leute ausgebildet sind, ja, die ganz bestimmte Situationen sehr gut beherrschen.
2: Zurück zu Alexandra und Michael Heinz in Kasel bei Trier. Im Krankenhaus wurden dem 54-Jährigen zwei Stents gesetzt. Zwei Monate nach dem Herzinfarkt gehe es ihm wieder gut.
3: Genauso wie vorher, vor dem Herzinfarkt. Ich hatte so viel Glück, dass halt die Familie da war, dass diese Rettungskette funktioniert hat und dann, dass die Ersthelfer so viele da waren und so schnell da waren. Und das ist halt von Vorteil, dass man diese Zeit dann gewinnt.
2: Moderne Technik im Notfallwesen wird nicht alle Probleme der Zukunft lösen können. Michael Heinz aber hat sie geholfen, die Herzattacke gut zu überstehen.
0: Deine Kamera. So, wir kommen jetzt zur Lebensmittelampel. Die kennen Sie bestimmt auch. Und die gibt es ja jetzt schon seit 2020, also 6 Jahre. Und jetzt sind die Regeln beim sogenannten Nutri-Score noch mal schärfer geworden. Deshalb kann man ja jetzt mal die Frage stellen, wenn man nur noch in Sachen Lebensmittelampel einkauft, ernährt man sich dann automatisch wirklich gesund? Ist eine Frage, die ich gerne weitergebe, und zwar an Sophie Ickler, Ernährungswissenschaftlerin der Verbraucherzentrale Rheinland-Pfalz. Herzlich willkommen zur Premiere heute bei Kaffee oder Tee.
11: Danke.
0: Schön, dass du da bist. Wir haben uns aufs Du geeinigt, ganz schnell, weil irgendwie hat die Wellenlänge oder stimmt die Wellenlänge. Jetzt die Frage, ist es tatsächlich so, wenn ich nach der Ampel einkaufe, ernähre ich mich gesund?
11: Nein, denn der Großteil der Ernährung sollte aus frischen, naturbelassenen Lebensmitteln bestehen. Mhm. Und genau diese Gruppe an Lebensmitteln tragen aber keinen Nutri-Score.
0: Und diese neue Berechnungsformel, die jetzt für die Lebensmittelampel gilt, hilft die wirklich, sich dann zumindest mal ein Stückchen besser zu ernähren?
11: Ja, es kommt drauf an. Also sie gibt eine sehr gute Orientierung im Supermarkt, wenn es um verarbeitete Produkte geht. Sie zeigt mir da auf einen Blick, wie es um die Nährstoffbilanz steht. Ja. Denn im Supermarkt gibt es ja sehr viele verschiedene Produkte und es ist oft gar nicht so einfach, da die richtige Entscheidung zu treffen.
0: Ja.
11: Zudem treffen wir unsere Kaufentscheidung oft innerhalb von Sekunden und es kostet halt sehr viel Zeit und Mühe, die Nährwerttabellen und Zutatenlisten gegenseitig abzugleichen.
0: Fangen wir doch mal mit vielleicht ein, zwei Beispielen an. Was hat sich jetzt denn an der Berechnung konkret geändert? Mit welcher Auswirkung?
11: Ja, jetzt werden hohe Gehalte an Zucker und Salz strenger bewertet und auch niedrige Gehalte an Ballaststoffen. Mhm. Bei den Getränken zählen jetzt die Süßstoffe mehr mit rein, also die werden negativ abgewertet. Es führt dazu, dass jetzt Getränke eben insgesamt weniger süß sein müssen, um einen guten Nutri-Score zu bekommen. Also kann nicht einfach Zucker gegen Süßstoffe ausgetauscht werden.
0: Ist ja schon mal hilfreich. Und warum steht jetzt zum Beispiel vor deiner Nase auch eine Flasche Olivenöl?
11: Ja, bei dem Olivenöl werden jetzt die ungesättigten Fettsäuren besser bewertet. Das heißt, die gesunden Pflanzenfette schneiden jetzt eben besser ab beim Nutri-Score und das führt eben dazu, dass dieses Olivenöl jetzt ein B bekommt anstatt ein C.
0: Und kleine provokative Frage, wird jetzt sogar Kakaopulver gesund?
11: Ja, dieses Kakaopulver hatte vorher ein B und jetzt eben ein D, weil der Zucker ja strenger bewertet wird. Und deswegen erhält es jetzt eben einen schlechteren Nutri-Score.
0: Gibt es denn schon Reaktionen der unterschiedlichen Unternehmen? Haben die reagiert und stellen tatsächlich teilweise ihre Rezeptur um?
11: Ja, wir sehen da gemischte Reaktionen. Also zum Teil stellen eben die Unternehmen tatsächlich ihre Rezepturen um und verbessern sie. Das ist auch ein erwünschter Effekt beim Nutri-Score bei der neuen Berechnung. Auf der anderen Seite gibt es auch Unternehmen, die jetzt ausgestiegen sind und den Nutri-Score jetzt eben nicht mehr auf ihre Produkte packen.
0: Weil er eben auch nicht verpflichtend ist. Aber wenn ich jetzt tatsächlich nur A kaufe, bin ich auf einem besseren Weg. So kann man es schon zusammenfassen.
11: In Bezug auf verarbeitete Produkte.
0: Ja. Fangen wir mal an hier mit den Toastbrots. Ja? Wenn ich mir anschaue, Toastbrot hat hier ein C und nebendran ein Räucherlachs nur ein D. Mhm. Das heißt, Toastbrot ist gesünder als Räucherlachs.
11: Das kann man so nicht sagen, weil der Nutri-Score dient in erster Linie dazu, Produkte innerhalb einer Produktgruppe zu vergleichen. Das heißt, wie jetzt hier im Beispiel, ein Weizentoast mit einem Weizen-Vollkorntoast zum Beispiel.
0: Ah, da haben wir auch schon einen Buchstabenunterschied zwischen den beiden?
11: Genau, weil bei dem Weizen-Vollkorntoast haben wir mehr Ballaststoffe durch den Vollkornanteil und deswegen schneidet das Produkt eben besser ab.
0: Ja. Beim nächsten Beispiel, da wird es jetzt wirklich, finde ich, zumindest auf den ersten Blick ein bisschen verrückt, dass ein Schokomüsli gesünder sein soll als ein Früchtemüsli. Du guckst mich auch schon mitleidig an, so ein bisschen.
11: Ja, das sehen wir ganz oft, dass Produkte, die vielleicht ein gesundes Image haben, dann letztendlich vielleicht doch gar nicht so gesund sind, wie sie scheinen. Und deswegen ist es eben sehr sinnvoll, dass es so eine vereinfachte Kennzeichnung auf der Vorderseite der Verpackung gibt, wie den Nutri-Score. Und wir sehen eben einfach, dass beim Früchtemüsli der Zuckergehalt deutlich höher ist als beim Schokomüsli.
0: Ich versuche mal Orientierung zu geben. Hier haben wir 24 Gramm.
11: Genau, also der ist dreimal so hoch, der Zuckergehalt, als
0: beim Schokomüsli nur 8 Gramm.
11: Genau, und das macht schon einen Riesenunterschied in der Bewertung beim Nutri-Score. Zudem ist auch der Eiweißgehalt noch mal deutlich höher bei dem Schokomüsli.
0: Ja.
11: Und das führt eben auch dazu, dass der Nutri-Score besser abschneidet.
0: Wenn ich also mit der Info nach Hause komme, bin ich schon mal mit dem Überraschungsfaktor auf dem ersten Tabellenplatz auf jeden Fall. Das glaube ich schon. Jetzt hast du uns auch noch zwei verschiedene Pizzen mitgebracht, um das Ganze auch noch mal ein bisschen anschaulicher zu machen für das schnelle Mittagsmenü aus der Tiefkühltruhe.
11: Genau, wir haben hier ein Produkt mit dem Nutri-Score D und ein Produkt mit Nutri-Score C. Und bei dem Produkt mit D sehen wir einfach, dass das einen höheren Energiegehalt hat, mehr gesättigte Fettsäuren und auch einen hohen Salzgehalt. Und all das schlägt eben bei Nutri-Score zu Buche und macht ihn eben etwas schlechter.
0: Mhm. So, das heißt, wir können zusammenfassen, bei den verarbeiteten Lebensmitteln hat man zumindest mal auf den ersten Blick eine schnellere und eine bessere Orientierung. Das können wir schon mal festhalten.
11: Ja.
0: Der ist ja nicht verpflichtend. Wie viele Unternehmen machen denn überhaupt mit und setzen sich diesem gesunden Stress aus?
11: Ja, er ist tatsächlich eben freiwillig. Also Hersteller können sich eben selber dafür entscheiden, den Nutri-Score auf ihre Produkte zu packen oder nicht. Es ist allerdings so, wenn sie sich dafür entscheiden, dann müssen sie auch alle Produkte einer Marke damit kennzeichnen. Also es geht dann nicht, dass nur die Produkte mit einem grünen A oder B gekennzeichnet werden.
0: Ja, und das heißt, die Frage ist ja nur zum Teil jetzt beantwortet. Machen 50% mit, 60%? Kann man das ungefähr abschätzen?
11: Ja, also so circa 960 Unternehmen machen mit.
0: Von endlos vielen wahrscheinlich.
11: Von sehr, sehr vielen, richtig.
0: Okay, das kann man dann so festhalten. Kann es sein, dass sich die Regeln noch mal verschärfen? Oder eventuell bleibt das jetzt die nächsten Jahre erstmal so mit dem Nutri-Score?
11: Erstmal bleibt das jetzt so. Wir setzen uns dafür ein, dass der Nutri-Score verpflichtend wird. Weil nur wenn er verpflichtend ist, dann kann er auch seine Wirkung entfalten. Ja. Solange er freiwillig ist, können VerbraucherInnen eben nicht alle Produkte im Supermarkt miteinander vergleichen. Mhm. Und auf nationaler Ebene ist eben nur eine freiwillige Basis möglich. Also es müsste EU-weit geregelt werden, dass er eben verpflichtend eingeführt wird.
0: Gibt es uns noch einen Tipp, wie ich mich orientieren kann, wenn kein Nutri-Score auf der Verpackung ist?
11: Dann hilft mir die Zutatenliste und die Nährwerttabelle.
0: Und da einfach darauf achten, dass der Zuckergehalt möglichst nicht zu hoch ist.
11: Genau, zum
0: Beispiel. Ich sage vielen Dank für den scharfen, analytischen Blick und herzlichen Glückwunsch zur Premiere hier bei KPRT. Vielen Dank, Sophie Ickler. Der Nutri-Score gibt uns also Orientierung, welche Lebensmittel günstige und welche weniger günstige Inhaltsstoffe haben. Was die Preise angeht, da orientieren sich ja die Kundinnen und Kunden nicht auf der Zutatenliste, sondern gerne auch bei Prospekten, die im Briefkasten irgendwann landen. Aber Forscher haben jetzt mittlerweile festgestellt, dass die Zahl der Rabatte oder der günstigen Sonderangebote überraschend stark sinkt.
13: Sonderangebote in Zeiten von steigenden Preisen stärker gefragt denn je.
14: Also ich gucke erstmal, wo sind rote Schildchen, ne? Also dass immer die Sonderangebote gekauft werden und danach richte ich meinen Essensplan.
15: Wir gucken nach Prospekten in jedem Discounter, in jedem Lebensmittelmarkt.
14: Jetzt mache ich das eigentlich auch verstärkt und gucke schon, was ist im Angebot.
13: Noch 2020 wurde in diesem Edeka jedes fünfte Produkt zum Sonderpreis verkauft. Inzwischen ist es schon jedes vierte. Umso erstaunlicher, was die Duale Hochschule Heilbronn in Zusammenarbeit mit dem Portal Marktguru herausgefunden hat. Um 16% ist die Zahl der Sonderangebote in den vergangenen 2 Jahren zurückgegangen. Wie kann das sein?
16: Die Industrie hat höhere Kosten, der Handel hat höhere Kosten. Man muss ganz dringend auf die Marge achten. Das ist eigentlich so der Hauptgrund, der genannt wird. Und dann eine Verlagerung, zumindest gerade bei den beiden großen Supermarktketten in Deutschland, bei der Rewe und bei der Edeka, wo die Angebote sich zum Teil zumindest in die Apps verlagert haben.
13: So beobachten die Forscher den größten Rückgang bei der Zahl der Sonderangebote beim Jahreswechsel 2024/25. Genau zu diesem Zeitpunkt haben insbesondere Rewe und Edeka ihre Apps massiv beworben.
16: Das heißt, man hat sehr stark diese Apps gepusht und man ist auch gerade bei der Rewe zum Beispiel sehr schnell auf ganz hohe Bekanntheit und Nutzungsquoten gekommen. Natürlich mit einem riesen Marketing-Invest und mit ganz speziellen Anreizen, auch Coupon-Anreizen, um diese Apps wirklich zu nutzen. Und da gehen wir davon aus, dass ein Teil der Angebote von den Handzetteln in diese Apps gewandert ist.
13: Diese Sonderangebote stehen dann nicht mehr allen Kunden zur Verfügung, sondern sind exklusiv den Nutzern von Apps wie Lidl Plus, Rewe Bonus oder Kaufland Extra vorbehalten. Vorteil für die Handelsketten: Durch die Apps erhalten sie Informationen über das Einkaufsverhalten der Nutzer und können die für personalisierte Werbung nutzen. Eine Entwicklung, die Verbraucherschützer kritisch sehen. Neben Datenschutzbedenken kritisiert Heike Silber auch, dass viele Händler-Apps sogenannte Gamification nutzen. Darunter versteht man spielerische Elemente, die regelrecht süchtig machen können.
17: Man wird so in diesen Sog reingezogen, genau bei dieser App, bei diesem Laden einfach immer mehr zu kaufen. Im Ende kann es dazu führen, dass ich mehr Geld ausgebe und weniger gespart habe. Aber den Eindruck habe oder es wird vermittelt, dass ich ganz viel Rabatt bekommen habe.
13: Die Verbraucherschützerin hat stattdessen einen anderen Spartipp.
17: Es ist so, dass Eigenmarken in der Regel günstiger sind. Sie haben aber eine vergleichbar hohe Qualität wie Markenprodukte. Hier kann ich schauen, ob ich da auf das eine oder andere Eigenmarkenprodukt umsteigen kann.
13: So könnten sich Verbraucher zumindest ein wenig vor der Inflation schützen.
0: Ja, schon mal coole Infos. Und jetzt kommen wir zu einem Mann, wenn ich den damals in der Schule als Biologielehrer gehabt hätte, dann wären meine Chancen größer gewesen, dass meine Leistungen eben nicht nur ausreichend oder maximal befriedigend gewesen wären. Denn Frank Lehmann ist jetzt gleich mein Gast und ich werde gleich von ihm so einiges lernen, auch warum ihm schon mal eine Libelle auf der Nase rumtanzt. Aber viel mehr noch können auch Sie von ihm lernen, denn er macht auch regelmäßig Exkursionen, besonders gerne in seinem Lieblingswald, den Hörther Rheinauen. Und dort lässt er einen einfach mal ganz besonders genau hinschauen und Dinge entdecken, die man vielleicht noch nie gesehen oder vielleicht

Kraftorte in den Hörther Auen. Und wenn ich so eine Naturführung mache, bin ich eigentlich immer gerne hier. Man hört es ja schon, Kuckuck war auch da, Pirol war da. Und ja, da kann man richtig schön entspannen, kann man viele besondere Pflanzen sehen, die man sonst eben nicht mehr so sieht, die feuchtigkeitsgebunden sind. Und ja, weil man Zeit hat, kann man sich natürlich auch einfach schön an den Rand setzen und das Froschkonzert genießen.

0: Nach dem Froschkonzert geht's für die kleine Expeditionstruppe von Biolehrer Frank Lehmann weiter in der Auenlandschaft bei Hörth. Ein wenig abseits des großen Rheins. Eines der ältesten Naturschutzgebiete im Land. Immer nah dran an den Schönheiten. Der Naturliebhaber macht mehrere Führungen im Jahr durch die Auen in der Südpfalz, seine neue Heimat. Ursprünglich kommt der 51-Jährige nämlich aus Solingen, kam für seine Diplomarbeit hierher an den Rhein.
1: Rheinland-Pfalz ist für mich absolut meine Heimat geworden. Also ich kann nicht mehr an die Wupper zurück, auch wenn die etwas sauberer geworden ist. Die mögen mir verzeihen. Und ich genieße das immer, hier zu sein, zu hören, zu entdecken.
0: Hier wird's nie langweilig für den Biologen. Es gäbe immer was Neues zu entdecken. Und gerade bei Hörth zeige sich der Rhein in seiner Bestform.
1: Also man hat hier gleichzeitig diese Weite, man kann aber auch im Kleinen an irgendeiner Ecke einfach verweilen und kann den Zilpzalp oder die Mönchsgrasmücke, ich höre sie gerade, genießen. Also diese Vielseitigkeit der Landschaft ist natürlich hier auch ganz toll gegeben.
0: Die Ruhe, die Weite und die vielen versteckten Schönheiten, zusammen geballte Naturkraft, der Rhein und die Hörther Auenlandschaft.
2: Ja, und jetzt ist er mein Gast. Ich sage herzlich willkommen, Frank Lehmann.
1: Ja, vielen Dank.
2: Schön, dass wir jetzt gemeinsam in die Natur abtauchen können und natürlich vor allen Dingen zuerst mal die Frage beantworten. Wie kommt es dazu, dass eine Libelle Frank Lehmann auf der Nase herumtanzt?
1: Ja, also in der Waldschule oder wo auch immer ich gerade bin und arbeite, ja, liebe ich es ja, mit Spaß zu arbeiten. Und wenn man Erfahrung hat mit den Libellen, dann fängt man vielleicht mal eine und die halten dann noch einen Moment still. Und
2: echt?
1: Dann können die Kinder sich die auf die Nase setzen und damit sie sich trauen, muss ich mit gutem Beispiel vorangehen.
2: Ich dachte
1: und
2: schon, so ein Zuckertropfen
1: dann,
2: oder irgendwas,
1: nein, das
2: als
1: ist,
2: Lockmittel auf der Nase.
1: Ja, vielleicht habe ich mit der Nase gezuckt und die hat mich für eine Fliege gehalten da vorne. Aber ja, in dem Fall waren wir da mutig, haben die dann vorsichtig rausgenommen. Und dann dürfen die Kinder auch mit kleinen oder großen. Und dann bleiben die meisten einen Moment sitzen und fliegen wieder weg. Und es sieht natürlich besonders verrückt aus, passt. Und dann lachen die Kinder, dann macht Spaß.
2: Und das ist genau das, was die Leidenschaft, glaube ich, auch ausmacht.
1: Das ist das, was mich immer angetrieben hat, dass der Naturschutz eben den Spaß daran braucht, dass er die Kinder braucht, die wieder Beziehungen knüpfen. Und das habe ich mal irgendwann selbst festgestellt, dass all die lateinischen Namen, die vielleicht interessant sind, wenn man Bestimmungsübungen macht, aber nicht wirklich, dass die zu viel sind und sowas.
2: Gab es denn heute auch schon so eine Glücksbegegnung in der Natur? Das hat mich entweder hier in Baden-Baden oder auf dem Weg hierhin beeindruckt.
1: Ein Hänfling habe ich schon gehört. Aus dem Fenster heraus hat einer gesungen. Das war jetzt hier in den Studios.
2: Okay.
1: Und Königskerze auf der Fahrt, die schon blühte. Also es kommt jetzt ja beste Zeit.
2: Ja.
1: Alles in die Blüte, alles summt und brummt.
2: Also schon eine der Hochzeiten auch für einen Naturliebhaber?
1: Drumherum ist das so, als hätte man so ständig so ein schönes Orchester, was jetzt wieder spielt. Ja?
2: Aber da muss man auch lernen, hinzuhören und hinzugucken, weil für manche ist es einfach nur Natur.
1: Ja, und das ist genauso das, was ich versuche zu vermitteln. Wenn man etwas kennt, dann hat man einen Anker mit dem Namen und erinnert sich dann besser. Also erinnern bedeutet das in einem drin. Und ein Erlebnis hat man dann, wenn es im Gehirn funkt, nicht wenn eine Handy-App einem das kurz vorgesagt hat und man dann nichts weiter damit anfängt und sagt, jetzt habe ich es gehört. Sondern wenn man selber drauf kommt, entsteht der Spaß im Kopf.
2: War denn auch der kleine Frank schon so ein Naturliebhaber? Also ich drehe die Uhr jetzt mal zurück in die Einerjahre.
1: Der wurde dann mit dem Lesen und mit den

0: ersten Büchern im Urlaub mit zwei Universen gleichzeitig plötzlich zum Naturliebhaber, weil er, oh, das ist ja diese und jene Koralle, das Petermännchen, das ist ein Austernfischer oder was auch immer.
1: Das heißt, das Gelesen in der Natur selber zu entdecken, war schon der Forschergeist.
0: Das ist das ja wirklich. Also das Wiedererkennen, dabei wird ja auch, das habe ich später dann gelernt, dann werden Botenstoffe im Gehirn frei. Und das ist ja dann Wahnsinn, das ist ja tatsächlich toll. Also,
1: aber das heißt, Sie haben diese Leidenschaft in sich selbst geweckt und hatten jetzt nicht einen genialen Biologielehrer, der das alles schon so vermittelt hat?
0: Das war eher so umgekehrt, dass mein Biologielehrer eher so drauf war, dass ich dann gesagt habe, das muss auch anders gehen. Ja. Beziehungsweise er hat immer gesagt, ja, das machen wir später. Es kam aber gar nichts mehr von Natur. Zum Beispiel hier so eine Langbauchschwebfliege, Wiesenglockenblume. Man lernt das nicht mehr heute. Und dadurch kann man natürlich keine Beziehung knüpfen. Also wenn ich jetzt...
1: Das heißt, wer sind Ihre liebsten Schüler auf Exkursionen? Sind es die Kinder oder die Erwachsenen, die wieder Kinder werden?
0: Da gibt es bei uns in der Schule natürlich auch einen Spruch, wie die Großen lernen, so lernen, oder wie die Kleinen lernen, so lernen eigentlich auch mit Spaß die Großen am liebsten. Das heißt, ich hatte auch schon bei einem Kindergeburtstag einen 80-Jährigen, der dann seinen Kindergeburtstag in Anführungsstrichen gemeinsam mit der Familie und mir gefeiert hat.
1: Das war auch sensationell, oder?
0: Das war, fand ich toll, weil einfach da reicht Neugier aus. Also ich wette...
1: Wer war denn schlauer, Sie oder Ihre Schüler?
0: Das schlau, also das ist sowieso immer so ein dahingestellter und überbewerteter Begriff. Ja. Aber man muss eigentlich nur Neugier mitbringen und dann entdeckt man.
1: Okay, das heißt, Ihr Programm, wenn Sie auf Exkursion gehen, steht nicht wirklich fest. Das heißt, es ist nicht nach einem Ablaufschema F, sondern...
0: Nein, ich finde, neulich war es der Pustelkäfer, dann höre ich die graue Strauchschrecke oder ich mache pantomimisch den Waldlaubsänger vor.
1: Könnten Sie das gerne mal einmal jetzt für mich machen?
0: Pantomimisch den Waldlaubsänger vor? Ja. Also das, der Waldlaubsänger, wenn man das pantomimisch...
1: Entschuldigung.
0: Bewegt.
1: Ja, Entschuldigung.
0: Also, wenn der singt, der tick, tick. Tick, tick, tick, tick, tick, tick, tick, tick, tick, tick, tick, tick, tick, tick, tick, tick.
1: So groß wird er.
0: Pause, Pause. Jüt, jüt, jüt, jüt, jüt, jüt, jüt, jüt.
1: So. Wo kann man den Waldlaubsänger?
0: In den Hörteauen, aber in jedem guten Wald, in dem es noch viel Insekten gibt. Ich muss noch über meinen Waldlaubsänger lachen. Aber so mache ich das gerne. Und man kann das überall entdecken, auch...
1: Das Erste, was ich machen werde, wenn ich zu Hause bin, ich werde ein Foto vom Waldlaubsänger nachschlagen. Ja, und das Zweite, was ich machen werde, ich werde in den Wald gehen und ihn suchen.
0: Ja, dick, dick, dick. Und vielleicht noch mal eine Vogelstimmen-CD auf dem Weg und immer mit einem Bild arbeiten.
1: So, jetzt müssen wir aber noch mal ein bisschen ernst werden, bei aller Begeisterungsfähigkeit, die Sie ausstrahlen. Wir stecken ja mittlerweile auch in Zeiten, die sind etwas schwieriger. Ne? Ich sage mal nur Stichwort Klimawandel. Wie sehr berührt Sie das? Da atmen Sie tief durch.
0: Ja, das ist ein Thema, das... meines Erachtens lange Zeit verpasst wurde. Da kann man vielleicht auch noch mehr auch die Bewertung durch die Werte in die Bevölkerung bringen. Aber mein Ansatz ist eben der, oder auch der Ansatz bei uns in der Schule ist, wenn wir Liebe empfinden, dann setzen wir uns für Dinge da auch stärker ein. Und wenn ich jetzt eine Beziehung habe zu den Tieren, vielleicht kann ich das mal hier andeuten.
1: Müssen wir. Nee, hier sogar. Hier ist
0: hier. Ach da.
1: Ich habe doch hier das schöne Beispiel.
0: Das bewerte ich ja gar nicht so nach schön.
1: Nein, oder? Auch nicht. Aber hier sieht man es so schön deutlich.
0: Ja, bitte.
1: Sie gehen mit Ihren Schülern, stellen ihnen diese Schmetterlinge und Falter vor.
0: Ja.
1: Schmetterling oder Falter?
0: Ja, also Schmetterlinge sind eigentlich alles.
1: Okay.
0: Ja, das ist
1: und lassen die dann nachmalen?
0: Die wollen.
1: Die wollen?
0: Also, die wollen was, die wollen sich dann damit beschäftigen. Und das
1: guck
0: ist
1: dir
0: dann,
1: mal an, wie genial die das machen.
0: Ja, finde ich auch.
1: Und auch diese Augen, die Respekt einflößen sollen beim Gegner in der Natur, ne?
0: Die sollen dann die Vögel erschrecken, weil könnte ja jeder denken, das wäre jetzt eine Eule oder so.
1: Und weißt du, was ich schön finde? Hier steht drauf, Tagpfauenauge von Julius für Frank. Das heißt,
0: nochmal danke, Julius, der war klasse.
1: Ey, sensationell, den stelle ich jetzt auch in die allererste Reihe so rum.
0: Ja.
1: Also ich glaube, wer bei Ihnen Biologieunterricht hat, der kann endlos froh sein, weil er viel von der Begeisterung und Liebe zur Natur lernt, die wir brauchen, damit unser Planet eine Chance hat.
0: Ja, das möchte ich fördern, das habe ich irgendwann entdeckt, das liebe ich. Ja, und das kann man alles spielerisch machen.
1: Dann lieben Sie auch das Glühwürmchen?
0: Das Glühwürmchen, auch gerade die interessante Lebenswelt. Ne?
1: Ja,
0: die Würmchen.
1: Wenn Sie mit Ihrem Lampion losziehen zu Gartenfesten, aber Sie werden viel zu selten. Wir gucken uns das jetzt gemeinsam an. Denn da sie so selten werden, gibt es mittlerweile auch immer mehr Exkursionen, die von Naturschutzverbänden angeboten werden, wie zum Beispiel vom Öko-Institut in Freiburg.
2: Glühwürmchen im Paarungsrausch. Um die Wette leuchten für die Liebe. Ein magisches Schauspiel.
3: Als ich Kind war, gab es ganz viele Glühwürmchen. Und ich habe eben festgestellt, dass meine Töchter noch nie eins gesehen haben. Deswegen sind wir hier. Und ich war jetzt überwältigt, wie die hier fliegen. Das ist wie in einem Zauberwald. Das ist ganz, ganz toll.
4: Als ob das so kleine halt Fäden wären.
5: Ich habe jahrelang keine gesehen. Und dann, wir wohnen hier in der Nähe. Und dann habe ich bei der Garage plötzlich mal Glühwürmchen. Ich fand das total toll. So wie so kleines Glitzern.
2: Etwa eine Stunde vorher geht's los. Glühwürmchen-Expedition in Freiburg. Sie wollen dabei sein, wenn die Leuchtkäfer tanzen. Verena Völz führt die Gruppe an. Kleines Glühwürmchen einmal eins.
6: Sie schlüpfen alle eher, wenn es schön warm ist. Deswegen sind sie vielleicht alle auch jetzt schon dran. Ansonsten fliegen sie immer, außer es regnet doll und windet richtig stark.
2: Das Leuchten hilft Glühwürmchen, einander zu finden. Ein Anblick, der Fachleuten zufolge immer seltener wird. Ein Grund? Lichtverschmutzung. Glühwürmchen brauchen Dunkelheit. Im künstlichen Licht finden sie ihre Partner nicht. Das ergab eine britische Studie. Noch ein Problem? Pflanzenschutzmittel in der Landwirtschaft. Den Glühwürmchen gehe der Lebensraum aus, warnt auch Verena Völz.
6: Man kriegt allgemein vom Insektensterben auch ziemlich viel mit. Und so geht es auch den Glühwürmchen, dass die abnehmen.
2: Hier im Wald flirten die Glühwürmchen wie wild. Faszinierend, auch aus der Nähe.
7: Wieso? So Lichter, so brennende Lichter im Wald.
6: Wenn so viele rumfliegen, finde ich, ist so ein bisschen märchenhafte Stimmung und einfach schön.
8: Romantik.
2: Wenn sie leuchten, haben sie nur noch kurze Zeit zu leben. Der letzte Tanz der Glühwürmchen.
1: Und der letzte Quiztanz, der beginnt jetzt für heute zumindest bei Kaffee oder Tee. Ich freue mich auf Frau Badenbach in Hasmersheim. Hallo.
9: Hallo.
1: Und Sie dürfen spielen gegen Herrn Offerath in Bad Neuenahr-Ahrweiler. Hallo, Herr Offerath.
10: Das ist aber schön.
1: Warum? Ich freue mich auch sehr. Ich drücke Ihnen beiden die Daumen jeweils ein. Wir haben 5 Minuten Zeit und Frau Badenbach, Sie dürfen anfangen.
9: Ich nehme die Nummer 1.
1: Dann bekommen Sie die gerne.
10: Hallo.
1: Hallo, wir spielen schon. Florenz ist die Hauptstadt der italienischen Region. Umbrien, Kalabrien oder Toskana?
9: Umbrien.
1: Nein, es ist tatsächlich die Toskana.
9: Oh, mein Mann wird mich lynchen.
1: Hoffentlich nicht. Ich möchte Sie auch gerne morgen im Publikum wissen. Herr Offerath, was darf sein? Herr Offerath? Herr Offerath, sind Sie noch am Telefon? Ah, ich fürchte, er ist nicht mehr dran. Wir können nur hoffen, dass er noch mal reinkommt in die Leitung. Wir warten noch einen kleinen Moment. Frau Badenbach, geben Sie uns einen kleinen Moment. Ich glaube, er hat aus Versehen aufgelegt. Wir probieren es noch mal. Ob wir ihn noch mal in die Leitung kriegen oder einen neuen Mitspieler, kann ich jetzt nicht garantieren. Wir warten noch einen kleinen Moment. Die Zeit läuft ja trotzdem weiter. Das hatte ich auch noch nicht hier bei Kaffee oder Tee. Aber das kriegen wir ganz entspannt hin.
11: Alleine weiterspielen.
1: Ansonsten machen wir das jetzt so. Wir spielen mit Ihnen, bis die Zeit zu Ende ist und gucken mal, was an Geld zusammengekommen ist. Weil das wird ja auf unterschiedlichen Seiten jetzt addiert, ne?
9: Ja, supi.
1: Frau Badenbach, ziehen Sie mal los. Was hätten Sie gerne als nächstes?
9: Ich hätte gern die 8.
1: Dann kommt die 8. Das hatte ich auch noch nicht. Alleine spielen das Quiz. Alexander Zverev gewann gestern seinen ersten Grand Slam-Titel bei den French Open, Wimbledon oder US Open.
9: French Open.
1: Ja, natürlich. Und das war ein super spannendes Spiel. Sie dürfen direkt weitermachen.
9: Ich nehme die 11.
1: Mal gucken, wie weit wir kommen. Die 11. Welches Merkmal gibt dem Plateauschuh seinen Namen? Der Klettverschluss, das florale Muster oder die hohe Sohle?
9: Die hohe Sohle.
1: Die hohe Sohle ist genau die richtige Antwort. Und weiter geht's, Frau Badenbach.
9: 10.
1: Dann kommt die 10. Und die 10 bringt Ihnen vielleicht 28 Euro. Wer legt berufsmäßig auf? Der Bauarbeiter, der Einzelhandelskaufmann oder der Disc-Jockey?
9: DJ.
1: Der DJ. Nochmal 28. Sie könnten heute ein Rekordergebnis erzielen. Was machen wir als nächstes?
9: Die 7.
1: Ja, sehr, sehr gerne. Etwas Diffiziles ist der Bedeutung nach einfach, machbar oder schwierig?
9: Schwierig.
1: Ja, das war aber einfach, oder?
9: Ja, genau.
1: Frau Badenberg, jetzt 2, 3, 4, 5, 6, 9 oder 12?
9: 6.
1: Die 6 spielen wir jetzt mit Ihnen. Was zeigt der Nutri-Score auf Lebensmitteln an? Die Haltbarkeit, die Klimafreundlichkeit oder den Nährwert?
9: Nährwert.
1: Der Nährwert ist richtig und schon geht's weiter. Bitte schön.
9: Die 5 haben wir noch.
1: Wir haben noch so viel. Jetzt haben sie auch noch den Joker einkassiert.
9: Ja, supi. Ja, supi. Ich freue mich riesig.
1: Ja, ich bin gespannt, was gleich noch passiert. Wir haben noch die 2, 3, 4, die 9 und die 12.
9: 4.
1: Die 4. Wer tötete, in der griechischen Mythologie den kretischen Stier und den Minotaurus? War das Orpheus, Theseus oder Perseus?
9: Oh.
1: Ja.
9: Oh.
1: Habe ich auch gedacht, als ich die Frage gelesen habe, ging es mir ganz genauso.
9: Ich mache mal B.
1: Sie nehmen B, Theseus, ja. Und das ist auch noch richtig. Sie sind ach, ja super. Unglaublich. So, Frau Badenbach, 2, 3, 9 oder 12? Bitte?
9: Die 3.
1: Die 3. Was ist auch eine Pilzerkrankung an Pflanzen? Der Schorf, die Narbe oder die Wunde?
9: Das erste war A, glaube ich, gell? A.
1: Der
9: A.
1: Schorf.
9: Ja.
1: Ja, gewusst?
9: Ja, ich arbeite im Hofladen.
1: Okay, also dann müssen Sie es auch wissen. Ne? Frau Badenbach, 2, 9 oder 12?
9: 12.
1: Wir gucken es uns an. Die in der Homöopathie verwendete Arzneimittel Globuli verabreicht man in Form von verdünnten Säften, schmerzhaften Injektionen oder kleinen Kügelchen.
9: Kleinen Kügelchen.
1: Auch das ist richtig. Kommen noch mal 13 Euro obendrauf. Frau Badenbach, 2 oder 12? 9. 2 oder 9?
9: 9.
1: Jawohl, die 9. Wie heißt ein bekannter Song von Joni Mitchell über Umweltschutz und Liebe? Big Yellow Taxi, Long Red Train oder Small Blue Plane?
9: Keine Ahnung.
1: Dann einfach raten.
9: Ich nehme C.
1: C ist falsch. Es wäre Big Yellow Taxi gewesen. Und so hört sich der Song an. Sie werden ihn erkennen. So. Ja, und ich kann Ihnen jetzt herzlich gratulieren zu 249 Euro.
9: Jetzt habe ich noch eine Frage, gell?
1: Nee, die Zeit ist abgelaufen.
9: Ach, die ist vorbei. Ja, weil also das Bild kommt immer verspätet.
1: Herzlichen Glückwunsch, 249 Euro.
9: Vielen Dank.
1: Machen Sie es gut und ich bedanke mich bei allen fürs Zuschauen. Morgen Caroline Autenritt mit dabei. Und wir haben morgen dann auch noch sommerliche Freude. Gemüse trifft Blume im Balkonkasten. Es ist viel los. Und jetzt geht es bei uns aber pünktlich weiter mit spannenden Geschichten aus dem Südwesten. Ich wünsche Ihnen noch einen richtig schönen Abend und freue mich auf Sie, wenn Sie morgen wieder dabei sind bei Kaffee oder Tee.
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0: 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Einen guten Abend heute mit diesen Themen. Kontroverse um Thomas Bruch. Fraktionen diskutieren über Teilnahme an russischem Wirtschaftsforum. Stromausfall in Reutlingen. Landeskriminalamt und Polizei ermitteln nach Brand in Umspannwerk. Und WM als Wirtschaftsfaktor. Einzelhandel in Deutschland erhofft sich Umsatzsteigerungen. Erstmals seit Beginn des russischen Krieges gegen die Ukraine waren in der vergangenen Woche auch wieder deutsche Unternehmer zu einem Wirtschaftsforum der russischen Regierung. Auf der Teilnehmerliste des Treffens in St. Petersburg auch Thomas Bruch, langjähriger Geschäftsführer der Globus Holding. Das sorgt bei SPD und CDU im Landtag für verhaltene Kritik.
1: Beide Fraktionen sind sich einig. Sie hätten dem langjährigen Geschäftsführer der Globus Holding, Thomas Bruch, von der Russlandreise abgeraten. Klar sei aber auch, er habe damit nicht gegen geltendes Recht verstoßen. Warum wird aber die Reise von AfD-Abgeordneten nach Russland kritisiert, die von Thomas Bruch hingegen kaum?
2: Bei denen glaube ich nicht, dass es tatsächlich darum ging, dass sie es besonnen abgewogen haben, sondern die AfD ist von Putin gekauft. Das kann man über Thomas Bruch sicherlich nicht sagen.
1: Die CDU-Fraktion teilt diese Haltung. Man müsse aber auch sehen, dass Bruch dort seine wirtschaftlichen Interessen vertreten hätte. Die Globus Holding hatte vor rund anderthalb Jahren das Russland-Geschäft abgespalten. Bruch führte es in einer eigenständigen Gesellschaft. Die AfD-Fraktion zeigte sich begeistert von Bruchs Entscheidung, nach St. Petersburg zu reisen. Es sei eine Ehre, dass ein Saarländer dort eingeladen wurde.
0: Wer ist künftig der oberste Chef des saarländischen Rundfunks? Über diese Frage entscheidet gerade der SR-Rundfunkrat, der einen neuen Intendanten wählt. Dieser entscheidet über die strategische Ausrichtung des Senders, trägt die Verantwortung für Programm, Personal und Finanzen und vertritt den saarländischen Rundfunk nach außen.
3: Zur Wahl stehen zwei Kandidaten. Gegen Amtsinhaber Martin Grasmück tritt der Medien- und Kulturmanager Peter Dinges an. Martin Grasmück ist seit gut 5 Jahren SR-Intendant, hat schon in unterschiedlichsten Positionen für den Sender gearbeitet. Unter anderem als Programmchef von SR1 und Unser Ding, als stellvertretender Programmdirektor und als Leiter der Intendanz. Studiert hat der 56-jährige Informationswissenschaft, Politikwissenschaft und Anglistik an der Universität des Saarlandes. Sein Gegenkandidat Peter Dinges ist seit 2004 Vorstand der Filmförderungsanstalt FFA in Berlin. Zuvor war er bei verschiedenen Film- und Fernsehunternehmen tätig. Dinges wurde 1961 in Saarbrücken geboren und ist studierter Jurist. Der Rundfunkrat muss den zukünftigen SR-Intendanten mit mindestens 2/3 der abgegebenen Stimmen wählen. Kommt die erforderliche Mehrheit in 3 Wahlgängen nicht zustande, wird am Dienstag erneut gewählt. Die 6-jährige Amtszeit des zukünftigen SR-Intendanten beginnt im kommenden Mai.
0: Die IHK kritisiert die Zahl der Baustellen auf den Straßen im Saarland. Demnach berichteten die Unternehmen von Verzögerungen im Lieferverkehr, steigenden Transportkosten und sinkenden Kundenzahlen. Besonders kritisch seien die Baustellen auf der A620 zwischen Saarbrücken und Völklingen und auf der A6 zwischen St. Ingbert und Rohrbach. Zur Verbesserung schlägt die IHK etwa die Einführung eines landesweiten Baustellenkoordinators und mehr Park-and-Ride-Angebote vor. Die Deutsche Bahn hat eine positive Zwischenbilanz zur Doppelbesetzung von Zugbegleitern in Regionalzügen gezogen. Konfliktsituationen hätten sich so besser bewältigen lassen. Die Bahn spricht sich daher dafür aus, die sogenannte Tandemstreife langfristig zur Regel zu machen. Hintergrund der Maßnahmen sind die zunehmenden Angriffe auf Zugbegleiter in der Region Mitte, zu der auch das Saarland gehört.
1: Die Stahlholding Saar, zu der Saarstahl und Dillinger gehören, will am Umbau der Produktion zum grünen Stahl festhalten. Nach Angaben der Geschäftsführung seien für einen Großteil der rund 5 Milliarden Euro Investitionen schon Lieferverträge unterschrieben. Ministerpräsidentin Rehlinger hat an Bundeskanzler Merz einen offenen Brief geschrieben. Sie fordert verlässliche Rahmenbedingungen für die saarländische Stahlindustrie. Im Fall des mutmaßlich getöteten Saarbrücker Künstlers Martin H. will eine Zeugin das angebliche Opfer vor kurzem lebend gesehen haben. Im Mordprozess vor dem Landgericht sagte sie, sie sei ihm Anfang Mai auf einem Radweg an der Saar begegnet. Die Staatsanwaltschaft wirft einem Freund von H. vor, den Künstler aus Habgier vor einem Jahr getötet zu haben. Der Angeklagte bestreitet die Tat. Die Naturbühne Gräfenthal in Bliesmengen-Bolchen startet die diesjährige Saison am kommenden Wochenende mit Pinocchio. Es sind insgesamt 14 Vorführungen geplant. Für die Komödie Don Camillo hat das Laien-Schauspielensemble 8 Aufführungen vorgesehen. In der vergangenen Spielsaison besuchten rund 22.000 Zuschauerinnen und Zuschauer die Naturbühne.
0: Eigentlich herrscht eine Waffenruhe zwischen Israel und dem Iran. Doch damit war es heute vorübergehend vorbei. Der Iran griff Israel erneut an und Israel seinerseits schlug zurück. Die Lage ist nach wie vor angespannt. Doch inzwischen haben beide Seiten ihre Angriffe wieder eingestellt. Offenbar auf massiven Druck von US-Präsident Trump.
4: Das sind die Trümmer einer iranischen Rakete. Eingeschlagen im von Israel besetzten Westjordanland. Eine von etwa 2 Dutzend seit der Nacht aus Iran und Jemen. Verletzte gibt es laut Rettungsdienst bisher nicht. Der Tag beginnt in Israel mit Raketenalarm. Millionen Menschen auf dem Weg zu Schutzräumen. Bei vielen Menschen hat sich Kriegsroutine eingestellt. Ich versuche den Tag mit Arbeit und Freunden zu füllen und nicht darüber nachzudenken, was draußen passiert. So kommen wir durch. Es ist frustrierend, dass es eine Routine für uns geworden ist. In der Nachbarschaft spekulieren wir, wie lange es gehen wird, was passieren wird. Am Morgen startet die israelische Luftwaffe ihre Gegenangriffe auf Iran. Als Ziele nennen sie Radaranlagen und Luftabwehr und eine Chemiefabrik. Im iranischen Staatsfernsehen diese Bilder. Teheran wirft Israel vor, mit Angriffen auf die Hisbollah, wie gestern, hier in den Vororten der libanesischen Hauptstadt Beirut, eine rote Linie überschritten zu haben. Vorwürfe auch gegenüber den USA. Egal, was in der Region geschieht, ob die USA selbst gegen den Waffenstillstand verstoßen oder Israel im Libanon, die direkte Verantwortung liegt bei den USA. Von US-Präsident Trump diese Nachricht. Israel und Iran würden eine sofortige Feuerpause anstreben. Verhandlungen darüber gingen weiter. Keine 16 Stunden nach den ersten iranischen Raketen auf Israel scheinen die gegenseitigen Angriffe vorerst vorbei.
0: In Armenien hat der pro-westliche Regierungschef Pashinyan die Parlamentswahl gewonnen. Vorläufigen Ergebnissen zufolge wurde seine Partei Zivilvertrag mit knapp der Hälfte der Stimmen stärkste Kraft. Stärkste oppositionelle Kraft wurde der pro-russische Parteiblock Starkes Armenien. Unter Pashinyan, der seit 2018 regiert, nähert sich Armenien dem Westen an und strebt nach einem EU-Beitritt. Das milliardenschwere Rüstungsprojekt eines deutsch-französischen Kampfjets ist nach jahrelangen Vorbereitungen gescheitert. Das berichten mehrere Nachrichtenagenturen unter Berufung auf Regierungskreise. Bundeskanzler Merz und der französische Präsident Macron seien zu der Einschätzung gekommen, dass die Unternehmen Dassault und Airbus beim Bau eines gemeinsamen Kampfflugzeuges nicht zusammenfinden. Das Stockholmer Friedensforschungsinstitut SIPRI warnt vor einem neuen atomaren Wettrüsten. Laut des neuen Jahresberichts ist zwar die Gesamtzahl der Atomsprengköpfe leicht gesunken, die Zahl der militärisch nutzbaren Waffen aber gestiegen. Besonders die USA, Russland und China investieren weiter in den Ausbau und die Modernisierung ihrer Atomwaffen.
3: Die EU-Verteidigungsminister haben sich zu einem informellen Treffen in Zypern getroffen, um über die weitere Unterstützung der Ukraine zu diskutieren. Dabei geht es vor allem um Geld und Waffen. Parallel gibt es aber weiter Bemühungen um eine Waffenruhe. Auch die Blockade der Straße von Hormus und die Bemühungen im Kampf gegen die russische Schattenflotte sollen Thema sein. Papst Leo XIV. Hat bei seiner Spanienreise ein Ende kriegerischer Konflikte gefordert. Das Oberhaupt der katholischen Kirche äußerte sich in einer Rede vor dem Parlament in Madrid. Laut ihm könnten Waffen niemals einen echten und dauerhaften Frieden schaffen. In seiner Rede ging er außerdem auf das Lebensrecht der Ungeborenen und die Lage der Migranten ein. Auf den Philippinen sind durch ein schweres Erdbeben mindestens 19 Menschen gestorben. Mehr als 120 weitere wurden verletzt und zahlreiche Gebäude beschädigt oder zerstört. Der Katastrophenschutz sprach von mindestens 12 Vermissten. Das Erdbeben hatte laut philippinischen und indonesischen Behörden eine Stärke von 7,0. Tsunami-Warnungen wurden von den Behörden inzwischen wieder aufgehoben.
0: 30.000 Menschen ohne Strom, so heute die Situation im baden-württembergischen Reutlingen nahe Stuttgart. Dort brannte es in der Nacht in einem Umspannwerk. Noch immer sind viele Haushalte ohne Strom, der Schaden mehrere Millionen Euro. Noch ist unklar, wie es zu dem Brand gekommen ist. Die Polizei ermittelt in alle Richtungen.
3: Bei der Lindenapotheke in Wannweil blieb die Türe heute zu.
5: Weder die Schiebetür geht auf, noch die Kühlschränke funktionieren, noch die Computer funktionieren.
3: Schuld ist dieser Brand, ausgebrochen in den frühen Morgenstunden in einem Umspannwerk in Reutlingen. Die Folge: ein großflächiger Stromausfall, der etwa 20.000 Haushalte traf und dessen Ursache momentan untersucht wird.
6: Wir beziehen ein, ob es eventuell ein technischer Defekt sein könnte oder eine Brandlegung, eventuell fahrlässig oder auch vorsätzlich.
3: Noch zur Mittagszeit waren im Großraum Reutlingen mehr als 7.000 Haushalte ohne Strom. Geschäfte blieben dunkel, ebenso Tankstellen. Das Klinikum lief auf Notstromaggregaten. Aus Sicherheitskreisen heißt es, ursächlich könne ein politischer Anschlag sein, ähnlich wie in Berlin. Dort hatten im Januar 10.000

0: Tausende Tage lang ohne Strom leben müssen, mutmaßlich aufgrund eines linksextremistischen Anschlags. Ende Mai brannten in Bayern 2 Hochspannungsmasten, wahrscheinlich Sabotage. Der Stromausfall in Reutlingen zeigt nun erneut, wie verletzlich die deutsche Energieinfrastruktur ist.
1: Wir müssen unsere Schutzkonzepte überdenken und wir müssen dann eben auch diese Schutzkonzepte umbauen. Und das benötigt Zeit und natürlich auch Geld. Und hier haben wir in Deutschland noch erheblichen Nachholbedarf.
0: Derzeit ermitteln die örtliche Polizei und das Landeskriminalamt vor Ort, untersuchen die Brandursache. Bis alle Einwohner wieder mit Strom versorgt sind, könne es jedoch noch 2 Tage dauern.
2: Die Fußball-WM steht vor der Tür und auch der Hype um Fanartikel aller Art kommt so langsam in Gang. Der Einzelhandel macht sich Hoffnungen auf gute Geschäfte mit T-Shirts, Kappen und Co.
3: Alle Trikots von allen 48 WM-Mannschaften. Damit will dieses Sportartikelgeschäft in Mannheim punkten. Und erhofft sich durch das Turnier in den USA eine deutliche Umsatzsteigerung, wie auch der ganze Einzelhandelsverband.
4: Eine WM ist immer geeignet, eine gute Stimmung, viel Motivation in die Gesellschaft zu bringen. Je weiter die Nationalmannschaft kommt, desto besser. Und wir hoffen alle im Handel, dass es so eine kleine Konsumstimmung dann im Jahr 2026 in einem Sommermärchen geben wird.
3: Bei den Kunden in Mannheim heute allerdings noch nicht so richtig WM-Stimmung.
5: Das ist alles ein bisschen zu teuer. Mach mal die Preise ein bisschen runter, weil das geht wirklich nicht.
6: Ja, ich denke mal, ich werde nicht den Preis, den die Spielertrikots, was die Spielertrikots kosten, sondern einfach ein Baumwoll-T-Shirt, dass ich mich identifiziere als deutscher Fan, das reicht mir.
3: Nicht jede Branche profitiere gleichermaßen, sagen Handelsforscher. Wegen der späten Anstoßzeiten gibt es diesmal weniger Public Viewings. Gut für die Supermärkte, schlecht für die Gastronomie. Für gesamtwirtschaftliche Effekte brauche es sehr viel Euphorie, wie eben beim echten Sommermärchen 2006.
7: Das hat natürlich wirklich einen spürbaren Effekt gehabt, den man auch noch Wochen danach messen konnte. Grundsätzlich kann man davon ausgehen, dass natürlich eine sportliche Euphorie eine grundsätzlich düstere wirtschaftliche Stimmung natürlich auch nicht überdecken kann.
3: Das würde wohl selbst ein WM-Titel der deutschen Mannschaft nicht schaffen.
2: Und gerade kommt die Meldung, dass Martin Grasmück als Intendant des Saarländischen Rundfunks wiedergewählt worden ist. Er erhielt im Rundfunkrat in Saarbrücken im ersten Wahlgang die erforderliche 2/3-Mehrheit. Das hat der Vorsitzende des Gremiums bekannt gegeben. Und wir kommen zum Wetter mit Michael Friemel.
8: Ja, einen schönen guten Abend aus dem SR-Wetterstudio. In den kommenden Tagen wechseln sich die nassen und die wolkigen Phasen auch weiterhin mit trockenen Momenten mit etwas Sonnenschein ab. Hoch Emil über Mitteleuropa schwächt sich ab und ein Tiefausläufer übernimmt das Wettergeschehen. Dazu wird auch etwas kühlere Luft einströmen, sodass die Höchstwerte bis zur Wochenmitte Stück für Stück zurückgehen. Aber Richtung Wochenende deutet sich ein Durchgreifen des Sommers an. Die Übersicht. In der Nacht ist es wechselnd bis stark bewölkt und es ziehen einige Schauer durch. In den Morgenstunden übernehmen dann wieder häufiger die trockenen Abschnitte. Dazu erwarten wir Werte von etwa 9 bis 13 Grad. Schauen wir uns den morgigen Dienstag an. Es geht dann noch mit vielen kompakten Wolken los, auch mit letzten Schauern in den Tag hinein. Im weiteren Verlauf wird es aber dann wohl trocken bleiben. Die Wolken machen dann eigentlich auch immer häufiger der Sonne Platz. Ein Blick auf die Temperaturen, die erreichen dazu 16 Grad im Hochwald und entlang der Saar so um die 20 Grad. Bisschen frischer als heute. Die weiteren Aussichten. Am Mittwoch viele Wolken, etwas Sonne, immer wieder Schauer. Dabei ist es relativ kühl für die Jahreszeit. Der frischste Tag der Woche wahrscheinlich. Wir erreichen nur noch 13 bis 17 Grad. Ehe es dann ab Donnerstag wieder Tag für Tag nach oben geht mit den Temperaturen. Insgesamt der Gesamteindruck Richtung Wochenende auch immer freundlicher. Das Wetter am Samstag wird sich sogar wieder so richtig sommerlich anfühlen. Und auch für die kommende Woche stehen die Zeichen wieder auf Sommer. Zurück zu Simone.
2: Ja, vielen Dank, Michael. Alle Infos aus der Region bekommen Sie im aktuellen Bericht um 19.20 Uhr. Und um 21.45 Uhr bringen wir Sie dann gerne noch mal auf den Stand der Dinge. Noch einen schönen Abend.
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10: Ein Wohnhaus stürzt plötzlich in sich zusammen. Drei Menschen werden unter den Trümmern begraben. Was zuerst wie ein tragisches Unglück aussieht, könnte nun eine ganz andere Ursache haben. Nach der schweren Explosion Mitte Mai in Görlitz ermitteln die Behörden gegen zwei mutmaßliche Metalldiebe. Metalldiebstahl gilt inzwischen als sehr lukrativ. Und die mutmaßlichen Diebe sollen dabei Rohre beschädigt haben. Und das soll zu der Explosion geführt haben, die drei Menschen das Leben gekostet hat.
0: Eine kriminelle Bande auf der Suche nach Diebesgut. Könnte sie Auslöser für den tragischen Hauseinsturz in Görlitz sein? Die Polizei hat diese zwei mutmaßlichen Metalldiebe im Visier, mit deren Fotos sie jetzt nach Zeugen sucht. Der Verdacht, die beiden Männer könnten die Explosion im Keller des Wohnhauses verursacht haben.
11: Diese stehen im Verdacht, Rohrleitungen im Haus an der James-von-Moltke-Straße beschädigt oder gar manipuliert zu haben. Kriminalpolizei und Staatsanwaltschaft ermitteln nun wegen des Verdachts des Herbeiführens einer Sprengstoffexplosion mit Todesfolge.
0: Rückblick. Vor drei Wochen, am 18. Mai, stürzt nach einer Explosion ein mehrstöckiges Wohnhaus ein. In den Trümmern sterben zwei Frauen und ein Mann. Die jetzt Tatverdächtigen, ein 27-jähriger Pole und ein 33-jähriger Afghane, wurden offenbar schon vor ein paar Tagen festgenommen. Beide sind der Polizei als Metalldiebe bekannt.
11: Nach aktuellem Kenntnisstand befanden sich beide Tatverdächtige einzeln oder gemeinsam am Tattag, am Nachmittag im Bereich von Görlitz und insbesondere von der James-von-Moltke-Straße. Sie waren auf der Suche nach stehlwertem Gut, insbesondere Fahrräder, Schrott bzw. auch Kupferleitungen, Buntmetall. Es kam dann so, dass sie schließlich an der James-von-Moltke-Straße 21 ins Haus gelangten.
0: Die Polizei vermutet, auf der Suche nach Kupfer und anderen Buntmetallen. Denn das ist eine lukrative Beute, inzwischen ein bundesweites Problem. Ob Oberleitungen an Bahngleisen oder Kabel an E-Ladesäulen, sogar auf Friedhöfen werden Metalldiebe fündig. Für die Täter lohnt sich der Diebstahl zunehmend. So hat sich der Kupferpreis beispielsweise innerhalb von 10 Jahren mehr als verdoppelt. Zu Jahresbeginn 2016 lag er laut Frankfurter Börse bei fast 4.000 Euro pro Tonne. In diesem Jahr sind es bereits über 11.000 Euro. Der erwartete Profit aus gestohlenem Buntmetall. Hier in Görlitz hat er am Ende womöglich drei Menschen das Leben gekostet. Es wäre eine neue Dimension von Metalldiebstahl. Um die Hintergründe vollständig aufzuklären, sucht die Polizei weiter nach Zeugen. Für entscheidende Hinweise hat sie eine Belohnung von 5.000 Euro ausgelobt.
10: Im Nahen Osten ist die Waffenruhe mehr als brüchig. Nach israelischen Luftangriffen im Libanon hat der Iran erstmals seit 2 Monaten wieder Raketen auf Israel abgefeuert. Israel reagierte mit Gegenangriffen und Teheran spricht von einer Antwort zur Unterstützung des Libanon und erklärt die Angriffe inzwischen für beendet. Doch die neue Eskalation zeigt vor allem eins, wie instabil die Lage in der Region ist.
12: Für diesen Siedler ist sie eine makabere Attraktion, die iranische Rakete, die im besetzten Westjordanland eingeschlagen ist. Sie wurde abgefangen oder ist am Ziel vorbeigeflogen. Israel wacht wieder einmal auf zu Sirenengeheul. Luftalarm in Tel Aviv heute Morgen. Menschen laufen in Schutzräume, doch Panik bricht hier keine aus.
13: Wir sind daran gewöhnt, das ist nun mal so. Wir haben keine Angst. Ich glaube, das wird ein kurzer Schlagabtausch. Die Iraner signalisieren uns, wir warnen euch.
14: Das macht einen ganz schön nervös. Ich musste sofort in den Bunker, weil wir in unserer Wohnung keinen haben.
13: Jeder will zeigen, dass er stärker ist. Aber der Iran wird das letzte Wort haben, da bin ich mir ganz sicher.
12: Nach israelischen Angaben konnte der Raketenabwehrschild Iron Dome fast alle Geschosse abfangen. Der Schaden hält sich offenbar in Grenzen. So verwüsteten Raketentrümmer dieses Haus. Über Verletzte ist nichts bekannt. Erstmals seit Beginn des Waffenstillstands vor 2 Monaten hatte der Iran ab dem späten Abend Raketen auf Israel abgefeuert. Die Begründung des iranischen Militärs:
13: Trotz Warnungen der Islamischen Republik Iran hat das zionistische Regime alle roten Linien überschritten und seine Attacken auf den Südlibanon ausgeweitet.
12: Doch die Eskalation ausgelöst haben Angriffe der mit dem Iran verbündeten Hisbollah-Miliz auf Nordisrael. Daraufhin attackierte die israelische Luftwaffe Hisbollah-Hochburgen in Beirut, was wiederum den Iran auf den Plan rief. Details zur israelischen Vergeltung liefert ein Armeesprecher gegen Mittag.
13: Heute Morgen haben Israel

0: Israels Streitkräfte Angriffswellen gegen das iranische Terrorregime geflogen. In der ersten Welle haben Dutzende Kampfjets Luftverteidigungssysteme bombardiert.
1: In einer zweiten Welle traf es unter anderem diese petrochemische Fabrik. Insgesamt meldet der Iran 15 Verletzte. Bilder gibt es bislang keine. Das Problem, der Iran pocht darauf, dass der Waffenstillstand auch für den Libanon gilt. Das lehnt Israel ab. All das ärgert US-Präsident Trump, der unbedingt einen Deal mit dem Iran aushandeln will. Er soll versucht haben, Premierminister Netanyahu die Vergeltungsaktion auszureden, vergebens. Trumps wütende Reaktion auf Truth Social: Israel und der Iran sollen sofort aufhören zu schießen. Der Iran hat die Operation inzwischen für beendet erklärt. Ob Israel sich dem anschließt, ist noch offen.
2: Ja, es sind mittlerweile 10 Jahre Brexit-Referendum. Und dazu haben sich unsere Kollegen und Kolleginnen in London mal unter den jungen Menschen umgehört. Was halten die heute vom Brexit? Vor 10 Jahren waren sie noch zu jung, um beim Brexit-Referendum abzustimmen. Und heute müssen sie mit den Folgen leben. Also sie finden kaum bezahlbaren Wohnraum und auch mit den Jobs ist es schwierig. Und deshalb wünschen sich viele junge Menschen, in die EU zurückzukehren. Eine ARD-Doku wirft einen Blick auf die aktuelle Stimmung der Brexit-Befürworter und ihrer Gegner.
3: Brexit, die Schockentscheidung. 10 Jahre ist das her. Großbritannien raus aus der EU. Viel Streit, Frust, dann fast Tabu. Aber es gibt Bewegung. Mehr als 80% der Briten unter 25 wollen wieder rein in die EU. Auch Dylan Law aus London. Beim Referendum war er 10.
4: Wieso kann ich nicht abstimmen? Ja, ich will ein zweites Referendum.
3: Er ist Mitglied der Green Party, die in den Umfragen bei jungen Menschen an erster Stelle liegt. Die Partei will den Wiedereintritt in die EU. Auch als Ausweg. Soziale Ungleichheit und vor allem teures Wohnen machen vielen jungen Briten zu schaffen. Die Green Party fordert auch eine Reichensteuer, spricht von Ökopopulismus. Und Dylan will eine Stimme für seine Generation sein.
4: Ich verstehe, warum so viele in meinem Alter apathisch sind. Das heißt immer, wenn du das und das machst, dann gehst du zur Uni, findest einen guten Job und kannst dir Haus und Familie leisten. Aber dieses Versprechen gilt nicht mehr. Kaum jemand kann sich eine Wohnung leisten. Und wenn jemand dann zum Beispiel mit 23 merkt, dass das Versprechen gebrochen wurde, dann glauben sie den Politikern nicht mehr, sondern denken, die lügen. Und oft tun sie das ja auch.
3: Unzufrieden sind sie auch in Stourbridge in Nordengland. Samuel Hussey, 21, ist Mitglied der rechtspopulistischen Partei Reform UK. Viele hier finden, der Brexit wurde nicht richtig umgesetzt. Das Thema, das sie jetzt vor allem umtreibt, die unerlaubte Einwanderung über den Ärmelkanal.
5: Keiner weiß, wer sie sind. Sie kommen in unser Land und sie bringen ihre Kultur mit. Wir wollen das nicht.
3: Samuel hofft, dass Reform-Parteichef Nigel Farage eines Tages Premierminister wird. Der ist sein politisches Vorbild. Und Samuel schaut Richtung USA. Darf ich? Kannst du uns dazu was erzählen?
6: Die möchte ich bei meinem ersten Trip in die USA tragen. Ich unterstütze Trump. Die meisten Dinge, die er tut, finde ich sehr gut. Manches hätte er vielleicht auch besser machen können, aber das ist doch immer so. Es ist wie bei Nigel. Aber Trump ist die beste Antwort auf Amerikas Probleme, so wie Farage die beste Antwort auf die Probleme Großbritanniens ist.
3: Die 24 Jahre alte Kira Casey Sargent sieht das ganz anders. Aus Protest gegen den Brexit marschiert sie von London nach Brüssel, zu Fuß. Und sie ist überzeugt, ihr Land wird ihr bald folgen, aller Widerstände zum Trotz.
2: Der Brexit spaltet das Land. Mehr dazu können Sie sehen in der Doku Die Brexit-Erben, uns reicht's, in der ARD-Mediathek. Und wenn wir über Großbritannien sprechen, dann darf sie natürlich nicht fehlen, unsere langjährige Korrespondentin in London, Annette Dittert. Und ja, wir haben es gerade gesehen, wir haben gerade über den Brexit gesprochen. Und ich erinnere mich noch, 2020 eine Live-Schalte zu dir, als es gerade hieß, okay, jetzt tritt Großbritannien aus der EU aus. Und das erste Mal hatte ich das Gefühl, du warst sehr emotional, oder Annette?
7: Ja, das war halt der Moment, als es wirklich passierte. Also das Referendum war ja 2016, also genau vor 10 Jahren im Juni. Und dann haben die Briten ja ewig drum gerungen, ob sie vielleicht doch noch ein zweites Referendum machen, welche Form des Brexit, bis dann Johnson wirklich mit seiner Wahl, mit seinem Wahlsieg diesen ganz harten

0: Brexit durchsetzte und dann am 31. Januar 2020 passierte es. Und das war schon ein Moment, ich habe live geschaltet in die Tagesthemen, wo ich kurz vor der Schalte merkte, ich habe ein Kloß im Hals und irgend sowas im Auge. Aber ich habe es dann noch hingekriegt. Aber ich glaube, man hat gespürt, das war auch wirklich das einzige Mal in meiner Karriere als Fernsehjournalistin, wo ich in einem Moment eine historische Entscheidung verkünden musste, die mich auch ganz persönlich betraf.
1: Ja, man hat ja auch die Sekunden dann gesehen, die runterliefen und auf einmal stand diese Entscheidung fest. Hat sich das stark auf dein Leben ausgewirkt?
0: Es hat sowas wie so einen dunklen Schatten über das Leben aller Europäer eigentlich geworfen, die da leben, aber mittlerweile eben auch generell über das Land, weil das hat einfach finanziell und wirtschaftlich ungeheuer geschadet, den Briten. Mittlerweile sagen und sehen die das auch selber, also in den Umfragen sind es immer über 60, 65, 70%, die sagen, es war ein Fehler im Nachhinein. Es weiß nur eben jetzt keiner, wie man das reparieren soll und wie man wieder zurückgehen soll. Denn das, was die jungen Leute vor allem jetzt wollen, das ist so einfach nicht mehr umzusetzen. Es ist immer leicht, was zu zerstören, aber es wieder aufzubauen und zu reparieren, wird sehr, sehr schwierig und ganz sicher nicht in der nahen oder mittleren Zukunft so leicht gelingen.
1: Was denkst du denn, was beschäftigt die Briten gerade ganz aktuell?
0: Also ganz aktuell geht es darum, ob Keir Starmer Premierminister bleibt. Der hat ja in den letzten Wahlen, Anfang Mai in den Regionalwahlen, eine katastrophale Wahlschlappe einfahren müssen. Und jetzt gibt es in seiner eigenen Partei, das ist so ein bisschen wie hier mit der Koalitionsregierung in Deutschland, eine große Unruhe, ob er noch der richtige Premierminister ist. Und man will ihn eigentlich ablösen. Und Mitte Juni gibt es eine wichtige Nachwahl, wo der Mensch, der ihn möglicherweise erfolgreich herausfordern kann, Andy Burnham, der jetzt noch Bürgermeister von Manchester ist, wo der eine Nachwahl gewinnen muss. Und dann will er nach London ziehen und Starmer ablösen. Aber ob das alles so kommt, man weiß das ja nie bei den Briten. Starmer will auch eigentlich nicht gehen. Aber das ist alles sehr destabilisierend im Moment. Und eigentlich wäre es besser für das Land, meine Meinung, wenn da jetzt mal geräuschlos regiert würde und nicht so eine Unruhe ständig auch aus der eigenen Regierungspartei produziert wird.
1: Und deine Meinung kann man ja auch nachlesen, und zwar in deinem aktuellen neuen Buch,
0: genau.
1: Dear Britain. Und dieses Buch ist super erfolgreich, ja, hier in Deutschland. Hättest du das gedacht? Also hast du jemals damit gerechnet?
0: Nee, das ist aus dem Stand auf Platz 1 der Spiegel-Bestsellerliste gelandet und hat dann jetzt in der dritten Woche steht da immer noch. Das hat mich total überrascht, muss ich sagen. Ich bin mega dankbar all denen, die es jetzt schon gekauft und gelesen haben. Und ich kriege auch tolles Feedback. Ich glaube, das hat damit zu tun, und das hatte ich unterschätzt, dass eben doch die Deutschen sich jetzt wieder wahnsinnig für Großbritannien interessieren. Also diese Trauerphase, wo man sauer war auf die und gesagt hat, ich fahre da nie wieder hin, die ist jetzt endgültig vorbei. Die Briten selber diskutieren darüber, ob sie wieder zurück sollten und wenn ja, wie. Das heißt, ich habe das Gefühl, auch bei den Lesungen, dass die Menschen, die Deutschen, jetzt anfangen, ihre alte Liebe zu Großbritannien wieder zu entdecken. Und in meinem Buch versuche ich ja zu beschreiben, nicht so sehr meine Meinung, sondern wie es denen da jetzt geht, 10 Jahre nach dem Brexit. Das ist ja so eine Erkundung der Seele, des Zustands. Wie sind die drauf jetzt? Also wie geht's denen 10 Jahre später? Und da gibt es ein Rieseninteresse für. Aber es hat mich auch sehr überrascht.
1: Was macht für dich eigentlich die Stadt so besonders? Also ich habe auch mal in London gelebt und ich habe mich wirklich verliebt. Ich wollte da nicht mehr weg.
0: Siehst du? Genau, so ging es mir auch.
1: Das ist wirklich so, weil ich einfach das Gefühl hatte, dass man dort sein kann, wie man möchte. Genau. Und keiner fragt nach.
0: Das ist einfach, erstens ist es eine wunderschöne Stadt natürlich und es ist genau das. Das ist natürlich auch ein bisschen die englisch-britische Mentalität, dass es nicht so einen Druck gibt, uniform zu sein, sondern die haben eben schon einen bisschen anarchischeren Streak. Und das mochte ich von Anfang an. Und das ist auch etwas, was da sehr viel leichter zu leben ist als in anderen großen Städten Europas.
1: Leben ist dort sehr schwierig, finde ich, weil ich musste sehr viel bezahlen für mein WG-Zimmer, was wirklich mini war. Und du lebst
0: teuer.
1: Auf 18 Quadratmetern.
0: Ja, kannst du 18.
1: 18, oh mein Gott, aber wie schaffst du das? Du wohnst auf einem Hausboot.
0: Genau, ich wohne auf so einem kleinen Kanalboot. Wissen einige, die mir auf Instagram folgen, dann schalte ich einmal donnerstags kurz vom Boot in die deutschen Kanäle. Es ist sehr klein und sehr eng. Man muss wahnsinnig ordentlich sein, aber es hat den Riesenvorteil, dass es absolut bezahlbar ist und man sich nicht verschulden muss, um da zu leben. Und es ist mitten in London, wo man für das Geld, was ich da für die Liegegebühr zahle, noch nicht mal eine Garage kriegen würde. Und es ist wunderschön. Es ist einfach wahnsinnig grün da. Morgens kommen die Schwäne und die Enten. Also ich liebe diesen Lifestyle. Das war eigentlich überhaupt nicht geplant ursprünglich. Ich habe das mal als Gag in einem Sabbatical angefangen, aber dann festgestellt, dass das doch eigentlich ganz cool ist.
1: Und Annette hat sogar einen Garten. Also das kann man sich alles dann bei Instagram ansehen, wie das genau funktioniert. Vielen Dank, Annette Tittert. Danke, dass du heute bei uns warst. Ja, und wir schauen jetzt weiter nach Reutling, südlich von Stuttgart. Dort haben nämlich tausende Menschen seit dem Morgen keinen Strom. Und mittlerweile wissen wir,

0: Mehr zu den Hintergründen unsere Kurzmeldung.
1: Brandstiftung. Nach einem großflächigen Stromausfall in Reutlingen soll es Anzeichen für einen Brandanschlag auf ein Umspannwerk geben. Es seien drei unterschiedliche Brandstellen gefunden worden, so der Netzbetreiber. 20.000 Haushalte waren nachts ohne Strom, darunter auch ein Krankenhaus. Diese Bilder zeigen Explosionen im Umspannwerk. Ob es sich um einen politisch motivierten Anschlag handelt, müssen jetzt die Ermittler prüfen. 10.000 Haushalte warten aktuell noch immer auf ihren Strom. Eingestürzt. Ein Erdbeben der Stärke 7,8 hat am Morgen die Insel Mindanao auf den Philippinen erschüttert. Die Erdstöße sorgten für dramatische Situationen, etwa bei diesen Grundschülern. Während des Bebens brach hinter ihnen eine Dachkonstruktion in sich zusammen. Doch auch stabilere Gebäude blieben nicht verschont. Mindestens 31 Menschen starben, viele Bewohner werden noch vermisst. Zeitweise gab es für mehrere Länder der Region Tsunami-Warnungen. Bärenalarm. Ein ausgewachsener Bär hat sich in die japanische Stadt Utsunomiya verirrt. 100 Kilometer nördlich von Tokio. Während diese Passanten mit dem Schrecken davonkommen, wird der Arbeiter am Eingang eines Stahlwerks von dem Raubtier verfolgt und zu Boden gerissen. Erst dann lässt er von dem Mann ab und sucht das Weite. Da der Bär noch nicht aufgespürt wurde, hat er den Kindern einen schulfreien Tag beschert. Denn aus Sicherheitsgründen bleiben 94 Schulen in der 500.000 Einwohnerstadt geschlossen.
0: Ich musste heute schon drei verschiedene Passwörter eingeben. Passwörter sind die Türöffner unseres digitalen Lebens. Ja, Paul Lüder aus unserem Brisant-Social-Media-Team. Du änderst wahrscheinlich jede Woche deine Passwörter,
2: Anne? Nö, ich glaube, ich müsste immer so alte Passwörter mal wieder ändern. Das stimmt. Aber tatsächlich soll man das gar nicht so super oft machen, weil man dann eher in die Bredouille kommt, dass man sich ständig neue Passwörter ausdenken muss und die dann immer unkreativer werden und damit auch unsicherer. Also besser ist, ein komplexes, sehr gutes, vielleicht auch längeres Passwort zu haben. Das kann dann auch Jahre oder Jahrzehnte sogar sicher sein.
0: Wir haben uns mal umgehört in Hannover und die Menschen gefragt, wie sie eigentlich mit ihren Passwörtern umgehen. Eher sorgfältig oder doch eher, ja, chaotisch?
3: Ich versuche, so einfach wie möglich zu machen. Ist natürlich auch vielleicht ein bisschen riskant, aber ich muss mir nicht unbedingt Sorgen machen, dass mir jemand die hackt oder so.
4: Eins für mehrere, ne, sag ich mal. Sonst bist du ja nur noch am Gange und am Wechseln, ne?
5: Ich glaube, ich habe ein Passwort, was ich so für 15 Sachen habe. Und sonst nehme ich mal die von Apple vorgeschlagenen. Weil dann weiß ich, okay, das merkt sich das System, das muss ich mir nicht selber merken.
6: Ich habe nur Zahlen. Also weiter nichts.
7: Ich habe zwei bestimmte Zahlen, die ich habe, und die nehme ich immer. Und das funktioniert.
8: Gemischt. Manchmal lasse ich es, aber wenn ich so dran denke, dann ändere ich auch meine Passwörter.
9: Für alles braucht man heute ein Passwort und es nervt. Eigentlich fühle ich mich schon wie ein Passwort. Ich weiß nicht, mein eigenes weiß ich nicht, ne, zu meinem Namen, aber ich finde es schrecklich.
0: Ja, wir wissen auch, wie schrecklich es ist und deswegen fragen wir lieber beim Experten nach, was ist denn ein gutes und was ist denn ein schlechtes Passwort?
2: Also einmal noch mal kurz zu der Frau eben. Ne, ist es tatsächlich so, dass wir immer mehr für alles mögliche Accounts und Passwörter brauchen? Also mich nervt das auch. Gutes, schlechtes Passwort. Ein gutes Passwort ist erstmal eins, was relativ lang ist. Also desto länger, desto besser das Passwort. Und wenn es besonders komplex ist, also bedeutet viele Groß- und Kleinbuchstaben haben Sonderzeichen, also Fragezeichen, Eurozeichen, Ausrufezeichen, was es da so gibt und Zahlen. Also das alles im Mix. Ein nicht so gutes Passwort ist eins, was A, erstmal überall immer das Gleiche ist. Oder auch was zum Beispiel mit mir persönlich in Verbindung gebracht werden kann, weil ich dann relativ schnell weiß, okay, ich probiere mal bei Mara irgendwie das Geburtsdatum. Da kommt man dann relativ schnell drauf. Das ist nicht so gut. Und das hier sind auch keine guten Passwörter. Die haben wir uns mal zusammengesucht. Das sind tatsächlich die 9 Passwörter in Deutschland, die am meisten gehackt wurden und die auch am meisten verwendet wurden. Und Sie sehen zu Hause schon, 1, 2, 3, 4, 5, 6 ist nicht besonders sicher, genauso wenig wie Kaffeetasse und Passwort. Also da darf gerne etwas kreativer gearbeitet werden. Es gibt so einen kleinen Trick. Man kann sich so einen Satz hinlegen, zum Beispiel, ich esse morgens gerne 2 frische Brötchen. und nimmt dann von jedem Wort den Anfangsbuchstaben und kann dann so sozusagen alle Buchstaben und Zahlen hintereinander rein und hat dann sein Passwort, auf das wahrscheinlich niemand kommt, weil niemand diesen Satz kennt.
0: Das ist eine sehr, sehr gute Idee. Vielen Dank.
2: Aber bitte nicht den Satz nehmen, den ich jetzt gerade gesagt
0: genau,
2: habe.
0: Genau, das ist nämlich sein Passwort. So, bei der Masse an Passwörtern, ja, die wir brauchen.

0: ist es ja eigentlich auch von Vorteil oder Nachteil, wenn ich in meinem Handy zum Beispiel vorgeschlagen bekomme, er merkt sich mein Passwort. Ist das gefährlich oder ist es?
1: Wir haben es eben in der Umfrage ja auch schon gehört, das sind die sogenannten Passwortmanager. Das ist eigentlich erstmal eine gute Sache, weil ich A, alle Passwörter irgendwie zusammen habe, mir die nicht auf den Zettel schreiben muss oder merken muss und vor allem unterschiedliche Passwörter habe überall und nicht überall das gleiche. Das Risiko, das muss man schon auch bedenken, dass gerade bei diesen Browser-Anwendungen, also wenn ich irgendwie im Netz surfe oder so, die natürlich nicht darauf ausgelegt sind, dass die Sicherheit da Priorität hat, also da gibt es schon auch Schlupflöcher, wenn dann da einmal eingebrochen wurde in diesen Tresor, dann habe ich natürlich schnell alle Passwörter verloren im schlechtesten Fall. Aber ja, grundsätzlich ist das erstmal gut, besser als überall das Gleiche zu haben.
0: Also gibt es keine hundertprozentige Lösung irgendwie?
1: Nein, hundertprozentige Sicherheit gibt es ja nie so richtig, ne? Aber was auf jeden Fall gut ist, ist ein Passwort plus ein Zusatzschutz, also die Zwei-Faktor-Authentifizierung zum Beispiel. Haben wir vielleicht schon mal gehört, der ein oder andere. Das ist dann, wenn ich das Passwort eingebe, bekomme ich per SMS oder per App einen zusätzlichen Code geschickt, den ich dann eingebe. Den hat dann der Hacker im Zweifelsfall nicht. Das ist erstmal gut. Das heißt, er kann mit dem Passwort alleine nicht so viel anfangen. Noch besser, das ist eher eine neuere Technologie, sind sogenannte Passkeys. Das ist wie ein digitaler Schlüssel, den ich auf dem Handy habe. Das heißt, ich identifiziere mich nicht über ein Passwort, sondern mit dem Gesicht oder mit dem Fingerabdruck, wie wir es beim Handy entsperren zum Beispiel auch machen. Problem daran ist, das haben noch nicht alle Webseiten, das ist noch relativ neu und es ist sehr kompliziert manchmal einzurichten. Das ist so ein bisschen der Nachteil und ich brauche ein Handy oder ein relativ aktuelles Gerät, haben auch nicht alle. Deswegen Passwort plus Zusatzschutz auch sehr, sehr gut und sehr sicher.
0: Vielen Dank an dich, Paul, für diese Passwortinformationen. So, wir machen weiter mit brisant prominent. Und zwar Antonio Banderas trifft den Papst und zittert vor Aufregung. Und wir blicken auch auf unseren Grand Slam Champion. Dieses Bild geht um die Welt. Alexander Zverev hat es geschafft. Gestern Abend ging sein Traum in Erfüllung. Ja, der deutsche Tennisprofi hat seinen ersten Grand-Slam-Titel geholt. Zu den French Open waren viele Stars extra angereist, um dabei zu sein. Wie zum Beispiel er, Lenny Kravitz, Pharrell Williams, Lily Collins ist auch extra angereist und auch Rami Malek. Ja, die wollten sich das Finale alle nicht entgehen lassen und ein Hollywood-Star hat Alexander Zverev ganz besonders die Daumen gedrückt.
2: Sascha, wir wissen, du wirst dein Bestes geben. Viel Glück.
3: Vielleicht war tatsächlich ja Hollywood-Star Russell Crowe mit seinem Gruß auf Deutsch der entscheidende Glücksbringer für Alexander Sascha Zverev. Auch wenn er anders noch als Tage zuvor Zverevs Spiel diesmal nicht von der Tribüne aus erlebte. Der jedenfalls hat es nach zig Anläufen endlich geschafft. Zverev, erster Deutscher, der die French Open im Herreneinzel gewinnt. Zverev, erster Grand-Slam-Sieger seit Boris Becker vor 30 Jahren. Apropos, anders als Russell Crowe war Lenny Kravitz Zuschauer, Pate von Noah Becker, Sohn von Tennislegende Boris, wenn das kein Zeichen ist. Irgendwo saß auch Oliver Pocher auf der Tribüne. Ihm verdanken wir die Bilder nach der Siegerehrung.
4: Come on!
3: Laut, wenn auch aus der Ferne, wurde Thomas Müller und auch der Bundeskanzler hatte wohl Pipi in den Augen, als er postete.
5: Was für ein außergewöhnlicher Erfolg. Herzlichen Glückwunsch zum großartigen Sieg bei den French Open und zum ersten Grand Slam-Titel, Alex Zverev. Diese starke Leistung begeistert ein ganzes Land.
3: Erste Gratulanten nach dem Sieg, die Familie. Die gehört ohnehin immer zum Tross von Zverev. Seit kurzem auch Oma Natalia. Nach langem Kampf haben die Zverevs für sie ein Ausreisevisum aus Russland bekommen. Auch seine Mutter Irina ist immer mit, aber fast nie im Publikum. Sie hält die Aufregung nicht aus. Vielleicht ist sie ja während der Spiele mit Dackel Mischka unterwegs. Auch der gehört zum Team von Zverev als sein, wie er sagt, Ruhepol. Sofia Tomalla meidet zumindest die Grand-Slam-Spiele ihres Freundes. Gratuliert hat sie zunächst aus dem Zug, aus dem nach Paris.
6: Keine Worte können ausdrücken, wie stolz ich auf dich bin. Du hast davon geträumt, hart dafür gearbeitet und jetzt bist du Grand-Slam-Sieger.
3: Angekommen in Paris zeigt Sofia Tomalla ihr Geschenk für Zverev, ein neues Familienmitglied, Hündchen Buba. Nach der Party sieht Buba dann so aus, dazu die Worte, selbst der Hund hat einen Hangover, zu Deutsch einen Kater.
0: Ja, und da ist selbst ein Hollywood-Star nervös. Antonio Banderas hat in Madrid vor Papst Leo gesprochen über Kunst und Kultur, dass Kunst als gemeinsame Sprache verstanden werden soll, die Menschen verbindet. Ja, was viele vielleicht nicht wissen, Antonio Banderas ist sehr gläubig.

0: nervöser als am Filmset, wie Banderas vorher zugab. Dort, heiliger Vater, bei dieser namenlosen Volkskunst, stellte ich mir, als ich gerade einmal 4 oder 5 Jahre alt war, eine Frage. Eine Frage, die nur ein Wort enthielt. Gott. Mal ein ganz anderer Auftritt für einen, der sonst auf den Teppichen von Filmfestivals daheim ist und dort nicht unbedingt über Kunst und Religion referiert. Kunst muss eine Alternative zur Gewalt sein, zu allen Formen der Gewalt. Anders als am Filmset kommt die Reaktion hier prompt. Handschlag vom Papst persönlich mit dem beseelten Künstler und ein Aufruf an alle im Saal. Liebe Freunde, ich lade euch ein, neue Fäden zu sein und neue Netze zu knüpfen, die alle Lebensbereiche vereinen, um eine erneuerte Gesellschaft zu gestalten. Papst, Botschaft und Schauspielerrede kamen offenbar an. Von Antonio Banderas war ich komplett überrascht. Die Rede hat mich umgehauen. Ich habe wirklich Gänsehaut bekommen. Super emotional, tiefgründig. Spanien hat mit ihm einen großartigen Schauspieler, eine Stimme, die viele repräsentiert. Banderas war beim Papstbesuch doppelt präsent. Am Samstag wurden Teile des Musicals Godspell auf der Papstbühne gespielt. Regie Antonio Banderas.
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3: Guten Abend und herzlich willkommen beim Saarlandwetter in Ihrem SR-Fernsehen. Also zumindest gestern war das Wochenendwetter jetzt doch ganz ordentlich, oder? Die Sonne hat es für 9 bis 13 Stunden geschafft, am Himmel zu strahlen und der Niederschlag war meist kein Thema. Ein paar lockere Wölkchen gab es dazu nur als Garnitur und bei Werten örtlich sogar knapp über der 20-Grad-Marke konnte man durchaus so ein bisschen draußen was unternehmen. Susanne Hofmann hat genau das bei Erfweiler-Ehlingen getan und uns auch noch dieses schöne Foto davon mitgebracht. Das nehme ich sehr gerne. Vielen Dank. Danke auch an den Frank Reitnauer aus Eppelborn, der uns dieses, wie ich finde, auch sehr schöne Foto von den Feldern in Macherbach geschickt hat. Aber so viel jetzt erstmal der Rückschau aufs Wochenende. Wie sind wir heute in die neue Woche gestartet? Na, zuerst mal recht freundlich. Auf eine zarte Morgenröte, begleitet von nur einigen Schleierwölkchen, folgte ein heiterer Vormittag. Erst ab Mittag und zum Nachmittag hin ist die Bewölkung dann wieder kompakter geworden und die Luft etwas feuchter. Aber das alles bei sehr angenehmen und milden Tageswerten. 24 Grad etwa in Saarlouis, wo der große Markt heute 2 Tage nach der Emmis wieder aussieht, als wäre nichts gewesen, als hätte dort nicht vorgestern noch eine Menge von Tausenden gefeiert. Der Einfluss des Hochs Emil über Mitteleuropa nimmt im Saarland allmählich ab. Und ein Tiefausläufer übernimmt das Wettergeschehen. Dazu wird auch etwas kühlere Luft einströmen, sodass die Höchstwerte bis zur Wochenmitte Stück für Stück zurückgehen werden. Die Regentropfen, die wir hier auf der Großregionkarte für morgen sehen, sind übrigens die Reste von der Nacht. Am Tag wird es morgen nämlich eigentlich ganz nett. Heiteres Wetter bei allerdings schon etwas zurückgehenden Höchstwerten. Am frischsten wird es wohl im Dreiländereck Saarland, Luxemburg und Rheinland-Pfalz. Aber das alles, wie gesagt, erst morgen. Denn davor liegt noch eine durchwachsene erste Nachthälfte, in der aus westlicher Richtung durchaus Schauer über uns hinwegziehen werden. Morgen

0: Am Tag wird es dann mal mehr, mal weniger stark bewölkt sein. Der Regen wird schwerpunktmäßig noch im Süden und Osten Deutschlands fallen. Nördlich von uns sind dann auch noch einige Gewitter möglich. Aber wir behalten den Blick natürlich erstmal hier auf das Saarlandwetter gerichtet. Starten wir mit den Aussichten für die Nacht. Da ist es wechselnd bis stark bewölkt und es ziehen auch einige Schauer durch. In den Morgenstunden übernehmen die dann häufiger nochmal das Heft. Die trockenen Abschnitte werden dann zunehmen. Die Temperaturen gehen zurück auf 13 bis 9 Grad. Morgen geht es dann noch mit vielen kompakten Wolken und mit letzten Schauern in den Tag. Im weiteren Verlauf bleibt es aber weitgehend trocken. Die Wolken machen dann immer häufiger der Sonne Platz. Die Temperaturen erreichen dazu etwa so 16 Grad im Hochwald bis 20 Grad entlang von Saar und Mosel. Der Wind ist überwiegend mäßig aus westlicher Richtung unterwegs und der hat dann frische bis starke Böen im Gepäck. Die Aussichten. Am Mittwoch gibt es viele Wolken, etwas Sonne, immer wieder Schauer. Dabei ist es relativ kühl für die Jahreszeit, der frischste Tag der Woche. Wir erwarten nur noch 13 bis 17 Grad. Ehe es dann ab Donnerstag wieder Tag für Tag nach oben geht mit den Temperaturen. Ohnehin der Gesamteindruck Richtung Wochenende auch immer freundlicher. Das Wetter am Samstag wird sich sogar wieder richtig sommerlich anfühlen. Dieses Foto hier ist heute in Wadern entstanden. Die Margret Kuhn hat es gemacht. Ja, und ich würde sagen, damit haben wir schon wieder die ersten Kandidaten heute fürs Zuschauerfoto der Woche klar gemacht. Schicken Sie auch gerne mal ein Foto ein, ganz einfach mit einer lockeren Mail an saarlandwetter@sr.de oder hängen Sie es einfach an eine WhatsApp übers Handy dran an die 0681 602 1020. Wir freuen uns schon auf Ihre Fotos. Wie sieht es eigentlich an der Allergikerfront aus? Was machen die Pollen im Moment, beziehungsweise was fliegt gerade besonders? Die Gräser, ja, und immer auch noch die Roggenpollen sind es derzeit. Das ist eine Info, die Sie übrigens auch immer im Saartext nachlösen können auf Tafel 167. Was war heute im Saarland los? Bei uns verpassen Sie nichts mit der täglichen Dosis aktueller Bericht. Um 20 nach 7, moderiert von Joachim Weyand. Hallo Joachim.
1: Hallo Michael, was wird aus dem Projekt Grüner Stahl? Ministerpräsidentin Anke Rehlinger sieht den Umbau der saarländischen Stahlproduktion in Gefahr und hat sich in einem offenen Brief an den Bundeskanzler gewandt. Darin fordert sie verlässliche Rahmenbedingungen. Es gibt immer mehr körperliche Angriffe im Regionalverkehr. Die Bahn will für mehr Sicherheit sorgen und hat neue Maßnahmen vorgestellt. Und die Naturbühne Gräfenthal, die ist startbereit für die Freiluftsaison.
0: Dankeschön, Joachim. Freuen wir uns drauf. Naturbühne Gräfenthal. Für viele eine Kindheitserinnerung. Ja, übrigens eine schöne Gegend, um Zuschauerfotos der Woche zu schießen. Können Sie mal hingehen und dort ein Foto machen. Christina Günther hingegen, die war in Numborn unterwegs gewesen. Gucken Sie mal, das sind schon die Vorboten auch nochmal von den Special Olympics. Das Dorf hat sich da so ein bisschen in Schale geworfen und hat das als Dorfgemeinschaft gestaltet. Vielen Dank dafür. Ihnen allen einen schönen Fernsehabend.
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7: Wir schauen uns um in der Großregion, in Zoos, im Museum und bei einer Frau, die ihre Liebe zum Färben entdeckt hat. Schön, dass Sie dabei sind. Zunächst wollen wir mal hoch hinaus. In den Vogesen hat die Sektion des Deutschen Alpenvereins aus Spießen-Elversberg eine Hütte in traumhafter Kulisse. Vor 60 Jahren erbaut, gibt es natürlich immer was dran zu tun. Regelmäßig treibt es die Mitglieder auf den Berg, um Zeit in der Hütte zu genießen, aber eben auch, um dran zu werkeln. Welche Probleme sie mit den französischen Behörden haben und wie ihre elsässischen Freunde dabei aushelfen, hat Max Zettler rausgefunden.
8: Tief im Elsass, in der Gemeinde Löhowald, liegt eine von unbeugsamen Galliern, Saarländern bewohnte Hütte. Zumindest ist sie an diesem Wochenende bewohnt, denn die Sektion Bergfreunde Saar vom Deutschen Alpenverein ist auf einem ihrer vielen Arbeitstrips vor Ort.
9: Aber hier hat die Kette noch geschnitten, ne?
8: Wolfgang Rupertus verwaltet die Hütte für die Bergfreunde. Was sein Verein hier in den letzten Jahrzehnten unter schweißtreibenden Bedingungen gebaut hat, ist sein ganzer Stolz.
10: Das ist das Kernstück unserer biologischen Kläranlage. Die besteht aus zwei riesengroßen Behältern, die unter unsagbaren Bedingungen hier eingelassen wurden. Das war ein Abenteuer pur. Das ist eine Brennwertheizung, modernste Technik, und die hat uns ganz, ganz viel geholfen an Gas sparen. Ja, das ist unsere Trinkwasserversorgung. Die haben wir selbst gebohrt, nachdem ein Wünschelrutengänger gesagt hat, hier liegt in 17 Meter Tiefe eine Wasserader.
8: Sämtliche Arbeiten hat der Wanderverein selbst bezahlt und verrichtet. Seitdem die Mitglieder das Obergeschoss unter dem Dach richtig wohnlich gemacht haben, ist in der Hütte Platz für fast 50 Gäste. Selbstgemacht ist auch die neue Lüftungsanlage für die Bäder. Dass hier alles in Eigenregie ausgeführt wurde, war ursprünglich nicht geplant.
10: Ja, wir planen schon über 10 Jahre und hatten ein Gesamtkonzept entwickelt. Dann brauchen wir Fliesenleger, wir brauchen Verputzer, wir brauchen Gaswasserinstallateure. Und um das ganze Projekt durchzuführen, und das haben wir einfach vom Saarland aus nicht geschafft. Und mit französischen Firmen war es nicht machbar, weil einfach die Sprachbarriere auch wie bei anderen Dingen da war.
8: In den letzten Jahren kamen immer mehr Auflagen von den französischen Behörden auf die kleine Sektion zu. Gleichzeitig wurde die Kommunikation immer schwieriger.
10: Mit meinem Speisekartenfranzösisch komme ich da einfach nicht mehr an. Meine Vorgänger, die hatten das ganz einfach. Die haben ja angerufen, die sind in Bar oder in Obernähe oder wo gelandet bei einer Behörde. Da war immer jemand, der Elsässisch gesprochen hat, mit dem man sich verständigen konnte. Und heute kann es dir passieren, dass du in einem Callcenter in Guadeloupe oder wo landest.
8: Während der Corona-Pandemie war die Hütte deshalb einmal monatelang ohne Telefon.
10: Das muss ich sagen, das ist typisch französisch. Die sind in der Sache unerbittlich. Wenn da mal es gab früher oft Probleme bei den Überweisungsvorgängen, dass da eine Zahlung mal irgendwo im falschen Kanal gelandet ist. Und dann ist einen Tag später geht das Telefon nicht mehr. Die stellen das ab. Ebenso auch die EDF, die kann von ihrer Zentrale den Strom im Haus abstellen. Dann hast du keinen Strom, da haben die kein Problem damit, ne?
8: Zum Glück haben die Spieser und Elversberger in den letzten 60 Jahren Freunde in der Gemeinde gefunden. Paul Neumann ist nicht nur der freundliche Bauer von nebenan, sondern hilft auch bei Behördengängen.
11: Wolfgang kann gut, ziemlich gut Französisch, aber doch nicht ganz genug manchmal. Ne, dann ist er sehr froh, wenn ich halt komme. Ja, ja.
8: Paul und seine Freundin Ann erinnern sich noch daran, als die ersten Saarländerinnen und Saarländer hierher kamen.
12: Ich sag mal Kirmes.
13: Kirmes vom Dorf, ja.
12: Und da gingen wir halt hin mit denen. Denn ich hatte noch kein Auto damals.
14: Ja. Das heißt, ihr wurdet dann von den Deutschen runtergefahren.
12: Voilà. Und die haben uns sogar mit in die Schule gebracht.
8: 1963 hat der Deutsche Alpenverein die selbstgebaute Unterkunft zum ersten Mal eingeweiht. Eine einfache Skihütte. Strom oder warmes Wasser gab's nicht.
10: Abenteuer erster Güte. Wir haben uns mit Bachwasser gewaschen. So wie es aus der Quelle gekommen ist, ist das durchs Haus gelaufen, in Tonhalbschalen. Dort haben wir uns gewaschen. Also warmes Wasser, Fehlanzeige. Duschen, Fehlanzeige. Ne?
8: Trotzdem erfreute sich die Howaldhütte großer Beliebtheit. Schon in den 70ern wurden Pläne für einen Anbau gemacht. Das Gebäude wurde gedreht. Seit 1984 steht die Howaldhütte so da, wie die Sektion sie heute kennt und liebt. Ein guter Zeitpunkt für eine Pause. Das Küchenteam hat schon den Tisch gedeckt und ein paar Snacks vorbereitet. Im hütteneigenen Lager finden sich sowieso immer Weine und ein paar Flaschen Bier. Mit den Arbeiten geht es später weiter. Die Bergfreunde Saar sind noch das ganze Wochenende in den Vogesen beschäftigt, damit sie noch viele schöne Tage gemeinsam in ihrer Hütte verbringen können.
7: Schon mal was von Tataki Somme gehört? Klingt wie eine Sushi-Variante, ist es aber nicht. Es handelt sich um eine Färbemethode für Textilien. Dabei werden pflanzliche Farbstoffe, zum Beispiel von Blättern, Blüten und Stängeln, durch Hämmern auf Stoffe aufgetragen. Sybille Bottarot ist Färberin und Künstlerin aus Augevillers. Sie hat diese Technik vor 8 Jahren für sich entdeckt und darin ihre Erfüllung gefunden. Barbara Lindahl hat sie besucht.
15: Wundersame Verwandlungen spielen sich hier ab.
13: remercie les plantes.
15: Ich bin

0: den Pflanzen dankbar, denn es ist ein bisschen brutal, auf etwas Lebendiges einzuhämmern. Deshalb danke ich ihnen und pflücke nur so viele, wie ich wirklich brauche.
1: Hier beginnt der Verwandlungsprozess. Sybille Boutareau, Künstlerin aus Lunéville, widmet sich seit 8 Jahren der Pflanzenfärberei. Die Natur ist ihre Schatzkammer, wie etwa im Wald nebenan.
0: Die Bäume stecken voller Energie. Es gibt Augenblicke, in denen mich ein bestimmter Baum in seinen Bann zieht, durch seinen Stamm oder durch seine Gestalt. Dann betrachte ich seine Blätter und stelle mir ein Gemälde vor. Manchmal spüre ich auch Schwingungen, mit denen der Baum mich anspricht.
1: Bei so viel Inspiration geht Sybille oft direkt vor Ort ans Werk. Sie hat Tataki Sumé für sich entdeckt. Wörtlich, färben durch Hämmern. Eine moderne Abwandlung der japanischen Technik Kusaki-Sumi, bei der Pflanzenmuster mit Hilfe des Pflanzensaftes auf Textilien übertragen werden. Das braucht Zeit. Zur Pflanzenfärberei ist sie durch eine befreundete Künstlerin gekommen.
0: Ich fand es wunderbar zu entdecken, dass man mit Hilfe von Pflanzen Farben erzeugen kann. Die Künstlerin führte mich in das Handwerk ein und daraufhin verspürte ich den Wunsch, weiterzumachen. Es war diese eine Begegnung.
1: Und die Begegnung mit der japanischen Kultur.
0: Was mich fasziniert, ist die Vorstellung, dass es Menschen gibt, die diese Technik seit Jahren nutzen, um Stoffe zu individualisieren. Es ist die Pflanze selbst, die sich einbettet, die in den Stoff einsinkt, ein bisschen als ob auch ihre Seele darin Einzug hält. Das ist einfach faszinierend.
1: Sybilles Werke haben leuchtende Farben oder sind schwarz-weiß, wenn sie in einem zweiten Schritt in die Nagelsuppe getaucht werden. Dafür werden Nägel in Weißweinessig ausgekocht. Es ist auch eine Symbiose von Chemie und Kunst.
0: Wenn ich nicht mit ganzem Herzen dabei bin, dann funktioniert es nicht. Mit meinen Bildern habe ich einige Überraschungen erlebt. Ich musste immer wieder Änderungen vornehmen. Es ist wie eine Botschaft, die ich empfange.
1: Japanische Färbetechniken haben es Sybille Boutareau angetan. In ihren Workshops schwört sie auch auf die Shibori-Technik. Übersetzt heißt das Auswringen oder Pressen. Die Hauptzutat? Indigo.
0: Diesen Prozess finde ich magisch. Es ist die Zeit, die einmal mehr ihr Werk verrichtet.
1: Im Gegensatz zum klassischen Batik-Verfahren aus Indonesien wird der Stoff hier durch präzises Falten, Binden oder Klemmen geschützt und dann ins Indigo getaucht. So entstehen geometrische oder organische Muster. Neben ihren Workshops arbeitet die Lothringerin hauptsächlich auf Auftragsbasis, dank Mund-zu-Mund-Propaganda. Ihre heutigen Nachwuchsfärber sind voll dabei.
0: Es ist schön. Ich hätte anfangs nicht gedacht, dass es so aussieht. Es entstehen echt hübsche Muster. Anfangs war es ziemlich schwierig, aber man kommt schnell rein.
1: In Augervillers lebt Sybille Boutareau mit ihrem Lebensgefährten und ihrer jüngsten Tochter. Ihre 2 älteren Kinder sind bereits zum Studieren ausgezogen. Ihr Haus war früher Teil einer Mühle. Jahrelang haben sie und ihr Lebensgefährte es umgebaut. Sybilles Pflanzenfärberei und der Verkauf ihrer Bilder sind ein Zubrot für das Familieneinkommen.
0: Als meine Kinder klein waren, hat mich das auch kreativ genährt. Es ermöglichte mir etwas Eigenes. Jetzt, da sie größer sind, weitet sich meine Aktivität aus.
1: Pflanzen bestimmen das Leben der 49-Jährigen nicht nur im Atelier. Der heimische Garten ist nicht nur ihre Schatzkammer, sondern auch ihr Ruhepol.
0: Es erfüllt mich zutiefst. Ich habe viel über Wildblumen gelernt. Meine Mutter und ich gingen früher in den Bergen spazieren und sie brachte mir alles über jede noch so kleine Blume bei. Das ist bis heute geblieben. Farben mit Pflanzen erzeugen, das verbindet 2 fantastische Dinge miteinander.
1: Und ermöglicht Sybille außerdem den Austausch mit einer anderen Kultur.
0: Die Pflanzenfärberei hat mich nach Japan geführt, dort, wo es so viele verschiedene Techniken dafür gibt. Die Menschen dort verfügen wahrlich über einen reichen Erfahrungsschatz. Und den will ich mir auch aneignen, Schritt für Schritt.
1: Sybilles Werke sind facettenreich. Sie spiegeln ihre Stimmungen wider. Mal dunkle, schwere Leinwände und mal hellere und leichtere. Sie nimmt sich Zeit für jedes einzelne ihrer Werke. Es ist ihre Art, gegen eine Welt anzukommen, die sich sehr schnell bewegt.
2: Sie ist die letzte ihrer Art. Die Bilderfabrik von Epinal. Seit 230 Jahren gibt es sie schon und bis heute werden dort Abbildungen aller Art hergestellt. Mehr dazu erfahren wir jetzt von unseren tierischen Freunden Störchen, Wildschwein und Auerhuhn.

0: Was? Mon Dieu, sieht aus wie ein Tiefkühlhuhn auf dem Weg zum Grill.
1: Grotesk. Da bekomme ich beim bloßen Anschauen Hühneraugen. Achtung, sie kommt.
0: Ja, und das hier ist auch nicht von schlechten Eltern.
1: Ah, es ist ganz bezaubernd bei dir.
2: Wie schön, euch zu sehen, meine lieben Freunde.
1: Wirklich ganz bezaubernd.
0: Sei still.
1: Und? Wie war dein romantisches Wochenende?
2: Mein romantisches Wochenende? Wunderbar. Wir haben uns getrennt.
1: Oh.
2: Mein Bild aus Epinal gefällt ihm nicht. So ein Banause.
0: Wild aus Epinal? Mit Rahmsoße oder so?
2: Nein, nix wild. Das Bild aus der Bilderfabrik der Stadt Epinal.
0: Ich verstehe gar nichts.
1: Lass nur, ich mache das. Also, nun gut. Epinal, mein Schweinchen.
0: Ich bin kein Schweinchen.
1: Ist die Hauptstadt des Département Vosges. Diese Stadt ist auf der ganzen Welt für ihre außergewöhnliche Druckerei bekannt. Die Bilderfabrik von Epinal. Das Unternehmen wurde 1796 gegründet und erlangte seine Bekanntheit durch die Herstellung einfacher und aussagekräftiger Illustrationen für Menschen, die nicht lesen konnten. Das Geschehen ist auf den ersten Blick verständlich, ganz ohne Text. Man spricht daher von populärer Druckgrafik. Religiöse Ikonen, napoleonische Propaganda, Nachrichten, Fleißbildchen, populärwissenschaftliche Darstellungen, Spielzeug zum Ausschneiden, all das findet sich unter den Bildern von Epinal. So wurde Wissen für alle zugänglich. Genial, oder? Und manche dieser Drucke sind in gewisser Weise die ersten Comics der Geschichte. Kannst du dir das vorstellen?
2: Und vor allem, sie sind so schön. Mein Herz ist gebrochen.
1: Nun gut, andererseits, du weißt schon, die Geschmäcker sind verschieden.
0: Aber was hat das mit deinem Liebsten zu tun?
2: Na, der hat keinen Geschmack. Hier, meine Freunde, ein Geschenk für euch.
1: Oh, danke.
0: Nennst du ein Geschenk?
1: Das hänge ich mir in die Waschküche.
2: Das macht was her, oder? Auch mir stockte beim ersten Anblick der Atem.
0: Also, ich häng das Bild in den Mülleimer.
3: In unserer vergangenen Sendung haben wir einen Eifelkrimi verlost. Glückwunsch an die Gewinnerinnen und Gewinner. Gleich können Sie einen Atlas für Lost Places in Frankreich gewinnen. Die Antwort auf die Frage, die ich Ihnen gleich stelle, steckt in unseren Tipps und Infos aus der Großregion. Kurz und gut.
4: In Esch-sur-Alzette steigen von Freitag bis Sonntag wieder die Francofolie, ein Festival mit Top-Musikern und Musikerinnen aus dem französischsprachigen Raum. Zu den Headlinern gehören dieses Jahr der US-Rapper Macklemore, Christophe Maé mit seiner markanten, heiseren Stimme und Jims mit seinem Mix aus Pop, Hip-Hop und Afropop. Auch luxemburgische Bands stehen im Galgebirgpark auf der Bühne. Ein Tagesticket für das Festival kostet 59 Euro. Ebenfalls am kommenden Wochenende findet in Epinal das Festival Rue et Compagnie statt. Es bietet Konzerte und Straßentheater aller Art. Zum Teil können die Zuschauerinnen und Zuschauer mitmachen. Das Ziel: Kultur für jedermann und für die ganze Familie. Deswegen ist das Angebot sehr breit gefächert. Mehr als 40 verschiedene Aufführungen werden zu sehen sein. Der Eintritt ist frei. Im Mémorial de Verdun ist zurzeit eine Ausstellung über die Schlacht von Verdun im Jahr 1916 zu sehen. Es geht um die Schicksale von Ausländern, die in der deutschen und in der französischen Armee mitgekämpft haben. Die Ausstellung Des Mondes dans la Bataille, Verdun 1916, bleibt bis zum 31. Dezember. Das Museum ist täglich geöffnet. Der Eintritt kostet 14 Euro, für Kinder und Studierende sind es 9 Euro. Der Atlas of Abandoned France listet 39 Lost Places in Frankreich auf, die verlassen, aber absolut sehenswert sind. Gleich 8 davon befinden sich in der Region Grand Est. Zum Beispiel eine stillgelegte Sockenfabrik in Fontaine-les-Grès, ein ehemaliger Flugplatz sowie ein Hochofen außer Betrieb nördlich von Metz. Der Reiseführer ist auf Englisch bei Jungles Publishing erschienen, umfasst 160 Seiten und kostet 25 Euro.
3: Wir verlosen 3 Exemplare dieses Buches und hier kommt die Gewinnfrage. Wie viele Lost Places beschreibt der Atlas of Abandoned France? 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Viel Glück! Und jetzt geht's ab in den Zoo Es gibt ja einige Tierparks in der Großregion. Wir begleiten eine saarländische Familie in 3 davon. Sie testen, was sie zu bieten haben und ob sich eine Fahrt dorthin lohnt. Los geht's mit dem Zoo von Amneville.
4: Der Zoo von Amneville. Obwohl er mit 18 Hektar etwas kleiner ist als der Zoo in Neunkirchen, gibt es etwa 3-mal so viele Tiere und Tierarten. Denn hier grenzen die Gehege unmittelbar aneinander. Welche Tiere leben dort? Wie ist der Zoo angelegt? Was wird geboten? Und schließlich lohnt sich ein Besuch? Das wollen wir testen. Unsere Testfamilie: Simone, Anouk, Mina und Marc Koch aus Riegelsberg.
5: Ich freue mich heute besonders auf die Flugshow und ich freue mich auf den Park im Sommer, denn wir hatten ihn schon mal im Winter erlebt und da ist es etwas ruhiger.
6: Ich freue mich sehr auf die Zebras und auf die Giraffen.
7: Ich freue mich sehr auf die Kängurus und die Gorilla.
8: Und ich bin super gespannt auf die Eisbärenfütterung.
4: Ein Besuch im Zoo von Amneville kostet 35 Euro. Kinder im Alter von 3 bis 11 Jahren zahlen 29,50 Euro. Kinder unter 3 Jahren haben freien Eintritt. Zunächst fällt auf, der Zoo ist durchsetzt von Bambus.
8: Der Park ist so schön begrünt, ganz dicht und teilweise auch so dschungelartig mit dem Bambus. Und ich liebe einfach Bambus als Struktur und bin da begeistert einfach von.
4: Und es gibt viel Panzerglas, damit die Besucherinnen und Besucher den Tieren ganz nahe kommen können. Für Besucher gilt, nicht gegen die Scheibe klopfen. Die Tiere halten sich nicht unbedingt daran.
9: Der Gorilla.
10: Schatz, keine Angst.
4: Im Zoo von Amneville stehen zahlreiche Fütterungen auf dem Programm. Allerdings sind wenige so spektakulär wie die der Gorillas. Bei den meisten Fütterungen stehen vielmehr die Erklärungen zu den Tieren im Vordergrund. Die sind ausschließlich auf Französisch, wie bei den Pinguinen. Ihr Zuhause ist liebevoll gestaltet, jedoch, wie auch einige andere Gehege, etwas in die Jahre gekommen. Die Pinguine gehören zu den aktivsten Tieren im Zoo. Ein Highlight ist, dass man sie beim Tauchen beobachten kann.
6: Ich finde die Pinguine sehr süß und es ist auch spannend, was für Figuren die unter Wasser machen. Es stinkt hier aber leider etwas nach Fisch.
4: Auch die Eisbären gleiten nur Zentimeter von den Besucherinnen und Besuchern entfernt durchs Wasser.
8: Immer wieder imposant, die Eisbären, wie die sich bewegen, wie gelassen die wirken. Und wenn die sich dann so ins Wasser gleiten lassen und schwerelos in diesem Wasser schwimmen.
4: Das Gehege für die Orang-Utans ist recht großzügig angelegt. Sie haben viel Platz zum Hangeln. Und zum Chillen.
7: Ich finde, dass sie ein sehr, sehr großes und schönes Gehege haben und dass das Baby richtig süß aussieht.
4: Aber längst nicht alle Tiere haben ein großes Gehege. Die Flusspferde zum Beispiel müssen sich vorkommen wie in einer Badewanne, wobei da das Wasser sauberer ist. Um möglichst viel Publikum anzulocken, setzt der Zoo von Amneville auf superlative, spektakuläre Tierarten und Show-Effekte, wie bei den Seelöwen. Pro Jahr kommen knapp 500.000 Menschen in den Tierpark, damit ist er einer der meistbesuchten in ganz Frankreich.
6: Ich fand die Show sehr spannend, besonders der Rückwärtssalto, und ich fand die Seelöwen sehr süß.
4: Bei der Flugshow sind 60 Arten Greifvögel vertreten. 3-mal täglich findet in einer Arena eine Vorführung statt.
5: Es waren nicht nur Greifvögel, sondern es waren wirkliche Vielfalt von Tieren, sogar Vögel, die auf dem Boden nur rumgelaufen sind. Also ich fand das wirklich sehr beeindruckend, habe sowas noch nie gesehen.
4: Einige Jahre lang stand der Zoo von Amneville stark in der Kritik, unter anderem wegen der Dressur von Tigern. Zwischenzeitlich war Amneville aus dem Europäischen Zooverband ausgeschlossen. Inzwischen lebt nur noch ein Tiger im Zoo, ein Weißer. Die Haltung weißer Raubkatzen ist sehr umstritten, weil ihre Farbe auf einen Gendefekt zurückgeht. In der großen Afrika-Ebene leben mehrere Tierarten zusammen, zum Beispiel die Zebras und die Elefanten.
5: Einer der Elefanten war früher ein Zirkuselefant und hat hier sein neues Zuhause gefunden. Und das gefällt mir sehr gut.
4: Und wie fällt die Gesamtbilanz für den Zufen am Neville aus?
5: Ich fand das wirklich sehr emotional, den Tieren so nahe zu kommen, die großen Tiere auch mal in echt zu sehen. Und das hat nochmal einen ganz anderen Charakter und man hat wesentlich mehr Respekt für die Natur, als man das in einem Fernsehfilm oder im Internet wirklich erleben kann.
6: Also ich fand den Park schön grün, es lag auch kein Müll rum. Manche Tiere hatten nur leider sehr kleine Gehege. Die Fütterung fand ich leider etwas langweilig, weil die Tiere sich nicht wirklich bewegt haben, was aber natürlich auch an der Hitze liegen kann.
7: Ich konnte bei den Fütterungen nicht alles verstehen, aber die Seelöwenshow war sehr, sehr cool.
8: Gut, Zoos sind immer so ein bisschen eine zweigleisige Thematik. Amnibil bietet eine Wahnsinnsbandbreite an Tieren, an Shows und es lohnt sich auf jeden Fall ein Besuch.
3: Soweit also der erste Teil unseres Tierpark-Tracks in der Großregion. Als nächstes testen wir den Tierpark Saint-Croix in Rot in der Nähe des Stockweiers. Und tierisch geht's auch jetzt direkt weiter. Auch mitten in Straßburg können Sie einen Blick auf die Tierwelt werfen. Allerdings ein bisschen anders. Im Zoologischen Museum. 6 Jahre lang ist es umgebaut worden. Ende letzten Jahres gab es dann die Wiedereröffnung. Das Museum beherbergt eine der reichhaltigsten Sammlungen Frankreichs mit seltenen Arten und beeindruckenden Präparaten. Caroline Schneider, die durfte mit der Kamera rein.
9: Von der Schnecke über den Vogel bis hin zum Säugetier. Die vielfältige Sammlung des Zoologischen Museums in Straßburg umfasst mehr als 1 Million Objekte.
11: Das Zoologische Museum von Straßburg befindet sich hier im Universitätsviertel. Ich war das letzte Mal als kleines Kind hier und ich weiß noch, dass mich diese ganzen ausgestopften Tiere hinter den Glaswänden auf der einen Seite sehr beeindruckt haben. Auf der anderen Seite habe ich mir die Frage gestellt, ist das eigentlich okay, die da so auszustellen? Ich bin mal gespannt, ob das Gefühl heute wiederkommen wird oder ob ich das mittlerweile vielleicht ganz anders sehe.
9: Wirbellose Meerestiere wie Quallen oder Tintenfische. Dieses Museumshighlight zeigt mir Joanne Hughes, Kulturvermittlerin des Museums. Ich muss 2-mal hinschauen. Diese Lebewesen sind keine Präparate, sondern aus Glas. Blaschka-Modelle heißen sie, gelten als technische Meisterwerke. Einzigartig in Frankreich.
12: Der Name Blaschka ist nicht der Name eines Tieres, sondern der Name der Hersteller dieser Lehrmodelle. Das ist ein Vater und sein Sohn, Leopold und Rudolf Blaschka. Die stammen aus Böhmen und haben am Ende des 19. und am Anfang des 20. Jahrhunderts Tausende von Glasmodellen entwickelt. Und vor allem sind diese Modelle wissenschaftlich extrem genau. Die Blaschkas haben sich auf wissenschaftliche Illustrationen basiert. Vor allem die Illustrationen des deutschen Biologen Ernst Haeckel, die wir hinter uns hier sehen. Und deswegen konnten sie auch für den Unterricht genutzt werden.
9: Eine große Hilfe, denn damals konnte man viele dieser weichen Meerestiere kaum konservieren oder fotografieren. Weiter geht es zu den größeren Lebewesen. Diesmal sind sie nicht aus Glas, sondern echt. Bereits ausgestorbene, vom Aussterben bedrohte und heute noch lebende Tierarten sehen mir entgegen.
11: Joanne, inwiefern helfen denn diese Tierpräparate der Forschung? Gerade auch in dem Hinblick, dass ich mich frage, ist es denn so eine gute Idee, die toten Tiere hier so in den Vitrinen auszustellen?
12: Die Tierpräparate in unseren Sammlungen bilden eine Art Referenzdatenbank. Sie sind auch historische Zeugnisse der aktuellen und der früheren Biodiversität. Wir haben heute immer noch Forscher, die zum Museum kommen und die unsere Tierpräparate studieren. Diese Studien können auch als Unterstützung für Wiederansiedlungsprogramme dienen. Sie können uns erlauben, auch die Besucher zu sensibilisieren, zu sagen, warum manche Arten schon ausgestorben sind und zu sagen, wie man vermeiden kann, dass weitere Arten aussterben.
9: In einer Vitrine entdecke ich einen sehr komisch aussehenden Vogel.
11: Das sieht ja auch ein bisschen seltsam aus. Ist das eine Babyeule?
12: Das ist kein Baby und das ist auch kein Skelett. Das ist eigentlich das Innenteil eines Präparats, eines Tierpräparats. Dafür aber eines modernen Tierpräparats. Früher, ab dem 17. Jahrhundert oder so, würde man einfach die Haut eines Tieres nehmen, auf ein Gestelle stellen und dann mit Stroh oder mit anderen Materialien ausstopfen. Heute werden Tierpräparatoren einen Grundkörper bauen aus Gips oder aus Schaumstoff und dann dazu die Haut wird am Ende kommen.
9: Notiz an mich, ausgestopfte Tiere sagen, ist fachlich also gar nicht mehr korrekt. Das Zoologische Museum zeigt aber nicht nur einzelne Tiere, sondern auch ganze Lebensräume. Einer davon liegt direkt vor der Haustür, der Rhein.
12: Wir haben hier eine Rekonstruktion der unterschiedlichen Lebensräume entlang des Rheins. Und man sieht auch die Tierarten, die in jedem Ökosystem wohnen. Normalerweise sind diese Ökosysteme alle eng miteinander vernetzt und es gibt keine Barriere zwischen den Lebensräumen. Aber ab dem 19. Jahrhundert hat man angefangen, den Fluss zu begradigen und dann zu kanalisieren. Und das hat natürlich Barrieren geschafft. Und heute ist es viel schwieriger für diese Tierarten, von zum Beispiel dem Flussbett bis zu den Wiesen oder zum Wald zu gehen, um sich zu ernähren oder zu reproduzieren. Und das ist schließlich ein Problem für die Biodiversität.
9: Um die Tiere des Rheins noch besser kennenzulernen, kann man Geräusche erraten oder Fußspuren zuordnen. 1800 Exponate aus allen Teilen der Welt sind gerade ausgestellt. Dabei hatte 1893 alles klein angefangen. Mit der privaten Sammlung eines Straßburger Naturforschers.
11: Dieses Museum ist wirklich riesig. Es gibt so viel zu entdecken. In diesem Raum hier waren wir zum Beispiel noch gar nicht. Ich hatte heute kein komisches Gefühl. Ich habe vor allem gelernt, dass Tierpräparate für Bildung, Forschung und Artenvielfalt extrem wesentlich sind.
3: Falls Sie mal hinwollen, montags ist zu, ansonsten ist das Museum täglich ab 10 Uhr geöffnet. So viel von uns. Joachim Weyand freut sich jetzt auf Sie. Er präsentiert den aktuellen Bericht und wir sehen uns morgen wieder. Schönen Abend und tschüss.

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0: Der aktuelle Bericht, guten Abend. Es ist das Zukunftsprojekt für die saarländische Wirtschaft, der Umbau der Stahlindustrie. Jetzt mahnt die Ministerpräsidentin, den Transformationsprozess nicht zu gefährden und wendet sich in einem offenen Brief an den Bundeskanzler. Globus-Gesellschafter Bruch erntet Kritik wegen seiner Teilnahme am Internationalen Wirtschaftsforum in St. Petersburg. Und mehr Sicherheit für Mitarbeiter im Regionalverkehr. Die Bahn stellt weitere Maßnahmen vor. Die Stahlindustrie in Deutschland, sie steckt mitten im Umbau und investiert Milliarden in den Transformationsprozess hin zu klimafreundlicherem grünem Stahl. Und gerade jetzt wächst die Sorge, dass dieser Prozess ins Stocken gerät. Ministerpräsidentin Rehlinger hat in einem offenen Brief an Kanzler Merz vor einer Rolle rückwärts gewarnt. CDU-Chef Toscani wendet sich an seine Parteifreunde im EU-Parlament. Dagegen hält die AfD im Saarland die Stahlindustrie für ein Auslaufmodell. Auch die Stahlholding Saar hat heute Stellung bezogen. Lars Ohlinger berichtet.
1: Der Aufbau der neuen Produktion ist bei Saarstahl und auch in Dillingen im vollen Gange. Investiert werden knapp 5 Milliarden Euro. Rund die Hälfte gibt es

0: Staatsförderung. Ab dem Jahr 2028 sollen die ersten Lieferungen von grünem Stahl möglich sein. Dieser Zeitplan ist auch in den Förderbescheiden der Bundesregierung festgelegt.
1: Wir müssen an unserem Plan festhalten, weil dieser Plan ist der, in dem das Geschäftsmodell der Zukunft funktionieren wird. Und deshalb gibt es für uns keinen Grund, den Weg irgendwie zu verändern, sondern wir halten an diesem Weg eben fest, so wie wir ihn beraten und beschlossen haben. Und deshalb ist schlicht und ergreifend die Erwartungshaltung, dass andere sich auch an diesen Weg halten.
0: Die Geschäftsführung von Saarstahl und Dillinger zweifelt an der weiteren Unterstützung der Bundesregierung. Besonders bitter sei, dass sich Wirtschaftsministerin Reiche in der EU dafür einsetze, allen Unternehmen länger kostenlose CO2-Zertifikate zu geben. Klimafreundliche Produktion sei damit erst einmal überflüssig.
1: Wir sind in der Zeit, wir sind im Plan drin und diesen Plan ziehen wir durch bis zuletzt. Natürlich, die jetzige Debatte sorgt für Verunsicherung. Es ist eine Debatte, die niemand gebraucht hat, die unnötigerweise angestoßen wurde. Und deshalb geht unsere Mannschaft jetzt auch am Freitag auf die Straße und setzt sich zur Wehr gegen diese Diskussion und gegen etwaige Änderungen, die uns hier schaden könnten.
0: Unterstützung erhält die Stahlindustrie aber auch aus der Politik. Ministerpräsidentin Rehlinger hat an Bundeskanzler Merz einen offenen Brief geschrieben. Rehlinger fordert ebenfalls verlässliche Rahmenbedingungen für die saarländische Stahlindustrie.
2: Zum einen sollen ja bestimmte Branchen entlastet werden bzw. soll ihnen mehr Zeit eingeräumt werden. Das kann man machen, das darf aber nicht zu Lasten der saarländischen Stahlindustrie gehen. Und der Kanzler hat ja selbst gesagt, er möchte die Stahlindustrie in Deutschland erhalten und er will sicherlich nicht, dass ein Milliardengrab entsteht. Und deshalb wird er sicherlich darauf reagieren und wird das tun, was notwendig ist, nämlich für Verlässlichkeit und Klarheit im Sinne der Beschäftigten und des saarländischen Unternehmens sorgen.
0: Damit die Stahlindustrie nicht unter die Räder gerät, dafür setzt sich auch CDU-Chef Toscani bei EU-Parlamentariern ein. Der EU-Rat hat unterdessen nun erst einmal Schutzzöllen und geringeren Importquoten bei Stahl zugestimmt.
3: Ministerpräsidentin Rehlinger schreibt an den Bundeskanzler, CDU-Chef Toscani wendet sich ans EU-Parlament, die Metaller wollen auf die Straße gehen. Lars Ohlinger aus der SR-Wirtschaftsredaktion ist bei mir. Lars, wie ernst sind denn diese Sorgen zu nehmen?
4: Ja, leider muss man sagen, dass diese Sorgen schon sehr ernst zu nehmen sind. Da geht es ja darum, dass das Geschäftsmodell wackelt. Man hat ja darauf gesetzt, dass in einigen Jahren dann wirklich der grüne Stahl verkauft werden kann. Und wenn da jetzt wirklich viel geändert wird, von der EU-Kommission im Hintergrund. Natürlich gibt es da viel Druck, ganz klar, von verschiedenen Ländern auch. Wenn das wirklich geändert wird, dann wackelt nicht nur dieses Geschäftsmodell, sondern man muss sagen, dann stehen viele, viele Arbeitsplätze nicht nur hier im Saarland, sondern zum Beispiel auch bei Salzgitter. Mit dem Chef hatte ich mich auf der Hannover Messe auch unterhalten. Er hat auch gesagt, bei uns gibt es die ähnlichen Probleme. Also dann stehen viele, viele Arbeitsplätze auf dem Spiel.
3: Warum sind denn konkret die CO2-Bepreisung und der Emissionshandel in Europa so wichtig?
4: Ja, da geht es um das sogenannte ETS-System. Hört sich erstmal kompliziert an, ist aber eigentlich gar nicht so kompliziert. CO2-Zertifikate gibt es derzeit noch recht viele kostenlos für die Unternehmen, für die Industrieunternehmen. Das wird immer weniger. Die müssen immer mehr diese CO2-Zertifikate kaufen. Und das kostet viel Geld. Milliardensummen stehen da auf dem Spiel. Und da sagen die Unternehmen natürlich, das wollen wir nicht, das wollen wir nicht bezahlen. Auf der anderen Seite, die Stahlindustrie, gerade hier im Saarland, hat darauf gesetzt, dass der CO2-Preis auch steigt, wenn es immer weniger kostenlose Zertifikate gibt. Und wenn das nun nicht kommt, dann ist quasi das Geschäftsmodell mit dem grünen Stahl quasi obsolet.
3: Wie ist da der Zusammenhang eben zwischen, wenn es da jetzt Lockerungen gäbe und eben dem Transformationsprozess? Was wären die Auswirkungen?
4: Ja, erstmal wäre die Auswirkung, dass der CO2-Preis nicht weiter steigt. Aber es gibt eine ganz, ganz wichtige Schwierigkeit auch dabei, denn man setzt ja auch auf Wasserstoff. Man sagt also, wir wollen ja künftig die Produktion umstellen auf Wasserstoff und nicht Koks, wie wir es jetzt haben. Zwischendurch will man noch mit Erdgas auch dort vorangehen. Und dann sagt man, okay, wenn der CO2-Preis nicht steigt, dann gibt es auch sehr wenig Wasserstoff. Also es gibt dann so ein sogenanntes Kreuznichthalt. Und dann lohnt sich diese Wasserstoffproduktion nicht mehr, weil natürlich auch weniger nachgefragt wird. Und dann ist quasi das Ganze im Prinzip vielleicht nicht sinnlos, aber deutlich schwieriger und auch längerfristig deutlich schwieriger zu erreichen. Das bedeutet also, die Finanzierung wird deutlich teurer auch, gerade im Stahlbereich. Und da hat man ja bestimmte Meilensteine in den Jahren aufgebaut und das funktioniert dann nicht mehr.
3: Kurz noch zum Schluss. Am Freitag planen die Metalle einen großen Aktionstag in Deutschland, auch im Saarland. Was ist da zu erwarten?
4: Naja, in Völklingen werden erstmal drei Demozüge Auf den Hindenburgplatz gehen halt, da wird man sich dann 13 Uhr treffen. Da gibt es eine große Demo mit bis zu 10.000 Beschäftigten. Das erwartet zumindest der Betriebsrat. Gleichzeitig gibt es in Berlin auch eine Demo von Brandenburger Tor zum Bundeswirtschaftsministerium. Da wird es zwar nicht ganz so viele Teilnehmer geben, wahrscheinlich 1.000. Da geht es um dieses ETS-System, um diese Zertifikate auch. Aber es geht auch um billige Industriestrompreise.
3: Sorgen in der Stahlindustrie, in der Stahlbranche. Lars Ohlinger, vielen Dank.
4: Bitte schön.
3: Eine Persönlichkeit, die für den Wirtschaftsstandort Saarland prägend ist, ist der langjährige Geschäftsführer der Globus Holding, Thomas Bruch. Politisch fällt er öffentlich eigentlich weniger auf. Jetzt steht er aber doch in der Diskussion. Erstmals seit Beginn des russischen Angriffskrieges auf die Ukraine waren auch wieder deutsche Unternehmer auf ein Wirtschaftsforum nach St. Petersburg gefahren. Auch Thomas Bruch. Das sorgte zumindest auch für leichte Kritik der SPD- und CDU-Fraktion im Landtag. Marco Karp.
5: Für Russlands Präsident Putin geht es auch immer um die Bilder, die er produzieren kann. Auf dem Wirtschaftsforum in St. Petersburg gibt es die mit deutschen Vertretern. Der langjährige Geschäftsführer der Globus Holding, Thomas Bruch, nahm sogar an einer Podiumsdiskussion teil. SPD- und CDU-Fraktionen sind sich einig, sie hätten Bruch von der Russlandreise abgeraten. Klar sei aber auch, er habe damit nicht gegen geltendes Recht verstoßen. Warum werden AfD-Abgeordnete dafür mehr kritisiert als Bruch?
6: Bei denen glaube ich nicht, dass es tatsächlich darum ging, dass sie es besonnen abgewogen haben, sondern die AfD ist von Putin gekauft. Das kann man über Thomas Bruch sicherlich nicht sagen. Weil ich Thomas Bruch schon seit vielen Jahren immer wieder kennengelernt habe und als solchen besonnenen Menschen wahrgenommen habe. Und ich habe bisher von der AfD noch niemanden getroffen, den ich als besonders besonnen oder vertrauenswürdig empfunden hätte.
5: Die CDU-Fraktion teilt diese Haltung. Man müsse aber auch sehen, dass Bruch seine wirtschaftlichen Interessen vertreten hat. Die Globus Holding hatte vor rund anderthalb Jahren das Russland-Geschäft abgespalten. Bruch führt es in einer eigenständigen Gesellschaft, ein lukratives Geschäft. Bruchs Funktion als Saarland-Botschafter sei von der Reise nicht betroffen. Eine ehrenamtliche Tätigkeit, für die die SHS Foundation mit der Landesregierung geeignete Personen aussucht.
7: Er hat nicht gegen irgendeine Beschlusslage verstoßen. Insoweit war es seine Entscheidung als Unternehmer. Ich sehe jetzt keinen Zusammenhang, keinen unmittelbaren Zusammenhang zu dem Thema Saarlandbotschafter. Herr Bruch ist, glaube ich, hier im Saarland ein sehr renommierter Unternehmer, der auch viel für unser Land, viel für die Arbeitsplätze in unserem Land tut. Insoweit sehe ich da jetzt keinen unmittelbaren Zusammenhang.
5: Oder ein geschränktes Lob kommt von der AfD-Fraktion. Sie zeigt sich begeistert von Bruchs Entscheidung, nach St. Petersburg zu reisen. Man müsse die Kontakte nach Russland aufrechterhalten.
8: Ich habe also wirklich auch diese Veranstaltung im Fernsehen sehen können, nicht im deutschen Fernsehen. Ich habe sie sehen können, das ist eine wichtige Veranstaltung gewesen, wo wichtige Vertreter aus aller Welt anwesend waren. Und das ist für uns eigentlich eine Ehre, dass auch ein Saarländer dort anwesend war.
5: Es darf aber schon gefragt werden, ob man aus wirtschaftlichen Interessen wirklich persönlich nach Russland reisen sollte, zusätzlich auf dem Podium spricht und Putin so die erhofften Bilder liefert.
3: Vor fast 10 Jahren gab es einen Landespflegeplan, Aufschluss über die Situation der Pflege im Land. Seit dieser Plan 2017 ausgelaufen ist, fehlt eine entsprechende Datengrundlage. Heute hat die Landesregierung den lange versprochenen Pflegeinfrastrukturbericht vorgestellt. Das ist ein Bericht, der nicht nur aktuellere, sondern auch insgesamt mehr Zahlen bereitstellt. Aus den Daten geht hervor, dass der Pflegebedarf im Saarland noch etwa 20 Jahre lang steigen wird. Emil Mura berichtet.
9: Die Bevölkerung im Land wird älter, dementsprechend werden mehr Menschen pflegebedürftig. Wie stark der Anstieg ausfällt, wird im Pflegeinfrastrukturbericht deutlich. Im Jahr 2023 waren im Saarland mehr als 80.000 Menschen auf Pflege angewiesen. Seit 2017 ist das ein Anstieg um gut 76%. Der große Teil der Menschen wird zu Hause gepflegt, nämlich 85,5%. Nur 14,5% leben in Heimen. Laut Gesundheitsminister Jung unterstreicht das die Bedeutung der familiären Betreuung.
10: das ist das Erste, was wir aus diesem Bericht auch herausziehen, wie wichtig die häusliche Pflege tatsächlich ist. Und deshalb ist es auch falsch, was jetzt in Berlin von Frau Ministerin Wagen vorgeschlagen worden ist, die Rentenversicherungsbeiträge für diese Gruppe zu kürzen. Ich glaube, mehr Respekt und Dankbarkeit wäre das bessere Signal.

0: Der Pflegeinfrastrukturbericht bricht die Daten erstmals auch auf die Landkreise herunter. Dabei zeigt sich, dass der Pflegebedarf im Saarland regional gleichmäßig verteilt ist. Darüber hinaus wird deutlich, dass die meisten Menschen die Pflegegrade 2 und 3 haben. Positiv fällt auf, von allen Bundesländern hat das Saarland die höchste Quote an Pflegeschülern. Während hier auf 1000 Einwohner 2,34 Auszubildende kommen, sind es im Bundesdurchschnitt nur 1,75. Auch insgesamt sei das Saarland in der Pflege gut aufgestellt, vor allem im stationären Bereich. Die größten Herausforderungen gäbe es in der ambulanten Pflege.
1: Wir haben auch im Bereich der teilstationären Angebote, auch im ländlichen Raum, gute Angebote. Allerdings, das ist wahr, was die ambulante Versorgung betrifft, ist es dort schwieriger. Wir haben eine gute Versorgung, aber es ist im ländlichen Bereich schwieriger, diese auch wirtschaftlich gut darzustellen, weil eben die langen Anfahrtszeiten zwischen den verschiedenen Einsatzstellen die Arbeit für die Pflegedienste schwieriger organisierbar machen.
0: Die Daten will das Gesundheitsministerium jetzt nutzen, um gemeinsam mit Landkreisen und Pflegekassen an Lösungen für die Zukunft zu arbeiten. Die werden gebraucht. Denn während die Zahl der Pflegebedürftigen steigt, ändern sich Familienstrukturen. Anders als bisher werden deshalb künftig wohl immer weniger Menschen durch Angehörige gepflegt werden können.
2: Der tödliche Angriff auf einen Zugbegleiter in einem Regionalexpress von Landstuhl nach Homburg Anfang des Jahres hat deutschlandweit Bestürzung ausgelöst. Und sofort war eine Diskussion über mehr Sicherheit im öffentlichen Nahverkehr entbrannt. Die Deutsche Bahn hat reagiert und zum Beispiel teilweise Doppelbesetzungen bei Zugbegleitern eingeführt, auch im Saarland. Heute hat das Unternehmen über weitere Maßnahmen informiert. Nikolas Stauder berichtet.
3: Der Bahnhof in Homburg Anfang Februar. Kolleginnen und Kollegen des getöteten Zugbegleiters Serkan C. gedenken ihm mit einer Schweigeminute. In der Region Saarland, Rheinland-Pfalz und Hessen gibt es laut Deutscher Bahn immer mehr körperliche Angriffe auf Zugbegleiter. 2025 ein Anstieg um 15% zum Vorjahr, entgegen dem Bundestrend. Der Betriebsrat unterstützt, dass die Bahn jetzt handelt.
4: Wir haben einen kontinuierlichen Anstieg der Übergriffe in den letzten Jahren und Jahrzehnten. Wir haben in Ballungsgebieten einen höheren Anstieg, wir haben im ländlichen Raum einen geringeren Anstieg. Aber das Sicherheitsgefühl ist zwischenzeitlich so, dass die Kolleginnen und Kollegen mir morgens sagen, ich habe Angst, wenn ich mich von meiner Frau verabschiede, dass ich abends wieder nach Hause komme.
5: Guten Tag.
3: Konkret will die Bahn Tandems von Zugbegleitern langfristig zur Regel machen. Im Saarland werden sie seit April bereits testweise zu zweit oder in Begleitung von einer Sicherheitskraft eingesetzt. Das Konzept funktioniert laut Bahn gut und soll auch nach Ende der Testphase weiterlaufen. Die Gewerkschaft der Lokführer unterstützt das.
6: Wir müssen also dafür Sorge tragen, dass natürlich die Kapazitäten einerseits bereitgestellt wird, wir also mehr Sicherheitspersonal zur Verfügung stellen können in den einzelnen Bundesländern, so auch im Saarland. Und wir müssen natürlich auch weiterhin Zugbegleiter ausbilden, um natürlich so eine Doppelbesetzung und mit größerer Personalstärke auch am Ende des Tages abbilden zu können.
3: Darüber hinaus soll es mehr Bodycams geben, die die Zugbegleiter freiwillig tragen können. Im Moment zeichnen die Kameras allerdings keinen Ton auf. Das muss sich nach Ansicht der Gewerkschaften ändern. Die Bahn will den Weg hierfür frei machen. Neben Doppelbesetzung und Bodycams sollen an einigen Standorten zudem stichfeste Westen getestet werden. Außerdem prüft die Bahn, inwieweit KI Aufnahmen von Überwachungskameras sinnvoll auswerten kann.
6: Ich glaube, es ist gut und richtig, wenn man die Entwicklung dort auch nicht verpasst, sondern sie sich zunutze macht. Ich glaube, alles, das kann man so zusammenfassend sagen, was der Sicherheit natürlich dient, ist an der Stelle auch willkommen, wenn es denn gut und sinnvoll ausgestaltet ist.
3: Insgesamt sind sich Betriebsrat und Gewerkschaften einig. Die Maßnahmen der Bahn gehen in die richtige Richtung. Nicht nur, um Angriffe auf Zugpersonal zukünftig zu verhindern, sondern auch, um das allgemeine Sicherheitsgefühl zu verbessern.
2: Na, wo haben Sie heute gestaut? Auf der A620 oder der A8? Auf der A1 oder der B41 oder irgendwo im Dorf? Es wird gerade viel auf den saarländischen Straßen gebaut. Zu viel, sagen die Pendler, aber auch die Industrie- und Handelskammer. Die Baustellen sorgen für lange Staus, Lieferungen verzögern sich, Kosten steigen, so die IHK. Sie fordert ein besseres Baustellenmanagement und hat Vorschläge gemacht. Dazu gleich mehr. Jetzt zuerst die Nachrichten im aktuellen Bericht. Heute Abend im Studio ist Simone Blass.
7: Guten Abend.
5: Deutschland und Frankreich beenden das gemeinsame Kampfjet-Projekt FCAS. Das wurde aus Regierungskreisen in Berlin bekannt. Danach seien Bundeskanzler Merz und der französische Präsident Macron zu der gemeinsamen Einschätzung gekommen, dass die Unternehmen Dassault und Airbus beim Bau eines gemeinsamen Kampfflugzeuges nicht zusammenfinden. Nach dem Bericht soll beim deutsch-französischen Ministerrat im Juli aber ein Arbeitsplan für gemeinsame Rüstungsprojekte vorgelegt werden.
7: Vor dem Spitzentreffen der Bundesregierung mit Vertretern von Gewerkschaften und Arbeitgebern sind die Erwartungen der SPD-Landtagsfraktion hoch. Es müsse darum gehen, Reformen bei Rente, Pflege oder dem Steuersystem anzugehen. Die Fraktion fordert unter anderem eine Vermögensteuer.
8: Das Bundesverfassungsgericht hat nie gesagt, dass die Vermögensteuer nicht verfassungskonform ist. Es hat immer nur gesagt, so wie es ausgestaltet war, war sie nicht verfassungskonform. Und zwar mit dem Hinweis darauf, dass es bestimmte Vermögen Formen gibt, die nicht einbezogen worden sind. Naja, da spricht überhaupt nichts dagegen, die auch mit einzubeziehen. Dann könnte man es verfassungskonform machen. Ich sehe allerdings nicht, dass die Union da bereit ist. Ich habe den Eindruck, beim Thema Reichensteuer scheint mehr Bewegung drin zu sein.
7: Nach Ansicht der CDU-Fraktion geht es um gemeinsame Ergebnisse im Bund und Reformen. Es sei nicht zielführend, Forderungen aufzustellen. Stattdessen müsse hinter verschlossenen Türen beraten werden. Die AfD-Fraktion sprach sich gegen die Idee aus, Beamte und Angestellte in das gesetzliche Rentensystem einzahlen zu lassen.
5: Im Homburger Ortsteil Beden ist am Sonntag ein Motorradfahrer bei einem Verkehrsunfall schwer verletzt worden. Laut Polizei übersah ein Autofahrer beim Abbiegen den entgegenkommenden Motorradfahrer. Dieser stürzte bei der Notbremsung und rutschte gegen das Auto. Der Fahrer des Autos blieb unverletzt.
9: Im Fall des mutmaßlich getöteten Saarbrücker Künstlers Martin H. will eine Zeugin das angebliche Opfer vor kurzem lebend gesehen haben. Im Mordprozess vor dem Landgericht sagte sie, sie sei ihm Anfang Mai auf einem Radweg an der Saar begegnet. Die Staatsanwaltschaft wirft einem Freund von H. vor, den Künstler aus Habgier vor etwa einem Jahr getötet zu haben. Die Rechtsanwältin der Angehörigen von Martin H. sieht die Mordanklage durch die Aussage keineswegs erschüttert.
10: Ich glaube, dass die Zeugin sich tatsächlich getäuscht hat. Ein Stück weit dafür spricht ja auch, dass die Zeugin nicht sofort reagiert hat. Das hätte man ja erwartet, zumal, wie wir heute zufällig erfahren haben, die Zeugin ja doch aus dem näheren Umfeld des Angeklagten stammt, sogar aus dem näheren familiären Umfeld.
9: Die Verteidigung spricht dagegen von einer Wende in dem Verfahren. Die Zeugin habe den angeblich Vermissten gut beschrieben. Das passe zu weiteren entlastenden Indizien. Der Angeklagte weist den Mordvorwurf zurück. Auch der Vorwurf, er habe als Geschäftsführer 500.000 Euro seiner Firma veruntreut, sei haltlos. Der Prozess wird fortgesetzt.
5: Das Wirtschaftsministerium verleiht erstmals einen saarländischen Verlagspreis. Laut Ministerium ist der Preis mit 70.000 Euro dotiert. Eingereicht werden können geplante oder abgeschlossene Buchprojekte, Hörbücher und für die Kategorie Comic auch digitale Exposés. Wirtschaftsminister Barke erklärte, Ziel sei es, unabhängige saarländische Verlage zu stärken und deren Bekanntheit zu steigern. Die saarländische Krankenhausgesellschaft ruft am Freitag zu einem Aktionstag gegen das Beitragsstabilisierungsgesetz auf. Laut SKG wollen zahlreiche Kliniken teilnehmen. Geplant sei, die Haupteingänge symbolisch für mehrere Stunden zu schließen. Die Aktion solle zeigen, welche Folgen die geplanten Einsparungen in Milliardenhöhe haben könnten. Viele Behandlungen seien bereits jetzt nicht ausreichend finanziert. Kliniken zahlten drauf, wenn nach einer ambulanten Notfallbehandlung kein stationärer Aufenthalt nötig sei.
11: Das Protestcamp im Wald nahe der Saarbrücker Universität ist offenbar Ziel einer Attacke geworden. Nach Angaben der Polizei ermittelt der Staatsschutz, weil Unbekannte nationalsozialistische Symbole im Camp hinterlassen hatten. Zudem sei es zu Sachbeschädigungen gekommen. Verletzt wurde niemand. Nach SR-Informationen haben die Täter etwa SS-Runen auf Polster gesprüht, Technik zerstört und das Lager mit einem Feuerlöscher angegriffen. Aktivisten haben vor Ort inzwischen aufgeräumt und Nazi-Symbolik übersprüht. Sie protestieren seit fast 2 Jahren gegen Pläne, den Campus zu erweitern. Das Oberverwaltungsgericht hatte das Vorhaben im vergangenen Jahr unter anderem wegen naturschutzrechtlicher Mängel gestoppt. Allerdings wollen Land, Stadt und Universität einen neuen Versuch unternehmen.
5: In Merzig ist die Hildbringer Brücke seit dem Morgen auch für Fußgänger und Radfahrer gesperrt. Nach Angaben des Landesbetriebs für Straßenbau werden heute und morgen neue Bauelemente eingesetzt, wofür eine Vollsperrung nötig sei. Für den Autoverkehr ist die Hildbringer Brücke voraussichtlich noch bis September gesperrt. Und neue Nachrichten gibt's noch mal um 9:45 Uhr.

0: Schon nach dem ersten Wahlgang ist klar, Martin Grasmück ist und bleibt auch künftig Intendant des Saarländischen Rundfunks. Er setzte sich deutlich gegen den Vorstand der Filmförderungsanstalt FFA, Peter Dinges, durch, mit 22-2 Stimmen.
1: Ich habe meine Bewerbung unter die Überschrift gestellt: innovativ, zukunftsfest und heimatverbunden. Und das sind genau die drei Schlagwörter, mit denen wir in die Zukunft gehen wollen. Wir wollen die Innovationskraft dieses Hauses nutzen. Wir wollen solide wirtschaften, uns entsprechend auch organisatorisch neu aufstellen. Und wir wollen vor allen Dingen die Regionalität, die Verbundenheit mit dieser Region ganz stark betonen.
2: Dieses Wahlergebnis ist eine eindeutige Bestätigung, die der Rundfunkrat ausgesprochen hat für den bisherigen Kurs von Martin Grasmück als Intendant des Saarländischen Rundfunks. Der Rundfunkrat sieht damit auch klar, dass der Reformweg weiter beschritten werden soll, den er eingeschlagen hat.
0: Martin Grasmück ist seit gut 5 Jahren SR-Intendant, hat schon in unterschiedlichsten Positionen für den Sender gearbeitet. Unter anderem als Programmchef von SR1 und Unser Ding, als stellvertretender Programmdirektor und als Leiter der Intendanz. Durch seine Wiederwahl bleibt Grasmück bis April 2033 SR-Intendant.
3: Straßenbaustellen müssen sein. Und wenn die ehemalige Holperstrecke wieder zu einer glatten Fahrbahn wird, dann sind auch alle froh. Aber im Saarland wird gerade an sehr vielen Straßen und Autobahnen gebaut. Und das sorgt für Ärger. Pendler stehen im Stau, Lieferanten kommen nur schleppend voran. Und auch Unternehmen klagen über steigende Kosten. Die Industrie- und Handelskammer fordert deshalb jetzt ein besseres Baustellenmanagement. Sogar mit einem eigenen Baustellenkoordinator für das Saarland. Mehr dazu von Herbert Mangold.
4: Die Baustellen auf den großen Verkehrsachsen des Saarlandes sorgen seit Monaten für lange Staus und viel Ärger. Vor allem die Sanierung der A620, aber auch weitere Baustellen auf A6 und A8 belasten Pendler und Unternehmen. Die Industrie- und Handelskammer befürwortet die Baumaßnahmen grundsätzlich, kritisiert jedoch das Fehlen einer übergeordneten Gesamtsteuerung für das Saarland.
5: Wenn wir an mehreren zentralen Verkehrsachsen zeitgleich bauen, dann brauchen wir eine bessere Koordination und auch eine klare Verantwortlichkeit. Deswegen haben wir als IHK verschiedene konkrete Maßnahmen erarbeitet, damit wir mehr Tempo auf den Baustellen sehen, längere Bauzeitenfenster, intelligente Sperrkonzepte, bessere Echtzeitinformationen und vor allen Dingen ein übergeordnetes Baustellenmanagement aus einem Guss zwischen Autobahn, GmbH, Land und Kommunen.
4: Der Städte- und Gemeindetag sieht ebenfalls Verbesserungsbedarf. Doch ob es dazu eine eigene Koordinierungsstelle geben sollte, darauf möchte man sich nicht festlegen. Stattdessen setzt man zunächst auf weitere Gespräche mit der Landesregierung.
6: Wir haben uns hier jüngst auch noch mal mit dem Verkehrsministerium abgestimmt. Wir haben verabredet, dass wir hier eine Arbeitsgruppe aktivieren. Wir wollen ergebnisoffen jetzt in die Gespräche gehen und in dieser Arbeitsgruppe abstimmen, wie wir uns dort noch besser koordinieren können.
4: Trotz der Kritik der IHK bleibt das Land bei seiner Position zu einer zentralen Baustellenkoordinationsstelle. Diese sei unnötig. Es gäbe bereits eine digitale Plattform zur Abstimmung. Außerdem könne man, so die Erfahrung, nicht alles vorausplanen.
7: Eine zusätzliche Stelle würde aus unserer Sicht das Thema noch mal weiter verbürokratisieren und eher verzögern als Dinge beschleunigen. Wir müssen an vielen Stellen improvisieren und wichtig ist, dass die Stellen zusammenarbeiten. Da ist sicher noch Luft nach oben und Verbesserungsbedarf. Ich würde nie behaupten, dass alles perfekt ist. Man kann immer noch besser werden und das Meldungsmanagement wird deswegen auch gerade weiterentwickelt, wird neue Funktionalitäten bekommen und wir haben gerade eine große Kampagne gestartet gegenüber den Kommunen, um dafür zu werben, dass noch mehr mitmachen und ihre Maßnahmen aktiv in das System melden.
4: Ob mit einer zusätzlichen Stelle oder mit den bestehenden Instrumenten, am Ende wird man sich daran messen lassen müssen, ob es weniger Staus und Umleitungen gibt.
3: Für die meisten ist der Montag der Start in die Woche. Für rund 90.000 Rockfans, darunter natürlich auch viele Saarländerinnen und Saarländer, ist dieser Montag aber vor allem eines: das Ende des größten Festivals im Südwesten, Rock am Ring. Die letzten Bands haben noch bis tief in die Nacht gespielt. Für viele Besucher ist dann heute der Tag der Abreise. Und der tut erfahrungsgemäß besonders weh. Christian Giese-Kessler und Julia Berlin berichten.
8: Großer Abreisetag am Nürburgring in der Eifel. Rock am Ring bedeutet 3 Tage Festival, 3 Nächte auf dem Campingplatz, 70 Acts

0: und rund 90.000 Besucherinnen und Besucher.
1: Der ganze Körper ist einfach nur ein riesiger Schmerz, aber der größte Schmerz ist in der Seele dafür, dass man abreisen muss.
2: Ich bin sehr froh, wieder nach Hause zu kommen, mein eigenes Bett zu schlafen und halt auch die eigene Toilette etc. zu benutzen.
3: Katastrophe. Also ein bisschen im Arsch, vor allem mit dem Bergauf jetzt zum Nachhausefahren, ist schon sehr anstrengend.
0: Wer Lebensmittel übrig hat, kann sie dem christlichen Projekt Gott am Ring spenden. Sie werden an Tafeln in der Umgebung verteilt.
4: Viele sind erleichtert, dass sie es einfach bei uns lassen können. Andere möchten es natürlich auch irgendwie selber nochmal sammeln. Aber viele sind auch einfach froh, dass es für einen guten Zweck weggeht und bedanken sich auch wirklich dafür, dass wir die Arbeit so leisten.
0: So richtig weit kommen einige Besucher nach ihrer Abreise nicht. Die Polizei hat rund um den Ring Kontrollen eingerichtet.
5: Von der Polizei. Einmal den Motor ausmachen, bitte Führerschein.
6: Die gucken sich natürlich die Fahrzeugführer und die Fahrzeuginsassen mal ein bisschen genauer an. Die schauen auch mal rein und öfters ist es halt so, dass vielleicht so eine Duftwolke rauskommt und man dann vielleicht schon den ersten Hinweis hat, dass die Kontrolle hier ein Treffer sein könnte.
0: Solche Treffer gab es aber nur wenige. Die Polizei zieht insgesamt eine positive Bilanz. Für ein Festival dieser Größenordnung sei es sehr friedlich abgelaufen.
7: So, Rock am Ring ist rum. Auf der Naturbühne Gräfenthal, da geht's bald richtig los. In diesem Jahr bringt das Ensemble den Kinderbuchklassiker Pinocchio auf die Bühne. Modern erzählt, frei nach den fantasievollen Geschichten von Carlo Collodi. Herbert Mangold war bei einer Generalprobe dabei und die beginnt natürlich mit der Szene in der Werkstatt. Ungelogen.
8: Dann bist du also mein Papa?
9: Ja, das kann man wohl so sagen.
8: Gut, dann habe ich jetzt einen Papa.
10: Pinocchio. Die Geschichte der lebendig gewordenen Holzpuppe gehört zu den Klassikern der Kinderbücher. Die harten Erziehungsmethoden aus der Geschichte hat das Gräfenthaler Team an die Gegenwart angepasst.
11: Das haben wir natürlich versucht, ein bisschen abzufedern, dass es ein bisschen mehr in die heutige Zeit passt, dass auch das gute Herz sich nachher durchsetzt und vielleicht doch wichtiger ist, als immer artig zu sein zum Beispiel.
10: Seit Wochen wird geprobt, damit die Texte sitzen. Viele der jungen Schauspielerinnen und Schauspieler sind schon lange dabei.
8: Die anderen haben angefangen.
12: Und jetzt? Tut es mir leid. Na also, morgen versuchen wir es gleich nochmal. Es kann ja nur besser werden.
8: Morgen werde ich lernen, bis mir der Kopf qualmt.
12: Vorsicht, Holz brennt.
13: Es hat in der Statisterie angefangen, als kleines Kind. Und irgendwann hat es dann entwickelt. Ich habe mittlerweile auch schon die Heidi gespielt und die kleine Hexe und jetzt der Pinocchio.
10: Selbst Theater zu spielen, auf der Bühne zu stehen, das ist für viele Kinder so attraktiv, dass sich der Verein um den Nachwuchs keine Sorgen machen muss. Inzwischen gibt es sogar einen vorläufigen Aufnahmestopp.
14: Er hat für uns beide mitgezahlt.
12: Ich sag's euch, eine Herde Flöhe hüten wäre leichter. Habt ihr eine Ahnung, wo er schon wieder steckt?
10: Die monatelange Vorbereitung geht jetzt kurz vor der Premiere in die heiße Phase. Der Applaus des Publikums macht für viele den Reiz aus, auf der Naturbühne mit dabei zu sein.
2: Das Ganze drumherum, diese Leute, mit denen man wirklich wochenlang, monatelang versucht, etwas auf die Beine zu stellen. Und dann natürlich die Reaktion von den Kindern, von den Erwachsenen, den Zuschauern insgesamt, die dann wirklich sich so freuen. Und dann ist man schon stolz auf sich, auf das, was man geschafft hat.
10: Bei diesem Stück musste sich das Team für Pinocchios Nase eine kreative Lösung einfallen lassen. Sie muss ja schließlich mit jeder Lüge wachsen.
13: Also wenn ich lüge, fährt sie raus. Die ist so eingebaut, ich glaube im 3D-Drucker oder sowas wird das gemacht. Genau, da ist sie verstellbar.
10: Am Samstag ist Premiere, also noch ein bisschen Zeit, um an den Details zu feilen. Insgesamt 15 Mal soll Pinocchio in diesem Sommer auf der Naturbühne Gräfenthal aufgeführt werden. Außerdem steht noch die Komödie Don Camillo auf dem Spielplan.
7: Und jetzt die Wahrheit und nichts als die Wahrheit im Sport mit Lisa Buhr.
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16: Schönen guten Abend. Torwart Elias Ehtringer kommt zurück an die Kaiserlinde. Nach 3 Jahren im Nachwuchs des SC Freiburg wird der 18-Jährige in der kommenden Saison wieder für seinen Jugendverein, die SV Elversberg, auflaufen. Spielpraxis soll Ehtringer erstmal in der zweiten Mannschaft sammeln. Trainieren wird er allerdings mit dem Bundesliga-Team. Ehtringer erhält bei der SVE einen Vertrag über 3 Jahre. Der Countdown läuft. Noch exakt eine Woche, dann beginnen sie, die nationalen Spiele der Special Olympics. An 10 verschiedenen Orten gehen dann 4000 Athletinnen und Athleten mit geistiger oder Mehrfachbehinderung auf Medaillenjagd. Auch in Saarbrücken wird einiges geboten an Sport und Rahmenprogramm.
17: Die Chefin von Special Olympics Deutschland vorneweg, Christiane Krajewski, lässt sich einstimmen von der offiziellen Hymne der Spiele. Und man spürt, die Vorfreude ist riesig, vor allem natürlich bei Athleten und Athletinnen.
18: Ich freue mich auf den Familienabend, den ich mit meiner Schwester Mariella, meinen Eltern und meinem Paten besuchen werde. Außerdem bin ich sehr gespannt auf die große Eröffnungsfeier im Ludwigspark-Stadion. Viele Bekannte werden mitmachen.
17: Applaus für Romea. Und Christiane Krajewski betont dann, dass diese Spiele ein Meilenstein für den inklusiven Sport sein können. Grenzüberschreitend, zum ersten Mal dezentral im Herzen Europas. Und mittendrin die Landeshauptstadt Saarbrücken mit insgesamt 12 sanierten Sportstätten.
19: Die Spiele werden präsent sein in der Stadt. Und natürlich, wir haben Veranstaltungen im Ludwigspark-Stadion, wir haben auch den großen Fackellauf dorthin. Der wird natürlich nochmal sehr viel Aufmerksamkeit auf sich ziehen. Jeder sieht ja schon, dass ganz viel in der Stadt geschmückt ist, ne? Dass Plakate hängen, dass vor dem Rathaus an anderen öffentlichen Gebäuden entsprechend beflaggt ist.
17: Und auf die Frage, ob alle Sportstätten bis zum Startschuss fertig werden, sagt der Sportminister:
20: Ja. Wir sind bis zu dem entsprechenden Termin natürlich am Auf- und Umbauen mit Blick beispielsweise auf das, was wir brauchen zum Verpflegen der entsprechenden Sportlerinnen und Sportler und das ein oder andere an Zusatzangebot. Aber die ganz großen Dinge, die sind fertig. Das sieht man beispielsweise auch hier.
17: Am Kieselhumis, wo ein schmuckes Leichtathletikstadion entstanden ist. Die National Games, sie sind aber nicht nur Sport, sie sind auch Spiele von Athleten für Athleten. So konnten sie unter anderem die offiziellen Logos mitgestalten oder an Projekten teilnehmen, wie dem Schul- und Fanprojekt, inklusiv par excellence.
21: Weil auch dort unsere saarländischen Athleten mit in die Schulen gegangen sind, dort Workshops gegeben haben, erzählt haben, was heißt es eigentlich, Sportler zu sein, was heißt es eigentlich, ein Mensch mit einer geistigen Behinderung zu sein. Und so haben sie anderen Schülern den Mut gegeben, stolz auf sich zu sein und auch zu zeigen, wenn man mal anders ist oder anders denkt, anders fühlt.
17: Wie auch immer man fühlt, ein Gefühl ist klar. Das Saarland scheint bereit für ein großes Special Olympics Fest.
16: Und die Eröffnungsfeier, die zeigen wir Ihnen live am kommenden Montag hier im SR-Fernsehen ab 20.15 Uhr. Schnelligkeit, Präzision und vor allem perfektes Zusammenspiel zwischen Hund und Herr oder Frauchen. Das sind die Anforderungen beim sogenannten Agility, eine der beliebtesten Hundesportarten weltweit. Dabei muss ein Hindernisparcours fehlerfrei möglichst schnell bewältigt werden, wie am vergangenen Wochenende in Güdingen.

0: 4 Tage 120 Starterinnen und Starter aus Deutschland, Belgien, Luxemburg, Österreich und Frankreich. Die Szene verbringt das Turnier gemeinsam in einem großen Camp. Eine internationale Gemeinschaft mit Deutschland derzeit an der Spitzenposition. Und die Nachbarn, sie kommen gerne vorbei, auch zum Lernen bei diesem Sport für Hund und Führer. Der Parcours ist immer so gebaut, dass die Sicherheit für den Hund Priorität hat. Wenn die Linienführung gefährlich erscheint, dann muss der Führer aufpassen. Es muss immer für den Hund passen. An zweiter Stelle kommt dann der Hundeführer.
1: Donc il faut avant tout penser au chien et le maître vient après.
0: Gestartet wird in verschiedenen Leistungs- und Größenklassen. Je höher das Niveau, umso schwieriger der Parcours. Nur wer fehlerfrei durchkommt, hat Siegchancen. In den Starterfeldern dominieren die Frauen. Agility ist weiblich geprägt. Männer sind in der Unterzahl. Wer selbst richtig fit ist, kann seinen Hund im Parallellauf durch die Hindernisse lotsen. Aber Fitness ist keine Sieggarantie. Gespanne, die gut aufeinander eingestellt sind und optimal kommunizieren, haben sehr gute Chancen. Agility funktioniert mit jedem Hund. Die Teilnehmer haben Hunde, die mehr oder weniger schnell sind. Es geht vor allem um den Spaß und darum, fehlerfrei zu bleiben. Wenn also ein ganz schneller Hund einen Fehler macht, dann ist er immer hinter einem langsamen, fehlerfreien Hund. Tempo ist also zweitrangig. Umbau auf den schwersten Parcours mit den höchsten und schwierigsten Hindernissen. Blau-Weiß-Rot, die französischen Nationalfarben, erweisen sich als Fingerzeig. Denn Belinda Urbaniak mit der 5-jährigen Working Kelpie-Hündin Raichu siegt. Es ist immer eine Ehre, so ein Resultat in Deutschland zu erreichen, weil das Niveau in Deutschland einfach höher ist als in Frankreich.
2: Und das war's vom Sport für heute.
3: Dankeschön, Lisa. Und zu viel aktueller Bericht zum Wochenbeginn. Das Wetter zum Wochenbeginn hat Michael Friemel für Sie. Schönen Abend, bis morgen. Tschüss.

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1: Ja, und damit guten Abend beim Saarlandwetter zum Wochenstart. Es bleibt leicht durchwachsen diese Woche, aber auch die Sonne wird ihre Momente haben. Hoch Emil über Mitteleuropa schwächt sich ab und ein Tiefausläufer übernimmt das Wettergeschehen. Dazu wird auch etwas kühlere Luft einströmen, sodass die Höchstwerte bis zur Wochenmitte Stück für Stück zurückgehen werden. Aber Richtung Wochenende deutet sich ein Durchgreifen des Sommers an. Davor liegt noch eine durchwachsene erste Nachthälfte, in der aus westlicher Richtung auch Schauer über uns hinwegziehen werden. Und morgen früh ist es dann eigentlich alles durch. Am Tag wird es mal mehr, mal weniger stark bewölkt sein. Der Regen wird dann schwerpunktmäßig noch im Süden und im Osten Deutschlands fallen. Aber wir gucken natürlich hier auf Saarlandwetter. In der Nacht ist es hier mal mehr, mal weniger stark bewölkt, wird zeitweise noch regnen. In den Morgenstunden übernehmen dann allmählich öfter die trockenen Abschnitte, dazu 9 bis 13 Grad. Morgen am Dienstag geht es dann noch mit vielen kompakten Wolken und mit letzten Schauern in den Tag. Im weiteren Verlauf bleibt es aber trocken. Die Wolken machen auch immer häufiger der Sonne Platz. Die Temperaturen erreichen dazu 16 Grad im Hochwald bis um die 20 Grad entlang der Saar. Die Aussichten. Am Mittwoch viele Wolken, etwas Sonne, immer wieder Schauer, dabei relativ kühl für die Jahreszeit. Wir erwarten nur 13 bis 17 Grad. Ehe es dann ab Donnerstag wieder Tag für Tag nach oben geht mit den Temperaturen. Und der Gesamteindruck Richtung Wochenende, ehrlich gesagt, auch immer freundlicher. Das Wetter am Samstag wird sich sogar wieder richtig sommerlich anfühlen. Und auch für kommende Woche stehen die Zeichen wieder verstärkt auf Sommer. Kommen Sie, ich zeige Ihnen noch ein schönes Foto zum Abschied. Ich mag hier immer Wege besonders gern. Das ist der Weg mit Fernblick in Gerlfangen, genossen von der Rita Müller aus Dillingen. Rita, vielen Dank dafür. Ihnen allen einen schönen Abend. Bis bald.
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3: Einen schönen guten Abend. Ich begrüße Sie zur Tagesschau. 100 Milliarden Euro waren für das Projekt rund um einen deutsch-französischen Kampfjet geplant. FCAS, die Abkürzung für Future Combat Air System, sollte das Luftkampfsystem der Zukunft werden. Ein Modell des Jets wurde bereits auf Luftfahrtshows präsentiert. Doch nach jahrelangem Streit steht seit heute fest, die ambitionierteste europäische Rüstungskooperation ist gescheitert.
4: Es galt als eines der größten Rüstungsprojekte Europas. Das Luftkampfsystem FCAS sollte Flugzeuge, Drohnen sowie moderne Waffensysteme vernetzen. Nun ist das Vorhaben der Länder Deutschland, Frankreich und Spanien vom Tisch. Erklärungsversuche.
5: Für mich ist aber schon klar, dass die Forderungen des französischen Industriepartners das ganze Umfeld erschwert haben, das Umfeld der Zusammenarbeit. Und das hat es nicht einfacher gemacht. Und deswegen ist es jetzt eine logische Konsequenz, dass es nicht weitergeht.
4: Vor allem der französische Luftfahrtkonzern Dassault hatte mehr Kompetenzen gefordert, Airbus war dagegen. Dazu kamen unterschiedliche Anforderungen beider Partnerländer an den Kampfjet. Nun heißt es aus Kreisen der Bundesregierung, Kanzler Merz und der französische Präsident Macron seien zu der Einschätzung gelangt, dass die Unternehmen nicht zusammenfänden. Die Grünen sprechen von außenpolitischem Versagen.
6: Ja, zwischen den Industriellen gab es Schwierigkeiten, aber das ist ja genau der Moment, wo man dann die Politik, wo man Führung braucht, um das trotzdem voranzubringen. Und ich bin fest überzeugt, europäische Verteidigung ohne die deutsch-französische Achse wird es nicht geben.
4: Immerhin, Teile von FCAS sollen erhalten bleiben, vor allem der digitale Vernetzungsgedanke.
7: Das ist das, was wir im Wesentlichen retten müssen, denn egal, in welchen Konflikt Sie heute gucken, die Software ist das, was im Grunde genommen einen wesentlichen Teil des Erfolges in den heutigen Kriegen und auch in den zukünftigen ausmachen wird.
4: Daneben muss die Bundesregierung aber auch eine Lösung finden, wie altgediente Eurofighter-Kampfjets ersetzt werden können, womöglich mit neuen Partnern.
3: Herr Matthias Deiß in Berlin, wie schwer wiegt denn das Aus dieses Rüstungsprojektes mit Frankreich?
8: Nun, im Kanzleramt spielt man die Bedeutung heute eher herunter. Das Projekt sei faktisch schon seit einem Jahr beerdigt gewesen, heißt es aus Regierungskreisen, mit Rücksicht auf Präsident Macron, aber nie ganz für tot erklärt worden. Am Rande des Westbalkan-Gipfels am Freitag hatte Kanzler Merz dann Macron endgültig vorgeschlagen, den Stecker zu ziehen. Beide Seiten hatten zuvor noch einen allerletzten, aber eben vergeblichen Vermittlungsversuch zwischen den beiden Entwicklern Airbus und Dassault gemacht. Aus Sicht der Bundesregierung zeigten die Erfahrungen des Ukraine-Kriegs außerdem, dass es gerade vor allem darum gehen müsse, bei der Beschaffung von Drohnen und unbemannten Systemen voranzukommen, die dort an der Front eine immer entscheidendere Rolle spielen. Eins ist aber auch klar, für die Bemühungen, Europa zu stärken und unabhängiger von den USA und deren Waffensystemen zu werden, ist das aus ganz klar ein Rückschlag und sicherlich auch ein Zeichen der Schwäche.
3: Matthias Deiß in Berlin, danke für die Einschätzung. Trümmer einer iranischen Rakete eingeschlagen am Morgen auf israelischem Gebiet. Die Lage im Nahen Osten bleibt hochexplosiv. Denn erstmals seit Beginn der Waffenruhe vor 2 Monaten hat Iran Israel wieder angegriffen. Die israelische Luftwaffe antwortete mit Vergeltungsschlägen. Der Krieg drohte heute erneut zu eskalieren. Inzwischen haben beide Seiten angekündigt, ihre Angriffe vorerst einzustellen, offenbar auf Druck von US-Präsident Trump.
9: Diese iranische Rakete sollte die Küstenstadt Haifa in Israel treffen. Aufnahmen der Revolutionsgarde im iranischen Staatsfernsehen. Eine von mehr als 20 Raketen, die Iran seit vergangener Nacht auf Israel abgefeuert hat. Im von Israel besetzten Westjordanland schlägt eine iranische Rakete auf offenem Feld ein. Verletzte gibt es laut israelischem Rettungsdienst nicht. Immer wieder Raketenalarm im ganzen Land. Wie hier in Tel Aviv sind Millionen Menschen auf dem Weg zu Schutzräumen. Bei vielen hat sich Kriegsroutine eingestellt. Ich versuche, den Tag mit Arbeit und Freunden zu füllen und nicht darüber nachzudenken, was draußen passiert. So kommen wir da durch. Es ist frustrierend, dass es eine Routine für uns geworden ist. In der Nachbarschaft spekulieren wir, wie lange es gehen wird, was passieren wird. Für Teheran hat Israel mit Angriffen auf die Hisbollah, wie gestern hier in den Vororten der libanesischen Hauptstadt Beirut, eine rote Linie überschritten. Vorwürfe auch gegenüber den USA. Egal, was in der Region geschieht, ob die USA selbst gegen den Waffenstillstand verstoßen oder Israel im Libanon, die direkte Verantwortung liegt bei den USA. Am Nachmittag verkündet das iranische Regime dann das Ende der Kampfhandlungen. Die Bedingung, Israel stoppt die Angriffe auf den Libanon. Im Iran löst die neuerliche Eskalation unterschiedliche Reaktionen aus. Ich bin sehr, sehr besorgt. Ich möchte überhaupt keinen Krieg. Ich wünsche mir, dass dieser Krieg so schnell wie möglich endet. Soll ich die Wahrheit sagen? In gewisser Weise bin ich erleichtert. Es fühlt sich an, als wäre etwas unvollendet geblieben, etwas, das endlich zu Ende gebracht werden muss. Von US-Präsident Trump kommt heute diese Nachricht an beide Parteien. Sie sollen sofort die Kampfhandlungen einstellen. Vorerst scheinen sich beide Seiten an diese Ansage aus den USA zu halten.
3: Fragen wir nach bei Sophie von der Tann in Tel Aviv. Die Kampfhandlungen sind also vorerst eingestellt, auch wegen des Drucks aus den USA. Wird es dabei bleiben?
10: Ja, was wir hier in der Region immer wieder sehen, ist, dass Waffenruhe eigentlich nicht heißt, dass die Waffen wirklich ruhen. Und dass eine brüchige Waffenruhe meistens heißt Krieg, nur mit weniger Beschuss. Ich habe heute mit einer Frau hier gesprochen in Tel Aviv, die meinte zu mir, wie absurd ist das denn, dass es mittlerweile der neue Normalzustand hier ist. Mal kurz ballistische Raketenangriffe, dann wieder relative Ruhe, bis es wieder eskaliert. Weil gelöst ist hier nichts. Premierminister Netanyahu will eigentlich mit voller Härte weiter gegen den Iran vorgehen und auch gegen die Hisbollah im Libanon. Trump will eigentlich einen Deal und ein Ende des Krieges. Da hat der Iran immer wieder deutlich gemacht, kein Kriegsende, ohne dass der Konflikt im Libanon endet. Und das wird auch weiterhin einer der Knackpunkte bleiben.
3: Danke, Sophie von der Tann. Und damit gleich weiter zu Katharina Willinger in Istanbul. Setzt das Regime in Teheran

0: nun auf Verhandlungen nach dem Ende der aktuellen Angriffe?
1: Also ich denke, allein auf Verhandlungen wird das Regime sicher nicht setzen. Dagegen sprechen auch die Handlungen der vergangenen Tage. Man hat ja heute, aber auch schon zuvor, die Bedingung aufgestellt, dass Israel den Libanon nicht mehr angreift. Da geht es dem Iran, dem Regime, weniger um die Menschen dort, sondern um den Verbündeten, die Hisbollah. Und das war in den letzten Tagen immer wieder zu hören. Nichtsdestotrotz hat das Außenministerium, das iranische, heute angekündigt, dass man weiter mit den Amerikanern verhandeln will. Gleichzeitig hat man Washington aber auch für die aktuelle Eskalation mitverantwortlich gemacht, weil man in Teheran glaubt, dass Israel überhaupt nur so handeln kann, wie es es tut, unter Zustimmung der USA. Deswegen denke ich, dass die Verhandlungen tatsächlich relativ zäh laufen, sonst wäre diese Waffenruhe ja auch nicht so brüchig.
0: Danke, Katharina Willinger in Istanbul. Schluss mit Aktenbergen und lästigem Papierkram. Mit diesem Versprechen ging vor gut einem Jahr das neu geschaffene Ministerium für Digitales und Staatsmodernisierung der schwarz-roten Regierung an den Start. Vieles sollte online laufen und für Bürger und Wirtschaft einfacher werden. Wir haben uns angeschaut, wo es inzwischen Fortschritte bei der Digitalisierung gibt.
2: 2015 war das fast Normalzustand. Lange Schlangen in einer Kfz-Zulassungsstelle in Berlin und schon vorher mindestens 2 Wochen warten auf einen Termin. Jetzt geht die Autozulassung digital.
3: So, man kriegt einen Termin um 13 Uhr beispielsweise. Und dann ist es so, dass die 10 Minuten vor dem Termin kommen und hauen nach dem Termin ab. Das ist dann maximal 30 Minuten Bearbeitung und die Sache ist dann erledigt.
2: Auch Bürgerämter sind moderner geworden. Geburtsurkunden, Meldebescheinigungen und Wohnortummeldungen können jetzt vielerorts komplett online beantragt und dann abgeholt werden.
4: Ich habe vor nicht allzu langer Zeit mal einen Freund von mir begleitet zum Bürgeramt. Da ging es total schnell.
5: Jetzt gibt es irgendwie extra für Persos, dass man die schneller Termine bekommt, schon so vorgesichert sind dafür. Und ja, das war eigentlich ganz gut.
2: Der Staat insgesamt soll modernisiert werden. Der zuständige Bundesminister zieht dazu heute Zwischenbilanz.
6: Jahrzehntelang war der Bürger die Schnittstelle zwischen den Behörden. Er trug dieselben Unterlagen von Amt zu Amt. Damit machen wir Schluss. Daten, die dem Staat längst vorliegen, werden nicht mehr neu abgefragt, sondern mit Zustimmung der Bürgerinnen und Bürger abgerufen.
2: Der Digitalminister betont Einzelerfolge. Fraglich ist, wie viel davon bereits bei den Bürgerinnen und Bürgern ankommt. Viele würden die digitalen Angebote nicht kennen.
7: Die Bürgerinnen erwarten tatsächlich, dass sie darüber aufgeklärt werden, was es für Dienstleistungen gibt, weil sie sich selber tatsächlich nicht informieren wollen oder kein Vertrauen haben, dass es wirklich digital schon funktioniert.
2: Am Ende, so der Digitalminister, werde der Erfolg der Staatsmodernisierung daran gemessen, ob Menschen den Unterschied sehen, verstehen und spüren können.
0: 20.000 Haushalte waren plötzlich ohne Strom. In Reutlingen in Baden-Württemberg hat es wegen eines Brandes in einem Umspannwerk einen großflächigen Stromausfall gegeben. Auch mehrere umliegende Gemeinden sind betroffen. Ein Verdacht ist, dass es sich um Sabotage handeln könnte. Die Polizei ermittelt unter anderem wegen möglicher Brandstiftung. Der Schaden mehrere Millionen Euro.
8: Bei der Lindenapotheke in Wannweil blieb die Türe heute zu.
9: Weder die Schiebetür geht auf, noch die Kühlschränke funktionieren, noch die Computer funktionieren.
8: Schuld ist dieser Brand, ausgebrochen in den frühen Morgenstunden in einem Umspannwerk in Reutlingen. Die Folge: ein großflächiger Stromausfall, der etwa 20.000 Haushalte traf. Am Abend Ortsbegehung mit dem Innenminister, denn die Hinweise auf einen Anschlag verdichten sich.
10: Ich möchte Ihnen sagen, dass wir ergebnisoffen in alle Richtungen ermitteln. Das heißt ausdrücklich, also auch die Frage, ob ein Brandanschlag hier vorliegt oder gar ein terroristischer Akt vorliegt.
8: Sollte es so sein, würde sich Reutlingen einreihen in eine Serie von Anschlägen auf Deutschlands Energieinfrastruktur. Im Januar wird in Berlin eine Kabelbrücke in Brand gesteckt. 45.000 Haushalte sind tagelang ohne Strom. In Bayern kommt es Ende Mai zu Anschlägen auf 2 Hochspannungsmasten und nun Reutlingen. Kein Strom, das bedeutet, Ampeln fallen aus, Tankstellen müssen schließen. 7.600 Haushalte sind noch am Nachmittag vom Stromausfall betroffen, doch die Reparaturen sind bereits angelaufen.
11: Gute Nachricht ist, dass heute im Laufe des Tages sukzessive Verbraucherinnen und Verbraucher wieder zugeschaltet werden konnten. Die Stadtwerke Reutlingen sind, soweit ich informiert bin, dabei, die Versorgung insbesondere für Privathaushalte wieder hochzufahren.
8: Der baden-württembergische Staatsschutz hat inzwischen die Ermittlungen übernommen, auch weil vor Ort offenbar Brandbeschleuniger gefunden wurde. Der Verdacht: vorsätzliche Brandlegung und Störung öffentlicher Betriebe.
0: Die deutsche Fußballnationalmannschaft ist in den USA am Ort ihres WM-Quartiers gelandet. Vor gut einer Stunde traf das Team von Bundestrainer Nagelsmann in Winston-Salem in North Carolina ein. Diesmal ist die Hoffnung groß, über die erste Runde hinaus bleiben zu können. Auf einen Hauch von Sommermärchen setzt der deutsche Einzelhandel und rüstet sich für einen WM-Konsumschub.
12: Alle Trikots von allen 48 WM-Mannschaften. Damit will dieses Sportartikelgeschäft in Mannheim punkten. Und erhofft sich durch das Turnier in den USA eine deutliche Umsatzsteigerung, wie auch der ganze Einzelhandelsverband.
13: Eine WM ist immer geeignet, eine gute Stimmung, viel Motivation in die Gesellschaft zu bringen. Je weiter die Nationalmannschaft kommt, desto besser. Und wir hoffen alle im Handel da, dass es so eine kleine Konsumstimmung dann im Jahr 2026 in einem Sommermärchen geben wird.
12: Bei den Kunden in Mannheim heute allerdings noch nicht so richtig WM-Stimmung.
14: Das ist alles ein bisschen zu teuer. Mach mal die Preise ein bisschen runter, weil das geht wirklich nicht.
15: Ja, ich denke mal, ich werde nicht den Preis, den die Spielertrikots, was die Spielertrikots kosten, sondern einfach ein Baumwoll-T-Shirt, dass ich mich identifiziere als deutscher Fan, das reicht mir.
12: Nicht jede Branche profitiere gleichermaßen, sagen Handelsforscher. Wegen der späten Anstoßzeiten gibt es diesmal weniger Public Viewings. Schlecht für die Gastronomie, gut für die Supermärkte. Für gesamtwirtschaftliche Effekte brauche es sehr viel Euphorie, wie eben beim echten Sommermärchen 2006, damals in Deutschland.
16: Das hat natürlich wirklich einen spürbaren Effekt gehabt, den man auch noch Wochen danach messen konnte. Grundsätzlich kann man davon ausgehen, dass natürlich eine sportliche Euphorie eine grundsätzlich düstere wirtschaftliche Stimmung natürlich auch nicht überdecken kann.
12: Das würde wohl selbst ein WM-Titel der deutschen Mannschaft nicht schaffen.
0: Und nun die Wettervorhersage für morgen, Dienstag, den 9. Juni.
17: Von Westen überqueren und Schauer und Gewitter. Dahinter folgt kühlere Atlantikluft und es geht recht wechselhaft weiter. Heute Nacht gibt's viele Wolken und von Westen ziehen teilweise kräftige Schauer und einzelne Gewitter Richtung Osten. Morgen fällt zunächst im Süden und Osten regional Regen, der stellenweise kräftig sein kann. Auch Blitz und Donner sind gelegentlich dabei. Später zieht sich der Regen in den Südosten zurück. Sonst gibt's eine Mischung aus Sonne und Wolken, vor allem im Norden auch Schauer und Gewitter. In der Lausitz heute Nacht bis 18, in der Eifel dagegen nur frische 8 Grad. An den Alpen morgen um 15, sonst oft um oder etwas über 20 Grad. Mittwoch mehr Wolken als Sonne, dazu Schauer und Gewitter, im Südosten länger anhaltende Regenfälle. Auch in den folgenden Tagen ist es wechselhaft und für die Jahreszeit etwas zu kühl.
18: Werden diese kleinen Panda-Babys überleben?
19: Es ist ein kleines Raubtier, aber es ist ein Raubtier. Das heißt auch für uns, wir müssen uns einfach ein Stück weit auch schützen vor der Mutter.
18: Für den Schutz gefährdeter Tierbabys geben die Karlsruher Zoodogs alles.
19: Achtung, Achtung, Achtung, Achtung.
20: Das könnte sogar Morfrosch sein.
18: Und vor der eigenen Haustür geht es sogar um das Überleben einer ganzen Tierart.
20: Das könnte Morfrosch sein.
19: Also wenn dieses Projekt scheitern sollte, dann verlieren wir den Morfrosch als eine der wenigen Amphibienarten, die wir überhaupt in Baden-Württemberg haben.
20: Achtung! Oh, das wäre einfach.
18: Marco Roller und Lukas Reese. Sie sind die Karlsruher Zoodogs. Voller Einsatz für bedrohte Tiere.
19: Wir werden den einmal kurz schlafen schicken. Das gibt uns einfach auch die Möglichkeit, gerade weil er so wehrhaft ist, ihn auch noch mal ein bisschen genauer zu untersuchen.
21: Artenschutz ist nicht nur global und irgendwo in fremden Ländern, zu denen wir gar keinen richtigen Bezug haben, sondern Artenschutz ist auch bei uns vor der Haustür wichtig.
22: Guck mal, das ist dein Brüderchen.
23: Aber das sind natürlich Rabauken, die beiden. Und bevor er nicht wirklich selbstständig ist, kommt er auch nicht zu denen.
18: So Seltener Nachwuchs im Karlsruher Zoo. Panda-Mama Akuti hat 2 rote Panda-Babys bekommen.
1: Ja, die machen ja nichts. Die schlafen dann. Oder gleich beide. Jeder ein.
18: Heute steht die erste Tierarztuntersuchung an. Noch sehen die kleinen Fellknäuel so entspannt aus. Aber das wird sich gleich ändern. Wiegen, impfen, Geschlecht bestimmen.
3: Mit dem würde ich sagen, ist ein männliches Hündchen.
1: Wir holen uns den zweiten und vergleichen mal. Das ist doch relativ eindeutig. Ach so, gesext, ja.
18: Nee, wenige Wochen sind die Babys erst alt.
1: Oh, jetzt nicht fiepen. Ja. Oder auch fiepen. Okay. Mama, komm. Ja. Ist drin. Warte, warte, warte, warte.
4: Ja, ich muss umgehen.
5: Was machen die da, wenn die fiepen? Die rufen nach Mama, oder wie?
1: Die rufen nach Mama, ganz genau. Die hat im Prinzip einfach gehört, wie es gefiept hat. Und ist dann sofort gerannt. Den 2 Kleinen geht es erstmal gut. Also es war jetzt alles ein bisschen aufregender. Dieses Mal haben die angefangen zu piepsen und das hat die Mutter auf den Plan gerufen. Die war eigentlich auf dem Baum, die war auch total entspannt und hat einfach nur runtergeschaut. Aber in dem Moment, in dem die angefangen haben, eben zu schreien, dann ging es irgendwie los. Und dann war sie plötzlich ganz, ganz aufgeregt und hat irgendwie versucht, sich um ihre Kinder zu kümmern. Aber ich denke, das hat ja trotzdem irgendwie alles gut funktioniert.
18: Kann man ja auch verstehen. Immerhin, das zeigt, Mama und Kinder sind quietschgesund. Die beiden Papageien Henry und Indigo staunen. Bei ihrem Ziehpapa, Zoodirektor Matthias Reinschmidt, ist gestern ein kleines Brüderchen eingezogen.
24: Also es gibt Leute, die behaupten, so ein kleiner Papagei sei hässlich. Natürlich ist er klein, rosafarben, hat noch die Augen geschlossen, aber ich finde ihn super süß.
18: Ob die Handaufzucht gelingt?
24: So ein Arapa hat eigentlich nicht die Kapazität, mehr wie zwei Junge aufzuziehen. Und dann schlüpfen die Jungen das erste 6 Tage vor dem letzten oder 7 Tage. Und dann ist der schon so groß und dann kommt so ein kleines noch und das wird nicht mehr gefüttert. Und dann kann man es drin lassen, dann stirbt es, wird dann einfach nicht beachtet von den Eltern. Oder man nimmt es raus, wie in dem Fall, und dann braucht man aber jemanden, einen Mensch, der eben hilft aufzuziehen. Für mich ist es wieder eine tolle Phase, die jetzt gerade beginnt. Ich habe gestern dieses Küken aus Nürnberg geholt, war gerade einen Tag alt und jetzt geht's los. Die nächsten Nächte muss ich mir um die Ohren schlagen. Aber ja, das geht schon. Man muss halt, geht um 11 ins Bett und dann steht man mal am 1 auf und mal am 4 und am 6 steht man sowieso wieder auf. Also ja, ein Mann in meinem Alter fällt es auch durchaus leicht, weil muss sowieso immer raus.
18: Beste Voraussetzungen als Papageienpapa. Aber schafft es der Kleine durch die ersten harten Wochen? Am Abend machen sich die Zoodogs auf die Suche nach anderen ganz bedrohten Tierbabys, Moorfröschen.
1: Wir sind in dem Gebiet nördlich von Karlsruhe, in den Rheinauen. Und hier gibt es eine der letzten Populationen des Moorfroschs. Und die suchen wir jetzt.
18: Das Ziel? Froschleich finden, in den Zoo bringen und dort aufziehen. Die Azubis helfen dabei.
20: Ja, da war einer.
18: Artenschutz hautnah und direkt vor der Haustür.
20: Ein bisschen frischer, das könnte sogar ein Moorfrosch sein. Ich guck mal, ob er festhängt. Ne, er hängt nicht fest, das könnte ein Moorfrosch sein.
25: Ja, hast du.
20: Ne, ist ein Moorfrosch, geil.
25: Hammer.
20: Typisch bei den ist dieser helle Aalstrich hinten auf dem Rücken und die sehr ausgeprägten Drüsenleischen da auf der Seite. Ich meine, die anderen haben das auch, aber bei dem sind sie halt irgendwie ausgeprägter.
26: Also das, was wir jetzt hier machen, ist für uns wichtig, zum einen, um zu sehen, was wir auch tun, auch, dass wir einen Überblick darüber bekommen, wie es hier eigentlich aussieht. Wir sind vielleicht auch manchmal einfach sitzen zu fest in unserer Arbeit drin. Und es ist schön, einfach mal rauszukommen. Und was wirklich auch ganz toll ist, ist einfach hier noch ein paar junge Leute mitzunehmen, die das teilweise ja auch noch nie gemacht haben.

0: und die dann auch ein Stück weit sehen, warum wir das machen. Ja, die jetzt in den nächsten Wochen und Monaten Wasser wechseln werden bei uns und ja, in diesem Projekt arbeiten. Und das ist nicht so anonym, sondern die waren jetzt schon hier, die wissen, worum es hier geht. Und machen das dann hoffentlich auch mit einer entsprechenden Freude, aber auch Ernsthaftigkeit.
1: Dass das einfach auch was ist, was auch mit Heimatverbundenheit zu tun hat. Wenn wir hier den Tieren, denen es auch bei uns vor der Haustür einfach nicht gut geht, diesen Arten, auch durch diese Projekte ihm zu helfen können.
2: Die nächsten Wochen werden zeigen, ob die Docks die seltenen Frösche retten können.

0: Eine kurze Nacht, ein neuer Patient wartet schon am nächsten Morgen im Zoo.
1: Wir machen heute die Transportuntersuchung von zwei persischen Kopfgazellen. Die sollen im Rahmen des europäischen Erhaltungszuchtprogramms, was auch hier im Zoo Karlsruhe geführt wird, in einen anderen Zoo ziehen, nach Frankreich. Und da sind einige Vorabuntersuchungen notwendig. Die Tiere werden getestet auf Tuberkulose, wir nehmen Blut, wir entwurmen die Tiere bei der Gelegenheit gleich, sodass die Tiere dann auch als durchgecheckte Tiere nach Frankreich ziehen können.
2: Blut, TB-Test, Kotprobe.
3: Ja, schnelle Geschichte.
4: Wie habt ihr jetzt die vorbereitet auf die Untersuchung?
5: Für Fluchttiere natürlich eine Paniksituation oder irgendwie nicht ganz so sicher. Und wenn da irgendwas, was die komisch finden, dann rennen die erstmal los. Und das ist gerade in so beengten Räumlichkeiten natürlich eine Problematik. Zum einen wegen Verletzungsgefahr, wenn die irgendwo gegenrennen, aber zum anderen auch, weil das natürlich für den Kreislauf für die Tiere anstrengend ist. Und deswegen haben wir uns eben bemüht, alle anderen schnell raus. Und die sind jetzt da hinten ganz drinnen, ganz ruhig und ruhig. Und dann starten wir uns die gleich.
0: Die Dogs nutzen den Besuch, um sich auch noch eine dritte Gazelle anzuschauen. Sie hier, Mia.

0: Ist aber schon wieder ein bisschen zurückgegangen, die Schwellung, gell?
1: Ist die schwer zu halten? Also wiegt die viel und ist kräftig?
2: Die wiegt schon was, aber das können wir schon 5 bis 10 Minuten so durchhalten. Das kann ich wohl nicht. Das Gezappel ist einfach schwierig. Das ist gut.
3: Geschafft. Aber Mia bleibt unter Beobachtung.
4: Dann hat sie es gleich schon geschafft.
0: Die Mia, die ist uns vor ein paar Tagen aufgefallen, dass sie so ein Ödem hier am Unterkiefer hatte. Deswegen haben wir jetzt einmal Blut bei dem Tier genommen. Das Tier auch entwurmt. Das ist was, das häufig auch bei einer parasitären Belastung vorkommt. Also wenn die Tiere mit Parasiten infiziert sind und der Proteinhaushalt nicht ganz stimmt, dann kann es sein, dass es zu solchen Ödemen kommt. Deswegen haben wir jetzt einmal entwurmt, Blut abgenommen, checken das Tier jetzt einmal durch, haben noch eine Kotprobe genommen, auch individuell von diesem Tier, um dann eben sagen zu können, ob genau dieses Tier vielleicht auch eine erhöhte parasitäre Belastung hat.
2: Die Tür auf.
3: Die zwei anderen Tiere sind fit und dürfen den Zoo verlassen.
0: Das ist gerade bei den Transportuntersuchungen immer so ein Abwägen bei den Kopfgazellen. Wenn man die Tiere jetzt dafür in Narkose legt, für das, dass es eigentlich eine recht schnelle Prozedur ist, das Blutabnehmen, der Tuberkulintest und die Kotprobe, das dauert nicht lange. Oder ob man das Risiko eingeht, und das ist dann auch wirklich teilweise ein bisschen rabiater, die Tiere greift und im Endeffekt manuell fixiert für diese Zeit. Und das ist ein Abwägen, und da haben wir uns jetzt hier dafür entschieden, das so zu machen. Für die Tiere ist es ein Stress, aber wahrscheinlich trotzdem deutlich weniger belastend als eine Narkose.
3: Ach ja, und alles schon wieder verziehen. Andere Zootiere müssen auf den Besuch der Ärzte intensiv vorbereitet werden. Medizinisches Training für die roten Pandas.
5: Ich muss die Schale einfach gerade mal dazustellen. Ich guck mal, ob sie noch in der Höhle drin sind.
3: Inzwischen sind die Babys ein ganzes Stück größer geworden.
5: Hallo Maus. Kommst du mal raus, Süße?
6: Hallöchen.
3: Aber Bock auf den Tierarzt haben sie gerade nicht. Bisschen nachtragend, die Mama.
6: Oh, wieder weg.
3: Also der Nächste, bitte.
7: Das Gute ist, dass ich seine Füße habe. Wenn ich die nicht hätte, dann würde er sich deutlich mehr aufführen.
6: Wie lange wartet ihr normalerweise immer?
5: Eigentlich einfach nur so ein paar Minuten. Und also 2-3 Minuten, wenn ich merke, da kommt nichts, würde ich normalerweise zum Terai rübergehen. Aber bei dem habe ich gerade auch nicht die Hoffnung, dass er kommt, so wie er zusammengekugelt ist.
6: Gar nicht, wie du da drauf kommst.
5: Ja.
3: Der Saruskranich ist nicht nur genauso gefährdet wie die Pandas, sondern auch genauso ungern beim Tierarzt.
6: Regt sich was?
5: Nicht wirklich.
6: Nee.

0: Wir werden den einmal kurz schlafen schicken. Das gibt uns einfach auch die Möglichkeit, gerade weil er so wehrhaft ist, ihn auch noch mal ein bisschen genauer zu untersuchen. Der strampelt, der versucht irgendwie wegzukommen. Und da kann ich ja wirklich nur schlecht in Ruhe genau mir alles anschauen. Das ist ein bisschen was anderes. Wenn wir hier einen Pinguin haben, dann nehmen wir den Pinguin, machen irgendwas mit dem. Und wenn wir ihn gerade nicht brauchen, setzen wir ihn auf den Boden oder in eine Kiste. Und dann ist gut. Das kann ich mit dem Kranich nicht machen. Ich habe den nix, wo ich den mal eben kurz zwischenparken kann.
1: Auch die Saruskraniche werden in einem Erhaltungszuchtprogramm europaweit koordiniert. Und zwar von Lukas Rehse.
0: Der ist ja tatsächlich recht ruhig, aber der wird sich mit Sicherheit gleich noch mal mehr wehren. Das heißt, ich kann auf die ganzen Tiere zugreifen, habe auch noch einfach mehr Daten zu den Tieren und kann eben genau den Inzuchtkoeffizienten berechnen, also schauen, wer kommt aus welcher Linie. Und aber jeden persönlich und mit Namen und.
2: Aber du weißt, wie viele Tiere in wie vielen Einrichtungen sitzen,
0: genau,
2: wie viele Zoos in Europa überhaupt Saruskraniche halten. Mhm. Und ausgehend davon kann dann eben so eine Population gemanagt werden.
0: Es gibt ganz, ganz viele Jungtiere schon von diesem Männchen. Für uns ist es natürlich einfach auch unser Erfolgsmännchen. Und entsprechend, wir wollen natürlich wissen, was mit dem los ist.
1: Spurensuche. Bei den roten Pandas soll Mama Akuti zum Training erscheinen. Auch wenn Trainingseifer etwas anders ausschaut.
3: Hallo Maus. Ne? Na du? Und dann macht ihr dann so dreimal am Tag so eine kleine Trainingssession, oder?
4: In der Regel zweimal. Mhm. Target?
1: Sie soll den Kommandos folgen. Das ist wichtig, damit sie im Ernstfall auch bei einer Untersuchung der Zoodogs cool bleibt. Target heißt dabei so viel wie Ziel folgen.
3: Target.
1: Der Saruskranich ist schon alt und hat extrem viele Nachkommen gezüchtet. Doch in den vergangenen Wochen hat er gesundheitlich irgendwie abgebaut.
0: Was wir hier auf jeden Fall sehen können, ist, dass der wirklich stark abgemagert ist. Die Brustmuskulatur ist deutlich zurückgegangen.
2: Das kommt schon wieder ein bisschen.
0: Bitte?
2: Der kommt schon wieder ein bisschen.
0: Oh, ja, okay. Dann machen wir jetzt erst fertig. Dann schauen wir einmal in den Schnabel. Das ist jetzt ein Antibiotikum. Das bekommt er aufgrund seiner sehr hohen Entzündungswerte.
1: Hier rein. Panda-Mama Akuti hat die Geburt dagegen gut verkraftet und macht jetzt auch beim Training mit.
3: Höhle. Höhle.
1: Aha. Naja, ist ja auch kein Tierarzt in Sicht.
5: Super. Warum trainiert ihr mit einer Transportbox?
4: Für den Fall, dass es mal gebraucht werden muss. Also, es ist jetzt nichts Akutes, aber es ist vor allen Dingen einfach, um sie dran zu gewöhnen, dass es halt nichts Gruseliges ist, nichts Besonderes ist, sondern einfach Teil des Trainings, dass sie es kennen. Und so, dass es dann halt im Fall der Fälle nicht so stressig ist.
3: Danke.
1: Gut gemacht. Gibt Leckerli.
6: Könnt ihr da jetzt auch schon irgendein Krankheitsbild erkennen oder ist da eher Entwarnung angesagt?
0: Nee, so ein Krankheitsbild würde ich nicht erkennen. So weit würde ich nicht gehen. Was man schon mal vorab sagen kann, wie weit die Brustmuskulatur zurückgegangen ist, das ist schon erschreckend. Der hat mit Sicherheit ein etwas größeres Problem. Und damit müssen wir uns jetzt weiter auseinandersetzen.
1: Papagei Nobby wächst in der Zwischenzeit heran. Sehr zur Freude vom stolzen Ziehpapa, Zoodirektor Matthias Reinschmidt.
7: Hol ich dich mal raus, mein Gutster. Ist er nicht schön? Also, ich bin ganz begeistert. Er ist jetzt 25 Tage alt. Und er wächst rasant. Heute hat er schon heute Morgen 549 Gramm gehabt. Das muss man sich mal vorstellen. Das Küken schlüpft mit 26 Gramm. Jetzt hat er nach dem 25. Tag hat er 549 Gramm. Also ist etwa ver-21-fachst das Schlupfgewicht. Jetzt macht man da mal ein Beispiel mit Menschen. Ich sag mal 3 Kilo, ein Baby, das auf die Welt kommt. Wann hat das sein Gewicht ver-21-facht? Dann müsste er 63 Kilo wiegen. Also das hat man vielleicht mit 15 Jahren. Da sieht man, wie schnell der Stoffwechsel bei solchen Papageien ist. Das ist der Henry, 2019 geschlüpft. War mal genauso klein wie der. Und den hatte ich genauso aufgesogen. Also alle drei, die kommen ja immer aus Nürnberg. Dort als drittes Ei eines Geleges. Und wird nicht aufgezogen von den Eltern. Und dann kommen wir her. Guck mal.
1: Der Zoochef hat schon unzählige Papageien von Hand aufgezogen.
7: Jetzt hole ich dich mal auf. Komm mal her. Ja. Und du? Jetzt guck mal. Ja. Also man merkt wirklich, wie er jetzt auch merkt, das ist was. Er ist ganz ruhig, normalerweise ist er immer sehr agil. Aber jetzt guckt er da. Guck mal, das ist dein Brüderchen. Und du kannst auch gucken. Guck mal, so schön groß und blau wirst du mal. Ich finde das ganz tolle Momente. Also für mich sind das die schönsten Momente, den Tieren einfach zuzugucken und ja, zu beobachten, wie sie reagieren. Und das ist was ganz Besonderes jetzt, gell? So ruhig kenne ich dich gar nicht, Henry. Das ist dein Brüderchen. Und für ihn ist es wichtig, jetzt schon sozialisiert zu werden, immer wieder seine Artgenossen zu sehen, damit er eben nicht auf Mensch geprägt wird, sondern dass er auch weiß später, das ist jetzt, ich bin ein Ara, ich bin hier als Indara. Und das mache ich immer wieder dann in Zukunft mit euch, damit ihr auch entsprechend geprägt werdet. Komm, setze ich dich wieder zurück in dein Nestchen. Und du hast es so gut gemacht, du kriegst jetzt eine Nuss zur Belohnung. Ja, fressen geht über Bruderliebe.
1: Bei den Eisbären Mika und Nuka gibt's keine Nüsse, aber ein neues Spielzeug.
8: Und da haben wir jetzt mal so eine kleine Hantel hier gekriegt. So, also für die Leute, die ins Gym gehen, wäre das eine gute Gelegenheit, mal seine Kraft unter Beweis zu stellen. Ich schaff's so gerade, aber das Ding ist echt heavy. Ist auch schön, ist schön bouncy. Ich bin mir sicher, dass Zwergnase plus Mama Bär da viel Spaß mit haben wird.
1: Training für Mika und Nuka.
8: Bei 3, 1, 2, 3. Okay.
1: Abwechslung beim Spielzeug ist wichtig. Und das hier kommt bei den zwei Kraftpaketen richtig gut an.

0: Ne? Die spielen da ordentlich mit. Also was ganz interessant auch zu sehen ist, gerade auch im Zusammenspiel Mutter-Jungtier, dass er ja auch mal fängt, so jetzt zu klauen und sich gerade auch sehr bewusst dagegen gehalten hat. Also das sind auch Anzeichen dafür, dass die beiden auch so langsam ein bisschen auseinander sich dividieren. Ne? Dass es da auch mal so Reibereien gibt und am Anfang war es auch lustig, wo sie sich dann beide geschnappt hat. Aber nichtsdestotrotz, super Erfolg.
1: Ein paar Wochen später. Bei der Zucht der Moorfrösche gibt es Fortschritte.
2: Also wenn dieses Projekt scheitern sollte, dann verlieren wir den Moorfrosch als eine der wenigen Amphibienarten, die wir überhaupt in Deutschland bzw. jetzt in dem Fall natürlich in Baden-Württemberg haben. Und das ist natürlich was, was es für uns zu verhindern gilt. Und während jetzt parallel natürlich diese Renaturierungsmaßnahmen auch stattfinden müssen, wir können nicht nur Moorfrösche züchten, wir müssen auch zusehen, dass der Lebensraum erhalten oder sogar wieder neu angeboten wird. Und über diese Zeit müssen wir irgendwie kommen. Und dafür brauchen wir dieses Projekt.

0: Die sind jetzt so weit, dass sie Vorderbeine bekommen. Und das ist das Stadium, in dem der Umbau von der Kiemenatmung auf die Lungenatmung eben erfolgt. Und das ist auch der Zeitpunkt, der dahingehend kritisch ist, als die Tiere ertrinken können. Das heißt, was die jetzt hier alle machen, ist genau solche Tiere raussuchen. Und die bringen wir dann ins Landgängerbecken. Also in Becken, in denen die Tiere wirklich kontrolliert an Land gehen können, immer noch die Gelegenheit haben, immer ins Wasser zu gehen, wenn es nötig ist. Aber wenn wir die hier einfach in den Wannen so ließen, dann würden die tatsächlich irgendwann ertrinken. Und ja, das wollen wir natürlich nicht.
1: Da kommen die nächsten. In diesem Zelt sind perfekte Bedingungen, damit die Kaulquappen heranwachsen können. Wärme, Fressen, Übergang von Wasser zu Land. Und wenn genügend Tiere überleben, sollen sie wieder in der Natur ausgesetzt werden.
0: Okay, da soll ich jetzt... Okay. Moment. Wenn sie alle stillhalten. Das ist jetzt 58 oder 68?
1: Ganz schön schwer, den Überblick zu behalten.
0: Ja, ich hab gezählt. Ja, wir zählen die immer. Wir würden gerne so viele wie möglich durchbringen. Und es sieht bisher auch wirklich hervorragend aus. Also, so heimliches Ziel. Lena, was ist unser heimliches Ziel?
2: So 1.200 wäre schon toll.
3: 1.000?
2: 1.200 wäre schon toll. Also, wir haben jetzt schon über 1.000 in den grauen Wannen. Und wir haben hier ja alleine schon noch schätzungsweise 300, 400. Ja.
0: Also 1.500 müssen es eigentlich sein.
2: Mindestens.
1: 1.500 Frösche, um das Artensterben aufzuhalten.
0: Wenn man sich so diese Kette anschaut an Überlebenden, vom gelegten Laich bis zum fertigen Frosch, dann sind wir da irgendwo im einstelligen Prozent, beziehungsweise eher sogar im Promillebereich, was da überhaupt überlebt. Das heißt, wir können durch dieses Projekt eine Vielzahl, viel, viel mehr Tiere überleben lassen, die dann im Prinzip das Erwachsenenstadium erreichen. Also, da werden natürlich nicht alle überleben. Und, wie viele Vierfüßler haben wir?
2: 139.
0: Okay, Wahnsinn. Also, das ist die heutige Ausbeute, 139. Und so läuft es gerade fast jeden Tag.
1: Bald können sie zurück in die Natur. Baby Nobby wird schnell groß.
4: Er hat die Augen auf, er orientiert sich schon in der Umgebung.
1: Die Wochen vergehen.
5: Ja, immer noch ein Baby, aber er sieht jetzt schon für viele sicher aus wie ein Papagei. Ein großer Papagei, aber da fehlt noch vieles. Wenn wir uns den Flügel angucken, da stecken noch die Federn in den Kielen. Die müssen noch ein ganzes Stück wachsen, so lang werden.
6: Und fliegen kann er aber noch nicht.
5: Nein, der kann noch nicht fliegen.
1: Kein Problem für Matthias.
7: Ich habe hier den Besen. Man kann hier einfach den Besen hier halten, festhalten. Dann fährt man neben den Nobby. Und das haben wir schon trainiert, drauf zu sitzen. So. Und dann kann man ihn einholen. So, komm hier. Komm hier. Auf die Hand. Das passt schon.
1: Nach knapp 5 Monaten ist Nobby dann schon recht groß.
5: Da war das so schön, dass er was zu fressen kriegt, mein Lieber. Und da, Fischchen drauf. Komm, andere. Jawohl.
1: Die Handaufzucht ist geglückt.
5: Zweimal am Tag wird er noch gefüttert. Und die erste Fütterung findet halt morgens statt und die zweite dann abends noch mal, so eine Überlebensration. Und irgendwann lasse ich die erste Fütterung weg. Und dann hat er den ganzen Tag Kohldampf, dann muss er einfach fressen. Ja, und die anderen beiden, die sitzen natürlich draußen, die gucken immer, wenn ich mit Nobby was mache. Und deswegen habe ich ihn hier jetzt auch im Käfig, habe so eine kleine Zimmervoliere hier aufgestellt, mitten in meinem Büro. Ich habe kaum mehr Platz für die Besprechungen, aber ich will natürlich, dass Nobby auch in Kontakt mit den anderen beiden aufwächst. Aber das sind natürlich Rabauken, die beiden. Und bevor er nicht wirklich selbstständig ist, kommt er auch nicht zu denen. Meine neueste Idee ist ja, das habe ich hier auf meinem Schreibtisch, ich will eine große Voliere. Ich habe hier diese Voliere mal gebaut für die zwei, aber die ist einfach jetzt zu klein. Die hat 15 Quadratmeter und mein neuester Entwurf zieht 45 weitere Quadratmeter vor. Das heißt, dass wir 60 Quadratmeter haben für die. Also eine Vervierfachung der Fläche. Und erst dann kommt er auch zu denen raus. Dann haben die auch viel, viel mehr Platz.
1: Währenddessen muss Zoodoc Marco Roller heute die Minischweine untersuchen.
8: Ja, die wachsen schon ganz ordentlich.
9: Ja.
8: Merkt man jeden Tag.

0: Naja, aber die Sache mit dem Tierarztbesuch, die scheint sich im Zoo schnell herumzusprechen. Nicht so beliebt die Untersuchung. Immerhin, die Tierpfleger haben so ihre Tricks.
1: Ich habe halt einfach gemerkt, den Schweinen hinterher zu rennen ist nicht das Richtige. Und dann habe ich halt aus dem Effekt gemerkt, okay, wenn sie unterm Stroh sind, dann rennen sie nicht weg, weil sie dann eher denken, sie sind versteckt und ich finde sie nicht. Und dann habe ich halt noch mal ein bisschen Stroh draufgeschmissen und dann einfach zugepackt.
0: Bereit für die Untersuchung samt Pieks und Geschlechtsbestimmung.

0: Hält sich aber ruhig, oder?
1: Ja, ich gerade ruhiger so. Ich kenne auch, ein bisschen anders, wie man sieht. Also.
2: Quietsch, fidel, die Kleinen.

0: Gut, jawohl, das sieht auch gut aus. Dann lassen wir das auch gleich zurückziehen. Mutter. Super. Alles gut. Ja, ist gut. Alle drei wieder da. Der Wurf war am Anfang größer. Das sind zwei Jungtiere verstorben, beziehungsweise eins ist verstorben und eins musste sich einschläfern aufgrund von einer Lungenentzündung. Die anderen Tiere entwickeln sich jetzt gut.
1: Dann ist der Saruskranich zur Nachuntersuchung dran.
2: Wir hatten den Saruskranich im Herbst ja schon mal uns angeschaut und haben eben festgestellt, dass der nicht mehr ganz fit ist. Das ist ein älteres Tier. Und nachdem wir aber nichts finden können, was behandlungswürdig war, haben wir gesagt, wir machen das Ganze sozusagen auf Wiedervorlage. Das heißt, wir lassen den jetzt einfach mal eine Zeit lang sitzen und schauen ihn uns dann ein zweites Mal an.
1: Sein Gesundheitszustand hat sich etwas stabilisiert in den letzten Wochen, aber er macht den Docs noch immer Sorgen. Knapp 1,80 Meter misst der seltene Vogel.
2: Ja. Ist gut, hm? Ist gut. Das kriegen wir noch hin. Wir zwei. Gut.
0: Schon?
2: Ja. Kannst du wahrscheinlich mit den Flügeln noch einklappen? Moment, jetzt ist er wieder raus.

0: Okay, einmal. Mhm. Und noch da irgendwie drunter.
1: Ja.
2: Danke.
1: Hast du?
2: Hab mein Paket.
1: Und dann schauen wir, dass wir zügig in die Klinik kommen.
2: Puh. Das wird schon schwer.
3: Bis hierhin ist alles gut.
1: Achtung bitte.
0: Okay, perfekt.
1: 101,2. Super.
4: Minus ein bisschen Tierarzt. Na dann, Narkose und Röntgen.

0: Kannst du ja auch Röntgenschürze anziehen?
1: Ja.
2: Das Bild ist gut. Damit kommen wir klar.
3: Offensichtliche Erkrankungen entdecken die Docs auch dieses Mal nicht. Das Tier ist einfach alt.
4: Wir haben ihn uns einmal angeschaut, die Füße sind soweit okay. Und jetzt sehen wir zu, dass wir ihn schnell zurückbringen und dass er dann hoffentlich auch gut und schnell wieder aus der Narkose rauskommt.
5: Geht's?
0: Ja.

0: hier was abnehmen.
1: Ja, der hilft halt gar nicht mit, das ist das Problem. Der kann den Kopf nicht selber halten. Ich muss dir meinen Kopf hoch.
2: Geschafft. Aber gefunden haben die Ärzte nichts Offensichtliches. Jetzt muss Lukas entscheiden, wie es für sein Erhaltungszuchtprogramm mit dem Kranich weitergeht.
3: Was haben wir gerade geträumt? Wir hoffen einfach, dass er gut aus der Narkose rauskommt. Wenn er jetzt noch ein bisschen von dem Gas abatmet, dann ist es gut. Also je langsamer der hochkommt, desto besser. Der atmet ja ganz ruhig und mit jedem Atemzug wird er dieses Gas los. Und was wir natürlich nicht wollen, ist, dass er versucht aufzustehen, wenn er noch ganz bedümmelt ist und dann irgendwo überall gegenknallt und so. Also ist okay, dass der jetzt braucht. Gut.
4: Also die Untersuchung, denke ich, hat er schon ganz gut überstanden. Da bin ich jetzt auch ein Stück weit gespannt, wie die Leberwerte aussehen. Wir stellen das häufiger fest, dass eben bei Tieren, die Probleme mit der Leber haben, häufig längere Nachschlafphasen sind. Das heißt, wir müssen jetzt erstmal einfach die ganzen Daten sammeln und schauen, was wir finden.
5: Also der Leberschatten hat sich etwas vergrößert, aber jetzt auch nicht riesig.
6: Welche Folge hätte das für dein EEP, wenn er jetzt zum Beispiel nicht mehr züchten kann?
5: Für das EEP ist es nicht so tragisch. Es ist natürlich, es ist einfach unser Zuchthahn. Der ist schon wahnsinnig lange hier. Den mögen viele. Der ist einfach eine Figur oder einfach ein entsprechendes Tier bei uns in Karlsruhe. Aber fürs EEP ist es okay, wenn er nicht mehr züchtet. Aber wir müssen uns dann natürlich auch überlegen, wie wir weitermachen. Wenn wir mit ihm nicht mehr weiterkommen, dann brauchen wir natürlich auch wieder die Möglichkeit, ein neues Tier zu bekommen. Also ich denke, was man sagen kann, ist, dass er sich röntgenologisch hat sich eigentlich nichts verändert. Also ich empfinde es absolut als unbefriedigend. Wir freuen uns in Anführungsstrichen natürlich, wenn wir eine klare Diagnose stellen können, zumal wir dann auch besser wissen, womit wir es zu tun haben. Wenn das Ganze so subtil ist, dann ist es auch viel schwieriger einzuschätzen, auch wann man mit so einem Tier irgendwie auch Schluss machen muss. Wir wissen dann auch nicht so wirklich, ob da Schmerzen sind. Das, was wir an Gelenken sehen, sieht eigentlich auch gut aus. Also er wirkt jetzt auch nicht wie ein Vogel, der stark Arthrosen hat. Der läuft auch rund. Aber was wir halt sehen, ist, dass der einfach so abbaut. Und das ist dann natürlich wenig befriedigend.
2: Sie werden noch einen Zuchtversuch mit ihrem Kranich unternehmen. Besser sieht es bei den zwei jungen roten Pandas aus. Der Zoodirektor kommt zu Besuch.
7: Ja, oh, Leute.
8: Wer ist das?
9: Wer ist denn das?
7: Das ist Nilay.
8: Nilay, ja, schön. Ja. Vom Zuchtprogramm ist schon die Empfehlung rausgegeben worden, dass wir die beiden jungen Männchen in andere Zoos geben. Und das eine geht eben nach Griechenland und das andere nach England.
7: Möchtest du?
8: Ja, natürlich. Komm, ich habe dich noch nie gefüttert.
2: Die zwei sind groß, fit und müssen ihre Mama bald verlassen.
8: Ach, schön.
7: Ja, natürlich, schweren Herzens, aber es ist für sie ja auch eine weitere Entwicklungsstufe. Und da ist man doch noch ein bisschen stolz.
8: Ein bisschen graulen da unten. Ja, schön. Oh, wenn man den Schwanz anfasst, ganz, ganz weiches Fell. Das ist auch ein Grund dafür, warum die so bedroht sind. Denn in ihrer Heimat im Himalaya, da werden die immer noch gejagt wegen dem Fell und sind als extrem vom Aussterben bedrohte Tierart gelistet. Und das ist natürlich schade. Aber wir in den Zoos züchten die eigentlich regelmäßig.
2: Und auch das Tiertraining trägt Früchte.
8: Ganz schönes Weiches.
7: Hast du noch genug Pellets?
10: Ja, ich habe geschluckt.
7: Okay.
8: So was freut auch den Zoo direkt, weil
7: sie
8: direkt am Tier ist. Finde ich toll.
2: Und kurz darauf ist auch die neue Voliere für die Papageien fertig. Und Klein Nobby ist schon eingezogen. Heute soll er einen seiner großen Brüder treffen.
8: Aus 15 Quadratmeter haben wir 60 Quadratmeter gemacht. Und jetzt haben wir den Dritten, den Kleinen sozusagen, seit einer Woche da drin sitzen. Sie sehen, es werden auch gerade noch Restarbeiten gemacht. Das wird auch noch ein bisschen dauern. Aber das macht nichts. In der Voliere ist alles schon okay. Und da gewöhnt sich jetzt der Nobby ein. Und dann werden wir versuchen, schrittweise die anderen beiden dazu zu bringen.
2: Ob das klappt oder die beiden zanken?
8: Der Worst Case wäre, wenn Henry direkt auf Nobby zufliegt und ihn klein macht oder ihn angreift. Und das wollen wir natürlich nicht. Aber davon gehe ich auch nicht aus. Ich werde ihm das vorher sagen, dass das nicht geht.
2: Und Nobby hat sich trotz Baulärm gut eingewöhnt. Er kann nun alles, was ein großer Papagei auch kann. Also eigentlich.
8: Nobby, komm. Komm her. Anstatt fliegen, klettert er. Das ist wieder der Vorführeffekt. Tagelang trainieren wir und er fliegt jedes Mal auf meinen Arm. Kaum ist die Kamera mit in der Voliere, zack, jetzt wird geklettert. Aber so ist es. Ja, komm her. Ja. Komm, bist gekommen, kriegst trotzdem ein Nüsschen als Belohnung. Ich lasse den jetzt hier dahin fliegen. Komm, und hopp. Ja. Und jetzt komm her. Komm her. Komm her. Ja. Sehr gut. Genau so haben wir es trainiert. Sehr schön. Also klappt doch. So, jetzt fliegen wir noch mal. Hopp.
2: Geht doch. Aber jetzt wird's ernst.
8: Und zu mir. Komm. Ja. Sehr schön. Wunderbar. Das passt doch alles. Ja. Hm?
2: Klappt die Zusammenführung mit dem großen Bruder?
8: Indigo, du kommst auch noch dran. Wenn der gut tut beim Nobby, dann kommst du als Nächster dran, okay? Musst ein bisschen Geduld haben. Jetzt wird's spannend. Ich hoffe, es geht alles gut. Aber bisher zeigte mir der Henry, dass er eigentlich heute ganz gut drauf ist. Also, er war schon zickiger drauf. So, gut. Ja, dann probieren wir das mal. Komm her. Nobby, Nobby, komm zu mir, komm. Komm her, ich hol dich. Ja. So. Oh, gell, da sitzt einer.
2: Ah, klein Nobby hat Bammel. Hm?
8: Komm mal. Wie ist das? Komm, ich setz dich einfach mal dazu, komm.
2: Ah, ja. Das Nesthäkchen. Im wahrsten Sinn des Wortes.
8: Nobby flüchtet erstmal. Ja, da ist der Nobby. Hm? Gut. Und guck mal, dein Henry-Bruder hat nur eins im Sinn: fressen. Was macht er? Er geht als allererstes in der Voliere einen Futternapf und holt die großen Nüsse. Den interessierst du gar nicht. Der interessiert sich nicht für dich. Komm, aber dann gehen wir mal noch mal her. Ja. Guck. Guck mal. Brauchst du keine Angst haben. Einer frisst und der andere fliegt weg. Ja, da müssen wir noch ein bisschen Überzeugungsarbeit leisten.
2: Aller Anfang ist schwer, aber das Schwierigste ist überstanden. Und auch die Rettung der Moorfrösche kommt nun zu einem guten Abschluss. Heute sollen die Tiere zurück in die Natur gebracht werden. Die Aufzucht hat funktioniert. Ein voller Erfolg für das Team.
0: Die Freude bei uns ist, glaube ich, wirklich riesig. Also wir haben wirklich das beste Moorfroschjahr bisher überhaupt. So gut waren wir noch nie. Hier kann man so ein bisschen sehen, was eins der Probleme ist des Moorfroschs. Also warum die Population so stark zurückgegangen ist. Und das ist die wirklich zunehmende Trockenheit, mit der wir zu kämpfen haben in den letzten Jahren und Jahrzehnten. Das Wasser, man sieht hier ganz schön die eigentliche Uferkante. Und das sind locker noch mal, weiß ich nicht, 80 Zentimeter niedriger. Ja, eins der Probleme, mit denen wir derzeit zu kämpfen haben.
2: In diesen beiden Seen sollen die 1000 Frösche ausgesetzt werden. Die eine Hälfte links, die andere Hälfte rechts.
0: Wie viele haben wir? 1038?
9: 34.
0: 1034, gut. Also sind das 517 pro Auswilderung.
9: Ja.
0: Gut, dann zählt mal durch.

0: Das ist schon sehr viel. Also, wir sind auch total zufrieden und es sind auch wirklich, es haben auch viele überlebt. Einfach vom Ei bis zum fertigen Frosch. Also von daher ist es wirklich gut. Guck mal, da kommt
1: auch einer. Ein wichtiger Beitrag zum Artenschutz vor der eigenen Haustür.
2: So ein Frosch kann auch mal ertrinken an der Schöpfung. Also das heißt, wir wollen jetzt nicht irgendwo im Tiefwasser rauslassen. Sondern wirklich, dass sie hier einfach die Wahlmöglichkeit haben, erstmal anzukommen und zu gucken, wo bin ich denn hier. Versuchen die rauszuschmeißen und ziehen uns dann relativ schnell zurück, weil die hüpfen in alle Richtungen. Und je länger wir uns dann hier aufhalten, desto höher ist die Wahrscheinlichkeit, dass wir auf die drauf treten. Das wäre jetzt ein bisschen kontraproduktiv.
1: Das Projekt will der Zoo auch in den nächsten Jahren fortsetzen.
3: Wo ist die zweite Box? Ja, mit.

0: Jetzt hoffen wir natürlich, dass diese ja noch sehr kleinen Frösche hier wachsen, gedeihen, groß werden und hoffentlich in 2 bis 3 Jahren sich dann hier wieder weiter vermehren.
1: Der Einsatz für die gefährdeten Tiere hat sich gelohnt.
2: Also ich bin richtig happy, dass wir jetzt so viele Frösche auswildern konnten. So, ja, mehr als die letzten Jahre zusammen ist einfach, ja, richtig schön.
0: Für uns als Zoo ist es auch wahnsinnig wichtig, dass wir hier lokale Artenschutzprojekte fördern. Es ist natürlich immer einfach, irgendwie mit moralischem erhobenem Zeigefinger zu sagen, dass anderswo Elefanten geschützt werden sollen und so weiter. Und ja, der Artenschutz, der fängt bei uns vor der Haustür an.

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3: Kühe, Kinder, Chaos. Auf dem Albertshof in Renneroth im Westerwald ist immer was los.
4: Ich liebe Kühe.
3: Peter und Kiki Dobstadt sind Überzeugungstäter. Und die Tage sind hier eigentlich immer zu kurz.
5: Ich mag das. Das ist für mich mehr als nur Arbeiten. Das ist auch Leben.
3: Klingt schön. Aber wie schaffen Sie das alles? Mit einem ganzen Stall voller Kinder im Gepäck?
5: Ich bin die Kiki.
4: Ich bin Peter. Hier sind unsere 5 Kinder und wir sind die Menschen vom Albertshof.
5: Wir sind alle Biobauern durch und durch. Und gemeinsam mit vielen anderen Menschen wollen wir zeigen, dass es auch anders geht.

0: Vor 30 Jahren kam Peter Dobstadt vom Niederrhein nach Renneroth. Der Sohn einer Bauernfamilie wollte was Eigenes aufbauen. Ein Milchviehbetrieb, wie sein Vater, aber bio. Mit etwas Erbe in der Tasche kaufte er den Hof in Renneroth. Heute hat er 150 Milchkühe, dazu noch Rinder und Kälber und 140 Hektar Grünland. Es ist April. Noch stehen die Kühe im Stall. Peter macht sich Sorgen um die Futtervorräte. Der letzte Sommer war einfach zu schlecht.
1: Das eine ist Mais-Silage, das andere ist jetzt Grassilage, was wir selber produzieren, um eine Mischration halt für die Kühe hinzukriegen. Es ist halt viel zu wenig Futter da.
0: Langsam wird es Zeit, dass die Kühe endlich wieder auf die Weide kommen. Der Hofladen ist Kikis Welt. Über die Jahre ist er ständig gewachsen. 3000 Bioprodukte bietet sie mittlerweile an. Weit und breit gibt es nichts Vergleichbares rund um Renneroth.
2: Bei den Babys, wenn du die mit Fleisch ernähren möchtest, dann ist eigentlich Rindfleisch ein guter Start.
3: Wir haben aber auch immer Hähnchen.
0: 50 Kilometer und mehr fahren die Kunden mitunter, um bei Kiki einzukaufen.
3: Könnt ihr gerne mal probieren. Hallo, guten Morgen.
0: Der Laden brummt. Und ihr Peter ist nie weit weg.
2: Wir verbinden Arbeit und Leben, Leben und Arbeit. Für uns ist der Hof alles in einem. Und dann kommen wir rein und besprechen kurz, wie war der Morgen. Wir treffen uns spätestens zur Mittagspause, manchmal sogar zur Frühstückspause noch drin. Und wenn wir sehen, okay, wir haben noch ein paar Fragen, können wir den anderen einfach besuchen gehen. Weil ich bin hier, erst da hinten. Also das ist alles im Fluss hier.
1: Wir müssen richtig flitzen, damit wir die Sachen hier auf die Reihe bekommen. Aber natürlich genießen wir unsere Paarbeziehung irgendwie. Die ist halt sehr, sehr kurzweilig manchmal. Aber da ist ganz viel Liebe da und ich denke, das kann man auch spüren. Und dementsprechend genieße ich das dann auch.
0: Peter hat vor 30 Jahren hier alleine angefangen. Erst 2002 kam Kiki dazu. Nochmal 10 Jahre später wurden die beiden ein Paar. Jetzt sind sie eine Großfamilie mit 5 Kindern. Die zu managen, ist allein schon eine Herausforderung.
1: Ich bin noch nicht ganz fertig. Warte, ich muss die Klumpen noch hier machen.
3: Wir sind alle hier, Mio.
1: Gut, was sagt der Vorschmecker? Stopp, nicht alles essen.
0: Kiki hatte schon 2 Kinder aus ihrer vorherigen Beziehung. 3 hat sie mit dem 15 Jahre älteren Peter noch bekommen.
2: Die Kinder kommen von der Schule und los geht's. Freitags ist schön, weil die früher kommt, sonst sind sie ja ganztags. Und dann macht jeder das, was er gerade machen mag. Wenn jemand nicht mitmachen möchte, dann geht er aufs Zimmer und spielt für sich. Oder wir kochen zusammen. Oder der eine Dino. Der nächste kümmert sich um das nächste. Und das ist Familie. Das ist Großfamilie.
0: Egal wie stressig der Tag auch sein mag, das Mittagessen, gemeinsam mit Kindern, Mitarbeitern und Praktikanten, ist heilig auf dem Albertshof.
2: Wir arbeiten viel und wer viel arbeitet, der muss auch gut essen. Und wenn das irgendwie dann der ganze Tisch voll ist und wir noch irgendwie Freunde und Bekannte und noch Nachbarskinder da haben, dann ist es noch umso schöner.
0: Nachmittags kümmert sich Peter immer um den Kleinsten, Mio.
1: Ja, sehr gut. Ja, kommt gleich. So, setz dich schon mal drauf. An.
0: Peter nimmt Miu einfach mit. Bei allem, was zu tun ist. Und Brummbrumm fahren, das liebt er ganz besonders.
1: Wir gehen jetzt zu den Gaggas. Ist bei uns mit allen Kindern so, dass die dabei sind und wir gleichzeitig natürlich irgendwie unsere Arbeit auf die Reihe kriegen müssen. Was denn?
4: Da.
1: Ja, das ist der Gockel, ne? Da ist er. Wolltest du noch mal hingehen? So. Und alle Kinder sind dabei und wir kriegen natürlich unsere Arbeit mit Handicap geregelt, aber wir kriegen unsere Arbeit geregelt.
0: Die Hühner versorgen und Eier holen, das ist schon ein festes Ritual bei den beiden.
1: So, jetzt kannst du die mal füttern. Ja, ich muss mal ein bisschen der Hahn, rück dir mal näher.
0: Nicht mal 2 Jahre alt ist Mio und hat überhaupt keine Berührungsängste.
1: Und, alles gut, Mio?
0: Die Eier der 280 Biohühner werden direkt im Hofladen verkauft.
1: Wir arbeiten zusammen und sind auch so miteinander verwachsen, dass wir öfter gar keine Mutter brauchen, ne? Oder, Mio?
2: Dieser Mann wird, glaube ich, niemals altern. Er ist irgendwie immer jung. Und natürlich haben wir darüber nachgedacht, das ist klar. Peter sagte auch, als wir unser fünftes Kind geplant haben und besprochen haben, wollen wir oder wollen wir nicht, hat er auch gesagt, Kiki, bedenk doch, ich bin 15 Jahre älter als du. Und dann haben wir hochgerechnet, wie alt ist er, wenn das Kind irgendwie Schulabschluss hat. Hat er gesagt, willst du das? Und irgendwann bist du dann ohne mich mit den Ganzen hier da. Und dann habe ich gesagt, weißt du, Peter, dann sind wir noch einer mehr. Und dann bin ich auch nicht alleine. Also das ist meine Sichtweise.
1: Ja, da ist es, ne? Da ist es.
0: Ein Huhn ist verletzt und wurde von einer Auszubildenden liebevoll versorgt.
4: Oh, genau. Wie aufopferungsvoll das Mädel da macht. Ist das geil?
1: Guck, da ist der Kacke.
4: Jedes Tier, was tot geht und eigentlich leben könnte, ist total schade, ist einfach so. Aber in einem großen Betrieb kannst du natürlich nicht alles pflegen. Wenn da Leute sind, die da noch einen ganz besonderen Blick für haben und Herz für haben, kann man auch nur fördern.
0: Kiki nimmt sich ein paar Minuten Zeit für Joshua, ihren Ältesten. Familienleben auf dem Albertshof. Das heißt vor allem, immer wieder diese kleinen Momente zwischendrin suchen.
2: Ich weiß, wenn die mich kurz brauchen, dann bin ich auch für die da. Und der Platz hier vorm Laden ist einfach auch mein Lieblingsplatz. Hier kann man mal zur Ruhe kommen, mal ein paar Minuten finden. Ist ein schöner Ort auf dem Hof.
0: Es ist Mai. Und wie jeden Morgen und jeden Abend müssen die Kühe in den Melkstand.
1: Komm, jetzt steht mal auf hier, ihr alten Schnarchsäcke. Zack, zack, zack. Arbeitsverweigerung wird hier nicht geduldet. Ey, das gilt auch für euch, ihr 87. Komm, hopp. Hallo, ich mein alle. Aufstehen, 92.
4: Ich liebe Kühe.
1: Lecker.
0: Heute hilft Tamara beim Melken, die auf dem Albertshof gerade ein freiwilliges ökologisches Jahr macht.
1: Mit der Zweierbesetzung hier ist das ziemlich gelungen. Das, einer holt immer, bleibt raus und einer hängt an und der andere ist ein bisschen was für Abmelken zuständig. Die durfte ich jetzt nicht anfassen. Und ja, das läuft gut. Routine. Mein Gott, mache ich schon 40 Jahre oder was weiß ich wie lange. Keine Ahnung.
0: Für Tamara war das alles bis vor kurzem noch Neuland. Aber Peter hat sie einfach mal machen lassen.
5: Ich weiß noch, als ich hingekommen bin, war das schon erstmal so. Ja, ist eine Aufgabe und ist auch ein gewisses Maß an Verantwortung. Und ja, jetzt mittlerweile bin ich mit am Abmelken. Und ja, man wächst mit den Aufgaben hier.
1: Du kannst einfach mal sagen, macht Spaß, so in einem Team zu arbeiten.
5: Das
1: und irgendwie
5: auch.
1: Mit einer lockeren Gemeinschaft irgendwie zu leben.
5: Das auch.
0: Am liebsten kümmert sich Tamara um den Nachwuchs. Die jungen Kälber haben Durst auf frisch gemolkene Milch.
6: Ich mach das schon gerne, ja. Ja, aber ich finde, die geben einem auch ganz viel wieder. Und jede Fütterung ist anders. Es macht einfach Spaß.
0: Die ganz Kleinen sind versorgt. Und gleich nebenan wartet schon die nächste Altersstufe.
6: Da hinten ist sozusagen, ja, Krabbelgruppe mit Kindergarten, kann man sagen. Und da lernen die, aus dem Eimer zu trinken. Und hier ist dann so Ja, grundschulmäßig kann man sagen.
1: Ja, ja, ja.
0: Der Winter war lang. Und nach einem extrem trockenen Sommer ist kaum noch Futter da.
1: Ich brauch Platz hier. Lasst mich durch. 31. Was soll der Quatsch? Los!
0: Zum ersten Mal nach 5 Monaten sollen die Kühe, die bei Peter nur Nummern haben und keine Namen, heute raus auf die Weide.
1: Ja, das mit den Namen wäre ein bisschen schwierig. Also wir haben ja nun 150 Kühe und ich werfe ja schon jeden Praktikanten mit Namen durcheinander. Und wenn der eine Elias heißt und ich nenne ihn dann Elvis, irgendwie ist mir da auch keiner böse drüber. Aber mit den Nummern prägt sich dann insofern ein, dass man immer die gleiche Nummer hat und irgendwie nicht suchen muss und gerade bei der Milchkontrolle eben auch ganz schnell zu den Kühen kommt, die man gerade beprobt hat. Also von daher ist das wesentlich einprägsamer.
0: Jetzt endlich können die Kühe das tun, was Bio-Kühe tun sollen. Draußen in Ruhe grasen, toben, sich frei bewegen, um in Ruhe ihre 20 Liter Milch am Tag zu produzieren. Und nicht 50 Liter oder mehr, wie viele Hochleistungskühe in konventionellen Betrieben.
1: Die einen zeigen die Brunst der anderen an oder die, die brünstig ist, ist so brünstig, dass sie irgendwie gar nicht weiß, wohin mit ihren Hormonen und springt auf alles auf, um halt zu demonstrieren, hallo, hier bin ich, Bulle, wo bist du? Ja, so einfach ist die Geschichte.
0: 8 Mal in ihrem Leben kalben die Kühe hier im Schnitt. Das zeigt, wie gut es ihnen geht.
1: Das ist irgendwie das Tollste überhaupt, irgendwie, dass die Kühe rausgehen können, im Grünen stehen und das machen, was sie Jahrhunderte gemacht haben und in der Herde halt irgendwie interaktiv sind und Spaß haben. Also das ist super klasse. Erstens mal haben die Kühe irgendwie richtig Bock auf frisches Gras. Das Allerwichtigste ist, die sind gesünder. Tiere, die nur im Stall vegetieren und auf Hochleistung getrimmt werden, gehen nach 2-3 Jahren Leistungen ab. Und unsere Kühe können alt werden. Und sollen auch alt werden.
0: Mittagszeit. Heute sind Tamara und Geselle Benny dran mit Kochen. Alle Aufgaben auf dem Albertshof werden hier nach genauen Wochenplänen verteilt. Endlich ist mal Zeit, kurz durchzuschnaufen und das Nötigste zu besprechen.
2: Die Mittagspause ist mir echt wichtig. Also erst einmal, dass alle zusammenkommen, dass wir uns alle gegenseitig haben und auch so hören, was war am Tag los und so ein bisschen Kontaktaufnahme. Aber auch, dass wir uns alle hinsetzen, zur Ruhe kommen, was Warmes essen, weil das ist manchmal auch echt das erste Essen am Tag, was ich schaffe einfach. Und diese Runde, dieses Gemeinschaftsgefühl, das gefällt mir. Ja, ja. Kaffee möchte.
1: Leute, ich muss den Kleinen holen, ne? Ich bin schon mal weg. Die Kinderinnen wollen nach Hause.
0: Tamara und Benny haben sich auf dem Albertshof kennengelernt und sind mittlerweile ein Paar. Auf einer Wiese hinter dem Haus leben sie in einem umgebauten Bauwagen. Über die Jahre ist hier eine richtige kleine Siedlung entstanden.
6: Weil vorher immer bei Mama gewohnt und hier ist man wirklich so ein bisschen so für sich ganz alleine. Also man muss selber einkaufen, muss gucken, wie man das mit dem Geld macht, wie viel man einkauft. Und auch hier bekommt man einfach die Jahreszeiten viel stärker mit. Wenn man morgens rausgeht, macht die Tür auf, ist direkt draußen und es ist nicht wie in einer Wohnung. Du gehst aus deinem Zimmer raus, hast das Wohnzimmer oder einen Flur da. Und man hat hier ja auch immer noch die Gemeinschaft. Also wir helfen uns ja hier auch untereinander. Und ja, ist wie so eine kleine Nachbarschaft. richtig Spaß macht.
4: Wir wollen keine Kommune leben, aber wir wollen mit mehreren Leuten zusammenleben. Also ich bin schon ganz froh, wenn ich meine eigenen Räumlichkeiten auch habe, wo ich mich zurückziehen kann, wenn mir dann mal danach ist, irgendwie Ruhe zu haben. Und wir haben ja schon Leben genug mit den Kindern und den Freunden der Kinder und unseren Freunden. Aber ich würde gerne Leute integrieren hier noch. Ich würde gerne das Umfeld etwas größer noch haben, die irgendwas hier in der Umgebung alternativ machen.
0: Ende Mai. Der Lohnunternehmer ist gekommen, um mit seinen Spezialmaschinen den ersten Schnitt zu machen. Zu groß sind die Flächen, als dass Peter das mit seiner Familie allein hinbekommen würde.
2: Peter ist nervös. Also das nach außen hin merkt man das nicht, aber ich merke das, wenn er in diese Entscheidung fällen muss, weil letzten Endes ist es ja eine Entscheidung, die Existenz wichtig ist. Den richtigen Erntezeitpunkt abzuschätzen, das richtige Wetter abzuschätzen, das ist dann immer ein ganz enger Kontakt zwischen allen, die an der Ernte beteiligt sind. Dann wird der Lohnunternehmer angerufen, es wird ins Wetter geguckt, wir müssen dreimal täglich ins Wetter gucken, dreht sich noch, dreht sich nicht, bis dann der Moment wirklich entschieden ist und jetzt mähen wir. Natürlich sind wir alle wahnsinnig angespannt. Unsere Reserven sind aufgebraucht. Wir haben letztes Jahr das Silo, was wir auf Vorrat hatten, aufgebraucht, weil wir statt 4 Ernteschnitten letztes Jahr nur 1,5 hatten. Dieses Jahr sind wir erst einmal für einen kurzen Moment beruhigt, weil die erste Ernte gut ist, sehr viel ist. Aber wir wissen nicht, was ist mit dem zweiten Schnitt, mit dem dritten und dem vierten.
4: Zumindest im Moment bin ich erstmal ziemlich entspannt. Aber natürlich wird das sich im Laufe des Jahres auch wieder ändern. Der erste Schnitt ist der wichtigste, irgendwie bald der ertragreichste und auch der qualitätmäßig wertvollste.
0: Nach dem Mähen muss das Gras siliert, das heißt zerkleinert und gepresst werden, damit später die Mikroorganismen auch arbeiten können, um das Futter mit all seinen Nährstoffen haltbar zu machen.
7: Papa! Wann gibt's Essen?
4: Ja, ey, du Schwätzer, hast gerade mal den Mund gehabt.
0: Ständig wird neues Gras angekarrt. Peter und seine Helfer kommen kaum noch hinterher. Mehr als 800 Tonnen Silage bringt der erste Schnitt. Das ist gut.
4: Wir haben natürlich richtig Stress. Morgen gibt's Regen und die Silos müssen zu werden. Meine Leute sind auch irgendwie mit einem Haufen Überstunden da. Und dementsprechend müssen wir sehen, dass wir fertig werden, dass wir wieder ein normales Programm kriegen. Und vor allem vorm Regen abgedeckt kriegen. Ja, das ist total geil, dass vor allem mein Lasse mithilft. Ja.
2: Wir haben Würstchen im Brötchen, wir haben vegane Sachen dabei, Eis, Kaffee und Trinken.
4: Hinsetzen, hinsetzen, ja, hinsetzen.
0: Egal wie groß der Zeitdruck auch ist, zumindest ein kurzes Picknick muss trotzdem sein.
2: Ich glaube, dass wir einen stressigeren Alltag haben als andere Menschen. Es ist trotzdem schön, aber wir müssen uns auch die schönen Momente schön machen. Oder die Arbeit müssen wir uns auch schön gestalten. Ja. Kinder dürfen immer dazwischen kommen, das ist ganz klar, das ist normal. Aber es muss manchmal auch so sein, dass wir die Nacht durcharbeiten. Das ist so. Also wenn die Ernte rein muss, dann muss manchmal nachts gefahren werden, weil das Wetter hält sich nicht an unsere Planung. Ne? Wir müssen uns ans Wetter halten.
4: Wir rufen jetzt die Kühe, oder was zur Mama? Du willst nach Uhr, aber Uhr musst du aufpassen.
2: Ja, passt auf.
4: Gott. Gut.
2: So, wir müssen es hier ablegen.
0: Auch an so einem Tag muss die ganz normale Arbeit wie das Kühe rauslassen natürlich weitergehen.
2: Weiter. Hup, hup, auf. Weiter geht's. Guckt euch das an, wie die laufen und sich freuen. Es ist jetzt abgemäht, die können die Wiese jetzt noch nachfressen, die haben Spaß. Und das sind die Momente, wo ich denke, und dafür mache ich mir gern mehr Arbeit. So soll es sein. Als Kind war es für mich so, das Schlimmste in meinem Leben war Langeweile früher. Und ich glaube, deswegen habe ich mir das Leben hier ausgesucht, weil langweilig wird es hier garantiert nicht. Habe ich gut gemacht. Und ich glaube, dass wir das auch nur tragen können, weil Peter und ich so gut als Team funktionieren. Peter ist ein Mensch, mit dem, also kann ich eigentlich 10 Kinder haben.
0: Wie bei einem Einmachglas wird die gepresste Mischung aus Gras und Kräutern am Ende luftdicht verpackt, um den Fermentierungsprozess, also die Gärung, in Gang zu setzen. Die Folie über das Silo zu ziehen, ist ein Knochenjob.
8: Aber wir haben das jetzt unser ganzes Leben gemacht und werden das wahrscheinlich auch noch ein paar Jahre weitermachen. Und alle Kinder wachsen damit auf und dann ist das klar, wenn ein Silo abgedeckt werden muss, dann sind wir dabei.
9: So, super Leute, fast fertig.
0: Nach mehreren Stunden ist zumindest schon mal das erste Silo abgedichtet.
4: Manchmal kommt der Spaß mit dem Dreck.
10: Stabilität braucht. Ja, das reicht. Das reicht.
2: Die Arbeit ist so ehrlich. Du bist abends wirklich kaputt vom Schaffen und müde und kannst auch abends sagen, wenn die Sonne untergeht und es dunkel ist, jetzt ist es gut, der Tag ist geschafft und morgen kommt ein neuer Tag und du beginnst wieder von vorne.
0: Ein paar Tage später. Im 10 Kilometer entfernten Gemünden sind Kiki und Joshua mal wieder bei der Metzgerei Leistner.
11: Hallo Kiki.
12: Morgen.
11: Jo.
12: Super, besprechen wir gleich, ne?
0: Regelmäßig kommt Kiki mit einem der Kinder hierher, um Fleisch und Wurstwaren abzuholen. Mit Metzgermeister Ralf Leistner arbeitet sie schon seit Jahren zusammen. Er schlachtet für sie, verarbeitet das Fleisch. Um das Verpacken kümmert sie sich selbst.
2: Wir schlachten jeden ersten Montag im Monat ein Rind. Das sind die Tiere, die dann eben einmal gekalbt haben und nicht mehr tragend werden. Und das ist zur Unterstützung der Landwirtschaft, auch fürs Einkommen und natürlich für die Direktvermarktung im Hofladen.
0: Joshua, der Älteste, macht gerade Führerschein. Hier beim Arbeiten ist endlich mal Zeit, in Ruhe auch über solche Dinge zu sprechen.
2: Und irgendwann fängst du dann auch mit dem praktischen Fahrunterricht an. Gut?
8: Ja, so viel Zeit mit Mama direkt Austausch ist dann schon ja, nicht unbedingt was Besonderes. Aber klar genießt man das dann. Es ist jetzt nicht so oft am Tag der Fall, dass wir mal 2 Stunden nebeneinander stehen und wirklich Schwätzchen halten können. Das ist einfach so. Und dann genießt man das.
0: Diesmal unterstützt Joshua Kiki beim Portionieren und Verpacken. Aber das ist nicht immer so.
2: Den Kindern ist total wichtig und mir auch Gerechtigkeitssinn. Da wird auch so Gerechtigkeitssinn auch vermittelt. Ne? Dieses, aber ich habe ja schon gestern und vorgestern, stimmt, hat er recht, jetzt müssen auch mal die anderen. Und das fand ich auch ganz gut, weil wir ja ganz oft bei Joshua der Älteste ist, weil man natürlich immer gerne irgendwie als Eltern auch den Ältesten ranzieht und sagt, bist du am vernünftigsten, kannst schon am meisten und so. Aber der hat uns ganz klar und sehr früh zu verstehen gegeben, hier, ich habe noch Geschwister und die können das auch und dann könnt ihr die Aufgaben auch übermitteln.
0: Rinderhälften am Haken, die doch sehr martialische Arbeit des Metzgers. Mit all dem umzugehen, war für Kiki anfangs gar nicht so leicht. Auch die verschiedenen Fleischteile überhaupt erst mal auseinanderzuhalten, musste sie sich mühsam erarbeiten.
2: Ich bin Quereinsteiger, ich habe das ja nicht gelernt. Ich habe ja keine Landwirtschaftsausbildung und dementsprechend auch keine Metzgerausbildung, keine Direktvermarktung. Und das lernst du hier. Und ich muss halt gucken, was ist im Laden gefragt, was wünschen sich die Kunden. Ich muss die Kunden ja auch beraten können. Das heißt, dieses Wissen, was ich für den Laden eigentlich brauche, habe ich hier gelernt. Das habe ich hier erfahren.
0: Kaum zu Hause angekommen, muss Kiki schon wieder los. Die Kinder aus der Schule holen.
2: Das ist alles fest organisiert. Wir haben feste Tage, feste Fahrzeiten. Das ist alles in den Wochenrhythmus eingebunden, damit es eben nicht kollidiert mit meinen Ladenzeiten, mit den Hofzeiten, mit anderen Terminen. Und ich habe wirklich auch immer 3 Terminkalender in einem übereinander gelegt, in meinem Handy drin und gucke, was ist jetzt dran. Und muss auch schauen, dass ich mich nicht doppelt irgendwo einplane oder sogar dreifach. Das habe ich früher auch geschafft.
0: Bis auf den kleinen Miu gehen alle Kinder auf eine alternative Reformschule im 11 Kilometer entfernten Westerburg.
2: Machst du die Bewerbung heute fertig?
5: Die ist fertig.
13: Ich habe noch mal drüber geguckt. Ich habe noch einen Schreibfehler.
5: Ich weiß, die habe ich heute in der Schule korrigiert.
13: Hey, super.
5: Ich habe auch den nächsten Lebenslauf soweit geschrieben.
2: Wir sind ja eingespielt schon. Also ich habe das in relativ kurzer Zeit irgendwie raus, wie es denen geht, ob alles gut ist, ob der Plan so weiterlaufen kann oder ob man vielleicht sich auch noch mal anders kümmern muss am Nachmittag.
10: Okay, ja,
14: du noch mal was rein, dann
7: schnell ich zurück. Jetzt habe ich sie wieder vergessen. Also ich muss schaffen.
0: Während die einen nach der Schule chillen, versucht Peter, einem verletzten Kälbchen das Trinken beizubringen.
4: Ja, Gipsy hat Sehnenverkürzung, ne? Deswegen ist er gegipst worden, dass er überhaupt irgendwie die Sehnen wieder gedehnt kriegt und gerade laufen kann. Einschläfern schließt sich bei uns aus. Alles, was leben möchte, soll auch leben. Ja.
0: Kiki in ihrem Reich. Über die Jahre ist der Hofladen nicht nur weiter gewachsen, er hat sich auch zu einem Treffpunkt für die Menschen in der Umgebung entwickelt. Mehrfach wurde der Hofladen ausgezeichnet. Doch ausruhen will sich Kiki darauf nicht.
2: Wir möchten den Laden erweitern. Das heißt, wir werden noch mal verdoppeln und werden auch eine Kaffee-Ecke hier reinbauen und auch eine Terrasse draußen hin, wo die Leute einfach sich begegnen können. So, dass sie sagen, komm, lass uns mal da hingehen, mal gucken, wen wir wieder treffen. Oder wenn sie eben hier sind und jemanden treffen, die Möglichkeit haben, sich hinzusetzen und zu sagen, super, hier können wir noch eine Stunde bleiben, die Kinder können im Stall gucken und sich mal die Kälber angucken, die Kleinen können im Sandkasten spielen und wir können mal gemütlich eine Tasse Kaffee trinken.
4: Manche Sachen reifen über Jahre und manche Sachen setze ich relativ schnell um. Irgendwie, da habe ich vorher gar nicht dran gedacht. Irgendwie. Dann, wenn das eine Herzensangelegenheit von Kiki ist, dann sage ich, okay, zack, zack, zack, machen wir so und so. Und das passiert dann auch relativ schnell. Und dann bin ich der King.
0: Ein paar Wochen später, Mitte Juni. Ein Fest auf dem Albertshof. 30 Jahre Biolandbetrieb. Wochenlang haben Kiki und Peter sich auf dieses Hoffest vorbereitet.
4: Das gibt auf jeden Fall Energie, weil viele nette Leute zusammenkommen und man sich auch auf bestimmte Leute richtig freut irgendwie. Und vorher muss man natürlich ein bisschen was geben, ist ja ganz klar. Haben wir getan, haben wir geschafft und jetzt freuen wir uns.
15: Nach Eröffnung gerade, oder?
16: Ach so, ja, das ja, aber dann machst du.
15: Genau,
16: ja, ja.
15: Nee, wir beide eröffnen.
16: Sag ja. Komm,
15: ja.
16: Geh öffnen, ja.
2: Liebe Gäste, ich hoffe, ihr hört mich. Wir feiern euch, wir feiern uns, wir feiern gemeinsam. Und wir möchten hiermit das Hoffest offiziell eröffnen.
17: Ja, ich freue mich vor allem, dass ihr so reichlich da seid.
4: Ja, wir wollen Spaß zusammen haben. Also, vielen Dank. Sind Leute von ganz früher da, sind Leute, die hier schon mitgelebt und mitgearbeitet haben, sind Leute da, die hier ein Praktikum gemacht haben. Alle haben Spaß an uns und an dem Betrieb und das ist total geil.
0: Mit dem Hof verwirklichen sich Peter und Kiki einen Lebenstraum. Von einem Leben mit Kindern ganz nah an der Natur.
2: Und dann melkt ihr von oben nach unten. Und jetzt müsstet ihr merken, dass es eure Hand langsam anfängt, nach einer Zeit weh zu tun. Und das ist der Grund, warum wir unsere 150 Kühe nicht mit der Hand melken, sondern Maschinen dafür haben. Super, läuft da hinten. Ich höre es, sehr gut. Also ich glaube, ich habe heute Abend Muskelkater hier. Also ich komme aus dem Grinsen nicht mehr raus. Und ich sehe all die Leute, die extra gekommen sind, die wir eingeladen haben, die das wertschätzen, was sie hier machen. Und ich möchte unseren Alltag ab und zu auflockern und diese Momente auch hierher holen. Mit allen zusammen ein schönes Fest feiern.
0: Mehrere hundert Gäste sind gekommen. Und klar, die Kinder vom Albertshof unterstützen ihre Eltern an diesem wichtigen Tag. Simon und Ona machen den Thekendienst.
14: Ja, für uns ist das natürlich selbstverständlich. Wir sind damit aufgewachsen, wir sind da reingewachsen. Und da ist irgendwie gar keine Frage, wenn wir jetzt gefragt werden, kannst du nochmal melden, hilfst du uns nochmal bei der Theke, machst du nochmal kurz mit an. Das ist einfach so. Ja, das machen wir natürlich.
18: Oft, da kann die Mama und der Peter einfach nicht mehr. Dann sagen die, macht mal bitte kurz mal, dass wir uns kurz ausspannen können oder irgendeine andere Arbeit kurz machen können. Dann manchmal habe ich halt keine Lust, aber ich mache das dann trotzdem, weil ich denen Entspannung gönnen will und so, weil die so hart arbeiten. Und da brauchen die auch mal eine Pause.
19: Liebe Gäste, in 5 Minuten startet die Musiksession unten am Teich. Wer mithören und genießen möchte, runter zu den Bauwegen bis an den Teich.
0: Einen Handpan-Spieler auf ihrem Fest, das hatte Kiki sich gewünscht. Extra aus Hamburg ist der Musiker angereist. Und plötzlich sind Peter und Kiki, trotz all der Menschen um sie herum, mal nur für sich.
2: Ist eigentlich ein Fest für uns, aber kein weiter verraten.
1: Ja, war so geplant. Wir freuen uns, dass das so gut aufgeht.
2: Ich glaube, wir müssen überlegen, ob wir das alle 2 oder alle 5 Jahre machen. Dann laden wir euch ein, müsst ihr kommen.
1: Am Ende gewinnt immer die Frau.

0: Spätsommer. Der Arbeitsalltag hat Peter und Kiki wieder voll im Griff. Zwölf- bis 14-Stunden-Tage sind keine Seltenheit bei den beiden. Zeit, um mal in Ruhe etwas zu besprechen, ist selten.
1: Herr Jascha wurde gerade angenommen zum Fußballspiel.
2: Wo muss er hin? Nach Dornburg oder was? Ja, gut, ich muss melken. Aber du kannst ihn ja wegbringen.
1: Du willst dazu zum Melken, oder was?
2: Ja.
0: Wichtige Dinge müssen eben irgendwie zwischendrin geregelt werden.
1: Ich muss den immer auf dem Hof abpassen und ich weiß, er hat immer keine Zeit ins Haus oder sonst wie zu kommen. Dann fahre ich kurz eine Runde mit und dann sind wieder die nächsten Sachen besprochen. Genau, und ich mag das auch.
3: Ja, wir sind total unterschiedlich, absolut. Aber ich glaube auch, deswegen haben wir uns gesucht und gefunden. Und deswegen funktioniert es so gut, weil wir uns ergänzen. Und das haben wir glücklich in diesen Hof eingebaut, dass wir uns hier ergänzen. Es ist nicht immer alles Friede, Freude, Eierkuchen. Wir diskutieren, wir haben eine gute Diskussionskultur, wir streiten uns auch mal, das ist in Ordnung. Aber wir wissen den gemeinsamen Weg.
0: Jeden Abend das gleiche Ritual. Kühe treiben.
2: Ja, da fährt der Benny. Guck mal da ganz hinten. Siehst du das?
0: Benny, der Geselle auf dem Hof, hat da seine ganz eigene Methode entwickelt.
2: Guck mal, der holt sie alle, ne? Die verschiedenste Formen, die Kühe zu treiben. Wenn man hinterherlaufen muss, latscht man sich ganz schön tot. Und mit dem Moped haben die schon irgendwie alleine vom Geräusch her keinen Bock mehr. Dann kommen die an. Da muss der gar nicht viel machen. Und das ist natürlich eine bequeme Art. Benny hat Spaß irgendwie und kann sein Moped mal ein bisschen ausfahren. Und wir müssen nicht laufen und die Kühe kommen alle an. Ist doch cool gewesen.
0: Beim Melken hilft diesmal der 13-jährige Simon.
2: Der Simon hat eine Melkschicht, genauso wie unser Joshua. Die sind jeweils an einem Tag eingeteilt und machen im Prinzip mit uns komplett mit einer Person das Melken.
0: Eine feste Melkschicht ist eine Auszeichnung für die Kinder. Jetzt sind sie bereit, Verantwortung zu übernehmen.
4: Mir macht es Spaß, mit den Kühen zu arbeiten. Viele Leute kennen das ja nur aus dem Fernseher oder aus einem YouTube-Video, wenn die halt sehen, oh, da ist eine Kuh, da, die wird gemolken. Aber ich habe es halt direkt so bei mir und ich verstehe auch, wie die Kühe leben und wie das alles gemacht wird mit den Kühen.
2: Nico?
5: Ja?
2: Mit den Kannen bist du schon durch, ne? Wenn du das kannst, dann geh doch noch mal einmal hier über die Wände drüber und über den Tank drüber. Ja? Nimmst du hier einen alten Lappen irgendwann, kannst da drüber wieder. Okay? So.
0: Um Praktikanten wie Nico muss sich Peter zwischendrin auch noch kümmern. Wobei die hier gern gleich ins kalte Wasser geschmissen werden.
2: Also hier wird schon eine Grundgeschwindigkeit erwartet, sagen wir mal so, damit es irgendwie funktionieren kann. Zumindest muss man mir beim Sprechen in der Regel hinterherlaufen. Und dementsprechend ist dann natürlich irgendwie dann auch ein bisschen Tempo drin. Und die Jugendlichen oder Heranwachsenden sehen halt eben auch alle, dass das hier so gefragt ist und versuchen dementsprechend auch ein bisschen standzuhalten.
0: September. Eine ganze Schar Kinder besucht den Albertshof. Viertklässler aus dem 10 Kilometer entfernten Siershahn. Sie sollen hautnah erleben, wie das eigentlich so ist, auf einem Bauernhof. Und Kiki kann so etwas vermitteln. Neben der Landwirtschaft und dem Hofladen ist der Lernort Bauernhof die dritte Säule des Betriebs.
1: Ja, tatsächlich bin ich ja Diplom-Sozialpädagogin und habe jetzt einfach das Medium Landwirtschaft genommen. Früher habe ich Zirkuspädagogik gemacht, heute ist es Bauernhofpädagogik. Und man kann eben genau gucken, auf welchem Wissensstand sind die Kinder. Was können wir noch hier mit denen irgendwie rauskitzeln an Erfahrungen, an Informationen. Und das macht mir Spaß.
0: Viele Kinder haben an so einem Tag zum ersten Mal ganz direkten Kontakt mit den Tieren.
1: Wie fühlt sich denn die Zunge an? Rau, ganz rau. Sie können mit der rauen Zunge das Gras greifen und besser abreißen. Deswegen ist sie so rau. Na? Und wenn die machen sich ja auch, die lecken sich ja auch noch selber sauber an den Stellen, wo sie drankommen. Na?
0: Nur ein paar Meter entfernt kümmert sich Peter mit dem Tierarzt um zwei verletzte Milchkühe.
2: Die Kuh hat versucht, über ein Tor zu springen und hat sich dabei eingeklemmt und umgedreht. Das ist Stress, weil man direkt mit der Kuh mitfühlt, mit dem Tier mitfühlt in dem Fall. Wenn du da eine klaffende Wunde siehst irgendwie und siehst einen Knochen rausgucken, irgendwie, dann denkst du natürlich, oh, super GAU. Ne? Hat man von den Strafgefangenen im amerikanischen Süden. Ne? Komm, jetzt hör auf hier, weiter geht's, los! Die Kuh mit den Fußfesseln, die ist ausgegrätscht. Die kriegt alleine ihre Füße nicht zusammengehalten. Die wäre halt auch einzuschläfern, wenn es nicht behoben wird. Und mit den Fußfesseln hat sie Halt. Kommt ins Stroh rein, kann sich ein paar Tage erholen und danach versucht man wieder vorsichtig, sie zurückzuführen.
4: Junge, hat der Arm viele Frauen.
0: Woher kommen die Eier im Supermarkt? Und wie viele legt so ein Huhn am Tag? All das erklärt Kiki ihren Schulkindern spielerisch und im direkten Kontakt mit den Tieren.
1: Ich wollte mal nach euch gucken, ob hier alles gut gegangen ist. Das sieht doch super hier aus. Habt ihr euch getraut? Ja? Was ist das für ein Gefühl?
6: Ich finde das schön, weil die sind so schön kuschelig und warm.
1: Und warm. Das verändert die total. Oder sie können auch mal andere Seiten in sich entdecken, sage ich immer. Und ich sage auch immer den Lehrkräften, lasst den Kindern Zeit. Zeit für diese Erlebnis. Und manchmal ist es auch so, dass wir ganz tolle Überraschungen haben, wie dass ganz ängstliche Kinder auf einmal die einzigen sind, die sich mutig trauen, einen Huhn zu fangen und dann auch glänzen können vor den anderen Mitschülern.
0: Ende Oktober. So langsam geht es auf den Winter zu. Peter muss die Jungtiere einstreuen, die bislang nur den Stall kennen und erst nach einem Jahr auf die Weide dürfen.
2: Ey, ihr Beknackten, bleibt mal da hinten. Verpisst euch, du auch. Ey, komm ab. Ja, mein Gott, die sind meine Stimme gewohnt und natürlich müssen die weichen, wenn ich komme. Ich kann nicht jedes Mal anhalten und sagen, bitte, kann ich mal, sondern ich muss hier durchmetern. Und da gehört

0: wenigstens ruhiger angehen lassen können. Ja?
1: Im Hofladen geht es für Kiki, jetzt vor Weihnachten, noch mal richtig stressig zu.
2: Und man muss nicht jedes Jahr immer was Tolles und Neues machen, sondern in der Landwirtschaft ist eigentlich das Wesentliche der Alltag, das Wiederkehrende gut zu schaffen und dass es einem gut dabei geht. Und ich glaube, das haben wir dieses Jahr gut gemeistert, obwohl die Voraussetzungen schlecht waren. Die Trockenheit war immer noch da. Also wir haben die Nerven zusammengehalten und wir haben das beruflich gut hingekriegt.
1: Und sich trotzdem immer auch genügend Zeit genommen füreinander. Das Leben feiern und ein bisschen auch sich selbst in den kleinen Momenten zwischendrin. So sind sie, die Bio-Bauern vom Albertshof.
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0: Hallo und willkommen zu SR Info aus Saarbrücken. Heute unter anderem mit diesen Themen. Projekt Grüner Stahl. Saarländische Stahlindustrie fordert Verlässlichkeit vom Bund. Belastung durch Baustellen. Industrie- und Handelskammer fordert bessere Abstimmung. Und Krieg im Nahen Osten. Iran und Israel stellen gegenseitige Angriffe vorerst ein. Die saarländische Stahlindustrie steckt mitten im Umbau zum grünen Stahl. Doch gerade jetzt wächst die Sorge, dass dieser Wandel ins Stocken gerät. Hintergrund sind Forderungen von Bundeswirtschaftsministerin Reiche, Unternehmen länger kostenlose CO2-Zertifikate zu geben. Befürchtungen wachsen deshalb, dass die Bundesregierung die Transformation nicht mehr vollständig unterstützen will. Ministerpräsidentin Rehlinger warnt vor einer Rolle rückwärts.
1: Der Aufbau der neuen Produktion ist bei Saarstahl und auch in Dillingen im vollen Gange. Investiert werden knapp 5 Milliarden Euro. Rund die Hälfte gibt es als Staatsförderung. Ab dem Jahr 2028 sollen die ersten Lieferungen von grünem Stahl möglich sein. Dieser Zeitplan ist auch in den Förderbescheiden der Bundesregierung festgelegt.
2: Wir müssen an unserem Plan festhalten, weil dieser Plan ist der, in dem das Geschäftsmodell der Zukunft funktionieren wird.
1: Die Geschäftsführung von Saarstahl und Dillinger zweifelt an der weiteren Unterstützung der Bundesregierung. Besonders bitter sei, dass sich Wirtschaftsministerin Reiche in der EU dafür einsetze, allen Unternehmen länger kostenlose CO2-Zertifikate zu geben. Klimafreundliche Produktion sei damit erst einmal überflüssig.
2: Es ist eine Debatte, die niemand gebraucht hat, die unnötigerweise angestoßen wurde. Und deshalb geht unsere Mannschaft jetzt auch am Freitag auf die Straße und setzt sich zur Wehr.
1: Unterstützung erhält die Stahlindustrie aber auch aus der Politik. Ministerpräsidentin Rehlinger hat an Bundeskanzler Merz einen offenen Brief geschrieben. Rehlinger fordert ebenfalls verlässliche Rahmenbedingungen für die saarländische Stahlindustrie.
3: Der Kanzler hat ja selbst gesagt, er möchte die Stahlindustrie in Deutschland erhalten und er will sicherlich nicht, dass ein Milliardengrab entsteht und deshalb wird er sicherlich darauf reagieren und wird das tun, was notwendig ist, nämlich für Verlässlichkeit und Klarheit im Sinne der Beschäftigten und des saarländischen Unternehmens sorgen.
1: Damit die Stahlindustrie nicht unter die Räder gerät, dafür setzt sich auch CDU-Chef Toscani bei EU-Parlamentariern ein. Der EU-Rat hat unterdessen nun erst einmal Schutzzöllen und geringeren Importquoten bei Stahl zugestimmt.
0: Im Saarland wird gerade an vielen Straßen und Autobahnen gebaut, mit spürbaren

0: Folgen. Pendler stehen im Stau, Lieferanten kommen nur schleppend voran und Unternehmen klagen über steigende Kosten. Die Industrie- und Handelskammer fordert deshalb ein besseres Baustellenmanagement inklusive eines eigenen Koordinators für das Saarland.
1: Vor allem die Sanierung der A620, aber auch weitere Baustellen auf A6 und A8 belasten Pendler und Unternehmen. Die Industrie- und Handelskammer befürwortet die Baumaßnahmen grundsätzlich, kritisiert jedoch das Fehlen einer übergeordneten Gesamtsteuerung für das Saarland.
2: Wenn wir an mehreren zentralen Verkehrsachsen zeitgleich bauen, dann brauchen wir eine bessere Koordination und auch eine klare Verantwortlichkeit. Deswegen haben wir als IHK verschiedene konkrete Maßnahmen erarbeitet, damit wir mehr Tempo auf den Baustellen sehen, längere Bauzeitenfenster, intelligente Sperrkonzepte, bessere Echtzeitinformationen und vor allen Dingen ein übergeordnetes Baustellenmanagement aus einem Guss zwischen Autobahn, GmbH, Land und Kommunen.
1: Trotz der Kritik der IHK bleibt das Land bei seiner Position zu einer zentralen Baustellenkoordinationsstelle. Diese sei unnötig. Es gebe bereits eine digitale Plattform zur Abstimmung. Außerdem könne man, so die Erfahrung, nicht alles vorausplanen.
3: Eine zusätzliche Stelle würde aus unserer Sicht das Thema noch mal weiter verbürokratisieren und eher verzögern als Dinge beschleunigen. Wir müssen an vielen Stellen improvisieren und wichtig ist, dass die Stellen zusammenarbeiten.
1: Ob mit einer zusätzlichen Stelle oder mit den bestehenden Instrumenten, am Ende wird man sich daran messen lassen müssen, ob es weniger Staus und Umleitungen gibt.
0: Mehr Sicherheit für Beschäftigte im Zugverkehr. Dieses Thema beschäftigt die Deutsche Bahn bereits seit Monaten. Grund ist unter anderem der tödliche Angriff auf einen Zugbegleiter in einem Regionalexpress auf der Strecke zwischen Landstuhl und Homburg Anfang Februar. Als Folge führte die Bahn probeweise Doppelbesetzungen im öffentlichen Nahverkehr ein, auch im Saarland. Und das hat sich offenbar bewährt.
4: Der Bahnhof in Homburg Anfang Februar. Kolleginnen und Kollegen des getöteten Zugbegleiters Serkan C. gedenken ihm mit einer Schweigeminute. In der Region Saarland, Rheinland-Pfalz und Hessen gibt es laut Deutscher Bahn immer mehr körperliche Angriffe auf Zugbegleiter. 2025 ein Anstieg um 15% zum Vorjahr, entgegen dem Bundestrend. Der Betriebsrat unterstützt, dass die Bahn jetzt handelt.
5: Das Sicherheitsgefühl ist zwischenzeitlich so, dass die Kolleginnen und Kollegen mir morgens sagen, ich habe Angst, wenn ich mich von meiner Frau verabschiede, dass ich abends wieder nach Hause komme.
6: Guten Tag.
4: Konkret will die Bahn Tandems von Zugbegleitern langfristig zur Regel machen. Im Saarland werden sie seit April bereits testweise zu zweit oder in Begleitung von einer Sicherheitskraft eingesetzt. Das Konzept funktioniert laut Bahn gut und soll auch nach Ende der Testphase weiterlaufen. Die Gewerkschaft der Lokführer unterstützt das.
7: Wir müssen also dafür Sorge tragen, dass natürlich die Kapazitäten einerseits bereitgestellt wird, wir also mehr Sicherheitspersonal zur Verfügung stellen können in den einzelnen Bundesländern, so auch im Saarland. Und wir müssen natürlich auch weiterhin Zugbegleiter ausbilden.
4: Darüber hinaus soll es mehr Bodycams geben, die Zugbegleiter freiwillig tragen können. Neben Doppelbesetzung und Bodycams sollen an einigen Standorten zudem stichfeste Westen getestet werden. Außerdem prüft die Bahn, inwieweit KI Aufnahmen von Überwachungskameras sinnvoll auswerten kann. Insgesamt sind sich Betriebsrat und Gewerkschaften einig. Die Maßnahmen der Bahn gehen in die richtige Richtung.
0: Besitzer des saarländischen Junge-Leute-Tickets können im Juli und August den Nahverkehr in Grand Est wieder kostenlos nutzen. Das hat das saarländische Umweltministerium mitgeteilt. Das Angebot umfasst auch die Regionalzüge bis Paris. Im Gegenzug wird Jugendlichen aus Grand Est mit dem Pass Schön die kostenlose Nutzung der Züge im saarländischen Regionalverkehr ermöglicht. Das Wirtschaftsministerium verleiht erstmals einen saarländischen Verlagspreis. Laut Ministerium ist der Preis mit 70.000 Euro dotiert. Eingereicht werden können geplante oder abgeschlossene Buchprojekte, Hörbücher und für die Kategorie Comic auch digitale Exposés. Wirtschaftsminister Barke erklärte, Ziel sei es, unabhängige saarländische Verlage zu stärken und deren Bekanntheit zu steigern.
8: Der Pflegebedarf im Saarland wird voraussichtlich noch rund 20 Jahre lang steigen. Das geht aus dem Pflegeinfrastrukturbericht hervor. Demnach waren 2023 mehr als 80.000 Menschen pflegebedürftig, die meisten werden zu Hause versorgt. Als größte Herausforderung gilt die ambulante Pflege, besonders in ländlichen Regionen. Positiv bewertet das Gesundheitsministerium die Zahl der Pflegeschüler. Das Saarland liegt bundesweit an der Spitze. Das Protestcamp im Wald nahe der Saarbrücker Universität ist offenbar Ziel einer Attacke geworden. Nach Angaben der Polizei ermittelt der Staatsschutz, weil unbekannte nationalsozialistische Symbole im Camp hinterlassen hatten. Zudem sei es zu Sachbeschädigungen gekommen. Verletzt wurde niemand. Aktivisten haben vor Ort inzwischen aufgeräumt. Sie protestierten seit fast 2 Jahren gegen Pläne, den Campus zu erweitern. Im Fall des mutmaßlich getöteten Saarbrücker Künstlers Martin H. will eine Zeugin das angebliche Opfer vor kurzem lebend gesehen haben. Im Mordprozess vor dem Landgericht sagte sie, sie sei ihm Anfang Mai auf einem Radweg an der Saar begegnet. Die Staatsanwaltschaft wirft einem Freund von H. vor, den Künstler aus Habgier vor einem Jahr getötet zu haben. Der Angeklagte bestreitet die Tat.
0: Eigentlich herrscht eine Waffenruhe zwischen Israel und dem Iran. Doch erstmals seit 2 Monaten hat der Iran Israel heute wieder angegriffen. Israel reagierte mit Vergeltungsschlägen. Die Lage vor Ort bleibt also extrem angespannt. Inzwischen allerdings haben beide Seiten angekündigt, ihre Angriffe vorerst wieder einzustellen, offenbar auf Druck von US-Präsident Trump hin.
6: Diese iranische Rakete sollte die Küstenstadt Haifa in Israel treffen. Aufnahmen der Revolutionsgarde im iranischen Staatsfernsehen. Eine von mehr als 20 Raketen, die Iran seit vergangener Nacht auf Israel abgefeuert hat. Im von Israel besetzten Westjordanland schlägt eine iranische Rakete auf offenem Feld ein. Verletzte gibt es laut israelischem Rettungsdienst nicht. Immer wieder Raketenalarm im ganzen Land. Wie hier in Tel Aviv sind Millionen Menschen auf dem Weg zu Schutzräumen. Bei vielen hat sich Kriegsroutine eingestellt. Ich versuche, den Tag mit Arbeit und Freunden zu füllen und nicht darüber nachzudenken, was draußen passiert. So kommen wir da durch. Es ist frustrierend, dass es eine Routine für uns geworden ist. In der Nachbarschaft spekulieren wir, wie lange es gehen wird, was passieren wird. Für Teheran hat Israel mit Angriffen auf die Hisbollah, wie gestern hier in den Vororten der libanesischen Hauptstadt Beirut, eine rote Linie überschritten. Vorwürfe auch gegenüber den USA. Egal, was in der Region geschieht, ob die USA selbst gegen den Waffenstillstand verstoßen oder Israel im Libanon, die direkte Verantwortung liegt bei den USA. Am Nachmittag verkündet das iranische Regime dann das Ende der Kampfhandlungen. Die Bedingung, Israel stoppt die Angriffe auf den Libanon. Im Iran löst die neuerliche Eskalation unterschiedliche Reaktionen aus. Ich bin sehr, sehr besorgt. Ich möchte überhaupt keinen Krieg. Ich wünsche mir, dass dieser Krieg so schnell wie möglich endet. Soll ich die Wahrheit sagen? In gewisser Weise bin ich erleichtert. Es fühlt sich an, als wäre etwas unvollendet geblieben, etwas, das endlich zu Ende gebracht werden muss. Von US-Präsident Trump kommt heute diese Nachricht an beide Parteien. Sie sollen sofort die Kampfhandlungen einstellen. Vorerst scheinen sich beide Seiten an diese Ansage aus den USA zu halten.
0: Das Stockholmer Friedensforschungsinstitut SIPRI warnt vor einem neuen atomaren Wettrüsten. Laut des neuen Jahresberichts ist zwar die Gesamtzahl der Atomsprengköpfe leicht gesunken, die Zahl der militärisch nutzbaren Waffen aber gestiegen. Besonders die USA, Russland und China investieren weiter in den Ausbau und die Modernisierung ihrer Atomwaffen.
8: Kanzler Merz und der französische Präsident Macron haben das gemeinsame Kampfflugzeugprojekt FCAS für beendet erklärt. Laut Regierungskreisen haben sich die Unternehmen Airbus und Dassault nicht einigen können. Merz soll Macron nahegelegt haben, den Bau des Kampfflugzeugs nicht weiter zu verfolgen. Weitergeführt werden soll aber die gemeinsame Vernetzung von unterschiedlichen Waffensystemen, Sensoren und Plattformen in einer Combat Cloud. Nach dem Brand in einem Umspannwerk in Reutlingen bei Stuttgart wird Brandstiftung als Ursache vermutet. Das teilte ein Sprecher des Landeskriminalamtes Stuttgart mit. Zehntausende Menschen waren zunächst ohne Strom, auch ein Krankenhaus war betroffen. Bis alle Einwohner wieder mit Strom versorgt sind, könnte es noch 2 Tage dauern. Durch den Brand und den Stromausfall entstand ein Schaden von mehreren Millionen Euro.
0: Der Alte ist auch der Neue. Martin Grasmück bleibt Intendant des Saarländischen Rundfunks. Der Rundfunkrat wählte ihn am Abend für eine weitere Amtszeit. Einziger Gegenkandidat war der Medien- und Kulturmanager Peter Dinges. Der SR-Intendant entscheidet über die strategische Ausrichtung des Senders, trägt die Verantwortung für Programm, Personal und Finanzen und vertritt den Saarländischen Rundfunk nach außen.
9: Schon nach dem ersten Wahlgang ist klar, Martin Grasmück ist und bleibt auch künftig Intendant des Saarländischen Rundfunks. Er setzte sich deutlich gegen den Vorstand der Filmförderungsanstalt FFA, Peter Dinges, durch, mit 22-2 Stimmen.
10: Ich habe meine Bewerbung unter die Überschrift gestellt, innovativ, zukunftsfest und heimatverbunden. Und das sind genau die 3 Schlagwörter, mit denen wir in die Zukunft gehen wollen. Wir wollen die Innovationskraft, die

0: des Hauses nutzen. Wir wollen solide wirtschaften, uns entsprechend auch organisatorisch neu aufstellen. Und wir wollen vor allen Dingen die Regionalität, die Verbundenheit mit dieser Region ganz stark betonen.
1: Dieses Wahlergebnis ist eine eindeutige Bestätigung, die der Rundfunkrat ausgesprochen hat für den bisherigen Kurs von Martin Grasmüller als Intendant des Saarländischen Rundfunks. Der Rundfunkrat sieht damit auch klar, dass der Reformweg weiter beschritten werden soll, den er eingeschlagen hat.
2: Martin Grasmück ist seit gut 5 Jahren SR-Intendant, hat schon in unterschiedlichsten Positionen für den Sender gearbeitet. Unter anderem als Programmchef von SR1 und Unser Ding, als stellvertretender Programmdirektor und als Leiter der Intendanz. Durch seine Wiederwahl bleibt Grasmück bis April 2033 SR-Intendant.
3: Auf der Naturbühne Gräfienthal in Bliesmengen-Bolchen beginnt am Wochenende die neue Spielsaison. Zum Auftakt steht ein Kinderbuchklassiker auf dem Programm. Die Naturbühne startet in diesem Jahr mit Pinocchio. Das Kinderstück wird in einer eigenen Bühnenfassung insgesamt 14 Mal aufgeführt. Für Erwachsene hat das Laienschauspielensemble die Komödie Don Camillo vorbereitet, die in 8 Vorstellungen zu sehen sein wird. In der vergangenen Saison kamen rund 22.000 Besucherinnen und Besucher zu den Kinder- und Erwachsenenstücken der Naturbühne. Und die Aussichten für den Saisonstart in Gräfienthal sind vielversprechend. Das Wetter. In der kommenden Nacht noch ein paar Schauer, gegen morgen trocken. Die Tiefstwerte liegen bei 9 bis 13 Grad. Morgen eventuell noch ein paar Tropfen, später trocken und zunehmend freundlich bis 20 Grad. Am Mittwoch dann wieder durchwachsen mit Schauern und ziemlich kühl, nur noch höchstens 17 Grad. Donnerstag besser und langsam auch wieder wärmer. Ab Samstag ist der Sommer dann zurück bis 26 Grad. Und das war's von uns für heute. Ihnen jetzt noch einen ganz entspannten Abend. Tschüss.
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5: Nummer 2. 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
5: 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Wer sind Sie?
8: Ich bin Max Poser, der Retro-Technik-Freak.
5: Nur einer von den dreien sammelt Technik aus vergangenen Zeiten. Und für ihn heißt es jetzt... Sag die Wahrheit. 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Und hier ist Ihr Gastgeber. 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
9: Hallo, schönen Abend.
10: Guten Abend bei Sag die Wahrheit. Ich muss gestehen, ich bin ein großer Fan der 70er, bin da groß geworden, habe meine Teenagerzeit ausleben dürfen mit Schlaghosen, mit Kassettenrekordern und Rudi Carrell im Fernsehen. Da sind die drei Herren noch ein bisschen jung dafür. Ja, also sie sind aber Retro-Freaks. Sie lieben die 70er und vor allen Dingen die Technik-Gadgets aus dieser Zeit. Also rein damit. Ich heiße Max Poser und bei mir wird die Zeit rückwärts gedreht. Denn in meiner Wohnung tummeln sich diverse Geräte aus den 60er, 70er und 80er Jahren. Ich liebe Ghetto-Blaster und Röhrenradios, die ich auch selbst repariere. Dazu Schallplatten, Videokassetten, Gameboys oder auch alte Spielautomaten. Die liegen mir sehr am Herzen. Eine Bluetooth-Box zum Beispiel ist für mich völlig seelenlos. Dagegen erwärmt sich mein Herz, wenn ich meine Boombox-Sammlung durchstöbere. Mehr als 80 Exemplare habe ich bereits. Und wenn auch Sie noch ein Sammlerstück aus den 70er haben, gerne bei mir abgeben, schmunzelt Max Poser. Also der nimmt auch noch gerne was dazu. Wir werden später sehen, wie seine Wohnung aussieht. Herrlich. Kim, bitteschön.
11: Max auf der 3 mit der schönen Frisur und dem schönen Schnäuzer. Max Poser, ist das ein Künstlername, so wie Max Mustermann?
12: Nein, so heiße ich tatsächlich, ja.
11: Okay, also Max, warum die 70er? Also ich weiß, was die 70er sind, aber Sie doch nicht, oder?
12: Nee, ich habe quasi da eine nostalgische Neigung für ein Jahrzehnt, was ich gar nicht selber miterlebt
11: Danke,
12: habe.
11: Danke, Kandidat Nummer 2. Wer hat Sie denn da so hingeführt an die Leidenschaft?
13: Mein Vater.
11: Kandidat Nummer 1. Auch Ihr Vater war damit beschäftigt in den 70ern mit Technik und so?
14: Unter anderem, aber es war vor allem die Musik selber gewesen in den 70er Jahren.
11: Danke, Kandidat Nummer 2. Kennen Sie das noch mit den Kassettenrekordern? Was war da immer das Hauptproblem?
13: Ja, man braucht den Stift nachher, falls man Bandsalat hat zum Aufspulen.
11: Sie kennen es nicht, aber Ihr Vater hat es Ihnen erzählt. Genau.
10: Der Bleistift-Trick, genau.
15: Pierre. Nummer 1, Clockwork Orange, das, was auf Ihrem T-Shirt ist. Von wem ist denn der Film?
14: Von Stanley Kubrick.
15: Vielen Dank. Nummer 2, die Firma Schaub-Lorenz, was hat die so hergestellt?
13: Naja, was soll sie herstellen? Schablonen?
15: Ja, Nummer 3, was würden Sie sagen?
12: Radios in erster Linie.
15: Ja gut, vielen Dank. Nummer 1. Diese Deko ist, glaube ich, sogar zum Teil wirklich aus der echten Sendung Telespiele, die damals im SWR-Fernsehen, damals SWF produziert, mit Thomas Gottschalk hergestellt wurde. Was wurde denn da gespielt? Da gab es auch ein Spiel, das aus den 70ern stammt.
14: Ja, das war auch ein Ratespiel gewesen, allerdings in den 70er-Jahren.
15: Nummer 3, ganz berühmt, eines der ersten Computerspiele, 70er Jahre, Riesenhype.
12: Wahrscheinlich Pong.
15: Ja, sehr gut. Nummer 2, was galt denn damals als supermodern, wo wir heute drüber schmunzeln würden?
13: Ja, Ghetto Blaster, mein Favorite.
10: Vielen Dank, lieber Pierre, auf diesen kleinen Parforce-Ritt durch die 70er-TV-Geschichte.
16: Meine Schwester hatte einen Gameboy, gerade als er rausgekommen ist. Und ich weiß auch ganz genau, welches Spiel das erste war. Welches Spiel war das erste, Nummer 3?
12: Tetris, das war immer mit in der Verpackung tatsächlich.
16: Das stimmt. Nummer 1, wie ist es eigentlich, wenn Menschen zu Ihnen nach Hause kommen, über was sind Sie am meisten schockiert?
14: Über die Masse an Geräten, wo da steht in der Aufteilung, dass in meine kleine Wohnung doch so viele Geräte reinpassen.
16: Von welchem Gerät haben Sie am meisten, Nummer 2?
13: Ja, alte Radios, alte schöne Röhrenfernseher.
16: Und Nummer 3, würden Sie sagen, dass es schon ein bisschen crazy ist? Also wann haben Sie angefangen, dieses Zurück in die Zeit zu gehen?
12: Angefangen hat das vor knapp 20 Jahren mit Ghetto Blastern tatsächlich und ist dann immer weiter ausgeufert.
10: Jo,
16: schwierig.
10: Smudo, du warst auch noch in den 70ern unterwegs.
17: Ghetto Blaster. Nummer 3, vermieten Sie diese Ghetto Blaster auch?
12: Ja, das kommt schon mal vor, ja.
17: Nummer zwei, wenn ich ein Plattencover machen wollte mit einem tollen Ghetto Blaster drauf, dann kann ich mich doch bei Ihnen mieten, oder?
13: Mit Sicherheit, aber die Fantastischen Vier kennen sich ja da bestens selber aus.
17: Das stimmt. Haben Sie schon mal an welchen uns vermietet?
13: Dann müssten Sie mich ja kennen.
17: Nummer 1, was ist Nordmende?
14: Nordmende, ich habe den Namen mal gehört, allerdings jetzt genau Zusammenhang, da muss ich jetzt leider passen.
17: Ja. Nummer 3, wo leben Sie denn?
12: In Rendsburg.
17: Und Nummer 1, wo leben Sie?
14: In Rendsburg.
17: Verdammte Axt, ey.
10: Spannend, spannend, spannend. Also, unsere drei Kandidaten haben sich gut präsentiert. Nummer 1 hat uns erzählt, ihn hat die Musik der 70er Jahre in diese Zeit entführt, konnte Stanley Kubrick auch als Regisseur benennen und die Menge an Geräten, die er zu Hause hat, schockiert seine Besucher. Nummer 2, dessen Vater ihm den Bleistift-Trick bei den Kassetten zum Reinspulen wieder beigebracht hat. Und Ghetto Blaster, das war damals, sagt er, ein ganz modernes Ding. Und Nummer 3 heißt wirklich Poser, mit der nostalgischen Neigung, vermietet seine Geräte auch. Und Tetris, sagt er, war das erste Gameboy-Spiel. Da sind jetzt viele wahre Aspekte mit dabei, aber sicherlich auch ein paar erfundene. Kim.
11: Also ich bin ja gerade im Frotti-Bademantel und Dieter Thomas Heck läuft und meine Mutter hat noch so die Brote jetzt gerade geschmiert und so
10: Gürkchen dazu.
11: Gürkchen. Also meine Welt ist gerade perfekt. Da passt eigentlich nur einer rein, der aussah wie Jürgen K. aus B. aus meiner Grundschule, mit dem ich das erste Mal geknutscht habe.
10: Oh.
11: Ja, wir haben auch geheiratet in der Grundschule und in der großen Pause haben wir uns aber wieder scheiden lassen. Und ich schwöre euch,
15: damals schon Showbusiness.
11: Sowas von, das war die Einladung ins Showbusiness. Der sah aus oder ja, wie Kandidat Nummer 3. Ich glaube, ich gehe einfach mal aus Emotionalität zu Ihnen.
15: Ja. Nicht nur aus Emotionalität, bei Schaub Lorenz oder Nordmende, das weiß man nur, wenn man alte Radio sammelt. Da war Nummer 2 auch raus, Nummer 3 hat es sofort rausgeschossen, auch Pong und so weiter. Und dann muss man auch sagen, auch das ist halt, denkst, hat er eine Zeitreise gemacht oder lebt er in Berlin-Mitte? Beides möglich, natürlich ist es die 3.
16: Also ehrlich gesagt, mich hat der Gameboy überzeugt, weil meine Schwester hat ihn mir kaum gegeben, aber ich wollte immer Tetris spielen und der kam eben in den 80ern raus, deswegen ich bin auch überzeugt, das ist Nummer 3, so schnell, wie Sie das gesagt haben.
17: Smudo.
18: Ja, ich muss ein Geständnis machen. Wir haben ein Album rausgebracht, das heißt Rekord, es ist voller Ghetto Blaster.
17: Ja. Ah.
18: Und die haben wir uns von Max geliehen.
17: Nein.
18: Das ist aber so lange her, dass ich mir nicht mehr sicher bin, wer von den beiden war. Und ich dachte, ich rufe Max einfach mal an.
11: Und da kannst du gucken, bei wem es klingelt. Das ist ja mega.
17: Nein, habe ich nicht mehr.
12: Das ist ein Publikum.
11: Habt ihr euer Handy dabei?
18: So, jetzt pass auf, es ist wirklich, das war 2012 oder so. Wir haben so ein wundervolles Cover gemacht. Max, ich danke dir bis heute dafür. Und ich sehe die Nummer 1, den habe ich schon mal gesehen. Aber ich glaube, es ist Nummer 3. Max, du bist.
15: Er hat viel zu viel Wissen.
17: Es wäre jetzt aber auch sehr unangenehm, Smudo, wenn er es nicht wäre. Jetzt lösen wir es auf. Max Posa.
11: Ich auch. Ich finde
17: es
11: gut.
17: Das ist
11: alles
17: richtig.
11: Sehr gut. Richtig aufgeregt.
17: Klasse, lieber Max. Wir dürfen gerne wieder Platz nehmen. Und wir würden natürlich auch gerne wissen, wer ist Nummer 1 bei uns?
14: Ja, schon mal Thomas Nummer, wohnt in Wittlich. Tonträger und so weiter, Musik, Technik, 70er Jahre magisch auch. Aber mein Steckenpferd, das ist die Heavy Metal Musik.
17: Aha. Gab es aber in den 70ern auch ein bisschen was davon. Sehr, sehr gut. Und Kandidat Nummer 2, wer sind Sie?
13: Ich bin Sven Dopperstein, vierfacher deutscher Vizemeister im Chili-Essen. Hab auch eine Sammelleidenschaft, allerdings Überraschungseierfiguren. Und ja, ich gehe aber auch gerne auf Trödellehnen, aber da dann erster Anhaltspunkt Bratwurst stand.
17: Nein, wir haben da vorne eine wunderbare Kulisse, da werden wir gleich mit Max Poser Platz nehmen. Aber erstmal wollen wir uns bei ihm zu Hause umschauen, denn das ist ein echtes Retro-Paradies. Wahlscheibentelefon inklusive. Max Posers ganzer Stolz ist übrigens ein in den Tisch eingelassenes Pac-Man-Spiel. Statt Smart-TV wird noch in die Röhre geglotzt, alte Schätzchen werden aus dem Dornröschenschlaf geholt und im hauseigenen Zimmer repariert und es läuft wieder. Wer zu Max und Eiliko in die Küche kommt, macht eine Zeitreise in die 70er. Da haben sich zwei Sammelfreaks gefunden. Prost auf die guten alten Zeiten und die wunderschönen Retro-Schätze.
11: Aber eine Mikrowelle gab es nicht in den 70ern.
17: Ach, und jetzt darf ich mich mal wieder wie 14 fühlen, ja? Ach, ist das schön. Max, tolle Sache. Steckenpferd sind diese alten Ghetto-Blaster, Elektrogeräte überhaupt. Ist das nur Sammlerstück oder haben die auch einen echten Wert mittlerweile?
12: Ja, natürlich sind es gefragte Sammlerstücke, weil es werden von Tag zu Tag nicht mehr. Und gerade die Geräte am Laufen zu halten, das ist so ein bisschen die Herausforderung, dass man sie eben auch nutzen kann, wenn man da Lust zu hat.
17: Also ihr habt da auch so ein bisschen handwerkliches Geschick und schraubt rum und lötet rum?
12: Ja, genau. Das meiste ist autodidaktisch. Man vernetzt sich auch mit anderen Sammlern, wenn man mal nicht weiterkommt bei dem einen oder anderen Gerät und hilft sich da gegenseitig. Ja.
17: Und der Schnurrbart und die Brille, ich meine, wir haben eine ähnliche Brille. Guck mal hier, meine ist ja relativ aktuell. Die ist vielleicht 2, 3 Jahre alt und das ist ja fast das. Guck mal her.
11: Und alles zurück.
15: Das heißt, du lässt dir bald einen Fokus.
17: Ähnliche Brille. Ja, Partnerlook. Ja. Die Szene 70er-Freaks, ist das eine große Szene? Tauscht man sich da mal aus? Trifft man sich auch?
12: So riesig ist die Szene nicht, nein. Ja. Also es ist schon recht speziell. Mein Verlobter und ich, wir sind da recht breit gefächert mit unserer Sammlung. Und dadurch können wir in vielen Bereichen da uns mit Leuten austauschen und wir treffen auch ganz viele spannende Charaktere immer wieder und das ist eine schöne, lebendige Szene.
17: Und ihr habt eine Nachbarin, die findet das ganz cool, ne?
12: Ja.
17: Die Gisela.
12: Genau.
17: Erzähl mal.
12: Die Gisela, die wohnt in der Wohnung unter uns und die ist des Öfteren mal bei uns zu Gast zum Kaffee und Kuchen. Und die genießt das immer total, die Sachen, die sie aus ihrer Jugend kennt, dann auch mal wieder zu erleben.
17: Aber Kaffee natürlich aus der Filterkaffeemaschine.
12: Selbstverständlich.
17: Aber die ist ja wieder modern heutzutage. Ne? Jetzt kommt eine Killerfrage an ihn. Wie hieß Twix früher?
12: Raider.
10: Oh, natürlich weiß er das. 1976 kam es auf den Markt. Dankeschön, Max Poser. Er ist ein Experte.
5: Nummer 1. Wer sind Sie?
19: Ich bin Theresa Karl und arbeite in einem

0: Wolf und Bärenpark.
1: Nummer 2. Wer sind Sie?
2: Ich bin Theresa Karl und arbeite in einem Wolf- und Bärenpark.
1: Nummer 3. Wer sind Sie?
3: Ich bin Theresa Karl und arbeite in einem Wolf- und Bärenpark.
1: Nur eine von den dreien ist wirklich die gesuchte Person. Und für Sie heißt es jetzt: Sag die Wahrheit!
4: Das ist ein Refugium für Bären und für Wölfe. Ein Luchs ist mittlerweile auch schon eingezogen. Und das ist jetzt nicht so wie im Zoo, dass man da rumläuft und die Tiere angucken kann. Das ist ein riesiges Gelände, wo man die Tiere richtig noch entdecken muss in freier Natur. Das ist doch ganz schön.
5: Das ist super.
4: Ich heiße Theresa Karl und bin die stellvertretende Leiterin im alternativen Wolf- und Bärenpark. Wir nehmen Tiere aus schlechten Haltungen in Zoos und im Zirkus auf, die in kleinen Käfigen mit Betonboden unter den Pfoten leben mussten. Unsere Wölfe, Bären und Luchse mussten sich oft erst an die neue Freiheit gewöhnen und lernen, ihrem Instinkt wieder zu folgen und auf Futtersuche zu gehen. Unsere Freianlage ist immerhin 10 Hektar groß, sehr naturnah, mit Wald und Gewässern. Und darin planschen unsere Bären auch mal gern. Freut sich Theresa Karl, die Wildtieren ein neues, naturnahes Zuhause gibt. Und ich finde immer, hinter diesen Kostümen verschwinden diese Persönlichkeiten. Mhm. Die sehen sowas von einheitlich aus, ist echt schwer. Mhm. Smudo.
6: Ach so, ja. Mein Bärenkostüm haben sie nicht an. Nummer 3. Um den Tieren wieder die Verhaltensstörung, die sie wahrscheinlich aus ihrer alten Haltung mitbekommen haben, abzutrainieren, zum Beispiel um auf Futtersuche zu gehen, was machen sie dazu?
7: Wir versuchen, eine möglichst naturnahe Fütterung herzustellen. Das heißt, wir schmeißen das einfach über den Zaun, das verteilt sich überall und dann müssen die viel Zeit damit verbringen, das zu suchen.
6: Nummer 2. Wie kommen Sie dem entgegen, wie arbeiten Sie damit, wenn es vorkommt, dass verschiedene Bären, also dass sie sich untereinander nicht streiten, zum Beispiel ums Futter, dass auch die Schwachen was abkriegen?
2: Genau, also wir haben unterschiedliche Fütterungsplätze, immer an unterschiedlichen Stellen. Und diese Interaktion ist wichtig, um sie eben von der, die natürlichen Instinkte wieder rauszuholen.
6: Nummer 2, welche Interaktion meinen Sie denn?
4: Das geht aber jetzt schnell vorbei, Mensch. So.
6: Ja, das ist so komisch. Ich habe immer irgendwie weniger als alle.
4: Mama.
8: Okay, also erstmal finde ich das total spannend, weil mein Sohn würde das lieben und würde da sofort hingehen wollen. Nummer 3, gibt es denn eine Art Therapie, wie man dann mit den Tieren umgeht? Also gibt es so vielleicht einen Skill, den Sie direkt sagen können?
7: Das verstehe ich nicht. Also wir arbeiten hauptsächlich über das Futter, damit die ihre störenden Verhaltensweisen ablegen, dass sie halt viel Zeit mit Futtersuche verbringen.
8: Ach, okay. Und Nummer 2, gab es auch schon mal bei der Futtervergabe eine gefährliche Situation?
2: Wie definieren Sie gefährlich?
8: Gefährlich, wenn mich ein Tier angreifen möchte?
2: Nee, wir machen das ja von außen. Also wir werfen das Futter von außen, wir gehen nicht in die Anlage rein. Und es verteilt sich über den Zaun, über die gesamte Anlage dann.
8: Und wie ist es, es gibt ja auch viele Leute, die dann versuchen, irgendwelche Fotos zu machen oder so. Gab es schon mal irgendeine Situation, die vielleicht brenzlig war, Nummer 1?
9: Nein, tatsächlich nicht. Wir sind in der Nähe.
4: Okay, und der Pierre ist dran.
10: Nummer 1. Also Sie gehen da, also müssen Sie nicht irgendwann auch mal rein, wenn ein Bär sich irgendwie einen Fuß verknackst und Sie da was verbinden müssen oder ein Pflaster drauf?
9: Also tatsächlich gibt es natürlich auch ab und zu Verletzungen, wo wir eingreifen müssen, aber da ist dann der Tierarzt zuständig.
10: Okay, und Nummer 2. Gehen Sie denn da bewaffnet rein? Also weil der Bär ist, sagt man sich, manchmal auch schlecht gelaunt.
2: Genau, nee, also in die Anlage rein gehen wir nicht. Wir locken das Tier in einen separaten Bereich.
10: Ah, Nummer 3. Und wenn das Tier aber nicht laufen kann, was machen Sie dann?
7: Dann wird das mit einem Pfeil sediert.
10: Nummer 1. Ist in diesem Wald ein Pfefferkuchenhaus? Okay, egal.
9: Noch nicht gesichtet.
10: Nummer 2. Nochmal zu dem tatsächlich, wo kommen die her? Es gibt ja so schreckliche russische Tanzbären und sowas. Ne? Das ist ganz schlimm. Wo kriegt man Bären her? Wie rettet man Bären?
2: Genau, also wir haben aus dem Zirkus, aus Zoos, aus schlechten Haltungen. Wir haben eine Bärin, die kommt aus einem Kellerverlies aus Frankreich.
10: Jemand hat einen Bären im Keller?
6: Ja, das war für mich immer was anderes.
4: Ja. In Rumänien oder so, ja? Keine Ahnung.
11: Ja, stimmt. Aber da bleibt doch mal dran. Also auch Zirkus mit Tieren gibt es ja Gott sei Dank immer weniger. Ist das jetzt, sind das quasi die Tiere, die zu euch kommen, Kandidatin Nummer 3?
7: Auch, ja.
11: Und in welchem Zustand sind die denn dann bei euch? Wie schafft ihr dann Vertrauen? Also nur übers Futter alleine? Kandidatin Nummer 1.
9: Übers Futter natürlich, über die natürliche Fütterung, die sie von uns bekommen, verstehe. Aber auch durch den Platz, den sie haben.
11: Sag mal, und Kandidatin Nummer 2, wem gehört denn das Gelände eigentlich?
2: Einer Stiftung, der Stiftung für Bären.
11: Und Kandidatin Nummer 3, wer hatte die Idee, das machen wir für Bären und für andere Tiere in Not?
7: Ja, das ist aus einem Verein entstanden, den es schon vor dieser Stiftung gab und dann hat sich das weiterentwickelt.
11: Ja, und wer hat den Verein gegründet, Kandidatin Nummer 1?
9: Max Beyer.
6: Nicht Max Poser, Max Beyer.
0: Mhm. Max Beyer, der Bär aus Wolfratshausen. Na gut, Nummer 1, Nummer 2, Nummer 3, ihr seid alle gut. Nummer 1 hat uns erzählt, es gibt keine Gefahr für Besucher, da ist ein großer Zaun dazwischen, die Tiere sind auch relativ relaxed. Tierarzt ist auch immer vor Ort und der Platz, sagt sie, der macht den Unterschied für die Tiere, dass sie sich wohlfühlen. Nummer 2, natürliche Interaktion ist wichtig zwischen den Tieren. Ein Tier wird gelockt, wenn es mal krank oder verletzt ist und eine Bärin hat sie, die aus einem Kellerverlies stammt, behauptet sie zumindest. Und Nummer 3, sagt, wichtig ist die möglichst naturnahe Fütterung, wird einfach über den Zaun geworfen. Mit einem Pfeil wird im Zweifel mal ein Tier auch sediert. Und sie haben zum Beispiel auch Ex-Zirkus-Attraktionen bei sich im Gelände. Die Armen.
10: Auch Hirsche. Clowns.
0: Clowns.
5: Ich bin falsch hier, Leute.
6: Ja, das ist eine schöne Sache. Ich habe auch hier persönliche Erfahrungen gemacht. Und war nämlich mal in so einer Anlage im Raum Berchtesgaden. Und dort habe ich gelernt, dass diese Tiere, weil sie ja oft eben auch verhaltensgestört sind und Schwierigkeiten haben, die werden dann, da wird das Futter sozusagen versteckt, dass wir sie da richtig finden müssen. Es wird gesagt, das schmeißt man über den Zaun. Das finde ich dann nicht versteckt genug. Ich glaube schon, dass man dann in gewisse Gegenden rein muss. Deswegen glaube ich, weil drei das so am unprätentiösten vor sich hin erzählt hatte. Und das ist oft auch ehrenamtlich und aus großen und auch europaweit vernetzten Bärenvereinen gesponsert. Glaube ich, dass Sie das sind.
0: Die 3. Gut. Mava.
8: Ich bin direkt bei der 1, weil ich das Gefühl hatte, dass Sie immer ganz schnell antworten konnten. Und ich habe einfach das Gefühl, dass Sie auch immer direkt hören, wenn man Ihren Namen sagt. Deswegen glaube ich, dass Sie es sind.
0: Ja, das Gefühl kann dich ja vielleicht auch in die richtige Richtung lenken. Pierre.
10: Ja, also bei der 3 war ich auch kurz dieses, sie hat mich gar nicht angeschaut, während sie gesagt hat, und dann werden sie mit einem Pfeil sediert. Und ich dachte kurz, sie meint mich.
6: Dann werden sie mit einem Pfeil.
10: Aber das ist wahrscheinlich die einzige Möglichkeit, ne? Also gehst du da nicht hin und sagst, entschuldigen Sie bitte, lieber Bär, würden Sie mich bitte nicht zerfetzen? Ich würde mir gerne mal die Klaue anschauen. Bei Nummer 2 hat mich dieses, das ist die Stiftung für Bären, etwas irritiert, weil das ist ein wirklich blöder Stiftungsname, Stiftung für Bären. Da würde man doch Ursus Ultima oder was weiß ich, Bär M. Krause, wenn ist meine Stiftung. Egal, jedenfalls, es ist die 1.
6: Ah, die 1.
0: Die 1 auch, okay.
11: Pass auf, es ist nämlich so, dass es ganz sicher die 1 ist, weil sie auch den Namen des Stiftungsgründers kannte, genau. Sofort, ohne nachzudenken. Ich habe auch eine Intuition. Ja,
10: die haben sich einen Wolf gelernt.
0: Die klare Favoritin sitzt auf der Position 1. Hier ist sie, die echte.
11: Guck mal, Anna. Guck mal, die Augenpartie. Wir haben ein bisschen.
9: Es ist bestimmt die 3.
11: Nein, die 2! Das hätte ich nicht gedacht. Ich dachte, sie wäre grafisch designert.
0: Ja.
10: Ich schäme mich so.
0: Und schon zerbröseln diese Begründungen.
11: Würdig, finde ich.
6: Peinlich.
11: Tut mir so leid.
0: Kann mal passieren, bei Sagt die Wahrheit. Ne? Kandidatin 1, wer sind Sie?
9: Ich bin eigentlich Susanne Hilse. Ich bin Mentaltrainerin, Coach sowie Hypnose-Coach.
10: Die hat uns hypnotisiert.
9: So sieht's aus. Aber ich finde das Projekt großartig, was sie macht und total wichtig. Und Tierwohl liegt mir natürlich dennoch am Herzen, obwohl ich mich beruflich dann eher um das menschliche Wohl kümmere.
0: Super, schön, dass Sie da sind. Und Kandidatin 3 ist wer?
7: Ich bin Sandra Wortmann. Ich wohne in Berlin. Und zu Hause wartet kein Wolf auf mich, sondern ein Hund.
0: Sehr schön.
10: Ich nehme auch an.
0: Wollen wir denn mal einen Blick werfen in diesen alternativen Bären- und Wolfspark? Ja, machen wir. Gut, hier ist das neue Zuhause für geschundene Wildtiere. In Bad Rippoldsau wohnen übrigens auch Luchse. Da ist er. Und diese Wölfin hier hatte früher fast keinen Auslauf. Sie wurde über 1000 Kilometer hierher gefahren und jetzt hat sie nur noch wenige Minuten, bis sie das neue Zuhause entdecken darf. Da kann sie sich langsam einleben. Hier im Schwarzwald also finden Sie und viele andere Tiere ein neues Zuhause. Dank Theresa Karl.
11: Aber es ist ja wie in der Natur auch. Bären und Wölfe sind ja schon nur Luchse. Doch auch.
0: Auch ja, gleich der Park Bad Rippoldsau aus der Nähe von Freudenstadt im Schwarzwald. Mhm. Die Tiere haben wirklich viel, viel Platz, aber normalerweise

0: Sie haben Bären und Wölfe noch viel größere Reviere. Wie ist da dieser Widerspruch dann aufzulösen eigentlich?
1: Genau, also die Tiere, die meisten von uns, die kommen eben alle aus ganz, ganz kleinen Gehegen. Wie gesagt, eine Bärin, die Franka, kommt aus einem kleinen Kellerverlies. Da haben manche ein Klo, was größer ist vom Platz her.
2: Wie kann das sein? Wer hat einen Bären im Keller?
1: Schausteller, Privatleute, wir haben Wölfe zum Beispiel aus mitten aus Deutschland, aus einem Kontaktzoo, die zum Fotografieren, zum Gassigehen missbraucht wurden. Und wir versuchen ihnen halt, wir haben einen Wald, der ist eingezäunt, mit einem Bach, der durchfließt, so naturbelassen wie möglich. Und da leben eben aktuell 10 Braunbären, 4 Wölfe und ein Luchs. Davon eben fast alle aus schlechter Haltung. Und wir versuchen sie halt wieder zu rehabilitieren, dass sie einfach wieder, obwohl sie immer noch in Gefangenschaft leben, Wildtier sein dürfen und so naturnah wie möglich. Und deswegen auch das Futter suchen, dass wir eben das Futter von außen über den Zaun werfen, dass es sich überall verteilt, weil so nimmt es auch nicht den Geruch von uns an. Wenn wir reingehen und es verstecken, dann folgen die nur der Spur von uns. Und dann ist es ja noch einfacher, das zu finden.
0: Das ist im Prinzip ja auch dann fast schon ein therapeutischer Ansatz, genau, ne, den Sie da verfolgen. Ja. Sie kennen ein Tier so gut, dass es Ihnen folgen würde oder so. Sie sind wirklich wild mittlerweile.
1: Okay, also klar kennen Sie uns vom Geruch her. Also auch so ein Braunbär riecht noch mal um einiges besser als ein Hund. Und da wissen wir schon, zu was die fähig sind. Das heißt, dem macht man nichts vor, die kennen uns schon. Aber wir sprechen nicht mit ihnen, wir locken sie nicht irgendwie mit ihrem Namen oder so. Ja. Weil wir einfach wollen, dass wir stille Beobachter sind. Und das möchten wir eigentlich auch von unseren Besuchern. Und eben Wildtiere zu beobachten und sie nicht zur Schau stellen.
0: Mit Respekt sozusagen. Damit
1: mit
0: umzugehen.
1: Respekt genau.
0: Vielen Dank, Theresa Karl. Tolle Arbeit, die Sie da machen. Ganz, ganz schön. Dankeschön. Ja, meine Jury ist ja immer total motiviert. Die wollen immer rauskriegen, wer ist der Echte, wer ist die Echte. Und die betteln sich auch untereinander ein bisschen. Man könnte sogar sagen, und das ist das Motto der dritten Runde, die sind im Fieber. Ja, die sind so richtig im Fieber. Pierre, du darfst deine hohen Temperaturen gleich mal mit Nummer 2 aus.
2: Okay, Fieber! Entschuldigung, ich trage sehr enge Hosen. Nummer 2. welches Fieber? Ich hoffe nicht ansteckend.
3: Ich habe bei Flachlandtapiren in Kolumbien Fieber gemessen, rektal wohlgemerkt. Und wer sich ein bisschen mit diesen Tieren beschäftigt hat, der weiß, was das bedeutet.
2: Was ist ein Tapir? Erklären Sie das nochmal.
3: Ein Tier, was in Südamerika heimisch ist.
2: Verwandt mit?
3: Fast niemanden mit Wasserschweinen. Also ich habe bei denen im Dienste der Wissenschaft natürlich gerne diese Aufgabe übernommen. Und tatsächlich habe ich es auch geschafft, nach einigen Tagen bei so täglich 10 bis 12 Tapiren Fieber zu messen, ohne dass dieses Spezialthermometer abgebrochen ist oder sonst wie kaputt gegangen ist. Und zum Schluss haben sich sogar noch Bergtapire in die Gruppe gemischt. Und das war ein außergewöhnliches und einzigartiges Erlebnis.
4: Warum haben die sich wohl dazu gemischt?
5: War wahrscheinlich ganz schön.
2: Jetzt ich.
4: Mir geht's gar nicht gut.
2: Naja. Es ist so schwer bei der ersten Geschichte. Ich glaub das. Doch, hier. Fahrzeugschein und Tapiere bitte. Ich glaub das.
6: Ey.
4: Ja, ja.
6: Okay. Ja, ich bin gespannt auf diese Geschichte, ob die auch so tierisch ist. Bitte, Kandidatin Nummer 3.
7: Nein, sie ist nicht tierisch. Es hat mit Kindern zu tun. Und zwar ist mir als Mutter aufgefallen, dass es immer total ätzend ist, Babys Fieber zu messen. Und außerdem ja auch unangenehm für die Kleinen. Deswegen habe ich mir überlegt, man könne doch viel besser eine Windel erfinden, die einen Sensor hat. Denn abgesehen davon, dass es unangenehm ist, ist die Temperatur am Po und auch an den Ohren sehr ungenau. Am Bauchnabel hingegen ist sie konstant. Das heißt, die Windel hat einen Sensor auf Höhe des Bauchnabels und zeigt die Temperatur an. Und es ist der Renner, denn...
8: Ja, ich habe ja auch ein Kind und der hatte leider auch schon oft Fieber. Und wir haben ein Gerät, was man ins Ohr macht. Und ich habe ganz viel recherchiert, welches Gerät wirklich am besten ist. Und es ist dieses Gerät für das Ohr. Deswegen... glaube ich Ihnen leider nicht.
4: So ist es mal.
8: Mhm. Ja.
0: Dann, Smudo, darfst du weitermachen.
9: Nummer 4, bitteschön. Ja, mich hat das Fußballfieber geprägt. Das bedeutet, ich sammle Fußballvereine. Das war eine Art von Groundhopping, wo allerdings die Sportvereine mehr im Vordergrund stehen. Da war ich jetzt in 30 Jahren, da habe ich jetzt ca. 3400 Fußballspiele in 700 Stadien gesehen. Das war dann halb Europa gewesen. Sehr teures Hobby, da ist schon Mittelklassewagen draufgegangen. Aber ich will da wirklich kein Erlebnis missen davon. Das war wirklich von Barcelona bis in die fünfte Spielklasse von Luxemburg.
5: Alle möglichen Fußballspiele wollen Sie sehen. Ein solcher Fan ist das.
10: Das könnte schon auch
5: sein. Sein gesamtes Leben nach vorne. Also, ich wüsste nicht, was es daran nicht zu glauben gibt.
11: Ja. Genau. Gut.
7: Ja, ja. Kim. Na, was haben wir denn für Temperaturen?
11: Ja, ich bin selber nicht nur im Fieber, sondern leider auch meine Nachbarschaft, weil ich, muss gestehen, mindestens zwei Tage fast täglich für 3-4 Stunden mein absolutes Lieblingslied rauf und runter spiele.
7: Vorher,
11: von Helene Fischer. Ich will immer wieder dieses Fieber spüren. Ja, leider ging das auch schon über das Amtsgericht mit der Folge, dass ich es jetzt nur noch einmal die Woche spielen
5: darf. Gott sei Dank, so ist richtig.
2: Justitia is right.
7: Will ja. Ich?
2: Was?
7: Will ich? Ja. Ich will die Geschichte.
2: Niemand will das.
7: Ich will Menschen, die ihre Stars lieben und alles dafür geben.
2: Nur weil die Fischer heißt.
7: So?
0: Ja, ja, und weil der Berliner Dialekt, glaube ich, ihr ganz das gut zu passen kommt.
5: Ne? So.
0: Wir haben zweimal Grün zu viel hier in der Runde. Das freut mich natürlich sehr.
7: Oh nein. Und jetzt ist es drei Ringe.
2: Ja,
7: aber wir hatten ja schon.
2: Guck mal, guck mal,
0: guck dir das an! Ole, ole, ole, ole, ole, ole, ole, ole, ole. Thomas Nummer, Mensch, der hat im Prinzip nicht nur Klassiker besucht, wie zum Beispiel hier, schaut mal, Erinnerungsfotos gibt's natürlich. Das alte Wembley-Stadion noch mit diesen beiden Türmen, ja, das ist mittlerweile umgebaut. Da ist er natürlich gewesen. Aber das Tolle an ihm ist, er ist eben kein Groundhopper, der nur ein Stadion nach dem anderen abhakt in einer App, sondern der fährt auch in die fünfte Liga nach Luxemburg. Was ist die Faszination eines solchen Fußballspiels in Luxemburg?
9: Das Schöne ist, bei uns in Rheinland-Pfalz sind die Leute ja schon fußballverrückt. Also Slautern, Eintracht Trier und so weiter. Aber in Luxemburg ist jetzt noch mal einen drauf. Jeder Verein hat ein eigenes Stadion mit Tribüne, mit Fanshop und so weiter. Und dann auch von denen, dass sehr viele Zuschauer, teilweise in der fünften Liga, dass da 300 Zuschauer sind. Das ist keine Seltenheit.
0: Und er führt im Prinzip Buch. Davon hat er ganz viele und notiert sich, wo er war. Ich darf zitieren aus einem Besuch vom 2. September 2018 im Stade Om Breil. In Luxemburg. Da ring Echternach gegen Blau-Weiß Itzig. Wer kennt sie nicht? Zweite Division, 2:2. Zuschauer 100. Zwei Schwenkfahnen und eine sehenswerte Zaunfahne. Das schreibt er sie abends auf.
7: Sie sind ja ein Archiv.
0: Und hat das über Seiten.
5: Toll.
0: Auf allen kleinen Stadien, die man sich nur vorstellen kann, notiert. Also das ist schon wirklich eine Leidenschaft. Sie sind mir eine Nummer, lieber Thomas. Thomas Nummer bei Sagt die Wahrheit mit dieser tollen Fußballgeschichte. Und wenn Sie mehr Leidenschaft wollen, dann sind Sie nächsten Montag wieder dabei bei Sagt die Wahrheit. Dankeschön.

0: genau so.
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3: Sehr schön und auch wichtig, dass wir wieder beisammen sind bei den Meistern des Alltags. Frage heute beispielsweise könnte sein, eignet sich mein Wok auch als Fritteuse? Sollte ich meine Bienenwachstücher sehr nachhaltig am besten mit kaltem Wasser reinigen? Und jetzt noch was, darf ich auch leicht angetrunken einen Fahranfänger, eine Fahranfängerin unter 18 Jahren begleiten im Auto? Das ist so die Frage vielleicht heute für Eni, Bodo, Jess und Antoine. Sind ja keine Anfänger, absolute Profis bei uns. Seit vielen, vielen Jahren kommen wir hier zusammen, mehren unser, ihr Wissen zu Hause. Und dann tun wir noch was für den guten Zweck, beziehungsweise ihr macht das. Für welches Projekt der Kinderhilfsaktion Herzenssache spielt ihr und spendet ihr heute?
4: Ja, für ein ganz wichtiges Projekt. Und zwar spielen wir für Jugendliche helfen beim Wiederaufbau in Sinzig in Rheinland-Pfalz.
5: Genau, und es geht um die Hochwassergebiete. Und da wird ja immer noch jede Hand benötigt. Und in dem Fall arbeiten Jugendliche mit Handwerksbetrieben zusammen und helfen, Häuser aufzubauen, Straßen wieder aufzubauen. Und das ist richtig cool. Und dafür geben wir alles.
3: Das ist echt gut. Toll. Ja. Eni und Bodo, bei bester Laune, für wen spielt ihr?
6: Wir möchten gerne Geld zusammenbekommen für Geburtstagsgeschenke. Wir möchten Kinderaugen glücklich machen.
7: Genau, das Projekt heißt Ein Zeichen des Willkommenseins. Es geht um Flüchtlingskinder, die traumatisiert sind. Und ja, es soll für jedes Kind, das sind 160, ein schönes Geburtstagsgeschenk angeschafft werden. 160 Euro wäre da zu wenig. Also wir versuchen, viel mehr Geld zusammenzubekommen.
3: Das kriegt ihr hin. Ja. Sehr gut.
4: Super.
3: Vielleicht ja auch doppelt so viel, wie Sie erspielt haben. Ne?
7: Das
3: doppelt
7: wäre super.
3: Den Kontostand der Meister des Alltags. Los geht es mit einer Frage um 100 Euro. Das ist unsere Schätzfrage. Wie viele Millionen steht hier? Potenzielle Spenderinnen und Spender aus Deutschland waren im Februar auch eine sehr wichtige Sache 2023 beim ZKRD registriert. Habt ihr eine Idee, was das sein könnte?
4: Zentralen Komitee für regionales Deutschland.
3: Wesentlich wichtiger, pardon, an dieser Stelle, das zentrale Knochenmarkspenderregister Deutschland.
4: Das ist wichtig, das ist ja gut. Da machen wir auch keine Witze drüber.
3: Nee, gut. Aber mit viel Freude gehen wir daran, weil es sollen noch mehr werden, die sich dort registrieren. Es geht auch ganz einfach. Ich erkläre es und zeige es gleich. Ich hätte jetzt von euch zunächst gern die Schätzung gewusst, wie viele Spenderinnen und Spender sind denn da bereits registriert in Millionen. Das heißt, ihr gebt mir eine Zahl an. Wenn ihr meint, es ist eine Million, macht ihr eine Eins rein. Wenn ihr meint, es sind 20 Millionen, dann gibt ihr 20 ein, 10 Sekunden habt ihr noch Zeit, los geht's.
7: Das ist viel, ich würde weniger nehmen.
6: Weniger? 9?
4: Mach 9.
6: Okay.
4: Ja, können es, glaube ich.
3: Jo, also zunächst mal, kennen wir vielleicht auch, viele prominente Menschen haben da schon für geworben, hier beispielsweise für die DKMS. Da kriegst du so, ja, Wattestäbchen, ja. Und wenn du die beträufelst mit Speichel und dann abschickst, dann wirst du schon mal registriert. Und dann geht's weiter. Ist also kein großes Ding. Und es geht aber um wirklich wichtige Dinge. Stammzellenspenden. In den letzten Jahren über 100.000 wurden da vermittelt und wirklich Leben gerettet von Menschen, die an Blutkrebs erkrankt sind. Jetzt sagen Jess und Antoine, 25 Millionen haben sich da schon registriert. Das ist eine sehr optimistische Schätzung.
4: Über die vielen Jahrzehnte natürlich.
3: Ja, ja, ja. Es sind fast genauso viel wie Jess, wie Bodo und Eni eingegeben haben. Pardon, es sind 10 Millionen. Können noch mehr werden? Nichts. Es kommt gar nicht mehr.
7: Freuen wir uns
3: an dieser
7: jetzt.
3: Stelle einfach nur Freude für euch und 100 Euro. Erfreulich kann man sagen, in Deutschland, wenn wir auf die ganze Welt gucken, recht viel mit 10 Millionen. In der ganzen Welt sind es 40. Also von daher sind wir da schon ganz fleißig, uns registrieren zu lassen. Aber wenn wir alle mitmachen, da ist noch Luft nach oben.
0: Yep.
3: Bei Inni und Bodo in der Runde nicht. Die haben die kompletten 100 Euro abgeräumt und haben jetzt die Chance, sich zu entscheiden. Entweder für Schuften und Schwitzen oder für Heiß und Schnell.
6: Heiß und Schnell war das Ding mit der Fritteuse. Da kenne ich mich nicht
7: Bock
6: so aus.
7: Fritteuse.
6: Ja, ja.
7: Dann möchten wir Schuften und Schwitzen.
3: Okay.
7: Körperliche Arbeit, das möge ich mir.
3: Wozu sind Arbeitgeber bei großer Hitze im Büro verpflichtet? Das wird ja schon immer wichtiger, denn die letzten Sommer waren sehr heiß. Der 2022er, der heißeste seit Temperaturaufzeichnung. Und wenn du da so hockst und schwitzt, ist da irgendwas? Gibt es da eine Regelung?
6: Ja, ja,
3: ab 35 Grad Celsius Homeoffice anbieten, ist der Arbeitgeber da verpflichtet dazu, frühere oder spätere Arbeitszeiten zu ermöglichen? Ja, weil früh morgens oder spät abends ist es kühler. Ab 30 Grad Celsius Hitzeschutzmaßnahmen zu ergreifen.
6: Das glaube ich auch.
7: Was könnte das sein?
6: Na, dass er Jalousien anbringt, wenn da die Sonne reinscheint und solche Sachen. Ich glaube, das war auch, also irgendwas habe ich da gehört im letzten Sommer.
3: Klimaanlagen einzubauen und anzuschalten dann auch logischerweise. Nee, unbezahlten Sonderurlaub zu genehmigen. Nach dem Motto, morgen wird es heiß, machen wir Urlaub.
7: Also ich habe für einen Radiosender lange Jahre gearbeitet in einem Großraumbüro. Es war mächtig heiß, weil alles Glas war. Und aber eine Klimaanlage haben wir trotzdem nicht angeschaut.
6: Und ich denke auch diese Hitze.
7: Das ist die Frage.
6: Ja,
3: sehr gut, Frage lesen, immer besser.
7: Ja. Also,
3: das sei Hinweis genug. Glaube, dann gibt es aber jetzt nur noch 10 Sekunden Zeit für euch.
7: Okay,
3: los.
7: Dann sag ich mal, was ich meine und du machst mit.
6: Das
8: und du machst mit.
6: Ich würde so denken.
7: Ich jetzt auch.
6: Homeoffice will mir nicht
3: sicher. Zwei Schlaue, ein Gedanke. Gucken wir mal. Ab 35 Grad Celsius, das ist eine Menge. Aber wir hatten wirklich in dem 2022er Sommer 17 Tage, wo es über 30 Grad heiß war. Ab 35 Grad Celsius Homeoffice anbieten. Aber Bodo hat es ja noch mal richtig gelesen in der Frage, Verpflichtung. Also es gibt bestimmt viele Arbeitgeberinnen und Arbeitgeber, die sagen, pass mal auf, wenn ihr es zu Hause da bequemer habt und euch besser kühlen könnt. Wobei, warum soll es zu Hause weniger heiß sein?
7: Landwirte zum Beispiel, dass sie dann zu Hause melden.
3: Ja.
4: Es gibt ja auch Berufe, wo man kein Homeoffice anbieten kann. Ne? Also Zugschaffner.
7: Ja, schwierig.
3: Ist, schwierig, ja.
5: Man denkt manchmal, sie hätten es angeboten.
7: Also das sind 100 schon mal für uns, oder?
3: Ja, das sind 100 für euch, weil die Arbeitgeber sind nicht verpflichtet. Frühere oder spätere Arbeitszeiten, wo es möglich und sinnvoll ist, wäre es ja auch schön, wenn man es angeboten bekäme. Das passiert teilweise auch, aber es ist eben nicht verpflichtend.
6: Nicht verpflichtend. Schade.
3: Dann die Hitzeschutzmaßnahmen. Das klingt ein bisschen schwammig. Was könnte Hitzeschutzmaßnahmen?
6: Ja, so Jalousien.
7: Die Schlagzahl beim Rudern runterdrehen. Sagen, ihr könnt langsamer rudern. Ihr müsst
6: ja.
7: Die Leere wird langsamer.
6: Jalousien anbringen, vielleicht ein Ventilator.
3: Ja, oder aber tatsächlich Getränke, gekühlte Getränke anbieten. Ja. Wirklich, also Wasser vor allen Dingen. Ja, dazu ist er verpflichtet. Bei 30 Grad, ganz genau, richtig. Lüften ist natürlich auch etwas, was dann getan werden muss. Klimaanlagen einbauen muss er nicht. Absolut richtig von euch. Unbezahlten hitzefrei Sonderurlaub genehmigen. Hitzefrei gibt's in der Schule, aber nicht als Sonderurlaub beim Arbeiten. 400 Euro für Inni und Bodo. Gute Runde.
4: Sehr gut. Gut. Schwierige Frage. Sehr gut beantwortet. Schwierig.
3: Ja.
4: Sehr gut gemacht. Toll.
7: Also, wenn du das schon schwierig findest,
6: dann warten wir ab.
4: Nee, habe ich ja gemerkt. War für euch schwierig. Aber habt ihr es aber gemacht. Ja.
7: Dann macht euer Ding.
3: Heiß und schnell. Also temperaturmäßig wird es jetzt auch ziemlich warm. Was sollte man denn beachten, wenn zum Garen ein Wok verwendet wird? Wok, ist klar, ne? Dieses. Gusseiserne Woks sollten eingebrannt werden. Macht das Sinn? Eignet sich auch als Fritteuse so ein Wok? Aluminium-Woks bleiben lange heiß. Erdnussöl ist für das Kochen gut geeignet. Und typisches Wok-Aroma, das man ja erreichen will, nennt man das Wok-Hai.
5: Hast du Wok-Hai schon mal gehört?
4: Noch nie in meinem Leben.
5: Ich hab's auch noch nie gehört.
4: Petri-Heil kenne ich.
5: Ja.
4: Wenn ich im Wok was gefangen habe.
5: Und man sagt ja auch nicht, jetzt ist es soweit, oh, Wokai.
4: Also vielleicht sagt das ein Japaner, oder, aber ich sag das nicht.
5: Ne? Das mit dem Einbrennen sagst du aber auch ja, ne?
4: Also meine gusseiserne Pfanne habe ich eingebrannt.
5: Und als Fritteuse eignet sich ein Wok tatsächlich, wenn man viel Öl reinmacht. Die Frage ist, welches
4: natürlich.
5: Öl? Erdnussöl?
4: Ja, du kannst herrlich Pommes machen, Erdnussöl. Also daher weiß ich, Erdnussöl ist heiß, hoch erhitzbar.
3: 10 Sekunden, los.
4: Ja, ja.
7: Okay.
4: typisches Wok-Aroma nennt man Wok.
5: Also machen wir jetzt Aluminium lange heiß oder nee, im Vergleich?
4: Weiß ich nicht. Was heißt auch lange heiß?
5: Ja.
4: Weiß nicht, was lange heiß heißt.
7: Länger als.
4: Ja, steht aber nicht
5: steht
4: länger
5: ja nicht
4: als.
5: Da. Das
4: steht
5: also
4: lange heiß.
5: Schon lange heiß, wenn der Herd halt an ist.
3: Ja, also es gibt ja verschiedene Materialien bei den Kochutensilien, bei den Pfannen auch eben, ne? Bei Wok und so. Und da gibt es Sachen, die erhitzen sich schnell. Die werden dann aber auch schnell wieder kalt. Dann gibt es Sachen, die erhitzen sich ja, langsamer. Dann bleiben sie aber auch lange heiß, speichern die Hitze. Gusseiserne Wok sollten eingebrannt werden. Wie machst du das bei deinen gusseisernen Pfannen und Hörnern?
4: Also gibt da verschiedene Theorien. Aber eine ganz bekannte ist mit Salz und Bratkartoffelscheiben oder von der Schale. Und das richtig schön einbrennen.
3: Du willst diese Patina haben, damit es nicht rostet. Absolut richtig, ganz genau. Und das machst du auch bei Wok. Bei Wox.
7: Meine Frau steht damit.
3: Eignet sich auch als Fritteuse. Ja, musst nur genügend Öl rein tun. Brauchst du aber weniger, als wenn du einen Topf nehmen würdest, beispielsweise. Richtig. Dann Aluminium-Wox. Wir haben verschiedene Materialien da. Gucken wir uns an. Sowohl ein Aluminium-Wok hier, sieht man, also erstmal merkt man es, wenn man es anhebt und dann umdreht. Von unten sieht man eindeutig, das kann doch nur Aluminium sein. Im

0: Absolut, lässt sich bratzelheiß erhitzen und ist da unproblematisch. Wir wollen ja schnell eine große Hitze erreichen beim Wok, darum geht es ja. Das typische Wok-Aroma, und da lernen wir jetzt alle was dazu. Ich wusste es bisher auch noch nicht. Wok-Hai heißt es wirklich. Es ist so ein bisschen ein rauchiges Aroma. 400 Euro in der Heiß- und Schnellrunde.
1: Wok-Hai.
2: Wok-Hai.
0: Wok-Hai, genau.
2: Wok-Hai.
1: Das ist wirklich so Insiderwissen. Das ist gut, das mag ich.
0: Ja, ihr dürft weitermachen, auch Jess und Antoine. Entweder mit den Fragen aus Wachs und Tuch oder Verlegen und Pflegen.
1: Das Bienenwachstücher. Die Nummer ist das.
2: Ah, lass uns das machen. Ja? Oder? Das ist doch gut.
1: Okay, oh, wie
2: oder
1: kalt nicht? Und warm man das waschen kann. Ja.
0: Ja, dann nehmen wir noch Wachs und Tuch. Und in der Tat ist es das Bienenwachstuch. Wir hatten hier bei den Meistern des Alltags auch schon öfter darüber gesprochen. Durchaus sinnvolle Alternative, nachhaltig zu allen möglichen Folien, um Lebensmittel zu verpacken und abzudecken. Alu ist da sowieso schwierig. Bei der Frischhaltefolie gibt es manche nachhaltige Produkte, aber das Bienenwachstuch. Was sollte bei der Reinigung und Pflege eines Bienenwachstuches, ich habe es auch da, denn beachtet werden? Hier ein besonders schönes Motiv auch.
1: Oh, hübsch.
0: Gell?
2: Mit Bienen drauf.
0: Ja, kaltes Wasser verwenden. Fettflecken mit einem milden Spülmittel entfernen. Sollten da mal Fettflecken draufkommen, die du nicht haben willst. Das Tuch im Backofen bei 100 Grad auffrischen. Mit Alkohol desinfizieren. Einmal im Monat in den Geschirrspüler geben.
2: Yes, auf keinen Fall.
1: Kann man das nicht?
2: Also kannst du mal, aber dann ist das Wachs weg, ne?
1: Ja, und ich glaube nämlich, ich habe sehr viel falsch gemacht mit meinen Bienenwachstüchern. Deshalb freue ich mich sehr über die Frage und über die Antworten.
0: Okay.
2: Sobald es warm wird, geht es Wachs weg.
1: Ja. Genau, selbe Problem.
2: Spülmittel, nein. Spülmittel ist ja extrem fettlöslich. Und Wachs ist Fett, also nicht machen, oder? Nein. Ich glaube, man kann das bei 100 Grad im Backofen, 100, ist 100 Grad
1: man
2: schon zu viel?
1: Man braucht ja Hitze, um es...
2: Aber 100 Grad ist zu viel. 100 Grad, dann läuft das raus bei 100 Grad.
1: Wie heiß wird denn so ein Bügeleisen? Muss man das nicht auch aufbügeln? Wenn man es herstellt?
0: Also Jess hat ja gesagt, sie freut sich auch auf die Antwortmöglichkeiten.
1: Alkohol, das
0: wir werden uns gleich vom Mann mit den grünen Handschuhen zeigen lassen, was mit einem Bienenwachstuch gut ist und was nicht.
2: Ich glaube,
0: die beiden haben jetzt nur noch 10 Sekunden Zeit. Lass mal die Uhr laufen.
2: Und schau mal, das ja und sonst alles nein, oder? 100 Grad ist zu viel. 100 Grad, da fängst du schon an zu garen. Weißt du, also kannst auf Niedrigtemperatur bei 100 Grad kannst schon über ein paar Stunden einen Ofen.
0: Also wir haben uns auf jeden Fall geeinigt, grundsätzlich gute Sachen.
1: Super.
0: Ne? So, du hast auch schon einige in Gebrauch gehabt. Dann gucken wir mal die Vorschläge des Mannes mit den grünen Handschuhen, wie der da rangeht. Er will es nämlich nicht entsorgen, sondern er möchte so lange wie möglich. Die Empfehlung ist so ein Jahr ungefähr. Kann man es, wenn man es vernünftig behandelt, schon benutzen auch. Wenn du da Flecken drauf hast, natürlich nur mit kaltem, maximal handwarmem Wasser. Also eiskalt muss es nicht sein. Aber abwischen, das ist genau richtig von euch erledigt worden. Dann kannst du aber doch auch mit einem milden Spülmittel und da aber wirklich nur einen kleinen Tropfen rauf rangehen, wenn du Fettflecken entfernen möchtest. Das geht durchaus, da geht das Wachs dir noch nicht wirklich weg, wenn du nicht zu dolle rubbelst. Und dann jetzt, Antoine war schon in der richtigen Richtung bei dem Herd, beziehungsweise beim Backofen, darum geht es ja, auffrischen. Also erstens mal sind die 100 Grad gut, weil es desinfiziert. Die Bakterien werden abgetötet. Es schmilzt auch ein bisschen das Wachs, wird aber nicht abgetragen, weil es ist ja keiner dran, sondern es verteilt sich einfach noch mal neu. Und das meinen wir mit diesem Auffrischen.
2: Es tut mir leid.
1: Kein Problem.
0: Alkohol desinfizieren, genau, so haben wir es dann schön. Dann Alkohol desinfizieren, nee, der soll da bitte nicht ran, der würde die Wachsschicht zerstören. Und das im Geschirrspüler, da hat Antoine auch sofort Nein geschrien, also nicht in die Spülmaschine, auch nicht in die Waschmaschine. Nein. Das ist nix. Da gibt es noch mal 100 Euro für Jess und Antoine.
1: Ach, gar kein Problem.
0: 300 Euro für die beiden und einige Erkenntnisse für das Bienenwachstuch. Eni und Bodo, verlegen und pflegen heißt es bei euch. Und da ist die Frage, was gilt für WPC-Dielen, die seit einigen Jahren zum Bau von Gartenterrassen verwendet werden? Bevor ihr große Fragezeichen habt, der Mann mit den grünen Handschuhen hat WPC-Dielen da, damit ihr gleich wisst, um was es eigentlich geht. Dankeschön. Also, oh, die sind ganz schön schwer. Das sind die hier.
3: Ja, die sehen aus wie Douglasie, sind aber keine Douglasie, oder?
0: So viel verrate ich erstmal gar nicht.
4: Kunststoff, oder?
0: Die Frage ist jetzt, müssen die aus nachhaltig angebautem Holz sein? Sollten die nach rund acht Jahren ersetzt werden?
4: Eben nicht.
0: Bleiben sie grundsätzlich schimmelfrei? sollten sie einmal jährlich geölt.

0: werden auch? Können sie im Sommer unangenehm heiß werden?
1: Also ich könnte mir vorstellen, dass man das aus Holzresten macht, aber ich denke,
2: aber es ist gar nicht die Frage, würde ich jetzt nur mal dazu sagen.
3: Ja, ja. Nach 8 Jahren ersetzen fände ich ein bisschen happig. Also ich würde meine Terrasse nicht nach 8 Jahren schon wieder neu.
1: Nee, würde ich auch nicht. Aber ich könnte mir vorstellen, dass sie richtig heiß werden in der Sonne, wenn der Plastikanteil drin ist.
3: Ja, klar. Wenn die Sonne drauf knallt.
1: Ich glaube, ölen müsste man sie nicht. Ich könnte mir auch vorstellen, dass der Vorteil ist, dass die vielleicht nicht wegschimmeln.
3: Feuchtigkeit sammelt
0: und
3: sich aber
0: 10 Sekunden ab jetzt zum Schimmeln, zum Entscheiden.
3: Grundsätzlich schon mal gar nicht. Nein.
1: Ah, warum nicht?
3: Nein, weil grundsätzlich gibt es Schimmel überall. Zack.
1: Aber meinst du nachhaltiges Holz?
3: Das hast du ja entschieden und ich war der Meinung.
1: Nee, du hast gedrückt.
3: Nein, ich
1: und dann habe ich so gelassen.
0: Kinderlein.
3: Ja. Ach, so. Der Onkel Weber will auch.
0: Ja, genau, der Onkel Weber. Also das mit dem Nachhaltigen, es ist ein Gemisch, ja. Aber es ist nirgendwo festgelegt, dass das Gemisch aus nachhaltigem Holz sein muss.
3: Hatte ich anders gedacht.
0: Hatte ich anders gedacht, falsch entschieden. Dann aber nach rund 8 Jahren ersetzt werden. Nö, brauchen sie nicht. Also die halten wirklich sehr, sehr lange. 25 bis 30 Jahre sind sie haltbar. Die massiven Dielen, es gibt ja auch noch in hohler Form, sind noch haltbarer als die hohlen. Bleiben grundsätzlich schimmelfrei, meint ihr? Nee. Und da sagt der Bodo, wenn die da grundsätzlich hinschreiben, dann erst mal gleich zum Nein. Also obwohl sie ja einen Kunststoffanteil haben, bleibt trotzdem ja auch ein Schimmelrisiko bestehen, weil ein Holzanteil ist auch drin. Also dieses grundsätzlich nicht. Das habt ihr richtig gemacht. Geölt werden müssen sie nicht.
3: Eben.
0: Absolut richtig. Ja. Nicht einmal im Jahr. Also so eine Reinigung mit Wasser, ein bisschen Spülmitteln oder so, das würde vollkommen reichen. Können im Sommer, aber das ist, also ich sag mal, wenn du so Holzdielen hast und da barfuß draufläufst, dann holst du dir einen Schliffer oder Splitter oder wie ihr immer das auch in einem, einen Spreisel, wenn ihr so nennen wollt. Aber wenn ihr barfuß auf den im Sommer unterwegs seid, fängt das Hüpfen an, weil die können wirklich sehr heiß werden. 400 Euro für Eni und Bodo. Bei Verliegen und Pflegen. Dankeschön.
3: Ich hab auf den Dingern im Sommer Stepptanz gelernt.
0: So, gucken wir mal, was da los ist. Zwischenstandsmäßig. 900 Euro haben sie erspielt, Eni und Bodo. 700, Jess und Antoine. Eni und Bodo dürfen weitermachen mit der Entscheidung, entweder für begleiten und aufpassen oder fit und fun.
1: Oh, begleiten, aufpassen, da kennen wir uns ein bisschen aus. Ne? Ich begleite dich immer.
3: Ich vermute aber Gesetzesgeschichten und da bin ich ein bisschen ängstlich. Fit und Fun, da sind wir doch beide auch zu Hause.
1: Ja, dann nehmen wir Fit und Fun.
0: Fit und Fun, okay, ihr beiden, welche Trendsportarten können für Antoine eine neue Herausforderung sein?
3: Eigentlich alle, so wie ich ihn kenne. Ja, der sitzt gern und trinkt einen leckeren Wein, aber noch ein bisschen Sport machst du, oder? Was machst du?
0: Macht er Hoopdance vielleicht?
3: Fahrradfahren machst du? Was macht er?
0: Hoopdance.
3: Hoopdance.
1: Ja, das ist mit dem Hula Hoop.
0: Okay, Crossman.
1: Das mach ich.
0: Crossman. Aerial Yoga. High Board Toxing. Reverse Running.
3: Das kenne ich. Das ist Michael
1: Reverse
3: Jackson nur
1: Running,
3: rückwärts.
1: Ist das nicht rückwärts?
3: Ja, rennen? Das gibt's.
1: Das gibt's, ne? Das gibt's. Hoopdance ist mit dem Hula Hoop, glaube ich.
3: Crossminton, da wollen sie uns Badminton und dass man das über Kreuz spielt. Macht aber eigentlich keinen Sinn. Warum wollen die das über Kreuz spielen?
1: Crossminton.
3: Badminton.
1: Vielleicht ist das.
3: Oder man spielt es im Feld.
1: Im Feld oder man spielt es vielleicht mit besonders harten Schlägern und einem anderen Ball oder so?
3: Das macht meine Frau und steht damit hinter der Tür. Aber das ist. Nein.
1: Aerial Yoga habe ich noch nie gehört und ich kenne sehr viele.
3: Es gibt aber so viele neue Yoga-Sachen. Und Aerial klingt nach Luft und im Freien und man atmet.
1: So nackt. Es ist ein Atem-Yoga.
3: Unter freiem Himmel.
1: Ein Atem-Yoga.
0: 10 Sekunden, eure Entscheidung. Los geht's.
1: Ich glaube, das gibt's.
3: Und das gibt's.
1: Und das gibt's, ich glaube, das nicht.
3: Crossminton gibt's nicht. Ich glaube nicht, dass es das gibt.
1: Oh doch, das gibt's bestimmt.
3: Nein. Ich könnte es jetzt noch ändern. Und ich ändere es.
1: Nein!
0: Oh, Kinders. Komm, ja. Hoopdance. Eni hat es ja schon angedeutet. Für Antoine vielleicht eine Möglichkeit, um dann, genau, mit Hula Hoop die entsprechenden Tricks und Tanzbewegungen zu machen.
3: Mann.
0: Das gibt's wirklich. Crossminton.
1: Bodo möchte gerne Crossminton jetzt spielen.
0: Ja, guck mal, vielleicht ist er einer von jenen da. Gegen Antoine. Crossminton, ein Rückschlagspiel. Da hast du Elemente aus Squash, da wart ihr schon richtig unterwegs. Badminton und Tennis miteinander kombiniert, deswegen Crossminton.
3: Asche über mein kahles Haupt.
0: Aerial Yoga, aber dafür war er dann wieder richtig. Er sagte, es gibt so viele Yoga-Formen und da sind wir in der Luft. Auch nicht, wenn in der Freiluft, sondern wir hängen in Tüchern. In der Luft und machen da Yoga.
1: Das habe ich schon mal gesehen.
4: Aerial Yoga. Das möchte Antoine nicht machen, ne? Also nur falls.
3: Erinnert mich ein bisschen an meinen Hausmetzger.
1: Das ist, als wenn du in der Hängematte liegen würdest.
0: Und dann gibt es natürlich Leute, die aus dem Botoxing.

0: eine Sportart machen, aber das ist das High-Botoxing ist definitiv eure keine Erfindung. Sportart. Nein, gut. Richtig von euch. Das Reverse Running, ihr habt es ja auch schon gesagt, schauen wir uns mal an.
1: Gibt's.
0: Hier im festgehaltenen Bild, sieht ein bisschen komisch aus, also, machen aber doch nicht wenige Menschen das Rückwärtslaufen oder Rennen. 400 Euro für Eni und Bode und viele Sportarten.
1: Ist okay, oder? Verzeihst du mir?
2: Ja.
0: Begleiten und aufpassen jetzt bei Jess und Antoine. Da geht es um Folgendes. Was dürfen denn Begleitpersonen, die Fahranfänger begleiten, unter 18? Ne? Das darfst du ja durchaus machen, dass du schon als 17-Jährige fährst. Aber was dürfen Begleitpersonen, die Fahranfänger unter 18 begleiten? Dürfen die auf der Rückbank sitzen, höchstens 70 Jahre alt sein, also es geht ums Autofahren, ne? Sich vor ihrem Schützling nach Österreich fahren lassen?
1: Aha.
0: Mit dem Handy telefonieren, während der Fahrt mit 0,4 Promille den Fahranfänger begleiten. Also
1: wenn der
0: musst
1: 08
0: du da
1: hat,
3: als
1: ja.
3: Also
1: ja.
3: Ich glaube nicht auf der Rückbank sitzen. Mhm. Alter weiß ich nicht. Ich glaube Österreich darfst du es eins der wenigen Länder, wo du es darfst begleiten ins Ausland fahren sonst nicht. Sonst musst du wieder selber fahren. Ich glaube darfst nicht mit dem Handy telefonieren und du musst das weiß ich 0,0 Promille haben.
2: Und, aber bist du sicher mit dem Handy? Da bin ich mir jetzt unsicher. Also du musst ja quasi bereit sein, wenn Fragen bestehen oder wenn du eingreifen.
3: Ich glaube, du musst permanent die Aufmerksamkeit. Die Person ist unter 18 Jahre und hat noch keinen Führerschein.
2: Ja.
0: Hat das schon mal jemand von euch gemacht?
2: Ah,
0: wurdest du begleitet oder begleitest du?
2: Beides.
0: Ah, interessant. Also es geht darum, du hast den Führerschein gemacht.
2: Ja.
3: Und
2: bist aber noch nicht
3: 18.
2: Genau, ich habe ganz früh den Führerschein gemacht und wurde dann begleitet.
0: Ja.
2: Von meiner Mutter und meiner Schwester. Man kann sich Personen aussuchen. Du musst ein gewisses Alter haben. Du musst eine gewisse Anzahl von Jahren den Führerschein selbst schon benutzen.
3: Drei,
2: sitzen.
3: Ne?
2: Drei, glaube ich.
3: Und über 21 Jahre alt sein.
2: Und ich bin nie nach Österreich gefahren.
0: Aha. Jetzt haben wir nur noch 10 Sekunden
2: also
0: Zeit. Los
2: glaub,
0: geht's, Jess und Antoine.
3: Ja, Rückbank sitzen, nein, nein. Ich find, ja, glaube ich, ja. Mit dem Handy, nein, nein.
2: Handy
0: also nach links, was zutrifft, nach rechts, was nicht zutrifft.
3: Mach anders, wenn du denkst, anders.
0: Auf die Fragestellung. Begleitperson.
3: Ich glaube nicht. Aber
0: es gibt Vorschriften und es gibt Sinnvolles. Also ich denke mir eigentlich auch, es macht doch Sinn, wenn du vorne als Beifahrer unterwegs bist, als begleitende Person. Das ist aber tatsächlich nicht vorgeschrieben. Du dürftest auf der Rückbank sitzen. Mag jetzt ein komisches Bild sein, ist aber so. Wir haben es nicht erfunden. Höchstens 70 Jahre alt sein, sagt ihr, nee, also nach oben gibt es da keine Altersgrenze. Ganz genau, solange du deinen Führerschein selber nicht abgegeben hast, darfst du auch weiter begleiten. Richtig. Und du darfst dich, und das ist ganz spannend für alle, die in der Grenzregion wohnen oder in Urlaub fahren wollen, tatsächlich mit dieser deutschen Prüfbescheinigung unter 18 nach Österreich rüber mit Begleitpersonen.
3: In Italien glaube ich nicht.
0: Es ist wirklich das einzige Land Österreich.
3: Einzige,
0: genau.
3: Ne?
0: Also andere Länder kommen da nicht in Frage. Mit dem Handy telefonieren, da ist man ja auch abgelenkt und man soll ja mit Rat und Tat zur Seite stehen. Aber du darfst es. Ja, du darfst es tatsächlich. Nur der oder diejenige, die am Steuer sitzt, darf es nicht. Und jetzt kommt's. Es gilt natürlich für die Fahranfängerinnen und Fahranfänger 0,0 Promille Grenze, aber nicht für die Begleitperson. Da ist wirklich 0,4 erlaubt.
2: Man ist immer so streng und dann bei sowas ist man nicht streng. Das verstehe ich gar nicht.
3: Ich sag nichts mehr. Tut mir leid, die nächsten Runden kannst du allein.
1: Das ist schlimmer, als zu spät noch was ändern.
0: 200 Euro für Jess und Antoine. Insgesamt auf dem Konto drauf.
3: Ja, ja.
0: 900 Euro. 1300 bei Eni und Bodo. Aber das Ding ist noch nicht entschieden. Wir spielen jetzt Finale.
1: Genau das hätte ich so gesehen.
0: Drei Behauptungen, jeweils 200 Euro wert. Es geht
3: Asche,
0: um
3: Schande über mein Haupt.
0: Paare und Paragraphen, Jess und Antoine. Paare und Paragraphen.
1: Oh, das macht der Antoine.
3: Soll ich machen?
2: Ja, bitte. Ja. Okay.
1: Das macht der Anwalt.
0: Gegen?
2: Möchtest du das machen?
1: Ich habe so ein schlechtes Selbstbewusstsein gerade, weil ich eben was falsch gemacht
0: Spielt
1: habe.
0: Spielt gegen Eni.
1: Ich glaube, dass du mental einfach besser drauf bist im Moment.
2: Du kannst es noch schaffen, Antoine.
0: Erste Behauptung, wir spielen 1 gegen 1. Nach der Hochzeit kann man die Ehe innerhalb von 14 Tagen annullieren lassen. Ist diese Behauptung wahr oder falsch? 5
1: nur,
0: Sekunden.
1: Nur los. Wenn man mit auf dem Foto ist.
0: Also eine Ehe
3: so ein Widerrufsrecht.
0: Bitte?
3: So ein Widerrufsrecht.
1: Sie ist nicht das, was ich bestellt habe. Ich gebe sie zurück.
3: Die hat ja eine ganz
1: Passt
3: andere Größe. Da will ich nicht.
1: Ich hatte sie kleiner.
4: Man stellt fest, es ist völlig, ein völlig anderer Mensch nach der Hochzeit. Dann muss man das doch wieder zurückgeben können.
0: Ja, dann kannst du.
3: Bitte nehmen Sie sie zurück.
0: Er kann also,

0: scheiden lassen. Aber
1: ich habe die Originalverpackung nicht
2: mehr. Das geht
1: nicht.
2: Was mache ich? Ich habe sie ausgepackt, also das will ich nicht. Nee, das.
3: In dem Moment, wo du einen Schleier hochmachst.
0: Ihr Lieben, wir ziehen ja einen Schlüssel. Also annullieren geht eigentlich grundsätzlich nicht. Das würde ja bedeuten, die hätte nie stattgefunden, diese Ehe.
3: Ja.
0: Und das mit den 14 Tagen, nee, das haut nicht hin. Also scheiden lassen kannst du dich irgendwann dann mal. Aber Antoine hat hier recht. Ja. Die Behauptung stimmt nicht und er holt auf. Er holt auf. 1100 Euro zu 1300. Nächste Behauptung. Adoptierte Geschwister, die nicht blutsverwandt sind, brauchen für eine Heirat eine gerichtliche Genehmigung.
3: Oh, da verstehe ich die Frage schon gar nicht. Ja,
2: das ist echt, die sind Geschwister, adoptiert, aber genau, nicht blutsverwandt.
0: Das ist zwei Menschen sind adoptiert worden von den Eltern, sind aber grundsätzlich nicht miteinander verwandt.
3: So, wenn ich zwei Kinder habe, die sind aber zu mir genommen und die kennten sich vorher nicht, dann dürfen die heiraten.
0: So ist es zum Beispiel.
3: Dann dürfen die heiraten.
0: 5 Sekunden, los. Und Schwan meint, nö, wieso? Die sind nicht blutsverwandt. Also
1: nicht blutsverwandt, das ist vielleicht gesellschaftlich nicht gut angesehen. Also es sind ja Stiefgeschwister, nicht Halbgeschwister, sondern wären dann zum Beispiel Stiefgeschwister, oder?
0: Sie sind gar nicht Geschwister.
1: In oder gar nicht Geschwister. Gar nicht Geschwister.
2: Adoptivgeschwister.
0: Adoptivgeschwister.
1: Ja, das sind dann Stief, oder?
0: Seht ihr, und was ich gerade eben gesagt habe, ist nämlich völlig falsch. Nicht, sie sind gar nicht Geschwister, sondern sie sind vor dem Gesetz gleichgestellt. Geschwistern, die blutsverwandt sind. Und das ist die Idee, die dahinter steckt. Und wenn diese adoptierten Kinder, die nicht blutsverwandt sind, aber per Adoption Geschwister geworden sind und gleichgestellt sind, jenen, die blutsverwandt sind, dann gelten auch für jene gleiche Pflichten und Rechte.
2: Also nein.
0: Und deswegen braucht es einen Gerichtsbeschluss sozusagen, damit die beiden heiraten können. Möglich ist es aber eine gerichtliche Genehmigung, so heißt es richtig. Deswegen bekommt Eni die 200 Euro. Und wir haben aber noch eine Behauptung. Das ist dann vielleicht interessant für all jene, die was zurückgeben wollen. Man darf nach einer Scheidung den Ex-Partner oder die Partnerin noch einmal heiraten, wenn man sich das hin und her überlegt hat. Behauptung war da falsch. 5 Sekunden ab jetzt.
1: So, ja. 20 Mal, wenn du Lust hast.
0: Ja. Ja. Wird auf Dauer teuer, ein bisschen umständlich und irgendwann sagt auch die Standesbeamtin, aber okay, darfst du machen, natürlich. Überhaupt keine Anzahl ist da vorgegeben. Beide Teams bekommen nochmal 200 Euro Behauptung. Stimmt nämlich. Und ihr habt es auch richtig gemacht. Und deswegen sind es 1300 Euro bei Jess und Antoine diesmal geworden. Für Jugendliche helfen beim Wiederaufbau in Sinzig. Und Meister des Alltags sind Eni und Bodo. Wir verdoppeln bei Ihnen den Kontostand auf 3400 Euro. Für das Zeichen des Willkommenseins für traumatisierte Kinder in Freiburg.
3: Yeah!
2: Geschafft.
0: Glückwunsch.
2: Danke.
0: Schön. Vielen Dank. Danke sehr. Und spätestens seit heute wissen wir auch, dass man so einen Wok wunderbar auch als Fritteuse benutzen kann. Brauchen wir sogar weniger Öl als im Topf. Meistern Sie Ihren Alltag. Tschüss.
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0: Und damit einen wunderschönen guten Abend und herzlich willkommen beim Quizduell Olymp. Natürlich mit unserem Olymp und ganz tollen Herausforderinnen. Hier ist unser Team Nordwest. Hier sind Jana Klinge und Marleen Lohse. Und diese beiden tollen Frauen sind ja mittlerweile schon seit 4 Jahren Kolleginnen bei Nord, bei Nordwest. Und das sind ja schon enorm viele Drehtage wahrscheinlich im Jahr. Aber wie viele davon verbringt ihr denn tatsächlich gemeinsam vor der Kamera?
1: Oh, da müssen wir mal nachzählen. Aber es ist schon eine ganze Menge, weil man ja auch manchmal die Tage dazwischen dann doch, auch wenn man nicht dreht, dort verbringt. Und dann haben wir ja so unterschiedliche Drehorte. Wir sind ja dann auf Fehmarn und dann geht man nach Feierabend schon noch mal am Strand spazieren gemeinsam.
0: Am Strand spazieren?
2: Ja, oh, oder wir reisen ja oft aus Berlin auch an. Ja, aber Strandspaziergänge machen wir auch.
0: Also ihr seid ein eingespieltes Team, nicht nur vor der Kamera,

0: Sondern auch dahinter, das kann ja heute Abend sehr, sehr gut helfen, ne? Weil hier geht es um geballtes Wissen und das haben natürlich unsere drei da oben, das wissen Sie. Ja, also davon müssen Sie sich nicht mehr überzeugen. Hier ist unsere Quizkönigin, hier ist Marie-Louise Fink.
1: Hallo.
0: Unser Professor-Quiz, Professor Dr. Eckhard Freise. Und unser Quizler, Thorsten Zirkel.
2: Hallo.
0: Ihr seid bereit für die erste Runde? Here we go, hier kommt das erste Kategorienraten. Mode, TV-Serien oder die 2000er?
2: Oh.
0: Thorsten möchte in die 2000er, Marie interessiert sich für TV-Serien und Eckhard hat sich jetzt auch entschieden, auch die 2000er. Ja, TV-Serien?
3: TV-Serien,
0: ja. Ihr seid sehr entschieden, finde ich gut. Marie, TV-Serien. Wer ist schon seit den 1970er Jahren ein Bewohner der Sesamstraße? Graf Zahl, Baron Algebra, Fürst Viereck oder König Differentialrechnung?
3: Count, count.
0: Also. Habt ihr die Sesamstraße eigentlich selber geschaut?
4: Ja.
0: Früher?
4: Ja, und ich wünsche mir so sehr, irgendwann mal zu Gast zu sein.
0: Oh ja?
4: Das finde ich so toll. Ja, ich habe die geliebt, vor allem Fienchen.
0: Auf Fienchen, ja, das stimmt. Was nicht ist, kann ja noch werden. Ne? Aber ihr sagt, es ist Graf Zahl. Und Sesamstraße gehörte auch zu deinen.
5: Ja, weil bei uns war so eine Einheit für Zeitrechnung. Also immer, wenn ich im Auto gefragt habe, wie lange noch, dann gab es immer eine Zeitangabe in Sesamstraßen.
0: Ach echt?
5: Ja.
0: Ach Gott, wie süß. Und du kennst auch die Antwort, nehme ich an?
5: Ja, genau. Im Englischen Count Count, Graf Zahl.
0: Und haben Sie es zu Hause auch gewusst? Ich bin mir ganz sicher. Es ist Graf Zahl. Welcher deutsche Kinostar spielt in der TV-Serie Doctor's Diary den jungen Oberarzt Dr. Marc Meyer? Matthias Schweighöfer, Tom Schilling, Florian David Fitz oder Daniel Brühl?
5: Jetzt sind wir schon?
0: Ja.
3: Florian David Fitz.
0: Du hast Doctor's Diary auch gesehen?
5: Ich habe es nicht gesehen, aber ich glaube, es war sein Durchbruch. Also jedenfalls da ist er irgendwie zum ersten Mal aufgefallen. Und ich bin auch bei Florian David Fitz.
0: Florian David Fitz ist auf jeden Fall die richtige Antwort. Über welche mögliche Veränderung in der Serie Emily in Paris äußerte der französische Präsident Macron 2024 öffentlich seinen Unmut? Umzug der Titelfigur nach Rom, Änderung des Seriennamens, Hauptdrehorte, die bald in London sein sollen oder eine neue Darstellerin für Emily?
4: Also ich hab's geguckt und sie zieht irgendwann nach Rom. Also sie hat einen Partner, der dann in Rom lebt. Nachdem sie diesen französischen Koch nicht mehr datet. Also ich weiß, dass es aber ganz viel Unmut gab, weil es wahnsinnig viel Tourismus aufgrund dieser Serie gab, dass sie vielleicht auch mal den Seriennamen ändern wollten. Aber nee, sie will nach Rom ziehen, glaube ich. Sollen wir mal probieren?
3: Ja, unbedingt.
4: Ja, du hast keine Ahnung?
3: Nee, ich habe gar keine Ahnung.
4: Ich habe es geguckt.
6: Das war ganz gut.
0: Das muss dir gar nicht unangenehm sein. Ich habe das auch geguckt.
6: Ja, ne?
0: Ja.
6: Sie zieht doch nach Rom.
0: Ja.
6: Sie hat dann einen tollen Liebhaber.
0: Aha. Hast du Emily in Paris geguckt?
5: Nein, ich hab's nicht geguckt. Ich habe nur mitbekommen, dass es irgendwie einen Umzug gab oder irgendwie so einen Städtewechsel und bin dann aber leider bei London gelandet.
0: Aber die trifft auch Männer, ne? Ich meine, der Koch war ja schon gut aussehend, dann dieser Italiener. Auch sehr gut aussehend. Und dann verschlägt es einen schon mal nach Rom. Und das fand Macron so gar nicht witzig, weil er gesagt hat, naja, also wenn das jetzt wirklich so sein sollte, dass der Drehort nach Rom verlegt wird, das wäre doch so schade, weil diese Serie, die war doch so gut für das Image unseres Landes. Und deswegen hat er sich doch ein bisschen darüber aufgeregt, dass der Umzug der Titelfigur nach Rom anstehen könnte. Also Punkt für euch.
3: Yes.
0: Natürlich jetzt auch gemeint für alle die, die sie noch gucken wollen. Wir haben jetzt ein bisschen gespoilert, ne? Aber
4: ja, naja, alle sehen wahnsinnig gut aus.
0: Ja, alle sehen wahnsinnig gut aus, genau.
4: So. Sehr gut angezogen.
0: Und damit war das ein super Start. Drei Fragen, drei richtige Antworten. Ihr führt mit 3:2 gegen den Olymp.
4: Wie konnte das passieren?
0: Wie konnte das passieren? So. Und eine Runde wird ja gegen Marie noch gespielt. Zwei Kategorien sind ja noch da. Mode oder die 2000er?

0: Mode?
1: Sagst Mode? Ich bin nicht so bewandert in Mode. Mode?
2: Ja.
1: Dann mach du.
0: Die britische Designerin Vivienne Westwood gilt als Erfinderin des Hippie-Looks, der Punk-Mode, des Techno-Styles oder der Gothic-Kleidung.
1: Also ich kenne natürlich Vivienne Westwood und ich weiß, wie sie aussieht und ihren Style. Also Hippie ist es nicht. Ich würde schon eher, es ist Punk.
2: Mhm.
1: Ich würde Punk sagen.
2: Ja.
1: Ich war jetzt kurz Techno vielleicht, aber schon eher Punk, ne?
2: Ja, ja, auf jeden Fall.
1: Okay, darf ich?
2: Ja.
0: Ist ja im Dezember 2022 leider verstorben, Vivienne Westwood. Aber für welchen Modestil hat sie gestanden?
3: Ja, sie stand absolut für so edgy Mode, irgendwie auch zerrissen, irgendwie auch mit rotem Tartan und so. Und das ist die Erfinderin der Punkmode.
0: Und es ist auch eine Frau, wenn man die sieht, die vergisst man nicht, ne? Die hat wirklich so ein einmaliges Auftreten gehabt und einmaligen Look. Und ihr Look geht auf jeden Fall in die Punkmode. Was ist denn das Markenzeichen der Trendfrisur French Cut? Akkurater Mittelscheitel, asymmetrischer Bob, rasierte Seitenpartien oder fransiger Pony?
1: Ich kenne French Tuck, das ist, wenn man es vorne so reinsteckt, aber French Cut, also akkurat.
0: Was steckt man vorne rein?
1: T-Shirt.
0: Das T-Shirt.
1: Aber ist schon wieder out. Hab ich gelesen. Asymmetrischer Bob, fransiger Pony.
2: Ich hätte Hast gesagt, du eine asymmetrischer Idee? Bob.
1: Ist schon sehr französisch, ne?
2: Ja, let's try.
1: Ja, okay.
0: Der asymmetrische Bob.
1: Hm.
0: Hm.
1: Ah. Das klingt nicht gut.
3: Nee.
0: Hm. Wir würden erst mal wissen, was Marie genommen hat.
3: Ja, ich dachte erst, ach ja, klar, kenne ich. Und dann habe ich mir die Antwortmöglichkeiten durchgelesen und dachte, ach nee, doch nicht.
1: Ja.
3: Ich bin jetzt irgendwie bei den rasierten Seitenpartien gelandet, auch wenn man die eher Undercut nennt. Aber es könnte auch der Bob sein.
0: Es ist auf jeden Fall nicht der akkurate Mittelscheitel.
3: Cool.
0: Das ist schon mal gut, ne? Es sind auch nicht die rasierten Seitenpartien.
1: Hm. Franziger Pony.
0: Es ist aber auch nicht der asymmetrische Bob, es ist der fransige Pony. Ja, schade. Aber ihr seid immer noch in Führung. Das ist die gute Nachricht, immer noch in Führung. Punktverlust für beide Teams. Und damit kommen wir schon zur letzten Frage in der Kategorie Mode. Welches Merkmal ist denn charakteristisch für Slouchy Boots? Stulpen mit Innenfutter, was höre ich da, was? Öffnung im Zehenbereich, Faltenwurf am Bein oder Fersenriemen mit Klettverschluss?
2: Slutschy Boots. Stulpen
1: ja,
2: oder,
1: so
2: oder
1: slutschy
2: Faltenwurf
1: klingt, ne?
2: Am Bein.
1: Irgendwas mit Merkmal Slutschy Boots. Also es geht ja um...
2: Ist ja, dass die nicht so ganz gerade...
1: Genau, dass die so...
2: Hartes Leder sind, sondern so ein bisschen...
1: Also ein bisschen Falten werfen.
2: Nee. Yeah.
1: Stulpen mit Innenfutter. Stulpen mit Innenfutter. Nee, ich vom Gefühl her... Ich würde jetzt auch für den Faltenwurf am Bein. Boots mit Faltenwurf am Bein.
2: Ja, oder halt so richtig räudig halt.
0: Ja, wie geht der Satz
2: Stulpen
0: weiter?
2: Mit Innenfutter.
1: Aber Stulpen klingt wie etwas, was man so hinzufügt. Faltenwurf am Bein ist das ist Teil des Boots, irgendwie von der Formulierung her, oder? Was meinst du?
2: I don't know, vielleicht ist es jetzt auch Fersenriemen mit Klettverschluss.
1: Komm, mach das. Machen wir zusammen, machen wir gleichzeitig.
0: Mal gucken, was passiert.
3: War keiner von uns.
0: Faltenwurf am Bein. Waren das die Slouchy Boots?
3: Naja, Slouchy heißt ja irgendwie so geräumig, sackig irgendwie. Ja. Und meines Erachtens sind das eben Stiefel, die so ein bisschen zu viel Stoff haben. Und dadurch halt nicht eng anliegen, sondern eben Falten werfen.
0: Wir reden auf jeden Fall über Stiefel, die auch gerade wieder richtig angesagt sind. Und die sehen wie folgt aus. Ach. Aha.
1: Slouchy Boots.
0: Das sind die Slouchy Boots. Die haben eine sehr lockere Form, ne? Kann man so ein bisschen runterstülpen. Und es gibt auf jeden Fall eine Moderegel in Sachen Slouchy Boots. Die darf man nämlich nie unter einem Kleid tragen. Die dürfen nie verdeckt sein. Muss man immer nur mit Kleidern oder kurzen Hosen vielleicht auch tragen, die so midi sind oder eben kürzer. Und da reden wir von, wir haben es gesehen, Faltenwurf am Bein. Richtig.
2: Yes.
0: Ich hab solche. Ja. Und damit sage ich herzlichen Glückwunsch an Marleen und Jana für die ersten 1000 Euro des Abends. Sie haben das Duell gegen Marie gewonnen. Ja. Da können aber noch 12.000 Euro hinzukommen. Jetzt machen wir aber erstmal weiter mit dem nächsten Duell gegen Eckart oder gegen Thorsten. Draußen im Grünen aus dem Leben oder Kunst und Kultur. Beide entscheiden sich für Kunst und Kultur. Einmal tief in die Augen geschaut.
1: Ich glaube, Eckart weiß mehr so, der kennt so mehr den Garten. Ich weiß nicht.
0: Okay.
1: Eher so
0: Thorsten?
1: Eher so Thorsten.
0: Ja. Na dann, eher so Thorsten.
4: Mal gucken, was ich mir damit reingebrockt habe.
0: Ja, mal schauen.
1: So.
0: Welches Instrument war in bürgerlichen Wohnzimmern des 19. Jahrhunderts sehr beliebt, weil es nur wenig Raum einnahm? Eine Elefantentuba, ein Giraffenklavier, eine Katzenpauke oder ein Hamsterkontrabass?
4: What?
1: Eine Katzenpauke.
2: Welches also eine Pauke will man, glaube ich, nicht im Wohnzimmer haben.
1: Des 19. Jahrhunderts, das 19. Jahrhundert, weil es nur wenig Raum. Klavier ist ja sehr, aber ja genau, Giraffenklavier. Aber
2: Klavier ist halt das, was man im Wohnzimmer hat im 19. Jahrhundert, oder?
1: Mhm. Eine Tuba, ich meine, es war sehr beliebt. Ein Klavier ist etwas, was man gängigerweise vielleicht eher spielt als eine Tuba und eine Pauke.
2: Ja.
1: So für Kammermusik, oder?
2: Ja.
1: Kontrabass, Hamster-Kontrabass.
2: Also Kontrabass wäre auch...
1: Ne? Wäre denkbar irgendwie, aber ein Giraffenklavier, wie sieht das denn aus? Es geht so nach oben, ein Hals.
2: I don't know.
1: Aber was könnte die Herleitung sein? Man hat eine Giraffe, also was könnte das...
2: Ja, eben, das übersetzt sich mir auch nicht.
1: Ne? Also, ein Hamster ist ein kleines Tier. Eine Giraffe ist ja ein relativ großes Tier.
2: Ja.
1: Entscheide du. Ich bin wirklich hin und her gerissen. Als Tierärztin sollte ich das wissen, ne? Die Musik macht. Das ist voll peinlich. Hamster-Kontrabass. Ein Kontrabass.
2: Ja, vielleicht Hamster-Kontrabass.
1: Klavier ist halt so ein schön bürgerliches Instrument, ja. Denke ich irgendwie.
2: Aber ein Kontrabass ist, glaube ich, auch ein gängiges.
1: Okay. Ist ein kleines Tier, ist ein Kontrabass.
0: Passt in jedes Wohnzimmer. Oder halt ein Klavier mit langem Hals.
1: Das ist so nach oben gespielt.
4: Ich kenne den gesuchten Begriff auch nicht. Ich musste mich auch versuchen, irgendwie zu nähern und bin genau über diesen Gedanken gelandet. Klavier ist ein recht gängiges Instrument, so im bürgerlichen Wohnzimmer. Vielleicht ist es ja ein Ding, was eben nicht in die Breite geht, sondern nur in die Höhe.
1: Ja.
4: Da steht es irgendwo an der Wand und nimmt nicht viel in der Breite, viel Platz weg.
1: Ja.
4: Was auch immer für eine Konstruktion das ist, kann ich mir vorstellen. Aber ja. Spekulation.
2: Ach so, okay.
1: Ja, das dachte ich auch, der Hals, dass man so spielt.
0: Also mit so einer kleinen Leiter noch,
1: ja,
0: ne? Wo man wirklich alle so Tasten bekommt.
1: Ja, oder man klappt es so rund.
0: Ja, ganz so nicht. Es geht vielmehr darum, dass der Resonanzraum nach oben geht. Es ist tatsächlich das Giraffenklavier.
1: Ah, ja. Schön.
0: Also Punkt für Thorsten und den Olymp. Ja, passt dann auch in jedes Wohnzimmer oder fast in jedes Wohnzimmer. Wo ist die Handlung von Shakespeares Komödie Viel Lärm um nichts angesiedelt? Verzauberter Wald bei Athen, sizilianische Hafenstadt Messina, abgelegene Insel im Mittelmeer oder Burg auf Zypern?
4: Ich sollte meinen Shakespeare besser lernen, hatte ich schon gesagt.
1: Oh, das muss man doch wissen.
4: Ja. Oh, viel Lärm um nichts. Nein.
2: Also vielleicht Messina, einfach weil es schon so...
1: Ich habe auch das Gefühl, also ich tendiere zwischen den beiden, sizilianische Hafenstadt Messina und Burg auf Zypern, aber Messina...
2: Ich hätte gedacht, abgelegene Insel oder Hafenstadt Messina. Ich finde nur, weil das die einzige Stadt ist, die benannt ist, weißt du, mit Namen, dass sie vielleicht auch namentlich erwähnt ist.
1: Ach, dass wir das nicht wissen. Das ist nicht schlimm, mach. Das ist okay, das ist gut. Stimmt bestimmt.
2: Ja, tu mal bei mir bitte.
1: Das war Jana.
0: hast du gedacht, wir kommen jetzt eh nicht weiter. Und du hast gesagt, das oder abgelegene Insel im Mittelmeer, ne?
2: Mhm.
0: Dafür hast du dich entschieden.
4: Für die habe ich mich entschieden. Ja, weil ich der verzauberte Wald bei Athen müsste der Sommernachtstraum sein. Ja, aber kann natürlich auch was anderes.

0: anderes noch angesiedelt sein. Aber mehr war da auch nicht als Idee sonst.
1: Eins von beiden ist auf jeden Fall richtig. Die Frage ist, geht unser Team Nordwest jetzt wieder in Führung? Oder aber geht der Olymp jetzt mal in Führung? Und ich kann Ihnen sagen, die beiden können erleichtert sein. Ihr geht in Führung!
2: Wow! Yes. Du bist so schlau.
1: Die südkoreanische Hafenstadt Messina ist korrekt. Paula Modersohn-Becker war 1906 die erste Frau der Kunstgeschichte, die Selbstporträts in Herrenkleidung schuf, ein homoerotisches Motiv malte, Männer in weiblichen Posen darstellte oder einen Selbstakt anfertigte.
3: Also sie ist mir auf jeden Fall ein Begriff, aber ich habe jetzt kein genaues Bild vor Augen.
2: Ich glaube, es ist Selbstakt.
3: Meinst du, ja? Ich war kurz bei der Herrenkleidung. Hast du ein Bild vor Augen? Ich bin auch zwischen den beiden, Selbstakt und Herrenkleidung. Was um 1906 also, die erste Frau der Kunstgeschichte, die Herrenkleidung trug.
2: Aber hat die nicht, die hat doch, ich glaube, die hat in Paris gelebt und hat da weiter gelernt.
3: Ich habe irgendwie so ein Bild vor Augen
2: mit einer Frau zusammengelebt.
3: Mit so einem Jackett, aber ich kann mich auch täuschen. Ein Selbstakt ist natürlich auch revolutionär. Es ist echt tricky. Hast du eine stärkere Tendenz zum Akt?
2: Ja, ich dachte, vielleicht ein homoerotisches Motiv, weil sie mit einer Frau zusammenlebt.
3: Paula.
2: Und dass
3: oder
2: sie
3: so.
2: Sich zusammen porträtiert haben oder so. Aber ja, ein Selbstakt.
3: Ne?
2: Also Selbstporträts in Herrenkleidung finde ich auch nicht so abwegig.
3: 1906.
2: Vielleicht ist es das.
3: Ach, ich weiß nicht.
2: Doch.
3: Ja? Dann mach du bei mir. Meinst du?
2: Aber
1: ich gebe euch mal 10 Sekunden Zeit.
3: Ja.
2: Wir machen die Herren.
3: Bist du wirklich?
2: Ja.
3: Ach, wahrscheinlich ist das Homoerotische jetzt.
1: Selbstporträts in Herrenkleidung. Thorsten hat ja schon gesagt, er weiß es. Aber
3: und?
1: Für all diejenigen, die es nicht wissen, zeigen wir es jetzt auch mal.
3: Oh. Oh,
1: es ist ein Selbstakt. Ja, das war das erste Bauchgefühl, was du hattest.
3: Ja.
1: Ne? Ja, das Bauchgefühl. Ne? Der Punkt geht natürlich an dich, Thorsten. Und es gab aber viele Dinge, die an diesem Selbstakt nicht stimmten. Es ist zum Beispiel 6. Hochzeitstag. Sie war mit einem Mann verheiratet.
2: Ja.
1: Es war aber erst der 5. Hochzeitstag. Und wir haben sie ja nun eindeutig schwanger gesehen. Aber sie war gar nicht schwanger. Sie war erst ein bisschen später schwanger. Aber ändert nichts daran, dass die Antwort eben korrekt ist von Thorsten. Der Punkt geht an den Olymp. Damit steht es wieder 6-6. Das ist ein richtig, richtig hartes Rennen hier. Ja.
0: Spannendes Match.
1: Das ist ein sehr spannendes Match. Und jetzt geht's in die nächste Runde. Diesmal dürft ihr die Kategorie wieder bestimmen. Draußen im Grünen oder aus dem Leben?
3: Wollen wir rausgehen?
2: Ja.
1: Raus ins Grüne. Aus welchem Teil des Baumes wird das Gewürz Zimt gewonnen? Früchte, Wurzeln, Rinde oder Blätter?
3: Soll ich eingehen?
2: Sicher? Das ist Wurzel.
3: Also ich würde jetzt sagen die Rinde.
2: Okay, ja. Ja, eigentlich ja. Das sind doch diese.
3: Oh Gott, das ist das Krasse. Man hat ein Bauchgefühl und dann so...
2: Bist du sicher?
3: Und auf einmal bricht alles in mir zusammen und ich so, ja.
2: Ja, oder sind diese Zimtstangen, sind das Früchte?
3: Nee, die sind ja alle immer sehr unsicher. Ich glaube,
2: das ist Mikro.
3: Und dann rollt sich das auf, so dachte ich das irgendwie. So hatte ich das immer im Kopf.
2: Alright, ja dann.
3: Aber kann gut falsch sein.
1: Kann gut falsch sein. Ihr sagt, es ist die Rinde, aus der das Gewürz Zimt gewonnen wird. Eines der ältesten Gewürze, die es gibt.
0: Ja, ich würde auch falsch liegen, wenn es nicht die Rinde ist. Also nein, da bin ich auch sofort gelandet.
1: Und ihr habt beide recht, es ist die Rinde. Applaus Bei nur etwa 3% der weltweit rund 10.000 Vogelarten ist das Gefieder wasserabweisend. Werden Eier in Nestern abgelegt? Sind die Weibchen in der Lage zu singen oder haben die Männchen einen Penis?
3: Also ich würde vom Gefühl her sagen, wasserabweisend, das sind Meer, oder? Also die ganzen Vögel, die ins Meer tauchen und im Wasser leben, das würde ich jetzt mal ausschließen. Nester, habe ich auch irgendwie das Gefühl, dass es Meer sind, oder?
4: Auch Meer, ja, ja, ja.
3: Also, Penis oder Gesang? Das wäre ja krass, wenn die Weibchen nicht singen können.
4: Ja, aber das habe ich gerade gedacht, dass ich da noch nie drüber nachgedacht habe.
3: Ich auch nicht.
4: Ja, dann ist es aber der Penis, oder? Also sind da nicht...
3: Ja, interessanter. Also das werden wir nie wieder vergessen, wenn das als Fun Fact. Im Smalltalk, so. Alleine dafür machen wir das jetzt an. Oder was meinst du?
4: Ja. Ja.
1: Oder ist es doch was ganz anderes?
0: Ich musste mich den irgendwie nähern und die Idee war, wir verbinden wir natürlich in unseren Breiten sofort Vögel mit Nestbau. Mhm. Vielleicht ist es woanders auf der Welt, dass ja, die da in Sand verbuddelt werden, sonst wie in Höhlen oder sonst wie abgelegt werden, dass das von der Menge her vielleicht wesentlich mehr ist und gar nicht mit dem übereinstimmt, was wir so kennen. Aber
3: stimmt, ja.
0: Eine Idee.
1: Mhm. Werden die Eier in Nestern abgelegt? Also es ist so, dass bei Enten zum Beispiel oder bei Gänsen ein Penis sichtbar vorhanden ist. Bei vielen, vielen anderen Vogelarten aber nicht. Und da wird die Fortpflanzung durch das Zusammenführen von Kloaken ermöglicht.
3: Ach schön.
1: Ja, da habt ihr die Erklärung und die richtige Antwort kommt von unserem Team Nordwest.
4: Yes!
1: Ja. Wird im Garten pinziert, werden Stauden von Schädlingen befreit, Keimlinge mit Sand bedeckt, Triebspitzen von Pflanzen entfernt oder Kräuter im Beet geschnitten?
3: Das muss ich wissen. Eigentlich muss ich das wissen.
1: Warum müsstest du das wissen?
3: Weil ich einen Garten habe.
1: Und auch
3: damit
1: so
3: viel beschäftige und auch ganz viele anpflanze und ganz viele Bücher darüber habe. Also Keimlinge mit Sand bedeckt, pinziert, es klingt wie etwas wie ein Vorgang, den man macht,
4: mit
3: oder?
4: Einer Pinzette.
3: Mit einer Pinzette. Die Triebspitzen von der Pflanze entfernt, damit sie in eine Richtung wächst, das könnte ich mir vorstellen. Stauden von Schädlingen befreit. Irgendwie tendiere ich zu den Triebspitzen, aber ich bin mir nicht sicher. Es ist nur ein Bauchgefühl. Wenn du ein anderes hast.
4: Also Stauden von Schädlingen befreit.
3: Bist du auch ein Garten?
4: Ja, das wollte ich jetzt verschweigen.
3: Entschuldigung.
1: Aber wie du dich da auch wirklich zurückhältst.
3: Naja, nee, also mach du mal.
4: Nee, aber also Stauden von Schädlingen befreit, würde ich sagen, ist wahrscheinlich eher radikaler mit irgendwelchen Mitteln. Das wird man nicht einzeln irgendwie. Keimlinge mit Sand bedecken ist, glaube ich, auch zu kleinteilig. Also man, ja, ich glaube, weil ich so von Pinzette ausgehe.
3: Ja, Kräuter im Beet geschnitten.
4: Okay, wir, ja, lass uns das gerne machen.
3: Das?
4: Ja.
0: Ich bin auch über den Begriff pinziert gekommen. Da kam für mich auch sofort die Pinzette und für mich sind auch die Triebspitzen entfernen der Vorgang, den man erst mit der Pinzette macht. Aber
1: kann man aber auch mit Fingernägeln machen oder einer Schere die Triebspitzen von Pflanzen entfernen. Die jungen Triebspitzen, korrekt. Und damit führt unser Team Nordwest weiterhin mit 9:8. Und wartet jetzt auf das letzte Duell gegen Eckart, bevor es ins Finale geht. Also zwei Runden spielen wir noch. Und hier kommen die letzten drei Kategorien. Eckart, Europa, Kinofilme oder Musik und Hits?
5: Ja, wie schön.
3: Komm.
1: Du entscheidest dich für Europa. Ihre Anordnung und Nummerierung entsprechend nennen die Pariser ihre 20 Arrondissements liebevoll den Stern, die Schnecke, das Schachbrett oder aber die Sonne.
3: Also ich glaube, ich weiß, es geht
1: noch nicht, noch nicht, noch nicht.
3: Das wusste ich mal. Ich meine, das ist so sternförmig oder sonnenförmig auseinandergeht. Also ich tendiere zwischen den beiden. Schachbrett habe ich jetzt eher New York im Kopf, aber ich kann mich auch irren. Schnecke, weiß ich nicht, finde ich nicht so naheliegend. Ich tendiere eher zum.
4: Ich habe halt so liebevoll. Aber ja, vielleicht ist alles liebevoll.
3: Liebevoll, ne? Die Sonne, den Stern.
4: Also ich habe nur so Anordnung und Nummerierung. Da bin ich ja eher bei einem Schachbrett, aber Wien ist, glaube ich, eher so.
3: Ja.
4: Mach.
3: Sicher?
5: Irgendwas, ja.
1: Den Stern. Ihr sagt, es ist der Stern. Ja. Die 20 Arrondissements in Paris, liebevoll der Stern genannt. Ich weiß gar nicht, was Stern auf Französisch heißt.
3: Étoile.
1: Étoile.
6: Étoile, ja. Stella.
1: L'étoile.
6: Étoile. Ja, also ich bin meinem Bauchgefühl, das heißt ja herabgesunkenes Wissen, nicht, was ich jetzt so langsam wieder hochsteige. Und, ja, ja, genau. Und dann habe ich gedacht, sowohl Sonne als auch Stern, das hieß ja strahlenförmig weg.
3: Genau.
6: Schachbrett, das werden so Quadrate aneinander geordnet, also wie in Mannheim, Quadrate. Das ist ja eine konstruierte Stadt. Und die Schnecke, ich habe versucht zu überlegen, wie das ist denn mit der Nachbarschaft. Ein Arrondissement grinst ans nächste, man fängt sozusagen am Haupt an und dann wird sozusagen die Arrondissement so im Kreise herum so ein bisschen schlängelt. Ja. Und dann dachte ich, das kann doch eigentlich nur die Schnecke sein.
1: Ja. L'escargot, das ist der liebevolle Spitzname der Pariser für die 20 Arrondissements. Und die sind angeordnet wie eine Spirale oder eben auch wie eine Schnecke. Und in der Mitte ist das erste Arrondissement. Der Punkt geht an dich, Eckert. Entschuldige.
4: Nee, das bin ich wieder die Wortführerin. Ne?
3: Nee.
1: Und damit ist es wieder der Ausgleich für den Olymp. Aber Sie haben es ja schon mitbekommen, hier geht es die ganze Zeit hin und her. Eine Sensation für alle Schweden. Nach 140 Jahren gab es 2023 erstmals einen Tag der offenen Tür im Königshaus, eine Polarfuchssichtung in Malmö, ein komplettes schwedisches Wörterbuch oder eine Sonnenwendfeier schon Anfang Juni.
6: Sonnenwend? Nee, das kann ja nicht sein.
3: Die meiste Zeit, die ich reise, verbringe ich in Schweden und trotzdem habe ich da irgendwie nichts mitbekommen. Hm. In dem Sommer.
4: Polarfuchs in der Stadt?
3: Malmö, das wäre schon, glaube ich, was Besonderes. Was macht der da?
4: Eben. Sensation.
1: Sensation.
3: Also, ein Tag der offenen Tür im Königshaus. Komplettes schwedisches Wörterbuch. Warum sollte es vorher nicht komplett gewesen sein? Gibt es da einen Grund für?
4: Ich habe gerade auch gedacht, wieso ist es nicht vollständig? Ich meine, kann natürlich sein, dass das irgendwann mal überarbeitet wurde und irgendwelche Neuwendungen mit aufgenommen wurden, also Wortschöpfungen, die...
3: Ist das so eine Sensation für alle Schweden?
4: Ach so, nee, ja.
3: Weiß ich nicht. Für alle Schweden war das eine Sensation. Das heißt, es betrifft alle.
4: Naja, okay, wenn man 140 Jahre ist schon so ein kleines...
3: Ja, nur drei Wörter und dann auf einmal... Ja, oder was ist mit der Sonnenwendfeier, wenn die schon Anfang Juni war. Das betrifft auf jeden Fall alle. Da feiern die.
4: Aber das ist dann nicht...
3: Das ist keine Sensation. Ist das eine Sensation?
4: Also, okay, das müsste ja dann damit zusammenhängen, dass irgendwie der Sonnenstand...
3: Da habe ich jetzt nichts mitbekommen.
4: Ja, aber das macht, glaube ich, nicht...
3: Und das Königshaus, nicht. Das es mal aufgemacht hat, die Tür? Also für alle Schweden wäre auf jeden Fall die Sonnenwendfeier... Oder ein Wörterbuch, das betrifft alle Schweden, oder?
4: Ach so, das, ja, ja.
3: Mhm. Ich nehme das jetzt ganz genau.
1: So, ich rufe mal 10 Sekunden aus.
3: Mach du, entscheide.
4: Nee, mach du.
3: Ich lag eben so verkehrt. Mach du.
4: Wirklich,
1: was machen wir denn jetzt, wenn keiner tippt? 4 Sekunden. 3 Sekunden, 2, 1.
3: Du hast
1: das schwedische Wörterbuch.
3: Wir haben keine Ahnung.
6: Gut.
3: Und?
6: Was? Ich blut.
3: Wissen Sie es?
6: Nee, ich hab's erschlossen. Also möglich wäre natürlich alles. Die Sonnenwendfeier Anfang Juni, da muss es ja irgendwas gegeben haben.
3: Ja.
6: Also, aber was bitte 2023? Ende der Pandemie oder sowas? Keine Ahnung. Polarfuchssichtung, das ist sowas von skurril. Aber

0: Seit der Hälfte 19. Jahrhunderts ist in Europa natürlich das die Zeit der Wörterbücher. Und ein komplettes schwedisches Wörterbuch, es könnte natürlich sein, dass 1883 also tatsächlich ein Wörterbuch festgelegt worden ist und dann ist das nicht mehr verändert worden. Anders als beim Duden, da gibt es eine Redaktion, die regelmäßig neue Schöpfungen einführt. Und jetzt haben sie sich dazu entschlossen, noch mal ein modernes schwedisches Wörterbuch rauszugeben. Und das gilt natürlich für alle Schweden.
1: Also ihr werdet nicht glauben, wie lange es dauern kann, bis so ein Wörterbuch komplett ist.
0: Ja, ja, aber hallo.
1: Ja. Schätz mal, wie lange das deutsche Wörterbuch gebraucht hat.
0: Erzähl doch mal.
1: 120 Jahre.
2: Wow.
1: Da wundert es doch nicht, wenn es fürs schwedische Wörterbuch 140 Jahre gebraucht hat. Ja. Und 2023 war es dann endlich soweit. Herzlichen Glückwunsch an beide Teams für den Punkt. Neuer Bevölkerungsrekord. Welches Land hatte im Sommer 2024 erstmals mehr als 9 Millionen Einwohner? Serbien, Schweiz, Dänemark oder Bulgarien?
2: 9 Millionen.
3: Also ich glaube, die Schweiz hat nicht so viele Einwohner.
2: Dänemark auch nicht, oder? Bulgarien, Serbien.
4: Sie wissen es, oder?
0: Wie soll ich sagen, wie hat Lady Gaga gesungen? Pokerface,
1: Pokerface. Na, ihr habt ja jetzt auch schon das ein oder andere Mal echt gut gepokert.
2: Ja.
0: Ja.
1: Wohin geht die Tendenz?
2: Ja, gib du ein. Okay.
1: Oh ja, gut. So. Ja, gut, jetzt einfach Serbien.
0: Das Problem ist, wo werden mehr Leute geboren oder wandern zu, als sie sterben? Denn sonst, das wäre ja ein Zuwachs. Serbien hat meines Wissens keinen Zuwachs. Da gehen die Leute ja lieber weg. Bulgarien habe ich auch so den Eindruck, dass da es Abwanderungstendenzen gibt. Aber das andersrum, Dänemark gibt es natürlich Einwanderung, aber die ist natürlich seit einiger Zeit schon ziemlich gestoppt. So, die Schweiz hatte zwar ein rigides Einwanderungsgesetz, hat aber doch relativ viele Nicht-Schweizer, in Anführungsstrichen, dann nach und nach eingebürgert. Und ich könnte, also zum Beispiel Albaner, also dieser Fußballstar, der, wie heißt der? Chaka, nicht? Das ist ein Albaner.
1: Granit Chaka, ja.
0: Ja, das ist ein albanischstämmiger Schweizer.
1: Mhm, genau.
0: Da gibt es noch eine ganze Menge mehr, auch in der Wissenschaft. Also ich tendiere dazu, es war die Schweiz. Obwohl das so auf den ersten Blick sagen wir, nee, kann nicht sein, aber.
1: Ja. Also gemeint ist hier die ständige Wohnbevölkerung. Ja. Und die allerwenigsten Einwohner hat Dänemark mit 5,9.
0: Ja, ich wollte gerade sagen, die fallen aus, das ist zu wenig.
1: Dann kommt Bulgarien mit 6,6. Mhm. Mhm. Und dann kommt entweder
0: Serbien oder die Schweiz.
1: Genau, Serbien oder die Schweiz. Mhm. Das eine Land hat 7,1, das andere eben erstmals seit 2024 über 9. Und da reden wir von der Schweiz. Serbien hat 7,1 Millionen Einwohner. Und damit geht der Olymp wieder in Führung mit 11:10. Und wir sind schon in der letzten Runde, vor dem großen Finale. Und wie wir wissen, ist in der letzten Runde noch alles drin. Also wir wissen längst noch nicht, wer hier als Gewinner, als Sieger ins Finale geht. Kinofilme oder Musik und Hits?
2: Meinst du, ja? Ich würde eher da intendieren. Komm, das ist unser Fachbereich.
1: Kinofilme?
3: Alright, ja, dann Kino.
1: Kinofilme? Gut, Eckart, mach dich bereit für Kinofilme.
0: Ach ja, es ging mal ein Witz. Ich hätte das letzte Film, den ich gesehen hätte, wäre Der dritte Mann gewesen.
2: Aber das, na dann.
0: Ja, das war natürlich eine bösartige Unterstellung, ja.
1: In einem 2024 erschienenen Kinofilm spielt Christoph Maria Herbst den Buchspazierer, Filmwanderer, Bildläufer oder Songreisenden.
0: Das ist schön, ja.
1: Eine Sekunde noch, Eckart.
3: Ja, ja, auf jeden Fall.
1: Ihr dürft es. Ihr wisst es. Ihr sagt der Buchspazierer. Eckart, du bist auch bei Buchspazierer. Und es ist
0: good
1: korrekt.
0: Vibes,
1: es
0: good
1: ist
0: vibes.
1: Die richtige Antwort. Wie überlebt Rose David Bukater, gespielt von Kate Winslet, im Film Titanic den Untergang des Schiffes? Sie klammert sich an den Schornstein. Sie treibt auf einem Kontrabass. Sie liegt auf einer Holztür oder sie driftet auf einem Bücherregal. auf einem

0: Szene kennen wir doch alle.
1: Ja, aber sicher doch.
2: Auf einem Hamsterkontrabass.
0: Ich wollte gerade sagen, da hätten wir wieder das Hamsterkontrabass. Ja,
2: nein, nein, das wissen wir, glaube ich, beide,
0: ja,
2: oder?
0: Ja,
1: ja.
0: Jack.
1: Die große Frage ist natürlich, hätte Jack damit draufgepasst? Nicht? Das wurde doch jetzt gerade diskutiert. Ich glaube, er wäre auch so erfroren, also verkühlt, unterkühlt. Das
0: eigentlich
1: ist,
0: hätte er da noch
1: keine Chance,
0: oder?
1: Keine Chance.
0: Ja. Wobei man ja auch ehrlicherweise sagen muss, das war ja eher ein Holztürrahmen.
1: Ja.
0: Wie so eine komplette Holztür.
1: Aber nicht im Wasser eben, das drauf liegen, nicht? Das ist ganz wichtig. Mhm.
0: Ja. Das stimmt.
1: Jack war zu lange im Wasser. Der wäre sowieso gestorben.
0: Wir lassen es einfach so stehen. Die Antwort ist richtig. Ist es die Holztür oder der Holztürrahmen? Oh. Die Titelfigur des 1959 veröffentlichten Disney-Klassikers Dornröschen tritt lediglich in 3 Szenen auf, trägt insgesamt 12 verschiedene Outfits, spricht nur 18 Sätze im ganzen Film oder ist nach 30 Minuten erstmals zu sehen.
1: Ach ja.
2: Oh, da muss ich raten. Also ich glaube nicht, dass sie 12 Outfits getragen hat, weil sie ja relativ schnell in den Schlaf fällt. Nach 30 Minuten wäre auch schwierig, finde ich, eine titelgebende Figur zu etablieren. Rein dramaturgisch gedacht. Aber es ist ja auch schon längere Zeit her. 3 Szenen glaube ich auch nicht. Ich würde sagen, ich tendiere irgendwie zu 3 Szenen oder 18 Sätze. Ich weiß nicht, was meinst du?
3: Was könnten die Szenen sein? Irgendwas mit ihren Eltern?
2: Genau, sie ist wach.
3: Sie ist im Bett. Ja. Und sie wird wach geküsst. Das sind 3 Szenen.
2: Ich habe mal Dornröschen in Leipzig im Theater gespielt.
1: Ah ja, jetzt kommen die Kennerinnen, ja.
0: Und hattest du viel zu tun?
2: Nö. Geht eigentlich. War ganz entspannt. Die meiste Zeit gepennt. Ja. Und dann wurde ich geküsst. Das war eigentlich eine ganz gute Rolle. Aber viel gesprochen habe ich nicht. Nee. Hm. Gesungen, ja. Hm. Nee, aber das ist.
3: Aber
2: 3 Szenen, meinst du?
3: Nee.
2: Das ist wenig. Die wird doch bestimmt
3: sie
2: immer
3: ist ja
2: noch
3: auch noch an der Dornhecke.
2: Genau.
3: Und sie also 18
2: reitet
3: Sätze.
2: Reitet dann in den Sonnenuntergang. Das ist in der Kutsche. Das 18 Sätze. Wollen wir es machen?
3: Ja.
2: Das ist so spannend.
0: Also das mit den 12 verschiedenen Outfits, das hätte mich mal interessiert, wie das möglich gewesen wäre.
1: Ey, wo sie dauernd schläft, nicht?
0: Also, ja, genau.
1: Schläft, sie zieht sich nicht im Schlafe um.
0: Ja.
1: Nein. Ist erst nach 30 Minuten zu sehen, dann wäre der Plot ja kaputt, nicht? Denn der Plot ist ja, sie sticht sich ja, nicht? Oder wird gestochen von der bösen Fee. Dann tritt lediglich in 3 Szenen auf. Das geht nicht bei einem amerikanischen Film mit Heldinnenverehrung. Die muss doch öfter zu sehen sein, nicht? Also deswegen, die 3 Szenen habe ich dann auch gestrichen. Nein, aber 18 Sätze im ganzen Film reicht doch. Für die Wesentliche, ja, man muss sich immer aufs Wesentliche konzentrieren.
2: Wenn Sie sitzen,
0: wir lassen das jetzt so stehen. Und es ist die richtige Antwort. Es sind wirklich nur 18 Sätze gewesen.
2: Yes.
0: Also eine recht entspannte Rolle für die Hauptdarstellerin. Und damit ist es der Olymp, der als Sieger ins Finale geht mit 14:13. Ein richtig enges Rennen. Das bedeutet, ihr startet im Finale und dürft euch, weil ihr zuerst anfangt, auch zwischen Gold und Silber entscheiden.
3: Ach, ich will hier gar nichts mehr zu tun haben.
2: Gold.
0: Gold. Naja, gut, also so schlecht liest er nun nicht, ne? So, ihr habt den goldenen Umschlag. Wer von euch beiden ist denn die Wortführerin?
3: Ja, ich.
0: Du übernimmst.
2: Ich, ausnahmsweise.
0: Na gut, aber es ist ja immer noch eine Teamarbeit. Ihr habt 5 Sekunden Zeit, um euch zu besprechen. Innerhalb dieser 5 Sekunden müsst ihr im besten Fall auf die richtige Antwort kommen, die du mir sagst.
3: Mhm.
0: Und das, was du mir sagst, gilt. Also dann, auch wenn ihr noch Zeit habt, geht es nicht mehr zu revidieren. Und wenn ihr soweit seid, dann kommt gleich die erste von insgesamt 13 Fragen. Wir starten mit dem Finale. Wer etwas ohne große Mühe zustande bringt, schüttelt es redensartlich aus dem
3: Ärmel.
0: Korrekt. Die Blechtrommel ist ein berühmter Roman von Günther
3: Grass.
0: Ebenfalls korrekt. Die 3 olympischen Disziplinen im Fechten sind Säbel, Degen und
3: Florett.
0: Florett. Richtig. Welches Bundesland wird häufig nur als das Ländle bezeichnet?
3: Schwaben,
0: Baden-Württemberg.
3: Baden-Württemberg, genau.
2: Ja, nee.
0: Aus mittlerweile 8 Staffeln

0: Manila, ja.
1: Es läuft. Richtig, es ist Manila. Wie lautet der medizinische Fachbegriff für Kinderheilkunde?
2: Oh, das weiß ich doch. Ich weiß es, es fällt mir gerade nicht ein.
1: Pädiatrie.
2: Pädiatrie! Das gibt's doch nicht. Oh Gott.
1: Wir machen weiter. Arktis oder Antarktis? Wo leben die Eisbären?
3: Das ist wirklich immer mein.
1: Arktis oder Antarktis? Sag was.
3: Nee, die.
1: Sag das.
3: Arktis. Arktis.
1: Ach, zu spät.
2: Zu spät?
1: Das muss immer innerhalb der 5 Sekunden sein, aber Arktis wäre richtig gewesen.
2: Wir dürfen nicht so viel quatschen.
1: Welches 5 Meter lange und nur 10 Zentimeter breite Turngerät wird ausschließlich von Frauen im Kunstturn genutzt?
3: Balken. Balken? Willst du nicht die Wortführerin sein?
2: Balken.
1: Schwebe.
2: Ach komm, wirklich? Ich bin Kunstturnerin gewesen. Das,
1: wir checken das ganz kurz. Ob wir Balken auch gelten lassen.
2: Wir haben es immer Balken genannt.
1: Wir können es leider nicht gelten lassen. Es
2: echt?
1: Muss wirklich spezifischer sein. Schwebebalken wäre die korrekte Antwort gewesen. Wir kommen zur vorletzten Frage. Wie heißt die Eurodance-Band, die in den 90er Jahren mit dem Song Rhythm is a Dancer einen Welthit feiern konnte? Snap.
3: Ah ja.
1: Ihr habt noch die Chance auf einen Punkt. Dann könnt ihr hier mit 8 Punkten rausgehen. Hier kommt die letzte Frage. Welcher Historienfilm mit Sandra Hüller in der Hauptrolle gewann 2024 den Oscar für den besten internationalen Film?
3: Mir fällt der Titel nicht ein. Gibt's doch nicht.
2: Ich habe auch einen Blackout gerade.
1: The Zone of Interest.
3: Ach.
2: Nein.
1: Aber damit sind 7 Punkte, die sich Jana und Marlene erspielt haben.
3: Aber wir wussten. Oh, The Zone of Interest, natürlich.
1: So, das muss ja der Olymp jetzt erstmal toppen. Wir mischen hier nochmal die Karten. Wie Sie sehen, sehe auch ich nicht, wer hier gewählt wird. Rechts, links oder Mitte? Von euch aus gesehen.
2: Links.
1: Links? Okay.
2: Habe ich jetzt einfach gemacht.
1: Dann, Marie, bitte ich dich nach vorne in die Mitte und du trittst gleich im Finale an. Und dann sind wir wieder zurück im Finale und unser Team Nordwest hat sich gerade 7 Punkte erspielt und unser Olymp hat sich 14 Punkte in der Hauptrunde erspielt. 8 Fragen musst du richtig beantworten, 7 Fehler kannst du dir erlauben, also da ist ordentlich Puffer da. Und ich komme jetzt mit der ersten Frage, Marie. Stellt man für eine andere Person ein Ärgernis dar, so ist man ihr redensartlich ein Dorn im
2: Auge.
1: Korrekt. Der Zauberberg ist ein berühmter Roman von Thomas
2: Mann.
1: Das geht zackig hier. Auch die Antwort stimmt. Die 3 Disziplinen im Triathlon sind Schwimmen, Radfahren und
2: Laufen.
1: Und das ist richtig anstrengend. Korrekt. Welches Bundesland ist der größte Stadtstaat Deutschlands?
2: Berlin.
1: Meine Heimat. Das ist richtig. Dank künstlicher Intelligenz hat er auch in neu produzierten Folgen die Stimme von Hans Clarin, der rothaarige Kobold.
2: Pumuckl.
1: Korrekt. Zu den Versorgungsbetrieben gehören beim klassischen Monopoly das Elektrizitätswerk und das
2: Wasserwerk.
1: Lange nicht gespielt?
2: Mhm.
1: Ist trotzdem korrekt. Wasserwerk. Welche britisch-französische Schauspielerin und 60er-Jahre-Ikone sang mit Serge Gainsbourg Je t'aime, moi non plus?
2: Oh, Jane Birkin.
1: Das stimmt. Mit der nächsten richtigen Antwort habt ihr schon gewonnen. Wie heißt die Hauptstadt von Malaysia?
2: Kuala Lumpur.
1: Und damit, liebe Zuschauer, bleiben die 10.000 Euro beim Olymp bzw. bei ihm. Drück ihnen die Daumen, dass sie 500 Euro gewonnen haben. Und ich bedanke mich bei Jana und Marlene. Es war toll. Und also ihr habt ja für den guten Zweck was gewinnen können. Ihr habt ein Duell gewonnen. Es sind 1.000 Euro. Wohin gehen die? Ihr könnt euch aufteilen.
3: Ja, genau. Mein Anteil geht an die UNICEF Kindernothilfe im Sudan.
4: Und mein Anteil geht an Rückhalt e.V., die unterstützen werdende Eltern und junge Familien mit Hilfe zur Selbsthilfe.
1: Und allein dafür hat sich der Besuch schon gelohnt. Danke, dass ihr da wart. Nochmal einen großen Applaus für Jana und Marlene.

0: Team Nordwest. Schön, dass Sie dabei waren. Herzlichen Glückwunsch an Marie und natürlich auch an Eckert und Thorsten, die heute gewonnen haben. Ihnen wünsche ich einen schönen Abend und bis bald. Alles Liebe.
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3: Legen wir los?
4: Yes.
3: Technik steht, wir legen los. Wir spielen wieder mal Straßenstars. Es geht darum, Menschen richtig einzuschätzen, die ich auf der Straße getroffen habe und die ich ausgequetscht habe. Und das versuchen heute so gut wie möglich Sabine Heinrich, Bodo Bach und Eva Briegel. Und das sind unsere drei Straßenstars, Karl, Kerstin, Paul.
5: Ich bin Media-Producer bei Lufthansa, nebenbei Podcaster. Ein Laber-Podcast mit ein paar Freunden, ledig. Wir sind noch nicht verheiratet. Kinder haben wir noch nicht. Ich reise wirklich sehr gerne. Klassisch Gardasee. Ich habe ein Jahr in Argentinien gelebt, 2 Jahre in Kolumbien. Sport könnte mehr sein. Spazieren gehen. Zum Restaurant. Offener, netter Mann. Vielleicht mal nervig werden, wenn ich zu viel rede.
6: Ich bin DJ. Techno, Hard Techno, Acid, Drum und Bass. Viel in Asien. Ich war schon in Sibirien.
3: Wie lange geht so eine Schicht dann?
6: Mein Maximum waren 16 Stunden am Stück. Ledig würde ich mich schon freuen, wenn da was kommt. Wohne in einem Industrieloft. Pflanze Dachkartoffeln an. Probiere gerne Sachen aus, die ich noch nicht gemacht habe. Eine Chaos-Queen. Tollpatsch, braucht Adrenalin. Disziplin ist nicht so mein Ding. Ich habe System im Chaos.
7: Im Ruhestand. Metallbauer gelernt und habe Achsen zusammengebaut. Verheiratet, einen Sohn. Wir wohnen bei den Schwiegereltern im Haus. Landwirtschaftsmessen, Tierausstellungen, Zoos besuchen. Mein Sohn sagt immer, du hast einen halben Baumarkt zu Hause stehen an Maschinen. Bevor ich es andere machen lasse, meist lieber selber. Kino, Musical, gern essen. Neugierig, bisschen stur. Ich bin pedantisch. Wenn ich mir was jetzt in den Kopf gesetzt habe, versuche ich das durchzuziehen. Bis zum bitteren Ende.
3: Was gemeint? Karl, Kerstin und Paul sind unsere Straßenstars. Und ich frage die Musikerin am Tisch. Oh. Was machen eigentlich drei Chinesi mit den Kindribis?
8: Ja, die sitzen auf der Straße und entzielten sich wie's.
3: Kindiplizi?
8: Ist denn dies? Drei Chinesen ist ein Kindribis.
3: Wer von den dreien hat das gewusst, dass drei Chinesi mit den Kindribis natürlich auf der Straße sitzen und sich bis ihr Ziel hin? Ich wollte nicht hören, die saßen auf der Straße und erzählten sich was. Aber ich wollte hören, sie sitzen auf die Straße. Paul kriegt das hin.
4: Paul kriegt das hin, der ist 9. Ah, hat man
3: ist
4: das?
3: Ist zu jung, ne, vielleicht.
4: Der könnte zu jung sein.
3: Ja, deshalb ist nicht mehr angesagt, also dieser Song ist nicht mehr angesagt, ich weiß es nicht. Also
9: ich kenne ihn, ich bin aber auch der Dorfälteste hier am Tisch. Und deshalb sage ich, geht der Karl da mit mir erstmal in eine Richtung und sagt, ich kann nicht singen und der wird es dir vorsingen.
3: Mhm. Aber sagst du auch, Eva,
10: sag ich auch,
3: ist
10: auch
3: altersmäßig ihr da durchgegangen?
10: Ja, genau, oder? Ich muss mich ja erstmal ein bisschen so anwärmen mit den Kandidaten auch. Und dann würde ich jetzt erstmal so wegen dem Alter.
9: Gibt es einen Remix davon, DJ-mäßig, dass vielleicht die Kerstin...
4: Acid.
3: Acid Remix. Das könnte schon sein, das ist so ein Techno.
4: Ich sag's euch, wenn die richtigen Leute dran sind, wird's ein Hit.
3: Okay, du glaubst Kerstin wegen DJ?
4: Nein. Ich glaube wirklich, dass... Paul, es tut mir leid. Sorry, Altersdiskriminierung. Du bist zu jung dafür.
9: Asian Urban.
4: So. Die war auch lange in Asien.
3: Ja, da singt man das auch. Da singen die aber Dredici. Offensichtlich weiß es Paul nicht, obwohl er ja gerne, er hat ja diesen Laber-Podcast. Vielleicht haben sie auch mal darüber gelabert. Ihr sagt nein. Hier ist Pauls Antwort. Die Siesen auf die Strisi, in die Sielten sich gewiss.
11: Was machen Dri-Chinesi mit den Kindribis?
5: Dri-Chinesi mit dem Kindribis? Siezen, if die Strisi und erzielten sich wies.
11: Die kim die Pilizi.
5: Ja, was ist denn dies? Dri-Chinesi mit den Kindribis.
4: Schade. It's a classic, weiß man einfach.
3: Genau, und weil es ein Classic ist, dann weiß das natürlich auch der in diesem Fall Älteste in der Gruppe, den wir haben, außer Bodo.
9: Karl.
3: Der Karl.
11: Was machen denn drei Chinesi mit den Kindribis?
12: Drei Chinesen mit dem Kontrabass.
3: Ja, was machen die?
12: Ich hab's schon mal gehört.
3: Ja, klar, wir haben als Kinder gesungen, oder?
11: Drei Chinesi mit den Kindribis.
12: Nein, finde ich raus.
10: Ja. Bin ich jetzt ein bisschen enttäuscht.
4: Stimmung im Eimer.
3: Sendung gelaufen. So, okay. Paul ist 29, der hat es hinbekommen. Die Kerstin wird es dann wohl ja auch hinbekommen, oder? Also vielleicht keine Altersfrage, oder?
11: Was machen denn drei Chinesi mit den Kindribis?
6: Sie sind auf die Strisi und erzielten sich wie's.
11: Die geben die Pilizi?
6: Hier, was ist denn dies? Drei Chinesi mit dem Kindribis.
3: Ja. natürlich. Hat sie hinbekommen und das sind die ersten 10 Punkte in dieser Runde.
10: Es geht ja gut los.
3: Sabine. Wie verbringst du am liebsten deinen Geburtstag, wollte ich von den dreien wissen. Wer verbringt ihn am liebsten, also wer feiert gerne mit Freunden?
9: Mit Freunden. Ja, das hat ja immer was mit dem Alter zu tun. Am Anfang feiert man viel, dann wird es eher weniger, weil man sagt, ich habe ja schon oft gefeiert.
3: Und dann
9: möchte ich mal.
3: Aber hinten raus wird es dann wieder mehr, weil man denkt vielleicht.
9: Je nachdem.
3: Du sagst Paul. Paul ist der mit Freunden.
9: Also Kerstin ist immer mit Leuten, hat immer People um sich rum. Public, sagt man, glaube ich.
3: Ach so, du meinst, dass Kerstin dann vielleicht eher sagt, oh nee, am Geburtstag mal meine Ruhe haben.
4: Ich glaube, dass sie ein super geselliger Typ ist. Die hat da diesen Dachgarten und wenn alle Kartoffeln geerntet sind, dann ist da Party auf dem Dach.
3: Gerne mit Freunden. Paul auch gerne mit Freunden.
10: Ja, Paul ist ein geselliger Typ.
9: Es geht um mit Freunden.
10: Ein kommunikativer Typ. Der hat ja da seinen Podcast und ich glaube, dass er wirklich viel quatscht. Vielleicht nehmen sie auch so ein Geburtstagspodcast auf, könnte ich mir vorstellen.
9: Ich will es nochmal mit dem Karl versuchen. Die Idee ist, dass er in einem Zoo vielleicht sogar mit Freunden sich verabredet, als Einstieg. Vom Affenhaus ins Freigehege, Streichelzoo und anschließend gibt es Zaheim, Grill und Würstchen.
3: Er feiert gerne,
9: weil er liebt ja Tiere. So.
3: Karl feiert gerne mit Freunden, sagt Bodo. Ja. Wie verbringst du am liebsten deinen Geburtstag?
7: Mit Freunden, essen gehen, in der Kellerbar, schönen Abend machen. Wir haben es uns abgewöhnt, jeden Geburtstag zu feiern, die Fünfer und die Nuller.
3: Ja, und die restlichen?
7: Da gehe ich mit meiner Frau schön essen, mit meinem Kumpel. Die Nuller und die Fünfer machen wir im großen Kreis.
9: So, jetzt kommt, ja, deshalb feiert er ja nicht. Leider.
3: Ja, aber wenn ich habe gesagt, wie ihr es am liebsten verbringt. Und letztendlich war das schon mit Freunden. Also das
9: und du lässt das Geld?
3: Jetzt lasse ich es mal gelten.
9: 10 Punkte.
3: Jawohl.
10: Ah, ich bin doch. Ich bin dagegen.
3: Du hast du doch schon bekommen, deine 10 Punkte.
9: Dankeschön.
3: Und die 10 Punkte bekommt natürlich jetzt auch Sabine für ihren Tipp Kerstin, die auch sehr gerne feiert bei ihr auf dem Dachloft.
9: Im Loft, mit Dachkartoffeln.
3: Wie verbringst du am liebsten deinen Geburtstag?
13: Boah, am liebsten gar nicht. Nee.
3: Warum nicht?
13: Oh, ich hasse meinen Geburtstag.
3: Warum denn?
13: Ich mag diese Aufmerksamkeit dann nicht. Am liebsten bei meinen Eltern zu Hause. Und dann gibt's Kuchen und es ist schön. Ich kündige es auch nicht an und meistens kriegt es gar keiner mit.
3: Wann ist es denn?
13: Netter Versuch.
4: Aber Eltern können auch Freunde sein.
3: Ja, jetzt musste ich jetzt kommen. Jetzt müssen wir jetzt bei jeder Sache rumdiskutieren. Nein, Eltern sind wirklich keine Freunde.
4: Haltet ihr voll recht?
9: Mach weiter, der gibt nach.
3: Hier ist Paul und Paul, da ist der Tipp von Eva, der feiert gerne mit Freunden. Wie verbringst du am liebsten deinen Geburtstag?
5: Mit tollen Leuten in einer schönen Bar dann abends. Tagsüber würde ich gerne so mit meiner Freundin einfach was entspannt machen.
3: Aber abends dann schon ein bisschen Rambazamba.
5: Fände ich schon cool.
3: Also nächsten Tag dicker Kopf.
5: Ja, und will ja auch Geschenke, ne?
10: Geschenke.
3: Ja, tolle Leute sind Freunde. Ja.
10: Fände ich schon schön.
4: Oder? Ja, also ja, genau. Ich habe das F-Wort nicht gehört aus seinem Mund.
3: Och, oh, ja, das kann doch jetzt echt nicht. Wir machen jetzt die ganze Sendung so weiter, ja?
10: Man muss auch gönnen können. Komm, gönn mal.
3: So, wer entscheidet sich für den Horrorfilm, nachdem ich den dreien angeboten habe, dass sie eine Romanze, einen Horror oder einen Actionfilm gucken können? Wer wählt den Horrorfilm? Was glaubt ihr?
9: Da gibt es ja tolle Sachen. Da gibt es ja gute Sachen.
3: Zweifelsohne. Carla guckt ja wahrscheinlich lieber Tierfilme, ne? Du sagst, Kerstin, ist so jemand? Die mag so hartes Zeug?
4: Ja.
9: Könnte ich mir auch vorstellen.
3: Sie braucht Adrenalin, hat sie ja gesagt.
4: Nö, ja, ich glaube, die findet das auch amüsant. Ne? Also es gibt so Leute, ich kann das ja gar nicht gucken, bin da raus. Aber Kerstin ist eine, die zieht sich das auch rein.
3: Mhm. Okay. Mhm. Du sagst auch, Kerstin ist die Horrorfrau?
10: Ja, ich glaube, die Kerstin ist ein unkonventioneller Typ. Mhm. Und das ist auch wichtig, ist ihr auch wichtig. Und dass sie dann so sagt, so, ach nee, keine Horrorfilme gucken, ist so stereotyp weiblich. Ich hau richtig rein.
3: Paul ist der Horrorfilmgucker?
9: Ja, wir werden staunen. Der macht auch einen Podcast dazu gemacht. Karl guckt Videos im Baumarkt und findet die super spannend.
3: Der bleibt immer so stehen.
9: Ja,
3: vielleicht guckt Karl auch gerne Tierfilme, wobei ich ihn nicht angeboten habe. Romanze, Horror oder Action. Und Karl wird sich offensichtlich nicht für den Horrorfilm entscheiden. Keiner hat auf ihn getippt. Wir gehen ins Kino. Was schauen wir uns an? Romanze, Horror oder Actionfilm?
7: Actionfilm. Stehe ich drauf. Action, Science-Fiction.
3: Ja, eine schöne Romanze ist doch auch mal was Schönes.
7: Mit meiner Frau, wenn sie es gerne sehen möchte, gehe ich mit rein.
3: Das ist ein Horrorfilm. Mit Zombies.
7: Horror war nie meins. Ich brauche Action.
3: Also er ist nicht der Horrormann. Es gibt eine Horrorfrau und die heißt Kerstin, sagt ihr beiden.
4: Sagst du Horrorfrau? Das hat dir keiner gesagt.
3: Und nein, Kerstin, guckst gerne Horrorfilme. Jetzt haben wir's. Romanze, Horror oder Actionfilm? Was schaust du dir an?
13: Horror.
3: So mit Zombies, so mit Living Dead und so.
13: Ja.
3: Und dann gehst du direkt ins Bett.
13: Ja, klar.
3: Ja, aber so eine schöne Romanze.
13: Ja, ist nicht so mein Genre. Ich brauche halt was ein bisschen extremer ist.
3: So mit abgesägten Köpfen, Gliedmaßen, die fehlen.
13: Ja.
3: So? Ja, also jetzt auch nicht von schocken lassen von mir, von allem, was ich erzähle. Ja, also.
9: Beide Kerstin?
10: Die finden das geil, wenn mal so ein Arm fehlt. Der kommt dann auf den Grill.
3: Oder hast du jetzt deine Zweifel?
9: Jetzt kommt die Romantik-Nummer.
3: Meinst du, ist Romantik?
9: Jetzt kommt die Romantik.
3: Ach, der Paul. Ist er der Romantiker oder ist er der Horrormann?
9: Mit Julia Roberts, irgend so eine.
3: Kino. Romanze, Horror oder Actionfilm?
5: Action. Ich finde, bei Action hast du ja meistens auch zum Beispiel Romanze, das ist oft so in einem. Aber so rein Romanzenfilme, die würde ich mir nicht im Kino anschauen, sondern zu Hause. Und Horrorfilme muss ich auch eher zu Hause schauen, weil dann brauche ich zwischendurch Pausen.
14: Echt, weil du Angst hast, oder was? Ja. So Zombies, da weiß man ja, dass es die nicht wirklich gibt.
5: Ja, aber würde ich trotzdem nicht im Kino. Ins Kino gehen würde ich für einen geilen Actionfilm.
4: Der ist süß. Kein
3: Horrorfilm.
4: Paul ist toll. Sehr gut.
3: Wie trocknest du dich nach dem Duschen ab, wollte ich von den dreien wissen.
9: Was gibt's da für Möglichkeiten?
3: Also man kann
4: steigt aus der Dusche oder aus der Badewanne.
3: Und ziehst den Frotte-Bademantel.
4: Und dann ziehe ich den Bademantel an.
15: Ohne abtrocknen?
4: Ohne abtrocknen.
3: Ja, der Bademantel ist doch ein Handtuch.
4: Der Bademantel trocknet mich ja ab.
3: Der ist so ein Frotte.
15: Ist ja doch klitschnass.
9: Ja, genau.
4: Ja, aber das dauert nicht lange, dann ist man trocken. Und wenn man im Sommer leicht gebräunt ist, Dermatologen mal weghören, dann hält die Urlaubsbräune länger. Weil man nicht so, weil man nicht so rubbelt die ganze Zeit.
3: Ich habe auch einen Bademantel, dann setze ich mich immer auf den Balkon noch mal. Und trinkt ein Tässchen Kaffee im Bademantel.
4: Ja, sauer Vive.
3: Aber wer von den dreien, glaubt ihr, trocknet sich ganz klassisch mit einem Handtuch ab?
9: Ja, man macht
3: das. Also es scheint ja offensichtlich einen von den dreien zu geben, der kein Handtuch benutzt, sondern irgendwas anderes. Ja. Karl ist der Handtuchmann.
9: Ja, ich würde jetzt auch sagen, Generation Frotte.
3: Ja.
9: Aber Paul?
4: Es war ganz wichtig, nicht aus dem Trockner, sondern auf dem Ständer getrocknet, damit es schön
9: rubbelt.
3: Ach, rubbelt. Gepielt und rubbelt, ja.
4: So Brett hat. Mhm. Ja,
9: Kerstin.
4: Komm. Ich bin auch unkonventionell wie die Kerstin.
3: Paul
4: ist auch. Mal einen Paul.
3: Aber ist Paul nicht auch eher der Bademanteltyp?
4: Ja, ich glaube, der kuschelt sich gern ein in irgendwas. Vielleicht nimmt er auch Weichspüler für seine Handtücher. Und dann hat er so ein großes Saunatuch. Aha. Und da muggelt er sich so ein.
15: Siehst du, geht doch auch so.
3: Ja. Okay, also du bist bei Paul und du glaubst Kerstin ist
9: ich
3: die...
9: Ich möchte auch immer mit Kerstin spielen, habe ich noch nicht. Und deshalb, ich glaube, dass sie sagt, ich habe keine Zeit, ich mache das einfach zack, wird mit dem Handtuch abgetrocknet und dann geht's...
4: Einfach rein in die Klamotten.
9: ...noch zum Abtrocknen. Den Rest wird dann auf der Dachterrasse im Loft oder wo sie da...
3: Weggedunstet.
9: Aber mit dem Handtuch erstmal.
3: Okay, also der naheliegendste Tipp ist, dass er sich mit dem Handtuch abtrocknet nach dem Duschen ist Karl. Und du bist dabei geblieben, Sabine, und willst sichere 10 Punkte, kriegst du dir jetzt wirklich, hier ist Karl.
14: Wie trocknest du dich nach dem Duschen?
16: Ich bin mit dem Handtuch zugange.
14: Kein Bademantel?
16: Das habe ich mal probiert, das bringt bei mir nichts.
14: Das heißt, bringt nichts?
16: Wird nicht so trocken, wie, als wenn ich es mit dem Handtuch mache.
14: Ja, weil du es jetzt mal eilig hattest. Jetzt bist du ja in Pension, jetzt kannst du auch einen Bademantel...
16: Dann müsste ich das mal ausprobieren.
3: Also im Moment ist sein Ding noch das Handtuch und das sind die 10 Punkte dann für dich. Und die 10 Punkte kriegt Bodo jetzt genauso, weil Kerstin das natürlich genauso macht.
14: Gesagt, ich hab nicht so viel Zeit. Wie trocknest du dich nach dem Duschen?
13: Ich laufe nackt durch die Wohnung, bis ich trocken bin.
14: Ernsthaft?
13: Ja, ich habe keine Nachbarn, ist doch toll.
14: Ein Handtuch ist doch schon ganz praktisch irgendwie, das kann man sich dann so umwerfen. Ja. Und dann tropft man auch alles voll immer nackt durch die Wohnung.
13: Dann bin ich so Typ Bademantel eher. Aber jetzt im Moment Luft trocknen.
3: Ich habe das Wort Handtuch nicht gehört und deswegen...
9: Ich auch nicht.
3: Gut, das wird uns
9: ich hatte aber Bilder im Kopf.
3: Und zwar von nassem Boden.
4: Ja,
3: von nassem Boden.
9: Ja. Das tropft, das macht Flecken.
3: Ja, nee, dann hast du Holzboden, der quillt auf und so weiter. Ganz genau, da hast du jetzt dran gedacht. Und wir denken jetzt mal dran, wie es bei Paul ist. Paul benutzt ein Handtuch, sagt Eva. Ja.
14: Wie trocknest du dich denn nach dem Duschen?
5: Ein Handtuch. Ich gehe gerne auf die Badematte, um auch so ein bisschen abzutropfen und die Füße dann von unten. Also ich stehe gerne auf so einem Teppich.
14: Aber dann kommt das normale Handtuch?
5: Dann kommt das normale.
14: Kein Bademantel, das ist doch schön, wenn man Bademantel dann nochmal.
5: Nee.
9: Ganz toll.
3: Ich liebe diese Sendung, dass man so ganz normale Fragen stellen, sich ganz lange mit Leuten darüber zu unterhalten. Weißt du?
4: Ich wusste überhaupt nicht, dass es eine andere Möglichkeit gibt, außer...
3: Was ist denn die Fontanelle, habe ich die drei gefragt. Das ist natürlich, Bodo...
9: Ein Körperteil.
3: Aha.
9: Jetzt überlegen. Da gibt es eine Kniescheibe und es gibt noch was.
3: Ich habe jetzt extra den Bodo gefragt, wie ihr beiden ahnt, weil bei euch habe ich den Verdacht, dass ihr das wisst. Bodo, bei dir habe ich den Verdacht, dass du das eventuell nicht weißt.
9: Kopf oder Knie?
4: Ja, das ist bei dir auch nie
3: bei
4: so
3: dir
4: ganz
3: ist der Kopf und Knie sieht ja auch gleich aus. Ja.
9: Das ist die Kniescheibe.
3: Ja, kommt.
9: Also ist die Fontanelle hier oben irgendwo. Was weiß ich, Rinde, ja, keine Ahnung.
3: Sie ist am Kopf, das ist die Stelle am Schädel, die erst nach der Geburt zusammenwächst.
9: Ach, genau.
3: Ja, damit man durch den Geburtskanal durchpasst.
9: Bei mir ist das noch im Prozess. Das gibt mir noch 5 Jahre.
3: Dann ist es zusammengewachsen.
4: Kontinente, die sich aufeinander zubewegen.
3: Also ein Säugling hat mehrere Fontanellen, aber also wie gesagt, ich wollte Kopf hören, Schädel, irgendwie sowas. Wer von den dreien hat das gewusst? Karl hat einen Sohn, ist jetzt der einzige von den dreien, von dem wir wissen, dass er Kinder hat.
4: Naja, aber es ist jetzt auch schon... Also bei Paul könnte ich mir vorstellen, dass Freunde schon Kinder haben und dass die natürlich dann vorgeführt werden, hier vorsichtig und die Köpfchen aufpassen. So...
3: Ich habe mir vorgestellt, als Paul gesagt hat, er hat einen Laber-Podcast, da habe ich gedacht, ihr redet die ganze Zeit nur über diesen Laber-Podcast und begründet alle Antworten damit, dass er einen Laber-Podcast hat, weil in diesen Laber-Podcasten wird doch über alles Mögliche gelabert.
4: Nicht über Fontanelle. Nicht unbedingt über Fontanelle.
3: Wieso? Vielleicht ist da auch eine Frau dabei, die dann sagt, ich krieg bald ein Kind, und dann, oh, die Fontanelle muss aber aufpassen oder keine Ahnung.
13: Leck mich an der Fontanelle.
4: Ich möchte, glaube ich, mit Karls Dialekt gerne das Wort hören?
3: Eva, du bist auch bei Karl.
10: Ja, es ist eine schwierige Frage, aber ich glaube, der Karl, dem ist in seinem Leben einfach das schon ein paar Mal über den Weg gelaufen. Ich spiele jetzt wirklich auf Lebenserfahrung und Allgemeinbildung und das ein oder andere Baby kreuzte seinen Weg.
17: Paul, warum? Weil ein Laber-Podcast hast?
9: Nee, eben nicht, aber der hat eine gewisse Grundbildung, aus so Grundwissen, und da gehört das aus irgendeinem Grund dazu, aber das ist seine Sache, uns das zu erklären. Das
17: muss warum sieht keiner auf Kerstin? Also Kerstin könnte ja ein paar Freundinnen haben, die schon mal Kinder bekommen haben, die das erzählt haben, wie schlimm das war, und Gott sei Dank war die Fontanelle noch nicht zusammengewachsen, hat er besser durchgepasst und so.
4: Ehrlich gesagt, man spricht überhaupt nicht. Hast du jemals über die Fontanelle gesprochen mit Freundinnen?
10: Nein.
17: Okay, Entschuldigung.
4: Nee, es ist so langweilig. Ja.
9: So Kerstin, du legst also in der Fontanelle auf. Nein, auf Formentera. Ach so, das könnte auch gewesen sein.
4: Nee.
17: Also Kerstin, für sie ist es vielleicht eine Disco oder sonst irgendwas. Sie wird nicht wissen, dass es eine Stelle am Schädel ist bei einem Neugeborenen, die erst nach der Geburt zusammenwächst. Kerstins Antwort.
14: Was ist denn die Fontanelle?
13: Hab ein Bauchgefühl und ich sag, das ist irgendwas im Gehirn. Nee, das war der Frontallappen. Das könnte man ja so nennen. Du kleine Fontanelle.
14: Irgendwas mit dem Gehirn, irgendwie die Fontanelle.
13: Könnte sein. Vielleicht auch der Frontallappen, vielleicht ein Lappen, ne?
9: Also keine.
17: Na, sie war schon in der Richtung zumindest. Also es kommt ja nicht von irgendwo. Also sie hat es wahrscheinlich mal irgendwann gehört. Also, aber wir haben es jetzt nicht gelten lassen, weil sie hat mich Kopf gesagt. Das ist aber sicherlich bei Karl ganz anders. Der wird das wissen. Ja. Lebenserfahrung.
4: Denke,
14: was ist denn die Fontanelle?
16: Das ist, was bei den Babys noch nicht so ausgeprägt ist. Die muss sich erst noch verhärten. Das ist am Schädel.
14: Hast du mal als Hebamme gearbeitet? Oder?
16: Nein. Ich meine, es ist am Schädel.
4: Schädel. Oh, er hat heute einen großen Tag.
9: Ich freue mich so für euch.
17: Und von Paul werden wir jetzt genau das Gleiche hören.
4: Ja.
9: Ich hoffe.
14: Was ist denn die Fontanelle?
5: Ist das beim Löffel die Kuhle?
14: Aha.
5: Es war auf jeden Fall sowas total Irrsinniges. Und wir haben nämlich im Podcast drüber geredet. Und jetzt ärgere ich mich so, dass ich nicht mehr in Verbindung kriege, was
14: ist denn das für ein Podcast, den ihr da macht? Wenn selbst die Protagonisten nicht mehr wissen, worum es geht. Trinkt ihr dabei?
5: Guck mal, ich hab's ja. Ja,
14: die Löffelkuhle.
5: Ja, gut, ich nehm's.
17: Oh, okay. Also ein Laber-Podcast, bei dem selbst die Protagonisten nichts wissen.
10: Und wo man nichts lernt.
17: Er meint die Laffe übrigens, das merken wir uns. Das meint im Löffel die Kuhle vorne, heißt die Laffe.
10: Das wusste ich nicht. So
17: ja, aber es gibt natürlich einen Namen dafür. Das sollte dir nicht egal sein, weil vielleicht frage ich es mal hier in der Sendung. Was ist die Laffe? Dann kannst du glänzen. Mit welcher Zahl teilt sich auf der deutschen Computertastatur das Ausrufezeichen eine Taste?
10: Mit der Eins.
17: Richtig, es ist die Eins. Okay. Super, wer von dreien hat es gewusst? Was glaubt ihr? Wer ist der Ausrufezeichenschreiber? Benutzt du oft Ausrufezeichen?
9: Ich weiß nicht, ob ich es im Fernsehen sagen soll. Das ist Teil eines meiner Passwörter. Und deshalb wusste ich auch, dass das Ausrufezeichen auf der Eins liegt. Aber ich werde es jetzt ändern.
17: Also, du glaubst, der Paul weiß das? Das ist Ausrufezeichen?
4: Ja, du musst natürlich die Transferleistung haben, vor deinem geistigen Auge die Tastatur sofort zu haben. Und das hat
17: er. Ja, okay, kriegt er hin. Kerstin kriegt das auch hin, sagst du, Bodo?
9: Soweit ich weiß, arbeiten die sehr viel mit Computern inzwischen, die Discjockeys. Und deshalb hat sie da irgendeinen Laptop vor sich und da sieht sie das. Und ich glaube, es ist sogar eine Sondertaste, mit der sie dann die ganz heißen Beats abfährt. Also,
17: das ist ja aus Ausrufezeichen. Achtung, jetzt wird der härteste Sound.
4: Wenn die Kerstin die Sendung sieht, die lacht sich tot.
10: Ich sag jetzt. Ja.
17: Du bist bei Karl?
10: Ich sag mal Karl, weil der Karl wird das Gleiche sagen wie der Bodo. Auch sowas mit, ich habe da so mein Passwort da oben in der Ecke und so. Und die beiden sind so im gleichen...
17: Die benutzen die gleichen Passwörter, genau.
10: Ja, genau.
17: Passwort-Ausrufezeichen. Ja. So ist
9: es. Ja. Nee, das ist an einer anderen Stelle.
17: Pass-Ausrufezeichen-Wort. Hier ist Karl.
14: Mit welcher Zahl teilt sich auf der deutschen Computertastatur das Ausrufezeichen einer Taste?
16: Ich glaube, es ist das Ad-Zeichen.
14: Meine Frage ist ja, mit welcher Zahl teilt sich das Ausrufezeichen einer Taste?
16: Zwei.
17: Eins daneben. Also er war in der Richtung, aber es war nicht die Eins, die wir hören wollten. Die hören wir jetzt von Kerstin, unserer
9: Disc-Jockey.
14: Mit welcher Zahl teilt sich auf einer deutschen Computertastatur das Ausrufezeichen eine Taste?
4: Boah.
14: Schreibst du nicht mit viel Ausrufezeichen, sind so Leute, die schreiben mir so hier, Warnung, Erinnerung.
13: Ich hab's jetzt gerade überhaupt nicht im Kopf. Keine Ahnung, die Eins.
4: Super gut. Wow.
17: Gut geraten, oder?
4: Also, wie ist geil.
17: 10 Punkte für dich nochmal. Du bist im Spiel jetzt ein bisschen
9: jetzt
17: langsam.
9: Komm ich.
17: Ja, kommst du? Und Paul kommt jetzt auch mit der richtigen Antwort, nämlich mit 1.
14: Mit welcher Zahl teilt sich auf der deutschen Computertastatur das Ausrufezeichen eine Taste?
5: Mit der 1.
14: Bist du ein harter Ausrufezeichenschreiber? Immer so, ja, ich komme, Ausrufezeichen, wo bist du, Ausrufezeichen?
5: Ich will jetzt nicht die Wahrheit sagen, aber vielleicht ist das ja auch Teil meiner Passwörter.
14: Sind es 3 Ausrufezeichen und ein Fragezeichen?
5: Richtig dumm, das jetzt zu sagen, ne? Das ist richtig, richtig dumm.
14: Ich habe so den Eindruck, dass nach dieser Sendung ganz viele Menschen an ihren Computer gehen und ihre Passwörter ändern.
9: Das schon.
14: Und zwar austauschen gegen ein Fragezeichen. Ja.
9: Oder Slash, der liegt auf der 7.
14: So, wir haben unser Punktestand. Wir haben Bodo mit 20 Punkten, Eva mit 40 Punkten und es führt Sabine mit 50 Punkten. So, übrigens ist der Paul vorgeschlagen worden von seinen beiden Kumpels Josh und Philipp als Straßenstar. Und auch Karl ist vorgeschlagen worden von seinem Sohn Christoph als Straßenstar. Können Sie auch mal ihre Kumpels, Kumpelinnen, ihren Sohn, Tochter, Vater, Mutter, Kind, was auch immer vorschlagen als Straßenstar?

0: Straßenstar oder sich selbst vorschlagen unter straßenstars.de. Bodo hat die wenigsten Punkte, du darfst dir zuerst jetzt deinen Straßenstar aussuchen. Die Kerstin, dann nimmst du
1: den Paul.
0: Den Paul, bleibt der Karl für dich.
2: Ich habe sogar mir den Karl gewünscht.
0: Ja, das passt doch, ist doch wunderbar.
3: Wünsche in Erfüllung.
0: Wir spielen wieder mit Veto, ist klar. Kerstin, habe ich gefragt, ob sie an Liebe auf den ersten Blick glaubt.
3: Sie ist ledig, sie wünscht sich im Moment, hat sie am Anfang gesagt, auch wenn da was passieren würde. Und sie glaubt an die Liebe, aber sie weiß, dass es nicht... Nee, ich glaube, sie muss da noch ein bisschen mehr Feedback haben. Sie will da noch ein bisschen nur gucken und sagen, oh, der ist toll oder sie. Nee,
0: nee, sie glaubt nicht an Liebe auf den ersten Blick. Gibt es ein Veto von euch? Oder ihr seid auch?
1: Glaube ich auch.
3: Oh, ja. Da habe ich alle Gefühle vereint.
1: Ja.
0: Glaubst du an Liebe auf den ersten Blick?
1: Ja.
0: Schon passiert?
1: Ja.
0: Und warum ist es gescheitert?
1: Ja, ist halt vielleicht nicht der einfachste Beruf dafür. Muss man halt auch erstmal mit klarkommen als Mann.
0: Siehst du manchmal irgendeinen Karl auf der Tanzfläche und sagst, hey, was ein Schuss, Alter.
1: Nee, also, dass sie einen Schuss haben, denke ich oft, ja.
0: Wie bitte?
4: Ja, also, so hast du nie begrüßt.
0: Das darf ich jetzt auch nicht mehr. Also, soll ich das mal machen zu dir? Was ein Schuss, Sabine. Der Paul, Eva, singt er unter der Dusche?
4: Ja.
0: Ja, ist er so ein Sekundär, ist er eher Laberer?
4: Nee, ich glaube, der ist so eine frohe Natur, der genießt das. Man hat ja eine besonders gute Akustik in der Dusche.
0: Aha.
4: Und der beglückt da vielleicht, oder vielleicht ärgert er auch seine Freundin so ein bisschen, ne, dass er... Sag mal.
0: Du sagst, er singt nicht unter der Dusche. Also Eva hat noch gar nicht fertig zu Ende argumentiert und schon kam das Veto rein.
3: Ich glaube erstens, dass er es wirklich, er weiß, dass er es nicht kann und deshalb auch nicht macht. Weil er kennt sich, er weiß sich einzuschätzen. Aber ich muss auch ein bisschen zocken hier. Ich muss
0: aber wenn man es nicht kann, wo soll man dann singen? Wo sonst singen als unter der Dusche?
3: Man muss nicht mal singen.
0: Grundsätzlich nicht singen.
3: Einfach nur. Also,
0: okay. Hier ist Pauls Antwort. Eva sagt, er singt unter der Dusche.
5: Singst du unter der Dusche?
6: Ja.
5: So eher Eigenkomposition?
6: Ich sing dann ein Lied von Taylor Swift oder so. Ich glaube, wer zuhört, würde sagen Eigenkomposition.
0: Machst du auch Moves dazu dann?
6: Nee, Move mache ich nicht, da habe ich Angst hinzufallen.
4: Geil.
3: Läuft.
0: Kurz und knapp. Wo arbeitet eigentlich Dr. McCoy? Weißt du es?
2: Oh, Dr. McCoy?
0: Es gibt noch einen Spitznamen von Dr. McCoy. Pille.
2: Ach so, im Fernsehen.
0: Aber wie im Fernsehen?
2: Als Raumschiff.
0: Sehr gute Antwort.
2: Genau.
0: Lass es so. Jetzt müssen wir damit.
2: Auf dem Raumschiff Enterprise.
0: Genau, Leonard McCoy ist der Arzt auf Raumschiff Enterprise. Ja. Der Spitzname ist Pille. So. Weiß das der Karl?
2: Kriegt er denn auch den Spitznamen?
0: Nein, er kriegt von mir nur Dr. McCoy genannt. Kriegt er trotzdem hin, sagst du? Bodo ist schon am... Warte, sie hat noch gesagt. Hast du dich schon fest entschieden?
3: Ich hab's ein bisschen eilig.
2: Doch.
0: Du sagst, der kriegt das hin?
3: Im Leben nicht.
0: Nee, hier ist Karls Antwort. Dr. McCoy, Enterprise.
5: Wo arbeitet denn Dr. McCoy?
7: Auf dem Raumschiff Enterprise.
5: Doktor?
7: Ah, das ist der Schiffsarzt.
5: Spitzname?
7: Pille.
4: Komm mal hier.
2: Damn. Oh Gott. Dürfen wir was abgeben?
0: Bankrott. Nein, da hat er gleich noch eine Frage. Vielleicht geht er mit 20 Punkten in die Endrunde. Schauen wir mal.
2: Ich will dir was abgeben.
0: Guck mal, ich hab Kerstin gefragt, Bodo, ob sie schon mal beim Sex ertappt wurde.
3: Ja, aber sie war sehr freundlich zu mir. Sie hat. Sie sagt, geh einfach weiter. Geh einfach weiter.
2: Guck nicht an. Das, wonach
0: du Spanne.
3: Ja, also, doch. Das,
0: ja?
3: Ja, Festivals, so, da gibt es schon Momente, wo man vielleicht auch in einer gewissen Öffentlichkeit. Keine Ahnung. Mir ist auch wurscht. Okay. Ich bin sowas von raus hier.
5: Nee. Bist du schon mal beim Sex ertappt oder erwischt worden?
1: In Düsseldorf am Flughafen zwischen Waldstück und Landebahn.
0: Was hast du zwischen Waldstück und Landebahn auf dem Flughafen gemacht?
1: Ja, ich wollte halt Flugzeuge landen sehen. Es hat gar nicht lange gedauert. Da standen da ziemlich viele Polizeiwagen auf der anderen Seite und ich weiß gar nicht, wie die uns gesehen haben.
0: Mit den ganzen Kameras und so weiter. Waren, die aus den Flugzeugen haben raus. Ey, guck mal da!
1: Zum Glück war da ein Zaun zwischen. Also wir waren ganz schnell wieder weg.
0: Oh. Ist schon passiert.
4: Spicy.
2: Wie kommt man denn da hin und wie kommt man auf die Idee? Aber das ist wahrscheinlich
0: das halt
2: eine andere
0: gefragt.
2: Sendung irgendwie, oder?
4: Das ist schon romantisch, wenn man irgendwo...
0: Paul habe ich gefragt, in welchem Land Canossa liegt. Das liegt natürlich in...
4: Oh, das weiß ich nicht.
0: Am Bußgang nach Canossa.
4: Ja, das ist mir im Begriff, aber wo liegt das? Keine
0: Ahnung. Heinrich IV. Ist nach Canossa gegangen, weil er sich hat dann da rumgefleht, so, Entschuldigung, es tut mir wirklich leid. Du musst ja mehrere Tage da rumheulen beim Papst.
4: I don't know.
0: Und der Papst ist sehr gerne in welchem Land?
4: Im Vatikan.
0: In dem Fall in Italien. Das war in, also Canossa liegt in Italien.
2: Hm. Kommt da diese Würste auch her,
0: Canossa? Nein, das ist die Carbanos, Mensch. aber könnte bei Paul ja auch schief gehen. Oh Gott, das will.
3: So, da kommt jetzt auch die Mutprobe.
4: Nee, ich glaube, das weiß er nicht.
0: Nee, kriegt er nicht hin?
4: Nee.
0: Bei ihm ist die Schule ja noch nicht so lange her.
4: Ja,
0: Laber-Podcast, vielleicht haben sie mal drüber gesprochen. Dass sie sagen, oh, ich mache jetzt den Busgang nach Canossa. Dann haben sie gesagt, ja, weißt du überhaupt, wo das ist?
4: Das könnte natürlich sein, klar, dass er das weiß. Aber ich glaube, so rein wahrscheinlichkeitsmäßig ist es...
0: Sagt er irgendwas Blödes mit Cabanossi?
4: Sagt er irgendwas mit Wäschchen?
0: Nee, er kriegt's nicht hin. Gibt's ein Veto? Bodo, du hast kein Veto mehr
3: zu. Ich würde dazwischen gehen, aber ich bin...
0: Was ist das? Sabine, was mit dir?
2: Er hat unpässlich.
0: Also ist unpässlich.
8: In welchem Land liegt Canossa?
6: Canossa?
8: Schon gehört.
6: Ja, das ist schwierig. Nee, auch so, nicht. Deswegen okay. Ist es schon wieder jetzt so. Jetzt muss ich anfangen zu raten. Ist es eher in den USA irgendwas?
8: Canossa.
6: Griechische Insel. Ich weiß es wirklich nicht.
8: Du hast ja nie von dem Gang nach Canossa gehört und so?
6: Doch, doch. Deswegen, es klingelt, es ist ein Ratespiel. Und dann sage ich lieber USA.
0: Canossa. Ja, er hat es nicht gewusst, so wie du gesagt hast. Und das sind 20 Punkte.
4: Genau, du könntest die Kandidaten ein bisschen früher in Ruhe lassen.
0: Findest du?
4: Ja.
0: Ich habe Karl gefragt, ob er sich schon mal...
4: Als, organisieren? Ja.
0: Hast du dich schon mal als Kandidat zur Wahl aufstellen lassen, Karl? Hat die Karl...
2: Für ein politisches Amt.
0: Betriebsrat, bei der Freiwilligen Feuerwehr. Es gibt ganz viele Möglichkeiten, dass man sich wählen lassen kann.
2: Ja, doch. Ich würde ja.
0: So. Ja? Er hat sich schon mal zur Wahl aufstellen lassen.
2: Ja, ich glaube, weil er so ein Gefühl von Pflichtbewusstsein hat.
0: Mhm. Kein Veto von euch?
3: Ich würde Betriebsrat sagen, kriege ich dann den Punkt?
0: Du würdest also ihr auch zustimmen, dass er schon mal sich zur Wahl... Ja. Du würdest so Gnadenpunkt kriegen. Du sagst, er hat sich nicht zur Wahl aufstellen lassen.
4: Jetzt. Ja, genau.
0: Aber einfach, weil du jetzt Punkte noch mal holen willst und weil das sehr knapp ist bei euch.
4: Absolut,
0: bei euch beiden.
4: Ganz genau.
0: Oh. Hast du dich schon mal als Kandidat zur Wahl aufstellen lassen?
9: Ja, ich bin zweimal als Gruppensprecher gewählt worden und dreimal als Vertrauensmann. Das wollte auch keiner machen. Ich fand, einer muss es machen, sonst läuft gar nichts. Ich habe es auch gerne gemacht.
3: Also eigentlich richtig.
0: Er hat's getan, genau. Und er hatte sich richtig Betriebsrat getan, aber es war im weitesten Sinn. Aber jetzt, ja, aber
4: nee,
0: es
4: gibt keinen Punkt,
2: oder? Doch, komm, gib ihm mal einen.
3: Oh, ich will den Punkt nicht.
2: Ach so.
0: Doch, ich gebe ihn dir, dann gebe ich ihn dir. Und Eva, du hast jetzt eben gerade 10 Punkte verloren, weil dein Veto. Und jetzt damit haben wir folgenden Punktestand. Wir haben noch immer mit großen Chancen zu gewinnen. Bodo mit 21 Punkten. Wir haben Eva,
3: das
0: mit,
3: ist alles noch drin,
0: ja, mit Eva mit 70 Punkten. Und mehr Punkte hätte man fast gar nicht mehr holen können. Sabine mit 90 Punkten, mit Karl. Jetzt habe ich den Reihen ein Angebot gemacht. Sie haben von mir 10 Euro bekommen. Dafür mussten sie etwas essen, und zwar 4 geröstete Grillen. Da habt ihr die. Guck mal, lecker grillen. So sehen die dann aus. Hat das euer Straßenstar gemacht? Ja oder nein? So eine Grille essen. Ich sehe schon, ihr haltet euch zurück. Aber vielleicht waren die ja auch mal in Thailand oder sonst was. Kerstin vielleicht.
3: Ja, natürlich. Die war ja in Asien, wie ich gehört habe.
2: Ist klar,
3: ja. Und da ist das durchaus, ist ja auch lecker. Wir haben die ja schon oft gehabt. Die schmecken so ein bisschen nach Nuss. Nee, heute habe ich nicht so. Ich muss noch fahren.
0: Okay, Paul hat es nicht gemacht, sagst du?
4: Nee,
0: da hört bei ihm der Spaß auf, wenn er so ekelhaft.
4: Ja, genau.
0: Aber er ist doch mit seinen Jungs, mit seinen Buddies, die haben ihn jetzt auch vorgeschlagen, seine beiden Kumpels als Straßenstar.
4: Wenn er immer Insekten isst.
0: Mit nee, aber jetzt sitzt der hier und sagt, nee, das möchte ich denn doch
4: nicht.
0: Nee,
4: ich glaube, der Paul, der steht dazu, ne? Der ownt das, dass er sagt, so einen Scheiß habe ich nicht nötig.
0: Legit, okay. Ja. Karl, haut die Dinger weg.
2: Der redet nicht viel.
0: Da brauchen wir gar nicht lange drüber reden. Ne? Bei Karl ist das am einfachsten in diesem Fall, oder?
3: Was ist hier los?
0: Dann schauen wir uns erst Kerstin an. Kerstin hat es natürlich gemacht, sagt Bodo, mit seinen 21 Punkten.
8: 4 Stück essen, 10 Euro kassieren.
1: Sind das 4?
8: Das sind 4. Schock dich jetzt nicht.
1: Trocken.
0: Ja,
1: hat was Nussiges, gar nicht schlecht.
0: Genauso wie du es auch beschrieben hast, nussig. Und du hast wie viele Punkte gesetzt? 20 Punkte von deinen 21.
3: Ich bin auf diesen Punkt nicht angewiesen.
2: Spiele findet nicht statt.
0: Okay, dann hast du jetzt also, Moment, ich mache das hier, 40 Punkte.
3: Ja, das ist mir lieb.
0: Jetzt habe ich den Punkt weggenommen. So, der Paul hat es selbstverständlich nicht gemacht, weil er einfach sagt, ich mache mich doch hier zum Kasper. Es war bis jetzt ganz nett, aber da mache ich nicht mit.
4: Ja.
0: Glaubt Eva.
8: Ach, klar. Wenn du 4 isst, kriegst du 10 Euro.
6: Echt? Das ist die Ernährung der Zukunft.
8: Einfach noch Flügel dran und Augen und so und der Panzer und...
6: Proteine. Also Dschungelcamp-Bewerbung, ich bin ready.
4: Wow!
0: Aha. Krass. Punkte gesetzt, alle Punkte gesetzt.
4: Alles.
0: Keine Punkte mehr bei Eva.
3: Das sah so gut aus bei dir.
2: Bodo gewinnt. finde, ich sehe es kommen.
0: Weißt du, dass Karl jetzt dann doch sagt, ach nee, lass mal, Freunde.
3: Ach, du hast gesagt, ach.
0: Und ja, muss ja, vor allem das Problem ist ja auch noch, Karl mag Tiere, hat er doch vorhin gesagt. Und der geht, aber dann... So. 4 Stück essen, 10 Euro kassieren.
9: Ich habe noch keine gegessen, aber man macht...
0: Sieht doch ekelhaft aus, die haben noch Augen und Fühler.
9: Die sind doch trocken. Alles gut.
0: Alle 4 auf einmal gleich?
9: Alle 4 auf einmal, ja. Komm zu mir.
0: Und, wie schmeckt's?
9: Lecker.
3: Und damit
0: hat ihn nicht geschockt, ja. Komm und damit hast du 89 Punkte gesetzt und hast 179 Punkte. Unsere Gewinnerin heute heißt Sabine Heinrich mit 179 Punkten. Ganz knapp vor Bodo Bach mit 40 Punkten. Und Eva April, Leute, ohne Punkte. Dankeschön, Karl, Kerstin und Paul fürs Mitspielen. Danke Ihnen fürs Zuschauen. Mehr Straßenstars in der Mediathek, wenn Sie möchten. Oder gleicher Sender, gleiche Uhrzeit nächste Woche hier. Ciao, ciao. Sabine, ich freue mich, dass du es bist. Wie schön.
4: Viel gelacht.
2: Schön, dass ich es gemacht habe. Ja.
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17: Willkommen bei den Montagsmalern. Meine Gäste sind heute das Team Babbeln und Schwätzen. Doris Reichenauer, Petra Binder, Anne Werner und Lars Niederheischholz. Sie spielen gegen das Team Baggern und Pritschen, die Kinder und Erwachsenen des TV Rottenburg. Patrick, Christen, schön, dass du da bist. Mein Gott, fast schon kitschig. Also. Die Laune ist gut, die Kameras fahren hier schon gegen die Tribüne. Wir haben gute Laune, das werden Sie hoffentlich auch haben, die nächsten 45 Minuten bei den Montagsmalern. Und es wird wieder spannend, es wird viel gezeichnet, natürlich viel geraten. Und am Schluss geht es um Geld für den guten Zweck und für den TV Rottenburg. Und der Patrick wird uns jetzt kurz sagen, wo Rottenburg liegt und was ihr genau macht.
18: Ja, servus Guido, erstmal herzlichen Dank, dass wir hier sein dürfen. Und zwar, ja, Rottenburg Volleyball, die größte Abteilung Rottenburg von Jugendsport bis erste Bundesliga, alles vertreten, Kreis Tübingen. Und ja, genau, und jetzt gucken wir, dass wir heute was abräumen, würde ich mal sagen.
17: Ja, da gehe ich von aus. Also ihr seid alle sportlich, jung, dynamisch, da geht was.
18: Ambitioniert.
17: Und jetzt das Schöne ist, glaube ich, die erste Kids-Truppe, die alle, es ist keine Kunst, aber alle größer sind als der Moderator. Ihr geht jetzt bitte mal sofort nach hinten, setzt euch die Kopfhörer auf. Ihr spielt in der ersten Runde gegen unsere Prominenten. Wir werden hinterher noch mehr vom TV Rottenburg erfahren. Aber jetzt geht es noch los mit der ersten Spielrunde. Lars, kommst du nach vorne? Wir wollen jetzt direkt ein bisschen.
19: Jetzt geht's los direkt.
17: Mundstuhl ist in der Haus.
19: Yes.
17: Bei den Montagsmalern.
19: Geht schon auf Zeit.
17: Ja, der, guck doch mal, dein Partner, der ist schon aufgesprungen.
19: Ach Gott,
17: ja klar. Das ist heute eine hessisch-schwäbische Mischung. 2 Minuten habt ihr Zeit in der ersten Spielrunde. Was machst du?
19: Ich bereite mich mental vor.
17: So, das ist ein Konzentrationstanz. Für jeden Begriff gibt es 5 Punkte, den ihr richtig erratet. Und ich bin gespannt, was heute passiert.
19: Ja.
17: Wir starten die erste Runde jetzt. Das kann ja jeder.
2: Was?
17: Eis, jawohl, bitte wechseln. Ande ist dran.
2: Teller, Schüsseltopf.
17: Tasse. Tasse.
19: Ja, danke.
17: Tasse, die Tasse. Wir wechseln, oh, mit Brille. Das ist da. Schön gemacht.
19: See, Meer.
2: Meer, Wellen. Wasser, See.
19: Ball, Wasserball.
2: Eine Qualle. Teller, Spaghetti? Nein.
17: Nein.
2: Kralle?
19: Eine Frau, die auf dem Rücken liegt? Nein.
17: Sehr lustig, aber nicht richtig.
19: Ein Rettungsring.
17: Ja, lass mir gelten. Komm, Schwimmreif. Ich will lassen das gelten, den Rettungsring. Ja.
19: Schwimmreif.
17: Was heißt A?
19: Das geht ja wahnsinnig schnell hier. Palme.
17: Papagei.
19: Banane.
17: Nein, keine Banane.
19: Schirm.
17: Palmenblatt, Palmwedel.
19: Zunge. Was ist denn das?
2: Rechts Sonne.
19: Sonne, Mond.
17: Mond, der Mond war's. Noch 55 Sekunden. Der Mond.
19: Scheiße.
2: Strich. Nase.
19: War nix.
20: War nix. Blume. Nee, Gesicht. Gesicht.
19: Nein. Nase?
20: Kinn.
19: Kinn.
21: Ja. Kinn ist gut. Unterhalb der Nase. Wie wäre es damit?
19: Ja, das kriege ich hin.
21: Das hoffe ich.
20: Teller. Spiegelei. Uhr.
19: Oh, schön. Nein, Pizza.
20: Was denn?
21: Pizza. Oh, schön gemalt.
19: Oh mein Gott.
20: Sieht

0: Masern.
1: Nein, das.
0: Salami. Salamischeibe.
2: Nein, das ist eine.
1: Passt.
2: Konzentrier dich aufs
0: Pizza. Scheibe, Pizzascheibe.
2: Keine Pizza.
0: Scheiße.
3: Salami.
2: Scheibe wäre gut. Zitronenscheibe wäre es gewesen.
4: Sollte Zitrone sein.
2: Ach so.
0: Oh Mist.
4: Das geht gleich rein.
2: Petra malt mit Brille. Das wäre das Verb werfen gewesen.
3: Darf ich nicht mehr?
2: Du darfst nicht mehr, aber ihr hattet 5 Begriffe in der ersten Runde und das macht 25 Punkte für Babbeln und Sprechen. Eine schwäbisch-hessische Kombination heute. Das Schöne ist, alle Leute, die andere Leute zum Lachen bringen, das ist schön. Doris, du musst jetzt unseren Zuschauern noch mal genauer sagen, wie der Name eures Comedy-Duettes ist.
5: Duido und Dessel.
2: Also heißt auf Hochdeutsch.
5: Bedeutet die eine und die andere. Also Duido ist die Petra.
3: Und Dessel ist die Doris.
2: Duido und Dessel.
5: Duido und Dessel. Kannst du das doch, du bist doch auch. Ja,
2: halber Schwab, Restschwabe. Also. Mein Vater ist Schwab. Und ihr seid ja nun beide aktiv, schon lange beide Gruppen. Ihr bereitet gerade das neue Programm vor, Flamongos.
0: Ja, richtig.
2: Wann geht's los?
0: Am 1. November.
2: Oh.
0: Ja.
2: An Allerheiligen.
0: Ja. Ja, genau.
2: Das ist, ihr kennt das auch so, die finale Phase. Wie sieht es in euch aus?
0: Ich bin ein bisschen angespannt. Also wenn es dann läuft, ist ja super. Aber vorher, man weiß nicht, ob die Sachen funktionieren. Also deswegen, ich bin etwas angespannt. Aber ich meine, es wird schon. Es hat ja immer geklappt.
2: Wollte ich gerade sagen, ihr wart doch immer lustig.
0: Ja, eigentlich schon.
2: Ihr habt eine gute erste Runde hier abgeliefert.
5: Okay.
2: Ihr seid alle, wie groß, also muss man sein, um guter Volleyballer zu werden? 1,90 oder?
6: Ja, schon. Also man muss schon sein, weil dann, wenn man halt groß ist, hat man halt immer einen Vorteil gegenüber den anderen.
2: Deswegen habe ich nie Volleyball gespielt. Weil mit 1,74, da konnte ich unten am Netz ziehen, aber kam nie drüber. Minigolf ist bei mir gut. Da bin ich richtig gut, weil ich nah am Ball bin. Das ist ganz schön, ja. Ihr spielt alle sehr professionell beim TV Rottenburg Volleyball. Wer ist deutscher Meister hier auf dem Sofa?
6: Ja, alle.
2: Alle. Unglaublich, können wir mal klatschen. Deutscher Meister U14. Ja. Wie oft trainiert ihr damit?
6: Dreimal in der Woche. Also dienstags, donnerstags und freitags.
2: Das ist ganz schön viel. Neben Schule und allen anderen Hobbys, die ihr noch habt, oder?
6: Ja. Ja.
2: Cool. Wie sieht's mit Zeichnen aus?
7: Muss man jetzt mal sehen.
2: Ja, ja, klar. Aber wir wollen ja auch was sehen.
6: Ja.
2: Sollen wir probieren?
6: Ja.
2: Erste Runde. David, komm nach vorne. 5 Begriffe haben unsere Prominenten richtig erraten in der ersten Runde. Das ist aber definitiv zu toppen, würde ich sagen. 2 Minuten Zeit für euch. Ja. Im Volleyball gibt es immer einen Punkt. Bei uns gibt es 5 Punkte für jeden richtig erratenen Begriff. Wir starten hiermit.
8: Dreieck.
3: Glas.
8: Eis.
2: Eis ist super. Und der Marc ist auch schon dran.
3: Tasse.
2: Ja. Tasse ist gut. Ganz stark. Finde, guck mal hier.
8: Teller. Schallplatte,
3: Teller.
8: Frisbee.
2: Nee.
8: Reifen,
2: Schwimmreifen. Was für ein Schwimmreifen? Ja, den haben wir gesucht. Stark. Also, guck mal hier.
3: Teller.
8: Mensch, Gesicht, Maus. Ja. Fahrradhelm.
3: Sonne.
2: Nicht die Sonne.
8: Bowlingkugel.
2: Nicht die Sonne.
8: Kein Licht.
2: Was ist denn nicht die Sonne?
3: Regen.
8: Schatten.
2: Ja, aber was ist das rechts daneben?
8: Mond.
2: Der Mond, ja, es war der Mond. Kein Licht.
8: Mensch.
3: Mann.
2: Boah, noch kleiner geht aber nicht. Wie? Nee, wie war das gerade?
8: Kinn
2: ist gut. Kinn nehmen wir, ja. Da ist der Kinn-Bart. Kinn. Beeil dich noch 35 Sekunden.
3: Kreis.
8: Fahrrad.
2: Fö. Nicht so lange, ne?
3: Uhr?
2: Nee.

0: Zitronenscheibe haben wir gesucht. Wir komm, schnell noch 7 Sekunden. Guck mal hier.
1: Ballon.
0: Werfen haben wir nicht mehr geschafft. Aber ihr habt 5 Begriffe richtig erraten in der ersten Runde. Wir haben einen Gleichstand. Auch das Team Baggern und Pritschen hat 25 Punkte. Und das habt ihr super gemacht. Gleichstand. Alles gut. Zum Einstand? Seid ihr zufrieden?
2: Ja, ich bin auf jeden Fall zufrieden.
0: Ja, könnt ihr auch. 25 Punkte. Also man muss sich ein bisschen dran gewöhnen, ne, ans Zeichnen. Mhm. Mhm. Und Petra muss dann immer die Brille anziehen und wieder weglegen.
3: Ja, nur weil ich nicht weiß, wie groß das jetzt geschrieben ist, weißt du? Also ich muss es lesen. Das Zeichnen geht ohne Brille, aber es lesen.
0: Ach so. Du wolltest ja mal was ganz anderes machen.
4: Ja, eigentlich wollte ich.
0: Du wolltest Schlagersängerin werden. Was hättest du anders als Helene Fischer gemacht?
4: Ich hätte einen anderen Mann.
0: Helly. Du darfst sagen, was du möchtest.
4: Er ist ganz arg süß und ganz nett, der Silber.
0: Ich bin, man kann sagen, ich bin Fisherman's Friend. Also ich kenne den Florian und der ist okay.
4: Der ist voll okay, ich kenne ihn auch. Ich finde voll, er ist ein bisschen zu klein für meine Begriffe. Aber Helene ist ja auch kleiner wie ich.
0: Drüben sind große Exemplare hier, Volleyball, alles
4: ja,
0: ab 1,90 aufmerksam.
4: Ja, ja.
0: Ah ja, das ist ganz aufmerksam.
4: Ja, Jungs aus unserer Region.
5: Wir haben ja auch ein Plätzchen frei, ne?
0: Jetzt bist du aber nervös, ne? Ja. Aber da soll ich mal rübergehen? Ja, mal Kontakte.
4: Mach ich.
0: Ja, es wird gebaggert, also jetzt beim Volleyball.
5: Bei uns jetzt du, oder?
0: Ich bleib hier stehen. Also, nein. Aber Sie, große Männer, oh, super, ja klar. TV Rottenburg, ihr seid ja eine Instanz in Sachen Volleyball. Erste Liga schon seit, glaube ich, 11 Jahren.
5: Ja.
0: Ist das normal? Im Handball gibt es so kleinere Ortschaften, die in der Bundesliga sind. Ist das im Volleyball auch so?
5: Ja, also ich glaube schon, ja. Also wir haben eine sehr gute Jugendarbeit und immer wieder junge Spieler, die hochkommen. Also habt ihr ja gesehen, U14, U16, Deutscher Meister. Von dem her, ich glaube, da kommt der Schlüssel zum Erfolg irgendwie ein bisschen her, glaube ich.
0: Cool. Aber man braucht natürlich auch Sponsoren. Das habt ihr aber wahrscheinlich dann auch in Rottenburg.
5: Ja, genau. Also TV Rottenburg, einfach melden.
0: Ach, wir brauchen noch ein paar.
5: Ist immer, oder?
0: Ja, ja klar. Timon, du bist aktiv, erste Liga.
6: Ja, richtig.
0: Volleyballprofi. Bei Fußballern weiß man natürlich, klar, wenn du erste Liga spielst, dann geht es einem relativ gut. Wie ist denn das als Volleyballer in der ersten Liga? Kann man davon locker leben, oder?
6: Das ist im Volleyball eher schwieriger, würde ich sagen. Also ich mache immer dualen Weg. Also ich werde jetzt auch ab Oktober mit dem Studium dann in Tübingen weitermachen und somit nicht nur Volleyball spielen.
0: Was studierst du?
6: Ich werde mit dem Studium im Sportmanagement beginnen.
0: Ich weiß zwar nicht genau, was Timo studiert hat, aber ich weiß, dass du einen grandiosen Nebenjob hattest. Das wäre auch was für Lars und Ande gewesen. Du warst Bierpromoter.
7: Das war quasi mein Traumberuf, den ich leider nicht ausüben kann. Ja, ich war lange Zeit Bierpromoter. Damals quasi der beliebteste Mann der Party, der das Bier verschenkt hat, den Bierpunkttisch vorbeigebracht hat. Das waren schöne Zeiten.
0: Das ist aber gut. Da braucht man im Volleyball natürlich auch. So die Leute, die ein bisschen Stimmung machen, Getränke mitbringen.
7: Genau, so quasi der Wasserträger.
0: Mit Schaum.
7: Mit Schaum.
0: Ja. Wie sieht es mit euren zeichnerischen Fähigkeiten aus, Jan?
8: Oh, schwierig, ist immer begriffabhängig, aber wir haben uns gut vorbereitet und ich denke, wir rocken das Ding jetzt auf jeden
0: Fall. Ehrlich, ihr habt euch wirklich vorbereitet?
8: Ja, wir hatten ja eine lange Busfahrt und da haben wir uns schon gut drauf vorbereitet.
0: Jetzt mal ganz ehrlich, hat sich da drüben irgendjemand vorbereitet? Auf die Montagsmaler?
9: Ja.
10: Echt?
0: Anne hat sich vorbereitet, Lars wusste noch gar nichts davon. Okay, wir wollen gucken, was passiert heute. Wir wollen sehen, wie viel Geld in die Kasse bei euch vom TV Rottenburg kommt. Ich hoffe, viel.
10: Ja, wir
0: auch. Es
10: gibt
0: eine große Jugendarbeit. Wir machen jetzt erstmal weiter mit der zweiten Spielrunde. André, kommst du zu mir nach vorne, bitte? Es geht jetzt...
5: Wie ging der Tanz? Der Aufwärmtanz?
0: Ja, das war irgendwie so ein Tanz, das war eher so ein Gewippe. Ich habe eher die künstliche Hüfte einrenken, eher sowas. Es geht um Redewendungen,
10: ja.
0: Filmtitel, es könnten Musiktitel sein. Es gibt allerdings nicht mehr Zeit, nur 2 Minuten.
10: Okay.
0: 5 Punkte für jeden richtig erratenen Begriff. Okay. Gib Gas, auf geht's. Runde 2 startet jetzt.
11: Auge, Spiegelei.
0: Das ist eine Redewendung.
11: Fahrrad.
5: Zahn, jemanden im Zahn ziehen?
0: Nee, Auge war schon gut.
5: Auge, Zahn um Zahn.
0: So ist es, jawohl, korrekt.
10: Auge, Zahn um Zahn.
0: Das sind keine Augen.
10: Ohren.
0: Ohren ist super.
10: Herzohren?
0: Nee, nicht Herzohren. Ohren ist gut, aber wofür steht Herz denn noch?
10: Liebe.
5: Ah. Liebe deinen Nächsten wie dich selbst.
1: Was ist mit Ohren? Wo sind die Ohren?
5: Gesicht.
1: Ja, aber es muss was mit Ohren zu tun haben. Oh. Amor, amor. Über beide Ohren verliebt sein. Oh, oh. Das ist ein Film.
5: Ein Film?
1: Ja, ein Filmtitel.
11: Reifen, Uhr.
1: Eine Uhr ist
5: Zeit.
1: Perfekt. Bleib mal bei der Uhr.
11: Wer hat an der Uhr gedreht?
1: Was zeigt die Uhr an?
5: 12 Uhr. 12 Uhr.
1: Wie heißt der Filmtitel? Wie heißt der Filmtitel?
11: Die Zeit steht still. wir brauchen mehr Zeit.
1: Nein, die Zeit läuft.
11: Die Zeit läuft. Schneller Zeit. Zeit vergeht.
1: Wie viel
11: Zeit
1: Uhr? Vergeht. 12 Uhr mittags. Ja. High noon.
11: Hab ich ja gesagt.
1: Hast du gesagt? Hab ich nicht gehört.
11: Nee, nee.
1: Eine Redewendung.
5: Katze?
1: Katze ist, ja.
11: Katze hat Maus.
1: Maus ist auch gut. Redewendung. Katze und Maus kommen drin vor.
5: Da schnappt die Katze das Maus. Die Maus aus der Katze.
1: Nicht so kompliziert.
11: Da wird doch die Katze und Maus.
1: Ja.
11: Fängt die Katze die Maus.
5: Katzenmausejagd.
1: Nicht Maus. Tom und Jerry, nein.
11: Katze spielt mit der Maus.
1: Ja, Katze und Maus spielen.
11: Ja, perfekt.
5: Weiter.
1: Guck mal hier. Ihr habt noch eine Sekunde, das wird, glaube ich, nicht mehr reichen. Etwas unter den Teppich kehren, haben wir nicht mehr geschafft. Es war ein Begriff. Mann, Patrick, 5 Punkte. Für unser Team baggern und pritschen. Katz und Maus spielen, ihr wart so nah dran. Katz und Maus. 12 Uhr mittags?
5: Nö.
1: Kennt ihr nicht? High Noon? Gary Cooper? Western?
5: Gibt's auch einen Film in unserer Generation?
1: Das ist eine gute Frage. Also unsere Redakteure sind jetzt nicht mehr so ganz Ende 20, aber High Noon kennt
5: Bibi
1: man.
5: Bibi und Tina oder so?
1: Bibi und Tina. Also,
5: genau gestern hast du im Kino gewesen, ne?
1: Jeder hat einen anderen Geschmack, sage ich immer. Ja. Was Leichtes?
4: Ja.
1: Wieso?
4: Ich krieg da richtig Angst, wenn ich das jetzt...
1: Also ich dachte jetzt Angst, weil die Jungs neben dir sitzen. Nee, los, keine Angst, haben die spielen.
4: Sorry, nur, okay.
1: Das ist alles im Grundbereich.
4: Wir sind ja schon, nee.
1: Du kannst auch gerne noch ein bisschen sitzen bleiben. Na, also, oder willst du nach vorne?
4: Ja, ich kann auch kuscheln mit dir, das mache ich auch.
1: Ich bin so klein. Ja. Komm, nach vorne. Wir
4: spielen. Ach, ja,
5: ich habe jetzt nicht gut reagiert.
1: Ja.
5: Ja, das, ja, Mist.
1: Ach, das läuft doch. Rein. Bitte was?
4: Ich bin aufräume hier. So, jetzt.
1: Schon die Nächste, die hier so rumzappelt.
4: Wir haben der gleiche Friseur, ist mir schon aufgefallen.
1: Ich weiß nicht, warum da jemand klatscht, aber es ist wahr. Ja. Redewendung, kennt ihr euch aus?
5: Ja, klar.
1: Ja, super. Dann jetzt 2 Minuten lang. Ja. Wir starten hiermit. Guck mal. Ganz toll.
5: Stuhl, Stühle, zwischen zwei Stühlen sitzen.
1: Natürlich, zwischen zwei Stühlen sitzen. Sehr guter Start.
4: Gut.
1: Das kennst du natürlich nicht, aber...
5: Auflass, gib alles.
4: Fuß, Bein.
5: Auf einem Bein steht man schlecht.
4: Zwei Beine. Knie
1: ist super.
4: Was machst du mit dem Knie?
2: In die Knie gehen. Nein. Was machst du mit deinem Knie lieber hin?
1: Nein.
4: Knie beugen.
1: Wie sind denn die Knie? Guck da mal genau hin.
4: Knie sind.
5: Ich mal's noch mal.
2: Knie durchdrücken.
4: Schrumpel.
5: Lass mein Knie, Joe.
1: Nein. Das sind. Was
5: Schrumpelknie.
4: Schrumpelknie.
1: Weiche Knie haben.
5: Dafür muss ich hart sein.
1: Eine Redewendung.
5: Alles klar.
1: Natürlich.
2: Blume.
1: Nagel ist gut. Eine Redewendung mit Nagel. Das sind Nägel sogar. Was ist das?
5: Nagel, Feuer.
1: Ja, also ähnlich. Feuer und Nägel. Was sagt man denn?
5: Wie?
4: Feuer und Nägel.
2: Feuernagel.
1: Wo?
2: Flammenagel.
1: Es brennt mir auf den Nägel.
5: Wie leicht.
4: Was kommt jetzt?
2: Oh Gott.
1: Petra, ohne Brille.
2: Ohne Brille, ohne
1: Brille. Setz dich schnell auf, komm.
4: Jetzt sag ich. Weizen, komm, das komm.
5: Blätter?
1: Sind keine Blätter.
4: Stroh im Kopf, nein.
1: Was ist es denn? Es sind keine Blätter. Was könnte
5: Hasenohren.
1: Das sein? Hasenohren?
4: Komm, Fischkopf. Nein, Fischkopf.
1: Ne. Bitte was?
4: Feder.
1: Sich mit fremden Federn schmücken. Beeilt euch noch 15 Sekunden.
2: Wie wollt man den Feder?
1: Was ist denn jetzt?
2: Sarg.
5: Alle Boot. In einem Boot.
2: Sarg.
1: Sarg.
5: Das Boot
1: super.
5: Ist voll.
1: Jetzt guckt mal genau hin.
5: Was Außenbordmotor.
1: Mit einem Bein im Grab stehen. es geht hier sehr gleich auf. Das war auch ein richtig erratener Begriff. Wir haben einen Gleichstand nach der zweiten Runde. 30 zu 30 zwischen Babbeln und Schwätzen und Baggern und Pritschen. Ja. Mit einem Bein im Grab stehen. Ihr seid ja noch jung.
9: Ja. Ein Kindheitstraum wird wahr.
1: Wieso?
9: Ich bin bei den Montagsmalern. Ja, hab ich mir als Kind gewünscht. Ja. Ich hätte mir die rechte Hand abgeschnitten, um da hinzukommen. Ich fand das so abgefahren, da auf so ein Ding zu malen und das entsteht dann da. Ich fand das top. Jetzt bin ich hier, ich freue mich echt.
1: Ich habe mich immer gefragt früher, wie das ging. Ja. Also, dass man mit so einem Zauberstift da auf so einem Bildschirm rummalen
9: heute
1: konnte.
9: Im Zeitalter von Touchscreens und so ist das ja alles Pillepalle. Aber früher war es leichter.
1: Früher war es leichter.
9: Ja.
1: Früher war alles leichter.
3: Jeden Begriff habe ich erraten. Jeden Begriff.
9: Ja, das stimmt.
5: Selbst ich war leichter.
1: Ah, du warst leichter. Machst du noch Sport?
12: Ja, ich mache so ein bisschen Federball. Nee, ab und zu mal, ja.
1: Bei dir, Anne?
5: Ich treibe wirklich wenig Sport. Also, nein, gar keinen Sport. Ich treibe gar keinen Sport.
12: Gut, also ich meine, vom Sofa ist es zumindest immer ein Sit-up.
5: Ja, ja,
12: Aufstehen. An den Kühlschrank.
5: Sich das was zu trinken.
12: Hat man sich auch bewegt.
3: Nein, das ist ganz einfach. Ich habe schon mal gesagt, Sport ist was Besonderes. Und damit es was Besonderes bleibt, darf man es nicht so oft machen.
12: Ja, genau. Ja.
1: Und? Sehr schön. Geh mal rüber zu den sportlichen Jungs hier. Deutsche Meister. Ne? Nicht wie ihr E-Sport, sondern das ist richtiger Sport. Und mal gucken, vielleicht können wir irgendwann sagen, die Jungs, die bei den Montagsmalern waren, sind in der Nationalmannschaft. Wir jubeln euch vielleicht bei Olympia zu. Bis jetzt ist alles im Plan?
13: Ja.
1: 30-30. Wobei die, sagen wir mal, größeren Volleyballer bei euch jetzt nicht so richtig gut waren. Ihr könnt jetzt mal einen raushauen.
13: Ja.
1: Und das machen wir in der dritten Spielrunde. Jetzt sind wir gerade hier zusammen Fernsehen gucken, weil wir haben in dieser dritten Runde drei Themengebiete zur Auswahl. Und ihr könnt euch jetzt ein Themengebiet aussuchen.
13: Okay.
1: Und heute sind das Fun und Speed, Schlagerparty und von Kopf bis Fuß. Was würde euch da jetzt hier so zusagen?
13: Denke, Fun und Speed könnte irgendwas mit Sport sein oder sowas. Das wäre ja geschickt.
1: Na gut, Schlagerparty eher nicht mit Sport.
13: Ja, Schlagerparty eher nicht.
14: Ja, von Kopf bis Fuß. Das sind ja auch Körperteile. Das wäre eigentlich gar nicht so schwer.
15: Das Fun und Speed machen.
13: Fun und Speed, oder?
14: Fun und Speed.
1: Ja. Okay. Die anderen beiden sind dann hinterher für euch zur Auswahl.
5: Sehr gut.
1: Wir fangen jetzt an, Karim, mit Fun und Speed. Können wir beides gebrauchen bei den Montagsmalern? Fun haben wir sowieso und Speed solltet ihr an den Tag legen, weil das sind nur 2 Minuten. Okay, alles rund um Fun und Speed, 2 Minuten ab jetzt.
13: Fußball,
14: Fahrradfahren,
1: schneller als Fahrrad. Rennen,
14: Rennrad.
1: Rennrad. Nicht Rennrad.
14: Fahrrad.
13: Mountainbike.
1: Noch schneller.
14: Motorrad
1: ist richtig, ja.
13: Fußballschuhe, Stollenschuhe, Rollschuhe.
1: Ja, wie sagt man Rollschuhe?
14: Inliner.
1: Lass mir gelten, Inliner, lass mir gelten, ja. Und Rollerblades gesucht. Da kann man auch mit Fun haben. Ja, das ist ja klar.
14: Ball. Einrad.
1: Was könnte das sein? Fun und Speed.
14: Hubschrauber.
1: Ein Hubschrauber ist es, jawohl. Gut gezeichnet. Finde, guck mal hier.
13: Frisbee. Speichen, Reifen.
1: Reifen ist korrekt, ja. Weiter geht es mit diesem Begriff hier.
13: Schneller.
1: Ja, das wird nicht einfach.
14: Frisbee.
13: Eis. Skifahren.
1: Yeah. Ski ist gut, aber nicht.
14: Ski. Snowboard.
1: Ski.
13: Surfen.
1: Ski, bleibt mal beim Ski. Was
14: Wasserski.
1: Ist? Wasserski, jawohl. Noch 20 Sekunden.
13: Roller. Hanteln.
1: Nee.
14: Mofa.
13: Fahrrad.
14: BMX?
1: BMX ist korrekt, ja! wieder den City-Roller.

0: Kopf bis Fuß, was soll denn das sein? Das kann ja nur eine Hand, ein Arm, das ja, ist auch leicht zu machen.
1: Also Schlagerparty sind Titel auf jeden Fall, Musiktitel.
2: Schlagerparty sind Titel.
3: Das ist, dann machen wir Kopf und Fuß.
0: Ich würde auch Kopf und Fuß machen.
4: Also mach.
1: Wer ist jetzt gemeint? Also mach.
2: Kopf bis Fuß.
4: Du?
1: Also er mach. Also er mach.
4: Achso, ja. Ihr zwei macht von der
1: ja. Also wir nehmen von Kopf bis Fuß. Fuß. Ja. Er macht, das ist typisch. Ah, mach. Wie lange bist du verheiratet?
4: Ich bin nicht verheiratet.
1: Ach, gar nicht? Also,
4: das habe ich schon probiert, das hat nichts gebracht.
1: Danke für die eine Dame, die jetzt geklatscht hat. Da reden wir dann gleich drüber. Wir nehmen von Kopf bis Fuß. Bei mir auch macht es immer so ein Geräusch. Ja, bei mir auch.
4: Ding dong.
1: Bist du bereit?
0: Ja, na sicher, natürlich.
5: Ja, jetzt.
1: Das sieht, ah, jetzt weiß ich, erinnerst du an diese, mit den Tennis auf wie diese Rugby-Spieler aus Neuseeland. Kennst du das?
5: Ach, die machen auch.
1: Hacker. Ha. Ja, und dann die Zunge raus.
0: Ja, genau.
1: Sieht doch ein bisschen danach aus.
0: Ja, ist ja auch so ein bisschen.
4: Von Kopf bis
1: Fuß. 2 Minuten, meine Damen und Herren, mit Mundstuhl und diesem Begriff von Kopf bis Fuß starten jetzt.
4: Mhm. Hals, Haare. Fuß.
1: Nicht Fuß.
0: Fuß C. Große C.
1: C lassen wir gelten, es wären die C-Hennen gewesen. Der nächste bitte.
4: Auge.
1: Kein Auge,
0: nicht. Ich sag jetzt
4: Hals. Rücken.
1: Bleib mal beim Rücken. Rücken. Nicht der Rücken. Rückgrat.
5: Anderes Wort.
1: Wirbelsäule.
4: Kreuzband.
1: Ja.
0: Geil.
1: Geil.
0: Hervorragend. Das war ja geil.
5: Magen.
0: Hals.
4: Brustbehaarung
1: lassen wir gelten, das sind die Brusthaare.
0: Das gibt's ja gar nicht.
1: Hey. Eieiei. Ihr seid richtig gut, ihr habt noch über eine Minute Zeit.
4: Knie.
1: Ja, am Knie.
4: Kniegelenk, Knie,
5: Kniekehle.
1: Kniekehle.
0: Kniekehle.
4: Herz. Finger. Mittelfinger, kleiner Finger, Hand.
1: Hand ist toll.
4: Handrücken.
1: Bleib mal bei Hand.
0: Handfläche.
1: Was ist das?
4: Handrücken.
1: Handlinien, jawohl. Du solltest nach vorne kommen. Freu dich nicht so lange.
0: Los.
4: Sie verirrt sich dann statt erst die Mal.
5: Ja, warum? Wir haben sie gleich.
0: Ja, komm. Mach mal was. Zigarette, Lunge. Ja.
1: Lunge. Wow.
4: Oh Mann, das ist
5: los,
4: gemein.
5: Komm.
1: Hopp. Alles gut, es kann nichts passieren.
5: Zähne
1: ist gut. Was für ein Zahn?
5: Sein Schneidezähne.
1: Nein.
4: Backenzähne.
1: Der Backenzahn, jawohl.
5: Wahnsinn.
1: Schnell noch 10 Sekunden. Komm.
4: Schnell. Hals,
2: Kopf,
4: Gurgel,
1: nein,
4: Kehle.
1: Das wäre die Speiseröhre gewesen. Überragende 8 Begriffe richtig erraten. Jetzt kommen die langsam in Form hier, die Babbler und Schwätzer. Macht insgesamt 40 Punkte dazu. Spitze, wir haben einen neuen Zwischenstand. 60 Punkte bei Baggern und Pritschen und 70 bei Babbeln und Schwätzen. Ja. So schnell geht das bei den Montagsmalern. Habt ihr gut gemacht.
5: Kopf cool,
1: ja. Merkt, Anatomie, das ist was für euch. Ihr kennt euch aus.
5: Ja, Lars mit 2 abgeschlossenen Medizinstudiengängen.
1: Ehrlich?
5: Was?
1: Nein. Ja. Hat hier eigentlich irgendjemand was Normales gelernt? Vernünftiges?
0: Ja, ich habe BWL studiert.
1: Ich auch?
0: Ja.
1: Wie lange?
0: Ja, durch.
1: Fertig. Du bist fertig?
0: Ja, natürlich.
1: Nein.
0: Ja, klar. Ich habe dann bei einer Bank gearbeitet. Erstmal, tatsächlich. Aber nur kurz. Dann haben wir uns kennengelernt und dann hat es ja schnell funktioniert mit was Vernünftigem.
1: Hast du was Richtiges gelernt?
5: Nee, ich habe auch nur studiert, aber auch nicht fertig.
1: Ich auch nicht. Danke, auch nicht fertig. Petra?
2: Bürokauffrau. Oh, ganz was Normales.
1: Ganz was.
4: Technische Zeichnerin. Also ach, du mir zwei hin richtig was gelernt. Nicht so rumstudiert.
1: Habt ihr geschafft auch, also normal Leben, ja, auch richtig gearbeitet. Nicht wie wir, das ja.
2: Nein.
1: Ja.
2: Daheim hat es immer geheißen, lern du erst mal was rechts und dann kannst du auf Bühne.
4: Genau.
1: So war's.
2: Ja, so bei uns früher.
4: Das war richtig.
2: Ja.
4: Kann man nur jedem empfehlen.
1: Heute gibt es Kollegen von uns, die sagen, ich werde Comedian, aber mit 18 schon.
4: Nee,
1: und man sagt, vielleicht eine Ausbildung? Nee. Und wenn es nicht klappt, ich werde Comedian.
0: Ja.
2: Richtig.
4: Ach, es kann funktionieren, aber es kann auch in die Hose gehen. Lass ich also ihr Junge, ach, die sind gerade gar nicht.
1: Junge Leute sind weg. Nee,
4: junge Leute sind
1: das
4: weg,
1: geht ja ganz schnell bei uns. Da sind schon
4: wir sind auch nur junge Leute.
2: Sind auch nur junge.
1: Immer nur junge Leute. Ja, das sind wirklich alle junge. Da kommt man sich wirklich langsam alt vor.

0: bist der Partybeauftragte, habe ich mir sagen lassen.
1: Ja, da bist du genau richtig bei mir, genau.
0: Heißt, du legst auf oder was machst du?
1: Nö, ich kümmere mich darum, dass das Team einfach immer gut drauf ist, dass wir die ein oder andere Party besuchen. Und ja, das ist so mein Job im Team.
0: Bis jetzt ist es ein enges Match, 60 zu 70.
1: Ja, die Jünglinge haben ein bisschen enttäuscht, ne, oder?
0: Nein. Das ist Motivation von jungen Leuten.
2: Das ist jetzt nicht Empathie.
0: Wollte ich gerade sagen, Jan, du trainierst doch die Jugend, ne?
3: Ja, also denen darf man jetzt keinen Vorwurf machen.
0: Gar nicht.
3: Die machen es schon ordentlich, so wie sie es auch auf dem Volleyballfeld machen.
0: Absolut korrekt, bitte. Ihr könnt das jetzt natürlich zeigen, dass ihr viel besser seid, motiviert, top motiviert, gut vorbereitet. Und das machen wir in der Spielrunde Nummer 4. Patrick, nur mal so zur Vorbereitung auf diese Runde. Ihr habt bis dato einen Begriff richtig gehabt, ne?
1: Ja, das kann man so oder so sehen, aber ich glaube...
0: Die Kinderelf, nur mal so fürs Protokoll. Also...
1: Tusche. Ne?
0: Und jetzt wird es auch nicht leichter. Ich will dich jetzt nicht verunsichern oder demotivieren, aber wir kommen zur Abteilung Zaubertinte. Mhm. Und alles, was du jetzt gleich malen wirst, ist in 3 Sekunden wieder weg.
1: Okay.
0: Ja, den Stift darfst du schon mal in die Hand nehmen. 2 Minuten Zeit, 5 Punkte für jeden erratenen Begriff. Und damit geht's los.
3: Haustür.
0: Tür ist gut.
4: Türklingel.
0: Türklingel, jawohl. Geht doch, mit ein bisschen Motivation.
1: Tisch
0: ist gut.
1: Tischlampe.
0: Nein.
1: Tischbein. Tischkante.
0: Tischkante, sehr gut. Yes. Jawohl, okay. Läuft doch.
1: Nichts. Schale, Schale.
4: Boot, Segelboot.
1: Segelschuh.
0: Segelschuh, jawohl.
4: Yes,
0: na also. Fang mit dem ersten Teil vielleicht an.
1: Okay. Kreisauge.
4: Mexikaner.
1: Viereck.
4: Kreis und Viereck.
0: Ein Mexikaner.
4: Kreisfenster, Kreuzfahrtschiff.
1: Tisch, Straße, Autobahn.
0: Wir fangen mit dem hinteren Teil mal an, dieses Begriffes.
4: Oh Gott. Schallplattenspieler.
1: Pfeil.
0: Nicht ganz. Pfeil,
1: Schuh.
4: Pfeil und Bogen.
0: Pfeil. Geldspritze. Oh, hatten wir gesucht.
5: Größer mal.
0: Da bin ich mal gespannt, ob das der Partybeauftragte kennt.
4: Kegel.
5: Flasche.
4: Kochtopf.
0: Flasche ist gut. Flasche. Was ist denn da drin?
4: Wasserflasche.
0: Nein, nicht Wasser.
4: Tee.
5: Bierflasche. Bier.
0: Nee, Bierkrug. Noch mehr.
5: Weinflasche.
0: Bitte?
5: Weinflasche.
4: Essig.
0: Noch mehr.
4: Noch mehr. Gold.
0: Eine kleine, das sind so kleine Gläser.
4: Schnaps.
0: Schnaps, damit fangen wir
4: an. Schnapsflasche. Schnapsbrennerei. Schnapstrinker, Schnapsglas.
0: Schnapsnase, wir waren so nah dran. Schnell, komm, noch 16 Sekunden.
1: Herz, Kleeblatt.
0: Nicht Kleeblatt.
3: Schmetterling.
5: Blüte.
1: Blume.
0: Am
1: Stern,
0: Himmel.
1: Seestern.
0: Stern und dann?
1: Sternenhimmel. Stern.
0: Was ist das?
5: Sternenreieck.
0: Das Sternenzelt.
3: Oh. Also, Entschuldigung.
0: 3 richtige Begriffe erraten. Oder 3 Begriffe richtig erraten. 15 Punkte dazu macht 75 Punkte.
5: Oh.
0: Noch ist nichts passiert.
1: Erstmal nachziehen, ne? Erstmal nachziehen.
0: Ja. Merkst du was?
1: Ich hab 5 Sekunden eingestellt.
2: Aber es ist schwer jetzt.
0: Ja. Aber ihr wart toll. Ja, ja, klar, ihr wart toll. Jetzt kommen solche Sprüche von Frauen, die sagen, ich halte mir zu Hause einen Mann. Ihr wart toll.
4: Das ist umgekehrte Psychologie.
6: Man muss ja doch loben.
0: Aber es bringt ja nichts anscheinend, oder doch?
6: Doch, ich muss mein Gerhard auch jeden Tag loben. Der braucht
0: das. Wie heißt deiner?
6: Gerhard.
0: Der Gerhard.
6: Ja, ja. Sie auch immer loben.
0: Ach, der Gerhard.
6: Ja. Hallo, Gerhard.
0: Ach, schaut dazu.
2: Hallo, Gerhard.
6: Bestimmt.
0: Wie lange seid ihr schon?
6: Hallo, Gerhard.
0: Seid ihr schon länger?
6: Oh ja, eigentlich schon 41 Jahre zusammen.
0: Ach, eigentlich?
6: Mhm. Also 41 Jahre zusammen und 36 Jahre verheiratet.
0: Aber 36. Ihr seid doch beide gleich lang verheiratet.
6: Ja, ja, und mit dem Gleichen, du, ehrlich.
0: Das ist... Boah, das ist tapfer, da muss ich sagen.
6: Also da habe ich auch viel durchgehalten, ja. Also ich finde, mein Gerhard hat eine tolle Frau.
0: Ja, ich finde, ihr seid ein tolles Team. Zaubertinte, ihr habt verstanden, wie es geht. Nach 3 Sekunden ist alles weg. Ande kommt mit nach vorne. Runde 4 wartet auf euch.
7: Das ist ein Schiss.
8: Okay. Yeah, yeah. Okay. Ich bin soweit. Chaka, du schaffst es.
0: Chaka, chaka, chaka, chaka.
8: Okay. Okay, okay. Seid ihr dabei?
0: Wir sind alle dabei. Chaka, 2 Minuten. Wir starten mit der Zaubertinte.

0: Jetzt. Macht erstmal den ersten Teil.
1: Sonne.
2: Sonne. Ja. Sonnenschein.
1: Sonnenschein. Sonnenstich. Sonnenstrahl.
3: Sonnenschirm.
0: Sonnenschirm.
2: Das war gut. Das war echt.
0: Die Petra ist da.
1: Meer.
2: Wellenbad. Wasserrutsche.
0: Wasserrutsche. Hervorragend.
2: Ja.
0: Gib dir mal Gas.
1: Oh.
0: Du sagst immer oh.
2: Leiter.
0: Was für eine Leiter?
2: Feuerleiter.
0: Eine Feuerleiter, jawohl.
2: Ich sag einfach irgendwas. Okay.
1: Pilz, Gewicht,
2: Handtasche,
1: Henkel, Eimer, Putzeimer,
0: Taschentuch.
2: Gibt's ja nicht.
0: Jetzt geht's aber vor. Noch eine Minute und 10 Sekunden gleich.
1: Teppich.
2: Toastbrot.
1: Glas, Kelch.
0: Das kann ja nicht wahr sein.
1: Was? Sektglas.
0: Nein, nicht Sekt.
1: Bierglas.
0: Bier ist gut. Wir bleiben mal beim Bier.
1: Bierkrug.
2: Bierkrone.
1: Bier.
0: Nicht Biertisch.
2: Bierdeckel.
0: Bierdeckel, ja. Jawohl. Bierdeckel.
1: Kochtopf, ja, Suppentopf, nein.
2: Kochen.
1: Heiß,
0: Nein.
2: Kochdeckel, Grill, Auge, Sonne,
1: Grill.
2: Dunstabzugshaube. Toaster.
1: Ach so, eben.
0: Was wird denn das?
1: Pfanne. Oh,
0: ja, hast du gelesen, worum es geht?
2: Pfannenstiel.
1: Ja.
2: Überleg mal.
4: Gerhard, mach was. Helft.
1: Tasse?
2: Deckel, Tasse.
1: Kaffeetasse.
0: Nein, es wäre das Teelicht gewesen.
1: Das war schwer.
2: Komm, einen packen wir noch. Einen kriegen wir noch hin.
0: Ja, noch 8 Sekunden, ihr müsst euch aber beeilen. Blumen ist der erste Teil. Komm, jetzt schnell.
1: Blumentopf.
2: Blumenkohl.
0: Nein.
2: Blumenvase.
1: Blumendeckel.
2: Blumendekor.
0: Blumenbeet wäre es gewesen. Das Blumenbeet. 5 Begriffe. Waren das in der 4. Runde, macht 25 Punkte dazu. Und wir haben einen Zwischenstand nach Runde 4. Babbeln und Schwätzen führt mit 95 Punkten gegen Baggern und Pritschen mit 75 Punkten. Alles noch nah beieinander. Nichts passiert. Kann sich noch alles ändern. Denn erst jetzt spielen wir das Montagsmaler-Finale. Jetzt zählt's, jetzt werden die erspielten Punkte in Sekunden umgerechnet. 95 Punkte bedeuten bei uns 95 Sekunden, also 1 Minute und 35 Sekunden. Und Baggern und Pritschen, die Jungs haben Gesundheit, 75 Punkte erspielt, macht 1 Minute und 15 Sekunden im Finale. Und wir starten hier immer mit dem Team, das erfolgreicher war, den ersten 4 Spielrunden. Das heißt, von euch muss ich jetzt 4 verabschieden, denn nur 4 dürfen im Finale spielen. Wer ist das?
5: Leider Gottes, ja.
0: Die 4 nehmen bitte hier vorne Platz. Okay, ihr setzt bitte die Kopfhörer auf. Schöne Musik, bis gleich. Wiedersehen. 1 Minute und 35 Sekunden habt ihr Zeit im Finale. Es gibt noch 2 Fragen zu klären. Die erste ist, für welchen Zweck, guten Zweck spielt ihr denn heute?
6: Weil ansonsten sagt man es ja falsch. Es geht ans Jugendzentrum Mogga, auch in Rottenburg im Übrigen. Da geht es darum, dass das Geld genutzt wird, dass die rumtoben und ein bisschen Spaß haben miteinander, dass die Kinder halt irgendwie ein paar Mack haben, dass wir da auch mal einen schönen Nachmittag verbringen.
0: Jedes Jugendzentrum kann ja gut Geld gebrauchen.
6: So ist es.
0: Auch das ist ein Projekt der Aktion Herzenssache. Und ihr werdet das hoffentlich tatkräftig unterstützen. Und die 2. Frage, die uns alle interessiert, wer zeichnet denn im Finale? Es darf nur einer.
6: Haben wir auch gerade uns überlegt. Und ich würde auch sagen, der Lars.
1: Mach du, Lars.
6: Ja, weil ich jetzt gerade hier sitze, oder?
2: Ja, gut, dann mache ich es halt.
6: Ist die Klasse noch so klein? Einer muss der August sein.
1: Ach so, du hast recht.
6: Was war das gegen die?
0: Der Mundstuhl-Hacker.
6: Die schreien noch so, ne?
0: Ja,
6: die,
0: das ist unglaublich. Das ist,
2: All Blacks.
0: Die All Blacks, habt die mal am Flughafen getroffen und gesehen, das ist unglaublich. Dagegen sind die kleinen hier, die Burschen.
6: Ja, ja.
0: Und dann sind die aber auch noch so breit.
6: Man kriegt schon Angst.
0: Ja.
6: Okay, jetzt.
0: Beim Finale habe ich keine Angst. Ihr seid jetzt mittlerweile reingekommen, ihr seid gut drauf, es läuft.
6: Jetzt sag mir nur eins, sind das jetzt alles möglich?
0: Es kann alles möglich sein. Begriffe, Redewendungen, Filmtitel, das würde ich euch ansagen.
6: Ach, du sagst es.
0: Und es gibt jetzt keine Punkte im Finale, sondern für jeden Begriff, den ihr richtig erratet, 100 Euro.
6: Aha, auf Vollgas.
0: Und für das Team, das mehr Begriffe errät im Finale, gibt es nochmal 500 Euro obendrauf.

0: Also, strengt euch an.
1: Okay.
0: 1 Minute 35 Sekunden. Ich wünsche euch viel Glück. Das ist der erste Begriff.
2: Eine Qualle.
3: Ein Oktopus.
2: Ein Oktopus.
0: Lassen wir gelten, ja, Tittenfisch ist okay.
1: Schaufelpfanne, Rad,
2: Leiterwagen.
3: Kinderwagen.
1: Kinderwagen.
0: Ein Kinderwagen.
1: Leiterwagen, Bollerwagen.
2: Ohne Räder, also
3: Panzer,
2: also,
3: Panzer.
0: Kein Panzer.
2: Ein Panzer, doch, ist ein Panzer, oder?
1: Ohne Räder, ohne Räder, was soll
2: ich
1: sagen?
2: Ja, ich hab's.
1: Ohne Räder.
0: Das sieht besser aus.
2: Kohlewagen.
1: Auto, Auto.
0: Nein, kein Auto.
1: Das ist, Lastwagen.
0: Da ist doch hinten was dran.
1: Ein
3: Rasenmäher.
0: Ein Rasenmäher. Ja. Oh. Eine Redewendung, eine Redewendung.
3: Redewendung.
0: Redewendung.
1: Redewendung.
2: Lach nicht so, lach.
3: Mach so kein dummes Gesicht.
1: Redewendung.
0: Nein, es sind keine Haare.
2: Das sind keine Haare. Der raucht der Kopf, wenn man.
0: Der Kopf mir raucht der Kopf. Ja, ja. Ein Glückstreffer im Finale.
3: Ei, ei, ei.
0: Wieder ein Begriff. Mhm.
3: Ein Begriff.
1: Ein Begriff.
0: Ja.
1: Ein Krawatte, Krawatte,
2: ein
1: Krawattennadel.
2: Liegt, nein, nicht ein Krawattenknoten.
0: Der Knoten, den haben wir gesucht. Sehr gut. Sehr stark. 17 Sekunden, beeil dich. Einen Begriff schaffen wir gleich noch.
1: Ein
2: Kartons. Ein
3: Schubverband.
1: Ein
3: ICE.
1: Zug.
0: ICE.
3: Zug. ICE.
2: Ein Bummelzug.
0: Nein, nein, kleiner.
2: Eine S-Bahn. Ein
0: keine S-Bahn, sondern eine?
2: Eine Schienenbahn. Eine U-Bahn.
0: Eine U-Bahn. U-Bahn. Ja, die war noch. Die U-Bahn war. Sehr gut gemacht. Sehr gut gemacht.
3: U-Bahn.
0: 500 Euro schon mal im Finale, die auf dem Konto bleiben. Die nimmt unserem prominenten Team Babbel und Schwätzen keine mehr weg. 500 Euro sind sicher.
2: Sehr gut.
0: Es könnten 1000 werden. Du hast sehr gut gezeichnet. Chapeau. Der TV Rottenburg ist wieder da.
4: Ja.
0: Patrick, zwei Fragen. Das Geld, was ihr jetzt hoffentlich erspielen werdet, mhm, wofür könnt ihr das ganz gut gebrauchen?
4: Heimfahrt McDonald's zum Ersten. Und dann
0: was Gesundes, ja.
4: Was Gesundes. Was machen wir mit so viel Geld? Ich glaube, die Jugendarbeit kann das mit Sicherheit gut gebrauchen.
0: Schön.
4: Wir haben eine große Jugend und von daher ist es dort bestimmt richtig aufgehoben.
0: Und es darf nur einer zeichnen im Finale. Und ihr habt euch bestimmt Gedanken gemacht, wer das sein könnte. Timon.
4: Ich darf es versuchen. Schauen wir mal. Rein.
0: Ja, ja. Streng dich an. Für jeden Begriff gibt es 100 Euro. Ihr habt 1 Minute und 15 Sekunden Zeit. Und das andere Team hat vorgelegt. 5 Begriffe richtig erraten. Wenn ihr auch 5 schaffen würdet, wäre es ein Gleichstand, dann gäbe es ein Stechen. Aber jetzt fangt ihr erstmal an. 1 Minute 15 Sekunden starten hiermit.
3: Auge, Stift,
5: Schreiben.
3: Schreiben. Noten unendlich, Unterschrift.
0: Nein, das ist das. Was ist das zweite? Ein
3: Linien, Fisch.
0: Ein Fisch. Was ist das für ein Fisch?
3: Ein Streifenfisch.
0: Nein.
3: Clownfisch. Hundfisch.
0: Nein, was. Was
3: Tintenfisch.
0: Ein Tintenfisch, genau das.
3: Sand, Wasser.
5: Gras.
3: Wasser. Wasser.
0: Man. Gras ist ganz gut.
5: Man.
0: Ja, Mäher. Rasenmäher, jawohl. Eine Redewendung. Eine Redewendung.
3: Eine Redewendung.
0: Eine Redewendung.
3: Den Tag nicht vorm Abend loben. Wie der Vater, so der Sohn. Im Spiegel.
5: Die Dinge machen kurze Beine.
0: Worauf geht der, wo geht der Pfeil hin?
3: Kopf. Rasiermesser.
0: Rauchen ist gut, rauchen ist gut.
5: Rauchen, rauchen.
0: Was, wer raucht?
5: Vitamin,
0: wo geht der Pfeil hin?
5: Rauchender Kopf, mein Kopf raucht.
0: Mir raucht der Kopf, jawohl, ja. Noch 13 Sekunden, schnell. Es wird noch spannend.
3: Haus, Mensch,
5: Mensch,
3: dicker Mensch.
5: Das,
2: Krawatte.
0: Krawatte, aber nicht die Krawatte, sondern der Krawattenknoten, den haben wir gesucht.
5: Nein.
0: 300 Euro, die sind euch, die nimmt euch keiner mehr. Das Team Babbel und Schwätzen hatte 500 Euro im Finale, bekommt nochmal 500 Euro obendrauf. Also 300 Euro in euer Team und 1000 Euro für den guten Zweck. Herzlichen Glückwunsch.
3: Wir haben gewonnen. Nicht schlecht.
0: Heute bei den Montagsmalern ist das Team Babbel und Schwätzen geworden. Schön, dass Sie dabei waren. Bis zum nächsten Mal. Malen Sie es gut. Hey, 1000 Euro.
6: so.
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14: Sehr schön und auch wichtig, dass wir wieder beisammen sind bei den Meistern des Alltags. Frage heute beispielsweise könnte sein, eignet sich mein Wok auch als Fritteuse? Sollte ich meine Bienenwachstücher sehr nachhaltig am besten mit kaltem Wasser reinigen? Und jetzt noch was, darf ich auch leicht angetrunken einen Fahranfänger, eine Fahranfängerin unter 18 Jahren begleiten im Auto? Das ist so die Frage vielleicht heute für Eni, Bodo, Jess und Antoine. Sind ja keine Anfänger, absolute Profis bei uns. Seit vielen, vielen Jahren kommen wir hier zusammen, mehren unser, ihr Wissen zu Hause. Und dann tun wir noch was für den guten Zweck, beziehungsweise ihr macht das. Für welches Projekt der Kinderhilfsaktion Herzenssache spielt ihr und spendet ihr heute?
15: Ja, für ein ganz wichtiges Projekt. Und zwar spielen wir für Jugendliche helfen beim Wiederaufbau in Sinzig in Rheinland-Pfalz.
16: Genau, und es geht um die Hochwassergebiete. Und da wird ja immer noch jede Hand benötigt. Und in dem Fall arbeiten Jugendliche mit Handwerksbetrieben zusammen und helfen, Häuser aufzubauen, Straßen wieder aufzubauen. Und das ist richtig cool. Und dafür geben wir alles.
14: Das ist echt gut. Toll. Ja. Eni und Bodo, bei bester Laune, für wen spielt ihr?
17: Wir möchten gerne Geld zusammenbekommen für Geburtstagsgeschenke. Wir möchten Kinderaugen glücklich machen.
18: Genau, das Projekt heißt Ein Zeichen des Willkommenseins. Es geht um Flüchtlingskinder, die traumatisiert sind. Und ja, es soll für jedes Kind, das sind 160, ein schönes Geburtstagsgeschenk angeschafft werden. 160 Euro wäre da zu wenig. Also wir versuchen, viel mehr Geld zusammenzubekommen.
14: Damit das kriegt ihr hin. Ja. Sehr gut. Super. Vielleicht ja auch doppelt so viel, wie Sie erspielt haben. Ne?
18: Das
14: doppelt
18: wäre super.
14: Den Kontostand der Meister des Alltags. Los geht es mit einer Frage um 100 Euro. Das ist unsere Schätzfrage. Wie viele Millionen steht hier? Potenzielle Spenderinnen und Spender aus Deutschland waren im Februar auch eine sehr wichtige Sache 2023 beim ZKRD registriert. Habt ihr eine Idee, was das sein könnte?
15: Zentralen Komitee für regionales Deutschland.
14: Wesentlich wichtiger, pardon, an dieser Stelle, das zentrale Knochenmarkspenderregister in Deutschland.
15: Das ist wichtig, das ist ja gut. Da machen wir auch keine Witze drüber.
14: Nee, aber mit viel Freude gehen wir daran, weil es sollen noch mehr werden, die sich dort registrieren. Es geht auch ganz einfach. Ich erkläre es und zeige es gleich. Ich hätte jetzt von euch zunächst gern die Schätzung gewusst, wie viele Spenderinnen und Spender sind denn da bereits registriert? In Millionen, das heißt, ihr gebt mir eine Zahl an. Wenn ihr meint, es ist eine Million, macht ihr eine Eins rein. Wenn ihr meint, es sind 20 Millionen, dann gibt ihr 20 ein, 10 Sekunden habt ihr noch Zeit, los geht's.
18: Das ist viel, ich würde weniger nehmen.
17: Weniger? 9?
15: Mach 9.
17: Okay.
15: Ja, wenn's, glaube ich.
14: Jo, also zunächst mal, kennen wir vielleicht auch, viele prominente Menschen haben da schon für geworben. Hier beispielsweise für die DKMS. Da kriegst du so, ja, Wattestäbchen, ja. Und wenn du die beträufelst mit Speichel und dann abschickst, dann wirst du schon mal registriert. Und dann geht's weiter. Ist also kein großes Ding. Und es geht aber um wirklich wichtige Dinge.

0: Stammzellen spenden. In den letzten Jahren über 100.000 wurden da vermittelt und wirklich Leben gerettet von Menschen, die an Blutkrebs erkrankt sind. Jetzt sagen Jess und Antoine, 25 Millionen haben sich da schon registriert. Das ist eine sehr optimistische Schätzung.
1: Über die vielen Jahrzehnte natürlich.
0: Ja, ja, ja. Es sind fast genauso viel wie Jess, wie Bodo und Eni eingegeben haben. Pardon, es sind 10 Millionen. Können noch mehr werden. Nichts. Es kommt gar nicht
2: mehr. Freuen wir uns
0: an dieser Stelle einfach nur Freude für euch und 100 Euro. Erfreulich kann man sagen, in Deutschland, wenn wir auf die ganze Welt gucken, recht viel mit 10 Millionen. In der ganzen Welt sind es 40. Also von daher sind wir da schon ganz fleißig, uns registrieren zu lassen. Aber wenn wir alle mitmachen, da ist noch Luft nach oben.
2: Yep.
0: Bei Eni und Bodo in der Runde nicht. Die haben die kompletten 100 Euro abgeräumt und haben jetzt die Chance, sich zu entscheiden. Entweder für Schuften und Schwitzen oder für heiß und schnell.
3: Heiß und schnell war das Ding mit der Friteuse. Da kenne ich mich nicht
2: Bock
3: so aus.
2: Friteuse.
3: Ja, ja.
2: Dann möchten wir Schuften und
3: Schwitzen. Schuften und Schwitzen.
0: Schupfen, oh, okay.
2: Körperliche Arbeit, das möge ich mir.
0: Wozu sind Arbeitgeber bei großer Hitze im Büro verpflichtet? Das wird ja schon immer wichtiger, denn die letzten Sommer waren sehr heiß. Der 2022er, der heißeste seit Temperaturaufzeichnung. Und wenn du da so hockst und schwitzt, ist da irgendwas? Gibt es da eine Regelung?
3: Ja, ja,
0: ab 35 Grad Celsius Homeoffice anbieten, ist der Arbeitgeber da verpflichtet dazu, frühere oder spätere Arbeitszeiten zu ermöglichen? Ja, weil früh morgens oder spät abends ist es kühler. Ab 30 Grad Celsius Hitzeschutzmaßnahmen zu ergreifen.
3: Das glaube ich auch.
2: Was könnte das sein?
3: Na, dass er Jalousien anbringt, wenn da die Sonne reinscheint und solche Sachen. Ich glaube, das war auch, also irgendwas habe ich da gehört im letzten Sommer.
0: Klimaanlagen einzubauen und anzuschalten dann auch logischerweise. Nee, unbezahlten Sonderurlaub zu genehmigen. Nach dem Motto, nee, morgen wird es heiß, machen wir Urlaub.
2: Also ich habe für einen Radiosender lange Jahre gearbeitet im Großraumbüro. Es war mächtig heiß, weil alles Glas war. Und, aber eine Klimaanlage haben wir trotzdem nicht angeschaut.
3: Und ich denke auch diese Hitze.
2: Das ist die Frage.
3: Ja,
0: sehr gut, Frage lesen, immer besser.
2: Ja. Also,
0: das sei Hinweis genug. Dann gibt es aber jetzt nur noch 10 Sekunden Zeit für euch.
2: Okay,
0: los.
2: Dann sag ich mal, was ich meine und du machst mit.
3: Das
1: und du machst mit.
3: Ich würde so denken.
2: Ich jetzt auch.
3: Homeoffice bin ich mir nicht sicher.
0: Zwei Schlaue, ein Gedanke. Gucken wir mal. Ab 35 Grad Celsius, das ist eine Menge. Aber wir hatten wirklich in dem 2022er Sommer 17 Tage, wo es über 30 Grad heiß war. Ab 35 Grad Celsius Homeoffice anbieten. Aber Bodo hat es ja noch mal richtig gelesen in der Frage, Verpflichtung. Also es gibt bestimmt viele Arbeitgeberinnen und Arbeitgeber, die sagen, pass mal auf, wenn ihr es zu Hause da bequemer habt und euch besser kühlen könnt. Wobei, warum soll es zu Hause weniger heiß sein?
2: Landwirte zum Beispiel, dass sie dann zu Hause melden.
0: Ja.
1: Es gibt ja auch Berufe, wo man kein Homeoffice anbieten kann. Ne? Also Zugschaffner.
2: Ja, schwierig.
0: Ist, schwierig, ja.
4: Man denkt manchmal, sie hätten es angeboten.
2: Also das sind 100 schon mal für uns, oder?
0: Ja, das sind 100 für euch, weil die Arbeitgeber sind nicht verpflichtet. Frühere oder spätere Arbeitszeiten, wo es möglich und sinnvoll ist, wäre es ja auch schön, wenn man es angeboten bekäme. Das passiert teilweise auch, aber es ist eben nicht verpflichtend.
3: Nicht verpflichtend. Ah, schade.
0: Dann die Hitzeschutzmaßnahmen. Das klingt ein bisschen schwammig. Hitze, was könnte Hitzeschutzmaßnahmen?
3: Ja, so Jalousien.
2: Die Schlagzahl beim Rudern runterdrehen. Sagen, ihr könnt langsamer rudern. Ihr müsst
3: ja.
2: Die Leere wird langsamer.
3: Jalousien anbringen, vielleicht ein Ventilator.
0: Ja, oder aber tatsächlich Getränke, gekühlte Getränke anbieten. Ja. Wirklich, also Wasser vor allen Dingen. Ja, dazu ist er verpflichtet. Bei 30 Grad, ganz genau. Richtig. Lüften ist natürlich auch etwas, was dann getan werden muss. Klimaanlagen einbauen muss er nicht. Absolut richtig von euch. Unbezahlten hitzefrei Sonderurlaub genehmigen. Hitzefrei gibt es. In der Schule, aber nicht als Sonderurlaub beim Arbeiten. 400 Euro für Eni und Bodo.
1: Gute Runde.
2: Sehr gut.
1: Gut. Schwierige Frage. Sehr gut beantwortet. Schwierig. Schwierig.
0: Ja.
1: Sehr gut gemacht. Toll.
2: Also, wenn du das schon schwierig findest,
3: dann warten wir ab.
1: Nee, habe ich ja gemerkt. War für euch schwierig. Aber habt ihr es aber gemacht. Ja.
2: Dann macht euer Ding.
0: Heiß und schnell. Also temperaturmäßig wird es jetzt auch ziemlich warm. Was sollte man denn beachten, wenn zum Garen ein Wok verwendet wird? Wok, ist klar, ne? Dieses. Gusseiserne Woks sollten eingebrannt werden. Macht das Sinn? Eignet sich auch als Friteuse so ein Wok? Aluminium-Woks bleiben lange heiß. Erdnussöl ist für das Kochen gut geeignet. Und typisches Wok-Aroma, das man ja erreichen will, nennt man das Wok-Hai.
4: Hast du Wok-Hai schon mal gehört?
1: Noch nie in meinem Leben.
4: Ich hab's auch noch nie gehört.
1: Petri-Heil kenne ich.
5: Ja.
1: Wenn ich im Wok was gefangen habe.
5: Und man sagt ja auch nicht, jetzt ist es soweit, oh, Wokai.
1: Also vielleicht sagt das ein Japaner, oder, aber ich sag das nicht.
5: Ne? Das mit dem Einbrennen sagst du aber ja. Auch ja, ne?
1: Also meine gusseiserne Pfanne habe ich eingebrannt.
5: Und als Fritteuse eignet sich ein Wok tatsächlich, wenn man viel Öl reinmacht. Die Frage ist, welches natürlich. Öl? Erdnussöl?
1: Ja, du kannst herrlich Pommes machen, Erdnussöl. Also daher weiß ich, Erdnussöl ist heiß, hoch erhitzbar.
0: 10 Sekunden, los.
1: Ja, ja. Okay. Typisches Wok-Aroma nennt man Wok.
5: Also machen wir jetzt Aluminium lange heiß oder nee, im Vergleich?
1: Weiß ich nicht, was heißt auch lange heiß?
5: Ja.
1: Weiß nicht, was lange heiß heißt.
2: Länger als.
1: Ja, steht aber nicht
5: steht
1: länger
5: ja nicht
1: als.
5: Da. Das
1: steht
5: also
1: lange heiß.
5: Schon lange heiß, wenn der Herd halt an ist.
0: Ja, also es gibt ja verschiedene Materialien bei den Kochutensilien, bei den Pfannen auch eben, ne? Bei Wok und so. Und da gibt es Sachen, die erhitzen sich schnell. Die werden dann aber auch schnell wieder kalt. Dann gibt es Sachen, die erhitzen sich ja, langsamer. Dann bleiben sie aber auch lange heiß, speichern die Hitze. Gusseiserne Wok sollten eingebrannt werden. Wie machst du das bei deinen gusseisernen Pfannen und Hörnern?
1: Also es gibt da verschiedene Theorien. Aber eine ganz bekannte ist mit Salz und Bratkartoffelscheiben oder von der Schale. Und das richtig schön einbrennen.
0: Du willst diese Patina haben, damit es nicht rostet. Absolut richtig, ganz genau. Und das machst du auch bei Wok. Bei Wok
2: meine Frau steht damit
0: eignet sich auch als Fritteuse. Ja, musst nur genügend Öl rein tun. Brauchst du aber weniger, als wenn du einen Topf nehmen würdest beispielsweise. Richtig. Dann Aluminium-Wok. Wir haben verschiedene Materialien da. Gucken wir uns an. Sowohl ein Aluminium-Wok hier. Sieht man, also erstmal merkt man es, wenn man es anhebt und dann umdreht. Von unten sieht man eindeutig, das kann doch nur Aluminium sein. Im Gegensatz zu dem gusseisernen hier. Der ist wirklich schwerer. Und bei dem Gusseisern, noch mal kurzer Rückschritt, sieht man auch, glaube ich, hier diese Patina. Ne? Das wurde schon eingebrannt. Gibt es auch manchmal schon ab Werk, aber am besten ist es natürlich, wenn man das selber macht. Dieses Einbrennen ist auch keine große Aktion. Funktioniert ganz gut. Dann, wir sind beim Aluminium-Wok lange heiß. Aluminium erhitzt sich sehr schnell und wird aber auch wirklich vergleichsweise recht schnell wieder kühler, kalt. Insofern bleibt er nicht lange heiß, aber zum schnellen Erhitzen, und darum geht es ja oft bei den Gerichten, eignet sich das irgendwie ganz gut. Erdnussöl haben wir hier, ist gut fürs Kochen geeignet, absolut, lässt sich bratzelheiß erhitzen und ist da unproblematisch. Wir wollen ja schnell eine große Hitze erreichen beim Wok, darum geht es ja. Das typische Wok-Aroma, und da lernen wir jetzt alle was dazu, ich wusste es bisher auch noch nicht, Wok-Hai heißt es wirklich. Das ist so ein bisschen ein rauchiges Aroma. 400 Euro in der Heiß- und Schnellrunde.
5: Wok-Hai.
1: Wok-Hai.
0: Wok-Hai, genau.
1: Wok-Hai.
5: Das ist wirklich so Insiderwissen. Das ist gut, das mag ich.
0: Ja, ihr dürft weitermachen, auch Jess und Antoine. Entweder mit den Fragen aus Wachs und Tuch oder Verlegen und Pflegen.
5: Das Bienenwachstücher. Die Nummer ist das.
1: Ah, lass uns das machen, ja? Oder? Das ist doch gut.
5: Okay, oh,
1: oder
5: nicht? Und warm man das waschen kann.
0: Ja. Dann nehmen wir noch Wachs und Tuch. Und in der Tat ist es das Bienenwachstuch. Wir hatten hier bei den Meistern des Alltags auch schon öfter darüber gesprochen. Durchaus sinnvolle Alternative, nachhaltig zu allen möglichen Folien, um Lebensmittel zu verpacken und abzudecken. Alu ist da sowieso schwierig. Bei der Frischhaltefolie gibt es manche nachhaltige Produkte, aber das Bienenwachstuch. Was sollte bei der Reinigung und Pflege eines Bienenwachstuches, ich habe es auch da, denn beachtet werden? Hier ein besonders schönes Motiv auch.
5: Oh, hübsch.
0: Gell?
1: Mit Bienen drauf.
0: Ja, kaltes Wasser verwenden. Fettflecken mit einem milden Spülmittel entfernen. Sollten da mal Fettflecken draufkommen, die du nicht haben willst. Das Tuch im Backofen bei 100 Grad auffrischen. Mit Alkohol desinfizieren. Einmal im Monat in den Geschirrspüler geben.
1: Yes, auf keinen Fall.
5: Kann man das nicht?
1: Also kannst du mal, aber dann ist das Wachs weg, ne?
5: Ja, und ich glaube nämlich, ich habe sehr viel falsch gemacht mit meinen Bienenwachstüchern. Deshalb freue ich mich sehr über die Frage und über die Antworten.
0: Okay.
1: Sobald es warm wird, geht's Wachs weg.
5: Ja. Genau, selbe Problem.
1: Spülmittel, nein. Spülmittel ist ja extrem fettlöslich. Und Wachs ist Fett, also nicht machen, oder?
2: Nein.
1: Ich glaube, man kann das bei 100 Grad im Backofen, ist 100 Grad
5: man
1: schon zu viel?
5: Man braucht ja Hitze, um es...
1: Aber 100 Grad ist zu viel. 100 Grad, dann läuft das raus bei 100 Grad.
5: Wie heiß wird denn so ein Bügeleisen? Muss man das nicht auch aufbügeln, wenn man es herstellt?
0: Also Jess hat ja gesagt, sie freut sich auch auf die Antwortmöglichkeiten. Wir werden uns gleich vom Mann mit den grünen Handschuhen zeigen lassen, was mit dem Bienenwachstuch gut ist und was nicht.
1: Ich glaube,
0: die beiden haben jetzt nur noch 10 Sekunden Zeit. Lass mal die Uhr laufen.
1: Und schau mal, das ja und sonst alles nein, oder? Akku, 100 Grad ist zu viel. 100 Grad, da fängst du schon.

0: an zu garen. Weißt du, also kannst auf Niedrigtemperatur bei 100 Grad kannst schon über ein paar Stunden einen
1: Ofen. Also wir haben uns auf jeden Fall geeinigt, grundsätzlich gute Sachen.
2: Super.
1: Ne? So, du hast doch schon einige in Gebrauch gehabt. Dann gucken wir mal die Vorschläge des Mannes mit den grünen Handschuhen, wie der da rangeht. Er will es nämlich nicht entsorgen, sondern er möchte so lange wie möglich. Die Empfehlung ist so ein Jahr ungefähr. Kann man es, wenn man es vernünftig behandelt, schon benutzen auch. Wenn du da Flecken drauf hast, natürlich nur mit kaltem, maximal handwarmem Wasser. Also eiskalt muss es nicht sein. Aber abwischen, das ist genau richtig von euch erledigt worden. Dann kannst du aber doch auch mit einem milden Spülmittel und dabei wirklich nur einen kleinen Tropfen rauf rangehen, wenn du Fettflecken entfernen möchtest. Das geht durchaus, da geht das Wachs dir noch nicht wirklich weg, wenn du nicht zu dolle rubbelst. Und dann jetzt, Antoine war schon in der richtigen Richtung bei dem Herd, beziehungsweise beim Backofen, darum geht's ja, auffrischen. Also erstens mal sind die 100 Grad gut, weil es desinfiziert. Die Bakterien werden abgetötet. Es schmilzt auch ein bisschen, das Wachs, wird aber nicht abgetragen, weil es ist ja keiner dran, sondern es verteilt sich einfach noch mal neu. Und das meinen wir mit diesem Auffrischen.
0: Es tut mir leid.
2: Kein Problem.
0: Da habe ich
1: Alkohol desinfizieren. Genau, so haben wir es dann schön. Dann Alkohol desinfizieren. Nee, der soll da bitte nicht ran. Der würde die Wachsschicht zerstören. Und das im Geschirrspüler, da hat und war noch sofort Nein geschrien, also nicht in die Spülmaschine, auch nicht in die Waschmaschine. Nein. Das ist nix. Da gibt's noch mal 100 Euro für Jess und Antoine.
2: Ach, gar kein Problem.
1: 300 Euro für die beiden und einige Erkenntnisse für das Bienenwachstuch. Eni und Bodo, verlegen und pflegen heißt es bei euch. Und da ist die Frage, was gilt für WPC-Dielen, die seit einigen Jahren zum Bau von Gartenterrassen verwendet werden? Bevor ihr große Fragezeichen habt, der Mann mit den grünen Handschuhen hat WPC-Dielen da, damit ihr gleich wisst, um was es eigentlich geht. Dankeschön. Also, oh, die sind ganz schön schwer. Das sind die hier.
3: Ja, die sehen aus wie Douglasie, sind aber keine Douglasie, oder?
1: So viel verrate ich erstmal gar nicht.
4: Kunststoff, oder?
1: Die Frage ist jetzt, müssen die aus nachhaltig angebautem Holz sein? Sollten die nach rund acht Jahren ersetzt werden?
4: Eben nicht.
1: Bleiben sie grundsätzlich schimmelfrei? Sollten sie einmal jährlich geölt werden auch? Können sie im Sommer unangenehm heiß werden?
3: Also ich könnte mir vorstellen, dass man das aus Holzresten macht, aber ich denke,
1: aber es ist gar nicht die Frage, würde ich jetzt nur mal dazu sagen.
3: Ja, ja.
4: Nach acht Jahren ersetzen fände ich ein bisschen happig. Also ich würde meine Terrasse nicht nach acht Jahren schon wieder neu.
3: Nee, würde ich auch nicht. Aber ich könnte mir vorstellen, dass sie richtig heiß werden in der Sonne, wenn der Plastikanteil drin ist.
4: Ja, klar. Wenn die Sonne draufknallt.
3: Ich glaube, ölen müsste man sie nicht. Ich könnte mir auch vorstellen, dass der Vorteil ist, dass die vielleicht nicht wegschimmeln.
4: Feuchtigkeit sammelt
1: und
4: sich aber
1: 10 Sekunden ab jetzt zum Schimmeln, zum Entscheiden.
4: Grundsätzlich schon mal gar nicht. Nein.
3: Ah, warum nicht?
4: Nein, weil grundsätzlich gibt es Schimmel überall. Zack.
3: Aber meinst du nachhaltiges Holz?
4: Das hast du ja entschieden und ich war der Meinung.
3: Du hast gedrückt.
4: Nein, ich hab,
3: und dann habe ich so gelassen.
1: Kinderlein.
4: Ja. Ach, der Onkel Weber will auch.
1: Ja, genau, der Onkel Weber. Also das mit dem Nachhaltigen, es ist ein Gemisch, ja. Aber es ist nirgendwo festgelegt, dass das Gemisch aus nachhaltigem Holz sein muss.
4: Hatte ich anders gedacht.
1: Hatte ihr anders gedacht, falsch entschieden. Dann aber nach rund acht Jahren ersetzt werden. Nö, brauchen sie nicht. Also die halten wirklich sehr, sehr lange. 25 bis 30 Jahre sind sie haltbar. Die massiven Dielen, es gibt ja auch noch in hohler Form, sind noch haltbarer als die hohlen. Bleiben grundsätzlich schimmelfrei, meint ihr, nee. Und da sagt der Bodo, wenn die da grundsätzlich hinschreiben, dann erst mal gleich zum Nein. Also obwohl sie ja einen Kunststoffanteil haben, bleibt trotzdem ja auch ein Schimmelrisiko bestehen, weil ein Holzanteil ist auch drin. Also dieses grundsätzlich nicht. Das habt ihr richtig gemacht. Geölt werden müssen sie nicht.
4: Eben.
1: Pflege. Absolut richtig. Ja. Nicht einmal im Jahr. Also so eine Reinigung mit Wasser, ein bisschen Spülmitteln oder so, das würde vollkommen reichen.
4: Dann
1: können im Sommer, aber das ist, also ich sag mal, wenn du so Holzdielen hast und da barfuß draufläufst, dann holst du dir einen Schliffer oder Splitter oder wie ihr immer das auch nennt, einen Spreisel, wenn ihr so nennen wollt. Aber wenn ihr barfuß auf den im Sommer unterwegs seid, dann fängt das Hüpfen an, weil die können wirklich sehr heiß werden. 400 Euro für Eni und Bodo. Bei Verlegen und Pflegen. Dankeschön.
4: Ich hab auf den Dingern im Sommer Stepptanz gelernt.
1: So, gucken wir mal, was da los ist. Zwischenstandsmäßig. 900 Euro haben sie erspielt, Eni und Bodo. 700, Jess und Antoine. Eni und Bodo dürfen weitermachen mit der Entscheidung, entweder für begleiten und aufpassen oder fit und fun.
3: Oh, begleiten, aufpassen, da kennen wir uns ein bisschen aus. Ne? Ich begleite dich immer.
4: Ich vermute aber Gesetzesgeschichten und da bin ich ein bisschen ängstlich. Fit und Fun, da sind wir doch beide auch zu Hause.
3: Ja, dann nehmen wir Fit und Fun.
1: Fit und Fun, okay, ihr beiden, welche Trendsportarten können für Antoine eine neue Herausforderung sein?
4: Eigentlich alle, so wie ich ihn kenne. Ja, der sitzt gern und trinkt einen leckeren Wein, aber noch ein bisschen Sport machst du, oder? Was machst du?
1: Macht er Hoop-Dance vielleicht?
4: Fahrradfahren machst du? Was macht er?
1: Hoop-Dance?
4: Hoop-Dance.
3: Ja, das ist mit dem Hula-Hoop.
1: Okay, Crossman.
3: Das mach ich.
1: Aerial-Yoga. High-Boat-Toxing. Reverse-Running.
4: Das kenne ich. Das ist Michael Jackson nur rückwärts.
3: Reverse-Running, ist das nicht rückwärts?
4: Ja, das gibt's.
3: Das gibt's, ne? Das gibt's. Hoop-Dance ist mit dem Hula-Hoop, glaube ich.
4: Crossminton, da wollen sie uns Badminton und dass man das über Kreuz spielt. Macht aber eigentlich keinen Sinn. Was, warum wollen die das über Kreuz spielen?
3: Crossminton.
4: Badminton.
3: Vielleicht ist das...
4: Oder man spielt es im Feld.
3: Im Feld oder man spielt es vielleicht mit besonders harten Schlägern und einem anderen Ball oder so?
4: Das macht meine Frau und steht damit hinter der Tür. Aber das ist... Nein.
3: Aerial-Yoga habe ich noch nie gehört und ich kenne sehr viele.
4: Es gibt aber so viele neue Yoga-Sachen. Und Aerial klingt nach Luft und im Freien und man atmet.
3: So nackt. Es ist ein Atem-Yoga.
4: Unter freiem Himmel.
3: Ein Atem-Yoga.
1: 10 Sekunden, also. Eure Entscheidung. Los geht's.
3: Ich glaube, das gibt's.
4: Und das gibt's.
3: Und das gibt's, ich glaube, das nicht. Weißt du,
4: Crossminton gibt's nicht. Ich glaube nicht, dass es das gibt.
3: Oh doch, das gibt's bestimmt.
4: Nein. Ich könnte es jetzt noch ändern. Und ich ändere es.
3: Nein!
1: Oh, Kinders, komm, ja. Hoop-Dance. Inni hat es ja schon angedeutet, für Antoine vielleicht eine Möglichkeit, um dann, genau, mit Hula-Hoop die entsprechenden Tricks und Tanzbewegungen zu machen.
4: Mann.
1: Das gibt's wirklich. Crossminton.
3: Bodo möchte gerne Crossminton jetzt spielen.
1: Ja, guck mal, vielleicht ist er einer von jenen da. Gegen Antoine. Crossminton, ein Rückschlagspiel. Da hast du Elemente aus Squash, da wart ihr schon richtig unterwegs. Badminton und Tennis miteinander kombiniert, deswegen Crossminton.
4: Asche über mein kahles Haupt.
1: Aerial-Yoga, aber dafür war er dann wieder richtig. Er sagte, es gibt so viele Yoga-Formen und da sind wir in der Luft. Auch nicht wenn in der Freiluft, sondern wir hängen in Tüchern. In der Luft und machen da Yoga.
3: Das habe ich schon mal gesehen.
1: Aerial-Yoga.
5: Ja, das möchte Antoine nicht machen, ne? Also nur falls.
4: Erinnert mich ein bisschen an meinen Hausmetzger.
3: Das ist, als wenn du in der Hängematte liegen würdest. So,
1: und dann gibt es natürlich Leute, die aus dem Botoxing eine Sportart machen, aber das High-Botoxing ist definitiv Sportart. Nein,
4: gut.
1: Richtig von euch. Das Reverse Running, ihr habt es ja auch schon gesagt, schauen wir uns mal an.
4: Gibt's.
1: Hier im festgehaltenen Bild, sieht ein bisschen komisch aus, machen aber doch nicht wenige Menschen das Rückwärtslaufen oder Rennen. 400 Euro für Eni und Bode und viele Sportarten.
4: Ist okay, oder? Verzeihst du mir?
3: Ja.
1: Begleiten und aufpassen jetzt bei Jess und Antoine. Da geht es um Folgendes. Was dürfen denn Begleitpersonen, die Fahranfänger begleiten, unter 18? Ne? Das darfst du ja durchaus machen, dass du schon als 17-Jährige fährst. Aber was dürfen Begleitpersonen, die Fahranfänger unter 18 begleiten? Dürfen die auf der Rückbank sitzen? Höchstens 70 Jahre alt sein, also es geht ums Autofahren, ne? Sich vor ihrem Schützling nach Österreich fahren lassen? Aha. Mit dem Handy telefonieren, während der Fahrt mit 0,4 Promille den Fahranfänger begleiten. Also
4: wenn der
1: musst
4: 08
1: du da
4: hat,
5: als
4: ja.
5: Also ich glaube nicht auf der Rückbank sitzen. Mhm. Alter weiß ich nicht. Ich glaube Österreich darfst du es. Eins der wenigen Länder, wo du es darfst begleiten, ins Ausland fahren sonst nicht. Sonst musst du wieder selber fahren. Ich glaube, du darfst nicht mit dem Handy telefonieren und du musst, das weiß ich, 0,0 Promille haben.
6: Und, aber bist du sicher mit dem Handy? Da bin ich mir jetzt unsicher. Also du musst ja quasi bereit sein, wenn Fragen bestehen oder wenn du eingreifen.
5: Ich glaube, du musst permanent die Aufmerksamkeit. Die Person ist unter 18 Jahre und hat noch keinen Führerschein.
6: Ja.
1: Hat das schon mal jemand von euch gemacht?
6: Ah, ich.
1: Wurdest du begleitet oder begleitest du?
6: Beides.
1: Ah, interessant. Also es geht darum, du hast den Führerschein gemacht.
6: Ja.
1: Und bist aber noch nicht 18.
6: Genau, ich habe ganz früh den Führerschein gemacht und wurde dann begleitet.
1: Ja.
6: Von meiner Mutter und meiner Schwester. Man kann sich Personen aussuchen. Du musst ein gewisses Alter haben. Du musst eine gewisse Anzahl von Jahren den Führerschein selbst schon benutzen.
1: Drei, ne?
6: Drei, glaube ich.
5: Und über 21 Jahre alt sein.
6: Und ich bin nie nach Österreich gefahren.
1: Aha. Jetzt haben wir nur noch 10 Sekunden
6: also
1: Zeit. Los geht's, Jess und Antoine.
5: Rückbank sitzen, nein, nein. Ich find, ja, glaube ich, ja. Mit dem Handy, nein, nein.
6: Handy
1: also nach links, was zutrifft, nach rechts, was nicht zutrifft.
5: Mach anders, wenn du denkst, anders.
1: Auf die Fragestellung. Begleitperson.
5: Ich glaube nicht.
1: Aber es gibt Vorschriften und es gibt Sinnvolles. Also ich denke mir eigentlich auch, es macht doch Sinn, wenn du vorne als Beifahrer unterwegs bist, als begleitende Person. Das ist aber tatsächlich nicht vorgeschrieben. Du

0: dürfte es auf der Rückbank sitzen. Mag jetzt ein komisches Bild sein, ist aber so. Wir haben es nicht erfunden. Höchstens 70 Jahre alt sein, sagte nee. Also nach oben gibt es da keine Altersgrenze. Ganz genau. Solange du deinen Führerschein selber nicht abgegeben hast, darfst du auch weiter begleiten. Richtig. Und du darfst dich, und das ist ganz spannend für alle, die in der Grenzregion wohnen oder in Urlaub fahren wollen, tatsächlich mit dieser deutschen Prüfbescheinigung unter 18 nach Österreich rüber mit Begleitpersonen.
1: Italien glaube ich nicht.
0: Es ist wirklich das einzige Land Österreich.
1: Einzige, genau. Ne?
0: Also andere Länder kommen da nicht in Frage. Mit dem Handy telefonieren, da ist man ja auch abgelenkt und man soll ja mit Rat und Tat zur Seite stehen. Aber du darfst es. Ja, du darfst es tatsächlich. Nur der oder diejenige, die am Steuer sitzt, darf es nicht. Und jetzt kommt's. Es gilt natürlich für die Fahranfängerinnen und Fahranfänger 0,0 Promillegrenze, aber nicht für die Begleitperson. Da ist wirklich 0,4 erlaubt.
2: Man ist immer so streng und dann bei sowas ist man nicht streng. Das verstehe ich gar nicht.
1: Ich sag nichts mehr. Tut mir leid, die nächsten Runden kannst du allein.
3: Das ist schlimmer als zu spät noch was ändern.
0: 200 Euro für Jess und Antoine. Insgesamt auf dem Konto drauf.
1: Ja, ja.
0: 900 Euro. 1300 bei Eni und Bodo. Aber das Ding ist noch nicht entschieden. Wir spielen jetzt Finale.
3: Genau das hätte ich so gesehen.
0: Drei Behauptungen, jeweils 200 Euro wert. Es geht
1: Asche,
0: um
1: Schande über mein Haupt.
0: Paare und Paragraphen, Jess und Antoine. Paare und Paragraphen.
3: Oh, das macht der Antoine.
1: Soll ich machen?
2: Ja, bitte.
3: Ja.
2: Okay.
3: Das macht der Anwalt.
0: Gegen?
2: Möchtest du das machen?
3: Ich habe so ein schlechtes Selbstbewusstsein gerade, weil ich eben was falsch gemacht habe.
0: Spielt gegen Eni.
3: Ich glaube, dass du mental einfach besser drauf bist im Moment.
2: Du kannst es noch schaffen.
0: Erste Behauptung, wir spielen 1 gegen 1. Nach der Hochzeit kann man die Ehe innerhalb von 14 Tagen annullieren lassen. Ist diese Behauptung wahr oder falsch? 5 Sekunden.
3: Nur wenn man mit auf dem Foto ist.
0: Also
1: so ein
0: Ehe annullieren.
1: Widerrufsrecht.
0: Bitte?
1: So ein Widerrufsrecht.
3: Sie ist nicht das, was ich bestellt habe. Ich gebe sie zurück. Genau.
1: Die hat ja eine ganz andere Größe. Da will ich nicht.
3: Ich hatte sie
4: stellt
3: kleiner.
4: Sich fest, man stellt fest, es ist ein völlig anderer Mensch nach der Hochzeit. Dann muss man das doch wieder zurückgeben können.
0: Ja, dann kannst du.
1: Bitte nehmen Sie sie zurück.
0: Er kann sich scheiden lassen, aber
1: ich habe die Originalverpackung nicht mehr.
3: Das geht
1: nicht.
3: Was mache ich? Ich hab sie ausgepackt. Also das will ich nicht. Nee, das.
4: In dem Moment, wo du einen Schleier hochmachst.
0: Ihr Lieben, wir ziehen ja einen Schlüssel. Also annullieren geht eigentlich grundsätzlich nicht. Das würde ja bedeuten, die hätte nie stattgefunden, diese Ehe.
4: Ja.
0: Und das mit den 14 Tagen, nee, das haut nicht hin. Also scheiden lassen kannst du dich irgendwann dann mal. Aber Antoine hat hier recht. Die Behauptung stimmt nicht und er holt auf. Er holt auf. 1100 Euro zu 1300. Nächste Behauptung. Adoptierte Geschwister, die nicht blutsverwandt sind, brauchen für eine Heirat eine gerichtliche Genehmigung.
4: Oh, da verstehe ich die Frage schon gar nicht.
3: Die sind Geschwister, adoptiert, aber nicht blutsverwandt.
0: Das ist zwei Menschen sind adoptiert worden von den Eltern, sind aber grundsätzlich nicht miteinander verwandt.
4: So, wenn ich zwei Kinder habe, die sind aber zu mir genommen und die kennten sich vorher nicht, dann dürfen die heiraten.
0: So ist es zum Beispiel.
4: Dann dürfen die heiraten.
0: 5 Sekunden, los. Und Schwan meint, nö, wieso? Die sind nicht blutsverwandt. Also
1: nicht blutsverwandt, das ist vielleicht gesellschaftlich nicht gut angesehen. Also es sind ja Stiefgeschwister, nicht Halbgeschwister, sondern wären dann zum Beispiel Stiefgeschwister, oder?
0: Sie sind gar nicht Geschwister.
1: In oder gar nicht Geschwister. Gar nicht Geschwister.
3: Adoptivgeschwister.
0: Adoptivgeschwister.
1: Ja, das sind dann Stief, oder?
0: Seht ihr, und was ich gerade eben gesagt habe, ist nämlich völlig falsch. Nicht, sie sind gar nicht Geschwister, sondern sie sind vor dem Gesetz gleichgestellt. Geschwistern, die blutsverwandt sind. Und das ist die Idee, die dahinter steckt. Und wenn diese adoptierten Kinder, die nicht blutsverwandt sind, aber per Adoption Geschwister geworden sind und gleichgestellt sind, jenen, die blutsverwandt sind, dann gelten auch für jene gleiche Pflichten und Rechte.
3: Also nein.
0: Und deswegen braucht es einen Gerichtsbeschluss sozusagen, damit die beiden heiraten können. Möglich ist es aber eine gerichtliche Genehmigung, so heißt es richtig. Deswegen bekommt Eni die 200 Euro. Und wir haben aber noch eine Behauptung. Das ist dann vielleicht interessant für all jene, die was zurückgeben wollen. Man darf nach einer Scheidung den Ex-Partner oder die Partnerin noch einmal heiraten, wenn man sich das hin und her überlegt hat. Behauptung war oder falsch? 5 Sekunden ab jetzt.
1: So, ja. 20 Mal, wenn du Lust hast.
0: Ja.
2: Ja.
0: Wird auf Dauer teuer, ein bisschen umständlich und irgendwann sagt auch die Standesbeamtin, aber okay, darfst du machen, natürlich. Überhaupt keine Anzahl ist da vorgegeben. Beide Teams.

0: bekommen nochmal 200 Euro Behauptung. Stimmt nämlich. Und ihr habt es auch richtig gemacht. Und deswegen sind es 1.300 Euro bei Jess und Antoine diesmal geworden. Für Jugendliche helfen beim Wiederaufbau in Sinzig. Und Meister des Alltags sind Eni und Bodo. Wir verdoppeln bei Ihnen den Kontostand auf 3.400 Euro. Für das Zeichen des Willkommenseins für traumatisierte Kinder in Freiburg.
1: Geschafft.
0: Glückwunsch.
2: Danke.
0: Schön. Vielen Dank. Danke sehr. Und spätestens seit heute wissen wir auch, dass man so einen Wok wunderbar auch als Fritteuse benutzen kann. Brauchen wir sogar weniger Öl als im Topf. Meistern Sie Ihren Alltag. Tschüss.
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10: Legen wir los?
1: Yes.
10: Ja, Technik steht, wir legen los. Wir spielen wieder mal Straßenstars. Es geht darum, Menschen richtig einzuschätzen, die ich auf der Straße getroffen habe und die ich ausgequetscht habe. Und das versuchen heute so gut wie möglich Sabine Heinrich, Bodo Bach und Eva Briegel. Und das sind unsere drei Straßenstars, Karl, Kerstin, Paul.
11: Ich bin Media Producer bei Lufthansa, nebenbei Podcaster. Ein Laber-Podcast mit ein paar Freunden, ledig. Wir sind noch nicht verheiratet. Kinder haben wir noch nicht. Ich reise wirklich sehr gerne. Klassisch Gardasee. Ich habe ein Jahr in Argentinien gelebt, 2 Jahre in Kolumbien. Sport könnte mehr sein. Spazieren gehen. Zum Restaurant. Offener, netter Mann. Vielleicht mal nervig werden, wenn ich zu viel rede.
12: Ich bin DJ. Techno, Hard Techno, Acid, Drum und Bass. Viel in Asien. Ich war schon in Sibirien.
10: Wie lange geht so eine Schicht dann?
12: Mein Maximum waren 16 Stunden am Stück. Ledig. Würde ich mich schon freuen, wenn da was kommt. Wohne in einem Industrieloft. Pflanze Dachkartoffeln an. Probiere gern Sachen aus, die ich noch nicht gemacht habe. Eine Chaos Queen. Tollpatsch, braucht Adrenalin. Disziplin ist nicht so mein Ding. Ich habe System im Chaos.
13: Im Ruhestand. Metallbauer gelernt und habe Achsen zusammengebaut. Verheiratet, einen Sohn. Wir wohnen bei den Schwiegereltern im Haus. Landwirtschaftsmessen, Tierausstellungen, Zoos besuchen. Mein Sohn sagt immer, du hast einen halben Baumarkt zu Hause stehen an Maschinen. Bevor ich es andere machen lasse, meist lieber selber. Kino, Musical, gern essen. Neugierig, bisschen stur. Ich bin pedantisch. Wenn ich mir was jetzt in den Kopf gesetzt habe, versuche ich das durchzuziehen. Bis zum bitteren Ende.
10: Karl, Kerstin und Paul sind unsere Straßenstars. Und ich frage die Musikerin am Tisch. Oh. Was machen eigentlich drei Chinesi mit den Kindribis?
14: Ja, die sitzen auf der Straße und erzählen sich wie's.
10: Kindipilizi?
14: Was ist denn das? Drei Chinesen ist ein Kindribis.
10: Wer von dreien hat das gewusst, dass drei Chinesi mit den Kindribis natürlich auf der Straße sitzen und sich wie's erzählen? Ich wollte nicht hören, die saßen auf der Straße und erzählten sich was. Ich wollte hören, sie sitzen auf die Straße. Paul kriegt das hin.
1: Paul kriegt das hin, der ist 9. Ah, hat man
10: ist
1: das?
10: Ist zu jung, ne, vielleicht.
1: Er könnte zu jung sein.
10: Ja, deshalb ist nicht mehr angesagt, also diese Song ist nicht mehr angesagt, ich weiß es nicht. Also
15: ich kenne ihn, ja. Ich bin aber auch der Dorfälteste hier am Tisch. Und deshalb sage ich, geht der Karl da mit mir erstmal in eine Richtung und sagt, ich kann nicht singen und der wird es dir vorsingen.
10: Mhm. Aber sagst du auch, Eva,
16: sag ich auch,
10: bist
16: auch
10: altersmäßig eher dadurch
16: gegangen? Ja, genau, oder? Ich muss mich ja erstmal ein bisschen so anwärmen mit den Kandidaten auch. Und dann würde ich jetzt erstmal so wegen dem Alter.
15: Gibt es einen Remix davon, DJ-mäßig, dass vielleicht die Kerstin...
1: Acid Remix.
10: Das könnte schon sein, das ist so ein Techno.
1: Ich sag's euch, wenn die richtigen Leute dran sind, wird's ein Hit.
10: Okay, du glaubst Kerstin wegen
1: ja,
10: DJ oder
1: ja, DJ nein. Ich glaube wirklich, dass Paul, es tut mir leid. Sorry, Altersdiskriminierung. Du bist zu jung dafür.
15: Asian Urban.
1: So. Die war auch lange in Asien.
10: Ja, ich sag, da singt man das auch. Da singen wir mal Dredici. Offensichtlich weiß es Paul nicht, obwohl er ja gerne, er hat diesen Laber-Podcast. Vielleicht haben sie auch mal darüber gelabert. Ihr sagt nein. Hier ist Pauls Antwort. Die Siesen auf die Striesi in die Sielten sich gewiss.
17: Was machen Dri-Chinesi mit die Kindribis?
11: Dri-Chinesi mit dem Kindribis? Siezin, if die Striesi und erzielten sich wies.
17: Die Kim die Pilizi.
11: Ja, was ist denn dies? Dri-Chinesi mit die Kindribis.
16: Schade.
1: It's a classic, weiß man einfach.
10: Genau, und weil es ein Classic ist, dann weiß das natürlich auch der

0: in diesem Fall Älteste in der Gruppe, den wir haben, außer Bodo.
1: Karl.
0: Der Karl.
2: Was machen denn drei Chinesi mit den Kintribis?
3: Drei Chinesen mit dem Kontrabass.
2: Ja, was machen die?
3: Ich hab's schon mal gehört.
2: Ja, jeder hat, klar, aber als Kinder gesungen, oder? Drei Chinesi mit den Kintribis.
3: Nein, finde ich raus.
4: Ja. Bin ich jetzt ein bisschen enttäuscht.
5: Ja, Stimmung im Eimer.
0: Sendung gelaufen. So, okay. Paul ist 29, der hat es hinbekommen. Die Kerstin wird es dann wohl auch hinbekommen, oder? Also vielleicht keine Altersfrage, oder?
2: Was machen denn drei Chinesi mit den Kindribis?
5: Sie sind auf die Strisi und erzielten sich wie's.
2: Die geben die Pilizi?
5: Ja, was ist denn dies? Drei Chinesi mit dem Kindribis.
0: Ja, natürlich. Hat sie hinbekommen. Und das sind die ersten 10 Punkte in dieser Runde.
4: Das geht
0: und
4: ja gut los.
0: Sabine. Wie verbringst du am liebsten deinen Geburtstag, wollte ich von den dreien wissen. Wer verbringt ihn am liebsten? Also wer feiert gerne mit Freunden?
6: Mit Freunden? Ja, das hat ja immer was mit dem Alter zu tun. Am Anfang feiert man viel, dann wird es eher weniger, weil man sagt, ich habe ja schon oft gefeiert.
0: Und dann
6: möchte ich mal.
0: Aber hinten raus wird es dann wieder mehr, weil man denkt vielleicht...
6: Je nachdem.
0: Du sagst Paul. Paul ist der mit Freunden...
6: Also Kerstin ist immer mit Leuten, hat immer People um sich rum. Public, sagt man, glaube ich.
0: Ach so, du meinst, dass Kerstin dann vielleicht eher sagt, oh nee, am Geburtstag mal meine Ruhe haben?
7: Ich glaube, dass sie ein super geselliger Typ ist. Die hat da diesen Dachgarten und wenn alle Kartoffeln geerntet sind, dann ist da Party auf dem Dach.
0: Gerne mit Freunden. Paul auch gerne mit Freunden.
4: Ja, Paul ist ein geselliger Typ.
6: Es geht um mit Freunden.
4: Ein kommunikativer Typ. Der hat ja da seinen Podcast und ich glaube, dass er wirklich viel quatscht. Vielleicht nehmen sie aus so einem... Geburtstagspodcast auf, könnte ich mir vorstellen.
6: Ich will es noch mal mit dem Karl versuchen. Die Idee ist, dass er in einem Zoo vielleicht sogar mit Freunden sich verabredet, als Einstieg.
0: Aha.
6: Vom Affenhaus ins Freigehege, Streichelzoo und anschließend gibt es daheim einen Grill und Würstchen.
0: Er feiert gerne,
6: weil er liebt ja Tiere. So.
0: Karl feiert gerne mit Freunden, sagt Bodo.
2: Ja. Wie verbringst du am liebsten deinen Geburtstag?
8: Mit Freunden, essen gehen, in der Kellerbar, einen schönen Abend machen. Wir haben es uns abgewöhnt, jeden Geburtstag zu feiern, die Fünfer und die Nuller.
2: Ja, und die restlichen?
8: Da gehe ich mit meiner Frau schön essen, mit meinem Kumpel. Die Nuller und die Fünfer machen wir im großen Kreis.
6: So, jetzt kommt, ja, deshalb feiert er ja nicht. Leider.
0: Ja, aber ich hab gesagt, wie er es am liebsten verbringt. Und letztendlich war das schon mit Freunden. Also das
6: und du lässt
0: das
6: Geld?
0: Jetzt lass ich mal Geld.
6: 10 Punkte.
0: Jawohl.
4: Ah, ich bin ja, wenn ich
0: du hast du doch schon bekommen, deine 10 Punkte.
6: Dankeschön.
0: Und die 10 Punkte bekommt natürlich jetzt auch Sabine für ihren Tipp Kerstin, die auch sehr gerne feiert bei ihr auf dem Dachloft.
6: Im Loft, mit Dachkartoffeln.
2: Wie verbringst du am liebsten deinen Geburtstag?
9: Boah, am liebsten gar nicht. Nee.
2: Warum nicht?
9: Oh, ich hasse meinen Geburtstag.
2: Warum denn?
9: Ich mag diese Aufmerksamkeit dann nicht. Am liebsten bei meinen Eltern zu Hause. Und dann gibt es Kuchen und es ist schön. Ich kündige es auch nicht an und meistens kriegt es gar keiner mit.
2: Wann ist es denn?
9: Netter Versuch.
5: Aber ist Eltern gut. Können ist auch gut. Freunde
0: ja,
5: sein.
0: Ja, jetzt musste ich, jetzt komm, jetzt müssen wir jetzt bei jeder Sache rum. Das gut. Nein, Eltern sind wirklich keine Freunde.
2: Müssen wir jetzt bei jeder Sache rum. Das gut.
5: Ja. Haben Sie ja voll recht.
6: Mach weiter, der gibt nach.
0: Hier ist Paul und Paul, das ist der Tipp von Eva, der feiert gern mit Freunden.
2: Wie verbringst du am liebsten deinen Geburtstag?
10: Mit tollen Leuten in einer schönen Bar dann abends. Tagsüber würde ich gerne so mit meiner Freundin einfach was entspannt machen.
2: Aber abends dann schon ein bisschen Rambazamba.
10: Fände ich schon cool.
2: Also nächsten Tag dicker Kopf.
10: Ja, und ich will ja auch Geschenke, ne?
4: Geschenke.
0: Ja, tolle Leute sind Freunde. Ja.
4: Fände ich schon schön.
5: Oder? Ja, also ja, genau. Ich habe das F-Wort nicht gehört, das sein muss.
0: Och, oh, ja, das kann doch jetzt echt nicht. Machen wir jetzt die ganze Sendung so weiter? Ja.
4: Man muss auch gönnen können. Komm, okay. Gönn mal.
0: So, wer entscheidet sich für den Horrorfilm, nachdem ich den dreien angeboten habe, dass sie eine Romanze, einen Horror oder einen Actionfilm gucken können? Wer wählt den Horrorfilm? Was glaubt ihr?
6: Da gibt es ja tolle Sachen.
0: Ja.
6: Da gibt es ja gute Sachen.
0: Zweifelsohne. Karl guckt ja wahrscheinlich lieber Tierfilme, ne? Du sagst, Kerstin ist so jemand, die mag so hartes Zeug.
7: Ja.
6: Könnte ich mir auch vorstellen.
0: Sie braucht Adrenalin, hat sie ja gesagt.
7: Ja, das, ich glaube, die findet das auch amüsant. Ne? Also es gibt so Leute, ich kann das ja gar nicht gucken,
0: bin
7: da raus. Aber Kerstin ist eine, die zieht sich das auch rein.
0: Mhm. Okay. Du sagst auch, Kerstin ist die Horrorfrau?
4: Ja, ich glaube, die Kerstin ist ein unkonventioneller Typ. Und das ist auch wichtig, ist ihr auch wichtig. Und dass sie dann so sagt, so, ach nee, keine Horrorfilme gucken, ist so Stereotyp weiblich. Ich hau richtig rein.
0: Paul ist der Horrorfilmgucker?
6: Ja, wir werden staunen. Der macht auch.
7: Wir werden staunen.
6: Der hat einen Podcast dazu gemacht. Karl guckt Videos im Baumarkt und findet die super spannend.
0: Der bleibt immer so stehen.
6: Ja, der bleibt
0: vielleicht guckt Karl auch gern Tierfilme, wobei ich ihn nicht angeboten habe. Romanze, Horror oder Action. Und Karl wird sich offensichtlich nicht für den Horrorfilm entscheiden. Keiner hat auf ihn getippt.
2: Wir gehen ins Kino. Was schauen wir uns an? Romanze, Horror oder Actionfilm?
8: Actionfilm. Stehe ich drauf. Action, Science Fiction.
2: Ja, eine schöne Romanze ist doch auch mal was Schönes.
8: Mit meiner Frau, wenn sie es gerne sehen möchte, gehe ich mit rein.
2: Das ist ein Horrorfilm. Mit Zombies.
8: Horror war nie meins. Ich brauche Action.

0: Jetzt Romantik, kam Romantik.
1: Ach, der Paul. Ist er der Romantiker oder ist er der Horrormann?
2: Mit Julia Roberts, irgend so. Ne?
3: Kino, Romanze, Horror oder Actionfilm?
4: Action. Ich finde, bei Action hast du ja meistens auch zum Beispiel Romanze, das ist oft so in einem. Aber so rein Romanzenfilme, die würde ich mir nicht im Kino anschauen, sondern zu Hause. Und Horrorfilme muss ich auch eher zu Hause schauen, weil dann brauche ich zwischendurch Pausen.
3: Echt, weil du Angst hast, oder was? Ja. Mit so Zombies, da weiß man ja, dass es die nicht wirklich gibt.
4: Ja, aber würde ich trotzdem nicht im Kino. Ins Kino gehen würde ich für einen geilen Actionfilm.
1: Kein Horrorfilm.
5: Paul ist toll.
1: Sehr gut. Wie trocknest du dich nach dem Duschen ab, wollte ich von den dreien wissen.
2: Was gibt's da für Möglichkeiten?
1: Also man kann
5: steigt aus der Dusche oder aus der Badewanne.
1: Und ziehst den Frottee-Bademantel.
5: Und dann ziehe ich den Bademantel an.
6: Ohne abtrocknen?
5: Ohne abtrocknen.
1: Ja, der Bademantel ist doch ein Handtuch.
5: Der Bademantel trocknet mich ja ab.
1: Der ist so ein Frottee.
6: Ist der doch klitschnass.
2: Ja, genau.
5: Ja, aber das dauert nicht lange, dann ist man trocken. Und wenn man im Sommer leicht gebräunt ist, Dermatologen mal weghören, dann hält die Urlaubsbräune länger. Weil man nicht so, weil man nicht so rubbelt die ganze Zeit.
1: Ich habe auch einen Bademantel, dann setze ich mich immer auf den Balkon noch mal. Und trinken ein Tässchen Kaffee im Bademantel.
5: Ja, sauer Vive.
1: Aber wer von den dreien, glaubt ihr, trocknet sich ganz klassisch mit einem Handtuch ab?
2: Ja, man macht das.
1: Also es scheint ja offensichtlich einen von den dreien zu geben, der kein Handtuch benutzt, sondern irgendwas anderes. Ja. Karl ist der Handtuchmann.
2: Ja, ich würde jetzt auch sagen, Generation Forte.
1: Ja.
2: Aber Paul?
6: Es war ganz wichtig, nicht aus dem Trockner, sondern auf dem Ständer getrocknet, damit es schön
2: rubbelt.
1: Ach, rubbelt. Ein bisschen pielt und rubbelt, ja.
5: So Brett hat.
2: Mhm.
5: Ja,
2: Kerstin.
5: Komm. Ich bin auch unkonventionell wie die Kerstin.
1: Ich Paul? Paul ist auch?
5: Mal einen Paul.
1: Aber ist Paul nicht auch eher der Bademanteltyp?
5: Ja, ich glaube, der kuschelt sich gern ein in irgendwas. Vielleicht nimmt er auch Weichspüler für seine Handtücher. Und dann hat er so ein großes Saunatuch. Aha. Und da muggelt er sich so ein.
6: Ah. Siehst du, geht doch auch so.
1: Ja. Okay, also du bist bei Paul und du glaubst Kerstin ist
2: ich
1: die...
2: Ich möchte auch mal mit Kerstin spielen, habe ich noch nicht. Und deshalb, ich glaube, dass sie sagt, ich habe keine Zeit. Ich mache das einfach, zack, mit dem Handtuch abgetrocknet. Und dann geht's
5: einfach rein in die Klamotten.
2: Noch zum Abtrocknen. Den Rest wird dann auf der Dachterrasse im Loft oder wo sie da...
1: Weggedunstet.
2: Aber mit dem Handtuch erstmal.
1: Okay, also der naheliegendste Tipp ist, dass er sich mit dem Handtuch abtrocknet nach dem Duschen ist Karl. Und du bist dabei geblieben, Sabine. Und willst sichere 10 Punkte, kriegst du dir jetzt wirklich. Hier ist Karl.
3: Wie trocknest du dich nach dem Duschen?
7: Ich bin mit dem Handtuch zugange.
3: Kein Bademantel.
7: Das habe ich mal probiert, das bringt bei mir nichts.
3: Das heißt, bringt nichts.
7: Wird nicht so trocken, wie, als wenn ich es mit dem Handtuch mache.
3: Ja, weil du es jetzt mal eilig hattest. Jetzt bist du ja in Pension, jetzt kannst du auch einen Bademantel.
7: Dann müsste ich das mal ausprobieren.
1: Also im Moment ist sein Ding noch das Handtuch und das sind die 10 Punkte dann für dich. Und die 10 Punkte kriegt Bodo jetzt genauso, weil Kerstin das natürlich genauso macht.
2: Sagt, ich hab nicht so viel
3: wie trocknest du dich nach dem Duschen?
8: Ich laufe nackt durch die Wohnung, bis ich trocken bin.
3: Ernsthaft?
8: Ja, ich habe keine Nachbarn, ist doch toll.
3: Ein Handtuch ist doch schon ganz praktisch irgendwie. Das kann man sich dann so umwerfen. Ja. Und dann tropft man auch alles voll, wenn man nackt durch die Wohnung geht.
8: Dann bin ich so Typ Bademantel eher. Aber jetzt im Moment Luft trocknen.
1: Ich habe das Wort Handtuch nicht gehört und deswegen...
2: Ich auch nicht.
1: Gut, das wird uns
2: ich hatte aber Bilder im Kopf.
1: Und zwar von nassem Boden.
6: Ja,
1: von nassem Boden.
2: Weil das tropft, das macht Flecken.
1: Ja, nee, dann hast du Holzboden, der quillt auf und so weiter. Ganz genau, da hast du jetzt dran gedacht. Und wir denken jetzt mal dran, wie es bei Paul ist. Paul benutzt ein Handtuch, sagt Eva.
3: Wie trocknest du dich denn nach dem Duschen?
4: Ein Handtuch. Ich gehe gerne auf die Badematte, um auch so ein bisschen abzutropfen und die Füße dann von unten. Also ich stehe gerne auf so einem Teppich.
3: Aber dann kommt das normale Handtuch?
4: Dann kommt das normale.
3: Kein Bademantel, das ist doch schön, wenn man Bademantel dann nochmal.
4: Nee.
2: Ganz toll.
1: Ich liebe diese Sendung, dass man so ganz normale Fragen stellen, sich ganz lange mit Leuten darüber zu unterhalten. Weißt du?
6: Ja. Ich wusste überhaupt nicht, dass es eine andere Möglichkeit gibt, außer...
1: Was ist denn die Fontanelle, habe ich die drei gefragt. Das ist natürlich, Bodo...
2: Ein Körperteil.
1: Aha.
6: Jetzt
2: überlegen. Da gibt es eine Kniescheibe und es gibt noch was.
1: Ich habe jetzt extra den Bodo gefragt, wie ihr beiden ahnt, weil bei euch habe ich den Verdacht, dass ihr das wisst. Bodo, bei dir habe ich den Verdacht, dass du das eventuell nicht weißt.
2: Kopf oder Knie?
6: Ja, das ist bei dir auch nie
1: bei
6: so
1: dir
6: ganz
1: ist der Kopf und Knie sieht ja auch gleich aus. Ja.
2: Das ist die Kniescheibe.
1: Ja, der kommt.
2: Also ist die Fontanelle hier oben irgendwo. Was weiß ich, Rinde, ja, keine Ahnung.
1: Sie ist am Kopf, das ist die Stelle am Schädel, die erst nach der Geburt zusammenwächst.
2: Ach, genau.
1: Ja. Damit man durch den Geburtskanal durchpasst.
2: Bei mir ist das noch im Prozess. Das gibt mir noch 5 Jahre.
1: Dann ist es zusammenwachsen.
5: Diese Kontinente, dann denke ich, Bademantel drüber.
1: Also ein Säugling hat mehrere Fontanellen, aber also wie gesagt, ich wollte Kopf hören, Schädel, irgendwie sowas. Wer von den dreien hat das gewusst? Karl hat einen Sohn, ist jetzt der einzige von den dreien, von dem wir wissen, dass er Kinder hat.
6: Naja, aber es ist jetzt auch schon. Also bei Paul könnte ich mir vorstellen, dass Freunde schon Kinder haben und dass die natürlich dann vorgeführt werden, hier vorsichtig und im Köpfchen aufpassen. So,
1: Ich habe mir vorgestellt, als Paul gesagt hat, er hat einen Laber-Podcast, da habe ich gedacht, ihr redet die ganze Zeit nur über diesen Laber-Podcast und begründet alle Antworten damit, dass er einen Laber-Podcast hat, weil in diesen Laber-Podcasten wird doch über alles Mögliche gelabert.
5: Nicht unbedingt über Fontanelle.
1: Wieso? Vielleicht ist da auch eine Frau dabei, die dann sagt, ich krieg bald ein Kind, und dann, oh, die Fontanelle muss aber aufpassen oder keine Ahnung.
5: Leck mich an der Fontanelle.

0: Ich möchte, glaube ich, mit Karls Dialekt gerne das Wort hören.
1: Eva, du bist auch bei Karl.
2: Ja, es ist eine schwierige Frage, aber ich glaube, der Karl, dem ist in seinem Leben einfach das schon ein paar Mal über den Weg gelaufen. Ich spiele jetzt wirklich auf Lebenserfahrung und Allgemeinbildung und das ein oder andere Baby kreuzte seinen Weg.
3: Paul, Paul, warum? Weil du einen Laber-Podcast hast?
4: Nee, eben nicht, aber der hat eine gewisse Grundbildung, so Grundwissen, und da gehört das aus irgendeinem Grund dazu, aber das ist seine Sache, uns das zu erklären. Das
3: muss Warum tippt keiner auf Kerstin? Also Kerstin könnte ja ein paar Freundinnen haben, die schon mal Kinder bekommen haben, die das erzählt haben, wie schlimm das war, und Gott sei Dank war die Fontanelle noch nicht zusammengewachsen, hat er besser durchgepasst und so.
0: Gesagt, man spricht überhaupt nicht. Hast du jemals über die Fontanelle gesprochen mit Freundinnen?
2: Nein.
3: Okay, Entschuldigung, Entschuldigung.
0: Nee, es ist so langweilig.
4: Ja. So, Kerstin, du legst also in der Fontanelle auf. Nein, auf Formentera. Ach so, das könnte auch gewesen sein.
3: Nee. Also Kerstin, für sie ist es vielleicht eine Disco oder sonst irgendwas. Sie wird nicht wissen, dass es eine Stelle am Schädel ist bei einem Neugeborenen, die erst nach der Geburt zusammenwächst. Kerstins Antwort.
5: Was ist denn die Fontanelle?
6: Hab ein Bauchgefühl und ich sag, das ist irgendwas im Gehirn. Nee, das wird der Frontallappen. Könnte man ja so nennen. Du kleine Fontanelle.
5: Irgendwas mit dem Gehirn, irgendwie die Fontanelle.
6: Könnte sein. Vielleicht auch der Frontallappen, vielleicht ein Lappen, ne?
4: Also keine.
3: Ja, sie war schon in der Richtung zumindest. Also es kommt ja nicht von irgendwo. Also sie hat es wahrscheinlich mal irgendwann gehört. Also, aber wir haben es nicht gelten lassen, weil sie hat nicht Kopf gesagt. Das ist aber sicherlich bei Karl ganz anders. Der wird das wissen. Ja. Lebenserfahrung.
5: Denke, was ist denn die Fontanelle?
7: Das ist, was bei den Babys noch nicht so ausgeprägt ist. Die muss sich erst noch verhärten. Das ist am Schädel.
3: Hast du mal als Hebamme gearbeitet? Oder?
7: Nein. Ich meine, es ist am Schädel.
0: Genau so, Schädel richtig. Gelten?
3: Schädel.
0: Aber er hat heute einen großen Tag.
4: Ich freue mich so für euch.
3: Und von Paul werden wir jetzt genau das Gleiche hören.
4: Ja. Ich hoffe.
5: Was ist denn die Fontanelle?
8: Ist das beim Löffel die Kuhle?
5: Aha.
8: Es war auf jeden Fall sowas total Irrsinniges. Und wir haben nämlich im Podcast drüber geredet. Und jetzt ärgere ich mich so, dass ich nicht mehr in Verbindung kriege, was
3: das
8: war.
3: Was ist denn das für ein Podcast, den ihr da macht? Wenn selbst die Protagonisten nicht mehr wissen, worum es geht. Trinkt ihr dabei?
8: Guck mal, ich hab's ja... Ja.
3: Die Löffelkuhle.
8: Oh, gut, ich nehm's.
3: Oh, okay. Also ein Laber-Podcast, bei dem selbst die Protagonisten nichts wissen.
2: Und wo man nichts lernt.
3: Er meint die Laffe übrigens, das merken wir uns. Wenn man im Löffel die Kuhle vorne, heißt die Laffe.
0: Das wusste ich auch.
3: Ja, aber es gibt natürlich einen Namen dafür. Das sollte dir nicht egal sein, weil vielleicht frage ich es mal hier in der Sendung, was ist die Laffe? Dann kannst du glänzen. Mit welcher Zahl teilt sich auf der deutschen Computertastatur das Ausrufezeichen eine Taste?
2: Mit der 1.
3: Richtig, es ist die 1. Okay. Super, wer von dreien hat es gewusst? Was glaubt ihr? Wer ist der Ausrufezeichenschreiber? Benutzt du oft Ausrufezeichen?
4: Ich weiß nicht, ob ich es im Fernsehen sagen soll. Das ist Teil eines meiner Passwörter. Und deshalb wusste ich auch, dass das Ausrufezeichen auf der 1 liegt. Aber ich werde es jetzt ändern.
3: Also, du glaubst, der Paul weiß das, dass das Ausrufezeichen?
0: Ja, du musst natürlich die Transferleistung haben, vor deinem geistigen Auge die Tastatur sofort zu haben. Und das hat
3: er. Ja, okay, kriegt er hin. Kerstin kriegt das auch hin, sagst du, Bodo?
4: Soweit ich weiß, arbeiten die sehr viel mit Computern inzwischen, die Disc-Jockeys. Und deshalb hat sie da irgendeinen Laptop vor sich und da sieht sie das. Und ich glaube, es ist sogar eine Sondertaste, mit der sie dann die ganz heißen Beats abfährt. Also
3: das ist ja aus Ausrufezeichen. Achtung, jetzt wird der härteste Sound.
0: Wenn die Kerstin die Sendung sieht, die lacht sich tot.
2: Ich sage jetzt...
3: Du bist mal Karl?
2: Ich sag mal Karl, weil der Karl wird das Gleiche sagen wie der Bodo. Auch sowas mit, ich habe da so mein Passwort da oben in der Ecke und so. Und die beiden sind so im gleichen...
3: Die benutzen die gleichen Passwörter, genau.
2: Ja, genau.
3: Passwort, Ausrufezeichen. Passwort, Ausrufezeichen. So ist
4: Das ist an einer anderen Stelle.
3: Pass, Ausrufezeichen, Wort. Hier ist Karl.
5: Mit welcher Zahl teilt sich auf der deutschen Computertastatur das Ausrufezeichen einer Taste?
7: Ich glaube, es ist das Ad-Zeichen.
5: Meine Frage ist ja, mit welcher Zahl teilt sich das Ausrufezeichen einer Taste?
7: 2.
3: 1 daneben. Also er war in der Richtung, aber es war nicht die 1, die wir hören wollten. Die hören wir jetzt von Kerstin, unserer
4: Disc-Jockeyin.
5: Mit welcher Zahl teilt sich auf einer deutschen Computertastatur das Ausrufezeichen eine Taste?
7: Boah.
5: Schreibst du nicht mit viel mehr Ausrufezeichen? Es gibt so Leute, die schreiben mir so hier, Warnung, Erinnerung.
6: Ich hab's jetzt gerade überhaupt nicht im Kopf. Keine Ahnung, die 1.
0: Super gut. Wow.
3: Gut geraten, oder?
0: Also, das ist geil.
3: 10 Punkte finde ich nochmal. Du bist im Spiel jetzt ein bisschen
4: jetzt
3: langsam.
4: Jetzt
3: kommst du. Und Paul kommt jetzt auch mit der richtigen Antwort, nämlich mit der 1.
5: Mit welcher Zahl teilt sich auf der deutschen Computertastatur das Ausrufezeichen eine Taste?
8: Mit der 1.
3: Bist du ein harter Ausrufezeichenschreiber? Immer so, ja, ich komme, Ausrufezeichen, wo bist du, Ausrufezeichen?
8: Ich will jetzt nicht die Wahrheit sagen, aber vielleicht ist das ja auch Teil meiner Passwörter.
3: Sind es 3 Ausrufezeichen und ein Fragezeichen?
8: Richtig dumm, das jetzt zu sagen. Ne? Das ist richtig, richtig dumm.
3: Ich habe so den Eindruck, dass nach dieser Sendung ganz viele Menschen an ihren Computer gehen und ihre Passwörter ändern.
4: Das schon.
3: Und zwar austauschen gegen ein Fragezeichen.
4: Ja. Oder Slash, der liegt auf der 7.
3: So, wir haben unser

0: Punktestand. Wir haben Bodo mit 20 Punkten, Eva mit 40 Punkten und es führt Sabine mit 50 Punkten. So, übrigens ist der Paul vorgeschlagen worden von seinen beiden Kumpels Josh und Philipp als Straßenstar. Und auch Karl ist vorgeschlagen worden von seinem Sohn Christoph als Straßenstar. Können Sie auch machen, Ihre Kumpels, Kumpelinnen, Ihren Sohn, Tochter, Vater, Mutter, Kind, was auch immer, vorschlagen als Straßenstar oder sich selbst vorschlagen unter straßenstars.de. Bodo hat die wenigsten Punkte, du darfst zuerst jetzt deinen Straßenstar aussuchen. Die Kerstin, dann nimmst du
1: den Paul.
0: Den Paul, bleibt der Karl für dich.
2: Ich habe sogar mir den Karl gewünscht.
0: Das passt doch, ist doch wunderbar.
3: Wünsche in Erfüllung.
0: Wir spielen wieder mit Veto, ist klar. Kerstin, habe ich gefragt, ob sie an Liebe auf den ersten Blick glaubt.
3: Sie ist ledig, sie wünscht sich im Moment, hat sie am Anfang gesagt, auch wenn da was passieren würde. Und sie glaubt an die Liebe, aber sie weiß, dass es nicht... Nee, ich glaube, sie muss da noch ein bisschen mehr Feedback haben. Sie will da noch ein bisschen nur gucken und sagen, oh, der ist toll oder sie. Nee,
0: nee, sie glaubt nicht an Liebe auf den ersten Blick. Gibt es ein Veto von euch? Oder ihr seid auch?
1: Glaube ich auch.
3: Oh, ja. Da habe ich alle Gefühle vereint.
1: Ja.
0: Glaubst du an Liebe auf den ersten Blick?
1: Ja.
0: Schon passiert?
1: Ja.
0: Und warum ist es gescheitert?
1: Ja, ist halt vielleicht nicht der einfachste Beruf dafür. Muss man halt auch erstmal mit klarkommen als Mann.
0: Siehst du manchmal irgendeinen Karl auf der Tanzfläche und sagst, hey, was ein Schuss, Alter.
1: Nee, also, dass sie einen Schuss haben, denke ich oft, ja.
0: Wie bitte?
2: Also, so hast du es noch nie begrüßt.
0: Das darf ich jetzt auch nicht mehr. Also, soll ich das mal machen zu dir? Was ein Schuss, Sabine. Der Paul, Eva, singt er unter der Dusche?
2: Ja.
0: Ja, ist er so ein Sänger, ja, oder ist er ein Laberer?
2: Nee, ich glaube, der ist so eine frohe Natur, der genießt das. Man hat ja eine besonders gute Akustik in der Dusche.
0: Aha.
2: Und der beglückt da vielleicht, oder vielleicht ärgert er auch seine Freundin so ein bisschen, ne, dass er... Sag mal.
0: Du sagst, er singt nicht unter der Dusche. Also Eva hat noch gar nicht fertig zu Ende argumentiert und schon kam das Veto rein.
3: Ich glaube erstens, dass er es wirklich, er weiß, dass er es nicht kann und deshalb auch nicht macht. Weil er kennt sich, er weiß sich einzuschätzen. Aber ich muss auch ein bisschen zocken hier. Ich muss
0: aber wenn man es nicht kann, wo soll man dann singen, wo sonst singen als unter der Dusche?
3: Man muss nicht mal singen.
0: Grundsätzlich nicht
3: einfach,
0: singen.
3: Einfach nur
0: also, okay. Hier ist Pauls Antwort. Eva sagt, er singt unter der Dusche.
4: Singst du unter der Dusche?
5: Ja.
4: So eher Eigenkomposition?
5: Ich sing dann ein Lied von Taylor Swift oder so. Ich glaube, wer zuhört, würde sagen Eigenkomposition.
0: Machst du auch Moves dazu dann?
5: Nee, Move mache ich nicht, da habe ich Angst hinzufallen.
2: Geil.
3: Läuft.
0: Kurz und knapp. Wo arbeitet eigentlich Dr. McCoy? Weißt du es?
2: Oh, Dr. McCoy?
0: Es gibt noch einen Spitznamen von Dr. McCoy. Pille.
6: Ach so, im Fernsehen.
0: Aber wie im Fernsehen? Als
3: Raumschiff. Sehr gute Antwort.
2: Genau.
3: Lass es so. Jetzt müssen wir damit.
2: Auf dem Raumschiff Enterprise.
0: Genau, Leonard McCoy ist der Arzt auf Raumschiff Enterprise. Ja. Der Spitzname ist Pille. So. Weiß das der Karl?
2: Kriegt er denn auch den Spitznamen?
0: Nein, er kriegt von mir nur Dr. McCoy genannt. Kriegt er trotzdem hin, sagst du? Bodo ist schon am... Warte, sie hat noch gesagt. Hast du dich schon fest entschieden?
3: Ich hab's ein bisschen eilig.
2: Doch.
0: Du sagst, der kriegt das hin?
3: Im Leben nicht.
0: Nee, hier ist Karls Antwort. Dr. McCoy, Enterprise.
4: Wo arbeitet denn Dr. McCoy?
7: Auf dem Raumschiff Enterprise.
4: Doktor?
7: Ah, das ist der Schiffsarzt.
4: Spitzname?
7: Pille.
2: Komm mal hier. Damn.
0: Blank, Bankrott. Nein, er hat ja gleich noch eine Frage. Vielleicht geht er mit 20 Punkten in die Endrunde. Schauen wir mal.
2: Möchte dir was abgeben?
0: Guck mal, ich hab Kerstin gefragt, Bodo, ob sie schon mal beim Sex ertappt wurde.
3: Ja, aber sie war sehr freundlich zu mir. Sie hat. Sie sagt, geh einfach weiter. Geh einfach weiter.
2: Das ist nicht das, wonach es aussieht.
3: Ja, also, doch. Das,
0: ja?
3: Ja, Festivals, so, da gibt es schon Momente, wo man vielleicht auch in einer gewissen Öffentlichkeit. Keine Ahnung. Mir ist auch wurscht. Okay. Ich bin sowas von raus hier.
4: Nee. Bist du schon mal beim Sex ertappt oder erwischt worden?
1: In Düsseldorf am Flughafen zwischen Waldstück und Landebahn.
0: Was hast du zwischen Waldstück und Landebahn auf dem Flughafen gemacht?
1: Ja, ich wollte halt Flugzeuge landen sehen. Es hat gar nicht lange gedauert. Da standen da ziemlich viele Polizeiwagen auf der anderen Seite und ich weiß gar nicht, wie die uns gesehen haben.
0: Mit den ganzen Kameras und so weiter. Waren, die aus den Flugzeugen haben raus. Ey, guck mal da!
1: Zum Glück war da ein Zaun zwischen. Also wir waren ganz schnell wieder weg.
0: Oh. Ist schon passiert.
2: Spicy.
6: Wie kommt man denn da hin und wie kommt man auf die Idee? Aber das ist wahrscheinlich
0: das hat sich die
6: eine andere Sendung irgendwie, oder?
2: Das ist schon romantisch, wenn man irgendwo...
0: Paul habe ich gefragt, in welchem Land Canossa liegt. Das liegt natürlich in...
2: Oh, das weiß ich nicht.
0: Am Bußgang nach Canossa.
2: Ja, das ist mir im Begriff, aber wo liegt das? Keine Ahnung.
0: Heinrich IV. Ist nach Canossa gegangen, weil er sich beim, hat er da rumgefahren.